0: noch Gefühle füreinander. Und dieser bereits explosive Cocktail wird auf die kriminelle Drogenwelt losgelassen. Dass das nicht gut gehen kann, befürchtet sogar Robert, sucht die Schuld aber ausschließlich bei Leni. Und wir lernen, er ist das eigentliche Problem. Über den Verlauf des Films ist spannend zu beobachten, wie sich Loyalitäten ändern. Die schauspielerischen Leistungen tragen stark zur Authentizität bei. Gerade Leni-Darstellerin Thea Ehre schafft es, das Trans-Thema wunderbar herüberzubringen. Und auch das Drehbuch geht sehr behutsam und fair damit um. Nicht zuletzt steht eine Trans-Drehbuchberatung in den Credits und die macht sich bezahlt. Es werden echte Herausforderungen aufgezeigt und mit Antagonist Robert schonungslos auf den Tisch geknallt, dass nicht Transmenschen das Problem sind, sondern unsensible, verständnislose Typen in ihrem Umfeld. Leni wird dadurch zu einer sehr starken Figur, mit der man sich identifizieren kann und die, besser noch, sogar Kraft und Support vermittelt. Doch auch die schauspielerische Leistung von Robert-Darsteller Timuchin Ziegler darf nicht ungewöhnlich bleiben. Er bringt das toxische Arschloch, das selbst innerlich voll zerrissen ist, fabelhaft rüber. Hingegen schwächelt Drogenboss-Darsteller Michael Sideris etwas. Aber vielleicht steht er einfach nur im schauspielerischen Schatten von Joanna Jakob, die Victors verzweifelte Frau Nick sehr stark verkörpert. Diese Beziehungskrise schafft sie so überwältigend herüberzubringen, dass echtes Gefühlskino bei den Zuschauenden ankommt. Im Duo mit Leni definiert sie eine sehr wichtige feministische Note und macht den Film dadurch weiter wertvoll. Die Handlung fängt die Zuschauenden definitiv ein, wird zum Ende hin allerdings etwas chaotisch. Die sorgsam aufgebaute Spannung wird auf dem Höhepunkt zu klischeevoll entladen und das wirkt sehr konstruiert, wenn überhaupt nachvollziehbar wird, was da eigentlich passiert und warum. Dafür ist das Ende wieder stark, indem Leni noch einmal frontal in die Kamera schauen darf und damit einen sehr positiven Abschluss setzt. Die Filmmusik hat sich übrigens auf alten Schlager eingeschossen, quasi aus der Zeit, als Schlager noch Niveau hatte. Das kann man mögen, spricht vielleicht aber nicht alle an. Der Film selbst ist hingegen eine Empfehlung.
1: Moment, da bewegt sich was.
2: Du bist nicht draußen. Deine Zelle ist nur ein bisschen größer. Kapiert?
3: Robert.
2: Ich kann Ihnen Art ausliefern. Er vertraut mir.
4: Wo warst du denn die letzten, was, zwei, drei Jahre?
3: Zwei Jahre. Ich war auf Bali.
4: Ehrlich? Du warst damals so plötzlich verschwunden.

0: muss doch Liebe sein, oder?
1: Wovon redest du?
2: Was habt ihr gemacht?
3: Ich hab niemanden. Niemanden. Ich hab nur dich.

Der Film Below Her Mouth aus dem Jahr 2016 ist ein romantisches Drama, das von einer unerwarteten Liebe zwischen zwei Frauen erzählt. Die Geschichte handelt von Dallas und Jasmine. Dallas arbeitet als Dachdeckerin mit eigenem Betrieb und lebt ein freies und unabhängiges Leben. Jasmine ist erfolgreiche Modejournalistin und steht kurz davor zu heiraten. Als die beiden Frauen sich zufällig kennenlernen, entsteht eine starke Verbindung zwischen ihnen. Obwohl Jasmine eigentlich ein anderes Leben geplant hat, beginnt sie, ihre Gefühle und ihre Entscheidungen zu hinterfragen. Und auch Dallas erkennt, dass sie doch beziehungsfähig ist. Der Film konzentriert sich sehr stark auf die Beziehung zwischen Dallas und Jasmine. Im Fokus stehen die Gefühle, die Nähe und die Veränderungen der beiden Frauen. Man sieht, wie die Figuren mit ihren Wünschen, Ängsten und Entscheidungen umgehen. Dabei wird deutlich, dass Liebe eben manchmal plötzlich entsteht und das eigene Leben verändern kann. Die Schauspielerinnen entwickeln ihre Rollen wirklich überzeugend. Die Gefühle der beiden Hauptfiguren werden realistisch dargestellt, sodass man ihre Situation gut verstehen kann. Besonders die Unterschiede zwischen den beiden Charakteren machen die Geschichte interessant. Dallas wirkt selbstbewusst und mutig, während Jasmine eher vorsichtig ist und versucht herauszufinden, was sie wirklich möchte. Ein großer Pluspunkt des Films ist die Atmosphäre. Die Bilder sind schön aufgenommen und die ruhige Kameraführung passt gut zur emotionalen Geschichte. Viele Szenen wirken sehr persönlich und lassen den Zuschauer nah an den Figuren sein. Der Film nimmt sich viel Zeit, um die Beziehung zwischen Dallas und Jasmine zu zeigen. Allerdings bietet die Handlung nicht viele Überraschungen und wenig Spannung. Selbst als die beiden in flagranti in der Badewanne von Jasmines Zukünftigem erwischt werden, bahnt sich das lange an und ist recht vorhersehbar. Dass jeder Zukünftige im Handlungsverlauf relativ unbedeutend bleibt, stört nicht. Es dreht sich alles um die Hauptbeziehung. Die ist allerdings hübsch anzusehen. Below Her Mouth ist ein emotionaler Film über Liebe, Gefühle und Selbstfindung. Er zeigt eine nicht ganz gewöhnliche Liebesgeschichte und beschäftigt sich mit der Frage, ob man immer nach den Erwartungen anderer leben sollte. Der Film überzeugt vor allem durch gute Schauspielerinnen und die intensive Darstellung der Beziehung. Trotz kleiner Schwächen ist der Film durchaus sehenswert.

0: Schafft er hierher?
1: Nein, ich komme gar nicht.
0: Kann ich in der Hinsicht was für dich tun?
2: Ich bin im Hotel angekommen.
1: Ich will in einem Garten heiraten. In der alten Mühle.
2: Ruf die Hochzeitsplanerin an.
0: Hast dich gestern Abend nicht verabschiedet? Du musst mich dann auch nicht nochmal sehen. Auf einen Drink.

0: Hast du dich wegen der Hochzeit gekümmert?
1: Ach, bis jetzt nicht. Ich war zu busy. Ich will über mein Leben gar nicht nachdenken. Ich merke mir jede kleine Stelle an dir. Ich habe sowas noch nie zuvor gemacht. Es ist aus, Dallas.
2: Warum warst du mit mir nie so?
3: Frau aus Freiheit ist ein eindrucksvolles Drama über die Suche nach der eigenen Identität und den schwierigen Weg, frei und ehrlich leben zu können. Der Film erzählt die über Jahrzehnte angelegte Geschichte von Aniela Vesoui, die viele Jahre in einer Rolle lebt, die nicht ihrem eigenen Empfinden entspricht. Im Mittelpunkt steht nicht nur ihre persönliche Entwicklung, sondern auch der Kampf gegen gesellschaftliche Erwartungen und Vorurteile. Aus queerer Perspektive ist Frau aus Freiheit besonders bedeutend, weil der Film ein Thema behandelte, das viele queere Menschen kennen. Die Suche nach dem eigenen Ich und den Wunsch, von anderen Menschen akzeptiert zu werden. Der Film zeigt, dass Identität nichts ist, was andere bestimmen können. Er macht deutlich, wie wichtig es ist, die eigene Wahrheit leben zu dürfen, auch wenn dieser Weg schwierig sein kann. Besonders stark ist die Darstellung der Hauptfigur. Anielas Gefühle werden sehr ehrlich und nah gezeigt. Der Film erzählt nicht nur von Schmerz und Ausgrenzung, sondern auch von Hoffnung, Stärke und dem Mut, Veränderungen anzunehmen. Dadurch wird die Geschichte nicht zu einer reinen Leidensgeschichte, sondern zu einer Erzählung über Selbstbestimmung und persönliche Freiheit. Die ruhige Erzählweise gibt der Hauptfigur viel Raum. Der Film nimmt sich Zeit, ihre Gedanken und Erfahrungen zu zeigen. Dadurch entsteht eine besondere Nähe zwischen Zuschauenden und der Figur. Die SchauspielerInnen, die Aniela über die Jahre spielen, überzeugen mit einer sensiblen Darstellung und machen die emotionalen Momente glaubwürdig und erlebbar. Herausragend ist, dass der Film nicht nur eine einzelne Lebensgeschichte erzählt, sondern auch Fragen über Gesellschaft und Akzeptanz stellt. Er zeigt, wie wichtig Unterstützung und Verständnis für Menschen sind, die nicht in traditionelle Vorstellungen passen, vor allem in konservativen Gesellschaften. Gerade deshalb wirkt die Geschichte auch über die einzelne Figur hinaus. Und auch wenn einige Nebenfiguren mehr Tiefe hätten bekommen können, bleibt die zentrale Botschaft des Films stark. Frau aus Freiheit ist eine berührende und wichtige queere Filmgeschichte über Identität, Freiheit und den Mut, sich selbst anzunehmen. Der Film erinnert daran, dass ein authentisches Leben manchmal mit Herausforderungen verbunden ist, aber auch die Möglichkeit bietet, wirklich glücklich zu werden. Dieser Film ist wirklich beeindruckend und ein Plädoyer an Menschlichkeit und Mut.

0: Das Drama Wirt und Nam lässt einigen Spielraum für Interpretationen. Keine Zweifel bleiben allerdings über den Spielort und die Namen der Hauptfiguren. Die beiden jungen Männer sind um die 25, ein Paar, und träumen von einem besseren Leben. Anlass dazu haben sie genug. Für nicht viel Geld arbeiten sie in einem Kohlebergwerk und leben in bescheidenen Verhältnissen. Eine Tante von Nam hat sich unterdessen ein etwas besseres Leben aufbauen können, da ihr Sohn ausgewandert ist und ihr Geld zukommen lässt. Dabei klingt ausgewandert leichter als es ist. Der Ausweg aus dem Land führt in der Regel über Schlepper, also Menschenschmuggler, und ist gefährlich. Dennoch lässt Nam der Gedanke an ein besseres Leben nicht los. Auch seine Mutter, Hua, treibt etwas um. Ihr Ehemann und Nams Vater scheint im Vietnamkrieg umgekommen zu sein. Ein offizieller Todesbeweis fehlt bisher, und so macht sich Hua mit ihrem Sohn, seinem Freund und einem Onkel auf die Suche in den Süden des Landes. Nam lässt sich von dem Gedanken über seinen Vater anstecken und fragt sich selbst, wie er gewesen ist, ob er ihn wiedererkennen würde und wie er gestorben sein mag. Nach der Reise beginnt er, seine Ausreisepläne konkreter zu verfolgen. Sein Freund Wirt bekommt dadurch Angst um ihre Beziehung und beschließt letztendlich, seinem Freund zu folgen und sich ebenfalls auf die gefährliche Reise einzulassen. Die Stimmung des Films bleibt über die gesamte Spiellänge sehr drückend. Oft entsteht ein Gefühl der Enge und der Gefahr. Generell scheint Wirt und Nam einen sehr deutlichen Fokus auf den negativen Aspekt der Gesellschaft zu lenken. Armut, krankmachende Arbeit und Kriminalität in gleich mehrfacher Ausprägung. Denn neben Schleppern kommen auch Schamaninnen vor, die vorgeben, mit den Verstorbenen des Vietnamkriegs kommunizieren zu können und so für Geld den Sterbeort ausfindig machen zu können. Regisseur und Drehbuchautor Chong Min-kui legt dabei einen besonderen Wert auf die Bildsprache. Eine Vielzahl der Szenen sind mit Absicht sehr dunkel gehalten. Andere fangen bewusst die Wildnis Vietnams ein, ungeschönt mit durcheinander wachsenden Pflanzen und Dreck auf dem Boden. An einer Stelle wird es sogar eklig. Dabei hat es sich Chong Min-kui nicht nehmen lassen, in mehreren Momenten einen eigenen Humor in die Bildsprache einzubauen. Einmal gleich am Anfang, wenn dem Zuschauer vorgegaukelt wird, Nam und Wirt legen unterm Nachthimmel zusammen, bis die Kamera langsam zurückfährt und man recht lange braucht, bis man begreift, wo sie sich tatsächlich befinden. So habe ich alles in allem den Eindruck, dass es Chong Min-kui darauf anlegt, den Zuschauer ein wenig zu foltern. Und sein Heimatland ebenso. Dieses, Zitat, düstere, festgefahrene und negative wird als Grund angegeben, weswegen der Film in Vietnam keine Aufführungsgenehmigung erhielt. Ob auch die Homosexualität der Hauptcharaktere ein Grund war, wird nicht vermutet, da Vietnam diesbezüglich sehr liberal ist. Wenn Wirt und Nam also einige interessante Aspekte hat und gerade in der Bildsprache einen interessanten Fokus setzt, muss ich allerdings zusammenfassen, dass der Film doch recht anstrengend anzuschauen ist. Die langsame Erzählweise trägt mit dazu bei. Lasst ihn lieber liegen, wenn ihr gerade etwas viel Gutstimmung braucht. Wenn euch das Künstlerische aber reizt, ist Wirt und Nam eine klare Empfehlung. Er läuft am 28. Juli um 22.15 Uhr im RBB.
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Aus meiner Haut ist ein ungewöhnliches deutsches Drama, in dem ein Paar, gespielt von Jonas Dassler und Marla Emde, auf eine Insel fahren. Dort passieren merkwürdige Dinge. Und ehrlich gesagt, steigt man am besten ein, indem man nichts vorher weiß. Denn einer der stärksten Punkte des Films ist, dass er seine Prämisse angenehm langsam entfaltet und innerhalb der Handlung eine zweite Prämisse geschickt einfädelt. Genau genommen lässt sich der Film fast eine halbe Stunde Zeit, um Stimmung, Figuren und Beziehungen realistisch aufzubauen. Dabei ist auffällig, wie gut die deutsche Spießbürgerlichkeit eingefangen wird. Diese höfliche Oberfläche, das Weglächeln von Problemen, der Drang, erst mit Alkohol aus sich herauszukommen und die vielen unterdrückten Dinge, die trotzdem immer im Raum stehen. Gerade dadurch entsteht früh ein Unbehagen. Man weiß lange nicht genau, was hier eigentlich passiert, aber man spürt, dass etwas nicht stimmt. Und dies wird durch die Beziehung der Hauptfiguren nur noch mehr unterstrichen. Der Film zeigt sehr glaubwürdig, wie zwei Menschen nebeneinander existieren können, ohne wirklich miteinander zu kommunizieren. Innere Dämonen verschwinden eben nicht automatisch, nur weil man in einer Beziehung ist. Genau diese Nicht-Kommunikation, dieses Ausweichen und Verschweigen trägt viel zur Spannung bei. Ebenso hervorzuheben ist, dass Queerness in verschiedensten Formen komplett natürlich in der Welt des Films verstanden wird. Das gibt einen angenehmen progressiven Rahmen, der weder aufgezwungen noch überproportional wirkt. Queere Beziehungen sind einfach gleichgestellt zur heterosexuellen Beziehung. Genauso angenehm ist das Schauen des Films, denn handwerklich ist Aus meiner Haut sehr gelungen. Es gibt schöne Locations, starkes Setdesign und einige wirklich gute Bilder. Auch die Schnitte und Übergänge sind teilweise sehr clever gesetzt. Manche Bildkompositionen sind, wie die Musik, großartig. Besonders die Chorgesänge und mikrotonalen Klänge geben dem Film eine eigenartige Stimmung, die sehr gut zum inneren Fremdheitsgefühl der Figuren passt. Jedoch ist natürlich nicht alles perfekt. Im Film wurde ADR genutzt, um eine Figur einen Akzent in der Aussprache zu geben. Da dies aber bei keiner anderen Figur gemacht wurde, fällt es leider störend auf und reißt einen aus der Welt des Films. Sprachtraining für die Darstellerin wäre hierbei sicherlich die bessere Lösung gewesen. Auch die Auflösung am Ende ist kontrovers. Einerseits

0: Erzählweise, die dem Publikum mehr zutraut als viele andere Filme. Ein wirklich sehenswerter Streifen, der seine ungewöhnlichen Prämissen ruhig, clever und erstaunlich menschlich ausspielt.
1: Du bist der Mensch, der du bist, weil du den Körper hast, den du hast. Ist es schön, dass ihr da seid?
2: Leila, wo sind wir hier?
1: Das Paar Nummer 17. Das Paar Nummer 9.
3: Ihr wart schon mal hier? Wie war das? Schwer zu beschreiben.
1: Ihr werdet in den nächsten 2 Wochen das Geschenk erleben, ein anderer Mensch zu sein.
4: Ich bin's, Leila.
3: Ich weiß nicht, wann ich mich das letzte Mal so gut gefühlt habe.
1: Ist doch klar, dass du ganz anders fühlst, anders denkst.
5: Bin ich der Einzige, der das hier schwer einordnen kann? Ich hasse alles an mir.
2: Wer bist du denn überhaupt nur? Was sind wir?
5: Glücklich.
2: Können wir nicht einfach nach Hause fahren?
3: Nein.
2: Es ist dir scheißegal, wie ich mich fühle.
5: Ich will so bleiben. Für immer.
3: Stell dir mal vor, wie verbunden so ein Paar sein muss, wenn beide wirklich verstehen, wie es dem anderen geht.

0: Fat Jokes ist ein deutscher Film von Fabian Stumm, der schon mit seiner ersten Szene sehr deutlich macht, dass er anders erzählt werden möchte. Ein extrem lang gehaltener Longshot zieht den Zuschauer direkt in die Welt des Films hinein und setzt den Ton für eine Geschichte, die weniger auf klassische Dramaturgie setzt, als auf Beobachtung, Alltag und kleine absurde Momente. Der Film begleitet seinen Protagonisten Josef durch eine bestimmte Phase seines Lebens. Es entsteht Stück für Stück ein Bild seines Alltags, seiner Beziehung und seiner Umgebung. Diese Art des Worldbuildings funktioniert größtenteils auch ganz gut. Leider kann man das jedoch nicht so allgemein für den sehr eigenen Schnittstil sagen. Sad Jokes wirkt arthousey, aber eben auch sehr deutsch. Viele Szenen sind bewusst länger gehalten, was den Film aufwertet. Manche Übergänge fühlen sich allerdings sperrig und erzwungen an, was leider ein unrundes Gesamtbild ergibt. Andererseits kann der Film mit seiner subtilen Comedy glänzen, wenn man auf deutsche Comedy steht. Es gibt keine großen Pointen, sondern eher trockene, beiläufige Momente, in denen deutsche Klischees, soziale Unsicherheiten und kleine Probleme des Alltags witzig aufbereitet werden. Nur eine Szene war dabei so erzwungen, dass man sie auf zehnfacher Geschwindigkeit hätte abspielen können und kein bisschen Inhalt verpassen würde. Ganz anders sieht das allerdings in einer anderen Szene aus, in der der Film einen guten Meta-Kommentar auf die deutsche Medienlandschaft setzt. Ihr seht schon, der Film weiß nicht so richtig, wohin er will. Dazu trägt auch bei, dass fast alle Nebenfiguren einfach zu kurz kommen. Sie tauchen auf, haben kleine Momente, aber verschwinden wieder, ohne genug Raum zu bekommen, um wirklich hängen zu bleiben. Das größte Problem ist jedoch, dass Sad Jokes am Ende kaum eine spürbare Resolution anbietet. Natürlich muss ein Film nicht alles sauber abschließen. Gerade Arthouse darf etwas unbequem sein und offen bleiben. Hier entsteht aber weniger das Gefühl einer bewusst offenen Form, sondern eher die Frage, warum dieser Ausschnitt aus dem Leben von Josef gerade erzählenswert war. Man bekommt Einblick in seinen Alltag, aber nicht unbedingt einen Grund, warum dieser Einblick für einen selbst wichtig oder bereichernd sein sollte. So bleibt Sad Jokes ein Film mit starken formalen Ideen, schönen Longshots und teils guter subtiler Comedy, aber auch mit einer seltsamen Leere im Kern. Er ist handwerklich gut gemacht, aber hat keine Szenen, die für immer im Kopf bleiben. Deshalb fällt es auch so schwer, ihn wirklich zu empfehlen, weil man am Ende nicht genau weiß, was man aus ihm mitnehmen soll. Also hey, wer deutsches Arthouse-Kino mag, kann damit sicher etwas anfangen. Für alle anderen bleibt vermutlich eher die Frage, warum man ihn gesehen haben sollte.
1: Gut, also ich habe dein Buch gelesen.
2: Okay, super.
1: Ich dachte, es wird eine Komödie.
2: Absolut, ja.
1: Ich fand's überraschend.

0: nicht lustig.
1: Nee?
0: Ich fand es wahnsinnig traurig.
2: Seit wann seid ihr auseinander, Marc und du?
3: 3 Jahre jetzt, glaube ich.
4: Ich habe gehört, du bist Vater geworden.
1: Mhm.
5: Also nicht, dass du das jetzt falsch verstehst. Ne? Ich habe mit meiner besten Freundin ein Kind und wir machen das zusammen und wohnen zusammen und teilen uns das.
6: Die haben mich entlassen.
5: Ach echt?
6: Ja!
5: Wieso das denn?
6: Ich schaff das nicht.
5: Sonja, du musst zurück in die Klinik und das weißt du auch.
6: Ich habe so Angst, dass es nicht besser wird.
7: So, what is the story of your film?
8: It's about a man who's afraid of large statues.
2: Und bei dir?
1: Hm?
2: Gibt's da jemand?
1: Bei mir? Nö.
7: So you need a statue?
8: Only a head.
7: A head?
8: Mhm.
7: Big enough?

0: Chuck Chuck Baby ist ein Film, der sich mit einer erstaunlichen Leichtigkeit zwischen Melancholie und unbändiger Lebensfreude bewegt. Auf den ersten Blick wirkt die Geschichte von Frauen, die in einer Geflügelfabrik im kargen Nordwales schuften und gleichzeitig mit den Trümmern ihrer persönlichen Vergangenheit kämpfen, wie eine weitere Sozialtragödie aus dem britischen Kino. Doch der Film weigert sich konsequent, in Elendsporno oder Tristesse zu verfallen. Stattdessen ist er durchzogen von einer lebensbejahenden Energie, die sich immer wieder Bahn bricht. In kleinen Blicken, in improvisiert wirkenden Gesprächen und vor allem in musikalischen Momenten, die wie Befreiungsschläge funktionieren. Gerade die Musical-anmutenden Szenen sind so richtig klasse. Im Mittelpunkt steht Helen, die ein sehr gleichförmiges, von Zwängen geprägtes Leben führt. Nachts schuftet sie in der Fabrik, tagsüber pflegt sie Gwen, die Mutter ihres Ex-Mannes. Trost findet sie in Musik und den Freundschaften auf Arbeit. Sie wohnt nach wie vor bei ihrem Ex-Mann, der mittlerweile mit einer anderen ein Kind hat. Bisweilen führt diese Konstellation zu tragikomischen Szenen. Dann taucht Helens Jugendliebe Joanne auf und rüttelt erneut heftige Emotionen in ihr wach, zumal sie direkt nebenan einzieht. Sie verbringen viel Zeit miteinander, aber beider unbewältigte Vergangenheiten belasten die aufkeimende Liebe. Als Gwen stirbt und Joanne mit Ausgrenzung durch die Nachbarschaft konfrontiert wird, entscheidet sich die gemeinsame Zukunft. Die unbändige Lebensfreude, die der Film zelebriert, kommt nie naiv daher. Sie entsteht gerade aus dem Bewusstsein darüber, wie schwer das Leben sein kann. Und für alle ProtagonistInnen auch ist. Die Figuren wissen um ihre Verletzungen, um ihre Vergangenheit, um ihre Ohnmacht. Aber sie entscheiden sich immer wieder für Verbundenheit, Humor und Zärtlichkeit. Dieser Widerspruch macht den Film besonders. Er romantisiert nichts, aber er weigert sich ebenso, die Hoffnung aufzugeben. Die Lebensfreude ist hier eine Rebellion. Ein Festhalten am Menschlichen um jeden Preis inmitten einer oft unwirklichen Wirklichkeit. Gerade in diesen Zeiten ist Chuck Chuck Baby eine erfrischende Erinnerung daran, dass Lebensfreude nicht glatt, nicht perfekt und schon gar nicht selbstverständlich ist. Sie ist ein Akt des Widerstands und der Film feiert genau diesen Mut. Ein Must-See am 11. August um 22.15 Uhr im RBB Fernsehen.
1: Helen from the home, Joe. She was at school with us.
2: Hey! In 20-odd years.
3: It's funny.
2: What is? This is the first time we've ever talked.
4: Snoopy ends against the law.
5: You like her?
6: You've been hiding away too long.
7: What is going on with those two?
8: Not a great believer in love.
9: We must have believed in it once upon a time.
10: Women like us, we live by the clock.
11: Spend every day serving someone.
12: Can't escape from what you are around here.
13: Nobody wants you!
14: I'm always going to be this girl. And you are always going to be desperate. Yeah!
15: I'm not being funny, but can someone grab that creepy doll? Yeah.

0: Der Film 3 Kilometer bis zum Ende der Welt hat mich ein Stück weit an Fireworks aus unserer letzten Sendung erinnert. Es gibt viele Parallelen, insbesondere Homophobie und eine Zerreißprobe für eine Familie. Hier ist der 17-jährige Adi, der ungeoutete schwule Sohn im ländlichen Donaudelta Rumäniens. Er hat einen Touristen aus Bukarest kennengelernt und sich in diesen verliebt. Die zärtlichen Berührungen und Umarmungen in einer nächtlichen Gasse bleiben allerdings nicht unbeobachtet. Nachdem Adi den Touristen in seine Unterkunft verabschiedet hat und allein den Heimweg antritt, wird er von den Söhnen von Centov zusammengeschlagen. Centov hat politischen Einfluss, was den weiteren Verlauf der Handlung maßgeblich gestaltet. Kurzzeitig erhält man nun den Eindruck eines Kriminalfilms und auch wenn hier Korruption sehr deutlich zutage tritt, war ich erstaunt, wie viele Welten zwischen der hier zu sehenden Machart und der deutschen Aufmachung in Bis ans Ende der Nacht liegen können. Die lokale Polizei beginnt nach der Anzeige Adis unter Polizeichef Pandele die Ermittlungen. Doch die wenigen möglichen Zeugen möchten angesichts des Einflusses Centovs ihre Aussagen nicht zu Protokoll geben. Offiziell hat die Polizei also nichts in der Hand. Pandele versucht trotzdem ein Gespräch mit Centov und zwar, wie er sagt, auf seine Art. In diesem Gespräch wird deutlich, hier auf dem Lande wäscht eine Hand die andere. Dazu wird Adis Homosexualität nun als Waffe gegen ihn gerichtet. Das Dorf scheint homophob eingestellt, die Zeit stehen geblieben zu sein und Adis Eltern bekommen Angst um die Zukunft ihres Sohnes. Verzweifelt wenden sie sich an den Pfarrer und der willigt schließlich ein, einen Exorzismus durchzuführen. Gegen Adis Willen. Generell sind die Eltern nun so verzweifelt, dass sie meinen, es besser zu wissen als ihr Sohn und ihn notfalls zu seinem Glück zwingen zu müssen. Das treibt einen tiefen Keil zwischen ihnen, den man bis durch den Bildschirm spürt. Es sieht schlecht aus für Adi, bis unerwartet eine Vertreterin des Jugendamtes aus der nächstgelegenen Stadt Tulca auftaucht, die noch einmal viel Staub aufwirbelt. Nun folgt die Frage, was stärker ist, Gerechtigkeit oder Korruption? Und diese Frage ist gar nicht so leicht zu beantworten. Eindeutig kann man sagen, dass die Gesetze in Rumänien der 2020er Jahre auf der Seite von Adi stehen. Anders als im Italien der 1980er in Fireworks. Und ich finde es stark, dass der Film dies so eindeutig herausstellt. Dennoch herrschen auf dem Dorf scheinbar eigene Regeln. Und auch hier ist es sehr interessant, wie die Personen damit umgehen. Achtet unbedingt darauf, wie der Pfarrer seinen Exorzismus begründet, wie Centov mit seinen Möglichkeiten spielt und ob Polizeichef Pandele, eindeutig mein Lieblingscharakter in dem Film, eigentlich zu den Guten oder den Bösen gehört. Die Handlung ist also hochspannend, auch wenn ein schweres Thema verarbeitet wird. Und keinesfalls ist sie schwarz-weiß. Am Ende stellt sich definitiv noch die Frage, ob man als Zuschauerin mit der Lösung der ganzen Situation nun leben kann oder nicht. Ansonsten habe ich nichts hervorzuheben oder zu kritisieren. In allen technischen Aspekten würde ich den Film als ziemlich durchschnittlich einordnen. Aber das verbuche ich angesichts der interessanten Story und Character Writings mal als Vorteil. Ihr seht 3 Kilometer bis ans Ende der Welt am 18. August um 22.15 Uhr im RBB und anschließend in der Mediathek.
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0: Das war's schon wieder. Ich hoffe, euer Pool-Cocktail hat geschmeckt.
1: Und wir hoffen, dass es nicht zu offensichtlich war, dass wir heute bei TV 38 in Wolfsburg aufgenommen haben. Vielen Dank nochmal dafür, dass wir hier sein durften.
0: Wir gehen jetzt in die Sommerpause. Ihr seht im August eine Sendung aus der Konserve. Und wir sehen uns dann im September wieder. Bis dahin, euer Rob
1: und Travis.

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Hi, ich bin der Sebastian Brück, ich bin 29 Jahre alt und ich würde mich selbst einen absoluten Ameisencrack bezeichnen. Ganz, ganz viele Leute, wenn du denen erstmal erzählst, ich habe Ameisen zu Hause, sind die erstmal so, wow, ruf den Kammerjäger. Und dann sage ich denen, no, mach ich nicht, die sollen da sein, finde ich gut. Absolut geile Haustiere, nehmen nicht viel Platz weg, stinken nicht, verlieren keine Haare, bellen nicht, sind nicht laut, brauchen keinen Auslauf. Sie sitzen da, sie entwickeln sich, du kannst das halt live mitverfolgen. Ich finde es halt immer wieder cool, so von der einzelnen Königin zu dem ganzen Imperium, was sie aufbauen. Das ist halt einfach nur, das ist... Begonnen hat das Ganze vor ewig, ewig vielen Jahren, als ich noch ein Kind war. Irgendwie so 5, 6. Ich habe meine Eltern terrorisiert, indem ich alles Mögliche, was gekrabbelt, gekreucht, gefleucht hat, mit nach Hause geschleppt habe. Und irgendwie ist es bei den Ameisen stecken geblieben. Auf jeden Fall ging es dann irgendwann so weit, als ich dann mehr Bewusstsein hatte und nicht mehr so im Kleinkindalter war, dass ich dann mit 13, 14 rum entschieden habe, hey, das ist eigentlich ganz cool. Irgendwie kann man sich ja so Kids nach Hause holen, wo man dann Ameisen reinpackt und dann kann man die beobachten. Dafür hatte ich kein Geld. Und deshalb habe ich mir mit so Zeugs, was mein Vater im Schuppen hatte, irgendwie so Gips- und Zündholzschachteln, habe ich mir dann Formen gebaut für so ein Ameisennest aus Gips. Und dann habe ich da meine erste Ameisenkönigin, Eladius Niger, die ich nicht selbst gefangen habe, sondern irgendwo im Internet gekauft habe, ohne Erlaubnis meiner Eltern, da reingekracht. Und ja, das waren so meine Anfänge. Und es war cool. Was mich halt in Ameisen so richtig fasziniert, ist halt diese Sozialstruktur, dieses jeder weiß, was er zu tun hat, diese Komplexität einer Kolonie. Du hast halt wirklich diese tausenden Arbeiterinnen, die alle genau wissen, was die zu tun haben. Jeder Einzelne hat so seine Aufgabe, kümmert sich um ihren Bereich. Es geht Essen sammeln, Dreck rausbringen, um Babys kümmern, um Brut kümmern, die Königin versorgen, sich selbst putzen, andere Ameisen füttern. Und dann, wenn du dann halt auch noch Nest erweitert,

0: damit buddeln können oder sie schmieden Pläne, wie sie mich stürzen können. Also es ist immer irgendwas richtig Geiles los bei denen. Und das ist halt einfach wahnsinnig interessant zu beobachten, wie diese Tiere als ein großer Organismus funktionieren. Also eine einzige Königin fängt in der Regel mit einem Reagenzglas an, nicht größer als das hier, sitzt eine Königin drin. Bei vielen Arten kann man das Ding wirklich erstmal weglegen und langsam beobachten, wie sich da was aufbaut. Wenn man bedenkt, dass viele Ameisenarten, gerade unsere heimischen, 20, 25 Jahre alt werden können, sind dann so die paar Wochen, wo die Königin in ihrem kleinen Reagenzglas sitzt, tatsächlich ein geringes, wirklich ein sehr, sehr kleiner Teil der Zeit, die das ausmacht. Und wenn die Ameisen aus ihrem Reagenzglas herauswachsen, setzt man die in ein Setup um, was man ganz oft als Formikarium bezeichnet. In den meisten Fällen setzt sich das zusammen aus einer kleinen Outworld oder auch Arena genannt und dem zweiten Teil ist halt das Nest, wo die Ameisen drin nisten. Man kümmert sich um Wasser, um Zucker, um Futter und den Rest machen die halt wirklich alleine.
1: Nein. Ja, Mädels, gib Futter.
0: Ja, wirklich am tollsten sind halt immer die Fütterungszeiten. Ich schmeiß Futter rein und die Ameisen stürzen sich einfach wie wild darauf und man sieht dann halt richtig schön, eine Ameise realisiert, hier ist eine Futterquelle. Und die informiert dann direkt ihre nächstliegenden Ameisen und sagt, pass auf, ich habe Futter gefunden. Einer der wichtigsten Eigenschaften, die ein Ameisenhalter haben müsste, wäre Geduld. Es ist halt viel warten, viel beobachten, wenig eingreifen. Und es klappt halt auch nicht immer alles. Und ohne Community sitzt man halt alleine da und hätte man erstmal wahnsinnig viele Rückfälle. Ohne bin ich halt auf das deutsche AAM gestoßen, Ameisen an die Macht. Das ist halt so, würde ich behaupten, das größte deutsche Ameisen-Community-Dings-Bums. Und auch da halt super, super viele Leute mit wahnsinnigem Pool an Wissen und Erfahrung, auf den man zurückgreifen kann. Und halt Community macht da sehr, sehr viel aus. Also meine Ameisennester, die ich verwende, sind tatsächlich eine Eigenentwicklung. Das hat sich so ergeben, dass ich im 3D-Druckbereich unterwegs bin. Und tatsächlich gibt es halt auch viele Ameisennester, die man selber drucken kann. Habe ich auch am Anfang mehrere Designs probiert, so Gratis-Designs, gekaufte Designs. Und irgendwie gab es dann halt immer solche Punkte, die ich zu bemängeln hatte, die mir nicht gefallen haben. Und da habe ich mir halt einfach gedacht, na gut, selber, weißt du, wenn du halt alles scheiße findest, dann mach's halt selbst. Und da habe ich dann wahnsinnig, wahnsinnig viel Zeit reingesetzt und habe zig Iterationen von Ameisennestern hier konstruiert, gedruckt, getestet, entworfen, geändert, neu gemacht. Also ich hatte so viele Versionen und ab einem gewissen Punkt, also ich habe meine Fortschritte und meine Tests auch immer mal wieder mit der Community geteilt. Und da kamen halt immer mehr Leute, die meinten so, hey, eigentlich sieht ganz geil aus, was du so machst. Willst du mal vielleicht so Nester verkaufen oder hast du schon mal drüber nachgedacht, das so irgendwie ein bisschen nebenbei zu machen? Und so hat sich das dann irgendwie entwickelt, dass ich dann so mein Nebengewerbe gegründet habe. Also ja, mein Job läuft, ist halt alles nur so ein bisschen, boah, mein Job ist eine totale Katastrophe. Eigentlich läuft da nicht heiß, aber ich habe halt wirklich mehr Sonderaufträge, wo halt sagen, du kannst mir hier was Extras machen und ich hätte gerne ein Nest aus Gold. Und eigentlich würde ich ja auch Ameisen in meinem Shop anbieten, aber da ich schon zwei Bestellungen habe, die gebounced sind und nie ankamen, habe ich gerade keine Ameisen, die ich anbieten kann. Aber war auch voll geil, ich hatte 25 Manica Rubida Königinnen gekauft. Und der Dude hat aber vergessen, mir zu sagen, dass er sie so billig verkauft, weil sie eventuell nicht befruchtet sind. Und dann hatte ich hier 25 Königinnen. Aktuell leben noch drei davon. Ameisen sind halt super faszinierend, weil sie so vielfältig sind. Man hat da so richtige, richtig große Artenvielfalt. Farben, Größen, Verhaltensmuster. Also von meinen Arten, die ich zum Beispiel halte, ich halte eine große Menge an heimischen Arten, aber auch viele Exoten, die relativ spannend sind. Um jetzt auf ein paar einzugehen, wären zum Beispiel die Harpenatus venator, also einer dieser sogenannten Urameisen, Ponerinen, super interessant. Die haben ein sehr, sehr aktives Jagdverhalten, indem sie wirklich aktiv beobachten, springen, zustechen und die Beute dann mit ins Nest schleppen. Ich habe dann noch eine Dinomyrmex gigas Königin aktuell in der Gründung. Die größte oder einer der größten Ameisenarten der Welt, also da ist die Königin hier wirklich, ach, jetzt muss ich mal schätzen, so 2,5 Zentimeter groß. Ich halte auch mehrere kleine Ameisen, also ich habe eine unbestimmte Phaidole-Art aus Vietnam mal bekommen von einem Kumpel. Ich nenne die ganz gerne mein Haustier Sand, weil die halt so winzig sind, so Sandkörner. Faidole ist halt super spannend, weil die halt eine

groß ausgebildete Kaste haben. Also man hat halt die ganz kleinen Arbeiterinnen und hat halt die ganz, ganz großen Major-Arbeiterinnen, die entweder das Nest verteidigen oder auch dann wirklich nur rauskommen, wenn großes Futter zu transportieren wird. Und das ist halt super spannend, wenn man zwischen den ganz kleinen winzigen Ameisen dann auch diese richtig dicken Panzer rumlaufen hat. Also so organisiert die kleinen Mädels auch sind, so oft verblüffen sie mich auch mit ihren komischen Eigenarten. Ameisen machen den randomsten Scheiß, ohne Mist. Also was ich da teilweise beobachte, einfach so, ja, ich nehme jetzt eine Puppe und schleppe die jetzt einmal quer durchs Setup und bringe sie dann wieder zurück, so ohne Grund. Jede Kolonie hat so ihre eigene Eigenart. Und das kann halt auch in der gleichen Spezies sein. Also ich habe tatsächlich beobachten können, dass jetzt zum Beispiel zwei Kolonien Formica Fusca sich komplett anders verhalten, was Nahrungspräferenzen und so angeht. Also die einen fanden Grillen richtig geil und die anderen haben gesagt, nö, du, weiß ich nicht, kein Bock, gib Schabe.

0: Ich habe jetzt nur eine relativ coole Story für euch über meine Lieblingsameise, Manica rubida. Und zwar habe ich die hier in Chemnitz nachweisen können. In dem Sinne ein Sensationsfund, weil die Mädels hier gar nichts verloren haben in Chemnitz. Die bevorzugen eher so höhere Gebirge, 600, 800 Meter, sandig, kiesig, Flussbetten. Und ich bin eines Tages hier durch den Zeisigwald gespaziert, habe dann rote Ameisen auf dem Boden gesehen, mir die näher angeschaut und dann festgestellt, dass es sich um Manica rubida handelt. In dem Sinne habe ich dann auch gleich den Chemnitzer Arten- und Biotopenschutz kontaktiert und daraus resultierend habe ich jetzt eine Sondergenehmigung für Freilandforschung für Ameisen bekommen und Zugriff zur sächsischen Insektendatenbank, dass ich da meine Ameisenfunde dokumentieren und nachweisen kann. Also in dieser Insektendatenbank habe ich natürlich meine Manica eingepflegt und da bin ich auch nochmal an einem großen und einem kleinen Ameisenhügel vorbeigekommen von echten Waldameisen. Bei denen ist es ein bisschen schwieriger, die voneinander zu differenzieren. Die haben halt Details, da muss man extrem nah rangehen. Deshalb bin ich dann zurückgekommen hier mit meiner Kamera mit dem Makroobjektiv, habe dann ein paar hundert Fotos von den Tierchen geknipst, mir die im Detail angeschaut und bin dann darauf gekommen, dass das halt Formica pratensis ist. Eine zweite Meinung habe ich mir dann nochmal bei unserem Ameisen-Discord reingeholt. Die haben dann nochmal bestätigt, dass es pratensis ist und daraufhin habe ich sie als solches dann in dieser Datenbank eingepflegt.
1: Genaue Lage, Datum, ja heute, Anzahl der Exemplare, boah, wie viele Exemplare haben wir gesehen? Ja, 200, ne? Magus, weibliche natürlich.

Für mich ist es unverantwortlich, hochinvasive Arten zu halten. Aber wenn du Pech hast und eine Ameise findet dann irgendeine Lücke und denkt sich, jo, geil, hier ist Free Real Estate draußen in deinem Garten, da will ich hin, hast du den Salat. Dann gehen die halt raus, weil es halt eine invasive Art ist, haben die meistens dann hier auch noch keine natürlichen Feinde, Fressfeinde. Und durch ihre explosionsartigen Koloniewachstum machen die halt hier echt viel platt. Das ist für mich auch wirklich ein emotionales Thema, weil für mich ist die Ameisenhaltung, geht für mich so auch ein bisschen also das Interesse ist da und für mich ist halt auch der Naturschutz so ein bisschen ein wichtiger Aspekt. Ich bringe halt den Leuten auch gerne bei, wie wichtig die Ameisen für unser Ökosystem sind. Und ein Ökosystem ist halt ein so sensibles Gebilde. Und wenn du da ankommst mit halt deinen invasiven Arten, die du halten willst, weil du die geil findest, aber du könntest genauso gut was halten, was nicht invasiv ist und eigentlich fast genauso aussieht, das ist halt einfach ein Arschmove. Mach das nicht. Guck dir den japanischen Staudenknödrich an, Mann. Das Ding ist überall und es ist kacke. Das tut mir im Herzen weh, wirklich. Das ist. Oh. Guck, was um dich herum so rumwuselt. Bück dich mal ruhig. Beobachte mal, was die Ameisen in deinem Garten machen, auf der Straße. Guck den Mädels einfach mal zu. Und schätze einfach mal so ein bisschen die Arbeit, die die Ameisen so in deinem Garten, im Wald, auf dem Park, in den Wiesen, Spielplätzen so machen. Die machen ihr Ding. Wir brauchen sie. Sie brauchen uns nicht. Deshalb sei lieb zu den Ameisen. Setz dich mal hin. Halt inne. Guck denen zu. Es ist nicht schlimm, einfach mal so ein bisschen dieses Wunder auf sich wirken zu lassen, was man damals auch als Kind erlebt hat. Ich finde, das erdet einen so ein bisschen.

Also der offene Kanal ist ein Ort für mich, um Menschen zu treffen, um mit ihnen persönlich zu reden. Ich kann ganz viel am Computer zu Hause machen oder auch viele über mein Handy erreichen, aber so ein persönlicher Kontakt ist für mich doch das Wertvollste. Also ich bin schon immer gerne mit der Kamera unterwegs gewesen und als ich dann das erste Mal hier die Schwelle vom offenen Kanal übertreten habe, hat es mich eigentlich fasziniert und ja, seitdem steht die Tür hier immer für mich offen. Beim Filmemachen gibt es hier im offenen Kanal viele Menschen, die mich also begleitet haben und die mich immer auch damit dabei unterstützt haben und das fand ich immer ganz toll. Und auch vor meiner Kamera habe ich Menschen oftmals, die viel zu sagen haben, die sich engagieren. Und das ist mir dann jeweils eine Freude, das eben auch festzuhalten. Ich finde es immer schade, wenn ich zu einem Konzert bin oder irgendeine schöne Buchlesung sehe oder eine Reise mache und das nicht festhalte, weil das dann so eine einmalige Sache ist und dann ist das weg. Und wenn ich das gefilmt habe und bearbeitet und das als ganzer Film ist, dann kann man vielleicht auch der nächsten Generation erzählen, ja, wie das mal war und oder man sieht dann die Veränderung und die Entwicklung eigentlich daran.

0: Willst du Kinder haben?
1: Ja, ist ja nicht so einfach. Warten wir mal ab, bis es dann mal einfach ist und dann können wir uns mal überlegen.
2: Also ich habe ja meine Haltung dazu so, also ich bin da ziemlich klar.
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1: Einen wunderschönen guten Tag und herzlich willkommen zu einer neuen, brandneuen Folge der Dachbodenrevue. Mitch und Maurice heißen wir. Der Esel nennt sich immer zuerst. Ich bin Mitch und wir sitzen hier gemeinsam auf unserem Dachboden, auf unserem tatsächlichen Dachboden und reden über Sachen, die uns interessieren.
2: Vollgepackt mit schönen Sachen, die uns interessieren.
1: Also
2: hinein
1: wir reden
2: in eine Stunde Dachbodenrevue.
1: Oh,
2: das ja, lass mich doch mal singen.
1: Ja, das mit dem Singen. Ich habe eben schon ein bisschen hier gesungen.
2: Das war gruselig. Was hast du denn gesungen?
1: Ohrenbetäubend schön war
2: Was
1: das.
2: War's denn? Willst du es uns sagen, was du gesungen hast?
1: All I Want for Christmas war das doch.
2: Und davor?
1: Weiß ich nicht, habe ich jetzt schon vergessen.
2: And I will always love
1: I will always, ja, hier, wie heißt sie denn? Whitney Houston.
2: Oder?
1: Maria Carey.
2: Nee, im Original von?
1: Weiß ich jetzt nicht.
2: Mitch, ich bitte dich, Dolly Parton.
1: Ja, so Dolly Parton. Ja, natürlich, meine beste Freundin.
2: Ist in deiner Country-Playlist immer mit ganz vorne dabei, der Song.
1: Das stimmt.
2: Darum wundert mich das jetzt gerade, dass du das nicht auf der Kette hast. Genau, wir wollen die Woche besprechen, aber bevor wir anfangen mit der Woche, es ist viel passiert, viel Wildes auch. Überlege ich gerade, worüber ich als erstes spreche. Entweder über den Boomer-Kalender, über den wir immer reden, oder über die Spinne, die sich dort neben deinem rechten Knie ein Nest gebaut hat.
1: Was?
2: Da, neben deiner Dose.
1: Das ist so eine ganz kleine. Ja, mein Gott, dann darf die neben meiner Dose?
2: Ja, daneben ist eine Dose. Ich sehe da eine Dose.
1: Achso, die meinst die Cola-Dose.
2: Na, was sind das für eine?
1: Weiß ich nicht. Ich weiß ja nicht, was du hier.
2: Ach, Kinder. So, fangen wir mal an. Wir haben ja vor Etlichkeit.
1: Ach so, ich dachte, du wolltest teasern, was wir die Folge erzählen.
2: Was wollen wir denn erzählen?
1: Also, ich hätte eine kleine Neuentdeckung. Ich bin in ein Rabbit Hole gefallen von früher und da würde ich gerne erzählen. Das passt super in die Primetime-Rubrik.
2: Ja. Gut. Ich glaube, ich ahne schon, worum es geht.
1: Ist das so?
2: Ja. Wir reden über das Kinderkriegen heute.
1: Oh,
2: guter Teaser. Wollen wir eigentlich Kinder?
1: Das macht er jetzt nur, damit er das besser schneiden kann am Schluss.
2: Nein. Wollen wir eigentlich Kinder? Sag mal.
1: Nein.
2: Wir haben
1: einen Hund.
2: Darüber reden wir gleich.
1: So. Ach so, ja, aber, darüber reden wir gleich. Das Geheimnis werden wir gleich lösen.
2: Das große Geheimnis, aber vorher der Kalender. So. Also, wir haben ja diesen Kalender, den wir, ich glaube, jeder,
1: auf
2: der
1: uns hört. Auf mysteriöse Weise ist er zu uns gekommen.
2: Ja, er kann schon sagen, der wurde uns zu Weihnachten
1: dürfen
2: geschenkt.
1: Dürfen wir nicht drüber reden.
2: Wir dürfen nicht sagen, von wem.
1: Ach so.
2: Wir dürfen nicht sagen, dass der von mein ist. Also, dieser Kalender ist, wir wollen euch eigentlich gar nicht vor, wie nennt man, manipulieren, würde man im Reality-TV sagen.
1: Jetzt
2: manipulieren. Sondern wir wollen einfach, dass ihr eure Meinung macht. Und ich möchte, dass du mich nicht unterbrichst.
1: In ganzen Sätzen reden.
2: Rede ich.
1: Sehr furchtbar. Du hast jetzt mit drei verschiedenen Sachen angefangen. Kein Mensch hat verstanden, was du von ihnen jetzt willst.
2: Was habe ich denn gesagt gerade eben? Was habe ich denn gerade gesagt?
1: Ja, habe ich nicht verstanden. Was willst du denn? Was will man hier niemanden beeinflussen? Was wollen wir denn nicht beeinflussen?
2: Wir wollen nicht vorher sagen, dass wir den Kalender scheiße finden.
1: Das weiß doch jeder schon mittlerweile.
2: Aber nur, wenn man uns regelmäßig hört. Wenn jetzt jemand ein neuer Zuhörling oder Zuschauling ist, dann weiß man das eventuell nicht.
1: Mhm.
2: Und dann möchte ich nämlich keine Meinung vorfertigen, sondern möchte einfach eine...
1: Ja, dann lass uns überraschen, was der denn heute so sagt, unser Kalender. Den blättern wir wöchentlich um mit kecken Sprüchen.
2: Heute
1: und
2: ist es dir überlassen, umzublättern.
1: Überlassen, umzublättern. Ich blätter um. Ach, schon wieder Eis.
2: Es geht schon wieder ums Essen.
1: Satt heißt nicht, dass kein Eis mehr reinpasst. Was ist das denn für ein... Also wirklich, das ist einfach nur eine Tatsache.
2: Ja.
1: Ein Eis füllt die Lücken, sagt man immer. Das rutscht da so zwischen die Lücken, die noch frei sind.
2: Stellst du dir manchmal vor, wie das eigentlich so ist in deinem Magen, wenn das alles so durchnimmt? Ich entknicke den Kalender, lass mich doch machen.
1: Das dann. Also wirklich,

0: Ja, so. Was wollte ich erzählen? Ich wollte nochmal darüber sprechen, wie das so ist, wenn in deinem Magen
1: Was war das jetzt für eine
0: Kartoffeln,
1: Drohung, meine Güte?
0: Erbsen, Eis,
1: Ja.
0: Fleisch,
1: Im Fleisch gibt es ja selten nur
0: Soße, naja,
1: noch.
0: veganes Fleisch, Soße, wenn das alles da so drin ist, wie eklig das sein muss eigentlich. Das würde ja niemand freiwillig essen. Das alles gemischt als
1: Nee,
0: Brei.
1: aber das muss ja keiner gemischt essen. Doch Babys.
0: Wobei Babybrei schmeckt eigentlich ganz gut.
1: Siehste?
0: Hast du mal Babybrei probiert?
1: Ja, nee,
0: Ich
1: weiß
0: finde
1: ich nicht
0: Karotte,
1: mehr.
0: Kartoffel richtig gut.
1: Keine Ahnung, nee, sowas habe ich noch nicht probiert. Also nicht bewusst jetzt. So. Was wird sich denn gleich in meinem Magen vermischen, willkürlich, mit irgendwelchen anderen Sachen?
0: Werden wir jetzt sehen.
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0: Denn in dieser Rubrik wird ja jede Woche jemand von uns beiden überrascht. In der letzten Woche wurde ich überrascht.
1: Fantastisch überrascht, wie immer.
0: Absolut, war sehr schön.
1: Was, was?
0: Ich hab's vergessen.
1: Das dachte ich mir nämlich. Das dachte ich mir ganz genau, war nämlich, das
0: Was
1: war
0: war's
1: mir so
0: denn?
1: klar,
0: Das
1: dass du das.
0: Erste. Ich hab's gegessen. Ach ja, die Twizzlers.
1: Ah, Twizzlers.
0: Ja, die hab ich
1: Twizzlers, die
0: gegessen.
1: nicht getwizzelt sind, ne? Die waren ja Schlangen. Das sind ja keine Twizzlers.
0: Na, aber die Schlangen in sich waren getwizzelt, aber
1: Ach
0: ja.
1: so, ja.
0: Strawberry Twizzlers, die aber irgendwie sehr, fand ich.
1: Creamy geschmeckt haben.
0: Ja.
1: Ja, so, ich bin dran jetzt.
0: So, und wie
1: Was
0: immer.
1: interessieren uns die alten Kamellen von letzter
0: Wie
1: Woche?
0: immer wird dir diese Kleinigkeit, dieser Snack der Woche präsentiert in der leopardösen
1: Sehr
0: Tüte.
1: schön, vielen Dank. Ich guck
0: Boah, du
1: rein.
0: bist so schnell. Du musst ein bisschen auf.
1: Das ist aber jetzt mehr als nicht kreativ, Herr Maurice Geider.
0: Warum?
1: Weil du hast mir jetzt hier schon wieder M&Ms mitgebracht, aus Amerika wahrscheinlich, die es hier nicht gibt. Du hattest mir vorletzte Woche auch schon M&Ms mitgebracht. Doch, doch, doch, doch, doch, doch, doch.
0: Achtung. Das letzte Mal, also vor 2 Wochen, das war ein neuer Trend aus den
1: Es
0: USA.
1: waren M&Ms.
0: Lass mich aussprechen.
1: Es waren
0: Lass mich aussprechen.
1: M&Ms.
0: Das war ein neuer Trend, der heißt Popped. Und
1: Ja.
0: das sind Sachen, die sind quasi gefriergetrocknet und werden dann zum Platzen gebracht. Das gibt's von allen möglichen Sorten. Das gibt's auch übrigens von KitKat und von
1: Ja, das
0: Skittles und
1: mag ja
0: alles.
1: sein, aber es waren
0: Und ich hatte halt
1: M&Ms.
0: einfach diese Popped von M&Ms in dem Fall, weil das ist, was dir am meisten schmeckt. Darum habe ich das geholt.
1: Okay.
0: Das muss dann unabhängig. Da ging es um den Trend von diesen aufgepoppten Sachen, die
1: Okay.
0: übrigens unten
1: Ja, ich habe
0: ihr
1: den Trend schon.
0: trauriges Dasein in unserer Süßigkeitenkiste
1: Ja,
0: verfristen.
1: weil ich nicht so der Süße bin.
0: Doch, du bist süß.
1: Nein. Ja, dann probiere ich die mal.
0: Und
1: Das
0: das hier ist
1: ist
0: eine
1: Sher
0: Geschmacksrichtung,
1: ja,
0: die ich.
1: Geschmacksrichtung Sherry Chocolate.
0: Cupcake.
1: Cupcake,
0: Cherry
1: ja.
0: Chocolate Cupcake.
1: Dann werden
0: Also
1: wir
0: ein
1: mal.
0: Cupcake, ein Schoko-Cupcake mit einer Erdbeere obendrauf.
1: Kirsche.
0: Kirsche, Entschuldigung.
1: Oder?
0: Es ist auch für mich schon die siebte
1: Ah, sie
0: Stunde.
1: sehen wunderschön aus. Sie sind
0: Zeig mal.
1: rot, dunkelrot und schwarzbraun, braun-schwarz.
0: Passend also
1: Ich
0: zum
1: probiere.
0: Sujet, zum Geschmack.
1: Sie sind sehr weich. Ja, meine leichte bittere Note.
0: Ist das Keksteig da drin oder wie?
1: Nein, das ist creamy. Es steht aber da auf diesem Bild auch zu sehen.
0: Na gut, ich rede nicht. Ja, das Bild habt ihr jetzt nicht gesehen, wenn ihr uns nur hört.
1: Das erinnert mich an irgendwas.
0: Ich probiere jetzt einen. Das ist Bakery Collection. Da ist doch garantiert Teig.
1: Ja, da ist jetzt Teig drin.
0: Ja, siehst du.
1: Ja, ist eher, also aber nicht richtig Teig, ist eher so eine creamy Sache. Ja, erinnert mich ganz stark, ich mach's mal weg.
0: Ja, doch, es schmeckt halt wirklich nach diesem
1: Schoko.
0: Kirschkuchen.
1: Ja, eher nach einem Schoko-Brownie mit Kirsch-Flavor, so ein bisschen. Ja, ist okay. Ich bin ja mehr so der klassische M&Ms-Typ mit Erdnüssen drin, das sind ja meine Liebsten.
0: Die mag ich gar nicht. Weil ich
1: Ja,
0: mag
1: aber wir
0: Erdnüsse
1: reden ja
0: nicht.
1: jetzt von mir, zum Glück. Denn ich mag sie. Und ja, die da sind okay. Die sind mir aber einen Ticken zu schokoladisch. Schokolade.
0: Ich weiß manchmal nicht, was
1: Die
0: man.
1: sind sehr schokoladig. Sagen wir mal, es ist eine gute 7.
0: Wow.
1: Für den Aufwand gibt es eine 7,5, weil sie nun mal aus
0: Nee,
1: Amerika
0: deine
1: sind.
0: 0,5 kannst du nicht stecken, die will ich nicht haben. Michael Geider, lass stecken. Ja? Die 0,5, damit fangen wir gar nicht erst an. Also 7. Finde ich schon krass.

0: überlege, was du schon auch mit sieben,
1: ein bisschen nachspülen.
0: Was du auch mit sieben schon mal bewertet hast, finde ich. Ich finde, ehrlich gesagt, schmecken die ziemlich gut. Aber egal. Wir machen weiter. Wir fangen an mit der Woche, über die Woche zu sprechen. Was hat dich in dieser Woche am meisten bewegt, Michael?
1: Was mich am meisten bewegt?
0: Ja.
1: Mein Auto.
0: Boah, das ist.
1: Und mein LKW.
0: Oh, ey, das ist so eine, das ist ganz ehrlich, das ist eine Kackantwort.
1: Ich weiß, und ich wusste ganz genau, dass ich dich damit hochkriege, ärgern kann. Das wusste ich ganz genau. Nee, was hat mich am meisten bewegt? Also meinst du jetzt in den Nachrichten oder?
0: In deinem Leben.
1: In meinem Leben. Oh Gott, in meinem
0: Leben. Hier, Private Real Talk, in deinem Leben. Was hat dich bewegt?
1: Mich bewegt die Woche eine Sache, über die ich jetzt eigentlich noch gar nicht hier reden wollte. Deswegen
0: kannst du es verschlüsselt tun.
1: Verschlüsselt, ja. Es gibt neue Projekte, zwei neue Projekte.
0: Zwei sogar? Ich kenne nur eins.
1: Die mich sehr, doch, du kennst alle. Ach, ich erkläre das später. Zwei neue Projekte, die mich ein bisschen bewegen und mir Kopfzerbrechen machen, weil es viel Arbeit ist, nicht so richtig läuft, wie es soll, aber es läuft.
0: Und dann dich auch noch nachts nicht schlafen lässt, hast du mir erzählt.
1: Ja, das ist ja das, was mich bewegt hat, umtreibt, ja.
0: Ja.
1: Ja, das, oder was soll ich jetzt noch sagen?
0: Was machst du denn
1: dann,
0: um einzuschlafen, wenn du nicht einschlafen kannst?
1: Nix, irgendwann ist man so müde, dann schläft man ein. Also erstmal habe ich mich, aber man schläft ja sowieso in letzter Zeit sehr schlecht, weil es ja doch auch nachts immer noch recht warm war, die letzten Wochen, Tage, Wochen, mal mehr, mal weniger. Deswegen hat man ja sowieso immer schon so Probleme einzuschlafen und wenn man dann noch Gedankenkarussell fährt, dann, unterstützt das nicht gerade. Deswegen bin ich ja ein Verfechter von Hörspielen, weil durch Hörspiele gehen die Gedanken, werden da so ein bisschen ausgeblendet.
0: Was hörst du da am liebsten?
1: Ist das hier ein investigativer Interview-Podcast? Das wissen wir doch. Drei
0: aber
1: Fragezeichen.
0: Doch nicht die Zuhörlinge.
1: Doch, die hören, die wissen das auch.
0: Die wissen nicht, dass du am liebsten keinen Mucks hörst mit Bastian Pastewka.
1: Nee, das stimmt ja gar nicht. Das
0: ich höre am liebsten keinen Mucks.
1: Ja, du hörst es am liebsten. Ich höre das nicht am liebsten. Ich höre das, weil du es gerne hörst und weil du die drei Fragezeichen nicht mehr hören kannst.
0: Ich kann die drei Fragezeichen hören. Wieso kann ich ihn nicht hören?
1: Naja,
0: weil wir ihn nicht zu Ende hören, weil du dann einschläfst oder kurz vorher ausmachst vom
1: Einschlafen. Ja, weil irgendwann reicht's dann und dann mache ich aus und ich weiß ja, wo ich weiterhören kann.
0: Ja, aber da bin ich nicht mehr dabei. Und das ist so ein bisschen schade. Das ist bei keinem Mucks natürlich besser.
1: Pech.
0: Aber was mich bewegt hat, danke für die Frage.
1: ich war noch nicht fertig mit meinem Bewegtsein.
0: Na dann los, wir haben alle ein offenes Ohr für dich.
1: Jetzt bin ich fertig mit meinem Bewegtsein. Was hat dich denn bewegt diese Woche?
0: Alles so boomerig heute hier.
1: Was hat dich denn bewegt diese Woche?
0: Dein Auto.
1: Ja, auch.
0: Weil das haben wir nämlich auch einmal benutzt die Woche. Was hat mich bewegt die Woche? Also, zum einen hat mich bewegt, das bewegt mich immer noch. Und das muss man jetzt mal ganz klasse, muss man mal sagen, wenn ich irgendjemanden damit verletze, wie kacke ich Jens Spahn finde.
1: Ich habe dich eben gefragt, ob mich irgendwas aus den Nachrichten bewegt. Da hast du gesagt, nein, dich muss es bewegen,
0: nicht
1: aus den Nachrichten.
0: Nein, so, natürlich
1: jetzt,
0: kann ich auch ein Nachrichtenthema bewegen.
1: Jetzt fängst du mit
0: einem
1: Nachrichtenthema an, dann hätte ich auch Jens Spahn sagen können.
0: Du kannst alles sagen, was dich bewegt.
1: Dann hätte ich Jens Spahn gesagt.
0: Ja, jetzt wissen wir aber, dich hat was anderes bewegt. Ist doch schön.
1: Ja,
0: so.
1: Was bewegt dich denn an Jens Spahn?
0: Jens Spahn und sein Mann haben ein Kind bekommen. Sie sind Eltern geworden. An der Stelle herzlichen Glückwunsch, das gönne ich den beiden auch. Darum geht's mir gar nicht. Die sollen gerne Eltern sein oder wie auch immer. Das ist schön für die beiden.
1: Solange es den Kindern gut geht, können alle Eltern werden.
0: Ja, ne? Also. Nun ist das natürlich klar bei einem schwulen Ehepaar, dass die das auf natürlichem Wege bekommen haben, wobei man sagen muss, das betrifft auch viele andere Paare auch. Auch heterosexuelle Paare können durchaus nicht auf natürlichem Wege Kinder bekommen. Und da gibt's dann im Prinzip zwei Möglichkeiten. Die Möglichkeit ist die Adoption und die andere Möglichkeit ist eine Leihmutterschaft, was in Deutschland nicht erlaubt ist. In Deutschland ist es nicht erlaubt, dass eine Frau ihr Kind, ein Kind bekommt, dieses austrägt und dann gezielt abgibt. Das ist nicht erlaubt. Es gibt andere Länder, in denen das erlaubt ist, auch in der Europäischen Union. In den USA wiederum ist das inzwischen ein richtiges Geschäftsgebiet. Mhm. Das ist legal.
1: Hatten wir auch schon mal eine Regenbogenfamilie hier in unserem Podcast zu Gast.
0: Die zwei Väter waren zu Gast, die haben inzwischen zwei Kinder.
1: Die Two Dads, die mittlerweile sogar zwei Kinder haben, richtig. Da hat das ja alles auch super geklappt und das ist eine glückliche Familie.
0: Bei den Spahns sehr wahrscheinlich auch.
1: Ja, anscheinend.
0: Nur, was ich an der Sache krass finde, ist, dass Jens Spahn, der ist der Fraktionsvorsitzende der CDU-Fraktion im Bundestag. Das ist in der Partei CDU die zweitmächtigste Rolle nach dem Parteivorsitzenden, der in der Regel auch der Kanzler ist, wenn die CDU regiert. Also die zweitwichtigste Person in dieser Partei. Und diese Partei tritt vehement gegen die Legalisierung der Leihmutterschaft ab. Ein. Ja.
1: Und was ist es?
0: Und auch übrigens Anfang des Jahres nochmal.
1: Und was ist es? Heuchlerisch.
0: Bigott.
1: Heuchlerisch.
0: Ja, es ist super heuchlerisch und es ist, wie soll man sagen, also das ist das Privileg der reichen Menschen an der Stelle. In Deutschland ist es nicht erlaubt, mit sehr viel Geld, das kostet wirklich sehr viel Geld, ich glaube es fängt bei 50.000 Euro frühestens an, mit sehr viel Geld ist das im Ausland möglich und ist einfach krass, dass der zweitmächtigste Mann dieser Partei, die absolut dagegen ist, das aushöhlt, das Gesetz, und umgeht um sein privates Glück, was ihm absolut gegönnt ist. Darum geht's mir nicht. Es geht mir nur darum, das finde ich wirklich schon eklig.
1: Ich verbiete etwas für alle anderen Menschen, die es sich dann nicht leisten können, weil ein paar können es ja sich leisten und das, wie gesagt, das sei ihnen auch gegönnt. Aber ich verbiete es für den Großteil der Menschen und mache es dann selbst trotzdem, weil ich es mir einfach leisten kann. Das ist heuchlerisch.
0: Ja, es ist verlogen, es ist heuchlerisch.
1: Heuchlerisch und fies.
0: Es ist einfach, ich finde ganz interessant, die Stimmen in der Woche, die darüber geredet haben. Einige haben ja sogar, haben ja quasi einen Rücktritt gefordert. Also ob Jens Spahn jemals von irgendwas zurücktreten würde.
1: Ich verstehe sowieso nicht, wieso der überhaupt noch irgendwo reingewählt wird bei dem ganzen skandalösen Gedönse von ihm immer.
0: Wollte ich gerade sagen, während der Corona-Pandemie, als da Millionen um die Ecke gegangen sind, ist er auch als Gesundheitsminister nicht zurückgetreten. Also darum, that's not gonna happen. Also ich finde das ganz schwierig und ich finde ganz interessant, dass Kader Loth, Reality-Star Kader Loth, dazu einen schönen Post gemacht hat.
1: Also ich habe den ja eben gelesen, diesen Post, wenn ich dich kurz unterbrechen darf.
0: Du unterbrichst mich schon den ganzen Tag.
1: Und ich habe sie, ja mein Gott, sonst komme ich ja nicht zu Wort hier. Und ich habe tatsächlich das Gefühl, ich hätte sie noch nie so klar und deutlich, also ich habe sie in meinem Kopf sprechen gehört, ich habe sie noch nie so klar und deutlich gehört wie in diesem Post.
0: Das stimmt.
1: Du bist wie ein anderer Mensch. Ne?
0: Ja. Und ich unterschreibe alles in diesem Post, weil Kader Loth schreibt in diesem Post, dass sie das private Glück der Familie Spahn gönnt. Aber es geht nicht darum. Es geht darum, dass sie als Frau, die keine Kinder bekommen kann, mehr aus gesundheitlichen Gründen, auf so vielen Wegen ihren Kinderwunsch nicht erfüllen kann. Ja. Sie kann nämlich nicht mehr adoptieren. Dafür ist sie zu alt, wurde ihr vom Amt gesagt. Das finde ich auch übrigens immer wieder krass, dass diese Altersgrenze mit so Anfang 30 gesetzt ist.
1: Ja, zumal die Gesellschaft allgemein ja auch immer älter wird. Und dann, also, ich weiß nicht, wo der Unterschied ist, wenn Paare im höheren Alter Kinder bekommen oder wenn Paare im höheren Alter noch ein Kind adoptieren wollen oder halt durch eine Leihmutterschaft das wollen. Weiß ich nicht, wo da der Unterschied ist, weil den Kindern geht es ja nicht schlechter, nur weil es da nicht die
0: ich verstehe es auch nicht.
1: Leiblichen Kinder sind. Entschuldigung.
0: Und sie kann natürlich auch keine künstliche Befruchtung machen aufgrund ihrer Gesundheit, weil sie nämlich gar nicht mehr in der Lage ist, Kinder zu bekommen auf biologischem Wege. Das heißt, auch für eine Kader Loth wäre eine Leihmutterschaft eine Option. Es ist aber nicht erlaubt in diesem Land. Und der frühere Gesundheitsminister, der massiv daran beteiligt ist, dass es nicht erlaubt ist, nimmt sich das Recht raus und macht es aber trotzdem selber. Und das bringt sie zu Recht auf die Palme. Und da ist sie wahrscheinlich auch nicht die Einzige. Und ich finde, das ist ganz, ganz bitter.
1: Fies.
0: Und ich würde mir wünschen, dass vielleicht, ist ja oft so, aus einem Gewittersturm gehen ja oft gute Dinge hervor.
1: Vielleicht wird es nochmal zur Debatte gemacht.
0: Genau.
1: Das wäre ganz schön.
0: Noch zumal ja die SPD, die mit der CDU in der Regierung sitzt, dazu eine andere Haltung hat. Und vielleicht, angesprochen übrigens auf das Elternglück der Spahns, hat der Kanzler Merz sich ganz kurz und schmallippig geäußert mit Herz, ich habe Ihnen gratuliert.
1: Wow.
0: Ja gut.
1: Von dem habe ich auch nichts anderes erwartet.
0: Ja, er wurde dazu gefragt, da war er gerade im Ausland. Ja,
1: natürlich,
0: und hat,
1: was soll er auch sonst sagen?
0: Er hat gesagt, ne? Das hat jetzt nicht sehr viel mit dieser Auslandsreise zu tun, aber ich gratuliere ihm natürlich. Und er wurde ein paar Tage vorher darüber informiert.
1: Das ist ja interessant.
0: Also ich finde, es ist einfach, ich finde, es ist so, es sagt auch so viel.

0: bösen Charakter aus. Es wirkt genauso, wie es ankommt, irgendwie alles bei dem. Ja. Ich fand, das hat mich in dieser Woche bewegt, diese Geschichte. Ja. Diese Kindergeschichte
1: von Jan nachvollziehen. Und jetzt was Privates?
0: Willst du Kinder haben?
1: Ja, ist ja nicht so einfach. Warte ja. mal ab, bis es dann mal einfach ist und dann können wir uns mal überlegen.
0: Also ich habe ja meine Haltung dazu so, also ich bin da ziemlich klar.
1: Nein.
0: Ja, ich möchte das nicht.
1: Nee, ich weiß auch
0: ich
1: gar
0: möchte
1: nicht.
0: Das nicht.
1: Tatsächlich muss man jetzt auch mal so realistisch sein, wir haben gar keine Zeit dafür.
0: Ja.
1: Also einer von uns beiden müsste definitiv komplett aufhören zu arbeiten, wenn man ein Kind hat. Zumindest für eine relativ lange Zeit.
0: Ja.
1: Und das sehe ich halt gerade gar nicht.
0: Ja.
1: Das geht halt nicht.
0: Ich glaube, also viele sagen ja immer, das ändert sich, also Mindset ändert sich dann ja, wenn das Kind da ist und so, aber ich sehe das hier in unserem Haushalt gar nicht. Ich sehe das einfach nicht.
1: Also hier in dieser Wohnung sowieso nicht,
0: ja.
1: Weil da müssten wir uns ein bisschen anders aufstellen, was den Wohnraum angeht. Aber nee, ich weiß auch nicht, wir sind, keine Ahnung, fühle ich nicht.
0: Der Vibe ist nicht da.
1: Also mein Bruder dürfte gerne, ich wäre ein super Onkel.
0: Was heißt das, super Onkel?
1: Ich wäre ein super Onkel. Ich wäre der Onkel, bei dem man alles darf und der alles kauft.
0: Ah, das ist aber eigentlich gar nicht gut.
1: Doch, ich bin der coole Onkel.
0: Du bist der das Kind verzieht.
1: Ja, das ist ja mir egal, ist ja nicht meins.
0: Das ist so wie wenn der Hund von, wenn der Hund von den Schwiegereltern zurückkommt, dann darf der alles. Wobei das stimmt nicht, es hat sich auch schon wieder geändert. Aber früher war das mal so bei meinen Eltern.
1: Weißt, dass der Pepe gerade, also er ist jetzt gerade noch hier durchs Bild gelaufen, aber zum Zeitpunkt dieser Ausstrahlung ist er bei deinen Schwiegereltern. Also ich wäre vorsichtig mit dem, was du sagst, sonst siehst du den nie wieder.
0: Ich habe mich ehrlich gesagt auch geirrt. Ich habe deshalb Schwiegereltern gesagt, weil es auf dich bezogen war, wenn der Pepe bei meinen Eltern ist. Das ist jetzt nicht mehr.
1: Was hat das jetzt damit zu tun?
0: Das ist ja nicht mehr so, aber früher war das schon so. Also inzwischen ist das nicht mehr so.
1: Dass er verwöhnt wird, oder?
0: Genau, auch weil er einfach das Alter erreicht hat, wo einem einfach eh alles egal ist. Aber früher war das so, wenn der bei meinen Eltern war, hat der schon, vor allem wenn es ein bisschen länger als ein, zwei Tage war, hat der schon Verhaltensauffälligkeiten gezeigt im Sinne von, Achtung, dass er früher raus will. Weil ich habe den
1: das
0: Hund.
1: Das hat er ja bei meinen Eltern auch gemacht.
0: Ich habe den Hund ja so gut erzogen, dass der vor 10 Uhr morgens nicht raus will, was ein Segen für jeden Hundehalter ist. Weil das ist das, was die meisten Leute beim Hunde, die Hunde haben Nerven, ist, dass oft der Hund um 7 Uhr morgens am Bett steht und raus will. Auch am Samstag und am Sonntag. Und der Pepe will das nicht. Das will er schon immer nicht. Der will schon immer erst um 10 raus. Das habe ich ihm sehr gut beigebracht. Aber wenn er dann bei meiner Mutter mal eine Woche war, dann war das erstmal wieder vergessen. Und dann wollte er plötzlich morgens um 8 raus, spätestens.
1: Das stimmt, aber das war, wie gesagt, als er bei meinen Eltern war, ähnlich.
0: Ja, und das meine ich mit verzogen im positiven Sinne.
1: Ach ja, gut, aber das weißt du ja nicht, das ist jetzt ein Hund, ne? Also klar, kann man Kinder auch verziehen, aber ich weiß nicht.
0: Ich glaube, Kinder kann man sehr gut verziehen.
1: Ja.
0: Also,
1: aber ob die jetzt bei uns verzogen werden oder bei unseren Eltern, ist doch dann auch egal.
0: Aber du wärst ja der super Onkel, der alle
1: Geschenke
0: macht.
1: Der Onkel wäre ich gern, ja. Also ich
0: und was schenkst du dann so? Immer Lego-Sets und...
1: Nein, natürlich. Ich würde natürlich nur Sachen kaufen, die ich auch gut finde, weil ich muss ja auch mitspielen.
0: Aber dir ist schon bewusst, dass wenn du so mit einem einjährigen oder zweijährigen Baby spielst, das durchaus nicht unbedingt das ist, womit du spielst? Oder ist es das?
1: Doch, klar.
0: Was schenkt man denn so einem zweijährigen Kind?
1: Also so einem Neugeborenen kann man durchaus ein ferngesteuertes Auto schenken.
0: Und du spielst dann so lange damit, bis es so alt ist, dass es das auch kann.
1: Ja, genau. Das sitzt dann auf meinem Schoß und guckt zu, während ich dann mit ihm das spiele.
0: Das ist die Homer-Simpson-Logik. Das ist die berühmte Bowlingkugel-Logik von Homer Simpson, der Marge Simpson damals eine Bowlingkugel mit seinem Namen eingraviert geschenkt hat. Ja. Wohl wissend, dass sie weder Homer heißt noch bowlt, ja.
1: Nein, ich wär ein cooler Onkel. Reicht doch. Was willst du denn noch mehr?
0: Aber du hast auch Onkelpflichten. Du musst zum Beispiel dann immer mal wieder mit dem Kind in die Ferien.
1: Warum muss ich denn mit dem Kind in die Ferien?
0: Damit die Eltern auch mal ihre Ruhe haben.
1: Das muss man als Onkel nicht unbedingt.
0: Doch, das ist Onkelpflicht.
1: Nee.
0: Das machen ja Großeltern auch.
1: Okay.
0: Ja, ist so.
1: Ja, Großeltern gibt's ja auch.
0: Ja, nur gut. Ja, haben wir das Thema abgehakt? Keine Kinder, keine Kinder, keine Probleme. Wir haben einen Hund, das ist schon problematisch genug.

0: Was hat dich noch bewegt in dieser Woche?
1: Oh, das ist sehr viel mich bewegt. Also, mir fällt gerade noch nichts ein.
0: Ich glaube, du wolltest uns was erzählen über deine neueste Entdeckung,
1: naja,
0: die dich am Handy fesselt.
1: Das bewegt mich nicht, das ist ein Rabbit Hole, in das ich gefallen bin.
2: Primetime, Baby.
1: Ich bin wieder in einem Rabbit Hole. Und das passiert mir halt öfter.
0: Wann hat man eigentlich angefangen mit dieser Rabbit Hole-Nummer? Julia Krüger sagt das im Podcast in kleiner Runde auch immer.
1: Ja? Ja. Naja, das. Aber ich muss dir ja nicht erklären, was das heißt.
0: Ich weiß, was ein Rabbit
1: Hole ist. Erklär's doch mal für alle, was ein Rabbit Hole ist.
0: Ein Hasenbau.
1: In diesem Fall?
0: Na, es ist ein Hasenbau. Sprich, ein Hasenbau ist ja sehr groß und vertunnelt. Tunnelig, auf Englisch Rabbit Hole. Und das bezeichnet, wenn man sich mit einem Thema so beschäftigt, dass man da so reingezogen wird, dass man nicht mehr rausfindet, weil es einen so fasziniert.
1: Ganz genau. Und ich habe meinen Algorithmus auf Instagram mittlerweile so getrimmt, dass er mir, sagen wir mal, zu fast die Hälfte der Videos, die ich angezeigt bekomme, sind nur noch die Fußbräuchs.
0: Ach du Scheiße.
1: Kennst du noch die Fußbräuchs?
0: Also ja, ich habe
1: es
0: nie.
1: Das ist eine rhetorische Frage.
0: Darf man die beantworten, rhetorisch?
1: Ja,
0: fragen?
1: Weil du so getan hast, als wüsste ich nicht, dass du es weißt. Aber es ist ja nur, damit du rhetorisch.
0: Ich verstehe nicht, warum es eigentlich Fußbräuchs heißt, aber Gräfenbroch. Es wird nämlich beides gleich geschrieben. Für mich als Berliner Magdeburger
1: Bräuch und Bruch?
0: ist das verstehe ich einfach nicht, warum es Gräfenbroch heißt, aber Fußbräuchs.
1: Das ist so ähnlich wie, es wird in Troisdorf bei Bonn, wird Troisdorf ausgesprochen, aber Troisdorf geschrieben.
0: Ja, das hat auch einen Namen, das heißt irgendwie sowas wie das stille I oder irgendwie so, irgendwie, es hat so einen Namen. Aber ich verstehe nicht, warum es bei den Fußbräuchs nicht, warum
1: weiß
0: nicht die Fußbräuchs.
1: Nicht. Die heißen Fußbräuch. Bräuch.
0: Und vielleicht heißen sie nur, weil es irgendjemand falsch mal gesagt hat.
1: Ja, das kann natürlich sein.
0: Vielleicht heißen die ja auch Fußbruchs.
1: Das war eine Familie oder ist noch eine Familie, die gibt es auch heute noch in mehr oder weniger.
0: Den Sohn und die Frau des Sohnes.
1: Ja,
0: definitiv.
1: Das ist auch eine Familie, die gibt es halt noch.

0: Ich weiß nicht, ob ich sie alle habe, aber ist auch egal. Ich wollte nur sagen, ja, ich bin auf Instagram da darauf gekommen. Ich glaube, das ist die, weiß nicht, ob das eine Fanpage von denen ist oder eine, nee, es ist auch tatsächlich die offizielle Seite von Frank Fußbräuch, dem Sohn. Und die posten halt regelmäßig Ausschnitte aus der Sendung von früher. Und ich weiß nicht, was mich daran so fasziniert, aber ich muss sie mir angucken, von vorne bis hinten. Und es ist so langweilig. Es ist einfach irrelevant, was da gesprochen wird. Das ist so, Mutterfußbräuch fährt, ich weiß nicht, was es ist, weil dafür ist der Ausschnitt zu kurz. Es wird noch nicht mal erklärt, wer es ist, aber eine Tante oder eine Nachbarin oder ich glaube, es ist eine Tante, besucht sie, die krank im Bett liegt, und mich fasziniert einfach dieses Unverblümte an der ganzen Sache, weil die tatsächlich einen Scheiß darauf geben, was da gerade gemacht wird oder gesagt wird, weil das ist Reality in Urform. Weil da wird nichts vorgegeben. Jedenfalls hat man nicht das Gefühl, dass da was vorgegeben wird, sondern die reden, wie ihnen die Schnauze gewachsen ist, mit dem Kölner Dialekt. Die geht da rein zu der Tante, bringt ein Präsent mit, so einen halben Meter großen Schoko-Osterhasen, und die Tante, die im Bett liegt, sagt dann, pass auf, das Bett ist nass, mir ist da ein Glas Wasser und soll ich es gerade trocken machen? Also es ist wirklich so, als würdest du Mäuschen spielen bei einer Begegnung von Menschen, einer privaten Familie, und du hast wirklich nicht das Gefühl, dass da eine Kamera dabei ist. Du siehst zwar die Ansteckmikros, die siehst du, und manchmal sprechen sie natürlich auch so quasi in die Kamera und erklären ein bisschen was oder erzählen was, aber du hast trotzdem das Gefühl, du verfolgst diese Familie wie so ein Mäuschen, was in der Ecke sitzt. Und die erzählen halt alles so, also so vom Urlaub am Strand, da hab ich Videos gesehen, oder wo sie Besuch hatten von Kindern. Und das ist faszinierend, das sind sie gerade am Renovieren. Ich glaube nicht, dass ich das in chronologischer Reihenfolge angezeigt bekomme, weil sie sehen auch immer unterschiedlich aus. Ich weiß nicht, wie lang lief diese Sendung?
1: Boah, ein paar Jahre.
0: Ja, ein paar Jahre.
1: Ende der 80er bis Anfang der 90er im WDR-Fernsehen übrigens. Das ist das Besondere daran, dass der WDR oder das öffentlich-rechtliche Fernsehen die erste Reality
0: Vorreiter
1: in Deutschland gemacht hat.
0: Und das ist, ich glaube, mich fasziniert daran am meisten einmal dieser Blick in die Vergangenheit, dass du wirklich siehst, wie sahen die Leute aus, wie haben die geredet, wie sehen die Möbel aus im Hintergrund, wie sah der Urlaub aus. Alleine die
1: Wo haben die denn Urlaub gemacht?
0: Das sagte, ich meine, sie wären irgendwo in Spanien gewesen. Aber diese Videos sind halt immer nur so 2 Minuten. Und das heißt nicht, dass in den 2 Minuten dann gesagt wird, wo die jetzt gerade sind. Sie waren auf jeden Fall im Meer, im Salzwasser. Das habe ich mitbekommen, am Strand. Ich glaube, es ist irgendwo in Spanien gewesen. Bin mir aber nicht sicher. Ist aber auch egal. Es fesselt einen, also mich zumindest, mich fesselt das voll. Ich weiß nicht. Hab jetzt Frank Fußbräuch nur bei Kampf der Reality Stars gesehen und in diversen anderen Reality Shows. Ich glaube, Promi Big Brother war er auch schon.
1: Ja.
0: Und da fand ich ihn halt so, ja.
1: Egal.
0: Ja, war eigentlich so egal. Ja. Er war nicht richtig böse, aber auch nicht richtig nett und sowas. Also eigentlich relativ, ja, egal. Aber in dieser Sendung, und es geht da mehr tatsächlich um den Vater und um die Mutter, weil ihn selbst, also Frank Fußbräuch, sieht man relativ, also zumindest in diesen Ausschnitten relativ selten, aber weiß nicht, das fasziniert mich komplett. Und ich frage mich die ganze Zeit, kann man das nicht irgendwo richtig noch streamen und komplett gucken? Wahrscheinlich auf YouTube habe ich mich noch nicht drum gekümmert. Keine Ahnung, dass man das vielleicht mal chronologisch sich ein bisschen anguckt.
1: Na, sehr wahrscheinlich in der ARD-Mediathek.
0: Nee, das glaube ich nicht, dass das noch gibt.
1: Ich guck mal parallel nach.
0: Das ist möglich natürlich. Vielleicht also aus Retro-Aspekt, dass das noch irgendwo.
1: Gucken wir mal.
0: Ich habe 2 Videos angefangen zu gucken, und das ist ja auf Instagram und TikTok ist das ja so, wenn du 2 Videos komplett durchguckst, dann bist du vollkommen gefangen in so einem Thema.
1: Nee, gibt's nicht die Fußboys.
0: Gibt's bestimmt einzelne Folgen bei YouTube noch. Ansonsten glaube ich, ist es recht ja, schwierig, alles nochmal zu sehen. Auf jeden Fall wünsche ich mir da irgendwie so eine, geht wieder zu dem Ursprung der Reality. Diese ganze Kacke, die im Moment in dieser Sparte, in dieser Fernsehsparte da läuft, finde ich so nervig, dass so jetzt bei, wie heißt es?

0: Boyfriend.
1: Bad Boyfriend.
0: Bad Boyfriend, wo jetzt auch schon wieder da so eine Skandale passieren, die mittlerweile eher wie ja vorbereitet wirken, brauche ich alles nicht.
1: Also das Problem ist halt einfach, dass als die Fußbräuchs entstanden sind, das ist nicht das Problem. Das
0: Das war
1: Problem
0: eine
1: gibt es
0: andere
1: heute.
0: Faszination.
1: Nee, es war eine andere Zeit, in der man Kameras nicht so gewohnt war. Heute sind die Menschen gewohnt, dass alles irgendwie gefilmt und gemacht wird, die ganze Zeit. Das heißt, du verhältst dich halt auch so. Und du weißt auch inzwischen, wie du mit Kameras
0: Ach so, du
1: umgehst.
0: meinst quasi, sie haben so frei geredet, weil ihnen gar nicht klar war, was
1: Genau.
0: alles jetzt da mitkommt. Das weiß ich nicht, weil wenn es über Jahre lief, werden sie ja eine eigene Folge mal
1: Du
0: geguckt
1: wirst
0: haben.
1: wahrscheinlich auch irgendwann eine Veränderung der Person sehen. Aber diese Kamerajungfräulichkeit, die ist da. Und die ist ja heute nicht mehr da. Weil,
0: Nee.
1: also die meisten
0: Die war
1: Leute,
0: bei
1: die
0: Big
1: heute solche.
0: Brother, eins war die auch noch da oder
1: Ja.
0: wieder da?
1: Vielleicht noch bei zwei und dann war es aber auch
0: Hm.
1: vorbei. Und das ist halt das Problem. Deshalb, du kriegst das auch nicht mehr zurück. Du kriegst diese Naivität, diese positive Naivität,
0: Leichtigkeit und
1: Leichtigkeit
0: Naivität
1: nicht mehr zurück.
0: und dieses nicht unter Druck performen zu müssen, das hat man da auch. Die erzählen da Sachen in diesen Ausschnitten, wo man so denkt, ja, das könnten meine Eltern auch erzählen. Das ist, als würdest du bei denen am Küchentisch sitzen
1: Ja,
0: und die
1: aber
0: würden über ganz normale Themen reden und es fasziniert mich trotzdem. Ich
1: du
0: verstehe
1: hast
0: aber
1: aber
0: nicht,
1: eben gerade
0: warum.
1: auch gesagt, dass es manchmal wahnsinnig langweilig ist.
0: Ja, aber nicht auf eine Art langweilig, dass man sagt, man schaltet ab, sondern ich finde einfach dann, in dem Moment fällt mir selber auf, wie random und langweilig diese Themen sind, über die die reden.
1: Aber weißt du, was auch noch, glaube ich, das Faszinierende daran ist, ist das Zeitdokument. Das ist ja nun halt jetzt
0: Ja,
1: 30 Jahre
0: das
1: alt.
0: ist ja das, was ich eben gemeint habe. Du siehst ja die Möbel, du siehst die Outfits.
1: Du siehst, wie sie kommunizieren, nämlich nicht mit Handys.
0: Wie sie kommunizieren, genau. Sie war eben dieser Ausschnitt, da hat sie mit ihrer Mutter telefoniert und hat erzählt, wie ihre Schwiegermutter im Krankenhaus liegt und was sie alles so hat. Und da stand sie im Flur am Schnurtelefon mit der Ringelschnur, die wir ja auch noch kennen von
1: Ist aber
0: früher.
1: interessant, warum hatte man eigentlich, das war bei uns auch so, warum hatte man eigentlich das Telefon im Flur?
0: Ja, weil das der Raum ist, in dem du am schnellsten bist von allen anderen Räumen. Weil in diesem Raum im Normalfall treffen sich im Flur alle anderen Räume. Und dann bist du quasi am schnellsten da und kannst dann da telefonieren. Meine Oma hat sogar im Flur, also im Wohnungsflur, an der Garderobe ein kleines Bänkchen, was sie nicht nur benutzt hat, für dann ihre Schuhe
1: Zum
0: anzuziehen,
1: Telefonieren.
0: sondern auch zum Telefonieren. Und sie hat da wirklich, die haben ja auch lange telefoniert früher. Trotzdem hat sie dann da auf ihrem Bänkchen an der Garderobe gesessen und hat dann da mal eine Stunde, anderthalb telefoniert. Oder auch so denkst, es gibt 100 schönere, gemütlichere Orte, aber nee, dann sitzen die oder stehen sie. Also die Frau Fußbräuch stand jetzt in dem Video im Flur und hat telefoniert, so im Türrahmen. Das ist witzig, ne? Also.
1: Ja, ich finde es auch faszinierend, so ein Zeitdokument. Ich finde ja auch die alten Big Brother-Folgen, die kann man ja teilweise auf so kleinen Fernsehsendern auch noch sehen. Auch das finde ich
0: Habe ich auch
1: faszinierend,
0: eine Zeit lang mal
1: weil das
0: gemacht.
1: einfach wirklich so ein Zeitdokument ist. Und ich glaube, es ist nochmal ein Unterschied für uns jetzt, die wir dabei waren damals. Also bei den Fußboys jetzt nicht so, aber ich habe ja diese Big Brother-Staffeln damals
0: Ja.
1: gesehen. Und jetzt sehe ich die 30 Jahre später mit einem ganz anderen Abstand und finde es teilweise auch, was da gesagt wird, ganz gruselig.
0: Als Beispiel mal diese Szene, die ich dir auch gezeigt habe, nochmal, wo Jürgen
1: Ja,
0: Milski
1: den finde ich eh gruselig.
0: mit Andrea und
1: Ja.
0: ich weiß nicht, John stand, saß auch noch da, redeten über Veganer.
1: Ja.
0: Und die essen ja nur Körner. Die essen ja nichts. Die essen nichts, was lebt, nichts, was. Die essen nur Körner, die essen auch keine Eier. Die haben darüber geredet, als wären Veganer Menschen von einem anderen Planeten.
1: Die
0: Das ist.
1: Frage ist, ob Jürgen Milski heute noch über Veganer so reden würde. Das vielleicht nicht, oder?
0: Nee, heute, weil man ja heute viel aufgeklärter ist und früher, also zu der Zeit, das war ja Anfang
1: Ja.
0: 2000er, war das Vegan ja auch noch gar nicht so ein riesen
1: Nee, das
0: krasses Thema
1: stimmt.
0: wie heute.
1: Ja, stimmt.
0: Deswegen kannten sich die wenigsten auch damit aus und die dachten dann tatsächlich, man isst nur Obst, Gemüse und Körner.
1: Ja. und Blätter vom Baum. Blätter,
0: Salat. Die essen ja nur Salat. Aber wie sie darüber geredet haben, war auch, ist auch faszinierend.
1: Ja, auch mit einer Leichtigkeit.
0: Dabei ist das ja gefühlt noch gar nicht so lange her, obwohl das auch schon 26 Jahre her ist, ne? Also 25 Jahre.
1: Dann sind die Fußboys übrigens nicht 30, sondern 40 Jahre her. Ich habe mich gehört. Das, das war ja Ende 80er.
0: Ja.
1: Ja, also ich finde übrigens, bei dem Gedanken finde ich es übrigens krass, dass die 80er, ja, so ganz grob gesagt, heutzutage näher am Zweiten Weltkrieg dran waren, als an unserer heutigen Zeit. Weißt du, das finde ich krass, wenn man sich das mal überlegt. Finde ich irgendwie wirklich irre. Ja, so viel zum Ausflug, aber möchtest du noch etwas zu den Fußball sagen? Ich habe geguckt, in der ARD-Mediathek ist es leider nicht. Vielleicht ist es, ich guck mal.
0: Also wenn die Fußbräuchs jetzt auf Social Media einen Boom erfahren in den Aufrufzahlen, dann möchte ich gerne am Gewinn, wenn es dann Gewinn gibt, beteiligt werden. Weil ich hier so toll Werbung jetzt dafür gemacht habe. Ich bin mir sicher, die einen oder anderen werden sich das jetzt mal geben, sich das mal angucken. Also auf jeden Fall, also wie gesagt, es ist nicht spannend, aber es hat trotzdem seine Faszination. Das
1: tatsächlich
0: ist
1: nur
0: verrückt.
1: Bei YouTube zurzeit. Die Fußbräuche sind derzeit im keinen klassischen Streaming-Anbieter zu sehen, sondern einzelne, viele einzelne Folgen der Kult-Doku bei YouTube. Ich dachte mal, es heißt diese Fußbräuche, aber es stimmt nicht, es heißt die Fußbräuche.
0: Das sind ja auch die Geissens.
1: Die Fußbruchs. Eigentlich. Naja, aber ich, liebe Grüße gehen raus an die Fußbruchs. Ihr habt einen Fan hier gewonnen. Ja, ich finde, ich muss es auch mal angucken.
0: Ich würde jetzt nicht sagen Fan, aber ich komme da so leicht, glaube ich, nicht mehr raus. Das ist mein, bleibt hängen.
1: Also ich bin ja, ich bin, was den Algorithmus angeht, diese Woche auch schon wieder so genervt. Ich würde es mir so wünschen von den Plattformen, dass man den an- und ausschalten kann. Mhm. Wird natürlich nicht passieren, weil das ist die Gelddruckmaschine bei denen. Weil ich habe diese Woche ein Video mir anguckt über einen Menschen, der einen Schlaganfall überlebt hat. Das ist ein bisschen ein trauriges Thema. Aber der danach einen ganz tollen, wirklich einen ganz tollen Weg der Genesung gegangen ist, ja. So. Da habe ich mir drei Videos angeguckt. Ich kriege nur noch Videos von Menschen mit Schlaganfall angezeigt bei Instagram. Fast ausnahmslos. Das macht mich so traurig. Das zieht einen so runter, wenn man das in der geballten Masse so sieht. Das ist ganz schlimm. Ich habe auch eine Zeit lang, ich habe auch mal ein Video angeklickt von einer Frau, die früh verwitwet war. Und dann habe ich mir so ein paar Videos angeguckt von ihrer Geschichte, so wie sie erzählt hat. Früh verwitwet mit drei Kindern in den USA. Danach habe ich eine Zeit lang, so ein, zwei Wochen, wahnsinnig viele Videos von so Profilen, so früh verwitwete Profile gesehen. Ey, das ist ein schlimmes Schicksal, aber es ist nicht so, dass ich das dann den ganzen Tag sehen möchte.
0: Ja, du kannst deinen
1: Algorithmus ist schon schlimm.
0: Du kannst deinen Algorithmus ja natürlich auch selbst beeinflussen.
1: Ja, aber ich will auch nicht proaktiv 50.000 Babywelpenhunde-Videos sehen. Das wäre das Medikament dagegen.
0: Da tue ich schon einiges dafür. Ich schicke dir schon sehr viele tolle Hundevideos.
1: Das stimmt, weil du das genau gemacht hast und deshalb diese ganzen Hundevideos siehst. Aber letztens habe ich auch ein Hundevideo gesehen. Das war nämlich dann die Mischung aus beiden. Da habe ich mich ein Hundevideo gesehen von einem Hund, der übrigens einen Schlaganfall überlebt hat. Das war auch ganz traurig. Der aber auch so ein Kämpferhund war. Alles süß, aber...
0: Ich kriege ja auch viele Videos angezeigt von alten Hunden, Hunden mit Demenz und sowas. Und das sagt einem, also einerseits zieht es mich runter, aber es sagt einem trotzdem, dass auch so ein Schicksal für so ein Tier nicht unbedingt heißt, dass es das Leben schlechter sein muss. Man kann als Halter, als Herrchen, Frauchen, kann man schon sehr viel dafür tun, dass ein Hund auch mit so einer Demenz noch super leben kann. Man muss ein paar Regeln beachten. Die Hunde erschrecken sich sehr gerne, wenn man irgendwie von hinten an sie rankommt. Auch gilt auch für Hunde, die nicht mehr so gut hören oder sehen. Ja, da muss man so ein bisschen sensibler werden im Umgang mit denen. Aber trotzdem, also einerseits macht es einen traurig und andererseits ist auch so ein bisschen ein wohliges Gefühl, wenn man sieht, wie schön manche Menschen dann doch oder sehr viele Menschen dann doch mit ihren Hunden dann auch in einem hohen Alter noch umgehen. Oder ich folge ja auch dem Tierheim Delbrück und da sieht man auch ganz oft Hunde, die ein Zuhause suchen, auch im höheren Alter, die dann auch trotzdem noch ganz oft schon mal vermittelt werden. Und das ist auch schön, das freut einen. Und die haben es ja echt drauf, diese Texte zu schreiben und diese Reels zu machen.
1: Bricht einem alles
0: das
1: Herz.
0: Das bricht einem das Herz, aber gleichzeitig ist es auch wieder schön.
1: Ja, natürlich ist es schön, aber es bricht einem das Herz.
0: Was ich nicht mache, ist auf Pickel-Videos klicke ich nicht mehr. Ich krieg in einem Feed ganz oft auch mal so solche Sachen noch angezeigt und auch in der Suche, wenn ich auf diese Suchseite gehe, kriegt man ja auch direkt so ein ganzes Arsenal an Videos vorgeschlagen.
1: Aber ist dir noch nie aufgefallen, dass diese Pickel-Videos alle aus den USA kommen?
0: Ekelig.
1: Die Amerikaner scheinen ein Porenproblem zu haben.
0: Nee, ich glaube, die haben einen Porenfetisch. Weil irgendwer muss sich das ja angucken.
1: Ja.
0: Und da surfe ich immer so ganz galant drumrum, weil ich meinen Algorithmus nicht in diese Richtung drücken will.
1: Drücken.
0: Richten, schieben,
1: drücken. Ausdrücken will. Okay. Ich habe in dieser Woche, wie soll ich das nennen, jetzt benennen?
0: Wir sind sehr gespannt.
1: Ich habe in dieser Woche viel mit Spaniern zu tun gehabt, weil ich nächsten Tage in Spanien arbeite. Auf Mallorca. Und das fand ich auch krass. Das wollte ich dir erzählen. Ich muss dort mit ein paar spanischen Firmen arbeiten. Und mir wurde immer vorher gesagt, die sprechen Englisch oder Deutsch. Dann habe ich meistens Englisch mit den Leuten gesprochen.
0: Weil es Mallorca ist.
1: Weil es Mallorca ist, sprechen viele Deutsch. Aber weil es halt auch Firmen sind, die mit internationalen Menschen zusammenarbeiten, auch so. Englisch. Aber weißt du, was mich richtig auf die Palme gebracht hat?
0: Sag's uns.
1: Obwohl ich auf Englisch geschrieben habe, wurde mir immer total ignorant auf Spanisch geantwortet.
0: Ja, fragt man sich warum. Weißt du, wer das auch macht? Franzosen.
1: Ja.
0: Wenn du in Frankreich bist und nicht versuchst, auf Französisch mit den Menschen zu reden und die merken, kann's nicht.
1: Das
0: und
1: ist dann, jetzt ein bisschen generalisiert, switch, aber es passiert. Switch
0: dann
1: ja.
0: auf Englisch um.
1: Antworten sie auf Französisch?
0: Dann antworten sie auch auf Englisch, weil sie merken, du kannst halt das Französisch nicht. Aber sie antworten sehr oft nur auf Französisch, wenn du sie auf Englisch ansprichst. Oder
1: ja,
0: auf Deutsch. Halt.
1: Ja, und das ist, ja gut, auf Deutsch, das verstehe ich auch. Aber bei Englisch finde ich es schon schwierig. Und das war jetzt auch so, immer wieder, obwohl ich auf Englisch, und mir wurde ja auch vorher, wir waren ja auch irgendwann im Gespräch anfänglich auf Englisch. Das war ja meistens so WhatsApp-Kommunikation. Mhm. Und mittendran, dann wenn es ein bisschen komplizierter übrigens wird, ne?
0: Ja gut, weil sie es dann vielleicht nicht mehr ganz so gut gehandelt kriegen, das Englisch, ne?
1: Ja, aber
0: kann ich nachvollziehen.
1: Was heißt denn gehandelt? Ich muss ja dann das Spanisch gehandelt bekommen.
0: Ja,
1: und komischerweise kriege ich das ja auch hin.
0: Du willst ja was von denen. Also von daher ist es denen...
1: Aber die wollen mir was verkaufen.
0: Okay. Ja, aber da kann ich dir nicht
1: helfen. Und tatsächlich ist es am Ende bei der einen Firma, mit der ich im Gespräch war, genau deshalb dann nicht zugekommen.
0: Da kann ich dir aber keinen Rat geben und da kann ich dir leider
1: nicht. Habe ich auch nicht nachgefragt. Ich wollte es dir nur erzählen.
0: Oh, wow.
1: Naja, das willst du mir... Was willst du? Der Hund hat einen Pups.
0: Der hat gepupst und ist rausgegangen.
1: So frech. So eklig.
0: Ist das frech?
1: So eklig.
0: Weißt du, was das Witzige ist?
1: Ja?
0: Wenn diese Folge rauskommt, sitzt er nämlich bei meiner Mutter unterm Tisch.
1: Zu.
0: Vielleicht lässt er da auch gleich einen pupsen. Ey, das ist ja wirklich... Wie frech ist das denn? Sitzt hier neben uns, lässt sich streicheln, pupst und haut ab.
1: Unglaublich. Aber nichts anderes erwarte ich
0: auch gleich.
1: Nein, bitte nicht. Okay. Auf jeden Fall fand ich das fand ich frech. Fand ich einfach so frech teilweise.
0: Ja, die Frage ist, warum macht man's? Ist es wirklich, weil er sich vielleicht auf Englisch nicht mehr, was denn er? Ja.
1: David,
0: okay. Weil vielleicht wusste er sich nicht mehr zu helfen auf Englisch und musste dann auf...
1: Ja, aber wenn er, also wie soll ich mir denn helfen? Indem ich einfach zu Google Translate gehe und das Spanische copy-paste und übersetzen lasse.
0: Das ist ja,
1: kann dann theoretisch der Spanier auch.
0: Ist ja heute ganz einfach zu machen, ne? Kann man ja machen. Ja, weiß ich nicht. Ich kenne die Person ja nicht. Kann dir nichts raten.
1: Es geht doch nicht um einen Rat. Es geht darum, dass du mir sagst, dass du das auch schon
0: das
1: schrecklich
0: ganz
1: findest.
0: Das ist schrecklich. Das ist eine Frechheit. Eine Unverfrorenheit.
1: Nehme ich dir nicht ab.
0: Frech.
1: Kommen wir zu meiner Lieblingsrubrik.
0: Ist ein richtiger Lümmel, der David.
1: Richtig, ist ein Lümmel. Kommen wir zu meiner Lieblingsrubrik.
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1: Die Karte ist eine Rubrik, in der wir uns aus einem immer kleiner werdenden Kartenstapel gegenseitig Fragen stellen und sie beantworten. 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
0: Der Pupser ist auch wieder da.
1: Der Pupser, dass der sich nicht schämt. Hat vor allem voll in den Ventilator reingepupst, ne? Damit das schön hier durch den Dachboden alles schön mal durchgewühlt wird.
0: Jetzt guckt er so traurig und als könnte er kein Wässerchen trügen. So, guck mal. Wir haben gar nicht mehr so viele, also zumindest in diesem Stapel nicht mehr.
1: Es sind nicht 4, es sind noch 6.
0: Wähle weise.
1: Ich nehme die 2. von links. Hey. Und schubse gegen das Mikrofon.
0: Lies laut, dann haben wir alle was davon.
1: Glaubst du, dass deine Kindheit glücklicher war als die anderer Kinder?
0: Oh.
1: Ich finde, das kann man sehr politisch beantworten. Oder man kann das auch quatschig beantworten. Aber ich finde das eine schwierige Frage.
0: Dann fangen wir an.
1: Ich fange an?
0: Ja, klar.
1: Natürlich, die Antwort ist ja. Natürlich ist meine Kindheit besser gewesen als oder glücklicher gewesen als die anderer Kinder, weil ich ja in privilegiertem Hause aufgewachsen bin, bei Eltern, die eine Wohnung hatten, die einen Job hatten, die immer gekocht haben.
0: Das ist die politisch korrekte Aussage. Okay.
1: Natürlich bin ich damit privilegierter als ein Kind, das in armen Verhältnissen irgendwo auf der Welt geboren wird, wo es nicht so ist.
0: Ja, hast du recht. Ich würde jetzt die politisch korrekte Antwort würde ich jetzt ein bisschen umformulieren. Ich würde sagen, ich bin glücklich aufgewachsen, aber es gibt mit Sicherheit Menschen, die eine glücklichere Kindheit hatten, wobei Glück ja auch eine Sache ist der Auslegung. So, heißt jetzt Glück, einfach nur ein Dach über dem Kopf zu haben und zur Schule gehen zu dürfen und ein Kinderzimmer voll Spielzeug zu haben? Oder heißt Glück tatsächlich glücklich sein mit Eltern, die jeden Spaß mitmachen, ne? Also du kannst auch in Anführungszeichen glücklich aufwachsen und alles haben und die Eltern sind halt einfach schlecht gelaunt immer.
1: Das aber das war ja nicht bei dir so.
0: Nein, ich sag nur, dass das alles Auslegungssache ist. Also ich finde, pauschal kann man das Ding auch wieder nicht beantworten. Hat man letzte Woche doch auch sowas, wo man nicht pauschal sagen konnte.
1: Ja, also ich kann sagen, es gab schon Tage, da war ich nicht glücklich, einfach weil ich nicht zu Weihnachten bekommen habe, was ich mir gewünscht habe. Ja, und da waren safe andere Kinder glücklicher.
0: Die Sache ist ja auch, früher als Kind hat man das natürlich auch wieder anders ausgelegt oder als Jugendlicher auch anders ausgelegt, als man es heute auslegt. Heute würde ich auch sagen, ich hatte eine glückliche Kindheit. Damals gab es sicher viele Situationen, wo ich gedacht habe, andere Kinder sind bestimmt glücklicher und denen geht es bestimmt besser.
1: Die länger Fernseh gucken durften zum Beispiel.
0: Ist auch so eine lapidare Dinge, ne? So eine Quatschdinge. Die haben halt die Markensachen bekommen. Ich habe ja Markensachen immer erst bekommen, wenn sie nicht mehr im Trend waren.
1: Da weiß ich
0: was
1: gar nicht
0: mehr. Aber heute auch wieder nicht so schlimm finde. Früher war es natürlich dramatisch.
1: Ich kann mich daran gar nicht erinnern, ja, wie das war.
0: So Eastpak-Rucksack zum Beispiel. Hast du einen Eastpak-Rucksack bekommen, als alle einen hatten? Ich nicht. Ich hatte einen For You.
1: Ich hatte sogar einen Ball.
0: Ja, so einen hässlichen For You hatten wir. Aber Eastpak haben wir erst bekommen, als kein Mensch ihn mehr wollte.
1: Was ist überhaupt mit den coolen Rucksäcken in Schulen passiert? Die tragen alle diese komischen, inzwischen diese Ranzen.
0: Weiß ich nicht.
1: Auch so einen uncoolen Namen haben, auch wie so Ergo-Bag oder so heißen die.
0: Ja, kenn ich.
1: Ja, das sind so Schulrucksäcke, / Ranzen, die so da auf die besser zu tragen sind für den Kinderrücken.
0: Reden wir, ja gut, du musst jetzt sagen, von was reden wir? Reden wir jetzt von Grundschulkindern mit richtigen Ranzen oder reden wir jetzt von
1: ja, das
0: richtigen
1: Interessante,
0: SchülerInnen?
1: Ja, aber das Ergo-Bag-Ding da, das sehe ich auch bei Leuten, die schon ein bisschen älter sind.
0: Also wir hatten ja auch eine Zeit, da waren Umhängetaschen ganz trendy. Da hatte jeder, wollte eine Umhängetasche haben. Da war kein Rucksack mehr cool, da waren Umhängetaschen cool. Und wir hatten auch eine Zeit, da waren noch dann nochmal diese alten Lederrucksäcke. Also diese alten Lederranzen.
1: Ja.
0: Die waren auch wieder modern. So einen hatte ich auch.
1: Also bei mir war die ganze Zeit einfach nur Eastpak. Dann gab es noch Jansport. Das war aber irgendwie nicht so cool wie der Eastpak. Und ich wollte unbedingt einen ganz besonderen Eastpak haben, vor dem meine Mutter mich gewarnt hat, weil er ja sehr schnell schmutzig werden würde. Und sie hatte natürlich recht. Aber trotzdem habe ich ihn bekommen und das war sehr schön. Ich hatte einen weißen Eastpak-Rucksack. Oh, die coolen Kids hatten weiß. Gefährlich.
0: Ja. Aber ich war nie ein cooles Kind.
1: Aber warst du denn ein glückliches?
0: Ne, das haben wir ja eben beantwortet. Ja, schon. Also mit den Privilegien, die man so hatte. Es gab gute Zeiten, es gab schlechte Zeiten. Ich sehe in dein Herz. Aber grundsätzlich war man schon von Glück gesegnet, so aufzuwachsen, wie man aufgewachsen ist. Aber ich war nie ein cooles Kind.
1: Okay.
0: Ich war nie ein cooler Schüler. Ich hatte tatsächlich nie die guten Sachen, wenn die anderen sie hatten. Ich hatte sie immer später. Wir waren noch nie in der coolen Clique. Wir hatten immer so den Freundeskreis in der Klasse so immer so dazwischen. Wir waren nie bei den, in Anführungszeichen jetzt, Losern, Strebern oder so. Es gab auch leider gemobbte Kinder bei uns in der Schule. War früher halt noch, ja, wahrscheinlich genauso wie heute. Mhm. Wir waren immer so in der Mitte.
1: Ja.
0: Nie die
1: ich
0: ganz
1: muss mich
0: coolen...
1: übrigens entschuldigen, ich habe gerade wahnsinnig Allergie.
0: Ja.
1: Meine Augen brennen, ich schniefe und triefe.
0: Das ist der Hundepups wahrscheinlich.
1: Nee, ich glaube, es ist einfach, irgendwas fliegt hier durch die Luft.
0: Der Hundepups.
1: Oder ist der Hundepups
0: in die Nase?
1: Vielleicht hat der Pepe ja Walnüsse gegessen und hat sie jetzt gepupst.
0: Aber du weißt, was ich meine, ne? Mit diesem nie auf der ganz coolen Seite, aber auch nie auf der kompletten Loser-Seite.
1: Ja, ihr wart Durchschnitt in dem Stelle.
0: Durchschnitt, ja.
1: Ich war bei den coolen Kids.
0: Ach, das dachte ich mir.
1: Ich stand mit meiner Freundin Jasmin.
0: Vielleicht dachtest du auch immer nur,
1: nein,
0: dass du bei den coolen
1: bist. Ich stand mit meiner Freundin Jasmin morgens am Eingang der Schule und wir haben gejudged. Wir waren wirklich die GNTM-Jury.
0: Ja gut, das macht euch noch nicht cool.
1: Und haben gejudged, wer da kommt.
0: Das macht euch noch nicht cool.
1: Mit unserem weißen
0: Aber deine
1: und roten
0: Freundin
1: Eastpack.
0: Jasmin kann ja gerne mal kommentieren und sagen, ob es tatsächlich so war, ob
1: das
0: ihr
1: war
0: die
1: so.
0: Cool Kids wart oder ob aber ihr meine, das einfach nur gedacht habt.
1: Aber meine Freundin Jasmin hatte auch mal ganz grüne Haare, weil die Blondierung schief lief.
0: Das ist aber auch
1: also
0: nicht
1: das
0: cool.
1: Ist,
0: das ist nicht cool.
1: Ja?
0: Obwohl grün ja eine wunderschöne Farbe ist.
1: Nee, es war aber, das war so ein Farbunfall grün. Aber meine Freundin Jasmin, also um das, die war schon immer cool, weil die war auch die letzte auf unserer Hochzeit. Wenn dich erinnerst, Jasmin und Manuela musste man raustragen.
0: Ja, das stimmt. Wobei wir hatten einige, die ganz, ganz, ganz zum Schluss gegangen sind. Ne?
1: Richtig, also, aber sie war ganz, ganz, ganz zum Schluss. Da war das Licht schon an.
0: Na gut, die hat es mal ausgenutzt.
1: Ja.
0: Ihr habt euch auch lange nicht mehr gesehen.
1: Das
0: ne?
1: stimmt. Ich muss jetzt echt leider Schluss machen und meine Allergietabletten nehmen, weil ich sterbe gerade
0: okay,
1: vor Allergie.
0: Wir wissen alle, wer es schuld ist.
1: Der Hund.
0: Maurice ist schuld.
1: Aber ich kriege keine
0: aber
1: Luft
0: bitte
1: mehr.
0: Bitte nicht mein, jetzt die Nase
1: ja, darum,
0: hochziehen.
1: Ich kriege keine Luft mehr, meine ja. Nase läuft.
0: Dann
1: was
0: halt doch
1: soll
0: einfach
1: ich...
0: den Mund. Dann erzähl ich hier noch 4 Minuten.
1: Ja, erzähl du 4 Minuten, ich muss dir eine Tablette jetzt nehmen. Ich hab keine andere Wahl. Tut mir leid. Erzähl.
0: Dann verabschiede dich doch wenigstens.
1: Tschüss!
0: Das ist unglaublich. Hier wird einfach eine Sendung abgebrochen. Jetzt läuft der Hund auch noch raus. Sitze ich hier alleine. Naja, egal. Dann bleibt mir auch nichts anderes, um zu sagen, oh, wie viel Platz hier ist auf einmal. Guck mal, ich könnte mir das auch gut vorstellen, hier alleine zu sitzen. Ich wüsste nur nicht, was ich so viel erzählen sollte. Also eine Stunde wäre schon echt anstrengend. Mir bleibt nicht viel, als nur zu sagen, genießt eure Woche. Oh Gott, jetzt ist er ja doch nochmal da.
1: Was denn? Ich hab mir
0: Ich wollte mich gerade verabschieden.
1: Ja.
0: Ich dachte, du kommst nicht mehr.
1: Dann mach das, ich sterbe hier.
0: Ich habe gerade gesagt, wie viel Platz hier doch ist, wenn ich alleine bin. Das ist angenehm. Ja, genießt die Woche. Sie wird ja hoffentlich nicht mehr so heiß wie die letzten. Der Pepe hat Hunger, der fängt schon an, mich anzuknabbern hier. Wir müssen jetzt dringend aufhören.
1: Bis nächste Woche. Tschüss.
0: Tschüss.
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1: Auch bei dem Stück, was wir Ihnen jetzt spielen, die Nachklänge von Ossian. Und wir spielen Ihnen dieses Lied einfach mal vor. Und dann bin ich gespannt, in welchen Verwandlungen und Abwandlungen Sie es dann in dem Stück wiedererkennen. Ich werde es dann hinterher.
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Und damit begrüßen wir alle Teilnehmer des heutigen Arschbombenwettbewerbs. Kommt gerne zu uns rein. Applaus nochmal für all diejenigen, die heute teilnehmen. Kommt ruhig hier weiter zu dem Turm. Genau, das ist ja heute das Objekt der Begierde. Kommt ruhig näher.

Vor Wernigerode kräftigen Applaus für die mutigen Teilnehmer des dritten Arschbombenwettbewerbs hier. Dankeschön nochmal an den DJ, der kann so ganz leicht so ein bisschen die Musik dimmen.

0: Ja, lieber Kevin, das ist doch mal ein Einmarsch hier gewesen, ein Beginn der Veranstaltung. Herzlich willkommen zur dritten Arschbombenmeisterschaft hier im Waldhofbad in Wernigerode. Wenn ich hier so runterschaue, sehen wir ja alle Gewichts- und Größenklassen, die während der Arschbombenmeisterschaft sicherlich zeigen, was sie drauf haben. Neben mir begrüße ich ganz herzlich den Dezernenten für Bürgerservice, heute als Vertretung für den Oberbürgermeister hier, Rüdiger Dorf, und würde Ihnen für ein paar Worte das Mikro übergeben.
1: Ja, liebe Wettbewerbsteilnehmer, liebe Gäste, Arschbombenmeisterschaft. Man darf Arsch eigentlich gar nicht sagen. Wir haben das diskutiert. Dürfen wir das überhaupt vor 3 Jahren? Darf man das überhaupt so nennen? Ja, heute dürft ihr so oft Arsch sagen, wie ihr wollt. Ab morgen ist es dann wieder verboten. Ja? So, heute geht es also nicht darum, den Platz 1 zu machen. Ist natürlich schön, wenn er abfällt und ihr strengt euch da alle an. Das ist genau richtig. Sondern es geht darum, dass ihr überhaupt teilnehmt. Es geht darum, dass ihr euch von den Sprungtürmen traut. Es geht darum, dass ihr das schöne Wetter genießt. Es geht darum, dass ihr das Badeteam hier glücklich macht durch die vielen mutigen Gäste, die sich dann auch von den Türmen stürzen. Und ich freue mich sehr, dass ihr euch hier zum Waldhofbad hergefunden habt und wünsche euch viel Erfolg. Habt viel Spaß. Augen zu und der größte Platscher gewinnt. Viel Spaß.
0: Ja, vielleicht noch ein paar Hinweise zu den Regeln. Es ist ja hinreichend kommuniziert worden. Ihr könnt eine ganz klassische Arschbombe machen, so wie man das kennt. Also lang losspringen, dann in die Hocke gehen, beide Arme oder Hände umfassen, den Unterschenkel und ihr kommt rein. Ihr könnt auch einen Anker machen. Die Älteren unter uns kennen das noch sehr gut. Das heißt, ein Knie wird nach vorne gestreckt, das andere Bein bleibt gestreckt. Und so in Rücklage taucht man ein. Aber ihr könnt natürlich auch eurer Kreativität freien Lauf lassen. Ihr könnt springen, wie ihr möchtet. Am Ende ist es wichtig, dass der Arsch als erstes eintaucht und am besten eine so große wie mögliche Fontäne verursacht, die ihr schaffen könnt. Nicht traurig sein, wenn ihr nicht den ersten bis dritten Platz macht. Alle Teilnehmerinnen und Teilnehmer bekommen einen kleinen Trostpreis am Ende. Dazu gehört eine Freikarte für das Freibad hier. Dann könnt ihr nochmal nachtrainieren. Aber eben auch eine kleine Ente vom Freibad. Also das sollte schon motivations genug sein, hier an den Start zu gehen. Ja, Rüdiger, aber wie machen wir das jetzt? Wollen wir jetzt wieder runtergehen oder wie wollen wir uns an der Stelle...
2: Nichts da oben. Wenn ihr erstmal oben seid, ne? Also ich denke, da sind wir uns alle einer Meinung. Dann sollen die Beine auch hier heute das Ganze eröffnen, oder? Wie seht ihr das hier, Wernigerode?
0: Aber Kevin, guck doch mal den Rüdiger an.
2: Der hat doch einen perfekten Badeanzug da oben an, ne?
1: Ich habe meine Badekappe vergessen. Aber na gut, ich würde springen, aber einen Föhn habe ich auch vergessen. Wenn noch jemand einen Föhn hat für mich.
2: Also die Badekappe, Patrick, die können wir oben hingeben. Gib mal hoch hier, ne? Aber den Föhn, den brauchen wir nicht bei der Sonne. Ne? Also ich würde sagen, besseren Startschuss können wir nicht machen. Herr Dorf und Herr Schulz, das können wir doch mal so in Angriff nehmen. Die machen hier heute den Start. Also Wernigerode, wie seht ihr das? Einmal noch Applaus für die beiden. So, Herr Dorf tatsächlich hier als Erster. Oh, guck mal, das ist geübt hier. Das hat er nicht zum ersten Mal gemacht. Ah, er braucht noch ein bisschen Platz hier. Also, ja, die Flugphase ist wichtig. Es wird sich nochmal das Wasser begutachtet. Oh, jetzt, das war mal früher verboten. Und jetzt kommt er!
3: Yay!
2: Und hinterher Applaus für Herrn Rüdiger Dorf und für Ralf Schuld. Das ist doch mal ein Bild hier. Und jetzt bin ich gespannt. Patrick, geh mal hin zur Jury hier. Die müssen natürlich das Ganze natürlich auch noch bewerten.
4: Ja, ich gehe auf jeden Fall mal kurz zur Jury und ist natürlich klar außer Wertung, aber naja, wir fragen mal. So, für den Herrn Dorf, was gibt denn die Jury für den Herrn Dorf?
2: Wir müssen mal gucken. Also es gibt ja Zahlen von 1 bis 6, das kann man ja mal erklären. Also 6 wäre die Bestnote und wir haben ja insgesamt 5 Köpfe. Also, in der Summe wären 30 Punkte hier der Höchstwert, ja.
4: Okay, dann einmal für den Herrn Dorf.
2: Ja, also für Herrn Dorf, ich bin mal gespannt, was geht da nach oben? Die 6, die 6, die 6.
4: Ja, fünfmal die sechs.
2: Das wäre für ein Dorf.
4: Hi. So. Und für Herrn Schulz. Für den Ralf. Gucken wir mal.
2: Frage, ja. Also eine Eins, eine Eins.
4: Fünfmal die Eins.
2: Also, so kann's laufen, ne?
4: Ja. Dann nochmal einen Riesenapplaus für die beiden.
2: Jawohl. So, das war der Startschuss der dritten Arschbombenmeisterschaft. Ja, das ist ja schon unser Kult-Event. Also, wir hatten jetzt den Wert von Ralf Schuld. Der hat 5 Punkte. Ja, aber besser als 4. Und Herr Rüdiger Dorf also mit einem Bestwert von insgesamt 30. Das ist doch mal was. Und jetzt gucken wir denn, denn jetzt seid ihr dran. Ja, freut ihr euch schon oder ist mehr die Aufregung da? Ist die Aufregung da? Aber ihr freut euch auch, oder? Also es ist natürlich immer nicht so leicht, denn der allererste oder die allererste, die jetzt an den Start geht, der ist natürlich immer nochmal die Anspannung ganz, ganz dolle. Also immer wieder, das gilt natürlich auch für alle Eltern, Omas, Opas, Mamas, Papas, Freunde, immer jeden unterstützen, der jetzt auf den Turm geht. Patrick, du hast die Liste mit. Was fangen wir denn eigentlich an?
4: Wir fangen an 7 bis 9 weiblich vom 1-Meter-Brett. Die restlichen Teilnehmer können sich irgendwie ein bisschen verteilen, einfach mal Platz nehmen. Und wie gesagt, wir starten mit der ersten Teilnehmerin, Sina Scharwat.
2: So, die Sina ist also die erste, die heute hier vom 1-Meter-Turm runterspringen darf, ne? Also das ist schon aller Ehren wert. Wir gucken mal. Bist du die Sina? Du bist die Sina, ja? Sina, wie alt bist du denn?
3: 7.
2: Genau 7. Ah, dann warst du letztes Jahr noch nicht dabei.
3: War ich noch nie.
2: Okay, also, wir gucken mal, wo ist denn Mama oder Papa? Wo stehen die? Die, guck mal, die winken da. Also auch nochmal da hin zurückwinken. Und jetzt heißt es Applaus, Unterstützung, anfeuern. Du bist die Erste heute, Sina.
4: Ja, die Jury ist bereit, ja.
2: Gut. Oh, das sind schon die ersten Stufen, ja. Und jetzt sind wir natürlich gespannt, wie die erste Arschbombe, wir dürfen es sagen, ja, Arschbombe hier. Und wenn du soweit bist, ich halte jetzt die Klappe. Astrein, Applaus für die Sina. So, das war noch hier mit Anlauf. Sie hat ja noch mal ganz kurz geguckt, darf ich? Aber du durftest. Und dann war das so eine ganz klassische, ja, Patrick?
4: Ja, das war schön angezogen. Es hat schön gespritzt. Und jetzt gucken wir mal,
2: so, prima. Jetzt,
4: was die Jury sagt.
2: Wir gucken gleich mal auf den Wert. Ja, da geht eine 4 nach oben, noch eine 4. Dreimal die 4, hinten eine 5. Also, perfekt. Das ist deine erste Wertung. Applaus für die Sina.
4: Genau, dreimal die 4, zweimal die 5. Und der Arm geht von Peggy nach oben. Das heißt, jetzt kommt, oh, ein Geschwisterduell. Die Mila Scharwat.
2: Ist das die Schwester?
4: Ja, oh.
2: Seid ihr Zwillinge?
3: Nein.
2: Du bist ein bisschen älter?
3: Ja.
2: Ein Jahr?
3: Ja.
2: Also bist 8. Warst du letztes Jahr schon dabei?
3: Nein, ich bin noch 7, aber ich werde 8.
2: Ach so, nein, das ist auch. Also, dann Mila, also deine Schwester hat es vorgemacht, jetzt bist du die Zweite. Das Gleiche für alle natürlich, Applaus, Unterstützung.
4: Genau, immer schön, ho, ho, ho. Und wenn du bereit bist, geht's los. Jury ist auch bereit, auf geht's.
2: Ah, auch da haben wir so eine ganz klassische, beide Knie wurden angezogen, eine ganz kleine Rücklage. Also wir sehen, von der Technik her war es fast schon identisch.
4: Ja, wie ihre Schwester, genau. Die haben bestimmt beide immer schön zusammen geübt.
2: Ja, das wäre jetzt die Frage. Jetzt einmal abklatschen, das ist doch mal super hier. So sieht's aus, ihr beiden. Die Sina und die Mila. Und nächstes Jahr dann ist auch die Mama dabei, ne, oder? So, wir gucken mal. Oder die Oma auch. Naja, klar, beide noch, ne?
4: Alle können hier mitmachen. Alle.
2: So, Patrick, wir schauen mal auf die Wertung.
4: Ja.
2: 4, 4, 4. 4 und 5. Jawohl. Also, eine ganz, ganz, wenn man das so vergleicht, ganz hauchzart. Ich habe gerade gehört, Scheibenkleister habt aber gut gemacht. Es gibt ja auch noch einen zweiten Sprung. So, Mädels, jetzt heißt es einmal durchschnaufen, bisschen hier aufwärmen und dann habt ihr noch mal einen zweiten Sprung.
4: So, dann kommen wir zur dritten Teilnehmerin, die Lene Schmidt. Lene? Ah, Ganz mutig geht sie voran. Freust du dich? Aufgeregt? Okay. Ah. Der Sprungturm gehört dir. Jury bereit? Und wenn du bereit bist, geht's los.
2: Ah, die Jury begutachtet das ganz genau. Oh ja, das war eine ganz andere Variante. Da war viel Konzentration dabei. Ne? Man hat gemerkt, total im Fokus. Dann nochmal wie bei Olympia, die Arme nochmal nach außen. Und dann die Eintauchphase, die ist ja so wichtig dann auch bei der Bewertung. So, Lene, hast du prima gemacht. Und jetzt kommt das Lächeln durch. Bist du jetzt erleichtert?
3: Ja.
2: Schon. Hast du das ganze Jahr lang geübt?
3: Nicht das ganze Jahr.
2: Im Winter nicht, oder?

0: Nein.
1: Aber jetzt die letzten Tage, war das Wetter nicht so gut? Wo ging es dann hin? Zu Hause in den Pool?
0: Nee, also ich habe gar nicht mehr
1: geübt. Also gar nicht mehr geübt, aber trotzdem so ein super Sprung. Prima, Applaus nochmal.
2: Dann gucken wir mal, was die Jury sagt. Was sehen wir da? 5, 5, 5, 6, 6.
1: Wow.
2: Zweimal die 6, dreimal die 5.
1: Also wir schrauben hier den Gesamtstand so ein bisschen nach oben.
2: Okay, und...
1: Ah ja,
2: Nummer 4 kenne ich persönlich. Ida Steiner.
1: So, die Ida, da weiß ich ganz genau, die hat auch nochmal geübt. So, auf geht's, Ida. Auch nochmal gerne mit Applaus, hey, Unterstützung.
2: Hey, hey.
1: Ja, auch da super Eintauchphase. Da ging die Hand zur Nase, aber doch wieder losgelassen, also angetäuscht. Prima. So, Patrick, da kannst du mal kurz kommen. Kannst du ein kurzes Interview nochmal machen? Ich gehe mal zur Jury hin. Das sind ja hier so richtige Experten, die wir uns hier rangeholt haben. So, jetzt hier am Jurytisch. Das ist natürlich auch keine leichte Aufgabe.
3: Ja, man weiß ja auch nicht, was kommt hinterher Besseres, was kommt vielleicht Schlechteres. Ist nicht einfach.
1: Ist nicht einfach, aber man wird schon darauf achten, dass die Eintauchphase auch stimmt. Ja, wir hatten schon einen hohen Spritzfaktor. Und das ist ja mal alles charmant. Wir freuen uns natürlich auch näher auf die 3-Meter-Sprünge, oder?
4: Auf jeden Fall, aber das ist doch auch schon toll.
1: Ganz genau so ist es, ne? Ja. Also die 1-Meter-Sprünge, die fängen schon gut hier an.
2: Ida, hat's dir gefallen?
0: Ja.
2: Ja, ja, hast doch gut geübt, ne? Ja. Okay, dann gucken wir mal, was die Jury sagt bei der Ida. Jury, eure Bewertung.
1: Ah, 5-mal die 3. Sehr schön, Applaus. Prima gemacht.
2: Ja, 5-mal die 3. Wen haben wir jetzt?
1: 5-mal die 3.
2: Jetzt haben wir Yara Meyer-Grünefeld. Oh, mit Taucherbrille. Jetzt geht's los. Ganz konzentriert.
1: Ah, also die Brille, die sitzt, ja. Das kann natürlich auch nochmal einen Unterschied geben, ne? Vielleicht nochmal vom Feintuning her in der Anlaufphase, bei der Eintauchphase.
2: Okay. Ja, leicht nach rechts, aber auch das sah optisch sehr wunderbar aus. Eintauchphase, top. Und dann sind wir mal gespannt, was die Jury sagt. Yara, alles gut? Ja? Okay, dann gucken wir mal.
1: Die Brille sitzt auch noch. Da geht die 4 nach oben, nochmal eine 4. Ich sehe eine 3 und auf der anderen Seite auch nochmal die 4. Also 4-mal die 4, 1-mal die 3.
2: Okay. Dann haben wir einmal die Fest Clara. Bist du das? Okay. Freust du dich? Bist du bereit?
0: Ja.
2: Okay, dann einmal auf den 1-Meter. Turm. Wenn du bereit bist, kannst du.
1: Und auch das war nochmal fulminant. Also mit Anlauf dann nochmal pünktlich abgesprungen. Das Brett zum Glück noch getroffen. Und dann auch eine klassische Arschbombe. Beide Knie wurden nach oben gezogen. Das ist momentan der Trend. Ja, in dem Jahr 2026, also die klassische Arschbombe.
2: Ja. So, gucken wir mal, Jury. Oh, 6, 5, 6, 5, 5, also.
1: Wow,
2: sehr schön.
1: Das war schon mal, glaube ich, hier und die drei sind befreundet. Frag mal nach, ob das alles Freunde sind.
2: Ich wollte gerade sagen, seid ihr alle befreundet?
0: Ja.
2: Ja. Hast recht gehabt.
1: Naja, das, guck mal, und jetzt, das sind Freudentänze, aber ihr habt ja noch einen 2. Sprung heute.
2: Genau. So, Peggy, bereit? Okay. Dann haben wir die Romy Lorraine Nitsch. Ah, hier. Ah, oh, ganz nervös. Nein.
1: Die Romy.
2: Romy.
1: Aber Romy ist schon ein bisschen älter. Ja, Finger nach oben. Du wolltest noch was sagen? Du bist da. Da, du bist da. Also, Romy, du bist wie alt? Du bist ein bisschen größer?
0: 9.
1: 9. Also, diese Kategorie geht ja von 7 bis 9. Warst du letztes Jahr schon dabei?
0: Nein.
1: Also, auch Premiere für dich. Ja, na klar, ne? Also Romy, demzufolge heißt es für dich, Daumen sind gedrückt.

0: Und auch da wurde ordentlich gespritzt hier. Das Wasser ist nach oben gegangen.
1: Ja.
0: Auch die Eintauchphase. Sehr gut.
1: Das sah auch sehr professionell aus mit...
0: Ja, ja, also das hat sie doch bestimmt nicht zum ersten Mal gemacht.
1: Ja, Romy. Romy, das hast du auch schon öfters gemacht, oder? Hast du schon ein bisschen geübt?
2: Ja.
1: Aber wann? Wir hatten ja noch nicht so tolles Wetter, ne?
2: Ja.
1: Aber war alles gut. Freust dich auf den zweiten Sprung. Okay, dann gucken wir mal, was die Jury sagt.
0: So, da geht eine 6 nach oben, da geht noch eine 6 nach oben. Ich sehe eine dritte 6, dreimal die 6, zweimal die 5. Also wir schrauben hier wirklich schon fast an dem Bestwert.
1: Ja.
0: Ah, die Jury, okay. Das ist natürlich immer nicht leicht, ne? Wie schon gesagt, man weiß immer nicht, was noch kommt. Aber das sind ja schon mal hier die ersten 7 Sprünge, die wirklich schon fulminant waren. Also von der Wertigkeit, wir gehen jetzt nämlich in den 8. Sprung des heutigen Tages, die Luisa Nofke.
1: Ah, da kommt sie. Ganz konzentriert

0: Und auch da, also wenn ich mich nicht täusche, war das jetzt der größte Spritzer bisher. Nochmal zwei, drei Trippelschritte ganz nach vorne, ja, und da wurde nochmal ordentlich Schwung geholt. Und dann hat es geklatscht, so wie wir es ja haben wollen.
1: Ja. Luisa, hast du zum ersten Mal mitgemacht? Und? War schön? Bist du zufrieden?
2: Ja.
1: Okay, dann gucken wir mal, was die Jury sagt. 5, 5, 5, 5, 4.
0: Eine 4 ist dabei.
1: Ja, sehr gut. Okay, und dann haben wir den letzten Sprung erstmal von der Kursch Lea.
0: Lea Kursch, genau.
1: Lea Kursch, ja.
0: Die Lea Kursch ist die 9. und demzufolge die letzte Starterin in der Kategorie. Wow, auch da gar nicht so weit nach vorn gesprungen, sondern recht nah am Brett geblieben.
1: Ja, das war
0: und ich bin mir sicher, also das war wirklich professionell und ich weiß, dass Lea letztes Jahr schon dabei war. Also das dritte Mal schon in Folge?
2: Ja.
0: Also du bist das dritte Mal dabei und immer freust du dich schon wieder drauf.
2: Ja.
0: Und das ist natürlich so, bereitet man sich da nochmal irgendwie vorher vor. Du warst vorher nochmal rutschen, um alles nochmal locker zu machen. Hat doch geholfen. So, hat doch geholfen. Einmal alles locker gemacht. Genau, hier nochmal der Applaus. Jetzt gehen die Zahlen nach oben. Eine 5, eine 4. Da haben wir auch nochmal eine 5. Also dreimal die 5. Patrick, zweimal die 4. Applaus für Lea.
1: Ja, und das war die erste Runde von weiblich 7 bis 9 vom 1-Meter-Brett. Das habt ihr toll gemacht. Ihr könnt euch ein bisschen aufwärmen. Wir haben leider nicht so aufgefahren wie bei ProSieben mit einem Whirlpool hier. Ja, aber.
0: Oh, da kann er nächstes Jahr kommen.
1: Ja.
0: Also da kann er nächstes Jahr kommen.
1: Ist das eine Anspielung für einen Whirlpool nächstes Jahr hier?
0: Na, wir gucken, wir können ja mal mit Ralf mal sprechen.
1: Ja. Okay, Mädels, dann ruht euch ein bisschen aus. Jetzt kommen wir zu 7 bis 9 männlich vom 1-Meter-Brett. Und dort fangen wir an mit Simon Benecke. Oh ja, ganz.
0: Ah,
1: breite Schultern.
0: Simon ist selbstbewusst, ein Lächeln auf den Lippen hier. Also, der Simon. Und da singt noch weiter. Prima, Simon, das war ein guter Start. Also, und der hat schon so einen bräunlichen Tar. Der war bestimmt schon öfter hier im Freibad in dem Sommer. Auch wenn er bisher kurz war, der Sommer. Ja. Simon, komm mal kurz zu uns. Also, du hast ja ein selbstbewusstes Lächeln drauf gehabt. Dreh dich ruhig mal einmal um. Ich bin mir sehr, sehr sicher, du warst letztes Jahr auch schon dabei, oder?
2: Nee.
0: Auch Premiere. Und wer hatte die Idee? Deine Mama, dein Papa oder du selbst?
2: Ich selbst.
0: Hast du gesagt, habe ich mal Bock drauf?
2: Ja.
0: Alles klar, hast du gut gemacht. Applaus nochmal für den Simon. Prima, einmal einschlagen. Kannst du einmal durchschnaufen.
1: Jetzt gucken wir mal, was die Jury sagt noch zu Simon. 4, 4, 5, 5, 4. Also dreimal die 4, zweimal die 5. Ah, die Peggy ist so schnell mit dem Rechnen. Wahnsinn. Okay,
0: ja,
1: Nummer 2. Ich
0: hab einen Taschenrechner dabei hier. Ja.
1: Nummer 2.
0: So, wir machen weiter mit dem Ludwig, ne? Oder Lorenz. Also ich weiß jetzt nicht. Ich hoffe, Ludwig ist dein Vorname. Wo bist du?
3: Da ist er.
0: Da ist er. Ludwig oder Lorenz? Ludwig. Also Ludwig Lorenz ist wie alt?
2: 7.
0: Und kommst aus Wernigerode?
2: Ja.
0: Okay, wo ist dein Fanclub? Fanclub steht da. Genau, die Mama ist dabei. Also demzufolge, Ludwig, auf geht's auf den Turm. Du packst das.
1: Ja, schnell angelaufen. Schnell angelaufen.
0: Ich würde sagen, das ist der schnellste auf jeden Fall gewesen.
1: Speedy.
0: Speedy, Speedy. Ja? Speedy Lorenz hat.
1: So schnell ist keiner nirgendwo Speedy.
0: Ja, das. Speedy.
1: Lorenz. Zum ersten Mal dabei?
2: Ja.
1: Und war okay?
2: Ja.
1: Bist du zufrieden?
0: Na klar, der hat das hier schnell durchgezogen, ne?
1: Ja. War ein bisschen nervös vielleicht, aber wir gucken mal, was die Jury sagt. Da ist.
0: Da haben wir eine 3.
1: Dreimal die 3 und zweimal die 4.
0: Na,
1: alles
0: bitte,
1: klar.
0: Wie viel ist das?
1: Bube, Dame, König, Ass.
0: Ja, ja, aber. Die Hand geht schon nach oben.
1: Okay, nachher nochmal einen zweiten Sprung, ja?
0: Ja.
1: Ah, Mama stolz, alle. So, dann haben wir den Tamo Probst.
0: Amo.
1: Ho. Auf geht's, komm.
0: Ah, da ist er auch.
1: Sehr motiviert.
0: Schon fokussiert hier, ne? Also, ist im Tunnel. Und auch da hat's ordentlich geklatscht. Auch sehr gute Eintauchphase. Die Flugphase auch phänomenal und ganz wichtig, die Hand. Die ging dann doch nochmal im letzten Augenblick zur Nase. Ja, also auch das Amo. Gibt vielleicht nochmal einen extra Punkt.
1: So, war das dein erstes Mal heute?
2: Ja.
1: Und, hat es dir gefallen bis jetzt?
2: Ja.
1: Warst du zufrieden?
2: Ja.
1: Okay, dann gucken wir mal, was die Jury sagt. Guck mal.
0: Ah, die 4 geht nach oben. Nochmal eine 4, dreimal die 4.
1: Fünfmal die 4.
0: Jawohl. Also für deine Premiere war das schon mal beeindruckend.
1: So.
0: Tja, also wir fliegen hier wirklich durch. Das ist hier die dritte, also die dritte Arschbombe-Meisterschaft live hier in Wernigerode. Wir sind wirklich live, ja. 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Hier ist natürlich schöner, aber der offene Kanal ist mindestens eine ganz gute Alternative.
1: Genau. Ja, und damit das Wasser nicht ganz ruhig bleibt, gucken wir mal, wer als nächstes da ist. Der Maximilian Schwabe. Oh, hier.
0: Ach, guck mal. Das ist nämlich ja...
1: Aha. Captain Jack Sparrow ist auch persönlich angekommen. Und mit Kostüm.
0: Gut. Das ist gut. So, wir haben ja heute auch die Premiere. Es darf natürlich auch mit Kostüm gesprungen werden. So, das ist super.
1: Aber dann Mami bestimmt auch.
0: Du bist der Pirat.
2: Maximilian Schwabe.
0: Maximilian Schwabe, der Pirat. Die Augenklappe, die ist heute nicht dabei. Die brauchst du auch nicht. Zum Glück kein Holzbein. Also mal gucken, ob die Piratenkappe festgeklebt ist. Also das ist schon mal ein extra Applaus hier für die Kreativität. Ja. Und Maximilian ist auch so ein Wiederholungstäter, ne? Den habt ihr hier immer gleich mit dabei. Und da muss man sich natürlich auch nochmal was einfallen lassen. Das ist eine sehr gute Variante. So, Maximilian, jetzt halte ich einen Sabbel. Der Turm gehört dir. Und da springt er. In der Flugphase hält die Piratenkappe. Und im letzten Augenblick ist er dann nochmal weggeflogen. Hervorragend.
1: Ja, also Jack Sparrow hätte es nicht besser machen können, ne?
0: Nee, Captain Hook hier.
1: Captain Hook.
0: Captain Hook. Ja. Prima. Oh, das ist gleich dein Karnevalskostüm, oder?
2: Nö.
0: Wer hatte die Idee mit dem Pirat? Du selbst?
2: Nee, Mama.
0: Die Mama ist wieder schuld, ja? Aber du brauchst auch noch ein Kostüm dann für später, ja? Okay, Applaus für den Maximilian.
1: Okay, dann gucken wir mal, was die Jury sagt.
0: Oh, jetzt kommt
1: Pirat. Oh,
0: da haben wir den ersten Bestwert.
1: Fünfmal die 6.
0: Fünfmal die 6.

0: Lassen. Ja. Zieh schon mal das T-Shirt aus.
1: Ja.
0: Zum zweiten, Rico. Und ja, ist leider nicht da. Dann grüßen wir ihn trotzdem ganz lieb. Vielleicht dann im nächsten Jahr wieder dabei. Vielleicht guckst du auch gerade zu, der offene Kanal, wie gesagt, per Livestream und denkst dir, ja, wäre ich doch mal gekommen. Ja, Patrick, dann machen wir weiter. Das ja, wäre dann
1: genau, Nummer 5. Den Delano Bauermeister. Auch zum dritten Mal schon dabei, oder? Nee, oder zum zweiten Mal, oder?
0: Dritten Mal.
1: Okay.
0: Ja. Aber Delano war schon die ganze Zeit, der hat jetzt eben gewartet, ne? Der war schon hier.
1: Der hat sich die Konkurrenz angeguckt.
0: Ganz genau, der begutachtet die Konkurrenz. Eieiei, und das war jetzt erstmal.
1: Eieiei. Das war geil.
0: Ja. Delano. Ordentlicher Sprung, Flugphase, das war ihr hoch, höher Delano. Und dann haben wir so eine Arschbombe, die ordentlich wehtut, ne? Also Beine lang.
1: Ah.
0: Jetzt wäre die Frage, tat's weh?
2: Nein.
0: Das war genauso geplant, oder?
2: Ja.
0: Langer Flug, Beine lang, zeig mal, wie Beine richtig lang machen. Und dann geht's richtig klatsch nach unten. Wir sind gespannt.
1: Auf die Jury.
0: 5, 6, 5. Also, 4x5, 1x6, das ist deine Wertung. Applaus für Delano. Super Sache. Du kriegst natürlich auch nochmal einen zweiten Durchgang nachher.
1: Ja, da haben wir den Einer schon geschafft, würde ich sagen. Ja? 7-9 männlich und weiblich vom Einer ist erledigt. Nochmal einen Riesenapplaus für die Teilnehmer. Oh. So. Dann haben wir 3 Mädels für den 3-Meter-Turm. Kategorie 10 bis 12. Wir fangen an mit Emmy Abogast.
0: So, das heißt, wir schließen für kurze Zeit den 1-Meter-Turm und jetzt geht es nochmal hoch hinaus auf 3 Meter. Du hast es gesagt, genau in der Kategorie weiblich 10 bis 12, die Emmy. Emmy hat einen langen Anlauf, beziehungsweise, wo ist die Emmy? Bist du das hier vorne? Wir sind auf der Suche nach Emmy.
1: Emmy. Vielleicht auch nicht da. Wollen wir weitermachen?
0: Ja, vielleicht rutscht ihr auch. Also.
1: Okay.
0: Ja, Patrick, dann machen wir einfach weiter.
1: Ja, wir haben die Helena Ciskale. Helena Ciskale,
0: genau. Auch da.
1: Bist du bereit?
0: Ich mir sicher, da hatten wir letztes Jahr auch schon. Du warst auch letztes Jahr dabei, ne? Ja. So, jetzt heißt es 3-Meter-Turm. Du siehst siegesgewiss aus.
2: Ja.
0: Weißt du noch deinen Punktestand vom letzten Jahr?
2: Nein, leider nicht.
0: Ist nicht schlimm, musst du ja auch nicht auswendig lernen. Aber du bist die Erste, die hochgeht auf 3 Meter. Helena, auch nochmal Unterstützung hier von Wernigerode.
1: Jetzt geht's nach ganz oben.
0: When I met you in the sun. Oh ja, das war die Variante gesprungener Anker, kurz in Spagat, wieder in den Anker übergegangen. Das ist nochmal ein Applaus wert hier. Helena, komm mal ruhig ran. Du schüttelst mit dem Kopf.
2: War nicht so.
0: Der war nicht so?
2: Nein.
0: Was hat gefehlt am Ende?
2: Ich bin abgerutscht und dann irgendwie in die falsche Lage gekommen.
0: Ist überhaupt nicht schlimm. Wir gucken mal, was die Jury draus macht. Ich fand den Sprung super. Da hast du 2x4x4, 1x3 und das hier für den ersten Sprung aus 3 Meter Höhe. Da kannst du aber sowas von zufrieden sein. Also Applaus nochmal. Und du hast ja nachher nochmal einen zweiten Durchgang. Ne? Also prima gemacht.
1: Ja, und dann haben wir die Herausforderin Katharina Krell. Ja, ganz schnell hoch. Ja, also 3 Meter, das ist schon ziemlich mutig von allen. Ja.
0: Ah, hast du das gesehen? Also es wurde vorher schon ein bisschen Performance abgedrückt hier.
1: Aha.
0: Da werden die ersten Punkte schon gesammelt, ja. Die Jury hat das wahrgenommen, ja. Also, und dann noch
1: Also,
0: das ist ja hier. Das hatten wir auch noch gar nicht. Und reingetaucht, Mensch. Also ich glaube, da macht das...

0: jemand hauptberuflich? Das war doch. Haltungsnote 1A, oben nochmal eine Pirouette. Das war schöner als beim Eislaufen.
1: Ja, Katharina, war das dein erstes Mal oder warst du schon mal hier?
2: Ich war schon das dritte Mal jetzt.
1: Das dritte Mal, also hast du dich ein bisschen mehr noch vorbereitet dieses Jahr schon?
2: Ja, ich war auch gestern auch noch.
0: Gestern warst du nochmal?
1: Ach, gestern schon mal geübt.
0: Ja, da waren nochmal so 8 Trainingsstunden eingehauen, ne?
1: Du darfst natürlich noch jemanden grüßen. Na klar, wen möchtest du denn grüßen?
2: Also ich möchte bitte meine Freundin Kaira grüßen und Jasmin, meine Oma, mein Bruder und meine Mama.
0: Ja, so, also sind die alle hier heute? Nee. Und dann nochmal, also prima.
1: Ja, mal gucken, was die Jury sagt. Jury, 5, 5, 5, 5, 5, 6. Also 4-mal die 5, einmal die 6. Sehr gut. So, das war's.
0: Und Patrick, ja, also...
1: Sterbenden Schwan?
0: Kann den entscheidenden Unterschied machen.
1: Da ich glaube, die wollen uns beide, das müssen wir nachher auch machen da oben. Wir müssen uns was einfallen lassen.
0: Aber bei dir will das keiner sehen, das ist der Unterschied.
1: Da hast du recht. Ja, aber pass auf, wenn ich da oben Ballerina mache.
0: So, und wir gehen in die Kategorie männlich 10 bis 12 Jahre. Und da haben wir dann insgesamt 8 Teilnehmer. Also, die Männer sind da ein bisschen zahlreicher vertreten. Und der erste männliche Teilnehmer, der heißt Philipp. Philipp Weiner. Wo ist Philipp? So, du hast ihn nochmal vorher abgeduscht.
2: Ja.
0: Ja, also damit man nicht ganz so schockiert ist, wenn man ins Wasser springt. Hast du vorher nochmal einige Sprünge gemacht?
2: Ja, habe ich.
0: Und ansonsten heißt es jetzt einmal rein, beziehungsweise einmal rauf auf den 3-Meter-Turm, ne? Also, wir drücken dir die Daumen. Philipp, du bist der Erste von den Männern.
1: Ja, bisschen schöne Musik für dich aufgeht's, ja. Hey, hey, hey.
0: Genau, hier, der Applaus fehlt. Janik Rode ist ein bisschen eingeschlafen.
1: Ja, was los, Janik Rode, aufwachen, auf geht's. Oh ja.
0: Ah ja, also gespritzt hat's bis oben hin hier.
1: Leichte Rückenlage.
0: Da, der Gegenwind kam, ja. Der Gegenwind und so ganz leicht mit den Knien, aber...
1: So.
0: Neue Variante.
1: Philipp. Wie warst du? Zufrieden?
2: Ja.
1: Okay, zum ersten Mal oder schon das dritte Mal?
2: Ja.
1: Entschuldigung.
2: Zum ersten Mal.
1: Zum ersten Mal. Das hast du gut gemacht, Applaus. Ja. Und wir gucken mal, was die Jury noch sagt. Warte, Philipp, gucken wir mal.
0: Ah, Philipp, bleib ruhig noch beim
1: Patrick. Fünfmal die fünf.
0: Ah. Ja, Philipp, super. Einmal durchpusten. Ich fand die Variante mega, so nach hinten. Ich glaube, du hast dir nicht dolle wehgetan. Nein, geht. Geht der Daumen nach oben? Jawohl.
1: So, dann haben wir Sebastian Spiegel. Sebastian Spiegel, ist der da? Leider nicht. Okay.
0: Ja, die Frage wäre natürlich, ob man dann vielleicht für jemanden, der nicht da ist, irgendeinen spontanen rannehmen sollte. Aber müsste ich mich immer abfragen mit dem Kampfgericht, wenn jemand nicht da ist, ob da jemand vielleicht spontan einspringen möchte, weil der Platz wäre ja im Prinzip schon vergeben. Also möchte vielleicht jemand spontan, der 10 bis 12 ist und männlich. Jetzt wäre die Gelegenheit. Wir gucken alle nach unten, ja.
1: Okay, dann machen wir weiter. Till Steiner. Ach, da sitzt er ja schon. Na, Till? Zum dritten Mal dabei, oder? Zweite Mal, okay. Dann einmal auf den 3-Meter-Turm.
0: Ja, ich glaube, die Stufen, das ist dann immer... Ah, da geht der Puls bestimmt noch mal ein bisschen höher. Uiuiui, mit ganz leichter Schieflage. Der Gegenwind kam dann nochmal, aber die Knie wurden angezogen und gingen dann Richtung Paketsprung ins Wasser rein. Die Jury hat so den Kopf hin und her, die wusste wahrscheinlich nicht, geben wir eine 1, geben wir eine 6, das ist so unklar.
1: Wir fragen ihn mal, wie er es fand.
2: Ja, gut.
1: War okay? Warst du zufrieden? Okay. Hast du noch einen zweiten Sprung? Wir gucken mal, was die Jury sagt.
0: Ah, kurz, knapp, inhaltsschwer, war gut. Eine 4.
1: Dreimal die 5.
0: Dreimal die 5 und zweimal die 4. Ich glaube, das war besser als letztes Jahr. Ja, da kann man ja immer noch mal schauen, kriegt man seinen eigenen Wert vom letzten Jahr, wenn man sich das gemerkt hat, vielleicht sogar noch mal getoppt. Das ist die Frage der Fragen. Und kann man natürlich dann auch in der Kategorie mitmischen, denn es gibt natürlich Medaillen und dann auch für den erstplatzierten Pokale.
1: Genau. Und wie gesagt, wir gucken mal, wie es weitergeht, und zwar mit der Nummer 4. Emil Ole Alsleben. Ach, da sitzt das schon. Ah, hat die Konkurrenz schon mal ausgespäht? Er geht ganz selbstbewusst nach oben.
0: Der geht selbstbewusst nach oben. Das macht er ganz locker jetzt mal zwischen Mittag und Abendbrot. Eieiei, das hat gescheppert. Also das war... Das war...
1: Au, mein Rücken. Das tut immer weh beim Zugucken.
0: Das hat eine Aua gerochen hier. Also,
1: aber... Warte, sein Gesicht sagt.
0: Und das ist ja dann auch. Gut. Wir gucken mal. Also, das ist ja dann auch mal die Sache, die normalerweise immer vom Bademeister so verboten wird, oder? Wenn man immer wieder so springt, ich weiß es immer nicht, das wird immer nicht gern gesehen. Nein, ist okay, das darf man machen, ja?
1: Okay, Bademeister gibt das Go.
0: Ja.
1: Emil, wie fandest du es?
3: Es tat ein bisschen weh,
1: okay.
0: Es tat ein bisschen weh. Aber die Schmerzen nimmt man doch in Kauf am Ende, oder?
3: Ja, also für die Punkte. Ja.
0: Für die Punkte nimmt man auch mal Schmerzen in Kauf. Also,
1: Rücken sieht gut aus.
0: Von daher, ausruhen kannst du dich auch morgen. Also von daher, heute heißt es Blut, Schweiß und Tränen nochmal vergießen bei der Arschbombenmeisterschaft.
1: Genau.
0: Ja, da muss man halt auch mal den einen oder anderen Schmerz ertragen. Aber das ist dein Applaus.
1: Jetzt gucken wir mal, Jury.
0: Oh. Ach, guck mal, das hat sich doch gelohnt hier.
1: Viermal
0: die 6 und einmal die 5.
1: Applaus.
0: Jetzt sind alle Schmerzen vorbei, oder?
3: Auf jeden Fall.
0: Auf jeden Fall.
1: So, Nummer 5. Den Namen habe ich schon mal gehört. Henry Tischkalle.
0: Ja, ich glaube, das war die Schwester vorhin.
1: Genau.
0: Ja.
1: Wieder ein Geschwister-Battle.
0: Ja. So, da wird sie auch nochmal genau warm gemacht, wie beim Lauf-ABC. Ganz, ganz wichtig, ja. Damit es keine Zerrungen gibt.
1: Ja.
0: So, der Henry jetzt oben. Ah, auch da gab es eine ordentliche Wasserfontäne. Ich habe erst gedacht, der vergisst, dass er eine Arschbombe machen muss. Hat dann aber noch im letzten Augenblick das Knie, was du immer nicht schaffst, hochzuziehen.
1: Ja, und ich fand auch, er war auch sehr lange in der Luft. Also,
0: er war gefühlte 2 Minuten in der Luft.
1: Henry, was sagst du zu deiner Leistung?
3: Gut.
1: Ja, hast du noch einen zweiten Sprung nachher? Bist du zufrieden?
3: Ja.
1: Zum ersten Mal dabei oder?
3: Dritten Mal.
1: Okay. Alles klar, dein Applaus. Oh, aber junger Mann, nochmal zurück. Oh, wir machen weiter. Gut. Nummer 6, Ben Oliver Menz. Ah, schöne grüne Badehose.
0: So.
1: Ach so, Entschuldigung. Ah, ich war jetzt zu schnell. Entschuldigung, Jury.
0: 5, 5. 4-mal die 5, einmal die 6.
1: Sagen wir ihm dann gleich nochmal. Okay, Entschuldigung, weiter geht's. Das ist live.
0: So,
1: jetzt
0: also
1: darfst du.
0: Ich würde sagen, bei Ben sieht man, dass er heute noch nicht im Wasser war. Die Frisur sitzt noch, aber gleich ändert sich das. Das ändert sich und die finde ich ja immer phänomenal.
1: Oh ja,
0: die
1: Dinger, er hat gesagt, das tat doch ein bisschen weh, glaube ich.
0: Hier, vielleicht würde er auch sagen, war das schön. War das schön? Was?
1: Tat das weh oder war das schön? Und Ben?
3: Tat weh.
1: Okay, es tat weh. Brauchen wir einen Sanitäter? Nö. Okay, alles klar. Wir gucken, was die Jury sagt.
0: Da geht hier bei mir 3-mal die 5 hoch. Da drüben sehe ich nochmal, also 4-mal die 5.
1: Und einmal die 6.
0: Ja.
1: Sehr gut. Applaus.
0: Das sind ja auch diese Arschbomben. Wie gesagt, das tut ja schon beim Zusehen weh, ne? Wenn man hier die Beine so lang macht.
1: Ja, deswegen mache ich das nicht.
0: Aber die scheppern am meisten, glaube ich.
1: Doch,
0: das sind diejenigen, die am meisten scheppern und die wir auch sehen wollen.
1: Aber wie du schon gesagt hast, ja, für einen Tag kann man auch mal ein paar Schmerzen haben. So, die Nummer 7 ist leider erkrankt. Gute Besserung an den David. Und dann kommen wir zur Nummer 8, Konstantin Korsch.
0: So, Konstantin hat seine Fankurve mitgebracht.
1: Ja.
0: Die sind immer dabei. Konstantin, auch ein Wiederholungstäter, das weiß ich. Dritte Mal. Also, Hoch geht's auf den 3-Meter-Turm und jetzt gehört der Turm nur dir.

0: Das war, ich würde sagen, einer der elegantesten Sprünge, den wir heute gesehen haben.
1: Ja.
0: Guter Absprung, weite Flugphase. Es sah erst nach Kerze aus und dann ging das Knie nach oben. Also dieser Anker, den wir dann gesehen haben.
1: Warst du zufrieden?
2: Ja.
1: Zum dritten Mal dabei, oder? Alles klar. Judy, ja, dein Applaus. Wir warten noch ganz kurz. Jury.
0: Profi.
1: 6-6-5-5-4. Oh, auch eine wilde Kombination.
0: Ja.
1: Ja, das war's schon wieder mit der ersten Runde. Männlich 10 bis 12 vom Dreier. So, dann kommen wir mal so langsam zu den Erwachsenen. Oh, wir haben nur eine Dame, 13 bis 70 weiblich. Aber das wäre geil, wenn wir da noch irgendeine zweite wenigstens finden.
0: So, das wäre jetzt, also wir haben ja eigentlich gesagt, wir nehmen hier keine Spontanität rein. Aber vielleicht haben wir doch noch, weil jetzt zwei abgesprungen sind, wenn wir ganz spontan nochmal vielleicht jemanden finden, der zwischen 13 bis 17 ist. Oder so aussieht. Ja, so aussieht. Ja. Nein, nein, nein. Ja, dann haben wir eine Teilnehmerin, die Margarete. Aber Margarete war letztes Jahr schon dabei, oder?
1: Ja. Nein, dein erstes also, Mal?
0: Wir haben viele, die wirklich hier zur Premiere da sind, ne?
1: Okay, Margarete, das erste Mal dabei?
2: Ja, ich habe zugeguckt zuletzt.
1: Ah, zugeguckt. Und dann dachtest du dir, alle guten Dinge sind drei. Jetzt gucke ich dann auch mal nicht nur zu, sondern denke mir, springst auch mal.
2: Ja, also eine Freundin, Nora Wüstemann, hat ja zweimal gewonnen. Muss jetzt ihre Ehre verteidigen, was zum Glück nicht so schwer ist.
1: Stimmt, die Nora, die ist nicht da. Ich weiß, die sind im Urlaub, ja. Das habe ich schon gehört, ja.
0: Ah ja, na gut, dann würdest du sagen, na gut, dann musst du für mich jetzt da rein, ne? Das ist doch eine gute Alternative. Ich bin mir sicher, die guckt auch zu und drückt dir die Daumen. Also, jetzt wollen wir dich gar nicht weiter auf die Folter spannen, Margarete.
1: Ah, sie geht selbstbewusst auf den Turm.
0: Ja, das ist so eine Mischung aus Anspannung und Selbstbewusstsein. Und auch da hervorragender Ankersprung.
1: Das Knie schön angezogen.
0: Ja, Eintauchphase. Auch gut. Bis sehr gut. Also das war eine würdige Vertretung. Während deine Freundin sich hier im Urlaub irgendwo rekelt, dann wird sie denken, Mensch, ich wäre doch eigentlich lieber in Wernigerode bei der Arschbombenmeisterschaft. So, und zufrieden.
2: Ja. Ich bin ja generell nicht so gut, aber...
0: Denn das war der Quatsch, das war doch phänomenal, Wernigerode, oder? Prima, jetzt darfst du durchschnaufen, nachher hast du noch einen zweiten Sprung.
1: Wir warten mal ganz kurz. Die junge Dame ist 14 und würde spontan mitspringen. Darf sie mit T-Shirt reinspringen, ja oder nein?
0: Da müssen wir mal...
1: Rettungsschwimmer-Chefin?
0: Nein. Achso, ja, die Punkte wären nicht schlecht für die Margarete. Das wäre ja mal
1: genau.
0: Das sollte nicht untergehen hier, ne?
1: Mensch, das stimmt.
0: Ja.
1: Die Punkte, Jury bitte. 5, 5, 6.
0: Also dreimal die 6, zweimal die 5.
1: Ja, okay. Dann jetzt nochmal die Frage. Spontan mitmachen mit T-Shirt, ja oder nein?
0: Ja. Ja, es wurde durchgewunken. Die Sportjugend, die hat jetzt gesagt, komm, dann würden wir noch einen zweiten stellen. Also von daher, du bist die. Die Lauren, also heute von der Sportjugend da. Naja, dann würde ich sagen, Lauren, du kommst in das Alter. Wie alt bist du?
2: 14.
0: Gut, dann passt das. Wir kontrollieren das nachher. Wenn du den Personalausweis nicht verlierst während dem Flugs, dann einmal hoch mit dir.
1: Aber die Ketten vielleicht...
0: Ach so, ja. Naja, nee, ohne Hose.
1: Den Schuh
0: also,
1: ich nur ab.
0: Kette ablegen und dann, sonst gehen wir noch auf Perlentaucherjagd.
1: Wenn sie echt sind. Ich passe auch drauf auf.
0: So. Naja, da kann die...
1: Ganz spontan, wurde vielleicht ein bisschen zu warm jetzt, deswegen wollen vielleicht manche eine Abkühlung.
0: Ja, wir haben ja gesagt, eigentlich nehmen wir keine spontanen, aber wir hatten 2-3 Absagen und von da haben wir so ein bisschen Kapazität.
1: Dann müssen wir nur noch mal den Namen hier zusätzlich draufschreiben, Kevin, ja? Auf die Liste?
0: Ja.
1: Okay. DJ, alles klar? Ja? Ja. Wetter ist auf jeden Fall top. Das ist die Lauren. Und sie hat sich spontan dazu entschieden, mitzumachen. Okay. Ja, es gucken alle nur auf dich.
0: So, das ist hier, wie gesagt, die dritte Arschbombenmeisterschaft. Wir sind live.

0: So, und das sah ja fast so aus, als ob das heute geplant war, ne?
1: Ja.
0: Also aus dem Kalten, im wahrsten Sinne des Wortes, eben noch aktiv bei der Sportjugend hier beim Spielmobil und jetzt noch schnell den Arschsprung gemacht. Die Arschbombe, besser gesagt.
1: Ja, Loreen. Spontan, wie war's?
2: Ja, war gut, ne?
1: Ja, jetzt gucken wir mal, was die Jury sagt. Da haben wir zweimal die 6, einmal die 5 und zweimal die 4.
0: Ja, ich würde sagen, für eine Spontanität. Das T-Shirt ist einmal nass, Erfrischung ist da. Also von daher heißt es...
1: Ja, dann haben wir also doch zwei Leute.
0: Haben wir zwei in der Kategorie.
1: Ja. So, und dann kommen wir zur letzten Kategorie, wa, Kevin? Für den ersten Durchgang zumindest.
0: Nee, wir haben noch ein bisschen mehr. Also wir haben ja noch ein bisschen was vorher. Weiß ja nicht, ob du weniger Papier hast als ich. Aber wir haben auf jeden Fall hier noch ein bisschen was vor uns. Denn es geht in die Kategorie männlich 13 bis 17.
1: Ja. 13 bis 17 männlich, genau. Vom 3-Meter-Brett. Da fangen wir an mit Ben Strutzberg. Ach, da ist er schon.
0: So, auch der Ben hat demzufolge sich hier auf jeden Fall schon mal lange, nicht erholt, sondern auch fokussiert, begutachtet. Und also Ben sieht auch so aus, als ob der das hier schon fast olympisch macht. Also der hat das bestimmt schon letztes Jahr auch schon mitgemacht, oder? Knacke Braun hier schon.
1: Letztes Jahr schon dabei?
3: Ja.
1: Okay, dann weißt du ja, wie es geht. Der Turm gehört dir.

0: Au! Also ich würde sagen, das war der lauteste. Das hat gescheppert.
1: Oh ja.
0: Also es hat sowohl auf dem Sprungbrett gescheppert und vor allem dann auch im Wasser.
1: Ja.
0: Also
1: Schmerzen, Ben?
0: Ich würde sagen, die Hose und der Po, die haben fast die gleiche Farbe jetzt, ja.
1: Was sagst du?
2: Bisschen.
1: Bisschen, aber war ganz gut. Wir gucken mal, was die Jury sagt.
0: Es geht viermal die 6 und einmal die 5.
1: Applaus, ja. Sehr gut.
0: Zufriedenes Nicken,
1: ja.
0: Zufrieden, ja. Also einen Sprung hast du ja noch, dann holen wir vielleicht 5-mal die 6.
2: Ja.
0: Ja. Ja, würde ich sagen, halt mal so fest, ne? Prima, Ben hat einen Start gemacht in der Kategorie 13 bis 17.
1: Genau, und dann als zweites begrüßen wir Felix Scholz. Felix Scholz.
0: Felix, wo ist er? Da ist er doch, den kennen wir. Mal ran hier. Wo ist er? Oder ist er auf dem Fußballplatz? Felix Scholz. Na, viele haben vielleicht gedacht, Mensch, das Wetter heute, das sieht so herbstlich aus. Heute Vormittag war das ja auch so, aber pünktlich um 12:30 kam ja hier wirklich die Sommersonne. Also Felix, nochmal der letzte Aufruf. Ansonsten machen wir nämlich weiter mit dem Younes. Ja, Younes.
1: Younes Arnicke. Kannst du wieder ein kleines bisschen leiser, bitte? Ja, auch nicht da. Gut. Luis Reier. Ah, da kommt er. Luis.
0: Da ist Luis. Auch bei Luis habe ich gesehen, der hat heute auch ja, sehr, sehr frühzeitig hier sich schon mal vorbereitet. Also einige Trainingsstunden schon vorab geleistet.
1: Zum ersten Mal dabei, Luis? Ja? Okay, zum ersten Mal, also Premiere. Du darfst.
0: So, auch hier geht's zügig die Stufen nach oben.

0: Die Hose wird nochmal gerichtet. Und auch da gab's eine ordentliche Fontäne. Ankersprung wie aus dem Lehrbuch. Unten noch eine kleine Pirouette gedreht im Wasser. Ob das die Jury gesehen hat, weiß ich nicht. Ja, ja, doch, doch, der Daumen geht nach oben. Ob das noch mit in die Bewertung reinkommt, das werden wir sehen.
1: Luis, wie fandest du es?
2: Gut.
1: Für sein erstes Mal?
2: Sehr gut.
1: Ja, okay, wir gucken mal, was die Jury sagt. Oh, fünfmal die sechs.
0: Sechs wert. Wow, alles so.
1: Applaus.
0: Ja. Ja, Premiere und dann erstmal gleich hier 30 Punkte eingesackt. Kann man mal machen.
1: Läuft bei ihm.
0: Ja, läuft.
1: So, dann haben wir den Moritz Hoppe.
0: Moritz? Mensch, der Moritz, der sieht ja schon aus wie 21. Ist der wirklich? Wie alt ist er denn? Mal am Fragen.
1: Wie alt bist du denn?
3: Ich bin 16.
1: Eieieiei. Zum ersten Mal dabei? Zum zweiten Mal ist er dabei. Okay. Ja. Na dann, einmal auf den Turm.
0: Ah, guck mal hier, das ist, ganz wichtig, vorher so ein bisschen erfrischen. Ne?
1: Das sehen die Rettungsschwimmer auch sehr gerne.
0: Die Testphase, wie ist das Wasser? Ist es nass, ne?
1: Ist es kalt, warm, grauwarm?
0: Oh, Moritz.
1: Ah, der Spritzer ging mehr in die Breite.
0: Ja, also rechts, links, vorne.
1: Ja. Ich bin fast nass geworden.
0: Ja, musst du aufpassen.
1: Ja.
0: Und auch sehr weit gesprungen.
1: Ja, sehr weit.
0: Der wollte bis hinten durch.
1: Moritz, warst du zufrieden?
0: Ah, der verzerrt auch ein bisschen das Gesicht.
1: Tut irgendwas weh?
3: Bisschen.
1: Bis zum zweiten Sprung oder bis du heiratest, ist wieder alles vorbei.
0: Ja. So, also.
1: Sehr gut.
0: Ich würde sagen, von den Springern, die wir bisher gesehen haben, der weiteste. Das war auch von der Lautstärke. Das hat man ein bisschen nach Darlingenrode gehört. Die Jury kann mal ruhig nach oben gehen hier. Was haben wir? 6, 6, 5. Ich glaube, Patrick, viermal die 6, einmal die 5. Das war der Moritz. Moritz Hoppe.
1: Ja. Und jetzt haben wir Altersklasse 18, weiblich. Ja, da kommt jetzt eine junge Dame. Die wurde letztes Jahr, glaube ich, ja gezwungen, ja, kann man sagen.
0: Gezwungen?
1: Ja.
0: Das kann ich mir nicht vorstellen.
1: Von der Frau Wüstemann, die ja jetzt nun mal im Urlaub ist. Wir fangen an mit Annika Schwabe.
0: Sie wurde wahrscheinlich dahin motiviert.
1: Ja, aber wo ist sie?
0: Da hinten.
1: Da ist sie. Ja, manche Leute.
0: Naja.
1: Den extra langen.
0: Das ist die Piratenmutti.
1: Ja, ach so, genau.
0: Die Piratenmutti.
1: Die Mutti von Jack Sparrow.
0: Ja, von Captain Hook hier. Ne?
1: Das ist Peter Pan.
0: Oder Wendy, wir wissen es noch nicht.
1: Ja. Also. Annika, hi. Alles gut bei dir?
4: Alles super, Wetter passt. Ich freue mich.
1: Ja, Wetter passt. Natürlich auch abliefern, ne? Ist klar.
0: Aber Annika war nun zweite Mal, dritte Mal, ist doch schon dritte
1: Ach,
0: Mal, wollte ich gerade sagen.
1: Siehst du?
0: Ja. Und du wurdest doch nicht gezwungen, das war immer freiwillig.
4: Wenn meine Kinder mitmachen, dann mache ich natürlich auch mit.
0: Das ist doch mal eine Ansage. Ja? Also,
1: für die Leute, die nächstes Jahr, genau. Okay, Annika, dann.
0: Also, liebe Eltern, liebe Muttis, Papas, diejenigen, die jetzt vielleicht noch das Handy halten und zugucken, nächstes Jahr seid ihr dran. Ne? Nächstes Jahr seid ihr auch noch dran.
1: Nächstes Jahr machen wir noch Kategorie.
0: Und die Haare wurden
1: 50.
0: Haare wurden aufgemacht. Windschnittiger. Windbrise einmal die Haare trocknen lassen. Ja, jetzt aber. So. Das war also auf jeden Fall hier einer der größten. Das war der größte Applaus hier, den wir bekommen haben. Nochmal für Annika hier.
1: Ja. Ja, Sprung war auch. Sehr breit. Ja, ist ziemlich in die Breite gegangen, der Spritzer.
0: Beschreib mal sehr breit, ja.
1: Annika, sie ist da gelandet, wo man sollte, hat sie gesagt. Okay, wir gucken mal, was die Jury sagt.
0: Ja, also für fünfmal die fünf.
1: Ja, wunderbar.
0: Ja, also wäre eine Quote, genau.
1: Wie war's?
4: Schmerzhaft und erfrischend.
1: Oh, schmerzhaft. Aber wir haben Gott sei Dank genug Fachpersonal hier, falls irgendwas ist. Ja, okay. Ja, und tatsächlich haben wir auch noch eine zweite Person, die Emily Karin Albrecht. Ah, auch von der Sportjugend.
0: Ah ja, die.
1: Ah.
0: Die wollen heute hier nicht bei der Hüpfburg stehen, die wollen lieber springen. Das kann ich aber nachvollziehen bei dem Wetter.
1: Ja.
0: So, und was gut ist, Patrick, wir haben bisher noch keinen Bauchklatscher gesehen.
1: Nee.
0: Also, die sind heute wirklich ad acta.
1: Okay, du darfst. Wenn du dich bereit fühlst, geht es los.
0: Ah, das war ja wie eine Handgranate.
1: Oh ja. Das sieht auf jeden Fall gut aus. Ja, passt alles. Ja, da war abtauchen kurz. Ja. Ja, die Haare schön. So. Fragen wir gleich mal. Emily, auch zum ersten Mal, oder?
2: Ja.
1: Warst du zufrieden?
2: Ja.
1: Okay. Schmerzen irgendwo? Nein. Okay. Nein.
0: T-Shirt ist auch noch an. Also ich würde sagen, das war auch ganz klassisch. Ne? Man hat gesehen, die Eintauchphase, beide Knie wurden hochgezogen, rangezogen.
1: Ja, mal gucken, was die Jury jetzt wieder sagt. Zweimal die 4, zweimal die 5, einmal die 6. Ja, hast du noch einen zweiten Sprung auf jeden Fall. Applaus für Emily.
0: Das passt. T-Shirt einmal trocknen lassen. Ja, Patrick, dann geht's hier schon wirklich Schlag auf Schlag weiter. Also das ist so die erste Stunde, die wir hier jetzt mittlerweile rumhaben bei unserer ja, schon fast traditionellen Arschbombenmeisterschaft. Also seit 13 Uhr heißt es vom 1 Meter und vom 3 Meter Turm. Hier werden die wildesten und die spektakulärsten Arschbomben durchgeführt. Das gibt's nur in Wernigerode. Das ist das Kult-Event im Sommer.
1: Auf jeden Fall. Und jedes Jahr immer wieder zahlreiche Teilnehmer, neue Teilnehmer. Und dann würde ich sagen, kommen wir zur Altersklasse 18 plus männlich. Und dort fangen wir an mit Thomas Grimmicke.
0: So, und jetzt heißt es, der Thomas hat ein Lächeln drauf. Genau, das T-Shirt wird ausgezogen. Hi Thomas, du warst letztes Jahr doch auch da, oder?
5: Ja, richtig.
0: So, was ist schöner als hier zu sein? Da braucht keiner Mallorca, Wernigerode, Waldhof, Bad.
5: Das sehe ich auch so. Genau. Weit wegreisen.
0: Also einmal nochmal frisch machen vorher. Ja, Wasserprobe, genau. Einmal kurz anbaden. Ja, aber jetzt nicht abhauen. Ne? Ja.
1: Ah doch, das war der Sprung, oder?
0: Das war der Sprung.
1: Also, okay Thomas. Der Turm gehört dir.
0: Ich dachte, er springt eigentlich mit Brille, aber nee. So, er grüßt nochmal die Fankurve. Der Thomas, jawohl, huhu. Jawohl, das spritzt hier bis zur Jury.
1: Ah, ich wollte gerade sagen, Jury,
0: du wolltest doch hier nur. Du wolltest doch nur wen nass machen hier, das ist ja. Ihr braucht hier wirklich noch eine Glasscherbe.
1: Ob das Pluspunkte gibt oder Minuspunkte, das werden wir gleich sehen.
0: Das, 4 mal die 6, aber Minus.
1: Ja, okay.
0: Du kannst auch noch mehr.
5: Noch näher.
0: Ach, noch näher. Ja, du hast ja noch einen zweiten Sprung. Also hier muss man, bei dir muss man wirklich in Deckung gehen. Oh, oh. Das war so gewollt?
5: Ja, das war schon so gewollt.
0: Ja, Thomas, also das ist dein Applaus.
1: Oh, Jury, habt ihr gehört? Für die zweite Runde vielleicht dann doch lieber Badehose und Bikini. Jo, dann gucken wir mal, was ihr 6, 6, 5, 5, 6, also zweimal die 5, dreimal die 6.
0: Guck mal, das ist bis hierhin. Bis hierhin ist das Wasser geflogen.
1: Ja. Kevin, du kannst hier langsam auch dein Badehöschen anziehen, wenn du da vorne stehst. Den Speedy Turbo.
0: So, ich überhöre dich mal ganz kurz. Wir machen weiter mit dem zweiten Teilnehmer in der Kategorie männlich über 18. Tobias Kohlhoff. Und da haben wir ihn. Also da muss man ganz kurz nochmal ranholen. Das ist tatsächlich hier unser Arschbombenmeister, unser Zweifacher, der Titelverteidiger aus dem Jahr 25-24. Tobias, wir hatten ganz kurz gesprochen, alle guten Dinge sind drei.
6: Definitiv. Also Titel verteidigen steht natürlich höchste Priorität.
0: Also er will den Titel wieder verteidigen. Man muss sagen, die Kategorie ist ja diesmal gut besetzt. Ja? Also 8 Starter gehen hier auf den 3-Meter-Turm, aber du bist siegesgewiss.
6: Definitiv. Aber ich wünsche allen Glück und natürlich viel Spaß dabei.
0: Der Wettkampfgedanke ist da, aber ist natürlich in erster Linie Spaß. Genau, also.
1: Okay, Tobias, auf geht's.
0: Ja. Da können wir uns auf was gefasst machen. Der zweifache Arschbombenmeister in Wernigerode. Ich glaube, der hat schon Autogrammkarten.
1: Ja, die gibt's später.
0: Die gibt's später.
1: Okay, auf geht's. Hey, hey, hey, hey.
0: Eieieiei, also der wird hier wirklich noch seinen Titel gerecht. Das muss man so mal sagen.
1: Ja, Riesenapplaus für Tobias.
0: Das ist er, der bisher ungeschlagene Arschbombenmeister hier aus Wernigerode.
1: Und man ist jedes Jahr immer wieder fasziniert. Wie gesagt, gehört Riesenmut zu auf jeden Fall. Tobias, was sagst du?
6: Ja, geht noch ein bisschen besser.
1: Geht noch ein bisschen besser. Wir freuen uns auf den zweiten Sprung und mal gucken, was die Jury sagt. Okay.
0: Sehr gut.
1: 5 mal die 6.
0: Ja.
1: Oder 5 mal minus 6? Ich weiß es auch nicht.
0: Das war schon hier fast eine 9 würdig. Ja. Also.
1: Okay. Applaus für Tobias. So, dann haben wir den Henrik Wiese.
0: Naja, der Henrik Wisse, ne? Der Wisse, geht jetzt hier an, ja, Doppel S, ja, geht ja mit der Startnummer 3 hier an auf den Turm. Wenn er denn da ist. Der Henrik, wo ist er? Der drückt sich auch, ne? Also.
1: Er muss sich noch eincremen vielleicht.
0: Das kann sein. Eincremen lassen.
1: Machen wir weiter.
0: Ja, wenn der Henrik jetzt hier nicht gleich da ist und lieber im Planschbecken hinten ist, dann würde ich sagen, machen wir weiter.
1: Ja, dann haben wir den Matthias Kamin. Matthias Kamin.
0: Ach so, der Matthias, ich höre gerade, der ist tatsächlich heute doppelspurig. Der muss noch einen Polizeieinsatz schnell durchführen. Ja,
1: aber ganz
0: also,
1: schnell.
0: Erstmal ganz schnell noch das Berufliche und nachher noch ganz schnell die Arschbombe durchziehen. Ne? Also man muss Prioritäten setzen.
1: Ja, na gut. Okay, dann haben wir den Daniel Albrecht.
0: So, der Daniel ist ebenfalls hier dabei auf Sportjugend. Also die sind heute wirklich...
1: Aber habt ihr alle einfach einen zu geilen Körper oder warum? Okay, ich wollte einfach nur mal fragen.
0: Ja.
1: Zwecks dem T-Shirt oder Werbung.
0: Bisschen Werbung, glaube ich. Ne?
1: Ist auch okay.
0: Aber wir sind ja auch für die Kleinen heute da, die Sportjugend Harz.
1: Okay, du darfst.
0: Ah, auch das
1: sah sehr gut aus.
0: Ja.
1: Ziemlich hoch.
0: Ja,
1: lange in der Luft, lange in der Luft.
0: Lange in der Luft?
1: Ja. Ja.
0: Ob das jetzt hier der entscheidende Faktor ist, das wissen wir nicht. Aber lange in der Luft ist.
1: So, Daniel, was sagst du?
7: So, schauen wir mal, ja.
0: Ja, man kann es immer schlecht einschätzen. Ne? Also auch hier bist du sehr hoch gesprungen, auch weit gesprungen, leichte Rückenlage. Klar kommt der Gegenwind dann, die Mücken kommen während des Flugs. Und dann aber hier die Knie nochmal hochgezogen. Wir gucken, was die Jury sagt.
1: 3 mal die 6, 2 mal die 5.
0: Kann man mitarbeiten, oder?
7: Ja, zufrieden.
0: Du hast ja noch einen zweiten Sprung, aber da kneifst du nicht, oder?
7: Nee.
0: Also einmal trocknen lassen und dann, T-Shirt ist ja noch trocken, ne?
1: Ja, Applaus für Daniel von der Sportjugend. Ja, der 6. Teilnehmer ist der Florian Franke. Ah.
0: So, auch da von der Sportjugend. Ja, der linke Fuß, der linke Zehennagel wird nochmal kurz ins Wasser gehalten. Ja, der Florian ist da. Auch da kann ruhig das Leibchen ausgezogen werden. Also ich sehe schon, die Sportjugend hat sich auf irgendwas heute vorbereitet. Ne? Also die sind wirklich hier...
1: Ja, irgendwie...
0: Die haben Bock.
1: Die springen nachher bestimmt alle noch.
0: Ja, so. Naja, das dürfen wir doch nicht.
1: Ach so, pst. Okay, Florian, auf geht's.
0: Eieieiei, also, der ultimative Test für das Sprungbrett wurde demzufolge, also das war die TÜV-Prüfung.
1: Ja.
0: Der TÜV für das Sprungbrett bestanden. Und ich habe gesehen, also nochmal vollste Konzentration. Es wurden eben nochmal vor dem Sprung die Augen geschlossen, fokussiert, konzentriert. Das ist der Florian.

0: kommt auf jeden Fall gut gelaunt aus dem Becken raus. Wie war's, Florian?
1: Sehr gut.
0: Dein erstes Mal heute?
1: Ja. Richtig, genau. Mein erstes Mal.
0: Okay, wir gucken mal, was die Jury sagt.
2: Ah, wir dreimal die vier.
0: Dreimal die vier, genau.
2: Ja, die Jury ist dies ja ziemlich, die ist streng.
0: Ja, ist hart.
2: Die ist wirklich streng.
0: Florian, also, zweiter Sprung nachher.
2: Aber das ist auch gut so.
0: Okay, Peggy hat den Arm schon gehoben gehabt, oder? Juhu. Steffen Walter. Ach, der sitzt schon die ganze Zeit hier vorne, siehst du? Das sind die Leute, die sich ihre Konkurrenz angucken, studieren und auf geht's.

0: Aua! Ich glaube, ob da die Hose jetzt noch ganz ist, ich weiß nicht, das hat auch ganz schön geschippert, ne? Also, ordentliche Arschbombe.
1: Er grinst aber, er grinst mich an.
0: Er grinst
1: mich an.
0: Ist alles okay.
1: Aber auch schön die Knie herangezogen. Schöne Eintauchphase.
0: Und es hat auch ganz schön gescheppert.
1: Ja. Ist wie wenn sie in Ebbingenrode sprengen hier, weißt du? So laut war das. So.
2: Ich bin alles in den Ton gegangen.
1: Also, alles gut. Sehr schön. Warte, wir müssen noch gucken, was die Jury sagt. Ja. 5, 5, 6, also viermal die 5, einmal die 6. Applaus für Steffen.
0: So, und am Rechenschieber, da geht das schnell hinten, zack, zack, zack. Ja, Patrick, ja. Wie machen wir weiter? Mit wem machen wir weiter?
1: Ja, die Nummer 8, Andreas Brauer. Andreas Brauer.
0: So, und da muss der Kiosk mal kurz jetzt alleine sein, denn...
1: Ah,
0: guck mal hier.
1: Anscheinend ist das Event dafür, dass wirklich alle mal in diesen Pool dürfen,
0: ja? Heute ist Waschtag, ne?
1: Heute ist Waschtag.
0: Ja.
1: Oh. Delikat und herzhaft fein schmeckt der Schöpfer Feuerstein.
0: Ja, also dezente Werbung hier.
1: Ja,
0: na,
1: ein bisschen.
0: So, der Andreas, ich hatte aber jetzt wird der Motor angeschmissen. Dass, wenn das Käppi einmal umgedreht ist, ist der Motor an. So, der hat doch die Meisterschaft verwechselt. Ja.
1: Es sei denn, er hat seinen Arsch auf der Brust, ich weiß es nicht. Das war ein astreiner Flugkörper und ein Flugkörper macht Laune.
0: Also es wurde ja vorhin beim Regelwerk wurde ja mitgeteilt, der Arsch muss als erstes den Boden, das Wasser berühren.
1: Ja.
0: Oh, weiß ich nicht. Also.
1: Also am Ende ist natürlich die Jury da, ne? Und die sagt,
0: vielleicht hat er während des Flugs auch vergessen, wo er gerade ist. Und das Geld verloren.
1: Was, das Kioskgeld? Es liegt im Pool? Alle rein da!
0: So, Andreas. Eine neue Interpretation von Arschbombe.
3: Ja, die umgedrehte Arschbombe.
0: Die umgedrehte, weil wir haben ja zwei Sprünge. Jetzt bin ich ja gespannt, ob das jetzt von der Jury her bewertet wird oder nicht bewertet wird. Wir gucken einfach mal, was die Jury jetzt zeigt. Das geht zweimal die 5, die 3, ja. Aber nachher sehen wir nochmal eine klassische.
3: Na?
0: Alles klar, Andreas, dein Applaus.

0: So, jetzt freue ich mich, dass wir demzufolge noch eine Kategorie haben. Wir gehen sozusagen in eine Sonderkategorie und freuen uns, dass insgesamt hier vier mutige Springer aus Neinstedt da sind, die natürlich wie letztes Jahr auch wieder hier ihren Topsprung zeigen wollen. Und das sind auch alles bekannte Gesichter, ne? Ihr wart doch letztes Jahr auch da. Und da freuen wir uns natürlich ganz, ganz doll drüber, dass wir als erstes die Marie Kroll begrüßen. Marie, du warst letztes Jahr schon da. Pass auf, vorsichtig.
1: Ja, und hier ist es so, egal ob vom

0: Einer oder vom Dreier. Ja, Jury, nochmal zur Info, also egal ob vom Einer oder vom Dreier. Genau, und die Marie Kroll fängt an. Auf geht's!
1: So, die Marie von der evangelischen Einrichtung aus Neinstedt. Und Unterstützung, Applaus, hey, Klatsche, hey, hilft!
0: Hey, hey, hey, hey, hey, hey, hey, hey, hey! Marie.
1: Super, oh. Marie, das ist mutig, das ist dein Applaus. Also der Patrick, der hat es ja eben schon gesagt, das ist... Oh. Das ist natürlich keine Pflicht vom Dreier. Ihr könnt genauso vom Einer oder vom Startblock jetzt in der Kategorie springen. Aber Marie war so mutig, auf 3 Meter Höhe zu gehen. Hervorragend. Und nochmal der Dreifache, die Zusatz bzw. die Zugabe. Nochmal Applaus für die Marie.
0: So, mal gucken, was die Jury sagt. Jury. 5 mal die 5 für Marie.
1: Prima. Mensch, 25 Punkte hier an. Hervorragend, hast du prima gemacht.
0: Wen haben wir denn jetzt? Die Lea Joschko. Ja, mal gucken, wo sie hingeht. Aber sie läuft zielgerichtet zum 3-Meter-Turm. Hier stehen auch noch ein paar Badelatschen vor dem Dreier. Ich weiß jetzt nicht genau, wem die gehören. Aber ich glaube Andreas, oder? Das sind deine, okay.
1: So, Lea ist auch mutig. Also auch hier heißt es, es geht auf 3 Meter Höhe hinaus. So, hey. Und ihr kennt das,
0: hey.
1: Spiel.
0: Hey, hey, hey, hey, hey.
1: Prima, Lea, Applaus für dich, klasse.
0: Ja, leichte Schräglage, aber das sah trotzdem top aus.
1: Ah, ich höre gerade, es hat gezwiebelt, aber da gehört eine ganze Menge Mut dazu. Weil wenn man erstmal da oben steht, dann kommt einem das noch höher vor, ne? Aber prima. Ich glaube, letztes Jahr wart ihr vom 1-Meter-Turm, oder? Teilweise. Also ihr werdet immer mutiger. Prima.
0: So, Jury, einmal bitte die Punkte für die Lea. 6, 5, 4, 5, 5. Also 3 mal die 5, einmal die 4, einmal die 6. Sehr gut. Dann haben wir unsere dritte Springerin, Pia Würpel. Pia?
1: So, Pia wird natürlich auch unterstützt. Ganz kurzes Abduschen.
0: Ja, alle auf den Dreier, ne?
1: So, und da heißt es, einen aerodynamischen Tauchanzug hier noch fast ein. Eieieiei, auch das hat ordentlich geklatscht. Pia, hol dir nochmal deinen Applaus ab hier.
0: Ja, das hat auch gut gescheppert. Sah auf jeden Fall elegant aus, vor allem mit dem Tauchanzug.
1: Gute Eintauchphase. Der Sprung auch phänomenal, Pia.
0: Pia, guck mal, wir warten mal, was die Jury genau sagt. Oh, 4 mal die 6, einmal die 5. Sauber. Ja. Wen haben wir denn noch, Kevin?
1: Wir haben noch jetzt die 4. im Bunde, Helene. Achso, Helene ist leider nicht dabei. Okay.
0: Okay, dann waren es nur 3.
1: Okay, dann gehen wir von den Damen in die Männerwelt, in der Sonderwertung. Auch da gehen natürlich Grüße raus nach Neinstedt. Die haben natürlich auch hier noch weiterhin 5 männliche Springer dabei. Also auch da weiß ich, dass wir Wiederholungstäter dabei haben. Ne? Also die haben wir letztes Jahr schon dabei. Okay, aber wir gucken mal, wer dabei ist. Der Florian Joschko. Du, Florian, bist aber dabei.
0: Ja, ganz motiviert und auch auf den Dreier. Ja, deine Schwester war auch auf dem Dreier, ne? Genau. Auf geht's, Flori. Ja, gar nicht erst lange gewartet, ne? Zack, drauf, runter, zack, fertig, rein. Aus.
1: Und auch hier wieder eine weite Flugphase. Die Arme gingen diesmal so ein bisschen nach außen, um nochmal ein bisschen, mehr Wind noch mit reinzunehmen, ja, den wir hier nicht haben heute.
0: Na, nee, Gott sei Dank, ja. Aber es sah auf jeden Fall gut aus.
1: Und die Beine sind so ein bisschen auseinandergegangen. Ja? Ja. Also auch eine andere Variante.
0: Ja, man sieht hier viele Techniken. So, Florian, gucken, was die Jury sagt.
1: Florian, komm ruhig ran hier. Genau, da haben wir 5 mal die 5.
0: 25 Punkte, sehr gut. So, wen haben wir denn jetzt? Nummer 2, Jonas Becker. Ja, die so, Unterstützung Jonas ist auf jeden Fall da von allen hier. Jonas. Ja, sind alle hochmotiviert, ey. Alle auf den 3-Meter-Turm. Ne? Gibt natürlich auch immer mal extra Punkte, ist logisch. Auf geht's, Jonas. Oh, Florian, Daumen nach oben. Jonas, Daumen nach oben. Alles gut? Okay, Gott sei Dank.
1: Ja. Auch schön Rücklage.
0: Ja. Aber Kevin, lacht er?
1: Klar lacht er. Das ist ein Siegerlächeln.
0: Ah. Okay, Jonas, alles okay. Gucken wir mal, was die Jury sagt. Jury? 4 mal die 6 und 1 mal die 5.
1: Der Jonas, der sackt hier die Punkte ein.
0: Ja, 4 mal die 6, 1 mal die 5. Applaus, Jonas. Der dritte im Bunde ist der Alexander Jenicke.
1: Ja, nee, der ist Danny springt für den Alex, haben wir eben gesagt, weil im Prinzip genau, der ist der Ersatz.
0: Das ist der Danny, ja?
1: Genau, der springt für den Alexander, das ist die Vertretung.
0: Ah, okay.
1: Danny Greiland. Greiling. Danny, genau.
0: Okay.
1: Ah, Danny. Also auch da. Prima gemacht. Applaus nochmal für den Danny, der heute schnell eingesprungen ist. Auch da mit so einem Superman-Flug. Der ist so seitlich fast abgedriftet. Prima. Danny, hast du super gemacht. Das ist gar nicht so leicht, oder?
2: Nee.
1: Aber hast du keine Angst?
2: Nein.
1: Also super, dass du eingesprungen bist, Danny. Ein Applaus.
0: Und dann gucken wir mal, was die Jury noch sagt. 2 mal die 5, 1 mal die 4, 2 mal die 6, ja?
1: Okay. Prima, Danny, klasse.
0: Ja, dann haben wir noch den Leon Pascal. Ah ja.
1: Leon. Und Patrick, man muss ja sagen, es ist ja wirklich jetzt jeder nochmal von dem 3-Meter-Turm gesprungen.
0: Ja, also ich denke mal, ich weiß ja nicht, was sie in Neinstedt da so gemacht haben, aber anscheinend ist die Motivation so hoch, dass alle wirklich da von dem 3-Meter-Brett springen.
1: Ja! Das!
0: Ja, auch schnell runter, ja.
1: Das war der Leon. Der Leon Pascal. So, wie gesagt, also da gehört eine ganze Menge Mut dazu. 3 Meter, prima gemacht, Leon. Ich höre auch gerade von dem Florian, das war von dem Florian, auch der erste Sprung aus 3 Meter Höhe. Mensch, Respekt hier.
0: Ja, Wahnsinn. So, Leon, mal gucken, was die Kampfrichter sagen. 4-4, 4 mal die 4 und einmal die 5.
1: Prima.

0: So, also, ja. Und den Danny, der hier auf der 5 steht, der war schon an Stelle 3, Nummer 3 genau. Dran, genau. Wir kriegen das Nicken vom Kampfgericht. Demzufolge
1: sind wir durch.
0: Sind wir mit dem ersten Durchgang hier schon ratzi fatzi durch.
1: Ja.
0: So, das heißt, wir gehen in so eine ganz kurze Verschnaufpause. Der erste Durchgang, meine Damen und Herren, liebe Sportlerinnen hier von dem 3-Meter- und 1-Meter-Turm, ist damit durch. Aber alle guten Dinge sind zwei. Wir bekommen ja noch von jedem Teilnehmer einen zweiten Sprung. Und aus der Erfahrung heraus wissen wir, dass der zweite meistens sogar noch besser ist. Also, wir schauen mal. Wir sagen, damit es nicht ganz so lange nach hinten rausgeht, 14 Uhr... 45, drei Viertel.
1: Ja, drei Viertel, drei, kurz vor drei geht's hier weiter. Wenn ihr uns hier wieder seht und die Musik läuft natürlich die ganze Zeit weiter, geht's hier weiter mit dem zweiten Durchgang. Stärkt euch alle ein bisschen, aber nicht zu viel, ja. Und dann sehen wir uns gleich wieder. Danke für die erste Runde!

0: hoffe, dass alle Teilnehmer, alle 49 Teilnehmer ebenfalls bereit sind für ihren zweiten Durchgang. Ich hoffe, dass Patrick ebenfalls noch da ist. Ich sehe ihn auf jeden Fall schon mal.
1: Ja, logisch.
0: Und ich höre ihn auch.
1: Gut gestärkt. Ja, wunderbare Verpflegung hier im Wernigeröder Waldhofbad. Und zweite Runde, das heißt, alle jetzt mal aus dem großen Becken raus, die letzten Sprünge von da oben und dann geht's los. Jetzt komme ich hier nicht durch. Alles gut, mache ich schon. Zack, reingefallen.
0: So, also es wurde die kurze Verschnaufpause, die kurze, ja, ich würde schon fast sagen Mittagspause nochmal genutzt von dem einen oder anderen, die dann nochmal ihre Sprünge getestet haben, denn der zweite Durchgang, das darf man und das muss man jetzt auch vielleicht mal sagen, wir haben ja eine fünfköpfige Jury und aus der Erfahrung heraus, und da darf keiner jetzt irgendwie überrascht sein, ist die zweite Wertung meist ein bisschen strenger als die erste.
1: Genau, ja, also die Jury guckt jetzt nochmal ein bisschen genauer hin, ja, also der zweite Sprung wird ein bisschen strenger sein. Ihr sitzt aber...

0: und wir hatten ja, wenn wir uns recht erinnern, das Geschwisterpaar und wir bleiben in der oder sind in der Kategorie weiblich 7 bis 9 Jahre und da ist die Sina. Die Sina Kavat, die hat heute den Startschuss gemacht. Sina, du darfst auch hier wieder den Startschuss für den zweiten Durchgang einläuten. Und natürlich wie immer mit tatkräftiger Unterstützung.
1: Du kannst
0: loslegen. Oh, das war nochmal eine ganz herausragende. Patrick, das war ein Einstand. Schön die Beine nach lang nach vorn gezogen, den Po nach hinten.
1: Ja, leichte Rückenlage.
0: Also, ich würde sagen, Sina, das war fast sogar noch besser als der erste Sprung. Super. Einklatschen, deinen Applaus schon mal.
1: Ja, und dann gucken wir mal, was die Jury in der zweiten Runde sagt.
0: Da haben wir 3x3, 4x3, 1x4. Prima dafür, dass der zweite Durchgang immer ein bisschen strenger bewertet wird, weil die Erfahrung dann da ist. Klasse, hast du super gemacht. Und deine Schwester, die Mila, die folgt.

0: Das war doch hier fast der Aladdin hier. Also fast sogar noch mit dem Schneidersitz. Der Papa, ja, der Papa, Daumen nach oben. Jawohl, auch die Mama auch. Prima, zwei Daumen nach oben vom Fanclub. Ja, komm ruhig ganz kurz her. Wir gucken uns mal das Ganze an.
1: Mal gucken, was die Jury sagt.
0: Jury sagt. Auf geht's. 4, 4, 5 und da nochmal 2, 3. 2, 3. Prima, einschlagen. Hast du gut gemacht. Jawohl.
1: Okay, und dann geht es hier weiter mit der Lene Schmidt. Ah, die Lene wieder. Der erste Sprung war schon gut. Auf geht's.
0: Ah, guck dir das mal an, Patrick. Also ja. Die Lene hat sich da was einfallen lassen. Da gab es zu Beginn erstmal eine ganz kurze Darbietung.
1: Ja, das war olympisch.
0: Olympisch. Ja, olympisch. Ja. Konzentration ganz vorn und dann so ein halber Spagat.
1: Und dann auch noch zusammengezogen.
0: Sag mal, was machst du denn? Bist du sonst beim Turnen?
2: Ja.
0: Ey, das habe ich doch wirklich fast gesehen. Ja? Also prima, sonst beim Turnen und heute einmal die Arschbombe. War besser als der erste Durchgang?
2: Ja.
0: Waren beide gut, ja? So, wir gucken mal. Ich will die Jury nicht beeinflussen.
1: Oh, fünfmal die 5. 25 Punkte für Lene. Applaus, Lene.
0: So, und weiter geht's.
1: Ah, da gibt's noch ein Motivationsküsschen für die Ida. Die kennen sich.
0: Ja, auch eine ganz andere Variante. Prima, Ida. Das ist mutig gewesen.
1: Leicht nach vorne. Aber
0: ja,
1: sah
0: leicht
1: gut aus.
0: Nach vorne, ja. Also das Rücklage jetzt nach vorne hast du prima gemacht.
1: Ja, Ida, mal gucken, was die Jury sagt. Jury.
0: So, viermal die 2, einmal die 3. Super, meine ich.
1: Super. Das war prima. Spitze. Wen haben wir denn als nächstes, Kevin? Guck mal.
0: Ich schau mal.
1: Ja.
0: So, wir fliegen hier nämlich weiter. Du willst mir einfach nur die Zungenbrecher geben, ne?
1: ja, genau. Ich kann noch nicht sprechen, das weißt
0: ja,
1: du doch.
0: Du kannst auch nicht rechnen. Yara. Yara Meyer. Grünefeld, so schwer ist es doch gar nicht. Die Yara konzentriert bis in die Haarspitzen und
1: aber,
0: darüber hinaus.
1: Aber guck mal, da fehlt doch irgendwas bei der Yara. Hat sie nicht vorhin eine Taucherbrille gehabt?
0: Ja. Ja! Und auch da eingesprungen.
1: Aber Kevin, frag mal die Yara, wo ihre Taucherbrille war. Ich glaube, vorhin hatte sie eine auf. Das ist eine andere Taktik bestimmt.
0: Naja, solange der Schnorchel nicht dabei ist, ja. So, Yara, jetzt, ich glaube, der Patrick hatte recht. Du hattest vorhin eine Schwimmbrille auf.
2: Ja, ich hatte, die ist runtergefallen, also abgerutscht.
0: Ach so, die hat gestört.
2: Ja, genau.
1: Aber

0: liegt nicht noch im Pool, ne?
1: Also die liegt im Pool, dann müssen wir noch hinterher. Ja, also ohne Schwimmbrille diesmal. Warte, schau dir doch noch schnell deine Wertung an, Yara. 5 und eine 6 ist dabei.
0: Und zweimal die 4. Applaus für Yara. So, die Fest Clara.
1: Ja, also du, Clara natürlich mit Vornamen, ne? Clara
0: gucke. Fest. Das sind die drei Mädels hier, die drei von der Tanke. Beste Freundinnen. Unterstützung, auf geht's. Hey, hey,
1: Clara,
0: hey,
1: hey, Clara, hey. Klar.
0: Ja, ziemlich hochgesprungen.
1: 1A, also das war jetzt, ich will die Jury nicht beeinflussen.
0: Nein, nein.
1: Aber das hat auf einen Zentimeter gepasst.
0: Ja.
1: Also wirklich.
0: Ja. Absprung top. Flugphase.
1: Auch das, ja. Also dieser klassische Paketsprung.
0: Ja,
1: wie Clara.
0: Von Amazon.
1: Von Amazon, das Paket.
0: Jury, wie schaut's aus?
1: Jury.
0: 4, ja. 3x die 4, 2x die 5. Applaus für Clara. Die Nummer 7. Rumi Lauren Nitsch.
1: Die Rumi ist da.
0: Der erste Sprung war schon ganz gut.
1: Das weiß ich nicht ganz gut, der war hervorragend.
0: Ja, man muss ein bisschen Druck aufbauen.
1: Ah, ja.
0: Kleines bisschen. Ja.
1: So, wie auf dem Schwebebalken. Und dann abgetaucht, die ordentlichen Spritzer rausgeholt, Romy. Und wenn du mich fragst,
0: ja,
1: da packt jeder nochmal eine Schippe drauf hier beim zweiten Durchgang.
0: Ja, und es ist halt, wie gesagt, auch strenger jetzt. Also müssen sie sich nochmal mehr konzentrieren, mehr aus sich rausholen.
1: Wir sagen, ja, es ist nur strenger. Die Jury hat wahrscheinlich die Fünfer- und Sechser-Schilder einfach verlegt und findet sie nicht mehr.
0: Ja. Doch. Schon wieder Ostern.
1: Oder wir gucken. Da haben wir.
0: Ach, da sind sie.
1: Da sind sie doch wieder. 4, 5, 6, 7, 8. Nein. Also zweimal die 5, 4, 5 und 6. Dreimal die 5, einmal die 6, einmal die 4.
0: Alles vertreten.
1: Alles vertreten. Arm geht nach oben.
0: Das heißt, wir können weitermachen.
1: Es wird schneller gerechnet, als ich reden kann.
0: Ja. Gut aufgepasst in Mathe, die gute Dame da hinten. Unterm Schirmchen. So, die Luisa Nofke.
1: So, also, liebe Wernicke Rüder, das war jetzt aber ein verhaltener Applaus.
0: Ja, also, was ist denn hier? Auf geht's hier, Luisa! Hey, hey, hey, hey, hey! Ja, auch leicht nach hinten gefallen.
1: So, getreu dem Motto, nur fliegen ist schöner.
0: Aber so alle, solange Lisa, sie alle lachend rauskommen.
1: Ja, konzentriert. Da kannst du jetzt wirklich stolz auf dich sein. Das hast du gut gemacht, Luisa. Komm ruhig kurz nochmal zu mir oder zum Patrick. Wir gucken uns gemeinsam deine Punkte an. 3x die 4, 4x die 4, 1x die 3. Da kannst du doch zufrieden sein.
2: Ja.
1: Ja, bist du doch auch. Prima, dein Applaus.
0: Ja, und die letzte im Bund ist dann die Lea Kursch.
1: Die Lea.
0: Lea Kursch.
1: Ja, die Lea Kursch ist da. Also auch hier, man kann schon fast sagen, ein alter Hase. Ordentlich das Sprungbrett genutzt nochmal. Für die entscheidenden Zentimeter ein Siegerlächeln hier von der Lea. Lea Kursch.
0: Ja.
1: Prima.
0: Ja. Das sah gut aus.
1: Da hast du die Pause gut genutzt. Für mich gefühlt fast sogar noch besser als der erste Sprung. Aber was sagt die Jury?
0: Oh, 3x die 5, 2x die 4. Sehr gut. Ja, es ist bestimmt alles knapp am Ende, aber am Ende sind wir ja alle Gewinner. Ja, da sind wir dann schon mal durch mit den Mädels. 7 bis 9 vom Einer. Mädels, das ist euer Applaus. Ah, auf geht's. Ja, ihr könnt euch jetzt ausruhen oder noch ein bisschen in das andere Becken gehen. Und wir, Kevin, machen weiter, oder? Von meinem Co-Moderator sind die

0: Batterien leer, das heißt, jetzt muss ich das kurz alleine machen. Schnuppidi, schnappidi, schnupp. So, okay, dann gucken wir mal. Altersklasse 7 bis 9 männlich vom 1-Meter-Brett. Simon Benecke. Ja, hier schon mal die rote Badehose an hier. Nicht gewechselt, die Badehose. Farben bringen Glück. Auf geht's. Jawohl, Spritzer auch ganz gut gewesen. Dreimal mindestens aufs Brett gesprungen. Alles okay? Daumen nach oben. Jo. Alles klar, Simon. Zweiter Sprung, was sagst du?
1: Gut.
0: Bist du zufrieden?
1: Ja.
0: Alles klar, dann gucken wir mal, was die Jury sagt. 4, 4, 4. Also dreimal die 4, einmal die 5, ja? Und einmal die 3. Alles klar, Simon, dein Applaus. So, dann haben wir den Ludwig Lorenz. Ah. Oh. Willst du mit dem T-Shirt springen? Ja? Okay. Auf geht's. Ja, das ist vielleicht eine Taktik. Weiß man nicht. Oder halt Sonnenbrand. Ja. Ah, auch weit nach vorne. Direkt mit dem Kopfwasser gar nicht unten. Nur ganz kurz, wa? Ja, vorsichtig, langsam. Ja, jetzt muss Mutti wieder waschen. Und bist du zufrieden?
1: Ja.
0: Hat es dir Spaß gemacht und gefallen?
1: Ja.
0: Nächstes Jahr wieder dabei?
1: Ja.
0: Alles klar. Ja, dreimal ja. So, guck mal noch. Jetzt kriegst du noch fünfmal Punkte. 3, 3, 3, 2, 4. Also dreimal die 3, einmal die 4, einmal die 2. Kannst stolz sein. Applaus für Ludwig. Tammo, auf geht's. Ah, ich glaube, der Kevin kommt gleich wieder. Tammo, auf geht's. Ja, auch schön die Beine angezogen. Ja, schön bis nach vorne zum Brett durchgegangen. Genau, ganz in Ruhe. Wir haben das Bad bis morgen früh 6 Uhr gemietet. So lange hier bleiben, mit Nacht über, mit wir schlafen hier auch noch. Tammo, bist du zufrieden?
1: Ja.
0: Okay, dann gucken wir mal, was die Jury sagt. Viermal die 3 und einmal die 4. Tammo, dein Applaus. Maxi, ah, Captain Jack. Captain Jack Sparrow ist wieder am Start. Ja, oder Captain Hook. So, zweite Runde?
1: Ja.
0: Okay, auf geht's. Okay, Maxi. Ah, sehr gut. Aber auch schnell reingesprungen. Ah, da sind sie, die Fans. Ah, erstmal den Hut wegschmeißen. Den kannst du Mama dann geben. Ich möchte sie gern sehen mit dem Hut auf dem Dreier. Okay, Maximilian, ja, direkt. Zufrieden?
1: Ja.
0: Welches Kostüm können wir denn nächstes Jahr von dir erwarten? Ah, jetzt hast du die Latte ganz schön hochgelegt.
1: Das weiß ich nicht.
0: Lass uns überraschen, ja? Okay, wir gucken auf die Punkte. 5 mal die 5, das sind 25 Punkte. Sehr gut. Einmal ab zu Mama, die ist nachher nochmal dran. So, Delano Bauermeister. Delano, komm mal her. Er ist noch und der Reko kommt dann zweimal. Passt schon. Okay, Delano, einmal aufs Brettchen.
2: Bring mich zurück, bring mich zurück, bring mich zurück, bring mich zurück, bring mich zurück.
0: Oh ja, oh ja. Das kann man schön spritzermäßig. Ja, der war gut. Der war echt gut. Schön Anlauf genommen. Ja, Delano, zufrieden? Daumen nach oben, geht's dir gut?
1: Ja.
0: Bist du zufrieden mit deinem zweiten Sprung?
1: Ja.
0: Oder irgendwas besser machen? Nö.
1: Nee.
0: Okay, dann gucken wir mal. Jury, 3, 5, 4, also dreimal die 4, einmal die 5 und einmal die 3. Dein Applaus. So, und jetzt haben wir noch jemanden, der bei der ersten Runde jetzt nicht dabei war. Das heißt, du springst jetzt zweimal. Das ist der Reko Kopp. Ja? Alles klar. Auf geht's. Ja? Jury, er springt zweimal. Ja, auch eine ganz andere Variante. Weit nach vorne. Aber sah gut aus. So. Bist du bereit direkt für den zweiten Sprung? Okay, warte kurz. Wir gucken erstmal den ersten Sprung an, was die Jury sagt. 3, 3, 2, 3, 3. Also viermal die 3 und einmal die 2. Und jetzt gibt's nochmal Vollgas. Zweiter Sprung. Kevin, bist du wieder am Start, am Strom oder?
3: Ja, ich hoffe, ja, ich bin doch wieder.
0: Also ach, da ist er wieder.
3: Ja, es ist hin und wieder bekannt, dass man mir den Strom abdreht.
0: Oh, wieder eine Variante, die wir noch nicht gesehen hatten. Schön angezogen, zweiter Sprung. Ja, zweimal hintereinander direkt. Ist natürlich auch anstrengend. Auch hier, da gibt es Verpflegung für die Kiddies.
3: Ja klar, man darf sich danach auch stärken. Ne? Erst die Arbeit, dann das Vergnügen.
0: Ja. Reko, warst du zum ersten Mal dabei? Und, was sagst du?
1: War gut.
0: Ja, bist zufrieden. Okay, wir gucken mal. Was ist dein zweiter Sprung? Oh ja, 4, 4, 5, 3, 2. Zweimal die 4, einmal die 5, 2 und 3.
3: Ja,
0: gut,
3: also
0: alles klar.
3: Alle Zahlen da vertreten. Ja, ich komme dann pünktlich wieder zu den 3-Meter-Sprüngen zu dir, aber ich habe das Ganze von da hinten begutachtet, also das sieht nochmal fast spektakulärer von da hinten aus, also ihr könnt da wirklich auf euch stolz sein, auch die Mamas und die Papas, die Omas und die Opas, also einmal mehr ruhig Applaus für die ganz mutigen Springer hier.
0: Ja, und die Stimmung ist sowieso gut hier im Wernigeröder Waldhofbad, oder? Seid ihr alle noch gut drauf? Ja. Ich weiß, manche von euch wollen natürlich auch selber dann ins Wasser, aber nachher gehen wir alle rein, aber wirklich alle.
3: So, lieber Patrick, das war ja hier fast schon eine Drohung. Wir machen weiter mit der Altersklasse 10 bis 12 weiblich und wir haben es gesagt, wir gehen jetzt wieder auf den 3-Meter-Turm.
0: Ah, guck mal hier, Emmy. Achso, Elina. Guck mal,
3: Emmy ist nicht da, Helena ist da.
0: Aber guck mal,
3: und jetzt ist das Kostüm dran.
1: Ja.
3: Okay, von wem hast du das gebucht? Das Ereignis?
1: Ja.
3: Also die Jury ganz genau begutachten, denn heute ist ja wirklich Premiere. Wir haben ja unseren Piraten schon gesehen. Auch hier ein fulminantes Outfit.
0: 80er?
3: Ja, so ja, 80er, 90er.
0: Oder? Ja, 80er, 90er? Ja, alles klar. Helena.
3: So, hier gibt es nochmal die Daumen gedrückt. Elina Ciscale in der Kategorie 10 bis 12 weiblich. Oh, deine Gute, es darf ein bisschen lauter werden nochmal.
0: Hey,
3: die Unterstützung.
0: Hey, hey, hey, hey, hey, hey.
3: Ah, hast da haben gesehen? Wir ja alle drei Phasen dabei gehabt. Ne? Da hat man erst hier den Anker und dann hat sich gedacht, ihr denkt aber. Und dann haben wir das Paket. Ne? Also alle Phasen. Das macht das Outfit.
0: Ja.
3: Prima, nochmal Applaus für Helena. Und dann schauen wir doch mal, was die doch sehr, sehr strenge Jury heute. Aber das ist gut so, ja.
0: Guck mal. Oh, 6, 6.
3: 6,
0: 5, 5. Dreimal die 6, zweimal die 5. Helena, bist du zufrieden?
1: Ja.
3: Ja, Helena war...
1: Auf jeden Fall.
0: Okay,
3: sehr schön. War ja beim ersten Sprung ein bisschen enttäuscht?
1: Besser als das letzte Mal.
0: Ja, das ist doch gut. Ja, dein Applaus. So, und dann haben wir die Katharina.
3: So, jetzt geht's wieder los. Jetzt geht's wieder los.
0: Das ist so richtig hier so ein Schaulaufen, ne?
3: Ja, das ist... Ledig Helena, Katharina. Ah, das ist ja hier, mit Sprung nochmal und... Hey, die will gar nicht runterspringen. Doch, und Am Ende gibt es dann nach einer kurzen Choreografie auch noch die Arschbombe als Zusatz. Die Nase wurde gepflegt, zugehalten. Wer will schon Wasser in der Nase haben? Katharina, du musst mir jetzt mal erklären und erzählen, du machst ja hier wirklich einen richtigen, das finde ich phänomenal, einen richtigen kleinen Showlauf. Machst du noch nebenbei was? Bist du beim Ballett?
1: Nee, ich mache rhythmische Sportgymnastik.
3: Das sieht man auch, ne? Also das sieht man, ja. Also rhythmische Sportgymnastik heute auf dem 3-Meter-Turm.
0: Ja, mal gucken, was die Jury davon hält. Ja, viermal die 5 und einmal die 4. Sehr gut, Katharina.
3: Ich denke auch, genau, es wird nochmal, die Wertung ist am Ende sogar noch besser als beim ersten Mal.
0: Ja.
3: Naja.
0: Okay. Das haben wir.
3: Sind wir durch?
0: Mit den Mädels?
3: Mit den Mädels.
0: Ja.
3: Dann gehen wir weiter zu den jungen Männern.
0: Die Nummer 1 ist Philipp Weiner.
3: So, also männliche Kategorie hier 10 bis 12 vom 3-Meter-Turm. Wir sehen natürlich auch viele Mamas und Papas, die sich im Schatten ausruhen. Das ist ja, und die Omas und die Opas, genau. Also vielleicht nochmal der Aufruf fürs nächste Jahr.
0: Ah, schwierig. Mit den Füßen zuerst aufgekommen?
3: Ah ja.
0: War wie so eine kleine Kerze.
3: Naja, eine Kerze war das nicht.
0: Naja, ein bisschen.
3: Also.
0: Eine Arschkerze.
3: Eine krumme Kerze war
0: eine krumme Kerze. Ja,
3: eine Arschkerze.
0: Eine krumme Arschkerze.
3: Ja, das dürfen wir heute alles sagen. Das dürfen wir.
0: Aber
3: wir
0: das
3: haben
0: ist
3: die,
0: halt.
3: Wir haben die Erlaubnis, heute so oft Arsch zu sagen von Herrn Dorf, wie wir das wollen. Auch in die Kamera. Arsch. Arschbombe.
0: Philipp, was sagst du?
1: Nicht gut.
0: Nicht gut. Okay.
3: Der ist ein bisschen selbstkritisch.
0: Aber ist okay. Ist okay. Ja, ist, ja, mal gucken, was die Jury sagt. Ja, gucken wir mal. Also. Dreimal die 3 und zweimal die 4.
3: Ja.
0: Alles klar, Philipp. Trotzdem, dein Applaus.
3: Philipp. So, und vom Philipp gehen wir zum Sebastian.
0: Ja, und jetzt sind wir doch auf Malle hier anscheinend.
3: Sebastian Spiegel. Ich bin mir gar nicht mehr sicher, war der vorhin nicht da? Haben wir den Sebastian?
0: Nein, haben wir nicht, oder?
3: Haben wir nicht.
0: Nein.
3: Der guckt von zu Hause wahrscheinlich mit dem Livestream hier zu.
0: Dann nehmen wir den Till.
3: Dann machen wir Till, der ist da. Der ist da, der guckt zwar noch ein bisschen grimmig.
0: Oh oh.
3: Das ist so eine Mischung aus Konzentration, Grimmigkeit, aber das wird schon. Ja, ja. Ah, der war auch letztes Jahr da.
0: Ja. Na, was eine Motivation hier. Auf geht's. Hey.
3: Hey.
0: Hey.
3: Hey.
0: Hey.
3: Hey.
0: Hey.
3: Hey.
0: Hey. Oh.
3: Ah, der fliegende Till hier.
0: Ja, das fliegende Amazon-Paket.
3: Das Amazon-Paket, aber das wurde schon geöffnet. Das wurde schon frühzeitig geöffnet, das Paket.
0: Das war nur für den Nachbarn. Er sieht auf jeden Fall gut aus.
3: Ja.
0: Und grinsen tut er auch.
3: Ja, die Haare liegen.
0: Ja.
3: Ja.
0: Ja, Till, wie war's denn?
1: Gut.
0: Sag mal, guckt dein Papa eigentlich auch zu?
1: Ja.
0: Wo ist er denn?
1: Ich glaub, da.
3: Ja, der guckt von zu Hause.
0: Da ist er. Da ist er. Ja. Aber der springt nachher auch noch, aber das weiß er noch nicht. Till, wir gucken mal, was die, mit mir? Oh, nee. Hand in Hand.
3: Ja,
0: okay, wir gucken mal, was die Jury sagt. Jury? 4, 4, 3, also 4 mal die 4, einmal die 3, Till. Dein Applaus.
3: Ja.
0: Von ihm kriegen wir nachher die Bewertung dann.
3: Von ihm?
0: Ja.
3: Na, du kriegst 5 mal die 1.
0: Oh. Hatte ich noch nie gehabt. Selbst in der Schule nicht. Okay. Emil Reinsleben. War der da? Ach, da ist er ja. Entschuldigung.
3: Ja.
0: Okay.
3: Aber du siehst, die Brust ist wieder trocken.
0: Ja.
3: Die Frisur auch. Ja, nochmal gerichtet. Nochmal abklopfen.
0: Kurz ab.
3: Oh.
0: Oh.
3: Ah. Also der Soundeffekt,
0: ja,
3: das ist Dolby Surround.
0: Ja, da kann ich mal den Rettungswagen mithalten hier.
3: Der Rettungswagen. Der kommt schon.
0: Ja. Emi, brauchen wir einen Rettungswagen? Nein, brauchen wir nicht.
3: Brauchen wir eine neue Hose? Auch nicht.
0: Auch nicht? Warte, lass mal gucken.
3: Nein, nee, alles noch dran.
0: Sitzt alles?
1: Ja.
0: Warst du zufrieden? Die sind alle so
3: die sind
0: so
3: alle kritisch. Ja, aber weil sie das auch nicht sehen. Also die können das so schlecht einschätzen. Ja. Also Emil, das war wirklich 1A mit Sternchen.
0: Und mal gucken, was die Jury sagt.
3: Guck mal, da fliegen hier die Fünfen.
0: Drei Fünfen, die Fünf. Eine 4 und eine 3.
3: Ja.
0: Ja, sehr gut. Dein Applaus. So, der Ben. Da sitzt auch die Frisur nochmal.
3: Ja? Ah. Ich glaube, du hast jetzt einen übersprungen. Wir haben ja noch den Henry.
0: Was? Oh, Entschuldigung. Oh, Entschuldigung.
3: Warte mal. Der Patrick, der will heute frühzeitig Feierabend
0: machen. Nein, das nicht. Nein, Henry.
3: Denn du bist Ben, ne? Ben, ich würde dich nochmal bitten, ganz kurz runterzugehen, denn wir haben das den Henry.
0: Ja. Ich bin verrutscht. Passiert, das ist live.
3: Das ist live, wird rausgeschnitten. Also Henry Tschüskale ist der Fünfte hier im Bunde. Und danach ist der Ben dran.
0: Genau.

0: Ach. Ja, ja.
1: Ein Raunen geht durch das Waldhofbad.
0: Der Klatscher war auch laut, aber laut. Mehr in die Breite halt. Der Spritzer nicht so hoch. Ja, wir müssen ja ein bisschen strenger sein. Henry, was sagst du?
2: War gut.
0: War gut. Okay, wenn du ein gutes Gefühl hast, gucken, was die Jury sagt. Henry, warte. Oh.
1: Jetzt holen sie wieder die Sechsen raus, ja?
0: 5-4. Sehr gut. So.
1: Ben, doppelt hält besser. Doppelt hält besser.
0: Achso, nee, warte. Nein, Spaß, jetzt darfst du hoch. So, der Ben ist dran.
1: Applaus nochmal für den Ben.
0: Ja, also. Ben, Daumen nach oben.
1: Auch wie man sich das wieder vorstellt. Ja, sauberer Absprung, Sprungbrett gut ausgenutzt, schöne Weite, angenehme Tiefe.
0: Zu weit nach hinten. Na? Ben, was sagst du selber? Oh, er kommt ganz schön
1: geknickt.
2: Irgendwann nicht so gut wie der erste.
1: Ja. Jetzt werden wir erstmal sehen, was die Jury sagt.
0: Genau, das wollte ich gerade sagen. Mal gucken, was die Jury sagt. Na, dreimal die 5 und zweimal die 3. Ja. Das ist dein Applaus. Hat so Spaß gemacht, aber, ja?
2: Ja.
1: Klar.
0: Ist klar. Ah, ich glaube, sie hat den Arm schon gehoben, oder? Jo. Kevin, wen haben wir jetzt? Du darfst auch mal wieder was sagen. Ist auch ein einfacher Name.
1: Naja, wir hatten ja den David haben wir ja leider heute nicht da. Der ist ja abgemeldet. Von daher machen wir weiter mit dem Konstantin. Konstantin Kursch. Auch da, wie immer, ein, ja, ich sag mal, alter Hase im Arschbombenwettbewerb. Dreimal in Folge seit der Premiere 2024 macht er die Sprungtürme unsicher. Und das ist ein Anker aus dem Lehrbuch.
0: Ja.
1: Also wenn einer fragt, wie sieht eine Anker-Arschbombe aus, dann würde ich sagen, guck dir Konstantin an.
0: Ich würde mal gerne den Videobeweis haben, um das nochmal zu sehen.
1: Gibt's hier, VAR.
0: Gibt's hier eine Wiederholung?
1: Das kannst du dir näher angucken.
0: Um 19 Uhr übrigens, ne, beim MDR.
1: Ja.
0: Da wird das auch noch übertragen. So. Warte kurz. Wir müssen uns doch noch deine Wertung angucken. Entschuldigung.
1: So, VAR ist eingeschaltet, nicht eingeschaltet. Wir haben dreimal die 5.
0: Einmal die 4 und einmal die 6. Zufrieden?
2: Ja, war zwar schlechter als letztes Mal, aber war trotzdem cool.
0: Aber Hauptsache dabei und dann kannst du das ganze Jahr noch üben und dann sehen wir uns nächstes Jahr wieder.
1: Dabei sein ist alles, aber Konstantin, genau. Die Jury ist, glaube ich, auch ein bisschen strenger als letztes Jahr.
0: Also ja. Das ist, wir hatten die eigentlich ausgesucht. Ja,
1: die ist sehr gut, die ist sehr gut.
0: Ja. Die ist wunderbar.
1: Applaus nochmal für die Jury.
0: Applaus für die Jury. Ja.
1: Ja, die haben auch einen Schattenplatz, ja.
0: Ja, haben die es gut. Okay. Das war's mit den männlichen Teilnehmern. Wir kommen zu den weiblichen Teilnehmern 13 bis 17. Margarete und dann hatten wir noch die Lauren, ja?
1: Ja, die muss jetzt mal ganz schnell davon nach hinten wieder nach vorne zu uns kommen. Also die hat jetzt hier, die kriegt heute Kilometergeld bei der Sportjugend.
0: Aus Wellebad muss er abgeholt werden.
1: Immer aus Wellebad.
0: Aber jetzt haben wir erstmal Margarete.
1: Margarete auf jeden Fall mit einem sehr farbenfrohen Outfit.
0: Ja, Flower Power.
1: Flower Power ist angesagt. Aha. Und auch hier Premiere. Sie war vorhin noch die einzige Starterin in ihrer Kategorie.
0: Sie hat ja halt auch Versprechen gemacht, ne, für ihre Freundin Nora.
1: Die Urlaubsvertretung.
0: Genau, die Urlaubsvertretung. Du darfst. Wir quatschen trotzdem. Ja.
1: Schöne, gepflegte Anker-Variante.
0: Hauptsache die Finger an der Nase. Sieht immer gut aus.
1: Na, besser als in die Nase, ne?
0: Aber wir sind doch bei Paketen. Musst du eine abschicken.
1: So, Lauren, ne?
0: So, erstmal Margarete.
1: Ja.
0: So, Margarete. Wie war's denn, die Vertretung von Nora zu sein?
2: Naja, kann ich schon sagen.
0: Okay, du wirst bestimmt von ihr noch eine WhatsApp kriegen oder so. Hat sie aber gefallen?
2: Ja.
0: Nächstes Jahr wieder?
2: Ja.
0: Alles klar, dann gucken wir jetzt mal auf die Jury noch. 5, 5, 6, 5, 4. Also dreimal die 5, einmal die 6, einmal die 4. Alles klar, dein Applaus. So,

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1: Auch bei dem Stück, was wir Ihnen jetzt spielen, die Nachklänge von Ossian. Und wir spielen Ihnen dieses Lied einfach mal vor. Und dann bin ich gespannt, in welchen Verwandlungen und Abwandlungen Sie es dann in dem Stück wiedererkennen. Ich werde es dann hinterher.

0: Sushi Man, Sinjo Man, meine sehr geehrten Damen und Herren, Huanin Lai Dao Chukatiguo, herzlich willkommen im chinesischen Lai. Huanin Lai Dao Own Steps, herzlich willkommen bei den Own Steps. Heute möchten wir Sie mitnehmen auf eine Reise in einer der größten chinesischen Sagen, die Geschichte der wahren Kaiserin von China. Seit Hunderten von Jahren wird diese Geschichte in China jedem Kind erzählt und es gibt dort niemanden, der nicht schon von der legendären Kaiserin Kiyomi gehört hat. Sollten Sie auf dieser Reise dem Kaiser von China begegnen, dann zeigen Sie bitte Ihren Respekt und verbeugen sich, sonst kann man hier schnell den Kopf verlieren. Tai Pong, was ist denn?
1: Yan Xi, Xiang Shou Xi.
0: Ja, ja, verzeihen Sie, mein Freund von der Palastwache sagt, Sie sollen unbedingt Ihre Handys vollständig ausschalten. Sie haben ja gehört, er versteht da keinen Spaß. Und bleiben Sie zu Ihrer eigenen Sicherheit auf Ihren Plätzen sitzen und halten Sie die Gänge frei. Überall sind Räuber und Mongolen unterwegs. Jetzt aber viel Spaß und gute Unterhaltung in unserer Show, die wahre Kaiserin von China.

0: dem chinesischen Volke wohl bekannt ist, wird die Kaiserin in Kürze einem Kind das Leben schenken. Der Kaiser lädt euch ein, am Tage der Geburt hier auf dem Platz den neuen Thronfolger zu feiern.
1: Ein Hoch auf den Kaiser!

0: Seht euch das an! Der persönliche Diener des Kaisers auf unserem Marktplatz.
1: Es ist der Platz des Kaisers. Seit wann sind denn hier Wahrsagerei erlaubt? Das ist doch alles Betrug. Ich werde es wohl meinem Kaiser melden müssen.
2: Was hast du gesagt?
1: Gar nichts. Vielleicht werde es dann wohl doch nicht melden. Wer ist denn das?
0: Man nennt sie Mama Eya Shifang. Sie legt die Karten, kann in die Zukunft sehen. Ihr Sohn ist immer an ihrer Seite.
1: Wahrsagerei, immer ist große Lügelei.
3: Das dachten wir zuerst auch. Doch im letzten Jahr hat sie mir hier die Karten gelegt und ein Baby angekündigt. Und du siehst ja, wie recht sie hatte. Und das in meinem Alter.
0: Mama Eya Shifang kann die Zukunft sehen. Hey, vielleicht auch deine. Na los, geh rüber.
1: Naja, der Kaiser ist ja nicht immer hier. Und er muss es ja auch nicht empfehlen. Wäre für mich auch ein Blick in die Zukunft möglich?
4: Natürlich, bitte. Was möchtest du denn wissen?
1: Eine Frau. Irgendeine Frau. Ganz egal, wie sie aussieht. Wird sich vielleicht irgendwann eine Frau für Taiping interessieren?
4: Die erste Karte zeigt eine Reise.
1: Eine Reise? Ich bin noch nie verreist.
4: Auf dieser Karte sehe ich einen Schlüssel. Der Schlüssel steht für ein großes Geheimnis.
1: Ein Geheimnis? Taiping hat keine Geheimnisse.
4: Und die letzte Karte? Eine Frau.
1: Eine Frau? Das ist die beste Nachricht, die ich seit langem gehört habe. Wo ist sie, die Schöne? Ist sie schon hier?
4: Tut mir leid, das vermag ich dir leider nicht zu sagen.
1: Schade, aber immerhin. Danke. Vielleicht werde ich doch noch eine Frau finden.
3: Wenn Mama Eya Shifang es vorausgesagt hat, dann wird es auch so werden. Sieh mich an, ich bin der beste Beweis.
1: Was meint ihr? Wird es ein Junge oder ein Mädchen?
3: Mir ist es egal, was es wird. Wir brauchen ja keinen Thronfolger.
0: Jeder hier weiß, dass der Kaiser unbedingt einen Jungen haben will. Nur das zählt für ihn.
3: Ich möchte nicht wissen, was er der Kaiserin antut, wenn sie ein Mädchen zur Welt bringt.
1: Ich darf leider nichts über die privaten Wünsche des Kaisers sprechen.
3: Seine Bediensteten haben keine Ahnung, wie grausam, wie herzlos der Kaiser ist. Ihre Majestät passt schon auf, dass sich das im Palast nicht herumspricht.
0: Aber wir, die seine Fälle bestellen, wir wissen genau, wen er wieder auf dem Gewissen hat. Nicht nur hier in der Stadt oder jenseits des Gelben Flusses. In ganz China lässt er unschuldige Menschen umbringen, nur weil sie sich gegen ihn ausgesprochen haben. Aber nun geh und pass gut auf die Kaiserin auf.
3: Hoffen wir, dass der Kaiser endlich seinen ersehnten Jungen bekommt.
1: Das hoffe ich inzwischen auch. Ich habe gar nicht gewusst, was für ein grausamer Herrscher mein Kaiser ist. Und ich kann an nichts anderes als an diese Voraussagen der Wahrsagerin denken. Ich werde bald auf eine lange Reise gehen. Und was hat es mit diesem Geheimnis auf sich? Und welche Frau interessiert sich schon für mich? Wahrscheinlich ist Mama Eya Shifang eine Lügnerin. Und alle lachen über mich, weil ich ihr geglaubt habe.

0: Kantin, ist es schon bald wieder voll. Ganz schön warm hier.
1: Ich habe gesehen, du magst den Duft der Apfelsinen. Darf ich dir vielleicht eine anbieten?
0: Natürlich mag ich Apfelsinen. Bist du nicht deine?
1: Das ist aber schön. Ich könnte dir heute Abend einen Apfelsinenkuchen backen. Schön heiß und knusprig. Ich wohne gleich in dem Haus am Brunnen.
0: Natürlich, sehr gerne. Ich liebe heiß und knusprig.
1: Dann bis später.
0: Ich glaube, ich muss mich bei Mama Ersche Pang bedanken. Vielleicht könnte sie auch dem Kaisel die Zukunft sehen.

0: Wo bleibt eigentlich mein Nachmittagstee? Taiping! Wo treibt er sich nur wieder herum?
1: Majestät, hier bin ich. Und hier ist der Tee.
0: Ich erwarte Pünktlichkeit.

0: Höflichkeit.
1: Verzeiht mir, Eure Majestät, aber ich möchte euch jemanden vorstellen.
0: Ist das nicht diese Wahrsagerin, die angeblich in die Zukunft blicken kann? Was fällt dir ein, solch ein Gesindel in den Palast zu lassen? Alles Betrug. Wache! Sperrt sie ein!
1: Aber nicht doch, mein Kaiser. Auch mir hat sie die Karten gelegt. Und eine ihrer Voraussagen hat sich erfüllt. Vielleicht stimmt es ja. Und sie kann sehen, ob euch endlich der erwünschte Thronfolger geschenkt wird.
0: Wache! Weg mit euch!
1: Mama Eyashippa.
0: Meine Frau erwartet endlich ein Kind. Werde ich dem Volk am Drachenfest einen männlichen Thronfolger präsentieren können?

0: Eure erste Karte zeigt einen Pfau.
1: Der Pfau ist lediglich ein Zeichen von Schönheit. Unwichtig.
0: Diese Karte zeigt einen Drachen mit einer gespaltenen Zunge.
1: Das bevorstehende Drachenfest.
0: Mein Kaiser, die gespaltene Zunge bedeutet eine große Lüge.
1: Ebenfalls unwichtig.
0: Die letzte Karte. Ein Kind, eingewickelt in eine blaue Decke mit dem kaiserlichen Wappen.
1: Blaues Tuch? Nur männliche Nachkommen dürfen dieses Tuch tragen. Es wird ein Junge. Endlich werde ich einen Thronfolger haben. So, jetzt aber nichts wie raus hier. Und Taiping, passt auf, dass sie niemand sieht.
2: Eure Majestät, wollt ihr sie nicht für ihre Arbeit entlohnen?
1: Entlohnen? Wahrsagerei ist bei uns verboten. Raus hier! Bevor ich sie verhaften lasse.
2: Es tut mir leid.

0: Wen Jung! Wen Jung, wo bist du denn?
1: Maria Chipang?
0: Wen Jung, na endlich habe ich dich gefunden.
1: Da bist du ja endlich. Ich dachte schon, es sei etwas passiert. Man sagt, der Kaiser sei grausam und unbarmherzig.
0: Wen Jung, du brauchst doch keine Angst, um mich zu haben. Eltern sorgen sich um ihre Kinder, doch nicht umgekehrt.
1: Jedenfalls bin ich froh, dass du da bist. Ich traue diesem Kaiser nicht. Und? Hat sich deine Wahrsagekunst wenigstens bezahlt gemacht? Du weißt, wir können jeden Yuan gebrauchen.
0: Keinen einzigen Yuan hat er mir gegeben. Und dann hat er mich auch noch als Betrügerin beschimpft. Mich, obwohl doch er mir den Lohn schuldig geblieben ist.
1: Mein Gefühl hat mich nicht getäuscht. Du hättest dem Kaiser nicht die Karten legen sollen. Jetzt wird uns sein Zorn verfolgen.
0: Nein, Wen Jung, die Karten haben ihm nur Gutes vorhergesagt. Stell dir vor, auf einer Karte war ein Kind, eingewickelt in eine blaue Decke mit dem kaiserlichen Wappen. Wen Jung, das ist der Thronfolger, auf den alle schon so lange warten.
1: Aber das sind ja wunderbare Neuigkeiten. Wieso machst du dann so ein bedrücktes Gesicht?
0: Die Karte mit dem Drachen, die geht mir einfach nicht mehr aus dem Kopf.
1: Ach, damit ist bestimmt das Drachenfest gemeint.
0: Nein, Wen Jung, dieser Drachen hatte eine gespaltene Zunge. Die gespaltene Zunge steht für eine große Lüge. Also ich verstehe es einfach nicht. Naja, was soll es, Wen Jung? Ich bin müde und hungrig.
1: Morgen werden wir weiterziehen. In dieser Stadt gibt es nichts für uns zu verdienen. Lass uns gehen.
0: Ja, lass uns gehen.

0: Majestät, ihr habt es geschafft. Euer Kind ist da.
1: Was höre ich da? Mein Sohn. Endlich hat der Thronfolger das Licht der Welt erblickt. Endlich kann ich dem Volk zeigen, wer nach meinem Tode das chinesische Reich weiterführen wird. Schaut ihn euch an. Den Thronfolger des chinesischen Reichs.
0: Eure Majestät, es tut mir leid, aber es ist ein Mädchen.
1: Was? Ein Mädchen? Das kann nicht sein. Das darf nicht sein. Mir wurde ein Sohn versprochen. Ein Thronfolger. Niemand braucht ein Mädchen im kaiserlichen Palast. Wache! Holt mir diese Wahrsagerin. Sie soll büßen für ihren Betrug.
2: Hallo, meine kleine Kaiserin. Endlich halte ich dich in meinen Armen. Schon lange bist du ganz tief drin in meinem Herzen, mein kleines, wunderschönes Mädchen. Ich werde dich Kiyomi nennen. Kiyomi heißt die Schöne. Hier habe ich ein Geschenk für dich. Es wird dich beschützen, wo immer du bist. Es zeigt einen wunderschönen Vogel, einen Pfau. Du sollst stolz und stark sein wie ein Pfau und dich nicht unterkriegen lassen in dieser Welt. Und auch, wenn dein Vater dich nicht lieben kann. Ich werde dich umso mehr lieben. Mein ganzes Leben lang. Vergiss das nie.

0: Glaub mir doch, ich habe nichts Verwerfliches getan. Das ist ein Irrtum.
1: Wir führen nur die Befehle des Kaisers aus.
0: Nein.
1: Er hat befohlen, dich hierher zu bringen. Er wird entscheiden, was mit dir geschehen soll.
2: Ihr habt sie gefunden, diese Betrügerin. Gute Arbeit. Hinab in den Kerker mit ihr.
0: Mein Kaiser!

0: wohl, Majestät, ich eile.
1: Es sollte ein Thronfolger sein. Es wird ein Thronfolger sein. Noch weiß kaum jemand, dass das Kind ein Mädchen ist. Und diejenigen, die es wissen, werden schweigen. Dafür werde ich schon sorgen.
2: Du hast mich rufen lassen?
1: So ist es. Denn das, was ich zu sagen habe, gilt für euch alle. Ich habe einen Beschluss gefasst. Niemand soll erfahren, dass unser Kind ein Mädchen ist. Also wird auch keiner ein Wort über ein Mädchen verlieren. Das gilt auch für dich. Wer sich widersetzt, wird sterben, so wie diese Wahrsagerin, die mich betrogen hat.
2: Wahrsagerin? Welche Wahrsagerin?
1: Schweig! Und halte dich an meine Befehle. Die Geburtstagsfeier meines Sohnes wird morgen wie geplant stattfinden.
2: Und du willst allen Ernstes so tun, als ob unsere Tochter ein Junge ist? Und wie soll diese Lüge in Zukunft Bestand
1: haben? Ich habe es erzeugt! Und ich will kein Wort mehr darüber hören. Jetzt geht! Geht mir aus den Augen! Sonst ist es aus mit euch! Das Volk wird feiern. Und sie werden meinen Sohn ehren, wie es ihm gebührt.

0: Ihre Majestät, der Kaiser.
1: Heute hat mein Nachfolger, der künftige Kaiser von China, das Licht der Welt erblickt. Mein Sohn. Sein Name ist Li Hong.
0: Alle, die dem Palast dienen, haben sich heute hier versammelt. Und auch der Platz des Palastes ist mit Menschen gefüllt, die der kaiserlichen Einladung gefolgt sind. Alle sind da, um den neuen Thronfolger Li Hong zu ehren. Auch die Kämpfer des kaiserlichen Hofes werden ihn von nun an schützen, bis er die Nachfolge antreten wird.

Mein Sohn, Li Hong, wird ein großer Kaiser werden. Stark und mächtig wie ein Löwe. Li Hong wird nach meinem Tode, nach meinem Willen, das chinesische Reich weiterführen. Ihm zu Ehren, der Kampf der Löwen.

0: für alle, die heute hierher gekommen sind, wird es ein Fest geben. Nehmt die Gaben an und feiert Li Hong, den zukünftigen Kaiser des chinesischen Reiches.
1: Ein Hoch auf den Kaiser!

0: gekommen.
1: Was wollt ihr?
0: Das musst du schon sehen.
1: Lass mich los.
0: Wir bringen dich zum Kaiser. Kein Wort vor dem Kaiser.
1: Was ist denn das? Wer ist denn er?
0: Eure Majestät, das ist der Sohn der Wahrsagerin. Wir haben ihn geschnappt, als er versuchte, die Eisenstangen des Kerkers herauszubrechen. Wohl um seine Mutter zu befreien.
1: So, diese Betrügerin hat einen Sohn.
2: Meine Mutter hat niemand betrogen. Sie hat nichts Verwerfliches getan.
0: Was soll mit ihm geschehen? Auch in den Kerker.
1: Wartet, lasst ihn hier. Vielleicht kann ich ihn noch gut gebrauchen.
0: Eure Majestät, er soll bleiben?
1: Ja, verschwindet! Wacht, dass ihr fortkommt. Ich werde euch rufen lassen, wenn ich mit ihm fertig bin. So, diese Wahrsagerin hat einen Sohn und das ist eure Mutter. Ich gehe davon aus, ihr würdet alles dafür tun, dass sie wieder frei ist.
3: Natürlich. Ich tue alles, was ihr wollt.
1: Dann habe ich einen Auftrag für euch. Werdet ihr diesen Auftrag bis zum Drachenfest erfüllen, wird eure Mutter frei sein. Werdet ihr jedoch versagen und den Auftrag nicht erfüllen, wird eure Mutter am Tag des Drachenfestes hingerichtet. Was sagt ihr dazu?
3: Was ist der Auftrag?
1: Kommt mit! Ich werde es euch erklären, was zu tun ist. Kommt!

0: Kiyomi? Wo bist du? Kiyomi? Sie ist verschwunden. Ich muss sofort die Wachen verständigen.
1: Musst du nicht.
0: Was? Was hast du mit ihr getan?
1: Du hättest mir eben einen Thronfolger schenken sollen.
0: Ich werde sie suchen und ich werde sie finden.
1: Wirst du nicht. Du wirst bis zum Drachenfest den Palast nicht verlassen. Und du wirst auch...

kein Wort über dein Kind verlieren. Ich habe dir schon einmal gesagt, halte dich an meine Befehle. Ich bin der Kaiser.

0: Apfelsine flau? Macht mich wahnsinnig. Apfelsinekuchen heiß und knusprig. Und nicht nur der, wenn ihr wüsstet, was hier alles kann. Diese Nacht wird Taiping niemals vergessen.
1: Taiping!
0: Oh, Kaiser müsste man sein. Einmal blühen und schon ist er wieder zur Stelle.
1: Taiping! Ist er nur?
0: Schlecht gelaunt heute. Ja, mein Kaiser.
1: Ah, Taiping! Da bist du ja. Ich habe einen Auftrag für euch.
0: Was soll ich meinem Kaiser bringen? Einen feinen Tee zur Beruhigung vielleicht?
1: Ich will keinen Tee und ich will mich auch nicht beruhigen. Du wirst den Palast verlassen und wirst dem Sohn der Wahrsagerin folgen.
0: Was? Ich soll den Palast verlassen? Es gibt bestimmt einen anderen, der das viel besser kann als ich. Und wer soll dann Eure Majestät den Tee servieren?
1: Bei dir? Da bin ich mir sicher, dass du meine Aufträge erfüllst. Deine Familie ist schon seit Generationen im Palast beschäftigt. Und das soll doch auch für immer so bleiben.
0: Natürlich, mein Kaiser.
1: Du wirst dem Sohn der Wahrsagerin folgen. Ich habe ihm einen Auftrag erteilt. Jedoch, ich traue ihm nicht.
0: Und wie lautet sein Auftrag? Und wohin geht seine Reise?
1: Der Auftrag ist geheim. Und den Verlauf der Reise wirst du herausfinden. Du wirst ihm folgen und du wirst aufpassen, dass er dich nicht entdeckt. Du wirst auch niemandem verraten, welchen Auftrag ich dir erteilt habe. In 2 Wochen beim Drachenfest wirst du zurückkehren und mir berichten.
0: Ich war noch nie so lange weg. Genau genommen war ich noch gar nie weg.
1: Dann wäre es Zeit! Los, pack deine Sachen und folge dem Sohn der Wahrsagerin.
0: So was Blödes. Wenn ich sie nicht verpassen will, muss ich gleich aufblechen. Da bleibt keine Zeit mehr für Schüttelung. Apfelsinekuchen, heiß und knusprig. Wenn man einmal am Apfelsinekuchen genabbelt hat, will man nie mehr darauf verzichten, gell?

Was habe ich nur getan? Ich habe das Kind der Kaiserin genommen. Und nun soll dieses kleine, wehrlose Wesen sterben, nur weil es kein Junge ist. Dieser herzlose Kaiser weiß genau, dass ich alles tun werde, um meine Mutter aus dem Kerker zu befreien. Aber ein unschuldiges Mädchen töten? Nein, ich bin doch kein Mörder. Aber wohin mit dir? Wo kannst du bleiben, ohne dass man dich findet? Wo kannst du aufwachsen, ohne dass deine Vergangenheit dich einholt? Ich weiß es. Ich weiß, wo ich dich hinbringen werde. Nach

Tao, eine Stadt ganz im Norden von China und ein wunderbarer Ort zum Aufwachsen. Glaub mir, niemand weiß das so gut wie ich. Aber der Weg dorthin ist weit und wir müssen durch die gelbe Wüste. Das ist nicht ungefährlich, dort gibt es Schlangen, Nächsten und Skorpione. Ein besonders schöner Ort für ein kleines Geschöpf wie dich. Aber keine Angst. Ich werde auf dich aufpassen.

Nun sind wir eine ganze Nacht durch diese Wüste gelaufen. Und einen halben Tag noch dazu. Ich glaube, wir brauchen dringend eine Pause. Wenn ich wieder etwas Kraft geschöpft habe, kann es weitergehen.

endlich macht er eine Pause. Oh, war ganz schön schwierig, ihn einzuholen. Jetzt darf ich ihn nicht mehr aus den Augen verlieren. Oh, ist das warm hier. Was ist das? Er hat ein Kind dabei. Noch winzig klein. Das darf doch nicht wahr sein. Er hat die kleine Kaiserin entführt. Deswegen soll ich ihm also folgen. Ob der Kaiser will, dass ich das Mädchen lette? Mein Auftrag lautet, ihn nicht aus den Augen zu verlieren. Und das werde ich auch nicht tun. Oh, wenn es nur nicht so furchtbar heiß wäre hier. Und Taiping ist so schrecklich müde.

0: Wenn wir über diese riesige Mauer klettern, habe ich Angst, dass sie uns erwischen.
1: Ach, sie haben sie uns nie erwischt. Und so wird es auch bleiben. Hier, auf der chinesischen Seite der Mauer, wachsen genau die Heilkräuter, die wir benötigen. Ich habe schon so oft versucht, sie auf mongolischem Boden anzubauen. Aber bisher ist es mir noch nie gelungen.
0: Was brauchen wir noch? Kaminwurz, Lilienfuß
1: und Zichelkraut, unbedingt.
0: Da liegt jemand, ein Mann. Da liegt ein Mann auf dem Boden.
1: Ein Mann? Ist er tot?
0: Nein, er atmet noch, flach, sehr flach.
1: Eine Einstichstelle, Skorpione. Wir müssen ihn umdrehen.
0: Was ist denn das? Ein Kind. Er hat ein Kind bei sich und es lebt. Sieh nur.
1: Wir müssen die Beine hier wegbringen und zwar schnell. Das Gift wird ihn sonst umbringen. Komm, hilf mir, ihn aufzurichten. Wir bringen ihn zu mir nach Hause, aber nicht an dieser Stelle. Dort entlang der Mauer gibt es eine weitere Stelle, an der wir die Grenze überqueren können. Ich hoffe, dass er es schafft.

0: ja doch eingeschlafen. Mal sehen, was mein Auftrag macht. Oh, wo ist er denn? Er ist verschwunden. Oh, Taiping, Katastrophe. Ich muss ihn finden. Was mache ich denn jetzt? Oh, weit. Weit kann er noch nicht gekommen sein. Ah, da sind Spuren erkennbar. Zwei kleine Füße und eine Schleifspur in der Mitte. Ah, was sich hier wohl zugetragen hat? Ich muss ihn unbedingt finden. Ah, da gehen die Spuren an der Mauer entlang.
1: Gleich haben wir es geschafft.
2: Ich bin völlig am Ende.
1: Gleich, die paar Stufen noch.
2: Hoffentlich schafft er es auch, sonst war alles umsonst.
0: Ah, da vorne ist er ja. Aber was ist das? Er scheint verletzt zu sein. Wahrscheinlich, das ist die gerechte Strafe für die Entführung. Gut, dass ich ihn gefunden habe. Trotzdem, ich hätte ihn nicht aus den Augen verlieren sollen.
1: Mit Hilfe der Heilkräuter kann ich das Gift aus seinem Körper bringen. Die heutige Nacht wird entscheiden, ob er es schafft. Ich werde mein Bestes geben.
0: Was mache ich denn jetzt die ganze Nacht? Und auch noch hier in der Mongolei. Mama Eyashchepank hat also recht mit einer langen Leise. Vielleicht ist sie gar keine Lügnerin. Oh, was höre ich da? Musik? Vielleicht sollte ich mir für 2-3 Stunden mal das fremde Land ansehen. Das macht man doch auf einer langen Reise, oder? Vor morgen früh kommt er bestimmt nicht auf die Beine. Ich schau mal, woher die Musik kommt.

0: Oh, hat sich da etwa ein Fremder hierher verirrt?
1: Das kann man wohl sagen.
0: Wer bist du und woher kommst du?
1: Mein Name ist Taiping und ich bin auf der Durchreise.
0: Aha. Und wo willst du hin?
1: Das weiß ich auch nicht so genau.
0: Egal. Scheinbar wolltest du ja hierher zu uns. Ein Chinese in der Mongolei. Ganz alleine. Ein mutiger Kerl. Egal. Sollen wir mal schauen, wie trinkfest er ist? Also, meine Freunde, jetzt zeigen wir unseren chinesischen Nachbarn einmal, wie man hier in der Mongolei anständig feiert. Musik!

0: Und wie sieht es aus, Fremder? Kannst du noch eins vertragen?
1: Ich glaube schon.
0: Na also, unser chinesischer Nachbar fühlt sich hier bei uns schon richtig wohl. Das wird eine lange Nacht werden.

0: Ich glaube, er wacht auf.
1: Wo bin ich? Und wo ist...
0: Du bist am Rande der Mongolei. Wir haben dich an der Grenze zur Gelben Wüste gefunden. Ein Skorpion hat dich gestochen.
1: Ein Skorpion? Ihr habt mir das Leben gerettet.
0: Ja, du hattest Glück, dass wir dich gefunden haben.
1: Ich war mit dem Kind an der Grenze entlang unterwegs nach Tsingtau, im Norden von China. Oh nein, wo ist die Kleine überhaupt?
0: Sie ist hier. Ihr geht es gut. Aber sag mir, was macht ein Mann mit seinem neugeborenen Kind in der Wüste?
1: Ich bin nicht der Vater. Aber ich habe einen Auftrag zu erfüllen. Ich muss sie schnellstmöglich nach Tsingtau bringen. Dort wartet ihre Mutter auf sie. Und der kürzeste Weg war durch die Gelbe Wüste.
0: Aber auch der gefährlichste.
1: Ich weiß, aber die Zeit drängt und der Auftrag muss erfüllt werden. Deshalb muss ich auch sofort wieder aufbrechen.
0: Aber einen Tag Ruhe wäre bei einem solchen Stich angebracht. Nicht nur deinetwegen, auch für die Kleine.
1: Die Kleine muss wirklich schnellstmöglich zu ihrer Mutter. Ich danke euch für alles, was ihr für mich getan habt. Ich werde euch das nie vergessen.
0: Passt gut auf sie auf. Ich hatte sie nur eine Nacht, aber habe sie schon in mein Herz geschlossen.
1: Genau so ging es mir auch.

Was für ein Nachtisch! Wusste gar nicht, dass Mongolen so viel trinken können. Oh, das ist ja ein Jung. Der ist schon wieder auf die Beine. Platz, ich muss da hinterher.

0: Sieh nur, kleine Kaiserin. Nach 2 Tagen haben wir es jetzt endlich über das Gebirge geschafft. Da vorne, das ist der Berg Mahali. Von dort müsste man schon nach Simtau sehen können. Und hier werden wir eine Mutter für dich finden. Dort unten in Simtau wird deine Zukunft sein. Was war das? Kann das sein? Habe ich da tatsächlich jemanden gesehen?
1: Oh nein, hat er mich gesehen? Guck du mal hin. Und?
0: Ist das? Ist das nicht der Diener des Kaisers?
1: Hat ihn auch, wenn er kommt? Der bringt mich um. Nichts wie weg.
0: Tatsächlich. Der Kerl muss mir heimlich gefolgt sein.
1: Ganz schlecht.
0: Den werde ich zeigen. So, Freunde. Hab ich dich. Du bist doch der Diener des Kaisers. Seit wann schleichst du mir schon hinterher?
1: Hä? Kann nichts dafür. War ein Auftrag vom Kaiser. Ich wäre eher lieber im Palast geblieben.
0: Ein Auftrag vom Kaiser. Da haben wir ja schon was gemeinsam. Was sollst du tun?
1: Ich soll dir folgen und belichten, wohin du gehst und was du tust. Du hast die kleine Kaiserin entführt.
0: Entführt? Du hast ja wirklich gar keine Ahnung. Ich habe die kleine Kaiserin nicht entführt.
1: Und warum ist sie dann hier bei dir?
0: Ich sollte sie wegschaffen. Ich sollte sie töten.
1: Was?
0: Ja, und zwar im Auftrag ihres eigenen Vaters, des Kaisers.
1: Das ist nicht wahr.
0: Oh doch, das ist wahr. Und es kommt noch schlimmer. Wenn ich ihm bis zum Drachenfest keinen männlichen Thronfolger bringe, wird er meine Mutter töten lassen. Ich werde diesen grausamen Auftrag nicht erfüllen. Sie wird leben. Denn ich werde jemand finden, der sich um die kleine Kaiserin kümmert. Und dann muss ich nur noch einen männlichen Thronfolger finden.
1: Wohin gehst du?
0: Nach Simtau. Der Auftrag muss erfüllt werden.
1: Warte. Ich komme mit. Wenn es stimmt, was du sagst, so kann die kleine Kaiserin nicht zurück.
0: Gut erkannt. Wenn ich sie zurückbringe, wird der Kaiser einen anderen zwingen, das zu tun, was er mir auferlegt hat.
1: Aber was willst du tun? Was hast du vor? Wie willst du eine Familie für sie finden? Wer soll sich um sie kümmern?
0: Wir müssen auf die Menschen vertrauen, die hier leben.

0: Ich werde sie hier am Flussufer ablegen. Die Menschen aus dem Dorf kommen jeden Tag hierher, um Wasser zu holen. Man wird glauben, der Fluss habe sie angespült, wenn man sie findet. Sie ist nicht das erste Kind, das hier gefunden wird. Auch ich wurde von hier gefunden, von Mama Eashepang.
1: Sie ist nicht deine richtige Mutter?
0: Nein, aber ich liebe sie und ich werde ihr Leben nicht aufs Spiel setzen. Und sie ist auch nicht die Erste, die hier glücklich werden kann. Auf Wiedersehen, kleine Kaiserin. Ich wünsche dir ein glückliches Leben in deiner neuen Familie. Ich werde dich nie vergessen.

0: ganzen Weg zurück hast du kein Wort geredet. Mir scheint, die kleine Kaiserin hat dein Herz im Sturm erobert.
1: Dieser Auftrag ist das Grausamste, das ich je in meinem Leben getan habe. Und er ist noch nicht zu Ende. Ich muss noch einen Jungen finden und ihn seinen Eltern wegnehmen. Ich weiß nicht, ob ich mir das jemals selbst verzeihen kann.
0: Naja, er wird der Kaiser von China werden. So schlecht wird es ihm ja nun nicht gehen.
1: Und wenn die Eltern über den Verlust nicht hinwegkommen?
0: Wir sind ja immer noch in der Stadt. Ein Kind verschwindet und eines taucht auf. Wer würde sich wohl am besten um ein Findelkind sorgen?
1: Vielleicht hast du recht. Vielleicht könnte ein Findelkind ein Trost für die Eltern des Jungen sein. Und man kann Findelkinder genauso lieben wie seine eigenen. Mama Yashepang ist das beste Beispiel dafür. Komm. Schau. Da sind die Reisfelder des Dorfes. Und da hinten sind schon die ersten Häuser. Alles noch genauso wie damals, als ich klein war.
2: Hey, meine Freunde! Seit heute bin ich der glücklichste Vater der Welt. Siani hat mir einen Sohn geschenkt. Das muss gefeiert werden.

Was ist mit euch? Wollt ihr schon wieder weiterarbeiten? Nicht mit mir. Frisch gebackene Väter wie ich gehören an so einem Tag zu ihrer Familie und nicht aufs Feld. Heute müsst ihr für mich mitarbeiten. Ich kümmere mich um meine Familie.

0: Das ist die Gelegenheit. Ein Junge, neu geboren, weit weg vom Palast des Kaisers.
1: Noch.
0: Denk an deine Mutter. Wir müssen warten, bis es Nacht wird.

0: was? Was, wenn die Eltern an ihrer Trauer zerbrechen? Sie werden vielleicht nie erfahren, was aus ihrem Kind geworden ist.
1: Er wird der Kaiser von China werden. Und vielleicht er wird auch irgendwann glücklich sein. Ich bin mir sicher, am Anfang wird die Kaiserin trauern um ihre verlorene Tochter. Aber sie hat ein großes Herz. Ich bin mir ganz sicher, sie wird dem Jungen ihr Herz schenken und ihn annehmen wie ihr eigenes Kind. Am Anfang, sie wird noch traurig sein, aber auch sie wird wieder glücklich sein. Du wirst sehen, die Liebe wird siegen

0: wirklich schrecklich. Sie haben es erst heute Morgen bemerkt. Als Jani nach ihrem Sohn schauen wollte, war er plötzlich verschwunden.
1: Du meinst, jemand muss heute Nacht in ihr Haus eingedrungen sein, um den Jungen zu stehlen? Wer könnte so etwas tun?
0: Das weiß ich leider auch nicht.
1: Sieh nur, da unten. Da liegt ein Baby.
0: Ist das Janis Sohn?
1: Nein, es ist ein Mädchen. Und es trägt eine kleine Kette um den Hals. Mit einem Pfau drauf.
0: Was das wohl zu bedeuten hat?
1: Die Kleine ist auch erst ein paar Tage alt. Jemand muss es hier ausgesetzt haben.
0: Hier ist niemand zu sehen. Und auch unten am Fluss. Keine einzige Spur.
1: Aber wohin jetzt nur mit dem kleinen Wesen?
0: Ich bin zu alt, um mich um mein Kind zu kümmern.
1: Und ich habe schon 4. Ein 5. würde ich echt nicht satt bekommen.
0: Komm mit. Ich weiß, wer dem kleinen Mädchen helfen könnte. Beziehungsweise, wem das kleine Mädchen helfen kann.
1: Siani?
0: Genau, komm mit.

0: Es ist fast ein Wunder. Jetzt habe ich diese Wüste schon zum zweiten Mal durchquert und bin immer noch am Leben. Aber, wenn jung, ich brauche dringend eine Pause.
1: Wir haben keine Zeit für eine Pause. In 2 Tagen ist das Drachenfest. Bis dahin muss der kleine Kaiser im Palast sein. Wenn wir zu spät kommen, war alles umsonst.
0: Denk an den Jungen. Der zukünftige Kaiser von China braucht auch einmal eine Pause.
1: Der zukünftige Kaiser von China muss in 2 Tagen im Palast sein. Und jetzt komm.
0: Oh, mein Junge, warte. Ich glaube, der zukünftige Kaiser braucht wirklich eine Pause. Oh, wie kann so ein kleiner Kaiser so furchtbar riechen?
1: Dein kleiner Kaiser.
0: Warum bin ich der A-A-Gucker?
1: Weil ich größer und stärker bin. Und weil ich dich verhauen werde, wenn du es nicht tust. Und jetzt mach.
0: Taiping beugt sich der hohen Gewalt. Taiping macht, dass es nicht mehr liegt. Ja, ja, ist gut. Heute wieder linke Seite dran. Da nimm du mal. Ja.
2: Ist so endlich fertig.
0: Ja, ja, schon gut. Nimm du.
1: Kommt jetzt.
0: Ist nur Nutella.

0: Eure Majestät, hiermit wollte sich Taiping zurückmelden.
1: Taiping, ihr seid zurück. Habt ihr meinen Auftrag erfüllt?
0: Eure Majestät, vor die Tür steht...
2: Ja, er hat seinen Auftrag erfüllt. Und ich meinen auch, hier habt ihr euren Kaiser.
1: Oh, wie ich sehe, ein Junge. Endlich

0: hat der Kaiser einen Thronfolger. Und ihr habt euren Auftrag erfüllt. Und morgen ist das Drachenfest. Und wie es die Tradition verlangt, wird der Thronfolger am Drachenfest dem Volke präsentiert. Ganz China wird auf den Palast blicken und erkennen, dass die Zukunft des chinesischen Reiches gesichert ist. Und ihr werdet niemandem verraten, welchen Auftrag ich erteilt habe. Für immer und ewig. Wache! Lasst die Wahrsagerin frei. Ihr könnt gehen.
1: Und ich? Was mache ich jetzt? Qigong mit dir hier auf das Drachenfest warten, ist nicht lustig. Hm. Ah, Shiloh, ich komme. Apfelsinekuchen, heiß und knusprig.

0: Majestät, der Kaiser! Ab dem heutigen Tag beginnt im ganzen chinesischen Reich das Jahr des Drachen. Heute ist der höchste Feiertag des Jahres, das Drachenfest.
1: Wie ihr gesehen habt, ist der Drache das stärkste und mächtigste Tier in der Geschichte Chinas. Stark und mächtig wird auch der künftige Herrscher sein. Sein Name Li Hong. Li Hong wird nach meinem Tode den kaiserlichen Thron besteigen und nach meinem Willen das chinesische Reich in eine grandiose Zukunft führen. Lasst die Trommeln erklingen. Das ganze chinesische Reich soll hören, dass der künftige Kaiser von China das Licht der Welt erblickt hat.

Ne? Auch ihr sollt mit uns feiern. Da hinten stehen Getränke und Häppchen für das ganze chinesische Reich bereit. Dieses Jahr, die Old Steps unterstützen die eine Welt AG des Bulkat Gymnasiums in Buchen mit ihrer Partnerschule in Ghana. Und Taiping wird an seiner Ansage gemessen. Ihr könnt da hinten spenden und jeder Spender bekommt einen selbstgebackenen Glückskeks. Und wenn zu wenig zusammenkommt, Taiping wird entlassen. Also 30 Minuten Lachenfest für alle. Bis später.

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Hallo, Hallöchen. Ich begrüße Sie auf Nordfest Festival in Stadt Dessau und heute würde gerne ich mit den Leuten sprechen. Los. Oder los mit uns.

0: 8, bitte sofort wegfahren.
1: Jetzt passiert nichts. Wir müssen warten.
2: Das gehört jetzt nicht mehr zu unserem Programm, aber musste irgendwie sein.
1: Hallo, darf ich sprechen kurz mal mit Ihnen?
3: Gerne, ja.
1: Ja, was machen Sie heute hier?
3: Im Moment mache ich gerade Button. Mhm. Für Bündnis der Neonazi-Frei.
1: Okay.
3: Ja.
1: Und können Sie erzählen darüber mehr, über Ihre Thema heute?
3: Unser Thema ist Antifaschismus. Mhm. Also wir haben uns gegründet als Neonazis, in Dessau Demonstrationen abgehalten haben. Und wir wollten dagegen was machen. Wir wollten nicht, dass sie hier in unserer Stadt ihre Propaganda verbreiten. Und wollten die wir wollten die auch blockieren. Also wir wollten richtig protestieren gegen diese Neonazis.
4: Entschuldigung, jetzt geht es natürlich vorwiegend um die Nazis in den Parlamenten. Jetzt argumentieren wir und kämpfen wir gegen die AfD und gegen den Rüsselauer Ortsbürgermeister, der in einer verfassungswidrigen Organisation früher war und sich davon nicht distanziert hat. Also der steht immer noch dazu und versucht hier die Politik mitzubestimmen. Und dagegen, wir klären auf, wir haben gestern einen Vortrag gehabt zur neuen Rechten, zur AfD. Wir klären auf und wir protestieren gegen AfD-Veranstaltungen. Das ist uns sehr wichtig, ja.
1: Okay, und dann ich habe eine Frage. Wie können wir, die jungen Leute, helfen Ihnen mit dieser...
4: Mitkommen, zu Aktionen, zu Demonstrationen, zu wenn wir Kundgebungen machen, antifaschistische, mit dazukommen, mitmachen.
1: Ja, schön.
4: Uns unterstützen.
1: Dann wir machen das.
4: Super, danke schön.

0: Guten Tag.
1: Hi,
0: darf ich fragen Ihnen?
1: Natürlich.
0: Ja, wie gefällt Ihnen dieses Fest?
1: Ich bin mega glücklich.
0: Ja?
1: Ja, ist ganz wunderbar.
0: Ja, und was passiert heute Besonderes?
1: Oh, was passiert heute nicht? Ist ganz viel los. Also ich muss sagen, mein Lieblingsding sind da hinten die Schwertgreifen. Da werde ich auf jeden Fall nachher noch ein paar Schwerter ausprobieren wollen. Und ansonsten, ja, also heute beim Aufbau kamen so drei kleine Jungs hier aus der Nachbarschaft an und waren so um 13 Uhr. Ist schon offen? Und ich meinte, na kommt rein, sollen wir mithelfen? Und die haben seitdem die ganze Zeit hier mitgemacht und sind rumgelaufen und haben irgendwelchen Leuten mitgeholfen. Die sind, keine Ahnung, lass die 10 sein. Also das fand ich toll.
0: Ja. Das ist mehr süß.
1: Ja.
0: Und was denken Sie, das ist sehr wichtig für die Gesellschaft, machen solche Feste?
1: Total. Also so der Hauptgrund für mich, das hier zu machen, ist, dass eigentlich diese ganzen Akteure hier sich kennenlernen und hier sprechen, das erste Mal das Gesicht sehen und, ne, weil wenn du irgendwen anrufst, tja, passiert halt nichts, ne? Und so, glaube ich, können halt neue Sachen entstehen und, naja, sind wir alle nicht so einsam.

0: Sie ist so jung, aber so kraft.
1: Hallöchen.
0: Wie geht es Ihnen?
1: Sehr gut, wir sind alle aufgeregt und freuen uns, dass es hier so schön angenommen wird.
0: Ja, und du?
2: Rest gute Laune.

0: Links gute Laune, vorne gute Laune, hinten gute Laune.
1: Ja, und was fühlen Sie dieses Fest?
2: Wir veranstalten das Fest, damit hier immer mehr und mehr Leute und Einwohner aus Dessau und Dessau-Nord zusammenfinden können und zusammen Spaß haben. Und wir versuchen, die Chance zu geben, den Vereinen sich vorzustellen, alle Akteure des Tanztruppen, des Zirkustruppen oder sonstigen Musikanten. Die brauchen ja auch Werbung für sich und das ist hier der Ort und der richtige Ort, das mal zu machen.
1: Und haben das Sie organisiert oder?
2: Nicht nur, aber ja auch.
1: Ja, sehr schön. Das sind echt sehr entspannt und ja, mir gefällt, das ist mein erstes Fest, deutsche Fest hier.
2: Sehr schön.
1: Ja, aber mir gefällt sehr.
2: Stadtbezirksbeirat Nord, wir sind alle dafür verantwortlich, dass das hier stattfinden konnte.
1: Ja, danke schön.
2: Danke.
0: Ich danke dir.
3: Super Applaus für euch. Das hat Spaß gemacht, euch zuzuschauen. Danke, danke, danke. Wow. Und wir wünschen den kleinen Ballerinas viel Spaß. Warte, ich sage nur ganz kurz, die Musik funktioniert nicht. Wir haben eine technische Störung. Wir werden versuchen, das so schnell wie möglich zu beheben. Aufwärmen.
4: So, passiert manchmal. Darf ich fragen, was machen Sie hier heute?
5: Wir sind tatsächlich dahingehend ein Fechtverein, eben für das historische Fechten. Bei uns geht's um sämtliche Waffengattungen, die man hier im Hintergrund so sieht. Mhm. Prinzipiell ist es bei uns weniger wie das, was man sich vorstellt von Mittelaltermärkten. Nicht so schaukampftechnisch, dass irgendwas eingeübt wird, sondern eher tatsächlich um ja, wirklich sportliche Wettkampftechniken, wo es dann wirklich darum geht, sich gegenseitig zu treffen, gegenseitig nicht getroffen zu werden. Und deswegen auch diese Kleidung, weil das hier ist tatsächlich wirklich Stahl. Ist zwar biegsam und es sind auch keine scharfen Kanten oder sowas dran, aber es ist immer noch Stahl und wenn der in voller Bewegung eintrifft, tut das trotzdem weh. Deswegen ist hier auch gepanzert, das ist dick gepanzert, hier ist alles gepolstert, der schützt meinen Kehlkopf und dann haben wir hier noch die Maske, die tatsächlich auch für solche Waffen ausgelegt ist, also anders als man es aus dem olympischen Sportfechten kennt, sind die Masken wirklich auch für die Art der Waffen gedacht, damit sich eben hier nichts reinbiegt ins Gesicht. Passiert nach einer Weile trotzdem, klar, das Material ermüdet, aber ansonsten ist es halt wirklich sicher. Ich kann ja mal kurz, willst du einmal ganz kurz vorführen?
4: Oh! Wow! Darf ich auch probieren?
5: Gerne! Ja, also.
4: Cool, cool. Okay, okay. Können Sie das halten?
5: Ja, gerne.
4: Ja.
5: Genau.
4: Wo? Muss ich?
5: Hier, einmal rauf.
4: So, oder?
5: Nee, ruhig mit.
4: So,
5: genau.
4: Ja,
5: so.
4: Okay.
5: Und dann?
4: Ja. Ah! Das ist hart für Sie oder nichts?
5: Geht. Also ich merke es kaum, wenn ich ehrlich bin.
4: Wow, aber das ist echt nicht leichte Dinge, oder?
5: Jetzt so knapp ein Kilo, ein bisschen mehr als ein Kilo. Sag mal so, die Dreh ist immer so von 1 Kilo bis 1,5 Kilo ist so im Wettkampf erlaubt. Wichtig ist eben auch die Flexibilität, wie es gerade zu sehen war, dass es eben nicht durch den Stoff durchkommt, sondern halt eher das Schwert nachgibt.
3: Das Programm angekommen. Bitte, die Bühne ist für euch. Los geht's.
6: Ja, das ist Amateurfunk, lizenzierter Amateurfunk. Und wir zeigen hier jetzt Funkverbindungen auf UKW oder auf Kurzwelle. Können auch Kinder mal unter Ausbildungsrufzeichen mitarbeiten. Und dann haben wir noch eine Möglichkeit für die Kinder, Funkbeilen. Wir haben hier einen Sender versteckt, hinten so ungefähr 100 Meter Entfernung. Und da können die Kinder mit einem Peilempfänger, das ist das Gerät hier, können sie dann das anpeilen. Und da wird die Zeit gestoppt und kriegen sie dann... Die ersten kriegen eine Auszeichnung.
7: Okay. Ja. So, können wir sehen mehr Wie funktioniert das genauer?
6: Ja, bitte.
7: Ja?
6: Übernimmst du mal hier.
7: Ich funke gerade mit NOM aus Dannenburg. Die haben ja in der Sachsen-Anhalt da. Und er hier besucht gerade die Gärten, die heute das Dach der offenen Gärten. Und das sind UKW-Funkstationen. Wir arbeiten hier in Frequenzmodulation über das Stadtwerksrelais. Das ist eine Relaisverbindung. Ja, Frequenzmodulation. Der Transceiver stammt aus Japan. Und das, wir Amateurfunker sind wir, macht viel Spaß.
8: Okay.
7: Allgemein Anruf in Delta, Foxtrot 0, Delta Echo Sierra von Nordfest. Allgemein Anruf von Delta, Foxtrot 0, Delta Echo Sierra von Nordfest. Tut mir leid.
8: Alles gut.
7: Hallo René.
6: Hallo René.
7: Quatsch, deshalb meine ich natürlich, ja.
6: Ja, ich gehe ein Stück hin und dann komm.
8: Okay. So, ich sag, hallo, ich bin ein Besucher von Nordfest.
7: Ja?
8: Hallo, ich bin ein Besucher von Nordfest.
6: Wie?
7: Er spricht gerade mit dir.
6: Ach so, na gut, ich habe nämlich nichts gehört. Bitte sprich mal.
7: Ich muss ihn erst mal erklären.
6: Ach so, ja, sprich mal kurz, nur mal hören.
8: Okay.
6: Nur mal kurz.
8: Jetzt?
9: Jetzt?
8: Hallo, ich bin ein Besucher von Dessau. Nee, von Nordfest.
7: Das ist das Rufein.
8: Warte.
10: Den Nordfest und wir verbinden uns hier gerade über das Dessau-Relais und DB0DES hat das Rufzeichen und wir versuchen jetzt mal hier ein kleines QSO zu machen, ein Funkgespräch, wie man im Amateurfunk sagt, QSO. Und zurück zur anderen Station.
7: Jetzt sagst du mal deinen Namen.
8: Aha.
7: Sag mal deinen Namen jetzt.
8: So, ich bin Malon.
7: Wo du herkommst?
8: Ich komme aus Frankreich und ich lebe in Dessau, Roßlau.
10: Dessau und ich freue mich da mit dem offenen Kanal auch mal über UKW sprechen zu können.
7: Bist du Student?
10: Mit einer Ausbildungsfunkstation.
7: Nicht?
8: Nee. Ich sag, was machst ich?
7: Ja, sag mal, was du machst, ja.
8: So, ich mache ein Praktikum für ein Jahr in offener Kanal Dessau.
10: Schön, habe ich mitbekommen, Praktikum hier im offenen Kanal. Und das ist ja eine schöne Aufgabe für die Allgemeinheit, da tätig zu sein. Und macht bestimmt viel Spaß. Zurück zu dir.
8: Dankeschön, viel Spaß.
10: Ich komme dann wieder zurück. Tschüss.
7: Tschüss.
8: Tschüss. Okay, cool. Wow. Ja. Hallo.
11: Hallo.
12: Hallo.
11: Ja, ja.
8: Wir sind mit Tanzleute.
11: Tanzleute, Tänzer.
8: Tango-Tänzer.
11: Ja.
8: Was machst du hier?
12: Also ich komme aus Dessau und ich habe bei Celia Milan angefangen zu tanzen. Die macht auch Mittwoch in der Villa Krötenhofen Kurs und das ist ihr Sohn. Tiziano.
11: Ja, hallo. Auch bei ihr Unterricht, meiner Mutter.
8: Mhm.
12: So. Genau. Und wir sind quasi so eine Tango-Clique, da fehlen noch zwei, wir sind eigentlich zu viert. Und wir machen ab und zu mal Auftritte und zeigen, dass man eben auch jung anfangen kann, Tango zu tanzen. Und dass es auch sogar in Dessau in so einer Stadt eine Tango-Szene gibt.

0: Ich suche die Buchmeister. Das ist gleich. Das ist gut. Buchmeister.
1: Ich bin Robert Reck und ich bin Oberbürgermeister unserer tollen Stadt.
0: Warum? Das ist wichtig. Nordfest für Dessau.
1: Ja, also das Nordfest ist ja ein Stadtteilfest und

Ich finde es wichtig, dass man in seinem Stadtteil, in dem man wohnt, ich wohne übrigens auch im Stadtteil Nord, zusammenkommt und gemeinsam feiern kann und Spaß hat. Und das stärkt ja auch die Gemeinschaft. Und wer Lust hat, aus dem Stadtgebiet hier mitfeiern möchte, ist auch herzlich willkommen. Und ich finde es ganz toll, dass dieses Fest organisiert wird und dass sich so viele Leute auch einbringen und mitmachen. Also ob das Händler sind, ob das Vereine sind, Initiativen und eben vor allem auch alle Bürgerinnen und Bürger, die hier wohnen und Lust haben, gesellig zusammenzukommen. Und das finde ich großartig. Das ist wirklich schön. Mhm. Und der Stadtteil Nord insgesamt hat ja eine hohe Lebensqualität. Man wohnt gerne in Nord und so ein Fest macht es noch schöner.

0: go. Danke für Zuschauen und ich bin frei. Tschüss. Hallo.
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2: Auch bei dem Stück, was wir Ihnen jetzt spielen, die Nachklänge von Ossian. Und wir spielen Ihnen dieses Lied einfach mal vor. Und dann bin ich gespannt, in welchen Verwandlungen und Abwandlungen Sie es dann in dem Stück wieder erkennen. Ich werde es dann hinterher.
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0: Herzlich willkommen zum diesjährigen Kurz und Gut im Kurzfilmwettbewerb.
1: Herzlich willkommen zu Kurz und Gut.
0: Schön, dass ihr alle da seid. Wir freuen uns, dass ihr alle hier im OK euch eingefunden habt.
2: Ich bin Mila und ich mache die Moderation dieses Jahr bei Kurz und Gut. Wir sind gerade dabei, unsere Moderationstexte zu schreiben und ein bisschen Zeitdruck haben wir, aber ich denke, wir schaffen das. Ich hoffe, die Stimmung wird so gemütlich sein und dass man einfach einen schönen Abend zusammen hat.
3: Wir haben heute den Tag über alles überleitet. Es hat sich herausgestellt, dass wir noch sehr viel machen müssen. Aber es hat sich sehr gelohnt. Und die Sendung selber und die Veranstaltung selbst war dann extrem entspannt. Es hat alles funktioniert.

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0: Untersuchungsstammtisch habe ich also mit der Kamera 1, das ist die Hauptkamera, gefilmt. Also mit 93 Jahren bin ich der Älteste hier.
1: Ich engagiere mich hier, weil das gefällt und weil man eine relativ große Freiheit hat in der Themenauswahl.
2: Also wir sind eine tolle Truppe, wie man so schön sagt. Wir ergänzen uns wunderbar. Jeder bringt Ideen mit und

0: Jeder lebt auch von den Ideen des anderen.
1: Mir gefällt eigentlich das Klima hier eigentlich ganz gut.
0: Wir kommen aus den verschiedensten Berufen. Und wir haben nur einen dabei, der hat mal für das Fernsehen der DDR gearbeitet. Und es ist erstaunlich, wie die einzelnen Berufe sozusagen hier aufeinandertreffen und sich in einer gemeinsamen Arbeit finden. Also ich bin durchaus der Meinung, das ist der Antrieb für mich, dass ich hier arbeite, mitarbeite. Wir sind ein Kollektiv, glaube ich, das nicht ein zweites Mal hier in der Gegend zu finden ist.

0: Ei, ei, ei.
1: Bist du verrückt? Was? Nur einen Sack? Los, du dummer Esel!
2: Das ist ganz schön schwer. Früher, als ich noch mehr Kraft hatte, da konnte ich sogar 6 Säcke gleichzeitig schleppen. Ja, aber da hat mich der Müller auch noch gut behandelt und mich andauernd mit seiner Peitsche geschlagen. Ja.
1: Wo bleibst du denn?
3: Ja.
1: Denke ja nicht, dass du Futter bekommst, so faul wie du bist.
3: Ja.
2: Und so geht das jetzt jeden Tag. Ja. Man muss sich noch mehr Säcke und noch mehr Säcke schleppen. Und dafür immer weniger und noch weniger Futter bekommen. Ja. Das ist nicht schön. Und wenn ich nicht mehr kann, weil ich einfach so müde bin, dann kommt der Müller mit der Peitsche. Ja. Dann soll er mich eben schlagen. Oh, ich bin müde. Ich muss schlafen. Ja. Oh. Oh. Ja.

0: Ja. Was liegst du denn hier so herum? Du hast mich ganz schön erschrocken.
1: Und du hast mich getreten, ja, mitten auf die Nase. Das hat weh getan. Ja,
0: das war doch nicht meine Absicht. Und es tut mir leid. Hier. Ich bitte hiermit höflichst um Entschuldigung.
1: So. Das war ja nicht so schlimm. Ich hab mich nur erschrocken. Ich dachte, mein Meister kommt und schlägt mich wieder.
0: Oh. Dein Meister?
1: Ja, der Müller.
0: Und der schlägt dich?
1: Ja, weil ich nicht mehr so schnell und viel schleppen kann wie früher. Ich bin einfach immer müde.
2: Wo bleibst du denn? Du Mistvieh von einem dummen Esel! Wenn du nicht gleich wieder hier bist, passiert was! Oder willst du eine Tracht prügeln?
1: Ja, ja, ja!
0: Warum lässt du dir das auch gefallen?
1: Was soll ich denn tun?
0: Na, ihn einfach ins Bein beißen, so. Arr, arr, arr, arr,
1: arr, arr, arr, arr. Ja, ja, ja, ja. Das kann ich gar nicht. Ich bin doch kein Hund, so wie du. Ich bin ein Esel. Ich habe gar nicht so Zähne wie du. Und was sollte es auch bringen, wenn ich ihn beiße? Dann wird er mich am nächsten Tag einfach noch viel mehr schlagen. Nein, ich glaube, ich muss das einfach aushalten. Gott, das ist eine gute Frage. Was machst du da? Du rennst hier hin und her. Bist du etwa ein Streuner?
0: Was? Ein Streuner?
1: Ja.
0: Nein, ach Quatsch. Nein, also eigentlich geht's mir ja genauso wie dir.
1: Du bist auch immer gleich so müde?
0: Nein. Ach Quatsch, ich bin doch noch ganz jung.
1: Ja, aber ernsthaft, alt bin ich ja auch nicht. Also nicht so alt. Ich bin einfach immer nur erschöpft. Und müde, ja.
0: Weißt du, eigentlich bin ich ein Jagdhund, ja? Aber da muss man immer so schrecklich konzentriert und fokussiert sein. Dabei gibt es so viele schöne Dinge zu entdecken und Gerüche zu riechen. Oh.
1: Lass mich raten. Du lässt dich viel zu leicht ablenken, oder?
0: Was?
1: Ja.
0: Ach so, ja, genau. Genau. Und weil ich zur Jagd nicht tauge, wollte mich mein Herrchen ertränken. Ja, stell dir das mal vor. Ertränken, da wirst du in einen Sack gestopft, ein schwerer Stein hinzu und dann ab ins Wasser geworfen.
1: Ja, aber das ist ja Mord.
0: Mhm. Ja, und genau, deshalb habe ich beschlossen, auszuwandern. Komm doch einfach mit.
1: Wandern?
0: Mhm.
1: Auswandern? Ja, nee, das klingt ganz schön anstrengend. Und wohin? Vielleicht noch in die Berge oder was? Auswandern in die Berge? Nee, da bin ich gleich so erschöpft, da kann ich auch gleich hier bleiben.
0: Ach, Quatsch. Das hat doch mit Wandern nichts zu tun. Nein, das sagt man nur so. Du kannst auch abhauen dazu sagen.
1: Abhauen?
0: Ja.
1: Ich soll mit dir abhauen?
0: Ja, zu zweit geht das bestimmt auch viel besser als alleine.
1: Aber
2: du faules Luder!
0: Los, komm schon!
2: Wo steckst du denn? Na, warte!
0: Komm schon!
2: Wo ist denn meine Peitsche?
0: Peitsche! Ja!
2: Hab dich auf was gefallen!

0: Hause! Pause!
1: Pause?
0: Ja!
1: Pause?
0: Wir sind schon ganz schön lang ausgewandert. Wie weit willst du denn noch auswandern?
1: Ja, aber du hast doch viel, viel längere Beine als ich. Da musst du auch viel länger laufen können.
2: Ja, aber hier oben ist die Luft auch viel, viel dünner als bei dir da unten.
1: Also gut, Pause.
0: Ja. Es regnet auch nicht mehr. Da kann ich ja meinen Regenponcho ausziehen. Ja. Und was lesen?
1: Hey! Oh, da sind ja Pilze. Komm schon, die schnappen wir uns.
0: Wen? Den da?
1: Ja, den da.
0: Aha. Was willst du mit dem?
1: Na, den essen wir.
0: Also essen. Wen da? Den da?
1: Ja, den da.
0: Aber der ist giftig.
1: Der da?
0: Ja, der da.
1: Oh, aber der sieht doch so schön aus.
0: Das ist nun mal so. Manches Schöne ist unverträglich und der Schönling ist giftig.
1: Jawohl. Der da?
0: Ja, der da.
1: Der soll giftig sein? Ja. Was, wirklich? Soll ich den nicht essen? Na gut, wenn ihr das alle sagt, dann eben nicht.
0: Jungs, komm doch hier. Ja. Lauf nicht so rum.
1: Hey, du kannst ja lesen.
0: Ja, musste ich ja lernen, damit ich dem Müller immer die richtigen Säcke bringe. Ja, ja, ja.
1: Liest du mir was vor?
0: Vorlesen. Ich. Ja, alt. Es war einmal. Wenn Sie nicht gestorben sind, dann leben Sie noch heute.
1: Nie was, wer stirbt nicht?
0: Hä? So heißt es in Märchen immer. Die beginnen mit Es war einmal. Und am Ende heißt es, wenn sie nicht gestorben sind, und dann ist die Geschichte im Aus, jawohl.
3: Oh, Sackgasse.
1: Was war denn das?
0: Keine Ahnung, ein Federball?
3: Oh, immer noch Sackgasse.
0: Brennt das?
1: Ich rieche nichts.
3: Oh Gott! Verlaufen! Ich bin gar nicht da!
1: Was?
3: Hier ist niemand. Gar keiner. Ich schmecke auch überhaupt nicht. Ich bin auch viel zu zäh. Und selbst nach 10 Stunden Kochen bin ich immer noch nicht weich.
0: Jetzt mal ruhig. Wer bist du überhaupt?
1: Na, das siehst du doch, ein Bräuler.
3: Gott, das sieht nur so aus. Ich bin auch viel zu mager.
0: Aber bleib doch ruhig. Wir tun dir doch gar nichts.
3: Wirklich? Ja, aber Ehrenwort?
0: Esel-Ehrenwort.
3: Ja, Esel-Ehrenwort. Gut. Und ihr habt mich ja bis jetzt auch nicht ausgelacht.
1: Jetzt sag mal, warum bist du hier so herumgesaust?
3: Warum? Weil ich weg musste, versteht ihr? Ich musste weg, einfach weg.
0: Und warum?
3: Warum? Ich sollte in die Suppe. Stellt euch das mal vor. In die Suppe, ich?
1: Was für eine Suppe? Also ich liebe Tomatensuppe. Nein! Pilzsuppe!
3: Oh. Gott! Schaut mal, da hinten, da ist ein Bauernhof. Und da war ich der King.
0: Was für ein King? King Kong?
3: Nein,
0: ihm. Der Chicken King.
3: Nein! Dort war ich die Nummer 1. Der schönste Hahn des gesamten Bauernhofes.
4: Du.
3: Ja, ich. Na ja, es gab ja auch nur mich. Egal. Jeden Morgen habe ich pünktlich um 6 mit meinem Gesang alle geweckt.
0: Oh.
3: Ach, ich sage euch, das war so ein erhebendes Gefühl, wenn die Sonne aufging und ich den neuen Tag verkündete und alle richteten sich nach mir. Nach mir, dem Künder des neuen Tages eben. Gott.
0: Und warum willst du da jetzt weg?
3: Weil mich alle piesacken und auslachen.
0: Was? Ach, ich sehe schon. Tritt mich, ich bin ein blindes Huhn.
3: Na ja.
0: Das ist nicht nett.
3: Nein, das ist gar nicht nett. Aber ich gebe ja auch zu, in letzter Zeit, da war ich ein klein wenig unpünktlich.
0: Und warum?
3: Naja, ein bisschen. Naja, ich gebe zu, manchmal war es auch schon mal mehr als nur eine Stunde.
0: Und wieso?
3: Naja, meine Augen sind nicht mehr die besten.
0: Ah.
1: Was haben denn deine Augen damit zu tun?
3: Na, ich habe eben irgendwann diese Kirchturmuhr da drüben nicht mehr so deutlich sehen können. Und da habe ich eben manchmal zu früh und manchmal zu spät angefangen zu singen. Und da hat die Bäuerin gesagt,
5: oh, dieses blinde Federvieh taugt zu nichts mehr. Morgen bekommen wir Besuch, dann landet es in der Suppe.
3: In der Suppe, ich? Oh.
1: Och, du armer Goldbräuler.
3: Hörst du auf? Gott! Oh, ich kriege ja schon eine Gänsehaut.
1: Oh, Gänse, die sollen auch ganz toll schmecken, besonders zu Weihnachten, das habe ich gehört.
0: Hey,
1: Weihnachtsgans.
0: Mach ihm doch nicht noch mehr Angst. Weißt du was? Hm? Wir sind auch ausgewandert. Jawohl, wir kommen doch einfach mit.
3: Ja. Und wo wollt ihr jetzt hin?
0: Wo wollen wir eigentlich hin?
1: Naja, am besten erstmal einfach weg. Weit weg.
0: Weit weg. Also, wir wollen nach weit weg. Nach weit weg.
3: Ja. Das klingt toll.

0: Ja, bestimmt schön da.
1: Ja, da komme ich doch mit nach weit weg. Ich sei, gewährt mir die Bitte, in eurem Bunde der Dritte.
2: Augenblick, das habe ich irgendwo schon mal gelesen.
3: Hä?
2: Glaub ich.
3: Hä? Na los, dann kommt doch, macht euch auf die Socken.
1: Komm. Ja!

0: Nee. Pause.
1: Schon wieder?
0: Ich kann auch nicht mehr.
1: Ja, du watschelst ja auch nur wie eine Ente, Goldbräuner.
0: Gott! Du sollst nicht dieses Wort zu mir sagen.
1: Goldbräuner, Goldbräuner, Goldbräuner, Goldbräuner. Ich sage ab jetzt nicht, wie nenne ich dich? Ich sage ab jetzt, Goldi. Also gut, Pause.
2: Ja.
0: Habt ihr das gehört? Da war doch was.
2: Ich hab's auch gehört. Ihr auch?
3: Ganz. Ich glaube, das kam von da hinten.
1: Tatsächlich, da ist irgendwas. Ich hatte schon die ganze Zeit das Gefühl, dass uns irgendwer hier beobachtet.
0: Doch nicht. Die Bäuerin der Müller. Die Bäuerin der Müller. Die Bäuerin der Müller.
1: Quatsch. Die hätte ich doch gerochen. Nein, nein, das hier, das ist ein Raubtier.
0: Oh Gott. Ein Raubtier? Jetzt kommen wir doch noch alle in die Suppe.
2: Augenblick mal. Nein, nein, nein. Ich glaube nicht, dass ich jemals einen so großen Kochtopf gesehen hätte.
0: Ja, dann zerspeist man uns eben roh.
4: Oh, oh, oh weh, oh weh, oh je, Mine.
1: Jetzt halt doch mal still. Ach, beruhigt euch. Das ist nur eine Katze.
2: Ach so.
0: Eine Wildkatze? Aber die frisst mich doch auf. Ich muss mich verstecken.
1: Das ist doch keine Wildkatze.
0: Wieso denn nicht?
1: Na, die riechen anders. Die hier, die riecht nach... die riecht nach frischem Ofen und... frischer Milch und ganz warmen Ofen.
0: Sicher?
1: Ja, sicher, sicher. Na los, komm schon raus, alter Stubentiger.
0: Kämpfen die jetzt?
2: Also wie Hund und Katze.
1: Ach Quatsch, das wird doch nur von den Menschen so erzählt. Hund und Katze können sich sehr gut verstehen. Einmal, da ist sogar unsere alte Mühlenkatze zu mir in die Hundehütte gekommen, damit ich auf ihre Babys aufpasse. Seitdem spreche ich sogar ein bisschen katzisch. Ah, passt mal auf. So. Miau! Miau! Miau, miau, miau, miau. Was? Was, miau?
0: Miau,
1: was?
0: Miau, miau.
1: Was? Schon gut, wir sind hier unter uns.
5: Ach ja, und guten Tag auch.
6: Ja, einen schönen guten Tag auch.
0: Ja,
2: hallo, Katze.
0: Ja.
6: Hallo. Herr
2: Esel. Oh, ich dumme Esel, natürlich. Ja, ja. Also, guten Tag. Mein Name ist Hannibal.
6: Ja. Sehr erfreut, Herr Hannibal.
2: Wir haben uns nämlich alle noch gar nicht vorgestellt. Nicht wahr?
0: Ja.
2: Also, guten Tag. Mein Name ist Hannibal.
0: Ja.
2: Und du bist?
1: Ach, das ist der Goldbräuler.
0: Hörst du auf, der Gott?
7: Mein Name ist Caruso.
1: Was ist denn das für ein Name?
7: Ja, das ist wohl so ein Sängername.
1: Caruso.
7: Ja, Caruso. Ja, und du? Ist dein Name etwa besser? Na?
1: Nein, mein Name ist nicht besser. Mein Name ist,
2: Nun sag schon!
1: Also ich heiße 15.
2: Ich höre nichts.
1: Ich heiße 15.
4: 15?
1: Ja, ich Ich schäme mich ja selbst. 15, nur weil ich an einem 15. geboren wurde. Die fanden das damals alle ganz lustig, aber wie es mir damit geht, danach hat keiner gefragt.
8: Aber das ist doch gar nicht schlimm. Stell dir mal vor, man hätte dich Fifi genannt.
2: Wow.
8: Das wäre schlimm. Dann ist das doch ein kleineres Übel, dich 15 zu nennen. Und weißt du was? Auf der ganzen Welt gibt es keinen anderen Hund, der so heißt wie du. Oh.
1: Meinst du wirklich?
8: Ja.
2: Ja.
1: Oh, und wie heißt du?
8: Isabella, Gräfin von Mausewitz, die Dritte.
2: Oh. Entschuldigung, ja. Darf ich vielleicht auch Isa zu dir sagen?
8: Und warum?
2: Weißt du, bei so einem langen Namen, wenn ich da hinten angekommen bin, am Ende vom Namen, weiß ich gar nicht mehr, was ich am Anfang überhaupt fragen wollte.
8: Ach so. Also gut, ihr dürft Isa zu mir sagen. Schön. Aber alle anderen müssen bitte nach wie vor zu mir sagen. Isabella Gräfin von Mausewitz, die Dritte.
2: Ja, klar.
1: Okay.
8: Sag mal, was macht ihr hier eigentlich im Wald?
7: Ja. Was machst du denn hier im Wald?
8: Entschuldigung, aber ich habe zuerst gefragt.
1: Also, wir sind von zu Hause abgehauen, man wollte uns nämlich nicht mehr. Wir sind nämlich unnütz.
2: Ja.
8: Genauso ist es mir auch gegangen. Man hat mich praktisch rausgeschmissen, stellt euch das mal vor. Und man wollte immer noch von mir, dass ich Mäuse fange. Dabei sind die doch viel schneller als ich. Und dann haben die Mäuse mir auch noch die Zunge rausgestreckt. Bäh! Und mich ausgelacht.
2: Oh.
8: Ich könnte ja, wenn ich wollte, noch die Mäuse fangen. Aber ich will nicht.
2: Weißt du was? Dann komm doch einfach mit uns, nicht wahr? Ich meine, vier sind ja auch immerhin mehr als drei, ja.
5: Wow, du kannst ja rechnen.
2: Ja, das musste ich ja lernen. Weißt du, damit ich immer zähle, wie viel Säcke ich für den Müller jeden Tag zu schleppen habe. Bis 80 komme ich. So viel musste ich jeden Tag schleppen. Ja, ich werde jetzt noch müde, wenn ich nur drüber nachdenke.
8: Aber sag mal, wohin wollt ihr?
7: Wir wollen jetzt nach ganz weit weg.
8: Aha, ja, das klingt richtig gut. Also dann los.
7: Los. Ja, los.

0: alter Antreiber, du!
1: Hey, ich treibe dich an. Ich will nur schnell weit weg sein.
2: Gut, geweiht. Pause. Ja. Das ist ja witzig. Na, sowas Sachen gibt es.
1: Was denn?
2: Hier, mitten im Wald ist ein Plakat. Da steht, es werden Musikanten gesucht. Jawohl.
1: Wozu das denn?
2: Wo soll ich das wissen? Vielleicht steht es ja da, Augenblick. Musikanten für als Stadtmusikanten. Ja,
0: was soll das denn sein?
3: Also warte mal. Du bist vom Dorfe. Wow. Und die sind eben aus der Stadt.
2: Ah, ja.
1: Und was machen die?
2: Naja, wahrscheinlich Musik.
1: Das habe ich mir auch schon gedacht, dummer Esel.
2: Nicht immer beleidigen.
1: Ja, Entschuldigung.
0: Was?
1: Da ist irgendwas.
0: Was denn?
1: Ein Räuber!
0: Das war ja schrecklich.
2: Ja, aber der hat doch gesucht, der hat doch irgendwas gesucht.
1: Ja, der hat gesucht. Aber zum Glück ist er jetzt weg.
0: Ja, zum Glück. Aber was war denn nun mit diesen Musikanten?
2: Ja, was jetzt noch für Musikanten? Also erst ein Räuber und jetzt noch Musikanten. Wo?
0: Du Esel, diese Stadtmusikanten da, was machen die?
2: Ach, die? Weiß nicht, vielleicht. Isa, was machen die so?
3: Naja, die spielen zu allen möglichen Anlässen. Oh. Zu Sommerfesten, zur Messe, zu Weihnachtsfesten und alles Mögliche.
2: Und wovon leben so Stadtmusikanten?
3: Dafür sorgt die Stadt. Und die brauchen nur zu musizieren.
0: Echt? Oh, ist ja ein richtiger Traumjob. Wollen wir uns da melden? Na?
2: Ja!
0: Wir? Ja, wir könnten doch singen, oder?
2: Ja! Singen?
0: Ja, also ich kann sehr gut singen.
2: Ja, Augenblick mal. Du meinst vielleicht, du kannst krähen.
0: Nein.

0: singen.
1: Ja. Ja, ja, ich meine, ich kann auch sehr gut singen, wenn ich will.
2: Und ich könnte jaulen so.
3: Ja, meinetwegen.
1: Na gut.
3: Dann versuchen wir das, oder?
1: Ja.
3: Ja.
1: Na dann, los. Aufstellung an alle, Konzentration und singen.
3: Ja, ja, ja, ja, ja.
1: Für den Anfang gar nicht schlecht.
3: Was?
1: Aber wir müssen natürlich noch üben.
3: Ja. Üben. Ernsthaft. Vielleicht sollten wir ja irgendwas singen, was wir alle kennen, damit wir gemeinsam singen können. Oh, und vielleicht noch irgendwas mit einem Text. Nur nicht jeder so für sich hin jaulen, nicht wahr?
1: Ich hab's. Wir nehmen ein Lied, das jeder kennt.
3: Ja, das habe ich doch gerade gesagt.
1: Dann haben wir auch alle einen gemeinsamen Text.
2: Ja, ist super.
4: Eine tolle Idee.
3: Wow. Ja, mach
1: ja. Mal. Ja, ich arbeite da mal was aus.
2: Und wo müssen wir uns jetzt melden? Ach, ja. Oh, Hannibal.
3: Ja.
2: Hannibal, du kannst doch lesen.
3: Ja. Ja. Also, hier steht Musikanten gesucht für die Stadt Bremsen. Nein. Brennen. Nein.
1: Brezel.
3: Bräuler. Bremen.
2: Ja, Bremen.
3: Bremen.
2: Na dann auf nach Bremen.
3: Ja, dann auch nach Bremen, oder?
2: Bremen.
3: Ja, Bremen.
2: Wo genau ist das denn?
1: Da.
2: Na dann. Am besten immer der Nase nach.
3: Ja, immer hinterher. Auf nach
1: Bremen!

0: Art hier sind. Das ist ja eine richtig schöne Lichtung.
1: Oh ja. Oh, wow, das wird schon ganz schön dunkel. Wollen wir hier vielleicht übernachten?
2: Ja, ich bin auch schon ganz schön müde.
0: Ja. Ja.
3: Ach, da sind ja, na, wie heißen die Viecher nochmal?
0: Ameisen.
3: Die Ameisen. Da und da.
0: Ja.
3: Und die beißen.
2: Ja, ich habe Ameisen auch nicht so gerne. Einmal ist mir eine ins Ohr gekrabbelt. Das hat ganz schön gezwickt. Und die sind so klein und bissig.
1: Aber ich habe gelesen, die halten den Waldboden sauber.
4: Ja. Und sie schmecken super lecker. Ja, so als Knabberzeug.
3: Ja, mag sein, wie es will, aber sie dürfen mich nicht beißen.
1: Ja, dann müssen wir woanders hin, aber wenn wir hier nicht übernachten können, wo sollen wir dann hin?
2: Da hinten ist ein Licht.
1: Was?
3: Ein Haus.
1: Ein Haus? Oh. Meinst du, wir können da vielleicht übernachten?
2: Ich weiß nicht.
3: Vielleicht gibt es dort... Vielleicht gibt es da auch was zu essen.
2: Ich hab solchen Hunger.
1: Dann. Ich hab nämlich auch schon ganz schön Kohldampf hervorgeholt.
0: Ameisen? Ameisen? Wow. Ich frag ja nur. Ameisen?
3: Wenn ich

0: will aber nicht.
1: Na los, lasst uns mal anschleifen und nachsehen.
2: Ja, aber nicht alleine. 15, vielleicht sind ja wirklich Räuber da. Ja, vorsichtig, oder? Lisa, komm mit.
0: Hier lang. Lang.
2: Caruso.
0: Ja?
2: Essen fertig, komm, hey, ist doch...

0: Ein Tor. Und das Tor ist offen. Oh. Stimmt.
1: Also doppelte Vorsicht.
0: Ja.
1: Los!
2: Hör nicht so laut.
1: Ist ja schon gut. Ich bin ja schon ganz still. Also.
0: Also.
1: Los.
3: Verscheucht.
0: Aber wer war denn das?
4: Das war ein Räuber.
3: Der aus dem Wald?
4: Oh ja, genau der.
3: Ja?
4: Aus dem Wald. Oh.
3: Hurra, hurra!
1: Gigi!
0: Was denn?
1: Sie haben ihn verscheucht.
0: Was?
1: Sein Haus gehört jetzt uns.
0: Wir können es besetzen.
5: Oh. Und dann gehe ich gleich mal in die Küche. Ja.
6: Und ich suche mir ein warmes Plätzchen in der Nähe des Ofens.
0: 15. 15 hier. Schau mal, das sind Pilze, die du essen kannst. Guten Appetit. Aber der Räuber kommt doch bestimmt bald zurück, oder?
1: Gott, na und? Dann verscheuchen wir ihn einfach wieder. Wir gehen jetzt einfach schlafen.
5: Ja, gute Nacht.
1: Gute Nacht. Außerdem haben wir ja einen Wächter.
7: Wen denn?
1: Na dich?
4: Wow, ich bin doch völlig unnütz als Hund.
1: Aber nein, 15, überhaupt nicht. Du bist neugierig und aufmerksam und du bemerkst einfach alles. Weißt du was, 15, du bist vielleicht kein Jagdhund. Aber als Wachhund, da bist du super.
4: Gegangen? Ja, gut. Also, gute

0: habe euch nicht geweckt.
1: Oh, natürlich hast du. Oh, geheult wie ein Wolf hast du.
0: Das war doch zur Abschreckung. Das war nicht für euch.
2: Oh, und so, dann geh mir wieder schlafen.
3: Und 15. 15, beim nächsten Mal schreck einfach ein bisschen leiser ab, ja. Weißt du was, ich kann aber auch noch nicht schlafen. In der Küche, da ist ein altes Radio, da läuft ganz viel Musik. Ich höre einfach zu, vielleicht kommt ja ein Lied, das wir zusammen singen können. Dann schreibe ich es auf für uns.
2: Genau, aber du auch, schlaf gut Nacht, da, gute
0: Nacht. Ist ja auch alles ganz ruhig.

0: austreten zum Frühsport. Dalli Dalli, Frühsport.
1: Was ist denn los?
0: Frühsport.
2: Was machst du denn für einen Lärm? Ist da wer?
0: Ja, ich bin da. Frühsport.
3: Keine Ahnung. Irgendwas mit Früh und Sport. Beides.
1: Was? Was? Was soll das?
0: Wozu? Wenn wir nach Bremen wollen, müssen wir fit sein.
3: Fit.
0: Und deswegen Frühsport. Also los, Leute. Eins und zwei und beugen.
3: Beugen.
0: Eins und zwei und beugen. Eins und zwei und
1: beugen. Du wackelst nur mit deinen Flügeln.
0: Ja, na, weil bei mir die Flügel ja wohl das Wichtigste sind. Bei euch sind es ja wohl die Beine. Also los. Eins und zwei und beugen. Eins und zwei und beugen. Genau. So, und jetzt kommt der Kopf an die Reihe.
3: Und warum jetzt der Kopf?
0: Ja. Als Sänger muss man sich nach jedem Lied verbeugen.
3: Ah.
0: Und deswegen trainieren wir auch unseren Kopf.
3: Also, echt?
0: Eins und zwei und kreisen.
3: Kreis.
0: Eins und zwei und kreisen.
3: Kreis.
0: Eins und
3: kreisen.
0: Albere nicht herum, Hannibal. Und du, versteck dich nicht hinter ihm, Isabella Gräfin von Mausewitz die Dritte.
4: Ist doch alles in Ordnung. Und du darfst weiter Isa zu mir sagen.
0: Kikiriki!
3: Was war das jetzt?
0: Ich hab mich eingesungen. Das machen wir jetzt alle. Einsingen. Okay, danke, reicht.
3: Ja.
0: Danke, reicht. Jetzt singen wir unser Lied.
3: Okay.
0: Du weißt doch, was du zu singen hast. Isa, dich meine ich.
4: Miau, miau, ne?
0: Ja, sehr gut.
2: Nein. Pass auf.
3: Ich habe gestern in dem alten Radio in der Küche ein Lied gehört. Das ist genau richtig für uns. Und da habe ich einfach den Text mitgeschrieben und habe ihn auf den alten Seiten nochmal für euch alle aufgeschrieben, damit ihr den jetzt lesen könnt.
1: Oh.
3: Ach so, lesen. Vielleicht reicht es ja auch, wenn ich ihn euch vortrage. Ist auch gar nicht so viel. Also das Lied geht so. Also, und die Chöre singen für dich. Und statt Chöre hab ich Tiere geschrieben. Denn wir sind ja Tiere, oder?
1: Ja.
3: Also, und die Tiere singen für dich. Und danach singen die Tiere. Also das geht dann von der Musik so. Und die Tiere singen für dich.
1: Ja. Das ist nicht der Singen.
3: Mach die Seite aber mit los. Ich krieg das bei dir wie so eine olle verrostete Säge. So.
0: Würden Sie sich bitte um Ihren Gesangsteil kümmern, Frau von und zu 15?
4: War das nur Spaß?
2: Ja, kann ich gar nicht drüber lachen.
3: Mach dich immer über mich lustig. Mano.
0: So. Also, sind wir jetzt alle soweit?
3: Ja, meinetwegen.
0: Also gut.
3: Ja.
0: Dann, Konzentration. Hannibal gibt den Einsatz.
3: Ja.
0: Und los.
3: Eins, zwei, drei. Und die Tiere singen für dich. Ja. Und die Tiere singen für dich. Ja.
0: So richtig schön klingt das noch nicht.
3: Nee, oder?
0: Oder?
3: Ja.
0: Und schreit nicht alle so wild durcheinander. Wir fangen erstmal leise an. Lauter können wir dann immer noch werden.
3: Leise
0: anfangen. Genau, ich habe eine Idee. Hannibal gibt wieder den Einsatz vor und ich marschiere vorne weg und gebe somit den Rhythmus an.
3: Ja?

0: das klang schon viel besser, oder?
1: Ja.
0: Wenn wir jetzt noch ein bisschen üben, sind wir bald perfekt.
2: Caruso, weißt du was? Du kannst vielleicht nicht mehr so gut gucken, aber du kannst wunderbar singen. Und uns hören.
3: Ja, Caruso, du bist ein richtiger Chorleiter.
0: Ja. Oh, danke. Man muss ja auch mal loben, sonst verlieren die hier die Lust. So, jetzt machen wir das Ganze nochmal. Hannibal gibt den Einsatz vor.
2: Ja.
0: Ich marschiere wieder vorne weg. Aber diesmal singen wir alles auf O.
2: Oh.
0: Genau, auf O. Alles eins?
2: Ja. Eins, zwei, eins.
4: Und die Tiere.

0: aber gar nicht mehr schaurig. Na, was muss ich mir an?
1: Die Tiere sind kritisch.
2: Immer noch nach dem Räuber. Haha, ich weiß. Vielleicht hat er vor Angst gepupst.
3: No.
2: Deswegen.
0: Ich habe mich gepupst. Schon los! Ja.
3: Ich bin gar nicht da. Ich schmecke auch gar nicht.
4: Oh, wir sind doch ganz friedlich.
3: Ja.
0: Ganz friedlich, ja. Und warum habt ihr mich dann aus meinem Häuschen gejagt?
4: Wir haben sie gar nicht verjagt. Wir haben nur gestern durch das Fenster hineingeschaut. Und als wir sie gesehen haben, haben wir uns so erschrocken, dass wir weggerannt sind. Und daraufhin sind sie abgehauen.
0: Ja, ja, natürlich bin ich abgehauen. Ihr habt mich ja auch erschreckt. Ich dachte, da wären Geister. Stattdessen sind es bloß vier komische Tiere.
5: Gott, wir sind keine komischen Tiere. Wir sind Musikanten.
4: Ja. Hätten Sie etwas dagegen, wenn wir Ihre Waffe da in den Boden versenken würden? Ja? Danke.
2: Hallo.
6: Lisa, wie machst du das?
5: Wieso was?
2: Dass du so ruhig mit dem Räuber redest.
5: Ja, so höflich und so ruhig.
7: Und das, obwohl wir alle so aufgeregt sind.
2: Weißt du was, Lisa? Du kannst vielleicht keine Mäuse mehr jagen, aber du kannst andere beruhigen und sogar mit Fremden reden.
4: Ja, ich kann andere beruhigen. Und zwar, wenn ich will. Und diesmal will ich von ganzem Herzen.
5: Ja, dann.
4: Also, wir sind Musikanten.
8: Ja.
4: Und was für ein Räuber sind Sie?
0: Was für ein Räuber bin ich? Ich bin der Räuber. Schnappt ihr was?
2: Oh, schnappt ihr was? Der schnappt ihr was?
0: Der schnappt ihr was, ja. Aber ich bin eigentlich gar kein richtiger Räuber mehr. Ich habe keine Lust mehr zum Räubern. Die Leute haben mir so leid getan, denen ich immer ihre Klamotten geklaut habe. Sie haben geweint und gezittert. Ach ja, und da habe ich beschlossen, ich mache jetzt Schluss. Von nun an bin ich ein anständiger Kerl, der niemandem mehr ein Härchen krümmt. Ja. Und seitdem lebe ich hier in meinem Häuschen im Walde ganz alleine.
2: Oh.
0: Naja. Und ihr seid Musikanten?
2: Ja. Stadtmusikanten auf dem Weg nach Bremen.
3: Nach Bremen?
7: Ja, da werden nämlich welche gesucht.
2: Ja.
0: Ach, deswegen habt ihr vorhin so schön gesungen.
5: Schön gesungen, hat er gesagt. Habt ihr gehört? Schön gesungen.
2: Ja.
5: Unser erstes Like auf Instagram.
2: Hä?
5: Ich meine, unser erster Fan.
2: Oh.
0: Naja, es hat ja einigermaßen gut geklungen. Besser als das, was ich manches Mal in meiner Küche aus meinem alten Radio höre. Es klang irgendwie lebendig. Ich liebe lebendige Musik.
5: Ja. Da hört ihr's.
0: Seid ihr denn schon berühmt?
7: Nö, wir sind nur unnütz.
2: Ja, wir Keiner kann uns gebrauchen, weil wir zu nichts Nutze sind.
0: Na, so ein Quatsch. Keiner ist zu nichts Nutze. Irgendetwas kann doch jeder.
2: Naja, wir nicht. Obwohl doch, eigentlich schon. Weißt du, Caruso zum Beispiel. Caruso ist ein wunderbarer Chorleiter, oder?
5: Oh, danke. Ja. Und unsere Isa hier, die kann super Streit schlichten und mit Fremden reden.
2: Stimmt.
0: Und 15. Komm, 15. 15. Bewacht uns alle. Hat ein Auge auf uns.
2: Ja.
7: Oh, und Hannibal?
2: Ja.
7: Hannibal, der kann lesen, rechnen, schreiben und denken.
2: Ja. Also alles Sachen, die ein Esel eigentlich gar nicht können sollte.
0: Na, aber das stimmt doch überhaupt nicht. Das ist doch völlig egal. Vielleicht könnt ihr nur nicht die Dinge, die andere von euch erwarten. Ja, ich meine, ich zum Beispiel. Ich bin zwar ein Räuber, aber ich kann wunderbar Pilzgerichte kochen.
2: Oh, lecker!
0: Ja, und, ach, ich weiß was. Wisst ihr was? Ihr kommt jetzt alle zu mir, denn ich habe gerne Gäste. Und ich höre euch gerne beim Singen.
5: Oh, super. Ja, dann singen wir dir jetzt mal unser Lied vor.
2: Ja. Ja. Und ihr klatscht mit?
6: Ja.
5: Ja. Ihr klatscht mit? Ja. Also los. Konzentration.
2: Ja.
5: Und Hannibal, ein Satz. Und?
2: Eins, zwei, ein. Und die Tiere singen für dich. Ja. Ja. Oh, oh, oh, oh, oh. Und die Tiere singen für dich. Oh, oh, oh, oh, oh. Und der Esel singt für dich. Ja, ja, ja, ja. Und die Fünfte singt für dich.

Und jetzt ihr! Und die Kinder sind für dich! Oh, oh, oh.

0: Erzieher sind nicht.
1: Opa! Oh, oh, ach, am besten alle zusammen.
0: Und wir alle sind für dich.
2: Oh, oh, oh, oh.
0: Und nochmal. Und wir alle sind für dich.
2: Oh, oh, oh, oh.
0: Und noch einmal. Und wir alle sind für dich.
2: Oh, oh, oh, oh.
1: Bravo!
3: Na dann marsch in mein Häuschen. Ich habe leckeren Pilzgulasch und der reicht für uns alle.
4: Wir gehen jetzt was essen. Die Geschichte ist jetzt aus und wir gehen ins Haus. Hat's euch gefallen?

Ja.

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Herzlich willkommen zur August-Ausgabe von Haltestelle, dem Straßenbahn-Magazin. Und wir sind heute unter anderem zu Gast in der Blumenstadt Erfurt, wo die neuen Niedervorwagen des Typs Tramlink Anfang Juli den Liniendienst aufgenommen haben. Dazu später gleich mehr. Zuvor zu unserem ersten Thema und dafür geht es zunächst nach Liberec. Bei der dortigen Straßenbahn wurde die Überlandstraßenbahnlinie 11 nach Jablonec am 18. Juli das letzte Mal

meterspurig befahren. Anschließend begann der Umbau auf Normalspur. Dafür ist die Straßenbahnstrecke in den nächsten Jahren vollständig gesperrt. Im Vorfeld des letzten Betriebstages gab es bereits zahlreiche Abschiedsfahrten und privat organisierte Sonderfahrten. Und bei einer von ihnen waren wir am 3. Juli mit der Kamera dabei und zum Einsatz kam unter anderem der ehemalige Jenaer Fahrschultriebwagen 145 und der Tatra T3 8106. Das Lieberitzer Tramnetz ist seit Jahrzehnten für seine zwei verschiedenen Spurweiten bekannt. Hier wurden die letzten meterspurigen Linien Tschechiens vorwiegend mit Tatras betrieben. Darunter einige, die aus dem tschechischen Olmütz übernommen wurden. Aktuell werden hier auch GT6M Niederflurwagen aus dem deutschen Zwickau mit neuer Antriebstechnik versehen. Seit 2016 ist auch der Ex-Jenaer Fahrschulwagen 145 in Lieberitz zu Hause, wo er bisher auf Meterspur als Museumswagen eingesetzt wurde. Als Fahrschulwagen erfreute sich der Wagen in Jena großer Beliebtheit. So kannte man ihn und seine zwei Beiwagen lange Zeit in der Saalestadt.

2016 kam der Triebwagen 145 und Beiwagen 197 an die Neiße. Nach Entfernung der Fahrschuleinrichtungen kommt seither der Triebwagen regelmäßig zum Einsatz. Mit ihm befahren wir nun die Überlandstrecke nach Jablonec, die aktuell auf Regelspur umgebaut wird. Um dorthin zu gelangen, müsste der Triebwagen wegen Bauarbeiten ab der DEHO-Zufahrt Rybníček rückwärts bis zur Innenstadtschleife Fignaurova fahren.

Der erste Fotohalt befand sich an der Pivovarska. Obwohl Gleise und Straßen erst vor wenigen Jahren nicht nur hier erneuert wurden, muss nun noch einmal aufgrund der Umspurung alles aufgerissen werden. Eine der Ausweichstellen auf der Überlandlinie nach Jablonec befindet sich an der Haltestelle Prosec Pošta sowie an der Schule in Prosec.

Weiter geht die Fahrt durch das Neißetal mit dem Gotha-Wagen des Typs T264. Nahe dem unteren Bahnhof von Jablonec befindet sich die Ausweiche Brandl. Hier erkennt man, dass dieser Abschnitt schon für Regelspurgleise mit Y-Stahlschwellen vorbereitet war. In Jablonec endet die Überlandstrecke in einer Gleisschleife, welche ihr Aussehen erst 1989 so erhielt. Die Schleife ist mit einem Stumpfgleis und einer kleinen Wartungsgrube ausgestattet, da die Strecke immer mal wieder aufgrund verschiedenster Bauarbeiten im Inselbetrieb bedient wurde.

Ja, nach hinten.

Nachdem der Plankurs der Linie 11 die Endschleife erreicht hat, startet der Gotha-Triebwagen wieder in Richtung Liberec. Die Überlandstrecke bot stets landschaftlich reizvolle Fotomotive. Zwischen Brandl und Prosic vermittelte die Straßenbahnstrecke bisher den Charakter einer Waldbahn.

Triebwagen 145 fährt nun weiter bis nach Bratislavice Vidna. Dort endet normalerweise die Straßenbahnlinie 5. Triebwagen 145 rollt rückwärts durch die Schleife, um dann ein zweites Mal nach Jablonec zu fahren.

fahren wir mit dem Gotha-Wagen nochmals nach Jablanitz. Triebwagen 145 erhielt in Liberec seine ursprüngliche Bestuhlung zurück, zeigt ansonsten aber auch nach wie vor noch Details aus jener Zeit.

Nach einigen weiteren Fotohalten, unter anderem an der einstigen Textilana und im Stadtzentrum, erreicht der Gotha-Wagen wieder das Straßenbahndepot. Nun steigen wir um in den Tatra T3M 8106 aus Prag. Der aus Prag stammende Wagen wurde 1981 mit einer Thyristorsteuerung des Typs TV1 versehen. 1993 war der Triebwagen eine Zeit lang zu Testzwecken in Liberec. Ende 2012 wurde er als Museumswagen aus Prag übernommen, um an diese Testfahrten zu erinnern. Auch mit diesem Triebwagen befahren wir ausgehend von der Fignaurova die Überlandstrecke.

Auch dieser T3 wird künftig wieder auf Normalspurdrehgestellen verkehren. In den zurückliegenden Jahrzehnten wurden die Tatras immer je nach Bedarf umgespurt. So konnte man viele der Wagen auf zwei verschiedenen Spurweiten erleben.

0: Um den Linienverkehr nicht zu behindern, rollt auch er auf das Stumpfgleis. Um die Signale der eingleisigen Strecke nicht auszulösen, geschieht dies mit abgezogenem Bügel, da die Signale per Bügelkontakt geschaltet werden.
1: Da drin ist jetzt ein Weg frei.

0: genießen Sie nochmals die schönen Motive der Strecke auf Meterspur. Der Umbau der Trasse hat bereits begonnen. Zum Jahresende soll zumindest der Abschnitt von Liberec bis Vratislavice Vidna wieder ans Netz gehen.
1: Könnte vielleicht schon.

Am 18. Juli endete der meterspurige Verkehr auf der Überlandlinie 11. In knapp 2 Jahren soll sie wieder komplett befahrbar sein. Dann wird man auch wieder mit Triebwagen 8106, allerdings auf Normalspurgleisen, über Land fahren können.

0: In Erfurt nahmen am 1. Juli die neuen Fahrzeuge des Typs Tramlink den Linienverkehr auf. Insgesamt 14 Fahrzeuge erhalten die Erfurter Verkehrsbetriebe derzeitig. 3 Fahrzeuge sind derzeitig für den Linienverkehr bereits zugelassen, 4 Wagen zurzeit ausgeliefert. Und die neuen Tramlink-Niederflurwagen stellen wir Ihnen im folgenden Beitrag ausführlich vor.
1: Das heutige Erfurter Straßenbahnnetz besteht aus 6 Straßenbahnlinien, auf denen vorwiegend die Niederflurwagen der Bauart Combino als 3- und 5-teilige Fahrzeuge verkehren.

Darüber hinaus werden 4 Zweirichtungswagen und 12 Einrichtungswagen der Baureihe MGT 6D eingesetzt, welche in den kommenden Jahren zur Ablösung anstehen.

Fast 45 Jahre lang prägten die Tatras der Baureihe KTVD das Erfurter Stadtbild. Nur noch drei Triebwagen werden zu Stadtrundfahrtzwecken eingesetzt.

sie dagegen ist die neueste Niederflurwagen-Generation in Erfurt und seit Anfang Juli auf der Linie 2 im Fahrgasteinsatz. Der Tramlink 2021 von Stadler.

Insgesamt 14 dieser Multigelenkwagen erhält Erfurt derzeitig. Zudem gibt es eine Option auf bis zu weitere 10 Fahrzeuge.

Mit einer Länge von rund 42,5 Metern sind diese siebenteiligen Wagen die bislang größten Straßenbahnen, die nach Erfurt geliefert wurden.

schlichtes Design zeichnet den Fahrgastraum aus. Insgesamt gibt es 87 Sitzplätze und in den Mehrzweckbereichen insgesamt 15 Klappsitze. Die vollklimatisierten Fahrzeuge bieten Platz für bis zu 248 Fahrgäste. Teilweise sind die Sitzplätze breiter ausgeführt, wodurch hier die Durchgänge dazwischen recht schmal sind. Auch im Heckbereich dieser Einrichtungsbahnen sind drei Sitze verbaut. Die neuen Straßenbahnen besitzen mehrere Kinderwagenbereiche sowie zwei große Rollstuhlbereiche. Auch für stehende Fahrgäste bieten die Bahnen ausreichend Haltemöglichkeiten, auch dank der altbewährten Halteschlaufen. Sechs zweiseitige Informationsmonitore, über welche auch die Linie und Haltestellen angezeigt werden, stehen den Fahrgästen zur Verfügung. Jede der neuen Tramlinks kostet rund 4 Millionen Euro.

Die Erfurter Tramlinks haben eine Fahrzeugbreite von 2,3 Metern und sind 3,61 Meter hoch. Die achtachsigen Triebwagen besitzen 5 Doppeltüren sowie 2 Einfachtüren. Durch farbige LED-Bänder an und über den Türen kann jederzeit deren Zustand optisch dargestellt werden. Alle neuen Fahrzeuge sind zudem mit bordeigenem WLAN ausgestattet.

Die 850 PS starken Bahnen mit 100 kW Motorleistung sind für bis zu 70 km/h ausgelegt, werden in Erfurt jedoch auf 63 km/h gedrosselt.

Die ergonomischen Fahrerarbeitsplätze bieten ausreichend Platz. Die Fahrerkabinen sind ebenso klimatisiert und verfügen über elektrisch verstellbare Sonnenschutzrollos und einen Leerfahrerplatz sowie ein kombiniertes Heiz- und Kühlfach. Einzelne Funktionen wie die Taster für Warnglocke und Schienenbremse sind in der rechten Armlehne verbaut. Der Fahrersitz ist zudem drehbar.

Die Fahrzeuge sind mit klassischen Außenspiegeln und im hinteren Bereich mit Außenkameras ausgestattet. Innen wie außen sind die neuen Bahnen mit modernster LED-Beleuchtung ausgestattet. Sie verfügen zudem über insgesamt 8 große LED-Zielanzeigen. Durch die Corona-Pandemie verzögerte sich die Inbetriebnahme der neuen Tramlinks um gut ein halbes Jahr.

0: Die Gothaer Straßenbahn übernahm vor knapp 3 Jahren insgesamt 6 Fahrzeuge aus dem schweizerischen Basel. Lange hat es gedauert, bis die Fahrzeuge an die deutschen Vorschriften angepasst werden konnten. Das erste Fahrzeug ist mittlerweile fertiggestellt und dient zurzeit noch für Schulungsfahrten. Außerdem werden mit ihm noch Bremsprobefahrten unternommen. Und wir waren bei einer Probefahrt mit der Kamera dabei, und zwar auf dem Gesamtnetz der Gothaer Straßenbahn und Thüringer Waldbahn.
1: Seit Jahren wird die Gothaer Straßenbahn ausschließlich mit Tatra KT4D und mit ehemals Mannheimer Düwag-Triebwagen bedient. Zum Einsatz gelangen dabei auch noch insgesamt 3 Tatras mit klassischer PCC-Steuerung, wie hier die ehemals Erfurter Triebwagen 308 und 307.

Der Gotha Triebwagen 304 bekam bei seiner letzten Hauptuntersuchung eine historische Lackierungsvariante in Elfenbein mit roter Bauchbinde. Diese Lackierungsvariante war Ende der 80er Jahre auch bei den Gotha KT4D zu sehen.

Einblick in den Betriebshof der Gothaer Straßenbahn und Thüringer Waldbahn. Hier die beiden historischen Triebwagen 39 aus dem Baujahr 1955 und Triebwagen 47 aus dem Baujahr 1963. Der Triebwagen 47 erhielt in der jüngsten Vergangenheit eine gründliche Aufarbeitung. Der Triebwagen ist der letzte gebaute Zweirichtungstriebwagen des Waggonbau Gotha.

Um das Niederflurangebot weiter auszubauen, wurden vor fast 3 Jahren insgesamt 6 Triebwagen aus dem schweizerischen Basel übernommen, die dort bei der Überlandtram Basel Landtransport eingesetzt waren. Weitgehend fertiggestellt wurde nun auch der erste ehemals Schweizer Gelenkwagen. Zahlreiche Anpassungen an die deutschen Vorschriften waren notwendig.

Triebwagen 222 rollt hier neben die noch nicht umgebauten Wagen. Gut sind hier die äußerlichen Unterschiede erkennbar. Neben den neuen Frontscheinwerfern erhielt der Triebwagen auch einen Stemmbandstromabnehmer. Auch das Türsystem dieser Triebwagen wurde angepasst. Hier wurde eine optische und akustische Türschließung installiert, sowie eine Fahrgast-C-Einrichtung installiert. Alle Türen sind mit Stufentastern ausgestattet, die bei Betreten die Türen öffnen. Neben neuer Außenbeleuchtung mussten an der ersten und letzten Türe die Einstiegstritte vergrößert werden, um den Spalt zwischen Bahnsteig und Tram auf maximal 25 cm zu verringern. Dazu erhielt der Wagen an der vierten Tür eine Außenkamera. Fahren wir mit dem ehemals Schweizer Wagen hinaus auf die Strecken der Rothaer Straßenbahn und Thüringer Waldbahn. Auch viele elektrische Komponenten wurden umgebaut. So erhielt der Wagen ein vollkommen neues Bordnetz. Die SIFA aus Schweizer Bauart wurde durch eine deutsche getauscht, die auch auf die Druckluftbremse des Wagens wirkt. Im Fahrerplatz musste eine Kasse installiert werden. Die Wagen mit der Typenbezeichnung BE4-8 haben 59 Sitz- und 122 Stehplätze. Darüber hinaus sind diese nun mit bordeigenem WLAN ausgestattet. Triebwagen 222 wurde 1979 bei Schindler gebaut. Die elektrische Ausrüstung stammt von Siemens. Die Steuerung ist die bewährte Simatic. 1995 erhielt der einstige sechsachsige Triebwagen ein Niederflurmittelteil und wurde so zum Achtachser.

Vom Gotha Hauptbahnhof aus geht es den Nelkenberg hinauf nach Gotha Ost. Im Bereich des Nelkenberges sollen noch abschließende Bremsproben stattfinden, bevor der Triebwagen die endgültige Zulassung für den Fahrgastbetrieb bekommt.

Hauptproblem für die lange Umbauzeit des ersten Ehemann-Schweizer Wagens waren die Zulassungen. In der Schweiz wird nicht direkt zwischen Eisenbahn- und Straßenbahnfahrzeugen unterschieden. So kamen die Wagen nach Eisenbahnbetriebsordnung zunächst nach Deutschland. Als solche wurden sie hier auch zunächst zugelassen. Um nach BO-Strapp zugelassen zu werden, waren viele Anpassungen nötig. Jede der Veränderungen bzw. Umbauten musste einzeln abgenommen werden. Das machte alles sehr zeitintensiv. Die Umbauten der anderen fünf Wagen geht nun aber deutlich zügiger.

Hinaus geht es mit dem Schweizer Wagen nun auf die Überlandstrecke nach Waltershausen und nach Bad Tabarz. Auch in der Schweiz war diese Fahrzeugbaureihe im Überlandverkehr in und um Basel eingesetzt. Entsprechend hoch ist die Sitzplatzanzahl der Fahrzeuge. In Spitzen schaffen die Triebwagen mehr als 80 km/h. Am Kilometer 11 Zugkreuzung mit einem ehemals Mannheimer DÜWAG

treffen aller drei aktuellen Fahrzeuggenerationen im Bereich des Gleisdreieckes Waltershausen. Der Abschnitt in Waltershausen wird im Regelbetrieb von einem Zweirichtungs-KT4 als Linie 6 bedient. Die vielen Kurven im Ortskern von Waltershausen bereiten dem Schweizer BE 4-8 als Drehgestellfahrzeuge keine Probleme.

Eine weitere Endstelle der Thüringer Waldbahn ist im Kurort Bad Tabberz. Neben den KT4 werden die ehemals Schweizer Wagen hier künftig häufiger anzutreffen sein.

Hier wird die Auslösung der SIFA an den Fahrzeugen demonstriert, welche die Wagen im Notfall zum Stehen bringt. Eines der reizvollen Fotomotive der Thüringer Waldbahn ist die Ausweiche Marienglashöhle. Nach vielen Unwetterereignissen der letzten Jahre hat sich hier der Baumbestand neben der Strecke etwas erholt. Zugkreuzung mit dem als Sonderwagen eingesetzten Gotha-Triebwagen 47 aus dem Baujahr 1963.

0: Noch im Sommer soll der erste Schweizer Wagen den Liniendienst aufnehmen. Unser Fazit: Die Schweizer Wagen wirken zunächst ungewohnt. Doch mit ihrer neuen Ausstattung und dem angenehmen Fahrverhalten werden die Wagen in Gotha viel Zuspruch finden. Eine Mitfahrt ist durchaus eine interessante Erfahrung.
1: Ja, an dieser Stelle nochmal ein herzliches Dankeschön an die Kollegen der Gotha Straßenbahn und Thüringer Waldbahn, die uns diese einmalige Probefahrt mit dem ehemals Schweizer Wagen ermöglicht haben. Ja, in der nächsten Ausgabe von Haltestelle, dem Straßenbahnmagazin, reisen wir in den hohen Norden und zwar nach Schweden zum dortigen Straßenbahnmuseum von Malmköping. Jetzt gibt es noch Aufnahmen vom Hannoveraner Triebwagen 181, der im Hannoverschen Straßenbahnmuseum in Wemingen seine Runden dreht. Und zwar von dessen Fahrschalter kommen die letzten Aufnahmen für heute. Die nächste Ausgabe von Haltestelle gibt es dann in der zweiten Septemberhälfte. Bis dahin, machen Sie es gut.

mache ich sie wieder raus. Ja. Habt ihr gesehen, wie das gefunkt hat? Falsch. Ja.

Also,

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1: Auch bei dem Stück, was wir Ihnen jetzt spielen, die Nachklänge von Ossian. Und wir spielen Ihnen dieses Lied einfach mal vor. Und dann bin ich gespannt, in welchen Verwandlungen und Abwandlungen Sie es dann in dem Stück wiedererkennen. Ich werde es dann hinterher.
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0: Herzlich willkommen zum diesjährigen Kurz und Gut im Kurzfilmwettbewerb.
1: Herzlich willkommen zu Kurz und Gut.
0: Schön, dass ihr alle da seid. Wir freuen uns, dass ihr alle hier im OK euch eingefunden habt.
2: Ich bin Mila und ich mache die Moderation dieses Jahr bei Kurz und Gut. Wir sind gerade dabei, unsere Moderationstexte zu schreiben und ein bisschen Zeitdruck haben wir, aber ich denke, wir schaffen das. Ich hoffe, die Stimmung wird so gemütlich sein und dass man einfach einen schönen Abend zusammen hat.
3: Wir haben heute den Tag über alles überleitet. Es hat sich herausgestellt, dass du noch viel zu lange machen müssen. Aber es hat sich sehr gelohnt. Und die Sendung selber und die Veranstaltung selbst war dann extrem entspannt. Es hat alles funktioniert.

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0: Puh, ihr seid noch nicht zerlaufen.
1: Damit das so bleibt, haben wir in dieser Ausgabe noch einmal 8 coole Filme für euch.
0: Die queere Sommer ist noch nicht zu Ende.
1: Also schnappt euch einen Cocktail, macht euch im Pool bequem und auf geht's.

0: Schaut man den Trailer zu Bis ans Ende der Nacht, bekommt man harte Tatort-Vibes. Eine deutsche Produktion im Kriminal-Thriller-Genre mit korrupten Cops und Drogenkartellen. Das kann was werden. Vor allen Dingen befürchtet man überkonstruierte Handlungsmomente und schlechte Boomer-Gags. Doch dann überrascht Bis ans Ende der Nacht. Nicht zuletzt durch die Transrolle Leni. Leni kommt bereits nach einem Jahr Haft wegen Drogenhandels aus dem Gefängnis frei. Die Haftverkürzung ergibt sich durch einen Deal. Sie hilft den Ermittlungsbehörden, an den Betreiber einer Drogenversandwebsite heranzukommen. Was sie nicht weiß, die Kripo beabsichtigt gar nicht, den Deal einzuhalten. Die bürokratischen Hürden sind zu hoch und entscheiden müsste sowieso eine andere Stelle. Dazu bekommt sie ausgerechnet ihren Ex-Freund Robert als verdeckten Ermittler an die Seite gestellt. Sie sollen ein Leben in Beziehung faken und so das Vertrauen des Drogenbosses, Viktor Art, gewinnen. Auf diese Beziehung haben beide keinen Bock. Aber während Leni versucht, gute Miene zum bösen Spiel zu machen und dem Ganzen vielleicht sogar eine richtige Chance zu geben, nutzt Robert seine Machtstellung aus und verhält sich sehr toxisch. Man sieht, die Vergangenheit macht ihnen beiden zu schaffen. Aber es lodern in beiden noch Gefühle füreinander. Und dieser bereits explosive Cocktail wird auf die kriminelle Drogenwelt losgelassen. Dass das nicht gut gehen kann, befürchtet sogar Robert. Sucht die Schuld aber ausschließlich bei Leni. Und wir lernen, er ist das eigentliche Problem. Über den Verlauf des Films ist spannend zu beobachten, wie sich Loyalitäten ändern. Die schauspielerischen Leistungen tragen stark zur Authentizität bei. Gerade Leni-Darstellerin Thea Ehre schafft es, das Trans-Thema wunderbar herüberzubringen. Und auch das Drehbuch geht sehr behutsam und fair damit um. Nicht zuletzt steht eine Trans-Drehbuchberatung in den Credits und die macht sich bezahlt. Es werden echte Herausforderungen aufgezeigt und mit Antagonist Robert schonungslos auf den Tisch geknallt, dass nicht Transmenschen das Problem sind, sondern unsensible, verständnislose Typen in ihrem Umfeld. Leni wird dadurch zu einer sehr starken Figur, mit der man sich identifizieren kann und die, besser noch, sogar Kraft und Support vermittelt. Doch auch die schauspielerische Leistung von Robert-Darsteller Timuchin Ziegler darf nicht ungewöhnlich bleiben. Er bringt das toxische Arschloch, das selbst innerlich voll zerrissen ist, fabelhaft rüber. Hingegen schwächelt Drogenboss-Darsteller Michael Sideris etwas. Aber vielleicht steht er einfach nur im schauspielerischen Schatten von Joanna Jakob, die Viktors verzweifelte Frau Nick sehr stark verkörpert. Diese Beziehungskrise schafft sie so überwältigend herüberzubringen, dass echtes Gefühlskino bei den Zuschauenden ankommt. Im Duo mit Leni definiert sie eine sehr wichtige feministische Note und macht den Film dadurch weiter wertvoll. Die Handlung fängt die Zuschauenden definitiv ein, wird zum Ende hin allerdings etwas chaotisch. Die sorgsam aufgebaute Spannung wird auf dem Höhepunkt zu klischeevoll entladen und das wirkt sehr konstruiert, wenn überhaupt nachvollziehbar wird, was da eigentlich passiert und warum. Dafür ist das Ende wieder stark, in dem Leni noch einmal frontal in die Kamera schauen darf und damit einen sehr positiven Abschluss setzt. Die Filmmusik hat sich übrigens auf alten Schlager eingeschossen, quasi aus der Zeit, als Schlager noch Niveau hatte. Das kann man mögen, spricht vielleicht aber nicht alle an. Der Film selbst ist hingegen eine Empfehlung.
1: Moment, da bewegt sich was.
2: Du bist nicht draußen. Deine Zelle ist nur ein bisschen größer. Kapiert?
3: Robert.
2: Ich kann Ihnen Art ausliefern. Der vertraut mir.
4: Wo warst du denn die letzten, was, zwei, drei Jahre?
3: Zwei Jahre. Ich war auf Bali.
4: Ehrlich? Du warst damals so plötzlich verschwunden.

0: muss doch Liebe sein, oder?
1: Wovon redest du?
2: Was habt ihr gemacht?
3: Ich hab niemanden. Niemanden. Ich hab nur dich.

Der Film Below Her Mouth aus dem Jahr 2016 ist ein romantisches Drama, das von einer unerwarteten Liebe zwischen zwei Frauen erzählt. Die Geschichte handelt von Dallas und Jasmine. Dallas arbeitet als Dachdeckerin mit eigenem Betrieb und lebt ein freies und unabhängiges Leben. Jasmine ist erfolgreiche Modejournalistin und steht kurz davor zu heiraten. Als die beiden Frauen sich zufällig kennenlernen, entsteht eine starke Verbindung zwischen ihnen. Obwohl Jasmine eigentlich ein anderes Leben geplant hat, beginnt sie, ihre Gefühle und ihre Entscheidungen zu hinterfragen. Und auch Dallas erkennt, dass sie doch beziehungsfähig ist. Der Film konzentriert sich sehr stark auf die Beziehungen zwischen Dallas und Jasmine. Im Fokus stehen die Gefühle, die Nähe und die Veränderungen der beiden Frauen. Man sieht, wie die Figuren mit ihren Wünschen, Ängsten und Entscheidungen umgehen. Dabei wird deutlich, dass Liebe eben manchmal plötzlich entsteht und das eigene Leben verändern kann. Die Schauspielerinnen entwickeln ihre Rollen wirklich überzeugend. Die Gefühle der beiden Hauptfiguren werden realistisch.

dargestellt, sodass man ihre Situation gut verstehen kann. Besonders die Unterschiede zwischen den beiden Charakteren machen die Geschichte interessant. Dallas wirkt selbstbewusst und mutig, während Jasmine eher vorsichtig ist und versucht herauszufinden, was sie wirklich möchte. Ein großer Pluspunkt des Films ist die Atmosphäre. Die Bilder sind schön aufgenommen und die ruhige Kameraführung passt gut zur emotionalen Geschichte. Viele Szenen wirken sehr persönlich und lassen den Zuschauer nah an den Figuren sein. Der Film nimmt sich viel Zeit, um die Beziehung zwischen Dallas und Jasmine zu zeigen. Allerdings bietet die Handlung nicht viel Überraschung und wenig Spannung. Selbst als die beiden in flagranti in der Badewanne von Jasmines Zukünftigem erwischt werden, bahnt sich das lange an und ist recht vorhersehbar. Dass jeder Zukünftige im Handlungsverlauf relativ unbedeutend bleibt, stört nicht. Es dreht sich alles um die Hauptbeziehung. Die ist allerdings hübsch anzusehen. Below Her Mouth ist ein emotionaler Film über Liebe, Gefühle und Selbstfindung. Er zeigt eine nicht ganz gewöhnliche Liebesgeschichte und beschäftigt sich mit der Frage, ob man immer nach den Erwartungen anderer leben sollte. Der Film überzeugt vor allem durch gute Schauspielerinnen und die intensive Darstellung der Beziehung. Trotz kleiner Schwächen ist der Film durchaus sehenswert.

0: Nein, ich komme gar nicht. Kann ich in der Hinsicht was für dich tun?
1: Ich bin im Hotel angekommen.
0: Ich will in einem Garten heiraten. In der alten Mühle.
1: Ruf die Hochzeitsplanerin an.
0: Hast dich gestern Abend nicht verabschiedet? Du musst mich dann auch nicht nochmal sehen. Auf einen Drink.

0: Hochzeit gekümmert?
1: Ach, bis jetzt nicht. Ich war zu busy. Ich will über mein Leben gar nicht nachdenken. Ich merke mir jede kleine Stelle in dir. Ich habe sowas noch nie zuvor gemacht. Es ist aus, Dallas.
2: Warum warst du mit mir nie so?
1: Bleib bei mir.
3: Frau aus Freiheit ist ein eindrucksvolles Drama über die Suche nach der eigenen Identität und den schwierigen Weg, frei und ehrlich leben zu können. Der Film erzählt die über Jahrzehnte angelegte Geschichte von Aniela Vesoui, die viele Jahre in einer Rolle lebt, die nicht ihrem eigenen Empfinden entspricht. Im Mittelpunkt steht nicht nur ihre persönliche Entwicklung, sondern auch der Kampf gegen gesellschaftliche Erwartungen und Vorurteile. Aus queerer Perspektive ist Frau aus Freiheit besonders bedeutend, weil der Film ein Thema behandelte, das viele queere Menschen kennen. Die Suche nach dem eigenen Ich und den Wunsch, von anderen Menschen akzeptiert zu werden. Der Film zeigt, dass Identität nichts ist, was andere bestimmen können. Er macht deutlich, wie wichtig es ist, die eigene Wahrheit leben zu dürfen, auch wenn dieser Weg schwierig sein kann. Besonders stark ist die Darstellung der Hauptfigur. Anielas Gefühle werden sehr ehrlich und nah gezeigt. Der Film erzählt nicht nur von Schmerz und Ausgrenzung, sondern auch von Hoffnung, Stärke und dem Mut, Veränderungen anzunehmen. Dadurch wird die Geschichte nicht zu einer reinen Leidensgeschichte, sondern zu einer Erzählung über Selbstbestimmung und persönliche Freiheit. Die ruhige Erzählweise gibt der Hauptfigur viel Raum. Der Film nimmt sich Zeit, ihre Gedanken und Erfahrungen zu zeigen. Dadurch entsteht eine besondere Nähe zwischen Zuschauenden und der Figur. Die SchauspielerInnen, die Aniela über die Jahre spielen, überzeugen mit einer sensiblen Darstellung und machen die emotionalen Momente glaubwürdig und erlebbar. Herausragend ist, dass der Film nicht nur eine einzelne Lebensgeschichte erzählt, sondern auch Fragen über Gesellschaft und Akzeptanz stellt. Er zeigt, wie wichtig Unterstützung und Verständnis für Menschen sind, die nicht in traditionelle Vorstellungen passen, vor allem in konservativen Gesellschaften. Gerade deshalb wirkt die Geschichte auch über die einzelne Figur hinaus. Und auch wenn einige Nebenfiguren mehr Tiefe hätten bekommen können, bleibt die zentrale Botschaft des Films stark. Frau aus Freiheit ist eine berührende und wichtige queere Filmgeschichte über Identität, Freiheit und den Mut, sich selbst anzunehmen. Der Film erinnert daran, dass ein authentisches Leben manchmal mit Herausforderungen verbunden ist, aber auch die Möglichkeit bietet, wirklich glücklich zu werden. Dieser Film ist wirklich beeindruckend und ein Plädoyer an Menschlichkeit und Mut.

0: Das Drama Wirt und Nam lässt einigen Spielraum für Interpretationen. Keine Zweifel bleiben allerdings über den Spielort und die Namen der Hauptfiguren. Die beiden jungen Männer sind um die 25, ein Paar, und träumen von einem besseren Leben. Anlass dazu haben sie genug. Für nicht viel Geld arbeiten sie in einem Kohlebergwerk und leben in bescheidenen Verhältnissen. Eine Tante von Nam hat sich unterdessen ein etwas besseres Leben aufbauen können, da ihr Sohn ausgewandert ist und ihr Geld zukommen lässt. Dabei klingt ausgewandert leichter als es ist. Der Ausweg aus dem Land führt in der Regel über Schlepper, also Menschenschmuggler, und ist gefährlich. Dennoch lässt Nam der Gedanke an ein besseres Leben nicht los. Auch seine Mutter, Hua, treibt etwas um. Ihr Ehemann und Nams Vater scheint im Vietnamkrieg umgekommen zu sein. Ein offizieller Todesbeweis fehlt bisher, und so macht sich Hua mit ihrem Sohn, seinem Freund und einem Onkel auf die Suche in den Süden des Landes. Nam lässt sich von dem Gedanken über seinen Vater anstecken und fragt sich selbst, wie er gewesen ist, ob er ihn wiedererkennen würde und wie er gestorben sein mag. Nach der Reise beginnt er, seine Ausreisepläne konkreter zu verfolgen. Sein Freund Viet bekommt dadurch Angst um ihre Beziehung und beschließt letztendlich, seinem Freund zu folgen und sich ebenfalls auf die gefährliche Reise einzulassen. Die Stimmung des Films bleibt über die gesamte Spiellänge sehr drückend. Oft entsteht ein Gefühl der Enge und der Gefahr. Generell scheint Viet und Nam einen sehr deutlichen Fokus auf den negativen Aspekt der Gesellschaft zu lenken. Armut, krankmachende Arbeit und Kriminalität in gleich mehrfacher Ausprägung. Denn neben Schleppern kommen auch Schamaninnen vor, die vorgeben, mit den Verstorbenen des Vietnamkriegs kommunizieren zu können und so für Geld den Sterbeort ausfindig machen zu können. Regisseur und Drehbuchautor Chong Min-kui legt dabei einen besonderen Wert auf die Bildsprache. Eine Vielzahl der Szenen sind mit Absicht sehr dunkel gehalten. Andere fangen bewusst die Wildnis Vietnams ein, ungeschönt mit durcheinander wachsenden Pflanzen und Dreck auf dem Boden. An einer Stelle wird es sogar eklig. Dabei hat es sich Chong Min-kui nicht nehmen lassen, in mehreren Momenten einen eigenen Humor in die Bildsprache einzubauen. Einmal gleich am Anfang, wenn dem Zuschauer vorgegaukelt wird, Nam und Viet legen unterm Nachthimmel zusammen, bis die Kamera langsam zurückfährt und man recht lange braucht, bis man begreift, wo sie sich tatsächlich befinden. So habe ich alles in allem den Eindruck, dass es Chong Min-kui darauf anlegt, den Zuschauer ein wenig zu foltern. Und sein Heimatland ebenso. Dieses, Zitat, düstere, festgefahrene und negative wird als Grund angegeben, weswegen der Film in Vietnam keine Aufführungsgenehmigung erhielt. Ob auch die Homosexualität der Hauptcharaktere ein Grund war, wird nicht vermutet, da Vietnam diesbezüglich sehr liberal ist. Wenn Viet und Nam also einige interessante Aspekte hat und gerade in der Bildsprache einen interessanten Fokus setzt, muss ich allerdings zusammenfassen, dass der Film doch recht anstrengend anzuschauen ist. Die langsame Erzählweise trägt mit dazu bei. Lasst ihn lieber liegen, wenn ihr gerade etwas viel Gutstimmung braucht. Wenn euch das Künstlerische aber reizt, ist Viet und Nam eine klare Empfehlung. Er läuft am 28. Juli um 22.15 Uhr im RBB.
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4: 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Ở lại đi con. 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

0: Aus meiner Haut ist ein ungewöhnliches deutsches Drama, in dem ein Paar, gespielt von Jonas Dassler und Marla Emde, auf eine Insel fahren. Dort passieren merkwürdige Dinge. Und ehrlich gesagt, steigt man am besten ein, indem man nichts vorher weiß. Denn einer der stärksten Punkte des Films ist, dass er seine Prämisse angenehm langsam entfaltet und innerhalb der Handlung eine zweite Prämisse geschickt einfädelt. Genau genommen lässt sich der Film fast eine halbe Stunde Zeit, um Stimmung, Figuren und Beziehungen realistisch aufzubauen. Dabei ist auffällig, wie gut die deutsche Spießbürgerlichkeit eingefangen wird. Diese höfliche Oberfläche, das Weglächeln von Problemen, der Drang, erst mit Alkohol aus sich herauszukommen und die vielen unterdrückten Dinge, die trotzdem immer im Raum stehen. Gerade dadurch entsteht früh ein Unbehagen. Man weiß lange nicht genau, was hier eigentlich passiert, aber man spürt, dass etwas nicht stimmt. Und dies wird durch die Beziehung der Hauptfiguren nur noch mehr unterstrichen. Der Film zeigt sehr glaubwürdig, wie zwei Menschen nebeneinander existieren können, ohne wirklich miteinander zu kommunizieren. Innere Dämonen verschwinden eben nicht automatisch, nur weil man in einer Beziehung ist. Genau diese Nicht-Kommunikation, dieses Ausweichen und Verschweigen trägt viel zur Spannung bei. Ebenso hervorzuheben ist, dass Queerness in verschiedensten Formen komplett natürlich in der Welt des Films verstanden wird. Das gibt einen angenehmen progressiven Rahmen, der weder aufgezwungen noch überproportional wirkt. Queere Beziehungen sind einfach gleichgestellt zur heterosexuellen Beziehung. Genauso angenehm ist das Schauen des Films, denn handwerklich ist Aus meiner Haut sehr gelungen. Es gibt schöne Locations, starkes Setdesign und einige wirklich gute Bilder. Auch die Schnitte und Übergänge sind teilweise sehr clever gesetzt. Manche Bildkompositionen sind, wie die Musik, großartig. Besonders die Chorgesänge und mikrotonalen Klänge geben dem Film eine eigenartige Stimmung, die sehr gut zum inneren Fremdheitsgefühl der Figuren passt. Jedoch ist natürlich nicht alles perfekt. Im Film wird ADR genutzt, um eine Figur einen Akzent in der Aussprache zu geben. Da dies aber bei keiner anderen Figur gemacht wurde, fällt es leider störend auf und reißt einen aus der Welt des Films. Sprachtraining für die Darstellerin wäre hierbei sicherlich die bessere Lösung gewesen. Auch die Auflösung am Ende ist kontrovers. Einerseits ergibt sie im Worldbuilding Sinn, andererseits war sie die ganze Zeit sichtbar und wurde trotzdem nicht genutzt. Dadurch kann sie je nach Blickwinkel entweder konsequent oder etwas frustrierend wirken. Trotzdem bleibt Aus meiner Haut mit 4,5 von 5 Sternen ein wirklich sehenswerter Film. Er erzählt realistisch von einer nicht kommunikativen Beziehung, von unterdrückten Wünschen und davon, dass tiefe Probleme nicht weggelächelt werden können. Dazu kommen starke Bilder, grandiose Musik, gutes Worldbuilding und eine Erzählweise, die dem Publikum mehr zutraut als viele andere Filme. Ein wirklich sehenswerter Streifen, der seine ungewöhnlichen Prämissen ruhig, clever und erstaunlich menschlich ausspielt.
1: Du bist der Mensch, der du bist, weil du den Körper hast, den du hast. Ist das schön, dass ihr da seid?
2: Leila, wo sind wir hier?
3: Das Paar Nummer 17. Das Paar Nummer 9.
4: Ihr wart schon mal hier?
5: Wie war das?
4: Schwer zu beschreiben.
1: Ihr werdet in den nächsten 2 Wochen das Geschenk erleben, ein anderer Mensch zu sein.
4: Ich bin's Leila. Ich weiß nicht, wann ich mich das letzte Mal so gut gefühlt habe.
1: Ist doch klar, dass du ganz anders fühlst, anders denkst.
2: Bin ich der Einzige, der das hier schwer einordnen kann? Ich hasse alles an mir.
6: Wer bist du denn überhaupt noch? Was sind wir?
2: Glücklich.
6: Können wir nicht einfach nach Hause fahren?
4: Nein.
6: Es ist dir scheißegal, wie ich mich fühle.
2: Ich will so bleiben. Für immer.
4: Stell dir mal vor, wie verbunden so ein Paar sein muss, wenn beide wirklich verstehen, wie es dem anderen geht.

Sad Jokes ist ein deutscher Film von Fabian Stumm, der schon mit seiner ersten Szene sehr deutlich macht, dass er anders erzählt werden möchte. Ein extrem lang gehaltener Longshot zieht den Zuschauer direkt in die Welt des Films hinein und setzt den Ton für eine Geschichte, die weniger auf klassische Dramaturgie setzt, als auf Beobachtung, Alltag und kleine absurde Momente. Der Film begleitet seinen Protagonisten Josef durch eine bestimmte Phase seines Lebens. Es entsteht Stück für Stück ein Bild seines Alltags, seiner Beziehung und seiner Umgebung. Diese Art des Worldbuildings funktioniert größtenteils auch ganz gut. Leider kann man das jedoch nicht so allgemein für den sehr eigenen Schnittstil sagen. Sad Jokes wirkt arthousey, aber eben auch sehr deutsch. Viele Szenen sind bewusst länger gehalten, was den Film aufwertet. Manche Übergänge fühlen sich allerdings sperrig und erzwungen an, was leider ein unrundes Gesamtbild ergibt. Andererseits kann der Film mit seiner subtilen Comedy glänzen, wenn man auf deutsche Comedy steht. Es gibt keine großen Pointen, sondern eher trockene, beiläufige Momente, in denen deutsche Klischees, soziale Unsicherheiten und kleine Probleme des Alltags witzig aufbereitet werden. Nur eine Szene war dabei so erzwungen, dass man sie auf zehnfacher Geschwindigkeit hätte abspielen können und kein bisschen Inhalt verpassen würde. Ganz anders sieht das allerdings in einer anderen Szene aus, in der der Film einen guten Metakommentar auf die deutsche Medienlandschaft setzt. Ihr seht schon, der Film weiß nicht so richtig, wohin er will. Dazu trägt auch bei, dass fast alle Nebenfiguren einfach zu kurz kommen. Sie tauchen auf, haben kleine Momente, aber verschwinden wieder, ohne genug Raum zu bekommen, um wirklich hängen zu bleiben. Das größte Problem ist jedoch, dass Sad Jokes am Ende kaum eine spürbare Resolution anbietet. Natürlich muss ein Film nicht alles sauber abschließen. Gerade Arthouse darf etwas unbequem sein und offen bleiben. Hier entsteht aber weniger das Gefühl einer bewusst offenen Form, sondern eher die Frage, warum dieser Ausschnitt aus dem Leben von Josef gerade erzählenswert war. Man bekommt Einblick in seinen Alltag, aber nicht unbedingt einen Grund, warum dieser Einblick für einen selbst wichtig oder bereichernd sein sollte. So bleibt Sad Jokes ein Film mit starken formalen Ideen, schönen Longshots und teils guter subtiler Comedy, aber auch mit einer seltsamen Leere im Kern. Er ist handwerklich gut gemacht, aber hat keine Szenen, die für immer im Kopf bleiben. Deshalb fällt es auch so schwer, ihn wirklich zu empfehlen.

0: Die haben mich entlassen.
1: Ach echt?
0: Ja!
1: Wieso das denn?
0: Ich schaff das nicht.
1: Sonja, du musst zurück in die Klinik und das weißt du auch.
0: Ich hab so Angst, dass es nicht besser wird.
2: So, what is the story of your film?
3: It's about a man who's afraid of large statues.
4: Und bei dir? Hm? Gibt's da jemand?
1: Bei mir? Nö.
2: So you need a statue?
3: Only a head.
2: A head?
3: Mm-hmm.
2: Big enough?

0: Chuck Chuck Baby ist ein Film, der sich mit einer erstaunlichen Leichtigkeit zwischen Melancholie und unbändiger Lebensfreude bewegt. Auf den ersten Blick wirkt die Geschichte von Frauen, die in einer Geflügelfabrik im kargen Nordwales schuften und gleichzeitig mit den Trümmern ihrer persönlichen Vergangenheit kämpfen, wie eine weitere Sozialtragödie aus dem britischen Kino. Doch der Film weigert sich konsequent, in Elendsporno oder Tristesse zu verfallen. Stattdessen ist er durchzogen von einer lebensbejahenden Energie, die sich immer wieder bahnbricht. In kleinen Blicken, in improvisiert wirkenden Gesprächen und vor allem in musikalischen Momenten, die wie Befreiungsschläge funktionieren. Gerade die Musical-anmutenden Szenen sind so richtig klasse. Im Mittelpunkt steht Helen, die ein sehr gleichförmiges, von Zwängen geprägtes Leben führt. Nachts schuftet sie in der Fabrik, tagsüber pflegt sie Gwen, die Mutter ihres Ex-Mannes. Trost findet sie in Musik und den Freundschaften auf Arbeit. Sie wohnt nach wie vor bei ihrem Ex-Mann, der mittlerweile mit einer anderen ein Kind hat. Bisweilen führt diese Konstellation zu tragikomischen Szenen. Dann taucht Helens Jugendliebe Joanne auf und rüttelt erneut heftige Emotionen in ihr wach, zumal sie direkt nebenan einzieht. Sie verbringen viel Zeit miteinander, aber beider unbewältigte Vergangenheiten belasten die aufkeimende Liebe. Als Gwen stirbt und Joanne mit Ausgrenzung durch die Nachbarschaft konfrontiert wird, entscheidet sich die gemeinsame Zukunft. Die unbändige Lebensfreude, die der Film zelebriert, kommt nie naiv daher. Sie entsteht gerade aus dem Bewusstsein darüber, wie schwer das Leben sein kann. Und für alle ProtagonistInnen auch ist. Die Figuren wissen um ihre Verletzungen, um ihre Vergangenheit, um ihre Ohnmacht. Aber sie entscheiden sich immer wieder für Verbundenheit, Humor und Zärtlichkeit. Dieser Widerspruch macht den Film besonders. Er romantisiert nichts, aber er weigert sich ebenso, die Hoffnung aufzugeben. Die Lebensfreude ist hier eine Rebellion, ein Festhalten am Menschlichen um jeden Preis inmitten einer oft unwirklichen Wirklichkeit. Gerade in diesen Zeiten ist Chuck Chuck Baby eine erfrischende Erinnerung daran, dass Lebensfreude nicht glatt, nicht perfekt und schon gar nicht selbstverständlich ist. Sie ist ein Akt des Widerstands und der Film feiert genau diesen Mut. Ein Must-See am 11. August um 22.15 Uhr im RBB Fernsehen.
1: 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She was at school with us.
2: It's been 20 odd years. It's funny. That is. This is the first time we've ever talked.
3: Snoopians against the law.
4: You like her? You've been hiding away too long.
1: What is going on with those two?
2: Not a great believer in love.
5: You must have believed in it once upon a time.
6: Women like us, we live by the clock.
7: Spend every day serving someone.
8: Can't escape from what you are around here.
9: Nobody wants you!
10: I'm always going to be this girl. And you are always going to be desperate.
11: Yeah! I'm not being funny, but can someone grab that creepy doll?
12: More than what they think we are.

0: Es gibt viele Parallelen, insbesondere Homophobie und eine Zerreißprobe für eine Familie. Hier ist der 17-jährige Adi, der ungeoutete schwule Sohn im ländlichen Donaudelta Rumäniens. Er hat einen Touristen aus Bukarest kennengelernt und sich in diesen verliebt. Die zärtlichen Berührungen und Umarmungen in einer nächtlichen Gasse bleiben allerdings nicht unbeobachtet. Nachdem Adi den Touristen in seine Unterkunft verabschiedet hat und allein den Heimweg antritt, wird er von den Söhnen von Centov zusammengeschlagen. Centov hat politischen Einfluss, was den weiteren Verlauf der Handlung maßgeblich gestaltet. Kurzzeitig erhält man nun den Eindruck eines Kriminalfilms. Und auch wenn hier Korruption sehr deutlich zutage tritt, war ich erstaunt, wie viele Welten zwischen der hier zu sehenden Machart und der deutschen Aufmachung in Bis ans Ende der Nacht liegen können. Die lokale Polizei beginnt nach der Anzeige Adis unter Polizeichef Pandele die Ermittlungen. Doch die wenigen möglichen Zeugen möchten angesichts des Einflusses Centovs ihre Aussagen nicht zu Protokoll geben. Offiziell hat die Polizei also nichts in der Hand. Pandele versucht trotzdem ein Gespräch mit Centov und zwar, wie er sagt, auf seine Art. In diesem Gespräch wird deutlich, hier auf dem Lande wäscht eine Hand die andere. Dazu wird Adis Homosexualität nun als Waffe gegen ihn gerichtet. Das Dorf scheint homophob eingestellt, die Zeit stehen geblieben zu sein und Adis Eltern bekommen Angst um die Zukunft ihres Sohnes. Verzweifelt wenden sie sich an den Pfarrer und der willigt schließlich ein, einen Exorzismus durchzuführen. Gegen Adis Willen. Generell sind die Eltern nun so verzweifelt, dass sie meinen, es besser zu wissen als ihr Sohn und ihn notfalls zu seinem Glück zwingen zu müssen. Das treibt einen tiefen Keil zwischen ihnen, den man bis durch den Bildschirm spürt. Es sieht schlecht aus für Adi, bis unerwartet eine Vertreterin des Jugendamtes aus der nächstgelegenen Stadt Tulca auftaucht, die noch einmal viel Staub aufwirbelt. Nun folgt die Frage, was stärker ist, Gerechtigkeit oder Korruption? Und diese Frage ist gar nicht so leicht zu beantworten. Eindeutig kann man sagen, dass die Gesetze in Rumänien der 2020er Jahre auf der Seite von Adi stehen. Anders als im Italien der 1980er in Fireworks. Und ich finde es stark, dass der Film dies so eindeutig herausstellt. Dennoch herrschen auf dem Dorf scheinbar eigene Regeln. Und auch hier ist es sehr interessant, wie die Personen damit umgehen. Achtet unbedingt darauf, wie der Pfarrer seinen Exorzismus begründet, wie Centov mit seinen Möglichkeiten spielt und ob Polizeichef Pandele, eindeutig mein Lieblingscharakter in dem Film, eigentlich zu den Guten oder den Bösen gehört. Die Handlung ist also hochspannend, auch wenn ein schweres Thema verarbeitet wird. Und keinesfalls ist sie schwarz-weiß. Am Ende stellt sich definitiv noch die Frage, ob man als ZuschauerIn mit der Lösung der ganzen Situation nun leben kann oder nicht. Ansonsten habe ich nichts hervorzuheben oder zu kritisieren. In allen technischen Aspekten würde ich den Film als ziemlich durchschnittlich einordnen. Aber das verbuche ich angesichts der interessanten Story und Character-Writings mal als Vorteil. Ihr seht 3 Kilometer bis ans Ende der Welt am 18. August um 22.15 Uhr im RBB und anschließend in der Mediathek.
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0: Das war's schon wieder. Ich hoffe, euer Pool-Cocktail hat geschmeckt.
1: Und wir hoffen, dass es nicht zu offensichtlich war, dass wir heute bei TV38 in Wolfsburg aufgenommen haben. Vielen Dank nochmal dafür, dass wir hier sein durften.
0: Wir gehen jetzt in die Sommerpause. Ihr seht im August eine Sendung aus der Konserve. Und wir sehen uns dann im September wieder. Bis dahin, euer Rob.
1: Und tschüss.

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0: Hi, ich bin der Sebastian Brück, ich bin 29 Jahre alt und ich würde mich selbst einen absoluten Ameisencrack bezeichnen. Ganz, ganz viele Leute, wenn du denen erstmal erzählst, ich habe Ameisen zu Hause, sind die erstmal so, wow, ruf den Kammerjäger. Und dann sage ich denen, no, mach ich nicht, die sollen da sein, finde ich gut. Absolut geiler Haustier, nehmen nicht viel Platz weg, stinken nicht, verlieren keine Haare, bellen nicht, sind nicht laut, brauchen keinen Auslauf. Sie sitzen da, sie entwickeln sich, du kannst das halt live mitverfolgen. Ich finde es halt immer wieder cool, so von der einzelnen Königin zu dem ganzen Imperium, was sie aufbauen. Das ist halt einfach nur, das ist... Begonnen hat das Ganze vor ewig, ewig vielen Jahren, als ich noch ein Kind war. Irgendwie so 5, 6. Ich habe meine Eltern terrorisiert, indem ich alles Mögliche, was gekrabbelt, gekreucht, gefleucht hat, mit nach Hause geschleppt habe. Und irgendwie ist es bei den Ameisen stecken geblieben. Auf jeden Fall ging es dann irgendwann so weit, als ich dann mehr Bewusstsein hatte und nicht mehr so im Kleinkindalter war, dass ich dann mit 13, 14 rum entschieden habe, hey, das ist eigentlich ganz cool. Irgendwie kann man sich ja so Kids nach Hause holen, wo man dann Ameisen reinpackt und dann kann man die beobachten. Dafür hatte ich kein Geld. Und deshalb habe ich mir mit so Zeugs, was mein Vater im Schuppen hatte, irgendwie so Gips- und Zündholzschachteln, habe ich mir dann Formen gebaut für so ein Ameisennest aus Gips. Und dann habe ich da meine erste Ameisenkönigin, Eladius Niger, die ich nicht selbst gefangen habe, sondern irgendwo im Internet gekauft habe, ohne Erlaubnis meiner Eltern, da reingekracht. Und ja, das waren so meine Anfänge. Und es war cool. Was mich halt in Ameisen so richtig fasziniert, ist halt diese Sozialstruktur, dieses jeder weiß, was er zu tun hat, diese Komplexität einer Kolonie. Du hast halt wirklich diese tausenden Arbeiterinnen, die alle genau wissen, was die zu tun haben. Jeder Einzelne hat so seine Aufgabe, kümmert sich um ihren Bereich. Es geht Essen sammeln, Dreck rausbringen, um Babys kümmern, um Brut kümmern, die Königin versorgen, sich selbst putzen, andere Ameisen füttern und dann, wenn dann halt auch noch Nest erweitern, wenn man die buddeln können oder sie schmieden Pläne, wie sie mich stürzen können. Also es ist halt immer irgendwas richtig Geiles los bei denen. Und das ist halt einfach wahnsinnig interessant zu beobachten, wie diese Tiere als ein großer Organismus funktionieren. Also eine einzige Königin fängt in der Regel mit einem Reagenzglas an, nicht größer als das hier, sitzt eine Königin drin. Bei vielen Arten kann man das Ding wirklich erstmal weglegen und langsam beobachten, wie sich da was aufbaut. Wenn man bedenkt, dass viele Ameisenarten, gerade unsere heimischen, 20, 25 Jahre alt werden können, sind dann so die paar Wochen, wo die Königin in ihrem kleinen Reagenzglas sitzt, tatsächlich ein geringes, wirklich ein sehr, sehr kleiner Teil der Zeit, die das ausmacht. Und wenn die Ameisen aus ihrem Reagenzglas herauswachsen, setzt man die in ein Setup um, was man ganz oft als Formikarium bezeichnet. In den meisten Fällen setzt sich das zusammen aus einer kleinen Outworld oder auch Arena genannt und dem zweiten Teil ist halt das Nest, wo die Ameisen drin nisten. Man kümmert sich um Wasser, um Zucker, um Futter und den Rest machen die halt wirklich alleine.
1: Nein. Ja, Mädels, gib Futter.
0: Ja, wirklich am tollsten sind halt immer die Fütterungszeiten. Ich schmeiß Futter rein und die Ameisen stürzen sich einfach wie wild darauf und man sieht dann halt richtig schön, eine Ameise realisiert, hier ist eine Futterquelle. Und die informiert dann direkt ihre nächstliegenden Ameisen und sagt, pass auf, ich habe Futter gefunden. Einer der wichtigsten Eigenschaften, die ein Ameisenhalter haben müsste, wäre Geduld. Es ist halt viel warten, viel beobachten, wenig eingreifen. Und es klappt halt auch nicht immer alles. Und ohne Community sitzt man halt alleine da und hätte man erstmal wahnsinnig viele Rückfälle. Und da bin ich halt auf das deutsche AAM gestoßen, Ameisen an die Macht. Ja, das ist halt so, würde ich behaupten, das größte deutsche Ameisen-Community-Dings-Bums. Und auch da halt super, super viele Leute mit wahnsinnigem Pool an Wissen und Erfahrung, auf den man zurückgreifen kann. Und halt Community macht da sehr, sehr viel aus. Also meine Ameisennester, die ich verwende, sind tatsächlich eine Eigenentwicklung. Das hat sich so ergeben, dass ich im 3D-Druckbereich unterwegs bin. Und tatsächlich gibt es halt auch viele Ameisennester, die man selber drucken kann. Habe ich auch am Anfang mehrere Designs probiert, so Gratis-Designs, gekaufte Designs. Und irgendwie gab es dann halt immer solche Punkte, die ich zu bemängeln hatte, die mir nicht gefallen haben. Und da habe ich mir halt einfach gedacht, na gut, selber, weißt du, wenn du halt alles scheiße findest, dann machst du halt selbst. Und da habe ich dann wahnsinnig, wahnsinnig viel Zeit reingesetzt und habe zig Iterationen von Ameisennestern hier konstruiert, gedruckt, getestet, entworfen, geändert, neu gemacht. Also ich hatte so viele Versionen und ab einem gewissen Punkt, also ich hab meine Fortschritte und meine Tests auch immer mal wieder mit der Community geteilt. Und da kamen halt immer mehr Leute, die meinten so, hey, eigentlich sieht ganz geil aus, was du so machst. Willst du mal vielleicht so ein Nester verkaufen oder hast du schon mal darüber nachgedacht, das so irgendwie ein bisschen nebenbei zu machen? Und so hat sich das dann irgendwie entwickelt, dass ich dann so mein Nebengewerbe gegründet habe. Also ja, mein Job läuft. Ist halt alles nur so ein bisschen. Boah, mein Job ist eine totale Katastrophe. Eigentlich läuft da nicht heiß, aber ich habe halt wirklich mehr Sonderaufträge, wo sie halt sagen, du kannst mir hier was Extras machen und ich hätte gerne ein Nest aus Gold. Und eigentlich würde ich ja auch Ameisen in meinem Shop anbieten, aber da ich schon zwei Bestellungen habe, die gebounced sind und nie ankamen, habe ich gerade keine Ameisen, die ich anbieten kann. Aber war auch voll geil, ich hatte 25 Manica Rubida Königinnen gekauft. Und der Dude hat aber vergessen, mir zu sagen, dass er sie so billig verkauft, weil sie eventuell nicht befruchtet sind. Und dann hatte ich hier 25 Königinnen. Aktuell leben noch 3 davon. Ameisen sind halt super faszinierend, weil sie so vielfältig sind. Man hat da so richtige, richtig große Artenvielfalt. Farben, Größen, Verhaltensmuster. Also von meinen Arten, die ich zum Beispiel halte, ich halte eine große Menge an heimischen Arten, aber auch viele Exoten, die relativ spannend sind. Um jetzt auf ein paar einzugehen, wären zum Beispiel die Harpenatus venator, also einer dieser sogenannten Urameisen, Ponarinen, super interessant. Die haben ein sehr, sehr aktives Jagdverhalten, indem sie wirklich aktiv beobachten, springen, zustechen und die Beute dann mit ins Nest schleppen. Ich habe dann noch eine Dinomyrmex gigas Königin aktuell in der Gründung. Die größte oder einer der größten Ameisenarten der Welt, also da ist die Königin hier wirklich, ach, jetzt muss ich mal schätzen, so 2,5 Zentimeter groß. Ich halte auch mehrere kleine Ameisen, also ich habe eine unbestimmte Phaidole-Art aus Vietnam mal bekommen von einem Kumpel. Ich nenne die ganz gerne mein Haustier Sand, weil die halt so winzig sind, so Sandkörner. Phaidole ist halt super spannend, weil die halt eine groß ausgebildete Kaste haben. Also man hat halt die ganz kleinen Arbeiterinnen und haben halt die ganz, ganz großen Major-Arbeiterinnen, die entweder das Nest verteidigen oder auch dann wirklich nur rauskommen, wenn großes Futter zu transportieren wird. Und das ist halt super spannend, wenn man zwischen den ganz kleinen winzigen Ameisen dann auch diese richtig dicken Panzer rumlaufen hat. Also so organisiert die kleinen Mädels auch sind, so oft verblüffen sie mich auch mit ihren komischen Eigenschaften.

Ja, Ameisen machen den randomsten Scheiß, ohne Mist. Also was ich da teilweise beobachte, einfach so, ja, ich nehme jetzt eine Puppe und ich schleppe die jetzt einmal quer durchs Setup und bringe sie dann wieder zurück, so ohne Grund. Jede Kolonie hat so ihre eigene Eigenart und das kann halt auch in der gleichen Spezies sein. Also ich habe tatsächlich beobachten können, dass jetzt zum Beispiel zwei Kolonien Formica fusca sich komplett anders verhalten, was Nahrungspräferenzen und so angeht. Also die einen fanden Grillen richtig geil und die anderen haben gesagt, nö, du, fress ich nicht, kein Bock, gib Schabe.

0: Ich habe jetzt noch eine relativ coole Story für euch über meine Lieblingsameise, Manica rubida. Und zwar habe ich die hier in Chemnitz nachweisen können. In dem Sinne ein Sensationsfund, weil die Mädels hier gar nichts verloren haben in Chemnitz. Die bevorzugen eher so höhere Gebirge, 600, 800 Meter, sandig, kiesig, Flussbetten. Und ich bin eines Tages hier durch den Zeisigwald gespaziert, habe dann rote Ameisen auf dem Boden gesehen, mir die näher angeschaut und dann festgestellt, dass es sich um Manica rubida handelt. In dem Sinne habe ich dann auch gleich den Chemnitzer Arten- und Biotopenschutz kontaktiert und daraus resultierend habe ich jetzt eine Sondergenehmigung für Freilandforschung für Ameisen bekommen und Zugriff zur sächsischen Insektendatenbank, dass ich da meine Ameisenfunde dokumentieren und nachweisen kann. Also in dieser Insektendatenbank habe ich natürlich meine Manica eingepflegt und da bin ich auch nochmal an einem großen oder einem kleinen Ameisenhügel vorbeigekommen von echten Waldameisen. Bei denen ist es ein bisschen schwieriger, die voneinander zu differenzieren. Die haben halt Details, da muss man extrem nah rangehen. Deshalb bin ich dann zurückgekommen hier mit meiner Kamera mit dem Makroobjektiv, habe dann ein paar hundert Fotos von den Tierchen geknipst, mir die im Detail angeschaut und bin dann darauf gekommen, dass das halt Formica pratensis ist. Eine zweite Meinung habe ich mir dann nochmal bei unserem Ameisen-Discord reingeholt. Die haben dann nochmal bestätigt, dass es pratensis ist und daraufhin habe ich sie als solches dann in dieser Datenbank eingepflegt.
1: Genaue Lage, Datum, ja, heute, Anzahl der Exemplare, boah, wie viele Exemplare haben wir gesehen? Ja, 200, ne? Magus, weibliche natürlich.

Für mich ist es unverantwortlich, hochinvasive Arten zu halten. Aber wenn du Pech hast und eine Ameise findet dann irgendeine Lücke und denkt sich, jo, geil, hier ist Free Real Estate draußen in deinem Garten, da will ich hin, hast du den Salat. Dann gehen die halt raus, weil es halt eine invasive Art ist, haben die meistens dann hier auch noch keine natürlichen Feinde, Fressfeinde. Und durch ihre explosionsartigen Koloniewachstum machen die halt hier echt viel platt. Das ist für mich auch wirklich ein emotionales Thema, weil für mich ist die Ameisenhaltung, geht für mich auch ein bisschen also das Interesse ist da und für mich ist halt auch der Naturschutz so ein bisschen ein wichtiger Aspekt. Ich bringe halt den Leuten auch gerne bei, wie wichtig die Ameisen für unser Ökosystem sind. Und ein Ökosystem ist halt ein so sensibles Gebilde und wenn du da ankommst mit halt deinen invasiven Arten, die du halten willst, weil du die geil findest, aber du könntest genauso gut was halten, was nicht invasiv ist und eigentlich fast genauso aussieht, das ist halt einfach ein Arschmove. Mach das nicht. Guck dir den japanischen Staudenknödrich an, Mann. Das Ding ist überall und es ist kacke. Das tut mir im Herzen weh, wirklich. Das ist... Oh.

Guck, was um dich herum so rumwuselt. Bück dich mal ruhig. Beobachte mal, was die Ameisen in deinem Garten machen, auf der Straße. Guck den Mädels einfach mal zu. Und schätze einfach mal so ein bisschen die Arbeit, die die Ameisen so in deinem Garten, im Wald, auf dem Park, in den Wiesen, Spielplätzen so machen. Die machen ihr Ding. Wir brauchen sie. Sie brauchen uns nicht. Deshalb sei lieb zu den Ameisen. Setz dich mal hin. Halt inne. Guck denen zu. Es ist nicht schlimm, einfach mal so ein bisschen dieses Wunder auf sich wirken zu lassen, was man damals auch als Kind erlebt hat. Ich finde, das erdet einen so ein bisschen.

Also der offene Kanal ist ein Ort für mich, um Menschen zu treffen, um mit ihnen persönlich zu reden. Ich kann ganz viel am Computer zu Hause machen oder auch viele über mein Handy erreichen, aber so ein persönlicher Kontakt ist für mich doch das Wertvollste. Also ich bin schon immer gerne mit der Kamera unterwegs gewesen und als ich dann das erste Mal hier die Schwelle vom offenen Kanal übertreten habe, hat es mich eigentlich fasziniert und ja, seitdem steht die Tür hier immer für mich offen. Beim Filmemachen gibt es hier im offenen Kanal viele Menschen, die mich also begleitet haben und die mich immer auch damit dabei unterstützt haben und das fand ich immer ganz toll. Und auch vor meiner Kamera habe ich Menschen oftmals, die viel zu sagen haben, die sich engagieren. Und das ist mir dann jeweils eine Freude, das eben auch festzuhalten. Ich finde es immer schade, wenn ich zu einem Konzert bin oder irgendeine schöne Buchlesung sehe oder eine Reise mache und das nicht festhalte, weil das dann so eine einmalige Sache ist und dann ist das weg. Und wenn ich das gefilmt habe und bearbeitet und das als ganzer Film ist, dann kann man vielleicht auch der nächsten Generation erzählen, ja, wie das mal war und oder man sieht dann die Veränderung und die Entwicklung eigentlich daran.

0: Willst du Kinder haben?
1: Ja, ist ja nicht so einfach. Warten wir mal ab, bis es dann mal einfach ist und dann können wir uns mal überlegen.
2: Also ich habe bei meiner Haltung dazu so, also ich bin da ziemlich klar.
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1: Einen wunderschönen guten Tag und herzlich willkommen zu einer neuen, brandneuen Folge der Dachbodenrevue. Mitch und Maurice heißen wir. Der Esel nennt sich immer zuerst. Ich bin Mitch und wir sitzen hier gemeinsam auf unserem Dachboden, auf unserem tatsächlichen Dachboden und reden über Sachen, die uns interessieren.
2: Vollgepackt mit schönen Sachen, die uns interessieren.
1: Also
2: hinein in eine Stunde Dachbodenrevue.
1: Oh,
2: ja, lass mich doch mal singen.
1: Ja, das mit dem Singen. Ich habe eben schon ein bisschen hier gesungen.
2: Das war gruselig. Was hast du denn gesungen?
1: Ohrenbetäubend schön war
2: Was war's denn? Willst du es uns sagen, was du gesungen hast?
1: All I Want for Christmas war das doch.
2: Und davor?
1: Weiß ich nicht, habe ich jetzt schon vergessen.
2: And I will always love
1: you. I will always, ja, hier, wie heißt sie denn? Whitney Houston.
2: Oder?
1: Maria Carey.
2: Nee, im Original von?
1: Weiß ich jetzt nicht.
2: Mitch, ich bitte
1: Weiß
2: dich,
1: ich
2: Dolly
1: jetzt
2: Parton.
1: Ja, so Dolly Parton, ja natürlich, meine beste Freundin.
2: Ist in deiner Country-Playlist immer mit ganz vorne dabei, der Song.
1: Das stimmt.
2: Darum wundert mich das jetzt gerade, dass du das nicht auf der Kette hast. Genau, wir wollen die Woche besprechen, aber bevor wir anfangen mit der Woche, es ist viel passiert, viel Wildes auch.
1: Wildes
2: überlege ich gerade, worüber ich als erstes spreche. Entweder über den Boomer-Kalender, über den wir immer reden, oder über die Spinne, die sich dort neben deinem rechten Knie ein Nest gebaut hat.
1: Was?
2: Da, neben deiner Dose.
1: Das ist so eine ganz kleine. Ja, mein Gott, dann darf die neben meiner Dose?
2: Ja, daneben ist eine Dose. Ich sehe da eine Dose.
1: Ach so, die meinst die Cola-Dose.
2: Na, was sind das für eine?
1: Weiß ich nicht. Ich weiß ja nicht, was du hier...
2: Ach, Kinder. So, fangen wir mal an. Wir haben ja vor Etlichkeiten...
1: Ach so, ich dachte, du wolltest teasern, was wir die Folge erzählen.
2: Was wollen wir denn erzählen?
1: Also ich hätte eine kleine Neuentdeckung. Ich bin in ein Rabbit Hole gefallen von früher und da würde ich gerne erzählen. Das passt super in die Primetime-Rubrik.
2: Ja. Gut. Ich glaube, ich ahne schon, worum es geht.
1: Ist das so?
2: Ja, ja. Ja, wir reden über das Kinderkriegen heute.
1: Oh.
2: Guter Teaser. Wollen wir eigentlich Kinder?
1: Das macht er jetzt nur damit.

0: Damit er das besser schneiden kann am Schluss.
1: Nein! Wollen wir eigentlich Kinder? Sag mal.
0: Nein. Wir haben einen Hund.
1: Darüber reden wir gleich.
0: So. Ach so, ja, aber, darüber reden wir gleich. Das Geheimnis werden wir gleich lösen.
1: Das große Geheimnis, ja, aber vorher der Kalender. So. Also, wir haben ja diesen Kalender, den wir, ich glaube, jeder,
0: auf
1: der
0: uns mysteriöse hört, Weise ist er zu uns gekommen.
1: Ja, er kann ja schon sagen, der wurde uns zu Weihnachten
0: dürfen
1: geschenkt.
0: Dürfen wir nicht drüber reden.
1: Wir dürfen nicht sagen, von wem.
0: Ach so.
1: Wir dürfen nicht sagen, dass der von mein ist. Also, dieser Kalender ist, wir wollen euch eigentlich gar nicht vor, wie nennt man, manipulieren, würde man im Reality-TV sagen. Manipulieren. Sondern wir wollen einfach, dass ihr eure Meinung macht. Und ich möchte, dass du mich nicht unterbrichst.
0: In ganzen Sätzen reden.
1: Rede ich.
0: Sehr furchtbar. Du hast jetzt mit drei verschiedenen Sachen angefangen. Kein Mensch hat verstanden, was du von ihnen jetzt willst.
1: Was habe ich denn gesagt gerade eben? Was habe ich denn gerade gesagt?
0: Ja, habe ich nicht verstanden. Was willst du denn? Was will man hier niemanden beeinflussen? Was wollen wir denn nicht beeinflussen?
1: Wir wollen nicht vorher sagen, dass wir den Kalender scheiße
0: das
1: finden.
0: Das weiß doch jeder schon mittlerweile.
1: Aber nur, wenn man uns regelmäßig hört. Wenn jetzt jemand neuer Zuhörling oder Zuschauling ist, dann weiß man das eventuell nicht. Mhm. Und dann möchte ich nämlich keine Meinung vorfertigen, sondern möchte einfach eine...
0: Ja, dann lass uns überraschen, was er denn heute so sagt, unser Kalender. Den blättern wir wöchentlich um mit kecken Sprüchen.
1: Heute
0: und
1: ist es dir überlassen, umzublättern.
0: Überlassen, umzublättern. Ich blätter um. Ach, schon wieder Eis.
1: Es geht schon wieder ums Essen.
0: Mhm. Satt heißt nicht, dass kein Eis mehr reinpasst. Was ist das denn für ein... Also wirklich, das ist einfach nur eine Tatsache.
1: Ja.
0: Ein Eis füllt die Lücken, sagt man immer. Das rutscht da so zwischen die Lücken, die noch frei sind.
1: Stellst du dir manchmal vor, wie das eigentlich so ist in deinem Magen, wenn das alles so durcheinander
0: ist? Das ist durcheinander und da gibt's Lücken. Und genau in diese Lücken...
1: Was denn? Ich entknicke den Kalender, lass mich doch machen.
0: Das dann. Also wirklich, ich kann das alles nicht mehr.
1: So,
0: es wird
1: also
0: Zeit für einen Einzelpodcast.
1: Ne, dann viel Spaß dabei. So, wirst mich schon vermissen dann. Dann gibt's niemanden mehr, der deine Reels schneidet. Ja, was wollte ich erzählen? Ich wollte nochmal darüber sprechen, wie das so ist, wenn in deinem Magen Kartoffeln, Erbsen,
0: Güte.
1: Eis,
0: ja.
1: Fleisch,
0: im Fleisch
1: Soße,
0: ja noch.
1: Naja, veganes Fleisch, Soße, wenn das alles da so drin ist, wie eklig das sein muss eigentlich. Das würde ja niemand freiwillig essen, das alles gemischt als Brei.
0: Nee, aber das muss ja keiner gemischt essen. Doch Babys.
1: Wobei Babybrei schmeckt eigentlich ganz gut.
0: Siehst du?
1: Hast du mal Babybrei probiert?
0: Ja, nee. Weiß
1: ich finde
0: ich
1: Karotte,
0: nicht mehr.
1: Kartoffel richtig gut.
0: Keine Ahnung, nee, sowas habe ich noch nicht probiert. Also nicht bewusst jetzt. Hm. So. Was wird sich denn gleich in meinem Magen vermischen, willkürlich? Mit irgendwelchen anderen Sachen?
1: Werden wir jetzt sehen.
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1: Denn in dieser Rubrik wird ja jede Woche jemand von uns beiden überrascht. In der letzten Woche wurde ich überrascht.
0: Fantastisch überrascht, wie immer.
1: Absolut, war sehr schön.
0: Was?
1: Ich hab's vergessen.
0: Das dachte ich mir nämlich. Das dachte ich mir ganz genau, war nämlich, das war mir,
1: was
0: war mir so klar.
1: Ich hab's gegessen. Ach ja, die Twizzlers.
0: Ah, Twizzlers.
1: Ja,
0: Twizzlers, die nicht getwizzelt sind, ne? Die waren ja Schlangen. Sind ja keine Twizzlers.
1: Na, aber die Schlangen in sich waren getwizzelt, aber ja. Ach so, Strawberry, ja. Twizzlers, die aber irgendwie sehr, fand ich,
0: creamy geschmeckt haben. Ja, so, ich bin dran jetzt.
1: So, und wie
0: was
1: immer.
0: Was interessieren uns die alten Kamellen von letzter Woche?
1: Wie immer wird dir diese Kleinigkeit, dieser Snack der Woche präsentiert in der Leopardhösentüte.
0: Sehr schön, vielen Dank. Ich guck rein.
1: Boah, du bist so schnell. Du musst ein bisschen auf.
0: Das ist aber jetzt mehr als nicht kreativ, Herr Maurice Geider.
1: Warum?
0: Weil du hast mir jetzt hier schon wieder M&Ms mitgebracht, aus Amerika wahrscheinlich, die es hier nicht gibt. Du hattest mir vorletzte Woche auch schon M&Ms mitgebracht. Doch.
1: Achtung, das letzte Mal, also vor zwei Wochen, das war ein neuer Trend aus den USA.
0: Es waren M&Ms.
1: Lass mich aussprechen.
0: Es waren
1: M&Ms. Lass mich aussprechen. Das war ein neuer Trend, der heißt Popped.
0: Ja.
1: Und das sind Sachen, die sind quasi gefriergetrocknet und werden dann zum Platzen gebracht. Das gibt's von allen möglichen Sorten. Das gibt's auch übrigens von KitKat und von Skittles und alles.
0: Ja, das mag ja sein, aber es waren
1: M&Ms. Ich hatte halt einfach diese Popped von M&Ms in dem Fall, weil das ist, was dir am meisten schmeckt. Darum habe ich das geholt.
0: Okay.
1: Das muss dann unabhängig, da ging's um den Trend von diesem aufgepoppten Sachen. Okay. Die übrigens unten ihr trauriges Dasein in unserer Süßigkeitenkiste verfrisst.
0: Ja, weil ich nicht so der Süße bin.
1: Doch, du bist süß.
0: Nein. Ja, dann probiere ich die mal.
1: Und das hier ist eine Geschmacksrichtung.
0: Ja, Geschmacksrichtung Sherry Chocolate.
1: Cupcake.
0: Cupcake. Ja.
1: Sherry Chocolate Cupcake.
0: Dann werden
1: also
0: wir
1: ein
0: mal
1: Cupcake, ein Schoko-Cupcake mit einer Erdbeere obendrauf.
0: Kirsche,
1: Entschuldigung. Gott. Es ist auch für mich schon die siebte Stunde.
0: Sie sehen wunderschön aus. Sie sind rot, dunkelrot und schwarz-braun. Braun-schwarz.
1: Passend also ich zum Sujet, zum Geschmack.
0: Sie sind sehr weich. Die haben eine leichte, bittere Note.
1: Ist das Keksteig da drin oder wie?
0: Nein, das ist creamy. Das steht aber da auf diesem Bild auch zu sehen.
1: Na gut, ich rede nicht. Ja, das Bild habt ihr jetzt nicht gesehen, wenn ihr uns nur hört.
0: Das erinnert mich an irgendwas.
1: Ich probiere jetzt einen. Das ist Bakery Collection, da ist doch garantiert Teig.
0: Da ist jetzt Teig drin.
1: Ja, siehst du.
0: Ja, ist aber nicht richtig Teig, ist eher so eine creamy Sache. Ja, erinnert mich ganz stark, ich mach's mal weg.
1: Ja, doch, es schmeckt halt wirklich nach diesem Kirschkuchen.
0: Ja, eher nach einem Schoko-Brownie mit Kirsch-Flavor so ein bisschen. Ja, ist okay. Ich bin ja mehr so der klassische M&M's-Typ mit Erdnüssen drin, das sind ja meine Liebsten.
1: Die mag ich gar nicht. Ja. Ich mag Erdnüsse.
0: Aber wir reden ja jetzt von mir, zum Glück. Denn ich mag sie. Und ja, die da sind okay. Die sind mir aber einen Ticken zu schokoladisch. Schokolade.
1: Ich weiß manchmal nicht, was man.
0: Die sind sehr schokoladisch. Sagen wir mal, es ist eine gute 7.
1: Wow.
0: Für den Aufwand gibt es eine 7,5, weil sie nun mal aus Amerika sind.
1: Nee, deine 0,5 kannst du nicht stecken. Die will ich nicht haben. Michael Geider, lass stecken. Ja, die 0,5, damit fangen wir gar nicht erst an. Also 7. Finde ich schon krass, wenn ich mir überlege, was du schon auch mit 7
0: nachspülen.
1: Was du auch mit 7 schon mal bewertet hast, finde ich. Ich finde, ehrlich gesagt, schmecken die ziemlich gut. Aber egal. Wir machen weiter. Wir fangen an mit der Woche, über die Woche zu sprechen. Was hat dich in dieser Woche am meisten bewegt, Michael?
0: Was mich am meisten bewegt?
1: Ja.
0: Mein Auto.
1: Boah, das ist.
0: Und mein LKW.
1: Oh, ey, das ist so eine, das ist ganz ehrlich, das ist eine Kackantwort.
0: Ich weiß und ich wusste ganz genau, dass ich damit hochkriege, ärgern kann. Das wusste ich ganz genau. Nee, was hat mich am meisten bewegt? Also meinst du jetzt in den Nachrichten oder?
1: In deinem Leben.
0: In meinem Leben. Oh Gott, in meinem Leben.
1: Hier, Private Real Talk, in deinem Leben. Was hat dich bewegt?
0: Mich bewegt die Woche eine Sache, über die ich jetzt eigentlich noch gar nicht hier reden wollte. Deswegen
1: kannst du es verschlüsselt tun.
0: Verschlüsselt, ja. Es gibt neue Projekte, zwei neue Projekte.
1: Zwei sogar? Ich kenne nur eins.
0: Die mich sehr. Doch, du kennst alle. Ach, ich erkläre das später. Zwei neue Projekte, die mich ein bisschen bewegen und mir Kopfzerbrechen machen, weil. Ja, weil es viel Arbeit ist, nicht so richtig läuft, wie es soll, aber es läuft.
1: Und dann dich auch noch nachts nicht schlafen lässt, hast du mir erzählt.
0: Ja, das ist ja das, was mich bewegt hat, umtreibt. Ja.
1: Ja.
0: Ja, das, oder was soll ich jetzt noch
1: was
0: dazu
1: Was machst du denn
0: sagen?
1: Dann, um einzuschlafen, wenn du nicht einschlafen kannst?
0: Nix, irgendwann ist man so müde, dann schläft man ein. Also erstmal habe ich mich, aber man schläft ja sowieso in letzter Zeit sehr schlecht, weil es ja doch auch nachts immer noch recht warm war, die letzten Wochen, Tage, Wochen, mal mehr, mal weniger. Deswegen hat man ja sowieso immer schon so Probleme einzuschlafen und wenn man dann noch Gedankenkarussell fährt, dann ja, unterstützt das nicht gerade. Deswegen bin ich ja ein Verfechter von Hörspielen, weil durch Hörspiele gehen die Gedanken werden da so ein bisschen ausgeblendet.
1: Was hörst du da am liebsten?
0: Ist das hier ein investigativer
1: Interview-Podcast?
0: Das wissen wir doch. Drei
1: aber
0: Fragezeichen.
1: Doch, nicht die,
0: doch die hören, die wissen das auch.
1: Die wissen nicht, dass du am liebsten keinen Mucks hörst mit Bastian Pastewka.
0: Nee, das stimmt ja gar nicht. Das
1: ich höre am liebsten keinen Mucks.
0: Ja, du hörst es am liebsten. Ich höre das nicht am liebsten. Ich höre das, weil du es gerne hörst und weil du die drei Fragezeichen nicht mehr hören kannst.
1: Ich kann die drei Fragezeichen hören. Wieso kann ich ihn nicht hören?
0: Naja,
1: weil wir ihn nicht zu Ende hören, weil du dann einschläfst oder kurz vorher ausmachst vom
0: Einschlafen. Ja, weil irgendwann reicht's dann und dann mache ich aus und ich weiß ja, wo ich weiterhören kann.
1: Ja, aber da bin ich nicht mehr dabei. Und das ist so ein bisschen schade. Das ist bei KMUs natürlich besser.
0: Pech.
1: Aber was mich bewegt hat, danke für die Frage.
0: Ich war noch nicht fertig mit meinem Bewegtsein.
1: Dann los, wir haben alle ein offenes Ohr für dich.
0: Jetzt bin ich fertig mit meinem Bewegtsein. Was hat dich denn bewegt diese Woche?
1: Alles so boomerig heute hier.
0: Was hat dich denn bewegt diese Woche?
1: Dein Auto.
0: Ja, auch.
1: Weil das haben wir nämlich auch einmal benutzt die Woche. Was hat mich bewegt die Woche? Also, zum einen hat mich bewegt, das bewegt mich immer noch, wie, wenn ich irgendjemanden damit verletze, wie kacke ich Jens Spahn finde.
0: Ich habe dich eben gefragt, ob mich irgendwas aus den Nachrichten bewegt. Da hast du gesagt, nein, dich muss es bewegen, nicht aus den Nachrichten.
1: Nein, natürlich
0: jetzt,
1: kann ich auch ein Nachrichtenthema
0: bewegen.
1: Jetzt fängst
0: du mit einem Nachrichtenthema an. Dann hätte ich ja auch Jens Spahn sagen können.
1: Du kannst alles sagen, was dich bewegt.
0: Dann hätte ich Jens Spahn gesagt.
1: Ja, jetzt wissen wir aber, dich hat was anderes bewegt. Ist doch schön.
0: Ja,
1: so.
0: Was bewegt dich denn an Jens Spahn?
1: Jens Spahn und sein Mann haben ein Kind bekommen. Sie sind Eltern geworden. An der Stelle herzlichen Glückwunsch, das gönne ich den beiden auch. Darum geht's mir gar nicht. Die sollen gerne Eltern sein oder wie auch immer. Das ist schön für die beiden.
0: Solange es den Kindern gut geht, können alle Eltern werden.
1: Ja, ne? Also. Nun ist das natürlich klar bei einem schwulen Ehepaar, dass die das auf natürlichem Wege bekommen haben, wobei man sagen muss, das betrifft auch viele andere Paare auch. Auch heterosexuelle Paare können durchaus nicht auf natürlichem Wege Kinder bekommen. Und da gibt's dann im Prinzip zwei Möglichkeiten. Die Möglichkeit ist die Adoption und die andere Möglichkeit ist eine Leihmutterschaft, was in Deutschland nicht erlaubt ist. In Deutschland ist es nicht erlaubt, dass eine Frau ihr Kind, ein Kind bekommt, dieses austrägt und dann gezielt abgibt. Das ist nicht erlaubt. Es gibt andere Länder, in denen das erlaubt ist, auch in der Europäischen Union. In den USA wiederum ist das inzwischen ein richtiges Geschäftsgebiet, das ist legal.
0: Hatten wir auch schon mal eine Regenbogenfamilie hier in unserem Podcast zu Gast.
1: Die zwei Väter waren zu Gast, die haben inzwischen zwei Kinder.
0: Die Two Dads, die mittlerweile sogar zwei Kinder haben, richtig. Da hat das ja alles auch super geklappt und das ist eine glückliche Familie.
1: Bei den Spahns sehr wahrscheinlich auch.
0: Ja, anscheinend.
1: Nur, was ich an der Sache krass finde, ist, dass Jens Spahn, der ist der Fraktionsvorsitzende der CDU-Fraktion im Bundestag. Das ist in der Partei CDU die zweitmächtigste Rolle nach dem Parteivorsitzenden, der in der Regel auch der Kanzler ist, wenn die CDU regiert. Also die zweitwichtigste Person in dieser Partei. Und diese Partei tritt vehement gegen die Legalisierung der Leihmutterschaft ab. Ein.
0: Ja. Und was ist
1: Und auch
0: es?
1: Übrigens Anfang des Jahres nochmal.
0: Und was ist es? Heuchlerisch.
1: Bigott.
0: Heuchlerisch.
1: Ja, es ist super heuchlerisch und es ist, wie soll man sagen, also das ist das Privileg der reichen Menschen an der Stelle. In Deutschland ist es nicht erlaubt, mit sehr viel Geld, das kostet wirklich sehr viel Geld, ich glaube es fängt bei 50.000 Euro frühestens an, mit sehr viel Geld ist das im Ausland möglich und ist einfach krass, dass der zweitmächtigste Mann dieser Partei, die absolut dagegen ist, das aushöhlt das Gesetz und umgeht um sein privates Glück, was ihm absolut gegönnt ist. Darum geht's mir nicht. Es geht mir nur darum, das finde ich wirklich schon eklig.
0: Ich verbiete etwas für alle anderen Menschen, die es sich dann nicht leisten können, weil ein paar können es ja sich leisten und das, wie gesagt, das sei ihnen auch gegönnt. Aber ich verbiete es für den Großteil der Menschen und mache es dann selbst trotzdem, weil ich es mir einfach leisten kann. Das ist heuchlerisch.
1: Ja, es ist verlogen, es ist heuchlerisch.
0: Verlogen, heuchlerisch und fies.
1: Es ist einfach, ich finde ganz interessant, die Stimmen in der Woche, die darüber geredet haben. Einige haben ja sogar, haben ja quasi sogar einen Rücktritt gefordert. Also ob Jens Spahn jemals von irgendwas zurücktreten würde.
0: Ich verstehe sowieso nicht, wieso der überhaupt noch irgendwo reingewählt wird bei dem ganzen skandalösen Gedönse von ihm immer.
1: Wollte ich gerade sagen, während der Corona-Pandemie, als da Millionen um die Ecke gegangen sind, ist er auch als Gesundheitsminister nicht zurückgetreten. Also darum, that's not gonna happen. Also ich finde das ganz schwierig und ich finde ganz interessant, dass Kader Loth, Reality-Star Kader Loth, dazu einen schönen Post gemacht hat.
0: Also ich habe den ja eben gelesen, diesen Post, wenn ich dich kurz unterbrechen darf.
1: Du unterbrichst mich schon den ganzen Tag.
0: Und ich habe sie, Ja, mein Gott, sonst komme ich ja nicht zu Wort hier. Und ich habe tatsächlich das Gefühl, ich hätte sie noch nie so klar und deutlich, also ich habe sie in meinem Kopf sprechen gehört, ich habe sie noch nie so klar und deutlich gehört, ja, wie in diesem Post.
1: Das stimmt.
0: So ist wie eine

0: Mensch.
1: Ja. Und ich unterschreibe alles in diesem Post, weil Carla Lotz schreibt in diesem Post, dass sie das private Glück der Familie Spahn gönnt. Aber es geht nicht darum, es geht darum, dass sie als Frau, die keine Kinder bekommen kann, mehr aus gesundheitlichen Gründen, auf so vielen Wegen ihren Kinderwunsch nicht erfüllen kann. Ja. Sie kann nämlich nicht mehr adoptieren, dafür ist sie zu alt, wurde ihr vom Amt gesagt. Das finde ich auch übrigens immer wieder krass, dass diese Altersgrenze mit so Anfang 30 gesetzt ist.
0: Ja, zumal die Gesellschaft allgemein ja auch immer älter wird und dann, also ich weiß nicht, wo der Unterschied ist, wenn Paare im höheren Alter Kinder bekommen oder wenn Paare im höheren Alter noch ein Kind adoptieren wollen oder halt durch eine Leihmutterschaft das wollen. Weiß ich nicht, wo da der Unterschied ist, weil den Kindern geht es ja nicht schlechter, nur weil es dann nicht die
1: ich verstehe es auch nicht.
0: Leiblichen Kinder sind. Entschuldigung.
1: Und sie kann natürlich auch keine künstliche Befruchtung machen aufgrund ihrer Gesundheit, weil sie nämlich gar nicht mehr in der Lage ist, Kinder zu bekommen auf biologischem Wege. Das heißt, auch für eine Carla Lotz wäre eine Leihmutterschaft eine Option. Es ist aber nicht erlaubt in diesem Land. Und der frühere Gesundheitsminister, der massiv daran beteiligt ist, dass es nicht erlaubt ist, nimmt sich das Recht raus und macht es aber trotzdem selber. Und das bringt sie zu Recht auf die Palme. Und da ist sie wahrscheinlich auch nicht die Einzige. Und ich finde, das ist ganz, ganz bitter. Fies. Und ich würde mir wünschen, dass vielleicht, ist ja oft so, aus einem Gewittersturm gehen ja oft gute Dinge hervor.
0: Vielleicht wird es nochmal zur Debatte gemacht.
1: Genau.
0: Das wäre ganz schön.
1: Noch zumal ja die SPD, die mit der CDU in der Regierung sitzt, dazu eine andere Haltung hat. Und vielleicht, angesprochen übrigens auf das Elternglück der Spahns, hat der Kanzler Merz sich ganz kurz und schmallippig geäußert mit Herz, ich habe Ihnen gratuliert.
0: Wow.
1: Ja gut.
0: Von dem habe ich auch nichts anderes erwartet.
1: Ja, er wurde dazu gefragt, da war er gerade im Ausland. Ja,
0: natürlich, was soll er auch sonst sagen?
1: Er hat gesagt, das hat jetzt nicht sehr viel mit dieser Auslandsreise zu tun, aber ich gratuliere ihm natürlich. Und er wurde ein paar Tage vorher darüber informiert.
0: Das ist ja interessant.
1: Also ich finde, es ist einfach... Ich finde, es ist so, es sagt auch so viel über diesen Charakter aus. Es wirkt genauso, wie es ankommt, irgendwie alles bei dem. Ja. Ich fand, das hat mich in dieser Woche bewegt, diese Geschichte. Ja. Diese Kindergeschichte
0: von Jan Spahn. Und jetzt was Privates?
1: Willst du Kinder haben?
0: Ja. Ist ja nicht so einfach. Warten wir mal ab, bis es dann mal einfach ist und dann können wir uns mal überlegen.
1: Also, ich habe ja meine Haltung dazu so, also ich bin da ziemlich klar.
0: Nein.
1: Ja, ich möchte das nicht.
0: Ich weiß auch
1: ich
0: gar
1: möchte
0: nicht.
1: Das nicht.
0: Tatsächlich muss man jetzt auch mal so realistisch sein. Wir haben gar keine Zeit dafür.
1: Ja.
0: Also einer von uns beiden müsste definitiv komplett aufhören zu arbeiten, wenn man ein Kind hat. Zumindest für eine relativ lange Zeit.
1: Ja.
0: Und das sehe ich halt gerade gar nicht.
1: Ja.
0: Das geht halt nicht.
1: Ich glaube... Also viele sagen ja immer, das ändert sich, also Mindset ändert sich dann ja, wenn das Kind da ist und so, aber ich sehe das hier in unserem Haushalt gar nicht. Ich sehe das einfach nicht.
0: Also hier in dieser Wohnung sowieso nicht, weil da müssten wir uns ein bisschen anders aufstellen, was den Wohnraum angeht. Aber nee, ich weiß auch nicht, wir sind, keine Ahnung, fühle ich nicht.
1: Der Vibe ist nicht da.
0: Also mein Bruder dürfte gerne, ich wäre ein super Onkel.
1: Was heißt das, Superonkel?
0: Ich wäre ein Superonkel. Ich wäre der Onkel, bei dem man alles darf und der alles kauft.
1: Ah, das ist aber eigentlich gar nicht gut.
0: Doch, ich bin der coole Onkel.
1: Du bist der das Kind verzieht.
0: Ja, das ist ja mir egal, ist ja nicht meins.
1: Das ist so wie wenn der Hund von, wenn der Hund von den Schwiegereltern zurückkommt, dann darf der alles. Wobei das stimmt nicht, es hat sich auch schon wieder geändert. Aber früher war das mal so bei meinen Eltern.
0: Weißt, dass der Pepe gerade, also er ist jetzt gerade noch hier durchs Bild gelaufen, aber zum Zeitpunkt dieser Ausstrahlung ist er bei deinen Schwiegereltern. Also ich wäre vorsichtig mit dem, was du sagst, sonst siehst du den nie wieder.
1: Ich habe mich ehrlich gesagt auch geirrt. Ich habe deshalb Schwiegereltern gesagt, weil es auf dich bezogen war, wenn der Pepe bei meinen Eltern ist. Das ist jetzt nicht mehr.
0: Was hat das jetzt damit zu tun?
1: Es ist ja nicht mehr so, aber früher war das schon so. Also inzwischen ist das nicht mehr so.
0: Dass er verwöhnt wird, oder?
1: Genau, auch weil er einfach das Alter erreicht hat, wo einem einfach eh alles egal ist. Aber früher war das so, wenn der bei meinen Eltern war, hat der schon, vor allem wenn es ein bisschen länger als ein, zwei Tage war, hat der schon Verhaltensauffälligkeiten gezeigt im Sinne von, Achtung, dass er früher raus will. Weil ich habe den
0: das
1: Hund.
0: Das hat er ja bei meinen Eltern auch gemacht.
1: Ich habe den Hund ja so gut erzogen, dass der vor 10 Uhr morgens nicht raus will, was ein Segen für jeden Hundehalter ist. Weil das ist das, was die meisten Leute beim Hunde

0: Hunde haben Nerven ist, dass oft der Hund um 7 Uhr morgens am Bett steht und raus will, auch am Samstag und am Sonntag. Und der Pepe will das nicht, das will er schon immer nicht, der will schon immer erst um 10 raus. Das habe ich ihm sehr gut beigebracht. Aber wenn er dann bei meiner Mutter mal eine Woche war, dann war das erstmal wieder vergessen. Und dann wollte er plötzlich morgens um 8 raus spätestens.
1: Das stimmt, aber das war wie gesagt, als er bei meinen Eltern war, ähnlich.
0: Ja, und das meine ich mit... Ja. Verzogen im positiven Sinne.
1: Ach ja, gut, aber das weißt du ja nicht, das ist jetzt ein Hund, ne? Also klar, kann man Kinder auch verziehen, aber ich weiß nicht.
0: Ich glaube, Kinder kann man sehr gut verziehen.
1: Ja, also, aber ob die jetzt bei uns verzogen werden oder bei unseren Eltern, ist doch dann auch egal.
0: Aber du wärst ja der super Onkel, der alle
1: Geschenke hat. Der Onkel wäre ich gern, ja. Also ich
0: und was schenkst du dann so noch immer Lego-Sets und?
1: Nein, natürlich. Ich würde natürlich nur Sachen kaufen, die ich auch gut finde, weil ich muss ja auch mitspielen.
0: Aber dir ist schon bewusst, dass wenn du so mit einem einjährigen oder zweijährigen Baby spielst, das durchaus nicht unbedingt das ist, womit du spielst, oder ist es das?
1: Doch, klar.
0: Was schenkt man denn so einem zweijährigen Kind?
1: Also so einem Neugeborenen kann man durchaus ein ferngesteuertes Auto schenken.
0: Und du spielst dann so lange das damit, bis es so alt ist, dass es das auch kann.
1: Ja, genau. Das sitzt dann auf meinem Schoß und guckt zu, während ich dann mit ihm das spiele.
0: Das ist die Homer-Simpson-Logik. Das ist die berühmte Bowlingkugel-Logik von Homer Simpson, der Marge Simpson damals eine Bowlingkugel mit seinem Namen eingraviert geschenkt hat. Ja. Wohl wissend, dass sie weder Homer heißt noch bowlt. Ja.
1: Nein, ich wär ein cooler Onkel. Reicht doch. Was willst du denn noch mehr?
0: Aber du hast auch Onkelpflichten. Du musst zum Beispiel dann immer mal wieder mit dem Kind in die Ferien.
1: Warum muss ich denn mit dem Kind in die Ferien?
0: Damit die Eltern auch mal ihre Ruhe haben.
1: Das muss man als Onkel nicht unbedingt.
0: Doch, das ist Onkelpflicht.
1: Nee.
0: Das machen ja Großeltern auch.
1: Okay.
0: Ja, ist so.
1: Ja, Großeltern gibt's ja auch.
0: Ja, nur gut. Ja, haben wir also, das Thema abgehakt? Keine Kinder, keine Probleme. Wir haben einen Hund, das ist schon problematisch genug. So. Was hat dich noch bewegt in dieser Woche?
1: Oh, das ist sehr viel mich bewegt. Also, mir fällt gerade noch nichts ein.
0: Ich glaube, du wolltest uns was erzählen über deine neueste Entdeckung,
1: naja,
0: die dich am Handy fesselt.
1: Nicht. Das bewegt mich nicht, das ist ein Rabbit Hole, in das ich gefallen bin.
2: Primetime, Baby.
1: Ich bin wieder in einem Rabbit Hole und das passiert mir halt öfter.
0: Wann hat man eigentlich angefangen mit dieser Rabbit Hole-Nummer? Julia Krüger sagt das im Podcast in kleiner Runde auch immer.
1: Ja?
0: Ja.
1: Naja, das. Aber ich muss dir ja nicht erklären, was das heißt.
0: Ich weiß, was ein Rabbit
1: Hole ist. Erklär's doch mal für alle, was ein Rabbit Hole ist.
0: Ein Hasenbau.
1: In diesem Fall.
0: Na, es ist ein Hasenbau, sprich ein Hasenbau ist ja sehr groß und vertunnelt, tunnelig, auf Englisch Rabbit Hole. Und das bezeichnet, wenn man sich mit einem Thema so beschäftigt, dass man da so reingezogen wird, dass man nicht mehr rausfindet, weil es einen so fasziniert.
1: Ganz genau. Und ich habe meinen Algorithmus auf Instagram mittlerweile so getrimmt, dass er mir, sagen wir mal, fast die Hälfte der Videos, die ich angezeigt bekomme, sind nur noch die Fußbräuchs.
0: Ach du Scheiße.
1: Kennst du noch die Fußbräuchs?
0: Also ja, ich habe es
1: nie. Das ist eine rhetorische Frage.
0: Darf man die beantworten rhetorisch?
1: Ja, weil du so getan hast, als wüsste ich nicht, dass du es weißt. Aber es ist ja nur, damit du rhetorisch.
0: Ich verstehe nicht, warum es eigentlich Fußbräuchs heißt, aber Gräfenbroch. Es wird nämlich beides gleich geschrieben. Für mich als Berliner Magdeburger
1: Bräuch und Bruch?
0: ist das verstehe ich einfach nicht, warum es Gräfenbruch heißt, aber Fußbräuchs.
1: Das ist so ähnlich wie es wird in Troisdorf bei Bonn wird Troisdorf ausgesprochen, aber Troisdorf geschrieben.
0: Ja, das hat auch einen Namen. Das heißt irgendwie sowas wie das stille I oder irgendwie so. Irgendwie, es hat so einen Namen. Aber ich verstehe nicht, warum es bei den Fußbräuchs nicht, warum
1: weiß
0: nicht die Fußbräuchs.
1: Nicht. Die heißen Fußbräuch. Bräuch.
0: Und vielleicht heißen sie nur, weil es irgendjemand falsch mal gesagt hat.
1: Ja, das kann natürlich
0: sein. Vielleicht heißen die ja auch Fußbruchs.
1: Das war eine Familie oder ist noch eine Familie, die gibt es auch heute noch in mehr oder weniger.
0: Den Sohn und die Frau.
1: Ja,
0: definitiv.
1: Das ist auch eine Familie, die gibt's halt noch. Und die hatten das war quasi die erste Reality, die es gab.
0: In Germany.
1: In Deutschland, ne? Mhm. Das war sowas wie, Beispiel die Geissens.
0: Ja. Übrigens, das Fachwort dafür heute, damals hatte man das noch nicht, ist eine sogenannte Follow Reality.
1: Heißt das so?
0: Ja, ist eine Reality, die einem Menschen oder einer Familie einfach folgt im Alltag.
1: Zum Beispiel die Wollnys.
0: Ja.
1: Die Katzenbergers.
0: Kannst du alle Kindernamen der Wollnys aufsagen?

0: Estefania, Kelenta, Sarah Jane, Sarafina, Jeremy Pascal, Sarjane.
1: Was?
0: Sarjane? Ja, ja, doch. Klaus, Peter und Uwe. Keine Ahnung. Also ich weiß nicht, ob ich sie alle habe.
1: Ich hätte nicht einen gewusst.
0: Ich weiß nicht, ob ich sie alle habe, aber ist auch egal. Ich wollte nur sagen, ja, ich bin auf Instagram da darauf gekommen. Ich glaube, das ist die, weiß nicht, ob das eine Fanpage von denen ist oder nee, es ist auch tatsächlich die offizielle Seite von Frank Fußbräuch, dem Sohn. Und die posten halt regelmäßig Ausschnitte aus der Sendung von früher. Und ich weiß nicht, was mich daran so fasziniert, aber ich muss sie mir angucken, von vorne bis hinten. Und es ist so langweilig. Es ist einfach irrelevant, was da gesprochen wird. Das ist so, Mutterfußbräuch fährt, ich weiß nicht, was es ist, weil dafür ist der Ausschnitt zu kurz. Es wird noch nicht mal erklärt, wer es ist, aber eine Tante oder eine Nachbarin oder ich glaube, es ist eine Tante, besucht sie, die krank im Bett liegt, und mich fasziniert einfach dieses Unverblümte an der ganzen Sache, weil die tatsächlich einen Scheiß darauf geben, was da gerade gemacht wird oder gesagt wird, weil das ist Reality in Urform. Weil da wird nichts vorgegeben. Jedenfalls hat man nicht das Gefühl, dass da was vorgegeben wird, sondern die reden, wie ihnen die Schnauze gewachsen ist, mit dem Kölner Dialekt. Die geht da rein zu der Tante, bringt ein Präsent mit, so einen halben Meter großen Schoko-Osterhasen, und die Tante, die im Bett liegt, sagt dann, pass auf, das Bett ist nass, mir ist da ein Glas Wasser und soll ich es gerade trocken machen? Also es ist wirklich so, als würdest du Mäuschen spielen bei einer Begegnung von Menschen, einer privaten Familie, und du hast wirklich nicht das Gefühl, dass da eine Kamera dabei ist. Du siehst zwar die Ansteckmikros, die siehst du, und manchmal sprechen sie natürlich auch so quasi in die Kamera und erklären ein bisschen was oder erzählen was, aber du hast trotzdem das Gefühl, du verfolgst diese Familie wie so ein Mäuschen, was in der Ecke sitzt. Und die erzählen halt alles so, also so vom Urlaub am Strand, da hab ich Videos gesehen, oder wo sie Besuch hatten von Kindern. Und das ist faszinierend, das sind sie gerade am Renovieren. Ich glaube nicht, dass ich das in chronologischer Reihenfolge angezeigt bekomme, weil sie sehen auch immer unterschiedlich aus. Ich weiß nicht, wie lang lief diese Sendung?
1: Boah, ein paar Jahre.
0: Ja, ein paar Jahre.
1: Ende der 80er bis Anfang der 90er im WDR-Fernsehen übrigens. Das ist das Besondere daran, dass der WDR oder das öffentlich-rechtliche Fernsehen die erste Reality
0: Vorreiter
1: in Deutschland gemacht hat.
0: Und das ist, ich glaube, mich fasziniert daran am meisten einmal dieser Blick in die Vergangenheit, dass du wirklich siehst, wie sahen die Leute aus, wie haben die geredet, wie sehen die Möbel aus im Hintergrund, wie sah der Urlaub aus. Alleine die Interaktion.
1: Wo haben die den Urlaub gemacht?
0: Das sagte, ich meine, sie wären irgendwo in Spanien gewesen. Aber diese Videos sind halt immer nur so 2 Minuten. Und das heißt nicht, dass in den 2 Minuten dann gesagt wird, wo die jetzt gerade sind. Sie waren auf jeden Fall im Meer, im Salzwasser. Das habe ich mitbekommen, am Strand. Ich glaube, es ist irgendwo in Spanien gewesen. Bin mir aber nicht sicher. Ist aber auch egal. Es fesselt einen, also mich zumindest, mich fesselt das voll. Ich weiß nicht. Hab jetzt Frank Fußbräuch nur bei Kampf der Reality Stars gesehen und in diversen anderen Reality Shows. Ich glaube, Promi Big Brother war er auch schon.
1: Ja.
0: Und da fand ich ihn halt so, ja.
1: Egal.
0: Ja, war eigentlich egal. Ja. Er war nicht richtig böse, aber auch nicht richtig nett und sowas. Also eigentlich relativ, ja, egal. Aber in dieser Sendung, und es geht da mehr tatsächlich um den Vater und um die Mutter, weil ihn selbst, also Frank Fußbräuch, sieht man relativ, also zumindest in diesen Ausschnitten relativ selten, aber weiß nicht, das fasziniert mich komplett. Und ich frage mich die ganze Zeit, kann man das nicht irgendwo richtig noch streamen und komplett gucken? Wahrscheinlich auf YouTube habe ich mich noch nicht drum gekümmert. Keine Ahnung, dass man das vielleicht mal chronologisch sich ein bisschen anguckt.
1: Na, sehr wahrscheinlich in der ARD-Mediathek.
0: Nee, das glaube ich nicht, dass das noch gibt.
1: Ich guck mal parallel nach.
0: Das kann ich möglich natürlich. Vielleicht also aus Retro-Aspekt, dass das noch irgendwo.
1: Gucken wir mal.
0: Ich habe 2 Videos angefangen zu gucken, und das ist ja auf Instagram und TikTok ist das ja so, wenn du 2 Videos komplett durchguckst, dann bist du vollkommen gefangen in so einem Thema.
1: Nee, gibt's nicht die Fußboys.
0: Gibt's bestimmt einzelne Folgen bei YouTube noch. Ansonsten, glaube ich, ist es recht.

0: brauche ich alles nicht.
1: Also das Problem ist halt einfach, dass als die Fußbräuchs entstanden sind, das ist nicht das Problem.
0: Das
1: Problem
0: war eine andere Faszination.
1: Es war eine andere Zeit, in der man Kameras nicht so gewohnt war. Heute sind die Menschen gewohnt, dass alles irgendwie gefilmt und gemacht wird, die ganze Zeit. Das heißt, du verhältst dich halt auch so. Und du weißt auch inzwischen, wie du mit Kameras umgehst.
0: Also du meinst quasi, sie haben so frei geredet, weil ihnen gar nicht klar war, was alles jetzt da mitkommt. Das weiß ich nicht, weil wenn es über Jahre lief, werden sie ja eine eigene Folge mal geguckt haben.
1: Du wirst wahrscheinlich auch irgendwann eine Veränderung der Person sehen. Aber diese Kamerajungfräulichkeit, die ist da. Und die ist ja heute nicht mehr da. Weil also die meisten
0: die
1: Leute,
0: war bei
1: die
0: Big
1: heute
0: Brother, solche, bei Big Brother 1 war die auch noch da oder wieder da?
1: Vielleicht noch bei 2 und dann war es aber auch vorbei. Und das ist halt das Problem. Deshalb du kriegst das auch nicht mehr zurück. Du kriegst diese positive Naivität,
0: Leichtigkeit, Naivität
1: nicht
0: und
1: mehr zurück.
0: Und dieses nicht unter Druck performen zu müssen, das hat man da auch. Die erzählen da Sachen in diesen Ausschnitten, wo man so denkt, ja, das könnten meine Eltern auch erzählen. Das ist, als würdest du bei denen am Küchentisch sitzen und
1: ja,
0: die würden über ganz normale Themen reden und es fasziniert mich trotzdem. Ich verstehe.
1: Du hast aber
0: nicht,
1: eben gerade auch gesagt, dass es manchmal wahnsinnig langweilig ist.
0: Ja, aber nicht auf eine Art langweilig, dass man sagt, man schaltet ab, sondern ich finde einfach dann, in dem Moment fällt mir selber auf, wie random und langweilig diese Themen sind, über die reden.
1: Aber weißt du, was auch noch, glaube ich, das Faszinierende daran ist, ist das Zeitdokument. Das ist ja nun halt jetzt 30 Jahre alt.
0: Das ist ja das, was ich eben gemeint habe. Du siehst ja die Möbel, du siehst die Outfits.
1: Du siehst, wie sie kommunizieren, nämlich nicht mit Handys.
0: Wie sie kommunizieren, genau. Sie war eben dieser Ausschnitt, da hat sie mit ihrer Mutter telefoniert und hat erzählt, wie ihre Schwiegermutter im Krankenhaus liegt und was sie alles so hat. Und da stand sie im Flur am Schnurtelefon mit der Ringelschnur, die wir ja auch noch kennen von
1: früher.
0: Ist
1: aber interessant, warum hatte man eigentlich, das war bei uns auch so, warum hatte man eigentlich das Telefon im Flur?
0: Ja, weil das der Raum ist, in dem du am schnellsten bist von allen anderen Räumen. Weil in diesem Raum im Normalfall treffen sich im Flur alle anderen Räume. Und dann bist du quasi am schnellsten da und kannst dann da telefonieren. Meine Oma hat sogar im Flur, also im Wohnungsflur, an der Garderobe ein kleines Bänkchen, was sie nicht nur benutzt hat, für dann ihre Schuhe anzuziehen, sondern auch zum Telefonieren. Und die hat da wirklich, die haben ja auch lange telefoniert früher. Trotzdem hat sie dann da auf ihrem Bänkchen an der Garderobe gesessen und hat dann da mal eine Stunde, anderthalb telefoniert. Oder auch so denkst, es gibt 100 schönere, gemütlichere Orte, aber nee, dann sitzen die oder stehen sie. Also die Frau Fußbräuch stand jetzt in dem Video im Flur und hat telefoniert, so im Türrahmen. Das ist witzig, ne? Also
1: ja, ich finde es auch faszinierend, so ein Zeitdokument. Ich finde ja auch die alten Big Brother-Folgen, die kann man ja teilweise auf so kleinen Fernsehsendern auch noch sehen. Auch das finde ich faszinierend.
0: Habe ich auch eine Zeit lang mal gemacht.
1: Weil das einfach wirklich so ein Zeitdokument ist. Und ich glaube, es ist nochmal ein Unterschied für uns jetzt, die wir dabei waren damals. Also bei den Fußboys jetzt nicht so, aber ich habe ja diese Big Brother Staffeln damals gesehen. Und jetzt sehe ich die 30 Jahre später mit einem ganz anderen Abstand und ich finde es teilweise auch, was da gesagt wird, ganz gruselig.
0: Als Beispiel mal diese Szene, die ich dir auch gezeigt habe nochmal, wo Jürgen Milski,
1: ja, den finde ich eh gruselig.
0: Mit Andrea und ich weiß nicht, John saß auch noch da. Die redeten über Veganer.
1: Ja.
0: Und die essen ja nur Körner. Die essen ja nichts. Die essen nichts, was lebt, die essen nur Körner, die essen auch keine Eier. Die haben darüber geredet, als wären Veganer Menschen von einem anderen Planeten.
1: Die Frage ist, ob Jürgen Milski heute noch über Veganer so reden würde. Das vielleicht nicht, oder?
0: Nee, heute, weil man ja heute viel aufgeklärter ist und früher, also zu der Zeit, das war ja Anfang 2000er, war das Vegan ja auch noch gar nicht so ein riesen krasses Thema wie heute.
1: Ja,
0: deswegen kannten sich die wenigsten auch damit aus und die dachten dann tatsächlich, man isst nur Obst, Gemüse und Körner.
1: Ja, und Blätter. Vom Baum.
0: Blätter, Salat. Die essen ja nur Salat. Aber wie sie darüber geredet haben, ist auch faszinierend.
1: Ja, auch mit einer Leichtigkeit.
0: Dabei ist das ja gefühlt noch gar nicht so lange her, obwohl das auch schon 26 Jahre her ist, ne? Also 25 Jahre.
1: Dann sind die

0: Fußboy ist übrigens nicht 30, sondern 40 Jahre her. Ich habe mich geirrt.
1: Das, das war ja Ende der 80er.
0: Ja. Ja, also ich finde übrigens, bei dem Gedanken finde ich es übrigens krass, dass die 80er, ja, so ganz grob gesagt, heutzutage näher am Zweiten Weltkrieg dran waren, als an unserer heutigen Zeit. Weißt du, das finde ich krass, wenn man sich das mal überlegt. Finde ich irgendwie wirklich irre. Ja, so viel zum Ausflug, aber möchte ich noch etwas zu den Fußball sagen. Ich habe geguckt, in der ARD-Mediathek ist es leider nicht. Vielleicht ist es, ich guck mal.
1: Also wenn die Fußbräuchs jetzt auf Social Media einen Boom erfahren in den Aufrufzahlen, dann möchte ich gerne am Gewinn, wenn es dann Gewinn gibt, beteiligt werden. Weil ich hier so toll Werbung jetzt dafür gemacht habe. Ich bin mir sicher, die einen oder anderen werden sich das jetzt mal geben, sich das mal angucken. Also auf jeden Fall, also wie gesagt, es ist nicht spannend, aber es hat trotzdem seine Faszination. Das
0: tatsächlich
1: ist
0: nur
1: verrückt.
0: Bei YouTube zurzeit. Die Fußbräuche sind derzeit eben kein klassischen Streaming-Anbieter zu sehen, sondern einzelne, viele einzelne Folgen der Kult-Doku bei YouTube. Ich dachte mal, es heißt diese Fußbräuche, aber es stimmt nicht, es heißt die Fußbräuche.
1: Das sind ja auch die Geissens.
0: Die Fußbruchs. Eigentlich. Naja, aber ich, liebe Grüße gehen raus an die Fußbruchs. Ihr habt einen Fan hier gewonnen. Ja, ich finde, ich muss es auch mal angucken.
1: Ich würde jetzt nicht sagen Fan, aber ich komme da so leicht, glaube ich, nicht mehr raus. Das ist mein, bleibt hängen.
0: Also ich bin ja, ich bin, was den Algorithmus angeht, diese Woche auch schon wieder so genervt. Ich würde es mir so wünschen von den Plattformen, dass man den an- und ausschalten kann. Mhm. Wird natürlich nicht passieren, weil das ist die Gelddruckmaschine bei denen. Weil ich habe diese Woche ein Video mir angeguckt über einen Menschen, der einen Schlaganfall überlebt hat. Das ist ein bisschen ein trauriges Thema. Aber der danach einen ganz tollen, wirklich einen ganz tollen Weg der Genesung gegangen ist, ja. So. Da habe ich mir drei Videos angeguckt. Ich kriege nur noch Videos von Menschen mit Schlaganfall angezeigt bei Instagram. Fast ausnahmslos. Das macht mich so traurig. Das zieht einen so runter, wenn man das in der geballten Masse so sieht. Das ist ganz schlimm. Ich habe auch eine Zeit lang, ich habe auch mal ein Video angeklickt von einer Frau, die früh verwitwet war. Und da habe ich mir so ein paar Videos angeguckt von ihrer Geschichte, so wie sie erzählt hat. Früh verwitwet mit drei Kindern in den USA. Danach habe ich eine Zeit lang, so ein, zwei Wochen, wahnsinnig viele Videos von so Profilen, so früh verwitwete Profile gesehen. Ey, das ist ein schlimmes Schicksal, aber es ist nicht so, dass ich das dann den ganzen Tag sehen möchte.
1: Ja, du kannst deinen
0: Algorithmus ist schon schlimm.
1: Du kannst deinen Algorithmus ja natürlich auch selbst beeinflussen.
0: Ja, aber ich will auch nicht proaktiv 50.000 Babywelpenhunde-Videos sehen. Das wäre das Medikament dagegen.
1: Da tue ich schon einiges dafür. Ich schicke dir schon sehr viele tolle Hundevideos.
0: Das stimmt, weil du das genau gemacht hast und deshalb diese ganzen Hundevideos siehst. Aber letztens habe ich auch ein Hundevideo gesehen. Das war nämlich dann die Mischung aus beiden. Da habe ich mir ein Hundevideo gesehen von einem Hund, der übrigens einen Schlaganfall überlebt hat. Das war auch ganz traurig. Der aber auch so ein Kämpferhund war. Alles süß, aber...
1: Ich kriege ja auch viele Videos angezeigt von alten Hunden, Hunden mit Demenz und sowas. Und das sagt einem, also einerseits zieht es mich runter, aber es sagt einem trotzdem, dass auch so ein Schicksal für so ein Tier nicht unbedingt heißt, dass es das Leben schlechter sein muss. Man kann als Halter, als Herrchen, Frauchen, kann man schon sehr viel dafür tun, dass ein Hund auch mit so einer Demenz noch super leben kann. Man muss ein paar Regeln beachten. Die Hunde erschrecken sich sehr gerne, wenn man irgendwie von hinten an sie rankommt. Auch gilt auch für Hunde, die nicht mehr so gut hören oder sehen. Ja, da muss man so ein bisschen sensibler werden im Umgang mit denen. Aber trotzdem, also einerseits macht es einen traurig und andererseits ist auch so ein bisschen ein wohliges Gefühl, wenn man sieht, wie schön manche Menschen dann doch oder sehr viele Menschen dann doch mit ihren Hunden dann auch in einem hohen Alter noch umgehen. Oder ich folge ja auch dem Tierheim Delbrück und da sieht man auch ganz oft Hunde, die ein Zuhause suchen, auch im höheren Alter, die dann auch trotzdem noch ganz oft schon mal vermittelt werden. Und das ist auch schön, das freut einen. Und die haben es echt drauf, diese Texte zu schreiben und diese Reels
0: bricht einem
1: zu
0: alles
1: machen.
0: Das Herz.
1: Das bricht einem das Herz, aber es ist gleichzeitig ist es auch wieder schön.
0: Ja, natürlich ist es schön, aber es bricht einem das Herz.
1: Was ich nicht mache, ist auf Pickel-Videos klicke ich nicht mehr. Ich krieg in einem Feed ganz oft auch

0: immer so, solche Sachen noch angezeigt und auch in der Suche, wenn ich auf diese Suchseite gehe, kriegt man ja auch direkt so ein ganzes Arsenal an Videos vorgeschlagen.
1: Aber ist dir noch nie aufgefallen, dass diese Pickel-Videos alle aus den USA kommen?
0: Ekelig.
1: Die Amerikaner scheinen ein Porenproblem zu haben.
0: Nee, ich glaube, die haben einen Porenfetisch. Weil irgendwer muss sich das ja angucken.
2: Ja.
0: Und ja, da surfe ich immer so ganz galant drumrum, weil ich meinen Algorithmus nicht in diese Richtung drücken will.
1: Drücken.
0: Richten, schieben,
1: drücken. Ausdrücken will. Ja, okay. Ich habe in dieser Woche, wie soll ich das nennen jetzt, benennen?
0: Wir sind sehr gespannt.
1: Ich habe in dieser Woche viel mit Spaniern zu tun gehabt, weil ich nächsten Tage in Spanien arbeite. Auf Mallorca. Und das fand ich auch krass. Das wollte ich dir erzählen. Ich muss dort mit ein paar spanischen Firmen arbeiten. Und mir wurde immer vorher gesagt, die sprechen Englisch oder Deutsch. Dann habe ich meistens Englisch mit den Leuten gesprochen.
0: Weil es Mallorca ist,
1: sprechen viele Deutsch. Aber weil es halt auch Firmen sind, die mit internationalen Menschen zusammenarbeiten, auch Englisch. Aber weißt du, was mich richtig auf die Palme gebracht hat?
0: Sag's uns.
1: Obwohl ich auf Englisch geschrieben habe, wurde mir immer total ignorant auf Spanisch geantwortet.
0: Ja, fragt man sich warum. Weißt du, wer das auch macht? Franzosen.
1: Ja.
0: Wenn du in Frankreich bist und nicht versuchst, auf Französisch mit den Menschen zu reden und die merken, kann's nicht.
1: Das
0: und
1: ist dann, jetzt ein bisschen generalisiert, switch, aber es passiert. Switch
0: dann
1: ja.
0: auf Englisch um.
1: Antworten sie auf Französisch?
0: Dann antworten sie auch auf Englisch, weil sie merken, du kannst halt das Französisch nicht. Aber sie antworten sehr oft nur auf Französisch, wenn du sie auf Englisch ansprichst. Oder
1: ja.
0: Auf Deutsch.
1: Halt. Ja, und das ist, ja gut, auf Deutsch, das verstehe ich auch. Aber bei Englisch finde ich es schon schwierig. Und das war jetzt auch so. Immer wieder, obwohl ich auf Englisch, und mir wurde ja auch vorher, wir waren ja auch irgendwann im Gespräch anfänglich auf Englisch. Das war ja meistens so WhatsApp-Kommunikation. Mhm. Und mittendran, dann wenn es ein bisschen komplizierter übrigens wird, ne?
0: Ja gut, weil sie es dann vielleicht nicht mehr ganz so gut gehandelt kriegen, das Englisch, ne?
1: Ja, aber
0: kann ich nachvollziehen.
1: Was heißt denn gehandelt? Ich muss ja dann das Spanisch gehandelt bekommen. Ja, und komischerweise kriege ich das ja auch hin.
0: Du willst ja was von denen. Also von daher ist es denen...
1: Aber die wollen mir was verkaufen.
0: Okay. Ja, aber da kann ich dir
1: nicht helfen. Und tatsächlich ist es am Ende bei der einen Firma, mit der ich im Gespräch war, genau deshalb da nicht zugekommen.
0: Da kann ich dir aber keinen Rat geben und da kann ich dir leider
1: nicht helfen. Habe ich auch nicht nachgefragt. Ich wollte es dir nur erzählen.
0: Wow.
1: Naja, das willst du mir... Was willst du? Der Hund hat einen Pups.
0: Der hat gepupst und ist rausgegangen.
2: So frech. So eklig.
0: Ist das frech?
2: So eklig.
0: Weißt du, was das Witzige ist?
1: Ja?
0: Wenn diese Folge rauskommt, sitzt er nämlich bei meiner Mutter unterm Tisch. Vielleicht lässt er da auch gleich einen pupsen. Ey, das ist ja wirklich... Wie frech ist das denn? Sitzt hier neben uns, lässt sich streicheln, pupst und haut ab.
1: Unglaublich. Aber nichts anderes erwarte ich
0: auch gleich.
1: Nein, bitte Nein? nicht. Okay. Auf jeden Fall fand ich das fand ich frech. Fand ich einfach so frech teilweise.
0: Ja, die Frage ist, warum macht man's? Ist es wirklich, weil er sich vielleicht auf Englisch nicht mehr, was denn er? Ja.
1: David,
0: okay. Weil vielleicht wusste er sich nicht mehr zu helfen auf Englisch und musste dann auf...
1: Ja, aber wenn er, also wie soll ich mir denn helfen? Indem ich einfach zu Google Translate gehe und das Spanische copy-paste und übersetzen lasse.
0: Das ist ja
1: kann dann theoretisch der Spanier auch.
0: Ist ja heute ganz einfach zu machen, ne? Kann man ja machen. Ja, weiß ich nicht. Ich kenne die Person ja nicht. Kann dir nichts raten.
1: Es geht doch nicht um einen Rat. Es geht darum, dass du mir sagst, dass du das auch schon
0: das
1: schrecklich
0: ich ganz
1: findest.
0: Schrecklich. Das ist eine Frechheit. Eine Unverfrorenheit.
1: Nehme ich dir nicht ab.
0: Frech.
1: Kommen wir zu meiner Lieblingsrubrik.
0: Ist ein richtiger Lümmel, der David.
1: Richtig, ist ein Lümmel. Kommen wir zu meiner Lieblingsrubrik.
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0: Der Pupser ist auch wieder da.
1: Der Pupser, dass der sich nicht schämt. Hat vor allem voll in den Ventilator reingepupst, ne? Damit das schön hier durch den Dachboden alles schön mal durchgewühlt wird.
0: Jetzt guckt er so traurig und als könnte er kein Wässerchen trügen. So, guck mal. Wir haben gar nicht mehr so viele, also zumindest in diesem Stapel nicht mehr.
1: Es sind nicht 4, es sind noch 6.
0: Wähle weise.

0: nehme die zweite von links. Hey. Und schubse gegen das Mikrofon.
1: Lies laut, dann haben wir alle was davon.
0: Glaubst du, dass deine Kindheit glücklicher war als die anderer Kinder?
2: Oh.
0: Ich finde, das kann man sehr politisch beantworten. Oder man kann das auch quatschig beantworten. Aber ich finde das eine schwierige Frage.
1: Dann fangen wir an.
0: Ich fange an?
1: Ja, klar.
0: Natürlich, die Antwort ist ja. Natürlich ist meine Kindheit besser gewesen als oder glücklicher gewesen als die anderer Kinder, weil ich ja in privilegiertem Hause aufgewachsen bin, bei Eltern, die eine Wohnung hatten, die einen Job hatten, die immer gekocht haben.
1: Das ist die politisch korrekte Aussage.
0: Okay. Natürlich bin ich damit privilegierter als ein Kind, das in armen Verhältnissen irgendwo auf der Welt geboren wird, wo es nicht so ist.
1: Ja. Ja, hast du recht. Ich würde jetzt die politisch korrekte Antwort würde ich jetzt ein bisschen umformulieren. Ich würde sagen, ich bin glücklich aufgewachsen, aber es gibt mit Sicherheit Menschen, die eine glücklichere Kindheit hatten, wobei Glück ja auch eine Sache ist der Auslegung. So, heißt jetzt Glück einfach nur ein Dach über dem Kopf zu haben und zur Schule gehen zu dürfen und ein Kinderzimmer voll Spielzeug zu haben? Oder heißt Glück tatsächlich glücklich sein mit Eltern, die jeden Spaß mitmachen? Ne? Also du kannst auch in Anführungszeichen glücklich aufwachsen und alles haben und die Eltern sind halt einfach schlecht gelaunt immer.
0: Das aber das war ja nicht bei dir so.
1: Nein, ich sag nur, dass das alles Auslegungssache ist. Also ich finde, pauschal kann man das Ding auch wieder nicht beantworten. Hat man letzte Woche doch auch sowas, wo man nicht pauschal sagen konnte.
0: Ja, also ich kann sagen, es gab schon Tage, da war ich nicht glücklich. Einfach, weil ich nicht zu Weihnachten bekommen habe, was ich mir gewünscht habe. Ja, und da waren safe andere Kinder glücklicher.
1: Die Sache ist ja auch, früher als Kind hat man das natürlich auch wieder anders ausgelegt oder als Jugendlicher auch anders ausgelegt, als man es heute auslegt. Heute würde ich auch sagen, ich hatte eine glückliche Kindheit. Damals gab es sicher viele Situationen, wo ich gedacht habe, andere Kinder sind bestimmt glücklicher und denen geht es bestimmt besser.
0: Die länger Fernsehen gucken durften zum Beispiel.
1: Zum Beispiel, so eine lapidare Dinge, ne? So eine Quatschdinge, die haben halt die Markensachen bekommen. Ich habe ja Markensachen immer erst bekommen, wenn sie nicht mehr im Trend waren.
0: Da weiß ich
1: was
0: gar nicht
1: ich mehr. Aber heute auch wieder nicht so schlimm finde. Früher war es natürlich dramatisch.
0: Ich kann mich daran gar nicht erinnern, ja, wie das war.
1: So Eastpak-Rucksack zum Beispiel. Hast du einen Eastpak-Rucksack bekommen, als ja. alle einen hatten? Ich ja. nicht. Ich hatte einen For You.
0: Ich hatte sogar einen Wahl.
1: Ja, so einen hässlichen For You hatten wir. Aber Eastpak haben wir erst bekommen, als kein Mensch ihn mehr wollte.
0: Was ist überhaupt mit den coolen Rucksäcken in Schulen passiert? Die tragen alle diese komischen, inzwischen diese Ranzen.
1: Weiß ich nicht.
0: Die auch so einen uncoolen Namen haben, auch wie so Ergo-Bag oder so heißen die.
1: Ja, kenn ich
0: ja, das sind so Schulrucksäcke, /Ranzen, die so da auf die besser zu tragen sind für den Kinderrücken.
1: Reden wir, ja gut, du musst jetzt sagen, von was reden wir? Reden wir jetzt von Grundschulkindern mit richtigen Ranzen oder reden wir jetzt von
0: ja, das
1: richtigen SchülerInnen?
0: Ja, aber das Ergo-Bag-Ding da, das sehe ich auch bei Leuten, die schon ein bisschen älter sind.
1: Also wir hatten ja auch eine Zeit, da waren Umhängetaschen ganz trendy. Da hatte jeder, wollte eine Umhängetasche haben. Da war kein Rucksack mehr cool, da waren Umhängetaschen cool. Und wir hatten auch eine Zeit, da waren noch dann nochmal diese alten Lederrucksäcke. Also diese alten Lederranzen.
0: Ja.
1: Die waren auch wieder modern. So einen hatte ich auch.
0: Also bei mir war die ganze Zeit einfach nur Eastpak. Dann gab es noch Jansport. Das war aber irgendwie nicht so cool wie der Eastpak. Und ich wollte unbedingt einen ganz besonderen Eastpak haben, vor dem meine Mutter mich gewarnt hat, weil er ja sehr schnell schmutzig werden würde. Und sie hatte natürlich recht. Aber trotzdem habe ich ihn bekommen und das war sehr schön. Ich hatte einen weißen Eastpak-Rucksack. Oh. Die coolen
1: gefährlich,
0: Kids hatten weiß.
1: Gefährlich.
0: Ja.
1: Aber ich war nie ein cooles Kind.
0: Aber warst du denn ein glückliches?
1: Ja, das haben wir ja eben beantwortet. Ja, schon. Also mit den Privilegien, die man so hatte. Es gab gute Zeiten, es gab schlechte Zeiten. Ich sehe in dein Herz. Aber grundsätzlich war man schon von Glück gesegnet, so aufzuwachsen, wie man aufgewachsen ist. Aber ich war nie ein cooles Kind.
0: Okay.
1: Ich war nie ein cooler Schüler. Ich hatte tatsächlich nie die guten Sachen, wenn die anderen sie hatten. Ich hatte sie immer später. Wir waren noch nie in der coolen Clique. Wir hatten immer so den Freundeskreis in der Klasse so immer so dazwischen. Wir waren nie bei den, in Anführungszeichen jetzt, Losern, Strebern oder so. Es gab auch leider gemobbte Kinder bei uns in der Schule. War früher halt noch, ja, wahrscheinlich genauso wie heute. Mhm. Wir waren immer so in der Mitte.
0: Ja.
1: Nie die ganz coolen.
0: Ich
1: muss mich
0: entschuldigen, ich habe gerade wahnsinnig Allergie.
1: Ja.
0: Meine Augen brennen, ich schniefe und triefe.
1: Das ist der Hundepups wahrscheinlich.
0: Nee, ich glaube, es ist einfach, irgendwas fliegt hier durch die Luft.
1: Der Hundepups.
0: Oder ist der Hundepups?
1: In die Nase.
0: Vielleicht hat der Pepe ja Walnüsse gegessen und hat sie jetzt gepupst.
1: Aber, du weißt, was ich meine, ne? Mit diesem. nie auf der ganz coolen Seite, aber auch nie auf der kompletten Loser-Seite.
0: Ihr wart Durchschnitt in dem Stelle.
1: Durchschnitt, ja.
0: Ich war bei den coolen Kids.
1: Ach, das dachte ich mir.
0: Ich stand mit meiner Freundin Jasmin.
1: Vielleicht dachtest du auch immer nur,
0: nein,
1: dass du bei den coolen
0: bist. Ich stand mit meiner Freundin Jasmin morgens am Eingang der Schule und wir haben gejudged. Wir waren wirklich die GNTM-Jury.
1: Ja gut, das macht euch noch nicht cool.
0: Und haben gejudged, wer da kommt.
1: Das macht euch noch nicht cool.
0: Mit unserem weißen
1: Aber
0: und
1: deine
0: roten
1: Freundin
0: Eastpack.
1: Jasmin kann ja gerne mal kommentieren und sagen, ob es tatsächlich so war, ob
0: es
1: ihr
0: war
1: die
0: so.
1: Coolen Kids wart oder ob aber ihr das einfach nur gedacht habt.
0: Aber meine Freundin Jasmin hatte auch mal ganz grüne Haare, weil die Blondierung schief lief.
1: Das ist aber
0: also
1: nicht
0: das
1: cool.
0: Ist,
1: das ist nicht cool.
0: Ja?
1: Obwohl grün ja eine wunderschöne Farbe ist.
0: Nee, es war aber, das war so ein Farbunfall grün. Aber meine Freundin Jasmin, also um das, die war schon immer cool, weil die war auch die letzte auf unserer Hochzeit. Wenn dich erinnerst, Jasmin und Manuela musste man raustragen.
1: Ja, das stimmt. Wobei wir hatten einige, die ganz, ganz, ganz zum Schluss gegangen sind. Ne?
0: Richtig, also, aber sie war ganz, ganz, ganz zum Schluss. Da war das Licht schon an.
1: Na gut, die hat es mal ausgenutzt.
0: Ja.
1: Ja, ihr habt euch auch lange nicht mehr gesehen.
0: Das
1: ne?
0: stimmt. Ich muss jetzt echt leider Schluss machen und meine Allergietabletten nehmen, weil ich sterbe gerade
1: okay,
0: vor Allergie.
1: Wir wissen alle, wer es schuld ist.
0: Der Hund.
1: Maurice ist schuld.
0: Aber ich kriege keine
1: aber
0: Luft
1: bitte
0: mehr.
1: Bitte nicht jetzt die Nase
0: ja, darum,
1: hochziehen.
0: Ich kriege keine Luft mehr, meine ja. Nase läuft.
1: Dann halt
0: was
1: doch
0: soll
1: einfach
0: ich?
1: Den Mund. Dann erzähle ich hier noch 4 Minuten.
0: Ja, erzähl du 4 Minuten, ich muss dir eine Tablette jetzt nehmen. Ich hab keine Ahnung mal. Tut mir leid. Erzähl.
1: Dann verabschiede dich doch wenigstens.
0: Tschüss!
1: Das ist unglaublich. Hier wird einfach eine Sendung abgebrochen. Jetzt läuft der Hund auch noch raus. Sitze ich hier alleine. Naja, egal. Dann bleibt mir auch nichts anderes, um zu sagen, ach, wie viel Platz hier ist auf einmal. Guck mal, ich könnte mir das auch gut vorstellen, hier alleine zu sitzen. Ich wüsste nur nicht, was ich so viel erzählen sollte. Also eine Stunde wäre schon echt anstrengend. Mir bleibt nicht viel, als nur zu sagen, genießt eure Woche. Oh Gott, jetzt ist er ja doch nochmal da.
0: Na, was denn? Ich hab mir
1: Ich wollte mich gerade verabschieden.
0: Ja.
1: Ich dachte, du kommst nicht mehr.
0: Dann mach das, ich sterbe hier.
1: Ich hab gerade gesagt, wie viel Platz hier doch ist, wenn ich alleine bin. Das ist angenehm. Ja, genießt die Woche. Sie wird ja hoffentlich nicht mehr so heiß wie die letzten. Der Pepe hat Hunger, der fängt schon an, mich anzuknabbern hier. Wir müssen jetzt dringend aufhören.
0: Bis nächste Woche. Tschüss.
1: Tschüss.
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1: Auch bei dem Stück, was wir Ihnen jetzt spielen, die Nachklänge von Ossian. Und wir spielen Ihnen dieses Lied einfach mal vor. Und dann bin ich gespannt, in welchen Verwandlungen und Abwandlungen Sie es dann in dem Stück wiedererkennen. Ich werde es dann hinterher.
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Und damit begrüßen wir alle Teilnehmer des heutigen Arschbombenwettbewerbs. Kommt gerne zu uns rein. Applaus nochmal für all diejenigen, die heute teilnehmen. Kommt ruhig hier weiter zu dem Turm, genau. Das ist ja heute das Objekt der Begierde. Kommt ruhig näher.

So, Wernigerode, kräftigen Applaus für die mutigen Teilnehmer des dritten Arschbombenwettbewerbs hier. Dankeschön nochmal an den DJ, der kann so ganz leicht so ein bisschen die Musik dimmen.

0: Ja, lieber Kevin, das ist doch mal ein Einmarsch hier gewesen, ein Beginn der Veranstaltung. Herzlich willkommen zur dritten Arschbombenmeisterschaft hier im Waldhofbad in Wernigerode. Wenn ich hier so runterschaue, sehen wir ja alle Gewichts- und Größenklassen, die während der Arschbombenmeisterschaft sicherlich zeigen, was sie drauf haben. Neben mir begrüße ich ganz herzlich den Dezernenten für Bürgerservice, heute als Vertretung für den Oberbürgermeister hier, Rüdiger Dorf, und würde Ihnen für ein paar Worte das Mikro übergeben.
1: Ja, liebe Wettbewerbsteilnehmer, liebe Gäste, Arschbombenmeisterschaft. Man darf Arsch eigentlich gar nicht sagen. Wir haben das diskutiert. Dürfen wir das überhaupt vor 3 Jahren? Darf man das überhaupt so nennen? Ja, heute dürft ihr so oft Arsch sagen, wie ihr wollt. Ab morgen ist es dann wieder verboten. Ja? So, heute geht es also nicht darum, den Platz 1 zu machen. Ist natürlich schön, wenn er abfällt und ihr strengt euch

0: alle an, das ist genau richtig, sondern es geht darum, dass ihr überhaupt teilnehmt. Es geht darum, dass ihr euch von den Sprungtürmen traut. Es geht darum, dass ihr das schöne Wetter genießt. Es geht darum, dass ihr das Badeteam hier glücklich macht durch die vielen mutigen Gäste, die sich dann auch von den Türmen stürzen. Und ich freue mich sehr, dass ihr euch hier zum Waldhofbad hergefunden habt und wünsche euch viel Erfolg. Habt viel Spaß, Augen zu und der größte Platscher gewinnt. Viel Spaß.
1: Ja, vielleicht noch ein paar Hinweise zu den Regeln. Es ist ja hinreichend kommuniziert worden. Ihr könnt eine ganz klassische Arschbombe machen, so wie man das kennt. Also lang losspringen, dann in die Hocke gehen, beide Arme oder Hände umfassen den Unterschenkel und ihr kommt rein. Ihr könnt auch einen Anker machen. Die Älteren unter uns kennen das noch sehr gut. Das heißt, ein Knie wird nach vorne gestreckt, das andere Bein bleibt gestreckt und so in Rücklage taucht man ein. Aber ihr könnt natürlich auch eurer Kreativität freien Lauf lassen. Ihr könnt springen, wie ihr möchtet. Am Ende ist es wichtig, dass der Arsch als erstes eintaucht und am besten eine so große wie mögliche Fontäne verursacht, die ihr schaffen könnt. Nicht traurig sein, wenn ihr nicht den ersten bis dritten Platz macht. Alle Teilnehmerinnen und Teilnehmer bekommen einen kleinen Trostpreis am Ende. Dazu gehört eine Freikarte für das Freibad hier. Dann könnt ihr nochmal nachtrainieren. Aber eben auch eine kleine Ente vom Freibad. Also das sollte schon motivations genug sein, hier an den Start zu gehen. Ja, Rüdiger, wie machen wir das jetzt? Wollen wir jetzt wieder runtergehen oder wie wollen wir uns an der Stelle...
2: Nichts da oben. Wenn ihr erstmal oben seid, ne? Also ich denke, sind wir uns alle einer Meinung. Dann sollen die Beine auch hier heute das Ganze eröffnen. Oder wie seht ihr das hier, Wernigerode?
1: Aber Kevin, guckt doch mal den Rüdiger an.
2: Der hat doch einen perfekten Badeanzug da oben an, ne?
0: Ich habe meine Badekappe vergessen. Aber na gut, ich würde springen, aber einen Föhn habe ich auch vergessen, wenn noch jemand einen Föhn hat für mich.
2: Also die Badekappe, Patrick, die können wir oben hingeben, gib mal hoch hier, ne? Aber den Föhn, den brauchen wir nicht bei der Sonne. Ne? Also ich würde sagen, besseren Startschuss können wir nicht machen. Herr Dorf und Herr Schult, das können wir doch mal so in Angriff nehmen, die machen hier heute den Start. Also Wernigerode, wie seht ihr das? Einmal noch Applaus für die beiden. So, Herr Dorf tatsächlich hier als Erster. Oh, guck mal, das ist geübt hier. Das hat er nicht zum ersten Mal gemacht. Ah, er braucht noch ein bisschen Platz hier. Also, ja, die Flugphase ist wichtig. Es wird sich nochmal das Wasser begutachtet. Oh, jetzt, das war immer früher verboten. Und jetzt kommt er!
3: Yay!
2: Und hinterher Applaus für Herrn Rüdiger Dorf und für Ralf Schult. Das ist doch mal ein Bild hier. Und jetzt bin ich gespannt. Patrick, geh mal hin zur Jury hier. Die müssen natürlich das Ganze natürlich auch noch bewerten.
4: Ja, ich gehe auf jeden Fall mal kurz zur Jury und ist natürlich klar außer Wertung, aber naja, also wir fragen mal. So, für den Herrn Dorf, was gibt denn die Jury für den Herrn Dorf?
2: Wir müssen mal gucken. Also es gibt ja Zahlen von 1 bis 6, das kann genau. Man ja mal erklären. Also 6 wäre die Bestnote und wir haben ja insgesamt 5 Köpfe. Also, in der Summe wären 30 Punkte hier der Höchstwert, ja.
4: Okay, dann einmal für den Herrn Dorf.
2: Ja, also für Herrn Dorf, ich bin mal gespannt, was geht da nach oben? Die 6, die 6, die 6.
4: Ja, 5 ja mal die 6.
2: Bestwert für Herrn Dorf.
4: Hi, so. Und für Herrn Schult. Für den Ralf, gucken wir mal.
2: Frage, ja, also eine 1, eine 1.
4: Fünfmal die Eins!
2: Also, so kann's laufen, ne?
4: Ja. Dann nochmal einen Riesenapplaus für die beiden.
2: Jawohl. So, das war der Startschuss der dritten Arschbombenmeisterschaft. Ja, das ist ja schon unser Kult-Event. Also, wir hatten jetzt den Wert von Ralf Schult. Der hat 5 Punkte. Ja, aber besser als 4. Und Herr Rüdiger Dorf, also mit einem Bestwert von insgesamt 30, das ist doch mal was. Und jetzt gucken wir denn jetzt seid ihr dran. Ja, freut ihr euch schon oder ist mehr die Aufregung da? Ist die Aufregung da? Aber ihr freut euch auch, oder? Also es ist natürlich immer nicht so leicht, denn der allererste oder die allererste, die jetzt an den Start geht, der ist natürlich immer nochmal die Anspannung ganz, ganz dolle. Also immer wieder, das gilt natürlich auch für alle Eltern, Omas, Opas, Mamas, Papas, Freunde, immer jeden unterstützen, der jetzt auf den Turm geht. Patrick, du hast die Liste mit. Was fangen wir denn eigentlich an?
4: Wir fangen an 7 bis 9 weiblich vom 1-Meter-Brett. Die restlichen Teilnehmer können sich irgendwie ein bisschen verteilen, einfach mal Platz nehmen. Und wie gesagt, wir starten mit der ersten Teilnehmerin, Sina Scharwat.
2: So, die Sina ist also die erste, die heute hier vom 1-Meter-Turm runterspringen darf. Ne? Also das ist schon aller Ehren wert. Wir gucken mal. Bist du die Sina? Du bist die Sina, ja? Sina, wie alt bist du denn?
3: 7.
2: Genau 7. Ah, dann warst du letztes Jahr noch nicht dabei.
3: War ich noch nie.
2: Okay, also, wir gucken mal, wo ist denn Mama oder Papa? Wo stehen die? Die, guck mal, die winken da. Also auch nochmal da hin zurückwinken. Und jetzt heißt es Applaus, Unterstützung, anfeuern. Du bist die Erste heute, Sina.
4: Ja, die Jury ist bereit, ja.
2: Gut. Oh, das sind schon die ersten Stufen, ja. Und jetzt sind wir natürlich gespannt, wie die erste Arschbombe, wir dürfen es sagen, ja, Arschbombe hier. Und wenn du soweit bist, ich halte jetzt die Klappe. Astrein, Applaus für die Sina. So, das war noch hier mit Anlauf. Sie hat ja noch mal ganz kurz geguckt, darf ich, aber du durftest. Und dann war das so eine ganz klassische, ja, Patrick?
4: Ja, das war schön angezogen, es hat schön gespritzt. Und jetzt gucken wir mal,
2: so, prima. Jetzt,
4: was die Jury sagt.
2: Wir gucken gleich mal auf den Wert, ja. Da geht eine 4 nach oben, noch eine 4, dreimal die 4, hinten eine 5. Also, perfekt, das ist deine erste Wertung. Applaus für die Sina.
4: Genau, dreimal die 4, zweimal die 5. Und der Arm geht von Peggy nach oben. Das heißt, jetzt kommt, oh, ein Geschwisterduell. Die Mila Scharwat.
2: Ist das die Schwester?
4: Ja, oh.
2: Seid ihr Zwillinge?
3: Nein.
2: Du bist ein bisschen älter?
3: Ja.
2: Ein Jahr?
3: Ja.
2: Also bist 8. Warst du letztes Jahr schon dabei?
3: Nein, ich bin noch 7, aber ich werde 8.
2: Ach so, nein, das ist auch. Also, dann Mila, also deine Schwester hat es vorgemacht, jetzt bist du die Zweite. Das Gleiche für alle natürlich, Applaus, Unterstützung.
4: Genau, immer schön, hau, hau, hau. Und wenn du bereit bist, geht's los. Jury ist auch bereit, auf geht's.
2: Ah, auch da haben wir so eine ganz klassische, beide Knie wurden angezogen, eine ganz kleine Rücklage. Also wir sehen, von der Technik her war es fast schon identisch.
4: Ja, wie ihre Schwester, genau. Die haben bestimmt beide immer schön zusammen geübt.
2: Ja, das wäre jetzt die Frage. Jetzt einmal abklatschen, das ist doch mal super hier. So sieht's aus, ihr beiden. Die Sina und die Mila. Und nächstes Jahr dann ist auch die Mama dabei, ne, oder? So, wir gucken mal. Und die Oma auch. Naja, klar, beide noch, ne?
4: Alle können hier mitmachen. Alle.
2: So, Patrick, wir schauen mal auf die Wertung.
4: Ja.
2: 4, 4, 4. 4 und 5. Jawohl. Also, eine ganz, ganz, wenn man das so vergleicht, ganz hauchzart. Ich habe gerade gehört, Scheibenkleister habt aber gut gemacht. Es gibt ja auch noch einen zweiten Sprung. So, Mädels, jetzt heißt es einmal durchschnaufen, bisschen hier aufwärmen und dann habt ihr noch mal einen zweiten Sprung.
4: So, dann kommen wir zur dritten Teilnehmerin, die Lene Schmidt. Lene? Ah, ganz mutig geht sie voran. Freust du dich? Aufgeregt? Okay. Ah. Der Sprungturm gehört dir. Jury bereit? Und wenn du bereit bist, geht's los.
2: Ah, die Jury begutachtet das ganz genau. Oh ja, das war eine ganz andere Variante. Da war viel Konzentration dabei. Ne? Man hat gemerkt, total im Fokus. Dann nochmal wie bei Olympia, die Arme nochmal nach außen. Und dann die Eintauchphase, die ist ja so wichtig dann auch bei der Bewertung. So, Lene, hast du prima gemacht. Und jetzt kommt das Lächeln durch. Bist du jetzt erleichtert?
3: Ja.
2: Schon. Hast du das ganze Jahr lang geübt?
3: Nicht das ganze Jahr.
2: Im Winter nicht, oder?
3: Nein.
2: Aber jetzt die letzten Tage, war das Wetter nicht so gut? Wo ging es dann hin? Zu Hause in den Pool?
3: Nee, also ich habe gar nicht mehr
2: geübt. Also gar nicht mehr geübt, aber trotzdem so ein super Sprung. Prima, Applaus noch.

0: mal.
1: Dann gucken wir mal, was die Jury sagt. Was sehen wir da? 5, 5, 5, 6, 6. Wow. Zweimal die 6, dreimal die 5.
0: Also, wir schrauben hier den Gesamtstand so ein bisschen nach oben.
1: Okay, und...
0: Ah ja,
1: Nummer 4 kenne ich persönlich. Ida Steiner.
0: So, die Ida, da weiß ich ganz genau, die hat auch nochmal geübt. So, auf geht's, Ida. Auch nochmal gerne mit Applaus. Hey. Unterstützung.
1: Hey.
0: Ja, auch da super Eintauchphase. Da ging die Hand zur Nase, aber doch wieder losgelassen, also angetäuscht. Prima. So, Patrick, da kannst du mal kurz kommen. Kannst du ein kurzes Interview nochmal machen? Ich gehe mal zur Jury hin. Das sind ja hier so richtige Experten, die wir uns hier rangeholt haben. So, jetzt hier am Jurytisch. Das ist natürlich auch keine leichte Aufgabe.
2: Ja, man weiß ja auch nicht, was kommt hinterher Besseres, was kommt vielleicht Schlechteres. Ist nicht einfach.
0: Ist nicht einfach, aber man wird schon darauf achten, dass die Eintauchphase auch stimmt. Ja, wir hatten schon einen hohen Spritzfaktor. Und das ist ja mal alles charmant. Wir freuen uns natürlich auch auf die 3-Meter-Sprünge, oder?
3: Auf jeden Fall, aber das ist doch auch schon toll.
0: Ganz genau so ist es. Ne? Ja. Also die 1-Meter-Sprünge, die fängen schon gut hier an.
1: Ida, hat's dir gefallen?
4: Ja.
1: Ja, ja, hast doch gut geübt, ne? Ja. Okay, dann gucken wir mal, was die Jury sagt bei der Ida. Jury, eure Bewertung.
0: Ja, 5-mal die 3. Sehr schön, Applaus. Prima gemacht.
1: Ja, 5-mal die 3. Wen haben wir jetzt?
0: 5-mal die 3.
1: Jetzt haben wir Yara Meyer-Grünefeld. Oh, mit Taucherbrille. Jetzt geht's los. Ganz konzentriert.
0: Ah, also die Brille, die sitzt, ja. Das kann natürlich auch nochmal einen Unterschied geben, ne? Vielleicht nochmal vom Feintuning her in der Anlaufphase, bei der Eintauchphase.
1: Okay. Ja, leicht nach rechts, aber auch das sah optisch sehr wunderbar aus. Eintauchphase top. Und dann sind wir mal gespannt, was die Jury sagt. Yara, alles gut? Ja? Okay, dann gucken wir mal.
0: Die Brille sitzt auch noch. Da geht die 4 nach oben, nochmal eine 4. Ich sehe eine 3 und auf der anderen Seite auch nochmal die 4. Also 4-mal die 4, 1-mal die 3.
1: Okay. Dann haben wir einmal die Fest Clara. Bist du das? Okay. Freust du dich? Bist du bereit?
4: Ja.
1: Okay, dann einmal auf den 1-Meter. Turm. Wenn du bereit bist, kannst du.
0: Und auch das war nochmal fulminant. Also mit Anlauf dann nochmal pünktlich abgesprungen. Das Brett zum Glück noch getroffen. Und dann auch eine klassische Arschbombe. Beide Knie wurden nach oben gezogen. Das ist momentan der Trend. Ja, in dem Jahr 2026, also die klassische Arschbombe.
1: Ja. So, gucken wir mal. Jury. Oh, 6, 5, 6, 5, 5. Also,
0: wow.
1: Sehr schön.
0: Das war schon mal, glaube ich, hier. Und die drei sind befreundet. Frag mal nach, ob das alles Freunde sind.
1: Ich wollte gerade sagen, seid ihr alle befreundet?
4: Ja.
1: Ja. Hast recht gehabt.
0: Naja, das, guck mal, und jetzt, das sind Freudentänze. Aber ihr habt ja noch einen zweiten Sprung heute.
1: Genau. So, Peggy, bereit? Okay. Dann haben wir die Romy Lorraine Nitsch. Ah, hier. Ah, oh, ganz nervös. Nein.
0: Die Romy.
1: Romy.
0: Aber Romy ist schon ein bisschen älter. Finger nach oben. Du wolltest noch was sagen? Du bist da. Du bist da. Also, Romy, du bist wie alt? Du bist ein bisschen größer?
4: 9.
0: Also, diese Kategorie geht ja von 7 bis 9. Warst du letztes Jahr schon dabei?
4: Nein.
0: Also, auch Premiere für dich. Ja, na klar, ne? Also Romy, demzufolge heißt es für dich, Daumen sind gedrückt.

0: Und auch da wurde ordentlich gespritzt hier. Das Wasser ist nach oben gegangen.
1: Ja.
0: Auch die Eintauchphase. Sehr gut.
1: Das sah auch sehr professionell aus mit...
0: Ja, ja, also ja? Das hat sie doch bestimmt nicht zum ersten Mal gemacht.
1: Ja, Romy, das hast du auch schon öfters gemacht, oder? Hast du schon ein bisschen geübt?
2: Ja.
1: Aber wann? Wir hatten ja noch nicht so tolles Wetter, ne?
2: Ja.
1: Aber war alles gut. Freust dich auf den zweiten Sprung. Okay, dann gucken wir mal, was die Jury sagt.
0: So, da geht eine 6 nach oben, da geht noch eine 6 nach oben. Ich sehe eine dritte 6, dreimal die 6, zweimal die 5. Also wir schrauben hier wirklich schon fast an dem Bestwert.
1: Ja.
0: Ah, die Jury, okay. Das ist natürlich immer nicht leicht, ne? Wie schon gesagt, man weiß immer nicht, was noch kommt. Aber das sind ja schon mal hier die ersten 7 Sprünge, die wirklich schon fulminant waren. Also von der Wertigkeit, wir gehen jetzt nämlich in den 8. Sprung des heutigen Tages, die Luisa Nofke.
1: Ah, da kommt sie. Ganz konzentriert.

0: Und auch da, also wenn ich mich nicht täusche, war das jetzt der größte Spritzer bisher. Nochmal zwei, drei Trippelschritte ganz nach vorne, ja. Und da wurde nochmal ordentlich Schwung geholt. Und dann hat es geklatscht, so wie wir es ja haben wollen.
1: Ja. Luisa, hast du zum ersten Mal mitgemacht? Und? War schön? Bist du zufrieden?
2: Ja.
1: Okay, dann gucken wir mal, was die Jury sagt. 5, 5, 5, 5, 4.
0: Eine 4 ist dabei.
1: Ja, sehr gut. Okay, und dann haben wir den letzten Sprung erstmal von der Korsch Lea.
0: Lea Korsch, genau.
1: Lea Korsch, ja.
0: Die Lea Korsch ist die 9. und demzufolge die letzte Starterin in der Kategorie. Wow, auch da gar nicht so weit nach vorn gesprungen, sondern recht nah am Brett geblieben.
1: Ja, das war
0: und ich bin mir sicher, also das war wirklich professionell und ich weiß, dass Lea letztes Jahr schon dabei war. Also das dritte Mal schon in Folge?
2: Ja.
0: Also du bist das dritte Mal dabei und immer freust du dich schon wieder drauf.
2: Ja.
0: Und das ist natürlich so, bereitet man sich da nochmal irgendwie vorher vor. Du warst vorher nochmal rutschen, um alles nochmal locker zu machen. Hat doch geholfen. So, hat doch geholfen. Einmal alles locker gemacht. Genau, hier nochmal der Applaus. Jetzt gehen die Zahlen nach oben. Eine 5, eine 4. Da haben wir auch nochmal eine 5. Also dreimal die 5. Patrick, zweimal die 4. Applaus für Lea.
1: Ja, und das war die erste Runde von weiblich 7 bis 9 vom 1-Meter-Brett. Das habt ihr toll gemacht. Ihr könnt euch ein bisschen aufwärmen. Wir haben leider nicht so aufgefahren wie bei ProSieben mit einem Whirlpool hier, ja, aber...
0: Aber da kann er nächstes Jahr kommen.
1: Ja. Ja,
0: also da kann er nächstes Jahr kommen.
1: Ist das eine Anspielung für einen Whirlpool nächstes Jahr hier?
0: Na, wir gucken, wir können ja mal mit Ralf mal sprechen.
1: Ja. Okay, Mädels, dann ruht euch ein bisschen aus. Jetzt kommen wir zu 7 bis 9 männlich vom 1-Meter-Brett. Und dort fangen wir an mit Simon Benecke. Oh ja, ganz... Breite Schultern.
0: Simon ist selbstbewusst, ein Lächeln auf den Lippen hier. Also, der Simon. Und da singt noch weiter. Prima, Simon, das war ein guter Start. Also, und der hat schon so einen bräunlichen Tar. Der war bestimmt schon öfter hier im Freibad in dem Sommer. Auch wenn er bisher kurz war, der Sommer. Ja. Simon, komm mal kurz zu uns. Also, du hast ja ein selbstbewusstes Lächeln drauf gehabt. Dreh dich ruhig mal einmal um. Ich bin mir sehr, sehr sicher, du warst letztes Jahr auch schon dabei, oder?
2: Nee.
0: Auch Premiere. Und wer hatte die Idee? Deine Mama, dein Papa oder du selbst?
2: Ich selbst.
0: Hast du gesagt, habe ich mal Bock drauf?
2: Ja.
0: Alles klar, hast du gut gemacht. Applaus nochmal für den Simon. Prima, einmal einschlagen. Kannst du einmal durchschnaufen.
1: Jetzt gucken wir mal, was die Jury sagt noch zu Simon. 4, 4, 5, 5, 4. Also dreimal die 4, zweimal die 5. Ah, die Peggy ist so schnell mit dem Rechnen. Wahnsinn. Okay,
0: ja,
1: Nummer 2. Ich
0: hab einen Taschenrechner dabei, ja.
1: Nummer 2.
0: So, wir machen weiter mit dem Ludwig, ne? Oder Lorenz. Also ich weiß jetzt nicht. Ich hoffe, Ludwig ist dein Vorname. Wo bist du?
3: Da ist er.
0: Da ist er. Ludwig oder Lorenz? Ludwig. Also Ludwig Lorenz ist wie alt?
2: 7.
0: Und kommst aus Wernigerode?
2: Ja.
0: Okay, wo ist dein Fanclub? Fanclub steht da. Genau, die Mama ist dabei. Also demzufolge, Ludwig, auf geht's auf den Turm. Du packst das.
1: Ja, ich würde schnell sagen, angelaufen. Schnell angelaufen.
0: Ich würde sagen, das ist der schnellste auf jeden Fall gewesen.
1: Speedy.
0: Speedy, Speedy. Ja? Speedy, Lorenz hat...
1: So schnell ist keiner nirgendwo Speedy.
0: Ja, das Speedy.
1: Lorenz, zum ersten Mal dabei?
2: Ja.
1: Und, war okay?
2: Ja.
1: Bist du zufrieden?
0: Na klar, der hat das hier schnell durchgezogen, ne?
1: Ja, war ein bisschen nervös vielleicht, aber wir gucken mal, was die Jury sagt. Da ist...
0: Da haben wir eine 3.
1: Dreimal die 3 und zweimal die 4.
0: Na,
1: alles
0: bitte,
1: klar.
0: Wie viel ist das?
1: Bube, Dame, König, Ass.
0: Ja, ja, aber... Die Hand geht schon nach oben.
1: Okay, nachher nochmal einen zweiten Sprung, ja?
0: Ja.
1: Ah, Mama stolz, alle. So, dann haben wir den Tamo Probst.
0: Amo.
1: Oh. Auf geht's, komm.
0: Ah, da ist er auch.
1: Sehr motiviert.
0: Schon fokussiert hier, ne? Also, ist im Tunnel. Und auch da hat's ordentlich geklatscht. Auch sehr gute Eintauchphase. Die Flugphase auch phänomenal und ganz wichtig, die Hand. Die ging dann doch nochmal im letzten Augenblick zur Nase. Ja, also auch das Amo. Gibt vielleicht nochmal einen extra Punkt.
1: So, war das dein erstes Mal heute?
2: Ja.
1: Und, hat es dir gefallen bis jetzt?
2: Ja.
1: Warst du zufrieden?
2: Ja.
1: Okay, dann gucken wir mal, was die Jury sagt. Guck mal.
0: Ah, die 4 geht nach oben. Nochmal eine 4, dreimal die 4.
1: Fünfmal die 4.
0: Jawohl. Klar. Also für deine Premiere war das schon mal beeindruckend.
1: So.
0: Tja, also wir fliegen hier wirklich durch. Das ist hier die dritte, also die dritte Arschbombe-Meisterschaft live hier in Wernigerode. Wir sind wirklich live. Ja. Denn man kann ja mal sagen, für all diejenigen, die sich jetzt nicht rausgetraut haben, ja, und die vielleicht noch zu Hause sitzen. 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Per Livestream sind wir hier auf Sendung. 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Hier ist natürlich schöner, aber der offene Kanal ist mindestens eine ganz gute Alternative.
1: Genau, ja, und damit das Wasser nicht ganz ruhig bleibt, gucken wir mal, wer als nächstes da ist. Der Maximilian Schwabe. Oh, hier.
0: Ach, guck mal. Das ist nämlich ja...
1: Aha. Captain Jack Sparrow ist auch persönlich angekommen. Und mit Kostüm.
0: Gut. Das ist gut. So, wir haben ja heute auch die Premiere. Es darf natürlich auch mit Kostüm gesprungen werden. So, das ist super.
1: Aber dann Mami bestimmt auch.
0: Du bist der Pirat.
2: Maximilian Schwabe.
0: Maximilian Schwabe, der Pirat. Die Augenklappe, die ist heute nicht dabei. Die brauchst du auch nicht. Zum Glück kein Holzbein. Also mal gucken, ob die Piratenkappe festgeklebt ist. Also das ist schon mal ein extra Applaus hier für die Kreativität. Ja. Und Maximilian ist auch so ein Wiederholungstäter, ne? Den habt ihr hier immer gleich mit dabei. Und da muss man sich natürlich auch nochmal was einfallen lassen. Das ist eine sehr gute Variante. So, Maximilian, jetzt halte ich einen Sabbel. Der Turm gehört dir. Und da springt er. In der Flugphase hält die Piratenkappe. Und im letzten Augenblick ist er dann nochmal weggeflogen. Hervorragend.
1: Ja, also Jack Sparrow hätte es nicht besser machen können, ne?
0: Nee, Captain Hook hier.
1: Captain Hook.
0: Captain Hook. Ja. Prima. Oh, das ist gleich dein Karnevalskostüm, oder?
2: Nö.
0: Wer hatte die Idee mit dem Pirat? Du selbst?
2: Nee, Mama.
0: Die Mama ist wieder schuld, ja? Aber du brauchst auch noch ein Kostüm dann für später, ja? Okay, Applaus für den Maximilian.
1: Okay, dann gucken wir mal, was die Jury sagt.
0: Oh, jetzt kommt
1: dran. Oh,
0: da haben wir den ersten Bestwert.
1: Fünfmal die 6.
0: Fünfmal die 6, also... Ja, ja, also das war schon...
1: Ja, das Kostüm war bestimmt auch ein bisschen...
0: Wobei der Sprung auch super war.
1: Der war super.
0: Aber das merkt man auch, das sind die alten Hasen, ne? Das ist ja das dritte Mal dabei, der man weiß,

0: Man kommt in den Wettkampfmodus, Piratenmütze nochmal aufgesetzt und dann holt man hier fünfmal die sechs.
1: So, dann gucken wir mal. Nummer 5, Rico Kopp. Der Rico Kopp.
0: Rico.
1: Ist der da?
0: Also für all diejenigen, die nicht da sind, musst du dann halt immer reinspringen.
1: Dann gewinnt
0: nutzt
1: er.
0: Da alles nichts. Also Rico zum
1: Ersten.
0: Zum Ersten, ja. Zieh schon mal das T-Shirt aus.
1: Ja.
0: Zum Zweiten, Rico. Und ja, ist leider nicht da. Dann grüßen wir ihn trotzdem ganz lieb. Vielleicht dann im nächsten Jahr wieder dabei. Vielleicht guckst du auch gerade zu, der offene Kanal, wie gesagt, per Livestream und denkst dir, ja, wäre ich doch mal gekommen. Ja, Patrick, dann machen wir weiter. Das wäre dann
1: genau,
0: Nummer 5.
1: Den Delano Bauermeister. Auch zum dritten Mal schon dabei, oder? Nee, oder zum zweiten Mal, oder?
0: Dritten Mal.
1: Okay. Ja.
0: Aber Delano war schon die ganze Zeit, er hat jetzt eben gewartet, ne? Der war schon hier.
1: Er hat sich die Konkurrenz angeguckt.
0: Ganz genau, der begutachtet die Konkurrenz. Eieiei, und das war jetzt erstmal.
1: Eieiei. Das war geil.
0: Ja. Delano. Ordentlicher Sprung, Flugphase. Das war hier hoch, höher Delano. Und dann haben wir so eine Arschbombe, die ordentlich wehtut, ne? Also Beine lang.
1: Ah.
0: Jetzt wäre die Frage. Tat's weh?
2: Nein.
0: Das war genauso geplant, oder?
2: Ja.
0: Langer Flug, Beine lang, zeig mal, wie wir Beine richtig lang machen und dann geht's richtig klatsch nach unten. Wir sind gespannt.
1: Auf die Jury.
0: 5, 6, 5. Also, 4x5, 1x6. Das ist deine Wertung. Applaus für Delano. Super Sache. Du kriegst natürlich auch nochmal einen zweiten Durchgang nachher.
1: Ja, da haben wir den Einer schon geschafft, würde ich sagen. Ja? 7-9 männlich und weiblich vom Einer ist erledigt. Nochmal ein Riesenapplaus für die Teilnehmer. Oh. So, dann haben wir 3 Mädels für den 3-Meter-Turm, Kategorie 10 bis 12. Wir fangen an mit Emmy Abogast.
0: So, das heißt, wir schließen für kurze Zeit den 1-Meter-Turm und jetzt geht es nochmal hoch hinaus auf 3 Meter. Du hast es gesagt, genau in der Kategorie weiblich 10 bis 12, die Emmy. Emmy hat einen langen Anlauf, beziehungsweise, wo ist die Emmy? Bist du das hier vorne? Wir sind auf der Suche nach Emmy.
1: Emmy. Vielleicht auch nicht da. Wollen wir weitermachen?
0: Ja, vielleicht rutscht ihr auch. Also.
1: Okay.
0: Ja, Patrick, dann machen wir einfach weiter.
1: Ja, wir haben die Helena Ciskale. Helena Ciskale,
0: genau. Auch da.
1: Bist du bereit?
0: Ich mir sicher, da hatten wir letztes Jahr auch schon. Du warst auch letztes Jahr dabei, ne? Ja. So, jetzt heißt es 3-Meter-Turm. Du siehst siegesgewiss aus.
2: Ja.
0: Weißt du noch deinen Punktestand vom letzten Jahr?
2: Nein, leider nicht.
0: Ist nicht schlimm, musst du ja auch nicht auswendig lernen. Aber du bist die Erste, die hochgeht auf 3 Meter. Helena, auch nochmal Unterstützung hier von Wernigerode.
1: Jetzt geht's nach ganz oben.
0: Oh ja, das war die Variante gesprungener Anker, kurz in Spagat, wieder in den Anker übergegangen. Das ist nochmal ein Applaus wert hier. Helena, komm mal ruhig ran. Du schüttelst mit dem Kopf.
2: Er war nicht so? Nein.
0: Was hat gefehlt am Ende?
2: Ich bin abgerutscht und dann irgendwie in die falsche Lage gekommen.
0: Ist überhaupt nicht schlimm. Wir gucken mal, was die Jury draus macht. Ich fand den Sprung super. Da hast du 2x4x4, 1x3. Und das hier für den ersten Sprung aus 3 Meter Höhe. Da kannst du aber sowas von zufrieden sein. Also Applaus nochmal. Und du hast ja nachher nochmal einen zweiten Durchgang. Ne? Also prima gemacht.
1: Ja, und dann haben wir die Herausforderin Katharina

0: Das war schöner als beim Eislaufen.
1: Ja, Katharina, war das dein erstes Mal oder warst du schon mal hier?
2: Ich war schon das dritte Mal jetzt.
1: Das dritte Mal, also hast du dich ein bisschen mehr noch vorbereitet dieses Jahr schon?
2: Ja, ich war auch gestern auch noch.
0: Gestern warst du noch mal?
1: Ach, gestern schon mal geübt.
0: Ja, da waren noch mal so 8 Trainingsstunden eingehauen, ne?
1: Du darfst natürlich noch jemanden grüßen, na klar. Wen möchtest du denn grüßen?
2: Also ich möchte bitte meine Freundin Kaira grüßen und Jasmin, meine Oma, mein Bruder und meine Mama.
0: Ja. So, also sind die alle hier heute? Nee. Und dann nochmal, also prima.
1: Ja, mal gucken, was die Jury sagt. Jury, 5, 5, 5, 5, 5, 6. Also 4-mal die 5, einmal die 6. Sehr gut. So, das war's.
0: Und Patrick, ja, also...
1: Sterbenden Schwan?
0: Kann den entscheidenden Unterschied machen.
1: Da ich glaube, wir wollen uns beide, das müssen wir nachher auch machen da oben. Wir müssen uns was einfallen lassen.
0: Aber bei dir will das keiner sehen, das ist der Unterschied.
1: Da hast du recht. Ja, aber pass auf, wenn ich da oben Ballerina mache.
0: So, und wir gehen in die Kategorie männlich 10 bis 12 Jahre. Und da haben wir dann insgesamt 8 Teilnehmer. Also, die Männer... sind da ein bisschen zahlreicher vertreten. Und der erste männliche Teilnehmer, der heißt Philipp. Philipp Weiner. Wo ist Philipp? So, du hast ihn nochmal vorher abgeduscht.
2: Ja.
0: Ja, also damit man nicht ganz so schockiert ist, wenn man ins Wasser springt. Hast du vorher nochmal einige Sprünge gemacht?
2: Ja, habe ich.
0: Und ansonsten heißt es jetzt... einmal rein, beziehungsweise einmal rauf auf den 3-Meter-Turm. Ne? Also, wir drücken dir die Daumen. Philipp, du bist der Erste von den Männern.
1: Ja, bisschen schöne Musik für dich. Auf geht's, ja. Hey, hey, hey.
0: Genau, hier, der Applaus fehlt. Janik Rode ist ein bisschen eingeschlafen.
1: Ja, was los? Janik Rode, aufwachen, auf geht's. Oh ja.
0: Ah ja, also gespritzt hat's bis oben hin hier.
1: Leichte Rückenlage.
0: Da der Gegenwind kam. Ja. Der Gegenwind und so ganz leicht mit den Knien, aber...
1: so.
0: Ja, neue Variante.
1: Philipp. Wie warst du? Zufrieden?
2: Ja.
1: Okay, zum ersten Mal oder schon das dritte Mal?
2: Ja.
1: Entschuldigung.
2: Zum ersten Mal.
1: Zum ersten Mal. Das hast du gut gemacht. Applaus. Ja. Und wir gucken mal. Was die Jury noch sagt. Warte, Philipp, gucken wir.
0: Ah, Philipp, bleib ruhig noch beim
1: Patrick. Fünfmal die 5.
0: Ah. Ja, Philipp, super. Einmal durchpusten. Ich fand die Variante mega, so nach hinten. Ich glaube, du hast dir nicht dolle wehgetan. Nein, geht. Geht der Daumen nach oben? Jawohl.
1: So, dann haben wir Sebastian Spiegel. Sebastian Spiegel, ist der da? Leider nicht. Okay.
0: Ja, die Frage wäre natürlich, ob man dann vielleicht für jemanden, der nicht da ist, irgendeinen spontanen rannehmen sollte. Aber müsste ich mich immer abfragen mit dem Kampfgericht. Wenn jemand nicht da ist, ob da jemand vielleicht spontan einspringen möchte, weil der Platz wäre ja im Prinzip schon vergeben. Also möchte vielleicht jemand spontan, der 10 bis 12 ist und männlich. Jetzt wäre die Gelegenheit. Wir gucken alle nach unten, ja.
1: Okay, dann machen wir weiter. Till Steiner. Ach, da sitzt er ja schon. Na, Till? Zum dritten Mal dabei, oder? Zweite Mal, okay. Dann einmal auf den 3-Meter-Turm.
0: Ja, ich glaube, die Stufen, das ist dann immer... ah, da geht der Puls bestimmt noch mal ein bisschen höher. Uiuiui, mit ganz leichter Schieflage. Der Gegenwind kam dann nochmal, aber die Knie wurden angezogen und gingen dann Richtung Paketsprung ins Wasser rein. Die Jury hat so den Kopf hin und her, die wusste wahrscheinlich nicht, geben wir eine 1, geben wir eine 6, das ist so unklar.
1: Wir fragen ihn mal, wie er es fand.
2: Ja, gut.
1: War okay? Warst du zufrieden? Okay. Hast du noch einen zweiten Sprung? Wir gucken mal, was die Jury sagt.
0: Ah, kurz, knapp, inhaltsschwer, war gut. Eine 4.
1: Dreimal die 5.
0: Dreimal die 5 und zweimal die 4. Ich glaube, das war besser als letztes Jahr. Ja, da kann man ja immer noch mal schauen, kriegt man seinen eigenen Wert vom letzten Jahr, wenn man

0: sich das gemerkt hat, vielleicht sogar nochmal getoppt. Das ist die Frage der Fragen. Und kann man natürlich dann auch in der Kategorie mitmischen, denn es gibt natürlich Medaillen und dann auch für den erstplatzierten Pokale.
1: Genau. Und wie gesagt, wir gucken mal, wie es weitergeht, und zwar mit der Nummer 4. Emil Ole Alsleben. Ach, da sitzt das schon. Ah. Hat die Konkurrenz schon mal ausgespäht? Er geht ganz selbstbewusst nach oben.
0: Der geht selbstbewusst nach oben. Das macht er ganz locker jetzt mal zwischen Mittag und Abendbrot. Eieiei, das hat gescheppert. Also das war...
1: Au, mein Rücken. Das tut immer weh beim Zugucken.
0: Das hat eine Aua gerochen hier. Also.
1: Aber warte, sein Gesicht sagt...
0: Und das ist ja dann auch... Gut. Wir gucken mal. Also das ist ja dann auch mal die Sache, die normalerweise immer vom Bademeister so verboten wird, oder? Wenn man immer wieder so springt, ich weiß es immer nicht, das wird immer nicht gern gesehen. Nein, ist okay, das darf man machen, ja.
1: Okay, Bademeister gibt das Go.
0: Ja.
1: Emil, wie fandest du es?
2: Es tat ein bisschen weh.
1: Es
0: tat ein bisschen weh. Aber die Schmerzen nimmt man doch in Kauf am Ende, oder?
2: Ja, also für die Punkte.
0: Für die Punkte nimmt man auch mal Schmerzen in Kauf. Also,
1: drücken sieht gut aus.
0: Von daher, ausruhen kannst du dich auch morgen. Also von daher, heute heißt es Blut, Schweiß und Tränen nochmal vergießen bei der Arschbombenmeisterschaft.
1: Genau.
0: Ja, da muss man halt auch mal den einen oder anderen Schmerz ertragen. Aber das ist dein Applaus.
1: Jetzt gucken wir mal, Jury.
0: Oh. Ah, guck mal, das hat sich doch gelohnt hier.
1: Viermal die sechs
0: und einmal die fünf. Jetzt sind
1: Applaus.
0: Jetzt sind alle Schmerzen vorbei, oder?
2: Auf jeden Fall.
0: Auf jeden Fall.
1: So, Nummer 5. Den Namen habe ich schon mal gehört. Henry Tischkalle.
0: Ja, ich glaube, das war die Schwester vorhin.
1: Genau.
0: Ja.
1: Wieder ein Geschwister-Battle.
0: Ja. So, da wird sie auch nochmal genau warm gemacht, wie beim Lauf-ABC. Ganz, ganz wichtig, ja. Damit es keine Zerrungen gibt.
1: Ja.
0: So, der Henry jetzt oben. Ah, auch da gab es eine ordentliche Wasserfontäne. Ich habe erst gedacht, der vergisst, dass er eine Arschbombe machen muss. Hat dann aber noch im letzten Augenblick das Knie, was du immer nicht schaffst, hochzuziehen.
1: Ja, und ich fand auch, er war auch sehr lange in der Luft. Also,
0: er war gefühlte 2 Minuten in der Luft.
1: Henry, was sagst du zu deiner Leistung?
2: Gut.
1: Ja, hast du noch einen zweiten Sprung nachher? Bist du zufrieden?
2: Ja.
1: Zum ersten Mal dabei oder?
2: Dritten Mal.
1: Okay. Alles klar, dein Applaus. Oh, junger Mann, nochmal zurück. Oh, wir machen weiter. Gut. Nummer 6, Ben Oliver Menz. Ah, schöne grüne Badehose.
0: So.
1: Ach so, Entschuldigung. Ah, ich war jetzt zu schnell. Entschuldigung, Jury.
0: 5, 5. Viermal die 5, einmal die 6.
1: Sagen wir ihm dann gleich nochmal. Okay, Entschuldigung, weiter geht's. Das ist live.
0: So,
1: jetzt
0: also
1: darfst du.
0: Ich würde sagen, bei Ben sieht man, dass er heute noch nicht im Wasser war. Die Frisur sitzt noch, aber gleich ändert sich das. Das ändert sich und die finde ich ja immer phänomenal.
1: Oh ja,
0: die
1: Dinger, er hat gesagt, das tat doch ein bisschen weh, glaube ich.
0: Hier, vielleicht würde er auch sagen, war das schön. War das schön?
1: Was? Tat das weh oder war das schön? Und Ben?
2: Tat weh.
1: Okay, es tat weh. Brauchen wir einen Sanitäter? Nö. Okay, alles klar. Wir gucken, was die Jury sagt.
0: Da geht hier bei mir 3-mal die 5 hoch. Da drüben sehe ich nochmal, also 4-mal die 5.
1: Und einmal die 6.
0: Ja.
1: Sehr gut. Applaus.
0: Das sind ja auch diese Arschbomben. Wie gesagt, das tut ja schon beim Zusehen weh, ne? Wenn man hier die Beine so lang macht.
1: Ja, deswegen mache ich das nicht.
0: Aber die scheppern am meisten, glaube ich.
1: Doch,
0: das sind diejenigen, die am meisten scheppern und die wir auch sehen wollen.
1: Aber wie du schon gesagt hast, ja, für einen Tag kann man auch mal ein paar Schmerzen haben. So, die Nummer 7 ist leider erkrankt. Gute Besserung an den David. Und dann kommen wir zur Nummer 8, Konstantin Korsch.
0: So, Konstantin hat seine Fankurve mitgebracht.
1: Ja.
0: Ja, die sind immer dabei. Konstantin, auch ein Wiederholungstäter, das weiß ich. Dritte Mal. Also, hoch geht's auf den 3-Meter-Turm und jetzt gehört der Turm nur dir. Ah, Das war, ich würde sagen, einer der elegantesten Sprünge, den wir heute gesehen haben.
1: Ja.
0: Guter Absprung, weite Flugphase. Es sah erst nach Kerze aus und dann ging das Knie nach oben. Also dieser Anker, den wir dann gesehen haben.
1: Warst du zufrieden?
2: Ja.
1: Zum dritten Mal dabei, oder? Alles klar. Judy, ja, dein Applaus. Wir warten noch ganz kurz. Jury.
0: Profi.
1: 6, 6, 5, 5, 4. Oh, auch eine wilde Kombination.
0: Ja.
1: Ja, das war's schon wieder mit der ersten Runde. Männlich, 10 bis 12 vom Dreier. So, dann kommen wir mal so langsam zu den Erwachsenen. Oh, wir haben nur eine Dame, 13 bis 70 weiblich. Aber das wäre geil, wenn wir da noch irgendeine zweite wenigstens finden.
0: So, das wäre jetzt, also wir haben ja eigentlich gesagt, wir nehmen hier keine Spontanität rein. Aber vielleicht haben wir doch noch, weil jetzt zwei abgesprungen sind, wenn wir ganz spontan nochmal vielleicht jemanden finden, der zwischen 13 bis 17 ist. Oder so aussieht. Ja, so aussieht. Ja. Nein, nein, nein. Ja, dann haben wir eine Teilnehmerin, die Margarete. Aber Margarete war letztes Jahr schon dabei, oder?
1: Ja. Nein, dein erstes Mal?
0: Wir haben viele, die wirklich hier zur Premiere da sind, ne?
1: Okay, Margarete, das erste Mal dabei?
2: Ja, ich habe zugeguckt die letzten zwei
1: Mal. Ah, zugeguckt. Und dann dachtest du dir, alle guten Dinge sind drei. Jetzt gucke ich dann auch mal nicht nur zu, sondern denke mir, springst auch mal.
2: Ja, also eine Freundin, Nora Wüstemann, hat ja zweimal gewonnen. Muss jetzt ihre Ehre verteidigen, was zum Glück nicht so schwer ist.
1: Stimmt, die Nora, die ist nicht da. Ich weiß, die sind im Urlaub, ja. Das habe ich schon gehört, ja.
0: Ah ja, na gut, dann würdest du sagen, na gut, dann musst du für mich jetzt da rein, ne? Das ist doch eine gute Alternative. Ich bin mir sicher, die guckt auch zu und drückt dir die Daumen. Also, jetzt wollen wir dich gar nicht weiter auf die Folter spannen, Margarete.
1: Ah, sie geht selbstbewusst auf den Turm.
0: Ja, das ist so eine Mischung aus Anspannung und Selbstbewusstsein. Und auch da hervorragender Ankersprung.
1: Das Knie schön angezogen.
0: Ja, Eintauchphase. Auch gut. Bis sehr gut. Also das war eine würdige Vertretung. Während deine Freundin sich hier im Urlaub irgendwo rekelt, dann wird sie denken, Mensch, ich wäre doch eigentlich lieber in Wernigerode bei der Arschbombenmeisterschaft. So, und zufrieden.
2: Ja. Ich bin ja generell nicht so gut, aber...
0: Das war der Quatsch, das war doch phänomenal, Wernigerode, oder? Prima, jetzt darfst du durchschnaufen, nachher hast du noch einen zweiten Sprung.
1: Wir warten mal ganz kurz. Die junge Dame ist 14 und würde spontan mitspringen. Darf sie mit T-Shirt reinspringen, ja oder nein?
0: Da müssen wir mal...
1: Rettungsschirmer Chefin?
0: Nein. Achso, ja, die Punkte wären nicht schlecht für die Margarete. Das wäre ja mal
1: genau.
0: Das sollte nicht untergehen hier, ne?
1: Mensch, das stimmt.
0: Ja.
1: Die Punkte, Jury bitte. 5, 5.
0: 6. Also dreimal die 6, zweimal die 5.
1: Ja, okay. Dann jetzt nochmal die Frage. Spontan mitmachen mit T-Shirt, ja oder nein?
0: Ja. Ja, es wurde durchgewunken. Die Sportjugend, die hat jetzt gesagt, komm, dann würden wir noch einen zweiten stellen. Also von daher, du bist die. Die Lauren, also heute von der Sportjugend da. Naja, dann würde ich sagen, Lauren, du kommst in das Alter. Wie alt bist du?
2: 14.
0: Gut, dann passt das. Wir kontrollieren das nachher. Wenn du den Personalausweis nicht verlierst während dem Flugs, dann einmal hoch mit dir.
1: Aber die Ketten vielleicht?
0: Ach so, ja. Naja, nee, ohne Hose.
1: Den Schuh
0: also
1: nicht nur
0: Kette ablegen und dann, sonst gehen wir noch auf Perlentaucherjagd.
1: Wenn sie echt sind. Ich passe auch auf.
0: So. Naja, da kann die.
1: Ganz spontan. Wurde vielleicht ein bisschen zu warm jetzt. Deswegen wollen vielleicht manche eine Abkühlung.
0: Ja, wir haben ja gesagt, eigentlich nehmen wir keine spontanen. Aber wir hatten zwei, drei Absagen. Und von da haben wir so ein bisschen Kapazität.
1: Dann müssen wir nachher nur noch mal den Namen hier zusätzlich draufschreiben, Kevin, ja? Auf die Liste?
0: Ja.
1: Okay. DJ, alles klar? Ja? Ja. Wetter ist auf jeden Fall top. Das ist die Lauren. Und sie hat sich spontan dazu entschieden, mitzumachen. Okay. Ja, jetzt gucken alle nur auf dich.
0: So, das ist hier, wie gesagt, die dritte Arschbombenmeisterschaft. Wir sind live mittendrin seit 13 Uhr hier und das ist Spontanität. Gut, das machen wir heute mal ausnahmsweise.

0: So, und das sah ja fast so aus, als ob das heute geplant war, ne?
1: Ja.
0: Also aus dem Kalten, im wahrsten Sinne des Wortes, eben noch aktiv bei der Sportjugend hier beim Spielmobil und jetzt noch schnell den Arschsprung gemacht. Die Arschbombe, besser gesagt.
1: Ja, Loreen. Spontan, wie war's?
2: Ja, war gut, ne?
1: Ja, jetzt gucken wir mal, was die Jury sagt. Da haben wir zweimal die 6, einmal die 5 und zweimal die 4.
0: Ja, ich würde sagen, für eine Spontanität, das T-Shirt ist einmal nass, Erfrischung ist da, also von daher ja. Heißt es...
1: Ja, dann haben wir also doch zwei Leute.
0: Haben wir zwei in der Kategorie.
1: Ja, so, und dann kommen wir zur letzten Kategorie, wa, Kevin? Für den ersten Durchgang zumindest.
0: Nee, wir haben noch ein bisschen mehr. Also wir haben ja noch ein bisschen was vorher. Weiß ja nicht, ob du weniger Papier hast als ich. Aber wir haben auf jeden Fall hier noch ein bisschen was vor uns. Denn es geht in die Kategorie männlich 13 bis 17.
1: Ja. 13 bis 17 männlich, genau. Vom 3-Meter-Brett. Da fangen wir an mit Ben Strutzberg. Ach, da ist er schon.
0: So, auch der Ben hat demzufolge sich hier auf jeden Fall schon mal lange, nicht erholt, sondern auch fokussiert, begutachtet. Und also Ben sieht auch so aus, als ob der das hier schon fast olympisch macht. Also der hat das bestimmt schon letztes Jahr auch schon mitgemacht, oder? Knacke Braun hier schon.
1: Letztes Jahr schon dabei?
3: Ja.
1: Okay, dann weißt du ja, wie es geht. Der Turm gehört dir.

0: Au! Also ich würde sagen, das war der lauteste. Das hat gescheppert.
1: Oh ja.
0: Also es hat sowohl auf dem Sprungbrett gescheppert und vor allem dann auch im Wasser.
1: Ja.
0: Also
1: Schmerzen, Ben?
0: Ich würde sagen, die Hose und der Po, die haben fast die gleiche Farbe jetzt, ja.
1: Was sagst du?
2: Bisschen.
1: Bisschen, aber war ganz gut. Wir gucken mal, was die Jury sagt.
0: Es geht viermal die 6 und einmal die 5.
1: Applaus, ja. Sehr gut.
0: Zufriedenes Nicken,
1: ja.
0: Zufrieden, ja. Also einen Sprung hast du ja noch, dann holen wir vielleicht 5-mal die 6.
2: Ja.
0: Ja. Ja, würde ich sagen, halt mal so fest, ne? Prima, Ben hat einen Start gemacht in der Kategorie 13 bis 17.
1: Genau, und dann als zweites begrüßen wir Felix Scholz. Felix Scholz.
0: Felix, wo ist er? Da ist er doch, den kennen wir. Mal ran hier. Wo ist er? Oder ist er auf dem Fußballplatz? Felix Scholz. Na, viele haben vielleicht gedacht, Mensch, das Wetter heute, das sieht so herbstlich aus. Heute Vormittag war das ja auch so, aber pünktlich um 12:30 kam ja hier wirklich die Sommersonne. Also Felix, nochmal der letzte Aufruf. Ansonsten machen wir nämlich weiter mit dem Younes. Ja, Younes.
1: Younes Arnicke. Kannst du wieder ein kleines bisschen leiser, bitte? Ja, auch nicht da. Gut. Luis Reier. Ah, da kommt er. Luis.
0: Da ist Luis. Auch bei Luis habe ich gesehen, der hat heute auch ja, sehr, sehr frühzeitig hier sich schon mal vorbereitet. Also einige Trainingsstunden schon vorab geleistet.
1: Zum ersten Mal dabei, Luis? Ja? Okay, zum ersten Mal, also Premiere. Du darfst.
0: So, auch hier geht's zügig die Stufen nach oben. Die Hose wird nochmal gerichtet. Und auch da gab's eine ordentliche Fontäne. Ankersprung wie aus dem Lehrbuch. Unten noch eine kleine Pirouette gedreht im Wasser. Ob das die Jury gesehen hat, weiß ich nicht. Ja, ja, doch, doch, der Daumen geht nach oben. Ob das noch mit in die Bewertung reinkommt, das werden wir sehen.
1: Luis, wie fandest du es?
3: Gut.
1: Für sein erstes Mal?
3: Sehr gut.
1: Ja, okay, wir gucken mal, was die Jury sagt. Oh, 5-mal die 6.
0: Wert. Wow,
1: alles
0: so.
1: Also. Applaus. Ja.
0: Ja, Premiere und dann erstmal gleich hier 30 Punkte eingesackt. Kann man mal machen.
1: Läuft bei ihm.
0: Ja, läuft.
1: So, dann haben wir den Moritz Hoppe.
0: Moritz? Mensch, der Moritz, der sieht ja schon aus wie 21. Ist der wirklich? Wie alt ist er denn? Mal fragen.
1: Wie alt bist du denn?
4: Ich bin 16.
1: Eieieiei. Ei, ei, ei. Zum ersten Mal dabei? Zum zweiten Mal ist er dabei. Okay. Ja. Na dann einmal auf den Turm.
0: Ah, guck mal hier, das ist genau ganz wichtig, vorher so ein bisschen erfrischen. Ne?
1: Das sehen die Rettungsschwimmer auch sehr gerne.
0: Die Testphase, wie ist das Wasser? Ist es nass, ne?
1: Es ist kalt, warm, lauwarm.
0: Oh, Moritz.
1: Ah, der Spritzer ging mehr in die Breite.
0: Ja, also rechts, links, vorne.
1: Ich bin fast nass geworden.
0: Ja, musst du aufpassen.
1: Ja.
0: Und auch sehr weit gesprungen.
1: Ja, sehr weit.
0: Der das wollte bis hinten durch.
1: Moritz, warst du zufrieden?
0: Ah, der verzerrt auch ein bisschen das Gesicht. Schon.
1: Tut irgendwas weh?
4: Bisschen.
1: Bis zum zweiten Sprung oder bis du heiratest, ist wieder alles vorbei.
0: Also.
1: Sehr gut.
0: Ich würde sagen, von den Springern, die wir bisher gesehen haben, der weiteste. Das war auch von der Lautstärke. Das hat man bis nach Darlingenrode gehört. Ja, die Jury kann mal ruhig nach oben gehen hier. Was haben wir? 6, 6, 5. Ich glaube, Patrick, 4-mal die 6, einmal die 5. Das war der Moritz. Moritz Hoppe.
1: Ja. Und jetzt haben wir Altersklasse 18, weiblich. Ja, Da kommt jetzt eine junge Dame, die wurde letztes Jahr, glaube ich, ja gezwungen. Ja, kann man sagen.
0: Gezwungen?
1: Ja,
0: die das kann ich mir nicht vorstellen.
1: Von der Frau Wüstemann, die ja jetzt nun mal im Urlaub ist. Wir fangen an mit Annika Schwabe.
0: Sie wurde wahrscheinlich dahin motiviert.
1: Ja, aber wo ist sie?
0: Da hinten.
1: Da ist sie. Ja, manche Leute.
0: Naja. Ja.
1: Ah, den extra langen. Ah, den.
0: Das ist die Piratenmutti.
1: Ja, ach so, genau.
0: Die Piratenmutti.
1: Die Mutti von Jack Sparrow.
0: Ja, ja, von Captain Hook hier. Ne?
1: Das ist Peter Pan.
0: Das ist Peter Pan. Oder Wendy, wir wissen es noch nicht.
1: Ja. Also. Annika, hi. Alles gut bei dir?
3: Alles super, Wetter passt. Ich freue mich.
1: Ja, Wetter passt. Natürlich auch abliefern, ne? Ist klar.
0: Aber Annika war nun zweite Mal, dritte Mal, ist doch schon dritte Mal, wollte ich gerade sagen.
1: Ah, siehst du?
0: Ja. Und du wurdest doch nicht gezwungen, das war immer freiwillig.
3: Wenn meine Kinder mitmachen, dann mache ich natürlich auch mit.
0: Das ist doch mal eine Ansage. Ja? Also,
1: für die Leute, die nächstes Jahr, genau. Okay, Annika, dann.
0: Also, liebe Eltern, liebe Muttis, Papas, diejenigen, die jetzt vielleicht noch das Handy halten und zugucken, nächstes Jahr seid ihr dran. Ne? Nächstes Jahr seid ihr auch noch dran.
1: Nächstes Jahr machen wir noch Kategorie.
0: Und die Haare wurden
1: 50.
0: Haare wurden aufgemacht. Windschnittiger. Windbrise einmal die Haare trocknen lassen. Ja, jetzt aber. So. Das war also auf jeden Fall hier einer der größten. Das war der größte Applaus hier, den wir bekommen haben. Nochmal für Annika hier.
1: Ja. Ja, Sprung war auch. Sehr breit. Ja, ist ziemlich in die Breite gegangen, der Spritzer.
0: Beschreib mal sehr breit, ja.
1: Annika, da, sie ist da gelandet, wo man sollte, hat sie gesagt. Okay, wir gucken mal, was die Jury sagt.
0: Ja, also für fünfmal die fünf. Ja,
1: wunderbar.
0: Ja, also Werner Grode, genau.
1: Wie war's?
3: Schmerzhaft und erfrischend.
1: Oh, schmerzhaft. Aber wir haben Gott sei Dank genug Fachpersonal hier,
0: ja,
1: falls irgendwas ist. Ja, okay. Ja, und tatsächlich haben wir auch noch eine zweite Person. Die Emily Karin Albrecht. Ah, auch von der Sportjugend.
0: Ah ja, die.
1: Ah.
0: Die wollen heute hier nicht bei der Hüpfburg stehen, die wollen lieber springen. Das kann ich aber nachvollziehen bei dem Wetter.
1: Ja.
0: So, und was gut ist, Patrick, wir haben bisher noch keinen Bauchklatscher gesehen.
1: Nee.
0: Also die sind heute wirklich ad acta.
1: Okay, du darfst. Wenn du dich bereit fühlst, geht es los.
0: Ah, das war ja wie eine Handgranate.
1: Oh ja. Das sieht auf jeden Fall gut aus. Ja, passt alles. Ja, dass wir abtauchen kurz. Ja, ja, die Haare schön. So. Fragen wir gleich mal. Emily, auch zum ersten Mal, oder?
3: Ja.
1: Warst du zufrieden?
3: Ja.
1: Okay. Schmerzen irgendwo? Nein. Okay.
0: Nein. T-Shirt ist auch noch an. Also ich würde sagen, das war auch ganz klassisch. Ne? Man hat gesehen, die Eintauchphase, beide Knie wurden hochgezogen, rangezogen.
1: Ja, gucken, was die Jury jetzt wieder sagt. Zweimal die 4, zweimal die 5, einmal die 6.
0: Ja.
1: Ja, hast du noch einen zweiten Sprung? Auf jeden Fall Applaus für Emily.
0: Das passt. Die schon einmal trocknen lassen. Ja, Patrick, dann geht's hier schon wirklich Schlag auf Schlag weiter. Also das ist so die erste Stunde, die wir hier jetzt mittlerweile rum haben bei unserer schon fast traditionellen Arschbombenmeisterschaft. Also seit 13 Uhr heißt es vom 1-Meter- und vom 3-Meter-Turm. Hier werden die wildesten und die spektakulärsten Arschbomben durchgeführt. Das gibt's nur im Wernigerode. Das ist das Kult-Event im Sommer.
1: Auf jeden Fall. Und jedes Jahr immer wieder zahlreiche Teilnehmer, neue Teilnehmer. Und dann würde ich sagen, kommen wir zur Altersklasse 18 plus männlich. Und dort fangen wir an mit Thomas Grimmicke.
0: So, und jetzt heißt es, der Thomas hat ein Lächeln drauf. Genau, das T-Shirt wird ausgezogen. Hey Thomas, du warst letztes Jahr doch auch da, oder?
5: Ja, richtig.
0: So, was ist schöner als hier zu sein? Da braucht keiner Mallorca, Wernigerode, Waldhof, Bad.
5: Das sehe ich auch so. Genau. Weit wegreisen.
0: Also einmal nochmal frisch machen vorher. Ja, Wasserprobe, genau. Einmal kurz anbaden. Ja. Aber jetzt nicht abhauen. Ne?
5: Ja.
1: Ah doch, das war der Sprung, oder?
0: Das war der Sprung.
1: Also. Okay, Thomas. Der Turm gehört dir.
0: Ich dachte, er springt eigentlich mit Brille, aber. Nee. So, er grüßt nochmal die Fankurve. Der Thomas, jawohl, huhu. Jawohl, das spritzt hier bis zur Jury.
1: Ah, ich wollte gerade sagen, Jury,
0: Du wolltest doch hier noch. Du wolltest doch nur wen nass machen hier, das ist ja. Ihr braucht hier wirklich noch eine Glasscherbe.
1: Ob das Pluspunkte gibt oder Minuspunkte, das werden wir gleich sehen.
0: Das, 4 mal die 6, aber Minus.
1: Ja, okay.
0: Du kannst auch noch mehr.
5: Noch näher.
0: Ach, noch näher. Ja, du hast ja noch einen zweiten Sprung. Also hier muss man, bei dir muss man wirklich in Deckung gehen. Oh, das war so gewollt?
5: Ja, das war schon so gewollt.
0: Ja, Thomas, also das ist dein Applaus.
1: Oh, Jury, habt ihr gehört? Für die zweite Runde vielleicht dann doch lieber Badehose und Bikini. Jo, dann gucken wir mal, was ihr 6, 6, 5, 5, 6, also zweimal die 5, dreimal die 6.
0: Guck mal, das ist bis hierhin. Bis hierhin ist das Wasser geflogen.
1: Ja. Kevin, du kannst hier langsam auch dein Badehöschen anziehen, wenn du da vorne stehst. Den Speedy Turbo.
0: So, ich überhöre dich mal ganz kurz. Wir machen weiter mit dem zweiten Teilnehmer in der Kategorie männlich über 18. Tobias Kohlhoff. Und da haben wir ihn. Also da müssen wir ganz kurz nochmal ranholen. Das ist tatsächlich hier unser Arschbombenmeister, unser Zweifacher, der Titelverteidiger aus dem Jahr 25-24. Tobias, wir hatten ganz kurz gesprochen, alle guten Dinge sind 3.
6: Definitiv. Also Titel verteidigen steht natürlich höchste Priorität.
0: Also er will den Titel wieder verteidigen. Man muss sagen, die Kategorie ist ja diesmal gut besetzt. Ja? Also 8 Starter gehen hier auf den 3-Meter-Turm, aber du bist siegesgewiss.
6: Definitiv. Aber ich wünsche allen Glück und natürlich viel Spaß dabei.
0: Der Wettkampfgedanke ist da, aber ist natürlich in erster Linie Spaß. Genau, also.
1: Okay, Tobias, auf geht's.
0: Ja. Da können wir uns auf was gefasst machen. Der zweifache Arschbombenmeister in Wernigerode. Ich glaube, der hat schon Autogrammkarten.
1: Ja, die gibt's später.
0: Die gibt's später.
1: Okay, auf geht's. Hey, hey, hey, hey.
0: Eieieiei, also der wird hier wirklich noch seinen Titel gerecht. Das muss man so mal sagen.
1: Ja, Riesenapplaus für Tobias.
0: Das ist er, der bisher ungeschlagene Arschbombenmeister hier aus Wernigerode.
1: Und man ist jedes Jahr immer wieder fasziniert. Wie gesagt, gehört Riesenmut zu auf jeden Fall. Tobias, was sagst du?
6: Ja, geht noch ein bisschen besser.
1: Geht noch ein bisschen besser. Wir freuen uns auf den zweiten Sprung und mal gucken, was die Jury sagt. Okay.
0: Sehr gut.
1: 5 mal die 6.
0: Ja.
1: Oder 5 mal minus 6, ich weiß es auch nicht.
0: Das war schon hier fast eine 9 würdig. Ja. Also.
1: Okay, Applaus für Tobias. So, dann haben wir den Henrik Wiese.
0: Naja, der Henrik Wisse, ne? Der Wisse, geht jetzt hier an, ja, Doppel S, ja, geht ja mit der Startnummer 3 hier an, auf den Turm. Wenn er denn da ist. Der Henrik, wo ist er? Der drückt sich auch, ne? Also.
1: Er muss sich noch eincremen, vielleicht.
0: Das kann sein. Eincremen lassen.
1: Machen wir weiter.
0: So, wenn der Henrik jetzt hier nicht gleich da ist und lieber im Planschbecken hinten ist, dann würde ich sagen, machen wir weiter.
1: Ja, dann haben wir den Matthias Kamin. Matthias Kamin.
0: Ach so, der Matthias, ich höre gerade, der ist tatsächlich heute doppelspurig. Der muss noch einen Polizeieinsatz schnell durchführen. Ja,
1: aber ganz
0: also,
1: schnell.
0: Erstmal ganz schnell noch das Berufliche und nachher noch ganz schnell die Arschbombe durchziehen. Ne? Also man muss Prioritäten setzen.
1: Ja, na gut. Okay, dann haben wir den Daniel Albrecht.
0: So, der Daniel ist ebenfalls hier dabei, auch Sportjugend, also die sind heute wirklich...
1: Aber habt ihr alle einfach einen zu geilen Körper oder warum... okay, ich wollte einfach nur mal fragen. Ja. Zwecks dem T-Shirt oder Werbung.
0: Bisschen Werbung laufen, ne?
1: Ist auch okay.
0: Aber wir sind ja auch für die Kleinen heute da, die Sportjugend Harz.
1: Okay, du darfst.
0: Ah, auch das
1: sah sehr gut aus.
0: Ja.
1: Ziemlich hoch.
0: Ja,
1: lange in der Luft. Ja.
0: Ja. Ob das jetzt hier der entscheidende Faktor ist, das wissen wir nicht. Aber lange in der Luft ist.
1: So, Daniel, was sagst du?
2: Ja, schauen wir mal, ja.
0: Oh, man kann es immer schlecht einschätzen. Ne? Also auch hier bist du sehr hoch gesprungen, auch weit gesprungen, leichte Rückenlage. Klar kommt der Gegenwind dann, die Mücken kommen während des Flugs. Und dann aber hier die Knie nochmal hochgezogen. Wir gucken, was die Jury sagt.
1: Dreimal die 6, zweimal die 5.
0: Kann man mitarbeiten, oder?
2: Ja, zufrieden.
0: Du hast ja noch einen zweiten Sprung, aber da kneifst du nicht, oder?
2: Nee.
0: Also einmal trocknen lassen und dann, T-Shirt ist ja noch trocken, ne?
1: Ja, Applaus für Daniel von der Sportjugend. Ja, der 6. Teilnehmer ist der Florian Franke. Ah.
0: So, auch da von der Sportjugend. Ja, der linke Fuß, der linke Zehennagel wird nochmal kurz ins Wasser gehalten. Ja, der Florian ist da. Auch da kann ruhig das Leibchen ausgezogen werden. Also ich sehe schon, die Sportjugend hat sich auf irgendwas heute vorbereitet. Ne? Also die sind wirklich hier...
1: Ja, irgendwie...
0: Die haben Bock.
1: Die springen nachher bestimmt alle noch.
0: Ja, so. Naja, das darf man doch nicht.
1: Ach so, pst. Okay, Florian, auf geht's.
0: Eieieiei, also... Der ultimative Test für das Sprungbrett wurde demzufolge... Also das war die TÜV-Prüfung.
1: Ja.
0: Der TÜV für das Sprungbrett bestanden... Und ich habe gesehen, also nochmal vollste Konzentration. Es wurden eben nochmal vor dem Sprung die Augen geschlossen, fokussiert, konzentriert. Das ist der Florian.
1: Er kommt auf jeden Fall gut gelaunt aus dem Becken raus. Wie war's, Florian?
7: Sehr gut.
1: Dein erstes Mal heute?
7: Ja, richtig, genau. Mein erstes Mal.
1: Okay, wir gucken mal, was die Jury sagt.
0: Ja, dreimal die 4.
1: Dreimal die 5, genau.
0: Ja, die Jury ist dies ja ziemlich, die ist streng.
1: Ja, ist hart.
0: Die ist wirklich streng.
1: Florian, zweiter Sprung nachher.
0: Aber das ist auch gut so.
1: Okay, Peggy hat den Arm schon gehoben gehabt, oder? Juhu. Steffen Walter. Ach, der sitzt schon die ganze Zeit hier vorne, siehst du? Das sind die Leute, die sich ihre Konkurrenz angucken, studieren und auf geht's.

0: Aua! Ich glaube, ob da die Hose jetzt noch ganz ist, ich weiß nicht, das hat auch ganz schön gescheppert, ne? Also, ordentliche Arschbombe.
1: Er grinst aber, er grinst mich an. Er grinst
0: alles
1: an.
0: Okay.
2: Aber auch schön die Knie herangezogen. Schöne Eintauchphase.
0: Und ja. Es hat auch ganz schön gescheppert.
2: Ja. Ist wie wenn sie in Emmingenrode sprengen hier, weißt du? So, so laut war das. So.
3: Ich bin alles in den Ton gegangen.
2: Also, alles gut. Sehr schön. Warte, wir müssen noch gucken, was die Jury sagt. Ja. 5, 5, 6, also viermal die 5, einmal die 6. Applaus für Steffen.
0: So, und am Rechenschieber, da geht das schnell hinten, zack, zack, zack. Ja, Patrick, wie machen wir weiter? Mit wem machen wir weiter?
2: Ja, die Nummer 8, Andreas Brauer. Andreas Brauer.
0: So, und da muss der Kiosk mal kurz jetzt alleine sein, denn...
2: Guck
0: mal hier.
2: Anscheinend ist das Event dafür, dass wirklich alle mal in diesen Pool dürfen.
0: Ja. Heute ist Waschtag. Ne?
2: Heute ist Waschtag.
0: Ja.
2: Ja. Oh. Delikat und herzhaft fein schmeckt der Schöpfer Feuerstein.
0: Ja, also dezente Werbung hier.
2: Ja,
0: ne?
2: Ein bisschen. Oh, oh, oh. Bisschen.
0: So, der Andreas, ich hatte aber jetzt wird der Motor angeschmissen. Dass, wenn das Käppi einmal umgedreht ist, ist der Motor an. So, der hat doch die Meisterschaft verwechselt. Ja.
2: Es sei denn, er hat seinen Arsch auf der Brust, ich weiß es nicht. Das war ein astreiner Flugkörper, den Flugkörper macht Laune.
0: Also es wurde ja vorhin beim Regelwerk, wurde ja mitgeteilt, der Arsch muss als erstes den Boden, das Wasser berühren.
2: Ja.
0: Oh, weiß ich nicht. Also,
2: am Ende ist natürlich die Jury da, ne? Und so. Die sagt,
0: vielleicht hat er während des Flugs auch vergessen, wo er gerade ist. Und das Gap verloren.
2: Was das Kiosk geht, es liegt im Pool, alle rein da.
0: So, Andreas. Eine Neuinterpretation von Arschbombe.
4: Ja, die umgedrehte Arschbombe.
0: Die umgedrehte, weil wir haben ja zwei Sprünge. Jetzt bin ich ja gespannt, ob das jetzt von der Jury her bewertet wird oder nicht bewertet wird. Wir gucken einfach mal, was die Jury jetzt zeigt. Das geht eine dreimal, zweimal die 5, die 3. Ja. Aber nachher sehen wir nochmal eine klassische.
4: Na.
0: Alles klar, Andreas, dein Applaus.

0: So, jetzt freue ich mich, dass wir demzufolge noch eine Kategorie haben. Wir gehen sozusagen in eine Sonderkategorie und freuen uns, dass insgesamt hier vier mutige Springer aus Neinstedt da sind, die natürlich wie letztes Jahr auch wieder hier ihren Topsprung zeigen wollen. Und das sind auch alles bekannte Gesichter, ne? Ihr wart doch letztes Jahr auch da. Und da freuen wir uns natürlich ganz, ganz doll drüber, dass wir als erstes die Marie Kroll begrüßen. Marie, du warst letztes Jahr schon da. Pass auf, vorsichtig.
1: Ja, und hier ist es so, egal ob vom Einer oder vom Dreier. Ja, Jury, nochmal zur Info, also egal ob vom Einer oder vom Dreier. Genau, und die Marie Kroll fängt

0: an. Auf geht's!
1: So, die Marie von der evangelischen Einrichtung aus Neinstedt. Und Unterstützung, Applaus, hey, Klatschen, hey, hilft!
2: Hey, hey, hey, hey, hey, hey, hey, hey, hey, hey.
0: Marie, Marie, Marie, Marie.
1: Super, Marie, das ist mutig, das ist dein Applaus. Also der Patrick, der hat es ja eben schon gesagt, das ist natürlich keine Pflicht vom Dreier. Ihr könnt genauso vom Einer oder vom Startblock jetzt in der Kategorie springen. Aber Marie war so mutig, auf 3 Meter Höhe zu gehen. Hervorragend. Und nochmal der Dreifache, die Zusatz bzw. die Zugabe. Nochmal Applaus für die Marie.
2: So, und mal gucken, was die Jury sagt. Jury. 5 mal die 5 für Marie.
1: Prima. Mensch, 25 Punkte hier. Hervorragend. Hast du prima gemacht.
2: Wen haben wir denn jetzt? Die Lea Joschko. Ja, mal gucken, wo sie hingeht. Aber sie läuft zielgerichtet zum 3-Meter-Turm. Hier stehen auch noch ein paar Badelatschen vor dem Dreier. Ich weiß jetzt nicht genau, wem die gehören. Aber ich glaube, Andreas, oder? Das sind deine, okay.
1: So, Lea ist auch mutig. Also auch hier heißt es, es geht auf 3 Meter Höhe hinaus. So, hey. Und ihr kennt das,
2: hey,
1: Spiel.
2: Hey, hey, hey, hey, hey.
1: Prima, Lea. Applaus für dich. Klasse.
2: Ja, leichte Schräglage, aber das sah trotzdem top aus.
1: Ah, ich höre gerade, es hat gezwiebelt, aber da gehört eine ganze Menge Mut dazu. Weil wenn man erstmal da oben steht, dann kommt einem das noch höher vor, ne? Aber prima. Ich glaube, letztes Jahr wart ihr vom 1-Meter-Turm, oder? Teilweise. Also ihr werdet immer mutiger. Prima.
2: So, Jury, einmal bitte die Punkte für die Lea. 6, 5, 4, 5, 5. Also 3 mal die 5, einmal die 4, einmal die 6. Sehr gut. Dann haben wir unsere dritte Springerin, Pia Würpel. Pia.
1: So, Pia wird natürlich auch unterstützt. Ganz kurzes Abduschen.
2: Ja, alle auf den Dreier, ne?
1: So, und da heißt es, einen aerodynamischen Tauchanzug hier noch fast ein. Eieieiei, auch das hat ordentlich geklatscht. Pia, hol dir nochmal deinen Applaus ab hier.
2: Ja, das hat auch gut gescheppert. Sah auf jeden Fall elegant aus, vor allem mit dem Tauchanzug.
1: Gute Eintauchphase. Der Sprung auch phänomenal, Pia.
2: Pia, guck mal, wir warten mal, was die Jury genau sagt. Oh, 4 mal die 6, einmal die 5. Sauber. Ja. Wen haben wir denn noch, Kevin?
1: Wir haben noch jetzt die 4. im Bunde, Helene. Achso, Helene ist leider nicht dabei. Okay.
2: Okay, dann waren es nur 3.
1: Okay, dann gehen wir von den Damen in die Männerwelt, in der Sonderwertung. Auch da gehen natürlich Grüße raus nach Neinstedt. Die haben natürlich auch hier noch weiterhin 5 männliche Springer dabei. Also auch da weiß ich, dass wir Wiederholungstäter dabei haben, ne? Also die haben wir letztes Jahr schon dabei.

0: Okay, aber wir gucken mal, wer dabei ist. Der Florian Joschko. Du, Florian, bist aber dabei.
1: Ja, ganz motiviert und auch auf den Dreier. Ja, deine Schwester war auch auf dem Dreier, ne? Genau. Auf geht's, Flori. Ja, gar nicht erst lange gewartet, ne? Zack, drauf, zack, runter, fertig, rein. Aus.
0: Und auch hier wieder eine weite Flugphase. Die Arme gingen diesmal so ein bisschen nach außen, um nochmal ein bisschen, ich sag mal, mehr Wind noch mit reinzunehmen, ja, den wir hier nicht haben heute.
1: Na, nee, Gott sei Dank, ja. Aber es sah auf jeden Fall gut aus.
0: Und die Beine sind so ein bisschen auseinandergegangen. Ja, ja. Also auch eine andere Variante.
1: Ja, man sieht hier viele Techniken. So, Florian, gucken wir mal, gucken, was die Jury sagt.
0: Florian, komm ruhig ran hier. Genau, da haben wir
1: fünfmal die fünf. 25 Punkte, sehr gut. So, wen haben wir denn jetzt? Nummer 2, Jonas Becker. Ja, die so, Unterstützung Jonas ist auf jeden Fall da von allen hier. Jonas. Ah, sind alle hochmotiviert, ey. Alle auf den 3-Meter-Turm, ne? Gibt natürlich auch mal extra Punkte, ist logisch. Auf geht's, Jonas. Oh, ei, ei, ei, ei, ei. Florian, Daumen nach oben. Jonas, Daumen nach oben. Alles gut? Okay, Gott sei Dank.
0: Ja, auch schön Rücklage.
1: Ja. Aber Kevin, lacht er?
0: Klar lacht er. Das ist ein Siegerlächeln.
1: Ah. Okay, Jonas, alles okay. Gucken wir mal, was die Jury sagt. Jury. 4x6 und 1x5.
0: Der Jonas, der sackt hier die Punkte ein.
1: Ja, 4x6, 1x5. Applaus, Jonas. Der dritte im Bunde ist der Alexander Jenicke.
0: Ja, nee, der ist... Danny springt für den Alex, haben wir eben gesagt, weil im Prinzip genau der ist der Ersatz.
1: Das ist der Danny, ja?
0: Genau, der springt für den Alexander, das ist die Vertretung.
1: Ah, okay.
0: Danny Greiland. Greiling. Danny, genau.
1: Ah, okay.
0: Ah, Danny. Also auch da, prima gemacht. Applaus nochmal für den Danny, der heute schnell eingesprungen ist. Auch da mit so einem Superman-Flug. Der ist so seitlich fast abgedriftet. Prima. Danny, hast du super gemacht. Das ist gar nicht so leicht, oder?
2: Nee.
0: Aber hast du keine Angst?
2: Nein.
0: Also super, dass du eingesprungen bist, Danny. Ein Applaus.
1: Und dann gucken wir mal, was die Jury noch sagt. 2x5, 1x4, 2x6, ja?
0: Okay. Prima, Danny, klasse.
1: Ja, dann haben wir noch den Leon Pascal. Ah ja.
0: Leon. Und Patrick, man muss ja sagen, es ist ja wirklich jetzt jeder nochmal von dem 3-Meter-Turm gesprungen.
1: Ja, also ich denke mal, ich weiß ja nicht, was sie in Neinstedt da so gemacht haben, aber anscheinend ist die Motivation so hoch, dass alle wirklich da von dem 3-Meter-Brett springen.
0: Ja! Das!
1: Ja, auch schnell runter, ja.
0: Das war der Leon. Der Leon Pascal. So, wie gesagt, also da gehört eine ganze Menge Mut dazu. 3 Meter, prima gemacht, Leon. Ich höre auch gerade von dem Florian, das war von dem Florian, auch der erste Sprung aus 3 Meter Höhe. Mensch, Respekt hier.
1: Ja, Wahnsinn. So, Leon, mal gucken, was die Kampfrichter sagen. 4-4, 4x4 und 1x5.
0: Prima. So, also, ja. Und den Danny, der hier auf der 5 steht, der war schon an Stelle 3, Nummer 3 genau. Dran, genau. Wir kriegen das Nicken vom Kampfgericht.

0: Licht. Demzufolge
1: sind wir durch.
0: Sind wir mit dem ersten Durchgang hier schon ratzi fatzi durch.
1: Ja.
0: So, das heißt, wir gehen in so eine ganz kurze Verschnaufpause. Der erste Durchgang, meine Damen und Herren, liebe Sportlerin hier von dem 3-Meter- und 1-Meter-Turm ist damit durch. Aber alle guten Dinge sind zwei. Wir bekommen ja noch von jedem Teilnehmer einen zweiten Sprung. Und aus der Erfahrung heraus wissen wir, dass der zweite meistens sogar noch besser ist. Also, wir schauen mal. Wir sagen, damit es nicht ganz so lange nach hinten rausgeht, 14 Uhr... 45, drei Viertel?
1: Ja, drei Viertel, drei, kurz vor drei geht's hier weiter. Wenn ihr uns hier wieder seht und die Musik läuft natürlich die ganze Zeit weiter, geht's hier weiter mit dem zweiten Durchgang. Stärkt euch alle ein bisschen, aber nicht zu viel, ja. Und dann sehen wir uns gleich wieder. Danke für die erste Runde!

0: dass alle Teilnehmer, alle 49 Teilnehmer ebenfalls bereit sind für ihren zweiten Durchgang. Ich hoffe, dass Patrick ebenfalls noch da ist. Ich sehe ihn auf jeden Fall schon mal.
1: Ja, dann logisch.
0: Und ich höre ihn auch.
1: Gut gestärkt. Ja, wunderbare Verpflegung hier im Wernigeröder Waldhofbad. Und zweite Runde, das heißt, alle jetzt mal aus dem großen Becken raus, die letzten Sprünge von da oben und dann geht's los. Jetzt komme ich hier nicht durch. Alles gut, mache ich schon. Zack, reingefallen.
0: So, also es wurde die kurze Verschnaufpause, die kurze, ja, ich würde schon fast sagen Mittagspause nochmal genutzt von dem einen oder anderen, die dann nochmal ihre Sprünge getestet haben, denn der zweite Durchgang, das darf man und das muss man jetzt auch vielleicht mal sagen, wir haben ja eine fünfköpfige Jury und aus der Erfahrung heraus, und da darf keiner jetzt irgendwie überrascht sein, ist die zweite Wertung meist ein bisschen strenger als die erste.
1: Genau, ja, also die Jury guckt jetzt nochmal ein bisschen genauer hin, ja, also der zweite Sprung wird ein bisschen strenger sein. Ihr sitzt aber noch hier ganz normal. Ihr wisst, so der junge Mann hier, ah, muss, ja, genau hier. Nein. Oh, das gibt Ärger dann.

0: Wir starten mit der zweiten Runde hier im Wernigeröder Waldhofbad. Seid ihr alle bereit? Das war zu leise, oder Kevin? Nochmal?
1: Also einmal machen wir noch einen Lautstärketest. Wernigerode, seid ihr bereit für die zweite Runde?
0: Oh, hey, auf geht's. So, also, genau. Wir starten wieder.
1: Und wir starten wie immer mit den Kleinsten. Und wir hatten ja, wenn wir uns recht erinnern, das Geschwisterpaar. Und wir bleiben in der, oder sind in der Kategorie weiblich 7 bis 9 Jahre. Und da ist die Sina. Die Sina Kavat, die hat heute den Startschuss gemacht. Sina, du darfst auch hier wieder den Startschuss für den zweiten Durchgang einläuten. Und natürlich wie immer mit tatkräftiger Unterstützung.
0: Du kannst loslegen.
1: Du kannst loslegen. Oh, das war nochmal eine ganz herausragende. Patrick, das war ein Einstand. Schön die Beine nach lang nach vorn gezogen, den Po nach hinten.
0: Ja, leichte Rückenlage.
1: Also, ich würde sagen, Sina, das war fast sogar noch besser als der erste Sprung. Super. Einklatschen, dein Applaus schon mal.
0: Ja, und dann gucken wir mal, was die Jury in der zweiten Runde sagt.
1: Da haben wir 3x3, 4x3, 1x4. Prima dafür, dass der zweite Durchgang immer ein bisschen strenger bewertet wird, weil die Erfahrung dann da ist. Klasse, hast du super gemacht. Und deine Schwester, die Mila, die folgt. Das war doch hier fast der Aladdin hier. Also fast sogar noch mit dem Schneidersitz. Der Papa, ja, der Papa, Daumen nach oben. Jawohl, auch die Mama auch. Prima, 2 Daumen nach oben vom Fanclub. Spieler, komm ruhig ganz kurz her. Wir gucken uns mal das Ganze an.
0: Mal gucken, was die Jury sagt.
1: Auf geht's. 4, 4, 5 und da nochmal 2, 3. 2, 3. Wie mal einschlagen, hast du gut gemacht. Jawohl.
0: Okay, und dann geht es hier weiter mit der Lene Schmidt. Ah, die Lene wieder. Der erste Sprung war schon gut. Auf geht's.
1: Ah, guck dir das mal an, Patrick. Also die Lene hat sich da was einfallen lassen. Da gab es zu Beginn erstmal eine ganz kurze Darbietung.
0: Ja, das war olympisch. Olympisch.
1: Ja, olympisch. Ja. Konzentration ganz vorn und dann so ein halber Spagat.
0: Und dann auch noch zusammengezogen.
1: Sag mal, was machst du denn? Bist du sonst beim Turnen?
2: Ja.
1: Ey, das hab ich doch wirklich fast gesehen. Ja? Also prima, sonst beim Turnen und heute einmal die Arschbombe. War besser als der erste Durchgang?
2: Ja.
1: Waren beide gut, ja? So, wir gucken mal. Ich will die Jury nicht beeinflussen.
0: Oh, 5 mal die 5. 25 Punkte für Lene. Applaus, Lene.
1: So, und weiter geht's.
0: Ah, da gibt's noch Motivationsküsschen für die Ida. Die kennen sich.
1: Ja, auch eine ganz andere Variante. Prima, Ida. Das ist mutig gewesen.
0: Leicht nach vorne. Aber ja, so
1: leicht
0: gut
1: nach vorne, ja. Also das Rücklage jetzt nach vorne hast du prima gemacht.
0: Ja, Ida, mal gucken, was die Jury sagt. Jury.
1: So, 4x2, 1x3. Super, meine ich.
0: Super. Das war prima. Spitze. Wen haben wir denn als nächstes, Kevin? Guck mal.
1: Ich schau mal.
0: Ja.
1: So, wir fliegen hier nämlich weiter. Du willst mir einfach nur die Zungenbrecher geben, ne?
0: Ja, genau. Ich kann noch nicht sprechen, das weißt
1: ja,
0: du
1: doch. Ja, du kannst auch nicht rechnen. Yara. Yara Meier. Grünefeld, so schwer ist es doch gar nicht. Die Yara konzentriert bis in die Haarspitzen und
0: aber,
1: darüber hinaus.
0: Aber guck mal, da fehlt doch irgendwas bei der Yara. Hat sie nicht vorhin eine Taucherbrille gehabt?

0: mal, warte, schau dir doch noch schnell deine Wertung an, Yara. Fünf. Und eine 6 ist dabei.
1: Und zweimal die 4. Applaus für Yara. So, die Fest Clara.
0: Ja, ja, also du, Clara die, natürlich mit Vornamen, ne? Clara Fest.
1: Das sind die drei Mädels hier, die drei von der Tanke. Beste Freundinnen. Unterstützung, auf geht's. Hey, hey,
0: Clara,
1: hey,
0: hey, Clara, hey, klar.
1: Ja, ziemlich hochgesprungen.
0: 1A, also das war jetzt, ich will die Jury nicht beeinflussen.
1: Nein, nein.
0: Aber das hat auf einen Zentimeter gepasst.
1: Ja.
0: Also wirklich.
1: Ja. Absprung top. Flugphase.
0: Auch das, ja. Also dieser klassische Paketsprung.
1: Ja,
0: die Clara.
1: Von Amazon.
0: Von Amazon, das Paket.
1: Jury, wie schaut's aus?
0: Jury.
1: Vier, ja. Dreimal die 4, zweimal die 5. Applaus für Clara. Die Nummer 7. Rumi Lauren Nitsch.
0: Die Rumi ist da.
1: Der erste Sprung war schon ganz gut.
0: Ganz gut, der war hervorragend.
1: Ja, muss noch ein bisschen Druck aufbauen.
0: Ah, ja.
1: Kleines bisschen.
0: So, wie auf dem Schwebebalken. Und dann abgetaucht, die ordentlichen Spritzer rausgeholt, Romy. Und wenn du mich fragst,
1: ja,
0: da packt jeder nochmal eine Schippe drauf hier beim zweiten Durchgang.
1: Ja, und es ist halt, wie gesagt, auch strenger jetzt. Also müssen sie sich nochmal mehr konzentrieren, mehr aus sich rausholen.
0: Wir sagen, es ist nur strenger. Die Jury hat wahrscheinlich die Fünfer- und Sechser-Schilder einfach verlegt und findet sie nicht mehr.
1: Ja. Ja. Doch. Schon wieder Ostern.
0: Oder wir gucken. Da haben wir
1: doch.
0: Sind sie doch wieder. 4, 5, 6, 7, 8. Nein. Also zweimal die 5, 4, 5 und 6. Dreimal die 5, einmal die 6, einmal die 4.
1: Alles vertreten.
0: Alles vertreten. Arm geht nach oben.
1: Das heißt, wir können weitermachen.
0: Es wird schneller gerechnet, als ich reden kann.
1: Ja. Gut aufgepasst in Mathe, die gute Dame da hinten. Unterm Schirmchen. So, die Luisa Nofke.
0: So, also, liebe Wernige Rüder, das war jetzt aber ein verhaltener Applaus.
1: Ja, also, was ist denn hier? Auf geht's hier, Luisa! Hey, hey, hey, hey, hey! Ja, auch leicht nach hinten gefallen.
0: So, getreu dem Motto, nur fliegen ist schöner.
1: Aber solange sie alle lachend rauskommen.
0: Ja, konzentriert. Da kannst du jetzt wirklich stolz auf dich sein. Das hast du gut gemacht, Luisa. Komm ruhig kurz nochmal zu mir oder zum Patrick. Wir gucken uns gemeinsam deine Punkte an. Dreimal die 4, viermal die 4, einmal die 3. Da kannst du doch zufrieden sein.
2: Ja.
0: Ja, bist du doch auch. Prima, dein Applaus.
1: Ja, und die letzte im Bund ist dann die Lea Kursch.
0: Die Lea?
1: Lea Kursch.
0: Ja, die Lea Kursch ist da. Also auch hier, man kann schon fast sagen, ein alter Hase. Ordentlich das Sprungbrett genutzt, nochmal. Für die entscheidenden Zentimeter ein Siegerlächeln hier von der Lea Kursch.
1: Ja.
0: Prima.
1: Ja. Das sah gut aus.
0: Da hast du die Pause gut genutzt. Für mich gefühlt fast sogar noch besser als der erste Sprung. Aber was sagt die Jury?
1: Oh, dreimal die 5, zweimal die 4. Sehr gut. Ja, es ist bestimmt alles knapp am Ende, aber... Am Ende sind wir ja alle Gewinner. Ja, da sind wir dann schon mal durch mit den Mädels. 7 bis 9 vom Einer. Mädels, das ist euer Applaus. Ah, auf geht's. Ja. Ihr könnt euch jetzt ausruhen oder noch ein bisschen in das andere Becken gehen. Und wir, Kevin, machen weiter, oder? Von meinem... Co-Moderator sind die Batterien leer, das heißt, jetzt muss ich das kurz alleine machen. Schnuppidi, schnappidi, schnupp. So, okay, dann gucken.

0: nochmal. Altersklasse 7 bis 9 männlich vom 1-Meter-Brett. Simon Benecke. Ja, hier schon mal die rote Badehose an hier. Nicht gewechselt, die Badehose. Farben bringen Glück. Auf geht's. Jawohl. Ah, Spritzer auch ganz gut gewesen. Dreimal mindestens aufs Brett gesprungen. Alles okay? Daumen nach oben. Jo. Alles klar, Simon. Zweiter Sprung. Was sagst du?
1: Gut.
0: Bist du zufrieden?
1: Ja.
0: Alles klar, dann gucken wir mal, was die Jury sagt. 4, 4, 4. Also dreimal die 4, einmal die 5, ja? Und einmal die 3. Alles klar, Simon. Dein Applaus. So, dann haben wir den Ludwig Lorenz. Ach. Oh. Willst du mit dem T-Shirt springen? Ja? Okay. Auf geht's. Ja, das ist vielleicht eine Taktik. Weiß man nicht. Oder halt Sonnenbrand. Ja. Ah, auch weit nach vorne. Direkt mit dem Kopf warst du gar nicht unten. Nur ganz kurz, wa? Ja, vorsichtig, langsam. Ah, jetzt muss Mutti wieder waschen. Und bist du zufrieden?
1: Ja.
0: Hat es dir Spaß gemacht und gefallen?
1: Ja.
0: Nächstes Jahr wieder dabei?
1: Ja.
0: Alles klar. Ja, dreimal ja. So, gucken wir noch. Jetzt kriegst du noch fünfmal Punkte. 3, 3, 3, 2, 4. Also dreimal die 3, einmal die 4, einmal die 2. Kannst stolz sein. Applaus für Ludwig. Tammo, auf geht's. Ah, ich glaube, der Kevin kommt gleich wieder. Tammo, auf geht's. Ja, auch schön die Beine angezogen. Ja, schön bis nach vorne zum Brett durchgegangen. Genau, ganz in Ruhe. Wir haben das Bad bis morgen früh 6 Uhr gemietet. So lange hier bleiben, mit Nacht über, mit wir schlafen hier auch noch. Tammo, bist du zufrieden?
1: Ja.
0: Okay, dann gucken wir mal, was die Jury sagt. Viermal die 3 und einmal die 4. Tammo, dein Applaus. Maxi, ah, Captain Jack. Captain Jack Sparrow ist wieder am Start. Ja, oder Captain Hook. So, zweite Runde?
1: Ja.
0: Okay, auf geht's. Okay, Maxi. Ah, sehr gut. Aber auch schnell reingesprungen. Ah, da sind sie, die Fans. Ah, erstmal den Hut wegschmeißen. Den kannst du Mama dann geben. Ich möchte sie gern sehen mit dem Hut auf dem Dreier. Okay, Maximilian, ja, direkt. Zufrieden?
1: Ja.
0: Welches Kostüm können wir denn nächstes Jahr von dir erwarten? Weil jetzt hast du die Latte ganz schön hochgelegt.
1: Das weiß ich nicht.
0: Lass uns überraschen, ja? Okay, wir gucken auf die Punkte. Fünf mal die 5, das sind 25 Punkte. Sehr gut. Einmal ab zu Mama, die ist nachher nochmal dran. So, Delano Bauermeister. Delano, komm mal her. Er ist noch und der Reko kommt dann zweimal. Passt schon. Okay, Delano, einmal aufs Brettchen. Oh ja, oh ja. Das kann man schön... Spritzermäßig. Ja, der war gut. Der war echt gut. Schön Anlauf genommen. Ja, Delano, zufrieden? Daumen nach oben, geht's dir gut?
1: Ja.
0: Bist du zufrieden mit deinem zweiten Sprung?
1: Ja.
0: Oder irgendwas besser machen? Nö.
1: Nee.
0: Okay, dann gucken wir mal. Jury, 3, 5, 4. Also dreimal die 4, einmal die 5 und einmal die 3. Dein Applaus. So, und jetzt haben wir noch jemanden, der...

0: ersten Runde jetzt nicht dabei war. Das heißt, du springst jetzt zweimal. Das ist der Reko Kopp. Ja? Alles klar. Auf geht's. Ja? Jury, er springt zweimal. Ja, auch eine ganz andere Variante. Weit nach vorne. Aber sah gut aus. So. Bist du bereit direkt für den zweiten Sprung? Okay, warte kurz. Wir gucken erstmal den ersten Sprung an, was die Jury sagt. 3, 3, 2, 3, 3. Also viermal die 3 und einmal die 2. Und jetzt gibt's nochmal Vollgas. Zweiter Sprung. Kevin, bist du wieder am Start, am Strom oder?
1: Ja, ich hoffe, ja, ich bin doch wieder.
0: Also ach, das, da ist er wieder.
1: Ja, es ist hin und wieder bekannt, dass man mir den Strom abdreht.
0: Oh, wieder eine Variante, die wir noch nicht gesehen hatten. Schön rangezogen, zweiter Sprung. Ja, zweimal hintereinander direkt, ist natürlich auch anstrengend. Auch hier, da gibt's Verpflegung für die Kiddies.
1: Ja klar, man darf sich danach auch stärken, ne? Erst die Arbeit, dann das Vergnügen.
0: Ja, Reko, warst du zum ersten Mal dabei? Und, was sagst du?
2: War gut.
0: Ja, bist zufrieden. Okay, wir gucken mal. Was dein zweiter Sprung? Oh ja. 4, 4, 5, 3, 2. Zweimal die 4, einmal die 5, 2 und 3.
1: Ja, gut, also alles klar. Alle Zahlen da vertreten. Ja, ich komme dann pünktlich wieder zu den 3-Meter-Sprüngen zu dir, aber ich habe das Ganze von da hinten begutachtet, also das sieht nochmal fast spektakulärer von da hinten aus, also ihr könnt da wirklich auf euch stolz sein, auch die Mamas und die Papas, die Omas und die Opas, also einmal mehr ruhig Applaus für die ganz mutigen Springer hier.
0: Ja, und die Stimmung ist sowieso gut hier im Wernigeröder Waldhofbad, oder? Seid ihr alle noch gut drauf? Ja. Ich weiß, manche von euch wollen natürlich auch selber dann ins Wasser, aber nachher gehen wir alle rein, aber wirklich alle.
1: So, lieber Patrick, das war ja hier fast schon eine Drohung. Wir machen weiter mit der Altersklasse 10 bis 12 weiblich und wir haben es gesagt, wir gehen jetzt wieder auf den 3-Meter-Turm.
0: Ah, guck mal hier, Emmy. Achso, Elina.
1: Oh, Emmy ist nicht da, Helena ist da.
0: Aber guck mal.
1: Und jetzt ist das Kostüm dran.
2: Ja.
1: Okay, von wem hast du das gebucht? Das ist ein eigenes?
2: Ja.
1: Also die Jury ganz genau begutachten, denn heute ist ja wirklich Premiere. Wir haben ja unseren Piraten schon gesehen. Auch hier ein fulminantes Outfit.
0: 80er?
1: Ja, so, ja, 80er,
0: 90er. Oder? Ja, 80er, 90er? Ja, ja, alles klar. Helena.
1: So, hier gibt es nochmal die Daumen gedrückt. Elina Ciscale in der Kategorie 10 bis 12 weiblich. Oh, deine Gute ist da, ein bisschen lauter werden nochmal. Hey, die Unterstützung.
0: Hey, hey, hey, hey, hey, hey.
1: Ah, hast da haben gesehen? Wir ja alle drei Phasen dabei gehabt, ne? Da hat man erst hier den Anker und dann hat sich gedacht, ja, ihr denkt aber, und dann haben wir das Paket, ne? Also alle Phasen. Das macht das Outfit.
0: Ja.
1: Prima, nochmal Applaus für Helena. Und dann schauen wir doch mal, was die doch sehr, sehr strenge Jury heute. Aber das ist gut so. Ja, ja.
0: Gucken wir mal. Oh, oh. Sechs. Fünf. Dreimal die sechs. Zweimal die fünf. Helena, bist du zufrieden?
2: Ja.
1: Ja, Helena war...
2: Auf jeden Fall.
0: Okay,
1: sehr schön. War ja beim ersten Sprung ein bisschen enttäuscht?
2: Besser als das letzte Mal.
0: Ja, das ist doch gut. Ja, dein Applaus. So, und dann haben wir die Katharina.
1: So, jetzt geht's wieder los. Jetzt geht's wieder los.
0: Das ist so richtig hier so ein Showlaufen, ne?
1: Ja, das ist... Nee, nicht Helena, Katharina. Ah, das ist ja hier, mit Sprung nochmal und... Hey, die will gar nicht runterspringen. Doch, und am Ende gibt es dann nach einer kurzen Choreografie auch noch die Arschbombe als Zusatz...

0: Die Nase wurde gepflegt, zugehalten. Wer will schon Wasser in der Nase haben? Katharina, du musst mir jetzt mal erklären und erzählen, du machst ja hier wirklich einen richtigen, das finde ich phänomenal, einen richtigen kleinen Showlauf. Machst du noch nebenbei was? Bist du beim Ballett?
1: Nee, ich mache rhythmische Sportgymnastik.
0: Das sieht man auch, ne? Also das sieht man, ja. Also rhythmische Sportgymnastik heute auf dem 3-Meter-Turm.
2: Ja, mal gucken, was die Jury davon hält. Ja, viermal die 5 und einmal die 4. Sehr gut, Katharina.
0: Ich denke auch, genau, es wird nochmal, die Wertung ist am Ende sogar noch besser als beim ersten Mal.
2: Ja.
0: Naja.
2: Okay, das haben wir.
0: Sind wir durch?
2: Mit den Mädels?
0: Mit den Mädels.
2: Ja.
0: Dann geben wir weiter zu den jungen Männern.
2: Die Nummer 1 ist Philipp Weiner.
0: So, also männliche Kategorie hier 10 bis 12 vom 3-Meter-Turm. Wir sehen natürlich auch viele Mamas und Papas, die sich im Schatten ausruhen. Das ist ja, und die Omas und die Opas, genau. Also vielleicht nochmal der Aufruf fürs nächste Jahr.
2: Schwierig. Mit den Füßen zuerst aufgekommen?
0: Ah ja.
2: War wie so eine kleine Kerze.
0: Naja, eine Kerze war das nicht.
2: Naja, ein bisschen.
0: Also.
2: Eine Arschkerze.
0: Eine krumme Kerze war
2: eine krumme Kerze.
0: Ja, eine Arschkerze.
2: Eine krumme Arschkerze.
0: Ja, das dürfen wir heute alles sagen. Das dürfen wir.
2: Aber
0: wir
2: das
0: haben
2: ist
0: die,
2: jetzt.
0: Wir haben die Erlaubnis, heute so oft Arsch zu sagen von Herrn Dorf.
2: Ja.
0: Wie wir das wollen. Auch in die Kamera. Arsch.
2: Arsch.
0: Arschbombe.
2: Philipp, was sagst du?
1: Nicht gut.
2: Nicht gut. Okay.
0: Der ist ein bisschen selbstkritisch.
2: Aber ist okay. Ist okay. Ja, mal gucken, was die Jury sagt. Mal gucken mal. Also. Dreimal die 3 und zweimal die 4.
0: Ja.
2: Alles klar, Philipp. Trotzdem, dein Applaus.
0: Philipp. So, und vom Philipp gehen wir zum Sebastian.
2: Ja, und jetzt sind wir doch auf Malle hier anscheinend.
0: Sebastian Spiegel. Ich bin mir gar nicht mehr sicher, war der vorhin nicht da? Haben wir den Sebastian?
2: Nein, haben wir nicht, oder?
0: Haben wir nicht.
2: Nein.
0: Der guckt von zu Hause wahrscheinlich mit dem Livestream hier zu.
2: Dann nehmen wir den Till.
0: Dann machen wir Till, der ist da. Der ist da, der guckt zwar noch ein bisschen grimmig.
2: Oh oh.
0: Das ist so eine Mischung aus Konzentration, Grimmigkeit, aber das wird schon. Ja, ja. Ah, der war auch letztes Jahr da.
2: Ja. Ah, was eine Motivation hier. Auf geht's. Hey.
0: Hey.
2: Hey.
0: Hey.
2: Hey.
0: Hey.
2: Hey.
0: Hey.
2: Hey. Oh.
0: Ah, der fliegende Till hier.
2: Ja, das fliegende Amazon-Paket.
0: Das Amazon-Paket, aber das wurde schon geöffnet. Das wurde schon frühzeitig geöffnet, das Paket. Das war aber nur für den Nachbarn.
2: Er sieht auf jeden Fall gut aus.
0: Ja.
2: Und grinsen tut er auch.
0: Ja, die Haare liegen.
2: Ja.
0: Ja.
2: Ja, Till, wie war's denn?
1: Gut.
2: Sag mal, guckt dein Papa eigentlich auch zu?
1: Ja.
2: Wo ist er denn?
1: Ich glaub, da.
0: Ja, der guckt von zu Hause.
2: Da ist er, ist er. Ja. Aber der springt nachher auch noch, aber das weiß er noch nicht. Till, wir gucken, was die, mit mir? Oh, nee. Hand in Hand.
0: Ja,
2: okay, wir gucken mal, was die Jury sagt. Jury, 4, 4, 3, also 4 mal die 4, einmal die 3, Till. Dein Applaus.
0: Ja.
2: Von ihm kriegen wir nachher die Bewertung dann.
0: Von ihm?
2: Ja.
0: Na, du kriegst 5 mal die 1.
2: Oh, hatte ich noch nie gehabt. Selbst in der Schule nicht. Okay, Emil Alsleben, war der da? Ach, da ist er ja, Entschuldigung.
0: Ja, okay. Aber du siehst, die Brust ist wieder trocken.
2: Ja.
0: Die Frisur auch. Ja, nochmal gerichtet. Nochmal abklopfen.
2: Kurz ab.
0: Oh.
2: Oh.
0: Ah. Also der Soundeffekt.
2: Ja.
0: Das ist Dolby Surround.
2: Ja, da kann ich meine Rettungswagen mithalten hier.
0: Der Rettungswagen. Der kommt schon.
2: Ja. Emi, brauchen wir einen Rettungswagen? Nein, brauchen wir nicht.
0: Brauchen wir eine neue Hose? Auch nicht.
2: Auch nicht? Warte, lass mal gucken.
0: Nein. Nee, alles noch dran.
2: Sitzt alles?
1: Ja.
2: Warst du zufrieden?
1: Ja, nicht so.
2: Die sind alle so
0: die sind
2: so
0: alle
2: kritisch.
0: Ja, aber weil sie das auch nicht sehen. Also die können das schlecht einschätzen. Ja. Also Emil, das war wirklich 1A mit Sternchen.
2: Und mal gucken, was die Jury sagt.
0: Guck mal, da fliegen hier die Fünfen.
2: Drei Fünfen, die Fünf. Eine 4 und eine 3.
0: Ja.
2: Ja, sehr gut. Dein Applaus. So, der Ben. Da sitzt auch die Frisur nochmal.
0: Ja? Ah. Ich glaube, du hast jetzt einen übersprungen. Wir haben ja noch den Henry.
2: Was? Oh, Entschuldigung. Oh, Entschuldigung.
0: Warte mal. Der Patrick, der will heute frühzeitig
2: feiern. Nein, das nicht. Nein, Henry.
0: Denn du bist Ben, ne? Ben, ich würde dich nochmal bitten, ganz kurz runterzugehen, denn wir haben das den Henry.
2: Ja. Ich bin verrutscht. Passiert, das ist live.
0: Das ist live, wird rausgeschnitten. Also Henry Tschüsskale ist der Fünfte hier im Bunde. Und danach ist der Ben dran.
2: Genau.

0: Ach. Ja, ja.
1: Ein Raunen geht durch das Waldhofbad.
0: Der Klatscher war auch laut, aber laut. Mehr in die Breite halt. Der Spritzer nicht so hoch. Ja, wir müssen ein bisschen strenger sein. Henry, was sagst du?
2: War gut.
0: War gut. Okay, wenn du ein gutes Gefühl hast, gucken, was die Jury sagt. Henry, warte. Oh.
1: Jetzt tun sie wieder die Sechsen raus, ja?
0: 5-4. Sehr gut. So.
1: Ben, doppelt hält besser. Doppelt hält besser.
0: Achso, nee, warte. Nein, Spaß, jetzt darfst du hoch. So, der Ben ist dran.
1: Applaus nochmal für den Ben.
0: Ja, also. Ben, Daumen nach oben.
1: Auch wie man sich das wieder vorstellt. Ja, sauberer Absprung, Sprungbrett gut ausgenutzt, schöne Weite, angenehme Tiefe.
0: Zu weit nach hinten, na? Ben, was sagst du selber? Oh, er kommt ganz schön
1: geknickt.
2: Sprung war nicht so gut wie der erste.
1: Ja. Jetzt werden wir erstmal sehen, was die Jury sagt.
0: Genau, das wollte ich gerade sagen. Mal gucken, was die Jury sagt. Na, dreimal die 5 und zweimal die 3. Ja. Das ist dein Applaus. Hat so Spaß gemacht, aber, ja?
2: Ja.
1: Klar.
0: Ist klar. Ah, ich glaube, sie hat den Arm schon gehoben, oder? Jo. Kevin, wen haben wir jetzt? Du darfst auch mal wieder was sagen. Ist auch ein einfacher Name.
1: Naja, wir hatten ja den David haben wir ja leider heute nicht da. Der ist ja abgemeldet. Von daher machen wir weiter mit dem Konstantin Korsch. Auch da, wie immer, ein, ja, ich sag mal, alter Hase im Arschbombenwettbewerb. Dreimal in Folge seit der Premiere 2024 macht er die Sprungtürme unsicher. Und das ist ein Anker aus dem Lehrbuch.
0: Ja.
1: Also wenn einer fragt, wie sieht eine Anker-Arschbombe aus, dann würde ich sagen, guck dir Konstantin an.
0: Ich würde mal gerne den Videobeweis haben, um das nochmal zu sehen.
1: Gibt's hier, VAR.
0: Gibt's hier eine Wiederholung?
1: Das kannst du dir näher angucken.
0: Um 19 Uhr übrigens, ne, beim MDR.
1: Ja.
0: Da wird das auch nochmal übertragen. So. Warte kurz. Wir müssen uns doch noch deine Wertung angucken. Entschuldigung.
1: So, VAR ist eingeschaltet, ja. Nicht eingeschaltet. Wir haben dreimal die 5.
0: Einmal die 4 und einmal die 6. Zufrieden?
2: Ja, war zwar schlechter als letztes Mal, aber war trotzdem gut.
0: Aber Hauptsache dabei und dann kannst du das ganze Jahr noch üben und dann sehen wir uns nächstes Jahr wieder.
1: Dabei sein ist alles, aber Konstantin, genau. Die Jury ist, glaube ich, auch ein bisschen strenger als letztes Jahr.
0: Also ja. Wir hatten die eigentlich ausgesucht. Ja,
1: die ist sehr gut, die ist sehr gut.
0: Ja. Die ist wunderbar.
1: Applaus nochmal für die Jury.
0: Applaus für die Jury. Ja.
1: Ah, die haben auch einen Schattenplatz, ja.
0: Ja, haben die es gut. Okay, das war's mit den männlichen Teilnehmern. Wir kommen zu den weiblichen Teilnehmern 13 bis 17. Margarete und dann hatten wir noch die Lauren, ja?
1: Ja, die muss jetzt mal ganz schnell davon nach hinten wieder nach vorne zu uns kommen. Also die hat jetzt hier, die kriegt heute Kilometergeld bei der Sportjugend.
0: Aus Wellebad muss er abgeholt werden,
1: oder? Aus Wellebad.
0: Aber jetzt haben wir erstmal Margarete.
1: Margarete auf jeden Fall mit einem sehr farbenfrohen Outfit.
0: Ja, Flower Power.
1: Flower Power ist angesagt. Ja. Und auch hier Premiere. Sie war vorhin noch die einzige Starterin in ihrer Kategorie.
0: Ja, sie hat ja halt auch Versprechen gemacht, ne, für ihre Freundin Nora.
1: Die Urlaubsvertretung.
0: Genau, die Urlaubsvertretung. Du darfst. Wir quatschen trotzdem. Ja.
1: Schöne, gepflegte Anker-Variante.
0: Hauptsache die Finger an die Nase. Sieht immer gut aus.
1: Na, besser als in die Nase, ne?
0: Aber wir sind doch bei Paketen. Musst du eine abschicken.
1: So, Lauren, ne?
0: So, erstmal Margarete.
1: Ja.
0: So, Margarete. Wie war's denn, die Vertretung von Nora zu sein? Okay, du wirst bestimmt von ihr noch eine WhatsApp kriegen oder so. Hat sie aber gefallen?
2: Ja.
0: Nächstes Jahr wieder?
2: Ja.
0: Alles klar, dann gucken wir jetzt mal auf die Jury noch. 5, 5, 6, 5, 4. Also dreimal die 5, einmal die 6, einmal die 4. Alles klar, dein Applaus. So.

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1: Auch bei dem Stück, was wir Ihnen jetzt spielen, die Nachklänge von Ossian. Und wir spielen Ihnen dieses Lied einfach mal vor. Und dann bin ich gespannt, in welchen Verwandlungen und Abwandlungen Sie es dann in dem Stück wiedererkennen. Ich werde es dann hinterher.
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Sommertage einer märkischen Landschaft. Am Ufer der Havel, inmitten mit ihren Seen, saftigen Wiesen und weit bestandenen Hügeln. Wenn die Luft in der Mittagssonne flimmert, dann empfängt uns hier inmitten des saftigen Ufergrases im Schatten der Bäume eine angenehme Kühle. Der Havelstrom, belebt von Schiffen, Segel- und Ruderbooten, fließt durch die grüne Landschaft an uns vorüber. Die Havelseen, die durch wechselnde nährstoffreichen Gewässern gehören, werden umsäumt von dichten und hohen Schilfröhricht, in denen wir auch breitblättrigen Rohrkolben, Igelkolben, Simsen und ähnliche Röhrichtarten finden. Vor dem Schilfsaum schwimmen die runden Blätter der See- und Teichrosen.

Die Seilfähre an dieser Stelle wurde bereits schon vor 100 Jahren in Betrieb genommen. Sie verbindet den Ortsteil Kützkow mit der gegenüberliegenden Stadt Pritzerbe. In den Sommermonaten werden von ihr täglich Dutzende Fahrzeuge der verschiedensten Arten und hunderte Menschen, zum größten Teil Urlauber der umliegenden Zeltplätze, über die Havel befördert.

Ingrids Erbe können wir niedrige Häuser vergangener Jahrhunderte neben modernen, zum Teil auch unschöner Bauten der letzten 80 Jahre sehen. Vor über 100 Jahren arbeiteten die Männer als Forst- oder Ziegelarbeiter, denn überall an der Havel entlang entstanden Ziegeleien, in denen die begehrten harten Klinkersteine hergestellt wurden. Absatzgebiet war in der Hauptsache die Stadt Brandenburg. Heute bietet der Stahl- und Walzwerk Brandenburg auch vielen Prinzerber Einwohnern neue Arbeitsplätze. Die Ziegeleien haben an Bedeutung verloren. Die fischreiche Havel und ihre Seen boten gute Fangergebnisse, die wesentlich zur Entwicklung des Fischereigewerbes in früher Zeit beitrugen.

Unmittelbar am Ufer befindet sich einer der zahlreichen Campingplätze, die hier entlang der Havel und ihren Seen eingerichtet wurden. Camping ist zu einem echten Bedürfnis der Werktätigen und insbesondere der Jugend an den Wochenenden, in den Ferien und im Urlaub geworden. Dieser Erholungssektor, der nach medizinischen Erkenntnissen eine der aktivsten Urlaubs- und Freizeitformen darstellt, ist Bestandteil der planmäßigen Gesundheits- und Sozialpolitik unserer Regierung und erfährt ständig deren Beachtung.

Campingplätze sind nicht nur allein Erholungsplätze, sondern auch Stätten froher Gemeinsamkeit. Während hier nach dem Mittagessen die eingenommenen Kalorien beim Volleyballspielen wieder umgesetzt werden, verfällt man dort eifrig dem Nichtstun.

Für die Kinder ist der sandige Strand der begehrteste Aufenthaltsort. Heute ist er mit Kartoffelschälen dran.

Auch das Wetterbarometer ist weiter angestiegen und die Wassertemperaturen sind für Freude aller großen und kleinen Wasserfreunde recht angenehm.

Ein Gruß zu Freunden und Bekannten. Mir geht es gut. Das Wetter ist prima. Die Stimmung großartig. Am nassen Uferrand schießen die Kleckerburgen nur so empor. Höckerschwäne. Diese stolzen Vögel gehören seit Jahrhunderten zum Wahrzeichen der Havelgewässer. Die erste urkundliche Erwähnung des Schwanes auf der Havel stammt bereits aus dem 16. Jahrhundert. Gerne lassen sie sich von den Menschen füttern.

Zuletzt nehmen auch wir an einer Fahrt auf dem Wasser teil und lassen die Ufer der Havel an uns vorüberziehen, um dann von diesem erlebnisreichen Havelsommer Abschied zu nehmen. Erfüllt mit neuer Kraft kehren wir dann wieder in den Alltag zurück. Noch lange werden wir uns dieser Zeit erinnern.

0: Wir müssten alle mindestens 500 Jahre alt werden, um das, was hier so zu machen wäre, gemacht werden könnte, umzusetzen.
1: Also diese Burg ist wirklich der Wahnsinn.
2: Es ist halt so.

0: Tag.
1: Guten Tag.
2: Hallo.
3: Ja, die Geschichtsredaktion des offenen Kanals ist heute auf der Wasserburg in Roßlau. Wir sitzen hier in der Ritterklause. Besitzer ist Thorsten Vollert, der uns einiges über diese Burg zu erzählen hat. Die Tafelrunde begibt sich jetzt in den Burghof. Also vielleicht zuerst so ein paar Eckdaten, die man wissen muss über die Burg.
4: Ja, also diese Burganlage an sich ist schon ein sehr altes Gebiet, Bronzezeit, Eisenzeit, haben wir Vorgänger der heutigen Burg, slawische Wallburg wird vermutet, aber die jetzige stehende Burg ist ca. 800 Jahre alt.
3: Das ist eine verdammt lange Zeit. Und bevor wir jetzt die Burg außen besichtigen, wir sind ja hier in einem wunderschönen Gewölbekeller, hat der eine besondere Geschichte?
4: Ja, der ist im 16. Jahrhundert entstanden, wurde er in diesem Rundturm eingebaut, als Lagerkeller für Wein oder Bier, genau wissen wir es nicht. Die Inventare sprechen nur von dem oberen Keller, dem unteren Keller, mal vom Weinkeller, mal vom Bierkeller, aber Bierkeller passt ja zur Ritterklause.
3: Und der hat dann auch durchweg immer so als Lagerkeller gedient oder hatte der noch andere Zeiten?
4: Fast durchweg als Lagerkeller, das passt. Aber in Zeiten des Weltkrieges war hier ein Bunker eingerichtet für die Bewohner in der Burg.
3: Das heißt, also die Burg war ein ganz normales Wohnhaus teilweise?
4: Ja, mit dem Abdanken des Fürstenhauses ging die Burg in das Eigentum der Stadt über und dann wurden hier 5 Wohnungen eingerichtet. Und nach dem Krieg wurde die Wohnungsanzahl auf 8 erhöht und war bis 1988 bewohnt.
3: Das ist ja interessant. Okay, dann würde ich sagen, dann gucken wir uns das Ganze mal von außen an und Sie zeigen uns die Besonderheiten der Burg.

0: Eine 10.
1: Wir befinden uns hier im Außenbereich der Burg. Neben uns ein Brunnen, dann hier ein Sockel älterer Gebäude wahrscheinlich. Herr Vollert wird es gleich beschreiben. Und hinter uns natürlich das schöne Ensemble des Schlosses oder der Schlossanlage. Ja, sagen Sie mal was dazu.
2: Ja, zu jeder Burg gehört natürlich auch ein Wirtschaftshof. Die Leute mussten ja versorgt und ernährt werden. Und wir finden uns hier in diesem Bereich ein Brunnen. Klar, Brunnen war ganz wichtig für das daneben bestehende Brauhaus, was wir hier eins hatten. Das Brauhaus und die Meierei, zweigeschossiges Bauwerk und noch eine kleine Basis.

0: Stufe, dann kommt ja schon die Rossel. Aber im 18. Jahrhundert waren die Zerbster Fürsten sehr gern auf der Burg, sehr gern in der Elbniederung zur Jagd. Und sie wollten natürlich nicht in der Burg mehr wohnen, die waren nicht mehr standesgemäß genug. Deshalb haben sich das kleine Jagdschloss errichtet, um hier logieren zu können.
1: Und wie ich finde, nicht schlecht.
0: Ja,

Wie kommt man dadurch rein? Durch dieses wunderschöne große Tor, vermutlich angelegt im 19. Jahrhundert. Aber im Mittelalter betrat man die Burg durch das Tor, wo wir hinter mir die Wandnische noch erkennen. Unser Herzog Heinrich hat sich natürlich dieses Tor einbauen lassen, damit er gemütlich mit der Kutsche in seine Burg einfahren konnte. Ja, ich möchte auch mal kurz die einzelnen Gebäude hier oben vorstellen. Wir haben auf dieser Stelle unser Fachwerkhaus, das jüngste Gebäude aus dem 19. Jahrhundert, was auf älteren Gewölbekellern steht. Und diesen Gewölbekeller, man erkennt es an diesen wunderschön gestalteten Stäben in den Türen, war bis 1875 das Gefängnis der Stadt Roßlau. Wir haben hier unser Haus 2, das sogenannte Wohnhaus, ein barocker Bau.

0: Ich mag Hamlet nicht. Auch dies sind meine Worte nicht, Hamlet.
1: Nein, meine auch nicht. Sind die Schauspieler fertig?
2: In der Ecke steht unser großer Wohnturm, der reine Feldsteinbau mit vorgelagerten Treppenturm und unser Amtshaus mit seiner Hofstube unten drinne, die wir heute schon schön nutzen können.

Das ist hier unser Kaminzimmer, der älteste noch erhaltene Raum. Die Raumstruktur, klar, wir sehen das Feldsteinmauerwerk vom alten Wohnturm, die mittelalterliche Balkenöffnung an der Seite, ein großer, mächtiger Kamin, der auch auf die Erbauungszeit schon zurückgeht. Wir haben hier allerdings auch Farbbemalung, Ausmalung aus dem 17. Jahrhundert, leider unter der dicken Rußschicht verdeckt. Aber irgendwann werden wir das auch mal hinkriegen, dass die Wände gereinigt werden und der Raum saniert wird. Hier befinden wir uns in unserer Hofstube, ein Raum, der ursprünglich den Amtmann diente für seine Geschäfte oder wo das Gesinde, das auf dem Hof tätig war, speiste und sich aufhalten konnte. Wir haben das als Raum genommen für geselliges Beisammensein, haben ihn komplett denkmalgerecht saniert, Wände, Decken, alles neu gemacht. Natürlich dabei auch eine alte Elektroanlage wieder mit angebaut, so wie Stromversorgung hier ursprünglich mal war. Und so steht dieser Raum natürlich zur Verfügung, auch zur Vermietung. Und da wir diesen Raum in Eigenleistung gemacht haben, haben wir natürlich unter der Decke die Jahrzahl 2018 der Fertigstellung hinterlassen und unsere Initialien, die alle mitgebaut haben.

0: Also ein wunderschöner Hingucker sind natürlich unsere Fenster, die wir hier oben im zweiten Obergeschoss haben. Sie wurden 1836 unter Herzog Heinrich eingebaut, hatten sich so lange erhalten, wurden dann mal ersetzt, waren aber ursprünglich komplett farbig, wie oben die bunten Flächen. Diese weißen und durchsichtigen gelben Gläser sind erst später reingekommen. Diese Fenster wurden dann zu DDR-Zeiten, wie Wohnungen drin waren, komplett ausgetauscht und wir haben ein halbes in der Sammlung noch übrig gehabt. Nach diesem halben Fenster wurden diese bei der Sanierung nachgebaut und seitdem ist leider das Original verschwunden.
1: Ich will gar nicht viel reden. Eigentlich möchte ich Sie alle nur bitten, mal einen ganz großen Applaus an diejenigen zu geben, die all das hier organisiert haben. Und da ist Michael, jetzt ist er weg, einer der Ersten. Tun Sie mir den Gefallen. Dankeschön.
2: Sind das besondere Würstchen?
3: Das sind Wildbratwürstchen, ja.
2: Wildbratwürstchen.
3: Hier gibt es komplett nur Wild.
2: Ja.
3: Wildbratwürstchen, Wildwiener, Wildleberkäse, Wildschwein. Okay. Also komplett nur Wild.
4: So, jetzt befinden wir uns hier in einem Raum, Saal, in dem noch sehr viel zu tun ist. Das soll in Zukunft also ein Festsaal werden, oder?
0: Ja, genau, das ist unsere Idee. Es gibt ja ein Nutzungskonzept aus dem Jahr 1999, was wir natürlich weiterführen müssen, umschreiben, ergänzen, ändern müssen. Und da haben wir die Idee entwickelt, für diesen Raum Festsaal einzurichten. Das ist ein schöner großer Raum, zusammen mit dem Nachbarraum als Vorbereitungsraum, eine kleine Teeküche für Vorträge, für Trauung, ganz mutig gesagt, Ihnen anbieten zu können.
4: Man braucht noch sehr viel Fantasie, aber ja, die Räumlichkeit gibt es her. Da wünsche ich viel Spaß dabei.
0: Ja, ich glaube, die Fantasie muss man schon haben, wenn man sich um so ein Objekt wie so eine alte Burg kümmert. Ist ja doch, sie steht alles leer, es zerfällt auch immer weiter. Da braucht man wirklich schon viel Fantasie, viel Mut, hier was umsetzen zu können.
4: Und ich denke vor allen Dingen viel Mitstreiter, denn das muss auf viele Schultern verteilt werden.
0: Jawohl, genau. Und die suchen wir händeringend.
4: Vom Geld mal abgesehen, das braucht man immer.
0: Jo.

0: ist das für ein lustig Ding, was da auf der Erde tanzt? Früher hatten sie Fallspindeln und da hatten sie die Metallspitzen. Und da hat sich Dornröschen dran gestochen.
1: Nicht am Spindeln.
0: Warum sollen sich auch nicht die Märchen auf unserer schönen Wasserburg abgespielt haben? Denn sie ist ja wirklich ein kleines Märchenschloss.
2: Ja, herzlich willkommen, Herr Lendewig, im offenen Kanal Dessau, im Studio in der Geschichtsredaktion. Ich habe hier zu Besuch den Vereinsvorsitzenden des Fördervereins der Burg Roßlau. Herr Lendewig, wie lange haben Sie schon den Hut auf für diesen Förderverein? Ja, wie lange machen Sie das schon?
3: Das ist eine ganze Zeit zurückliegend schon. Ich bin seit 2009 erst Mitglied im Burgverein geworden. Seit 2010 wurde ich in den Vorstand gewählt und seit 2017, also nun mittlerweile 8 Jahre, habe ich den Vorsitz.
2: Große Verantwortung. Wir haben ja einen Rundgang gemacht über die Burg und waren ziemlich beeindruckt von dem, was wir da entdeckt haben, aber auch vom Arbeitsaufwand, der dahinter steckt. Woran erinnern Sie sich so in Ihrer Amtszeit sozusagen, was waren so die Herausforderungen, was haben Sie alles geschafft bis hierher, was sind so die Highlights?
3: Also die Highlights, an die ich mich erinnere, sind eigentlich die, angefangen damit, dass die Burg angeputzt wurde. Das war ein Riesenaufschrei in Roßlau, jetzt wird die Burg geputzt, jeder kannte die Burg in ihrem Feldsteinzustand. Dann wurde die Burg eingerüstet und wurde entsprechend der damaligen Situation auch, wie das der Denkmalschutz festgelegt hatte, angeputzt. Das war für alle neu, war auch ein Riesenaufwand. Können Sie sich vorstellen, wenn Sie das Objekt sehen, das alleine einzurüsten. Es wurde neu eingedeckt, die Burg mit Putz versehen. Letztendlich ist es gut gegangen und ich denke auch mittlerweile haben sich alle dran gewöhnt. Und ich sage auch, ich möchte die Burg in dem alten, ungeputzten Zustand nicht wieder haben. Es sieht so schöner aus.
2: Von außen sieht die Burg sehr attraktiv aus. Wenn man dann hineingeht, sieht man schon die baulichen Herausforderungen und vor allem das viele Geld, was dort vonnöten ist, ne,
3: das
2: umzusetzen.
3: Das ist für uns, wie gesagt, ein Zustand, der ist uns nun mal bekannt. Wir sind oft, fast manche täglich auf der Burg und kennen das nicht anders. Das nächste Große war eigentlich die Herrichtung der Hofstube, die damals begonnen hat mit Mach dich ran, die Sendung. Die wurde bei uns dann auf der Burg gedreht, da wurden Wände rausgerissen und dann ging das dort los. Sie haben die Räumlichkeiten gesehen, auch dort unten sah es so aus, wie die Räume zum Teil jetzt noch vorhanden sind. Und dann wurde peu à peu, über Jahre kann man fast sagen, diese Hofstube errichtet. Mit allem, wir mussten viel lernen in diesem Zusammenhang. Nach denkmalschutzrechtlichen Vorgaben mussten unter anderem die Decken mit Lehm geputzt werden. Wer kann heute noch Lehm putzen? Wir haben es probiert, wir haben es letztendlich hinbekommen, dank unserer Mitarbeiter. Otto Günther Döhler, ich muss den Namen sagen, Lehm Otto, hat sich da reingekniet. Am Anfang hatten wir mehr Lehm an der Erde als an der Decke, aber dann haben wir es begriffen, wie es geht und haben das umgesetzt.
2: Das bewegt mich sowieso. Wie viele aktive Mitglieder haben Sie und was sind so die großen Stützen? Sie haben jetzt gerade Lehm Otto genannt.
3: Ja, wir haben im Moment sind es genau 60 Mitglieder in unserem Verein. Aber wir müssen realistisch einschätzen, dass von diesen 60, ich sage mal rund ein Drittel, also 20, aktiv sein kann. Wir haben einen sehr hohen Altersdurchschnitt. Viele sind nicht mehr in der Lage, da aktiv teilzunehmen. Und es reduziert sich eben auf die, die da noch kommen und können. Es sind zwei große Stützen eigentlich, die Arbeiten auf der Burg erledigen. Das ist zum einen die Mittwochsbrigade, die es seit mehreren Jahren gibt. Jeden Mittwoch ab 9 Uhr ist Treff auf der Burg und dort werden die praktischen Arbeiten, die anliegen, umgesetzt. Und ganz neu hat sich jetzt, da freue ich mich sehr drüber, eine Grüngruppe gebildet, die sich um die Grünanlagen auf der Burg kümmert, diese pflegt, instand hält. Und das ist eine deutliche Bereicherung, die wir haben. Wir haben so eine Mischung aus allen Gewerken. Wir haben eine Holzgruppe, sage ich mal, die sich vorrangig mit Holzarbeit

0: und Zimmererei arbeiten und so weiter beschäftigt. Wir haben eine Beton- und Steingruppe, die Maurerarbeiten vorwiegend erledigen und Maler und eigentlich aus aller Couleur Gewerke, die es da gibt. Jeder, was er kann, trägt er dazu bei. Das sind eigentlich so die wesentlichen Stützen. Die Mittwochsbrigade, die Grüngruppe und dann machen wir ja monatlich einmal einen Arbeitseinsatz, in der Regel am letzten Samstag, wo alle Mitglieder gebeten und aufgefordert sind, wo dann alles, was zu tun ist, Außenanlagepflegen, sauber machen und, erledigt werden.
1: Oh, klingt nach sehr viel Arbeit, die dort reingesteckt wird, ehrenamtlich, wohlgemerkt. Ja, ja, wird denn das ausreichend honoriert, ehrenamtliche Arbeit? Was sind denn die großen Belastungen außer dem, was man selbst tun kann, ehrenamtlich?
0: Gut, wir unterliegen natürlich auf der Burg insgesamt großen Zwängen, sage ich mal. Das gesamte Burgareal steht unter Baudenkmalschutz. Das heißt, alle Maßnahmen, die auf der Burg durchgeführt werden, müssen von den zuständigen Ämtern, sprich fallen der Denkmalschutzämter, untere, obere Denkmalschutzbehörde, letztendlich genehmigt werden. Also das Prozedere ist, dass wir Ideen entwickeln, um unseren Vereinsauftrag, der ja da heißt, die Burg zu einem soziokulturellen Ort, einer Begegnungsstätte zu entwickeln, umzusetzen. Das heißt, wir sagen, in diesem oder jenem Teil der Burg haben wir das und das vor, dann gießen wir das in ein Projekt und reichen das bei den zuständigen Ämtern ein, die dann darüber befinden, inwieweit das passig und stimmig mit dem Denkmalschutz ist oder auch Brandschutzauflagen, Barrierefreiheit und so weiter, alles, was da zu beachten ist. Das sind so die Arbeiten, die im Hintergrund eigentlich laufen, um das letztendlich genehmigt zu bekommen. Und die andere Geschichte ist die, dass wir natürlich auch personell langsam an unsere Grenzen stoßen. Ich muss das so sagen. Der Altersdurchschnitt wird immer höher. Wir haben fast ausschließlich Rentner, auch in der Mittwochsbrigade. Bei der Grüngruppe haben sich ein paar Jüngere gefunden. Das ist gut so, wenn Sie sich die Burg angucken. Wir haben da schon scherzhaft festgestellt, wir müssten alle mindestens 500 Jahre alt werden, um das, was hier so zu machen wäre, gemacht werden könnte, umzusetzen. Und wenn niemand mehr nachstößt, dann muss man sagen, weiß man nicht so genau, was wird mit dem Burgverein in 10, in 15 Jahren sein.
1: Ja, also kann man nur sagen, junge Leute, wer sich dafür interessiert, für eine schöne alte Burg.
0: Wer sich dafür interessiert, ist gerne aufgefordert, mal gucken zu kommen. Wie gesagt, mittwochs, jeden Mittwoch ab 9 Uhr, wenn es mal nur ein Schnupperkurs ist, mal zu gucken. Handwerkliches Geschick hat heutzutage fast jeder. Und schlimmstenfalls, man kann auch manches lernen. Ich musste das auch erfahren. Und wer Interesse hat, sollte wirklich gern mal vorbeikommen. Wir brauchen dringend Mitstreiter.
1: Gut. Was sind denn so aktuelle Projekte, aktuelle Herausforderungen, was Sie sich jetzt gerade so vorgenommen haben? Was steht so auf dem Plan?
0: Ja, wir wollen hoch hinaus. Hoch hinaus deshalb, weil wir uns vorgenommen haben, das erste Obergeschoss auf der Burg in Nutzung zu bringen. Das heißt, wir müssen dazu eine öffentliche Nutzung ermöglichen. Und dazu sind bestimmte Voraussetzungen zu erfüllen. Wir sind gerade jetzt dabei, ein Konzept für die Nutzung des ersten Obergeschosses zu erstellen. Wie gesagt, das Projekt vorzustellen und dann mit den Ämtern, wie ich das vorhin sagte, abzustimmen. Wir haben da die Ideen, dass man im Haus 5, im sogenannten Amtshaus, dort multifunktionale Räumlichkeiten einrichten kann. Wir sehen das darin, einer Nutzung, dass da Buchlesungen zum Beispiel oder auch kleine Theateraufführungen, ein, zwei Mannstücke möglich wären. Der Platz ist da mit einem anschließenden Backstage-Bereich und auch zur Versorgung muss man ja auch ein bisschen dran denken, eine kleine Teeküche. Wir gehen auch so weit, dass man sagt, wenn man das macht, dann machen wir es richtig und reden da vielleicht auch über eine Toilette auf dieser Etage, weil jetzt spielen wir im Moment noch wünscht ihr was. Ich sage das mal so, was sich nachher realistisch erweist, wird sich zeigen, auch in Abhängigkeit mit den Zustimmungen, die wir

0: da von Amts wegen dafür brauchen.
1: Okay, da helfen ja Bugerblümchen wenig, denke ich mal, um das umzusetzen. Das,
0: Ja, Bugerblümchen ist eine gute Geschichte. Wir wissen es leider noch nicht konkret. Wir wissen, die Burg ist Bugerstandort. Das ist das Einzige, was wir wissen. Und uns fällt es ein bisschen schwer, zu verknüpfen, was heißt die Burg im Zusammenhang mit der Buga. Was will man mit uns machen? Es ist eine Gartenbauausstellung, die Buga. Sicherlich gibt es da noch mal eine Zusammenkunft, dass man sagt, das und das haben wir eventuell vor. Wir haben ein bisschen Angst davor, dass man sagt, okay, unsere Grünflächengruppe, ich habe es gerade gesagt, die hat ja auch Ideen in Umsetzung und dann kommt vielleicht auch nicht irgendjemand und sagt, pass mal, wir machen das hier so und so und so, dass wir von außen aufoktroyiert bekommen, was hier läuft. Wir hätten ja gerne Kenntnis darüber, was wird, was soll sein und vielleicht auch ein bisschen ein Mitspracherecht.
1: Das ist verständlich, ne? Das am Bedarf vorbei muss keiner haben, ja, da mitgenommen zu werden. Wenn Sie schon die ganze Arbeit vor Ort leisten, das ist das Mindeste, denke ich, was da
0: Ja, das
1: erwartet werden kann,
0: denken
1: ne? Ja, so für die Zukunft, was wünschen Sie sich für den Burgverein an Unterstützung? Sie nutzen das Gelände, müssen dafür auch noch bezahlen. Aber eigentlich ist es ja voll Ihr Ehrenamt.
0: das sind Dinge, die uns natürlich in der kommunalpolitischen Zusammenarbeit auch beschäftigen. Die Stadt das heraus als Eigentümer des Objektes. Und wir als Verein haben einen Nutzungsvertrag mit der Stadt. Wir sind der Stadt in vielen Dingen sehr dankbar. Das darf man auf keinen Fall vergessen. Denken wir nur an die letzte Aktion, die Erweiterung und Umbau der Toilette, wo die Stadt, ich sage es ruhig, 220.000 Euro investiert hat, um diesen Zustand, der nicht mehr tragbar war, zu verändern. Das ist nur möglich geworden, weil die Stadt das letztendlich finanziert hat. Wir konnten das mit unseren Mitteln bei Weitem nicht bewegen. Wir haben unseren Teil dazu getan. Wir haben Arbeiten, die möglich waren, beigesteuert. Wir haben das Vordach mittlerweile angebaut und so weiter. Also das sind Sachen, die funktionieren. Wir haben auch mit dem Ortschaftsrat in Roßlau, ich muss das sagen, eine gute Zusammenarbeit. Wir können mit unseren Wehwehchen hinkommen. Man hat immer ein offenes Ohr für uns. Und auch in puncto Kostenfragen haben wir da unsere Vorstellungen. Was ich eingangs sagte, die Erschließung des ersten Obergeschosses der Burg setzt ein Brandschutzgutachten voraus, um diese Festlegung einzuhalten. Und auch ein bauhistorisches Gutachten, was erstellt werden muss, um zu sagen, was kann man jetzt wirklich unter Einhaltung dieser Vorschriften dort realistisch bewerkstelligen. Diese Gutachten sind mit enormen Kosten verbunden und hier sehen wir eigentlich, dass der Eigentümer da aus unserer Sicht in der Pflicht wäre, die zu tragen. Wir wollen gerne an den Arbeitsleistungen teilhaben, soweit es uns möglich ist, diese zu leisten. Aber die Verwaltungsausgaben, ich sage immer, dann kriegen wir zweimal ein dickes Papier für viel Geld. Da ist aber nicht ein Nagel aus der Wand gezogen, geschweige denn ein neuer eingeschlagen. Da müssen wir einen Weg finden, wie wir das lösen, denn ansonsten kommen wir auf der Burg so langsam nicht mehr weiter.
1: Kann man sich gut vorstellen, das überfordert einfach einen Förderverein, das funktioniert nicht. Das hat alles seine Grenzen, ne? Und die muss man auch mal klar benennen. Ja, aber wie gesagt, Hut ab, dass Sie hier den Mut nicht verloren haben. Wir haben uns ja umgeschaut im Gebäude und da mit ruhiger Hand Schritt für Schritt dieses Gebäude sanieren und, ja, und dabei nicht den Mut verlieren, sondern weiter in die Zukunft schauen. Und dafür, ja, wünsche ich Ihnen noch ganz viel Kraft, ganz viel Nerven.
0: Vielen Dank.

0: Magdeburg unterwegs und mache eine Umfrage über das Thema Mode.
1: Ist Magdeburg eine modische Stadt? Wir finden es heraus.
2: Hallo, kann ich dir kurz eine Frage stellen?
3: Kommt drauf an.
2: Also es geht ums Thema Mode. Mhm. Was bedeutet Mode für dich denn persönlich?
3: Nicht allzu viel, muss ich sagen. Also ich beschäftige mich damit gar nicht.
4: Dass man sich halt so frei ausdrücken kann, dass man so ein bisschen zeigt, wer man ist.
5: Nicht so viel in meinem normalen Leben, würde ich sagen. Mode verbinde ich irgendwie mit Trends, würde ich sagen. Und ich verfolge jetzt keine Modetrends. Also ich finde Kleidung schon wichtig, aber Mode vielleicht nicht.
6: Ich möchte an und für sich ordentlich und schick aussehen, auch obwohl ich nicht mehr so jung bin. Und da lege ich Wert drauf.
7: Für mich persönlich nichts, weil ich trage das, was mir gefällt. Und wem das nicht gefällt, der muss sich halt umdrehen.
8: Naja, guten Style zu haben, gewisse Marken zu tragen. Es gibt auch Mode, wenn man keine Marken trägt, aber Marke macht da, finde ich, auch schon viel aus.
2: Und achtest du beim Kleidungskaufen auf irgendwas Bestimmtes?
5: Dass es mir gefällt, würde ich sagen. Also ich achte nicht so sehr auf die Marken.
6: Es muss, farblich muss es mir gefallen, es muss mir stehen und es muss auch passen.
9: Ich muss es fühlen, ich bin kein Online-Käufer. Ich muss es fühlen, ich muss es spüren und muss es merken, ob es mir gefällt.
7: Es muss mir gefallen und keinem anderen. Das ist für mich wichtig. Und wenn ich gestreifte Klamotten anhabe, dann ist das meins, weil ich trage es. Muss kein anderer tragen.
4: Teilweise, ob die zum Trend passen oder halt, ob ich mich drin wohlfühle und ob es mich so ein bisschen widerspiegelt.
2: Was halten Sie denn so von Modetrends?
6: Also, letztens habe ich gesehen, MoMA, wie die Sängerin aufgetreten ist, ich hätte mich geschämt.
4: Finde ich eigentlich gut. Es ist halt gut, dass man immer mal was Neues ausprobieren kann.
3: Nicht allzu viel, weil es halt erstmal viel zu schnelllebig ist. Und ich glaube, vielen wird einfach irgendwas aufgeholfen. So, dann kauft man das halt, um mit dazu zu gehören und ohne darauf zu achten, wer man eigentlich überhaupt auch selbst ist.
9: Also von Modetrends, das kommt immer drauf aufs Alter drauf an. Man kann sich auch modisch kleiden, ohne dass man die Mode immer mitmacht.
8: Ja, also manchmal gucke ich da schon drauf, aber eher weniger.
4: Weil es macht halt jeder nach. Und dann hat es auch jeder.
2: Finden Sie Magdeburg ist eine modische Stadt oder eher nicht?
7: Naja, 50-50, sagen wir es mal so.
4: Nein. Ja, weil hier doch sehr viele standardmäßig rumrennen, sage ich mal.
3: Glaube ich nicht. Also auch das Angebot an Einkaufsmöglichkeiten ist sehr begrenzt und wird immer, ich sag mal, von einer Qualität halt immer geringfügiger.
5: Ich würde sagen eher weniger. Also ich komme ursprünglich aus Hamburg. Im Vergleich zu Hamburg würde ich sagen eher weniger.
8: Es gibt manche, die achten schon auf Mode, aber es gibt auch viele, die es halt nicht tun.
2: Also wie wir gesehen haben, ist Magdeburg keine besonders modische Stadt. Für die manchen vielleicht schon, aber den meisten ist es auch einfach egal.

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0: Das Ehrenamt ist nicht nur das Rückgrat der Gesellschaft, das haben wir schon oft gehört, aber es bietet auch den persönlich Beteiligten Möglichkeiten, sich einzubringen und seine Talente, sein Wissen einzubringen, natürlich. Aus eigener Erfahrung wollte ich Ihnen aber sagen, ein Ehrenamt macht auch ganz schön Arbeit manchmal, ja? Ich weiß nicht, wie das bei Ihnen ist, aber ich denke schon, dass Sie auch für Ihre Arbeit, wie soll ich mal sagen, positives Feedback bekommen, oder? Ja. Das ist ja sozusagen neben der eigenen Entfaltung auch die wichtigste Währung und ja, wie soll ich mal sagen, Wertschätzung für diese Tätigkeiten.
1: Also das Ziel ist erstmal wirklich Vereine zusammenzuführen und auch Leute, wir haben ja Woche gegen Einsamkeit, dazu zu bringen, herzukommen und zu schauen, was man machen kann, damit man nicht allein zu Hause ist, dass man vielleicht eine sinnvolle Tätigkeit hat. Entweder wenn man in Rente ist schon oder wenn man neben der Arbeit gerne was zusätzlich machen möchte, das ist das Ziel. Und Frau Schmidt betreut den Programmbereich auch, die hat noch andere Ziele, glaube ich.
2: Ja, ich wollte auch gerade sagen, die ersten Planungen laufen hier schon. Bei Kaffee und Kuchen werden schon erste Pläne geschmiedet zu neuen Ideen. Also hier treffen sich nicht nur Leute, sondern auch ganz viele Ideen. Und ja, und ich setze das dann manchmal auch in Kurse um in meinem Bereich.
3: Werden Sie solche Projekte wie heute weiterführen?
1: Auf jeden Fall. Es ist ja schon das zweite Mal. Wir werden das weiterführen. Und wir machen das ja jetzt das zweite Mal in Salzwedel. Also wir überlegen auch, das natürlich in anderen Orten im Kreis mal zu machen. Aber die Vereine im letzten Jahr waren alle sehr zufrieden. Deswegen werden wir das auf jeden Fall nochmal machen.
2: Ja, unser Ziel ist ja auch immer, die Volkshochschule etwas zu verjüngen. Das heißt also schön, dass ihr vor allem auch da seid. Ja? Die jugendlichen Menschen hier in Salzwedel und drumherum sind immer gern willkommen und bereichern uns.
4: Wir treten ein für Geflüchtete und unterstützen die im Ankommen hier im Altmarkkreis Salzwedel. Und wir zeigen hier, was Ehrenamtliche machen können bei uns und welche politische Haltung so ein bisschen hinter dieser Aufgabe steckt.
5: Wir sind quasi wie ein Jugendzentrum in einer Kirche. Wir machen Angebote für Kinder und Jugendliche und da darf jeder kommen, egal ob man in der Kirche ist oder nicht, egal was man für sozialen oder auch kulturellen Hintergrund hat, die Angebote sind halt offen für alle und eben für Kinder und für Jugendliche.
6: Wir begleiten Menschen am Lebensende und wir begleiten diese Familien direkt dann auch mit ehrenamtlicher Unterstützung. Ich bin als Hauptamtliche hier und repräsentiere diesen Dienst und die Ehrenamtlichen sind bei den Familien und unterstützen in einer schweren Situation. Wir haben zudem ja diesen Kinderhospizdienst, für den wir auch hier im Raum Salzwedel zuständig sind. Und da haben wir unsere Ehrenamtlichen zusätzlich ausgebildet, um Familien zu begleiten, wo ein Kind lebensverkürzt erkrankt ist.
7: Wir sind ehrenamtlich unterwegs in der Sterbebegleitung. Wir haben unser Büro im Ärztehaus oben und wir bieten eine Trauergruppe an, die jeden letzten Mittwoch im Monat ist. Und wir haben auch Sterbebegleiter, die ausgebildet sind, die zu den Sterbenden gehen. Das ist eine rein ehrenamtliche Arbeit. Wir schenken den Leuten Zeit, den Sterbenden gehen in die Altersheime, in die Häuslichkeit oder ins Klinikum, je nachdem da, wo wir gebraucht wird.
8: Unser Fokus liegt eigentlich auf Familien mit Kindern von 0 bis 6 Jahren. Aber wir sind auch immer bemüht zu gucken, was gibt es oder wo liegt noch das Interesse. Also zum Beispiel bei Jugendlichen oder Erwachsenen schauen da, je nachdem, wo der Bedarf liegt.
9: Das Besondere ist, dass wir Hauptamtliche zwar haben, aber auch viel Ehrenamtliche brauchen für unsere ganz vielfältige Arbeit. Also beraten, begleiten, bilden, begegnen und sage ich mal von professionellen Angeboten über die Hebammen oder Honorarkräfte gibt es auch viel einfach für Ehrenamtliche zu mitmachen. Zum Beispiel Sommerfeste mitzugestalten oder beim Indoor-Spielplatz mitzuhelfen, bei Selbsthilfegruppen. Ein ganz vielfältiges Angebot.
10: Ich bin heute hier, weil wir seit diesem Jahr jetzt eine Ortsgruppe in Salzwedel haben und ich auf der Suche bin nach Mitstreiterinnen, die mir helfen, Salzwedel ein bisschen umweltfreundlicher, naturnah und schöner zu gestalten.
11: Wir sind mit 16.500 Mitgliedern der stärkste Verband hier in der Altmark und versuchen natürlich gerade Sport bei jungen Leuten zu etablieren.

0: Kinder an den Sport heranzuführen, ihnen eine Möglichkeit zu geben, in der Freizeit aktiv zu sein, sich körperlich zu bewegen, gesund zu bewegen und natürlich auch Teamgeist und Fairness, also auch solche Eigenschaften im Sport zu vermitteln.
1: Also wir sind die Lauf-, Wander- und Walking-Gruppe. Das heißt, bei uns kann man laufen, wandern und walken. Wir sind 33 Mitglieder und wie man auf den Bildern sieht, haben wir auch Spaß. Wir fahren zu den Wettkämpfen gemeinsam hin, haben auch interne Spaßwettkämpfe, wo wir uns messen, eben halt auf lustige Art und Weise. Und wenn wir Reisen machen, egal wohin, ob nach Ludwigslust oder zum Rennsteiglauf, die Gemeinschaft, das steht bei uns im Vordergrund und das schweißt uns zusammen und das macht uns Riesenspaß.
2: Der Verein, da ist also wie gesagt schon die Tafel und wir, unsere Aufgabe ist hauptsächlich, dass wir eben bedürftige Menschen helfen mit Lebensmitteln. Ne? Also wir haben jetzt monatlich ungefähr 400 bedürftige Menschen, die wir versorgen.
3: Und wichtig ist auch, dass wir so zusammenhalten. Wir sind eine gute Truppe. Uns gefällt die Zusammenarbeit, ein gutes Team.
4: Besonders wichtig ist, dass wir die Arbeit der Bibliothek unterstützen und diese dem Landkreis bzw. dem Altmarkkreis zur Verfügung steht, dass den Kindern die Möglichkeit gegeben ist, Bücher zu lesen oder halt auch neue Medien zu nutzen.
5: Das Deutsche Rote Kreuz ist eine sehr große Organisation und wir haben aber nur diesen kleinen Teil Blutspende. Wir nehmen nicht selbst Blut ab, sondern wir machen den Spenderservice und bereiten dann für die Leute, die zum Spenden kommen, ein Frühstück zu.
6: Wir sind hier, um Mitglieder zu werben. Wir haben hier unsere Mitgliedsanträge mit dabei und wenn du Mitglied werden möchtest, kannst du sofort zuschlagen heute.
7: Naja, so wichtig ist, dass man einmal sieht, was macht überhaupt der Förderverein. Deswegen sind hier so die Bildchen angeklebt. Also wir kümmern uns halt ehrenamtlich noch um den Tierpark in Salzwedel.
8: Der Trialog ist praktisch ein Ort, wo Leute mit psychischen Erkrankungen oder wo auch Menschen, die Angehörige haben, die psychisch erkrankt sind, zusammenkommen. Und auch Menschen, die professionell im Gesundheitswesen arbeiten. Und alle drei versuchen praktisch auf Augenhöhe über psychische Erkrankungen in Deutschland zu erzählen oder auch über ihre eigenen.
9: Ich möchte alle psychisch kranken Menschen ermutigen, offen mit ihrer Krankheit umzugehen und sich auch bitte Hilfe zu suchen, denn es gibt mehrere Stellen, an die man sich wenden kann.

0: Wir brauchen 2,5-mal mehr Ressourcen, als die Erde hergeben kann, bei der Menschenanzahl, die wir haben. Das hat der Club auf Rom schon vor 30 Jahren gesagt. Aber da hat keiner drauf gehört.
1: Also im Visionsstammtisch habe ich also mit der Kamera 1, das ist die Hauptkamera, gefilmt. Also mit 93 Jahren bin ich der Älteste hier.
2: Ich engagiere mich hier, weil das gefällt, weil man eine relativ große Freiheit hat in der Themenauswahl.
0: Also wir sind eine tolle Truppe, wie man so schön sagt. Wir ergänzen uns wunderbar. Jeder bringt Ideen mit und jeder lebt auch von den Ideen des anderen.
2: Mir gefällt eigentlich das Klima hier eigentlich ganz gut.
0: Wir kommen aus den verschiedensten Berufen. Und wir haben nur einen dabei, der hat mal für das Fernsehen der DDR gearbeitet. Und es ist erstaunlich, wie die einzelnen Berufe sozusagen hier aufeinandertreffen und sich in einer gemeinsamen Arbeit finden. Also ich bin durchaus der Meinung, das ist der Antrieb für mich, dass ich hier arbeite, mitarbeite. Wir sind ein Kollektiv, glaube ich, das nicht ein zweites Mal hier in der Gegend zu finden ist.

Heute bei Jugendstil. Nachdem in der letzten Ausgabe junge Leute Boomer-Wörter erklären mussten, sind jetzt die Boomer dran. Wir haben dieses Mal Gabis und Elas Wissen abgefragt. Danach geht es weiter mit einer neuen Folge Magdeburg Through My Eyes. Heute aber etwas anders, denn Nico war in Radom in Polen und hat ein paar Aufnahmen für uns gemacht. Frank hat ein verrücktes Hobby und eine besondere Eigenschaft. Was ihn so besonders macht, das erfahrt ihr in einem Beitrag von Eva in ein paar Minuten. Und auch in dieser Ausgabe dürfen die monatlichen Good News mit Vlad nicht fehlen. Dicht gefolgt von einer neuen Werbeparodie. Julina hat einen Blick hinter die Kulissen geworfen. Sie war für uns nämlich in den Theaterwerkstätten Magdeburg unterwegs. Den krönenden Abschluss macht in dieser Ausgabe der Trailer für den Jugendfilmpreis. Dieses Jahr mit dem Motto: Was wenn?

0: erste Etage. Und du?
1: Ja, ich auch. Zahnarzt.
2: Ja. Nicht angucken, nicht angucken. Einfach gerade ausschauen. Weshalb dauert das denn so lange?
1: Ich hab noch nicht gedrückt.
2: Verdammt, war das peinlich. Ich muss jetzt irgendwas sagen.
3: Diese Stelle ist ja cringe.
4: Und du, warum bist du heute hier?
0: Ich fahre mit dem Fahrstuhl.
2: Mann, das habe ich blöd formuliert.
4: Ich meine, warum bist du heute hier in dem Gebäude?
0: Ich fahre zur Jugendstil-Redaktion.
4: Jugendstil?
0: Ja, ja, das ist eine Magazinsendung. Und unser erster Beitrag ist tatsächlich über Gabi und Ela. Es geht nämlich darum, dass Boomer Jugendwörter erklären müssen. Schauen wir mal, wie gut sich die zwei Generationen verstehen.
5: Wir haben uns vor ein paar Wochen junge Gäste ins Studio geholt, die die Bedeutungen von bestimmten Boomer-Wörtern erklären sollten.
4: Okay, und das erste Wort ist?
6: Schwurfen.
7: Das ist so eine Beleidigung für jemanden, der irgendwie alles...
5: quasi Slang von heute.
4: Mhm. Ja.
5: Und zwar haben wir da einmal Schere.
8: Schere
9: ist mit Schneiden und was durchschneiden.
10: Das dieses Handzeichen oder das Wort an sich?
5: Beides. Kann man beides machen. Das wird so Schere.
10: Krieg ich nicht mal hin.
5: Also ein Beispielsatz, also oder ein Beispiel wäre zum Beispiel, habe ich es eigentlich fast schon verraten? Nee, eigentlich kann ich es noch nicht.
9: Nee, ich würde sagen, Schere, irgendwas durchtrennen oder ein Teil und einen anderen Teil, dass das getrennt wird.
10: Wie
9: das, oder die,
10: das Gute vom Bösen trennen, so, das, so,
9: ja,
10: so
9: wollte ich gerade sagen. Ja.
10: Gespalten.
9: Ja,
10: ja, ich ja. Meine, das Volk an sich ist sowieso gespalten, der eine da, der andere da.
9: Oder es wird eben, dass viele sich denn erzählen irgendwas und der andere sagt, nee, will ich nicht, Schere, schneid ab, vergiss es.
10: Naja, man kann ja auch nicht immer ein und derselben Meinung sein.
9: Nee,
10: und
9: soll man ja auch nicht.
10: Nee, das ist, deswegen ist das vielleicht...
9: So, nun verrate
5: das,
9: mal.
5: Ich wollte gerade sagen, ist ein guter Gedanke, ist aber leider doch die falsche Richtung.
10: Ja, zwar, Schere,
5: also Gabi, du warst dann irgendwann ein bisschen näher dran. Also okay. Schere sagt man, wenn man sich selbst vertan hat und irgendwie im Unrecht liegt oder missverstanden wurde und dann ja. Sagt man, Schere, Leute, Schere.
9: Ah,
5: oh,
9: so.
5: Sorry, tut mir leid, mein Fehler.
9: Da haben wir noch was gelernt in unserem Alter.
10: Okay, also Schere wäre mir jetzt nicht hingefallen. Ich hätte sorry, tut mir leid, mein Fehler. Ja,
9: ja.
10: Das wäre dann so mein Satz, aber Schere wäre ich jetzt nicht drauf gekommen.
5: Und zwar Rede.
9: Rede.
10: So Rede und Antwort stehen oder irgendwie so in der Richtung?
5: Rede.
10: Rede.
9: Rede mit mir.
10: Oder lass es.
9: Oder lass
5: es. Zum Beispiel,
9: oder lass es.
5: Zum Beispiel, Ela, als du vorhin angesprochen hattest mit den Meinungen, dass die so gespalten auseinandergehen und jeder soll seine eigene Meinung haben und das ist okay, dann würde ich sagen, Rede.
9: Rede darüber, was du meinst. Was hast du damit gemeint? Rede dazu.
10: Ja.
9: Stellungnahme zu dem, was der andere hier gesagt hat. Und man versteht das denn nicht, was er meinte. Und dann soll er da reden dazu.
10: Naja, ich meine, mir würde jetzt bloß entweder Rede und Antwort stehen.

0: Rede ist quasi ein, wenn jemand was auf den Punkt gebracht hat. Dann sage ich Rede. So von wegen, ja. Genau so. Besser hätte ich es nicht sagen können. Rede.
1: Ich hätte gesagt, okay, super, hast du. Ja, aber. Interessant, auch von
2: vor lauter Reden muss ich ja mal einen Schluck Wasser trinken.
1: Den neuen Wörtern mal erklärt zu kriegen, was die denn eben für die Generation hinter uns oder noch jünger, wie die da drüber denken oder aus dieser Generation, was wir von den Wörtern lernen können, weil wir würden das so sagen, nee, die sagen bloß Rede.
2: Ja.
1: Top.
2: So ist es. Top. Top, die Watte quillt, ja.
3: Okay, Gabi und Ela zusammen haben echt Kultpotenzial.
4: Das ist ja auch unser Iconic Duo. Und in Zukunft werdet ihr vielleicht sogar noch öfter was von denen sehen. By the way, möchtest du mitkommen zur Redaktion dazu?
3: Ja, gern, aber... Also
4: ach nee, du hast ja deinen Termin.
3: Ja, nee, kein Ding, ich bin eh viel zu früh.
4: Ah, okay, cool. Oh, hi, Nico!
5: Hello.
4: Ach, wie perfekt,
5: hello?
4: Das ist Nico. Er war letztens erst in Polen. Und jetzt folgt nämlich eine Spezialausgabe von Magdeburg Through My Eyes, und zwar Radom Through My Eyes.
5: Ja.
4: Danke, Nico.
5: Hey, can continue.
6: Bye. Here we are.

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1: I think they have cool teachers. Not as good as in Germany, of course.
0: Food. 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
2: To the end of the train. Nothing is more of it.
3: Like you just fucking proved that the earth is flat or something. It's just the end of the train. It's not so deep.
0: Yeah.
2: No, it's the end of the train.
0: I hope that as the end of the train, you enjoyed this through my eyes and see you in the next one.
4: Ja, und das ist auf jeden Fall der OK mit den ganzen Räumlichkeiten. Ey, Leute, bisschen Ruhe bitte. Wir drehen hier gerade den Trailer für den Jugendfilmpreis. Sorry, dann gehen wir mal lieber wieder raus. Und den Trailer für den Jugendfilmpreis könnt ihr am Ende der Sendung sehen. Ich wollte nachher in den Park gehen. Hast du Lust mitzukommen?
5: Ja, voll gerne. Habt ihr noch sowas wie einen Liegestuhl oder so?
4: Müssten wir haben. Ich kann den holen.
5: Ach, voll gerne.
6: 1:37 later.
4: Jetzt stell dir mal vor, du müsstest blind den richtigen Knopf finden.
7: Das schaffe ich ja anscheinend noch nicht mal, wenn ich sehe.
4: Das stimmt. Und jetzt stell dir aber mal vor, du wärst dabei in einem Windkanal.
7: Was?
4: Ja. Klingt unmöglich, aber wir haben einen Mann kennengelernt, der weiß, wie es geht. Frank war bei den deutschen Meisterschaften im Indoor-Skydiving als erster blinder Mensch überhaupt. Und wir haben ihn begleitet.
8: Das ist Frank Bremer. Er war schon immer sportbegeistert und liebt es, neue Herausforderungen auszuprobieren. Doch Sport sieht bei ihm etwas anders aus als gewöhnlich. Denn Frank hat etwas geschafft, was vor ihm noch niemand getan hat. Was genau dahinter steckt, erzählt er euch jetzt.
9: Ich sehe es halt so, ich kann mir jetzt nicht unbedingt mehr so tolle Landschaften anschauen. Ich bin 1962 geboren und hatte dann mit 9 Jahren einen Unfall, wo ich dann eben von jetzt auf gleich sozusagen das Augenlicht verloren habe durch eine Kalkverätzung. Und 1984 hatte ich dann wieder eine OP, durch die ich dann wieder konstant gut gucken konnte. Das hielt dann auch bis 2007, also doch ein sehr langer Zeitraum, in dem ich dann mit 25% Sehkraft doch mein Leben relativ gut leben konnte. Und dann war es wieder von heute auf morgen, hatte sich dann meine Netzhaut gemeldet und sich dann verabschiedet. Und damit war es dann 2008 endgültig vorbei mit dem Sehen. Und seitdem bin ich dann sozusagen jetzt auch wirklich vollblind, also auch kein Licht und nichts kann ich also sozusagen mehr wahrnehmen. Genau. Ich habe im vorigen Jahr eine Ausbildung zum Inklusionssportberater gemacht beim Landessportbund in Sachsen-Anhalt. Und unser Ausbilder war der Nikolai Johann. Er hat berichtet, dass er Indoor Skydiving macht, schon eine ganze Weile. Und Nico hat mich gefragt, ob ich da mitkommen möchte, ob ich mir das zutraue. Und habe ich relativ schnell Ja gesagt. Somit war mein erster Flug toll. Muss ich sagen, es war eine andere Welt. Man läuft nicht mehr, sondern man liegt und auf der Luft und fliegt. Also es war eine ganz tolle Erfahrung.
8: Heute ist Frank erfolgreicher Parasportler und stets auf der Suche nach neuen Sportarten, von denen er überzeugt ist, sie meistern zu können. Indoor Skydiving ist eine sichere Indoor-Alternative zum klassischen Fallschirmspringen. Während man beim traditionellen Skydiving aus einem Flugzeug springt, findet das Training hier in speziell entwickelten Hightech-Windtunneln statt. Durch den erzeugten Luftstrom können sich die Sportlerinnen und Sportler mit gezielten Körperbewegungen frei im Raum bewegen und verschiedene Figuren fliegen.
9: Dann rief Nico mich im Januar an und Ende Januar und meinte, dass im März die deutschen Meisterschaften im Indoor Skydiving stattfinden und auch die Weltmeisterschaften zugleich in Berlin und sie als Team starten müssen und momentan eben ein bisschen Ausfälle haben durch Krankheit und ob ich mir das vorstellen könnte, daran teilzunehmen. Schon, aber in 6 Wochen, ich sage, ich muss ja erst mal lernen, wie ich überhaupt fliege, weil, wie gesagt, das Kennenlernen ist ja wirklich, dass man gehalten wird. Mehr war ja nicht, aber Nico meinte dann, am Wochenende wäre schon dann mein erstes Training, wenn ich das probieren wollte. Naja gut, und da habe ich gesagt, okay, das versuchen wir mal. Und ja, und dadurch ging das dann plötzlich alles sehr schnell und war alles sehr fokussiert auf den 13. 14. März. Von der Handhabe ist es natürlich, habe ich dann relativ schnell festgestellt, dass man natürlich ohne Begleitung oder Betreuung, sage ich mal, schlecht Sportarten durchführen kann. Sei es zum Wettkampfort zu kommen oder zum Trainingsort. Ich hatte mich dann in meinem Bekanntenkreis umgehört und Silvi war sofort bereit.
6: So wie er spontan in die Weltmeisterschaft gedrängt wurde, wurde ich spontan in die Betreuerschaft. Und ich habe gesagt, spannende Sache. Ich konnte es mir echt nicht vorstellen, dass jemand, der eben nicht sieht, da plötzlich und unerwartet an so einer Meisterschaft teilnimmt. Und dachte ich, das ist eine Sache, da willst du dabei sein. Das müssen, das, sowas hatte ich auch noch nicht.
9: Indoor Skydiving funktioniert im Prinzip so, dass man in den Windkanal hineingeht, erstmal eine stabile Position sucht, indem man die Arme relativ lang, die Beine relativ lang, leicht angewinkelt, Kopf nach oben. Ich muss meine Arme zurücknehmen, wenn ich vorwärts will. Man darf sich im Windkanal nicht hastig bewegen und man muss sich versuchen, immer synchron erstmal mit den Armen und den Beinen zu bewegen, weil jede Veränderung oder asynchrone Bewegung greift der Wind und führt einen dann irgendwo hin, wo man nicht vielleicht unbedingt hin möchte.
6: Ich kannte ihn ja als sehr überlegten, als sehr sich auf seine Sinne verlassenden Menschen. Nun muss man ja sehen, in diesem Tunnel sind sämtliche Sinne weg. Also das, wo er jetzt sonst mitarbeitet, das gibt's nicht mehr. Ich meine, sehen ohnehin nicht. Das Hören war weg. Eigentlich das, was am allerwichtigsten für ihn ist, das ist so, als wenn wir jetzt im luftleeren Raum irgendwas machen sollen. Wir haben ewig gerätselt, woran liegt es, dass du, wenn du nach rechts fliegst, derartig Schwung drauf kriegst, dass du nicht mehr auf der Stelle bist. Bis wir drauf gekommen sind, es ist die Handstellung. Es ist schlichtweg, wenn er an den Tunnel rankommt, an die Glaswand, dann setzt wieder ein, was er ja eigentlich immer macht, dieses Tasten. Logischerweise, die Finger der rechten Hand sind zusammen, die der linken Hand bleiben offen. Und logischerweise kriegt er von rechts durch die geschlossenen Finger so einen Drall, dass er eben nach links abhaut.
10: Hat vor dir schon mal jemand, der komplett blind war, Indoor Skydiving gemacht?
9: Nein, also das gab es bis dato noch nicht. Deshalb musste ja auch von Ende Januar bis jetzt zum Wettkampf auch die internationale Jury zusammentreten. Wir Parasportler haben einen Parcours abzufliegen, der aus 4 Buttons besteht, die an dem Windtunnel angebracht sind. Außen, nicht innen. Muss die eine Hand drauflegen und dann erlischt das Licht und dann ist das sozusagen ein Punkt. Und man muss diese Punkte in einer gewissen Reihenfolge abfliegen und muss zwischen den Punkten auch dann verschiedene Bewegungen machen. Also an manchen Punkten muss man eine 360-Grad-Kehre machen, muss den Button nochmal berühren und das halt in einer gewissen Zeit, maximal 75 Sekunden, indem man das schaffen muss.
10: Wie genau machst du das? Weil du kannst die Buttons ja tatsächlich nicht sehen.
9: Richtig, deshalb wieder die Headset-Variante, für die wir uns erstmal entschieden haben, dass ich draußen einen erfahrenen Flieger habe, der mich navigiert.
10: Frank trainierte von innerhalb nur 6 Wochen so intensiv wie möglich. Stunde für Stunde arbeitete er an Technik, Orientierung und Körpergefühl. Dann war es soweit. Am 13. und 14. März trat Frank tatsächlich als erster blinde Indoor Skydiver bei einer Weltmeisterschaft an.
9: So, als es denn zum Wettkampf kam, der erste Warm-up-Flug war ein bisschen stressig, weil irgendwie war der Luftdruck, glaube ich weiß es nicht, woran es lag, an meiner Aufregung, vielleicht dann doch. Der erste Wertungsflug dann sozusagen, der lief dann ganz gut. Zumindest hatte ich dann den ersten Button erwischt und den auch gut erwischt. Und es war dann schon doch ein tolles Gefühl.
6: Ein Tumult in diesem Saal, das war einfach laut. Sie haben eigentlich alle mitgefiebert.
9: Wir standen ja als Paras dann zusammen. Der Punkt war halt fürs Team und das fand ich eben toll, dass ich fürs Team einen Punkt beitragen konnte. Und es ging jetzt vordergründig nicht um irgendeine Platzierung. Also wie gesagt, es ist alles am Anfang. Wir sind alle gespannt, wohin das mal geht. Und für die Kürze der Zeit sind wir doch alle zufrieden. Also ich würde das schon weitermachen, um eben den Weg erstmal noch bis zu Ende zu gehen. Zumindest so weit, dass ich den Parcours dann auch schaffe. Und daher bin ich jetzt erstmal natürlich auf Sponsoring-Suche. Wie gesagt, das Motto ist eigentlich bei Skydivern Spaß haben und schauen, was geht.
7: Was für ein inspirierender Mensch, der Frank.
4: Ja, voll. Ich finde, der zeigt einfach, dass Beeinträchtigung niemanden aufhalten muss.
5: Absolut. Weißt du, manchmal würde ich mir wünschen, dass es mehr von diesen Good News gäbe.
4: Good News, das ist mein Stichwort. Jetzt kommt nämlich die Monthly Good News mit Vlad.
11: Herzlich willkommen zu den Good News des Monats. Auch in diesem Juli gibt es wieder positive Nachrichten aus aller Welt. Von medizinischen Fortschritten über Umwelt- und Naturschutz bis hin zu humanitären Projekten. Bleibt kurz dran und lasst euch daran erinnern, dass jeden Tag auch viel Gutes auf unserer Welt passiert. Neue Solartechnik für mehr Wasserentsalzung. Forscher haben ein solarbetriebenes Entsalzungssystem entwickelt, das mehr Wasser ohne zusätzliche Stromspeicher in Trinkwasser umwandelt. Dieses sogenannte batterielose System passt sich direkt an das Sonnenlicht an und kann dauerhaft Wasser zu sehr geringen Kosten aufbereiten. Nach Angaben der Entwickler würde so produziertes Trinkwasser theoretisch sogar günstiger sein als herkömmliches Leitungswasser. Stammzellen für die Netzhaut. Wissenschaftler an der Duke University züchteten erstmals Blutgefäßzellen aus menschlichen Stammzellen, die für die Netzhaut wichtig sind. In einem Mausmodell von Netzhauterkrankungen führten diese Zellen nach Injektion zur Regeneration der beschädigten Blutgefäße und stellten die Netzhautfunktion wieder her. Krankenhaus für Zimmerpflanzen. In Edinburgh, Schottland, wurde das erste voll ausgestattete Hausplanthospital eröffnet. Besitzer können kranke Zimmerpflanzen zur Operation abgeben. Dort werden sie umgetopft, von Schädlingen befreit und gepflegt. Ziel ist es, die Lebensdauer der Pflanzen zu verlängern und überflüssiges Wegwerfen zu vermeiden. Froschdarmbakterium besiegt Tumore. Forscher entdeckten ein Darmbakterium aus japanischen Laubfröschen, das in einer Mausstudie bemerkenswerte Krebswirkung zeigte. Nach einmaliger intravenöser Behandlung wurden Darmkrebstumore bei Mäusen vollständig eliminiert. Das Bakterium reichert sich gezielt im Tumor an, zerstört dort Krebszellen und aktiviert zugleich das Immunsystem. Zeitzeugen des Zweiten Weltkriegs bewahren. Der US-Amerikaner Rishi Sharma hat sich über 10 Jahre hinweg zum Ziel gesetzt, allen noch lebenden Soldaten des Zweiten Weltkriegs zuzuhören.

0: diesem Zeitraum führte er mehr als 3000 Interviews mit Veteranen durch. Mit den Aufnahmen bewahrte er deren persönliche Schicksale für kommende Generationen, solange die Zeitzeugen selbst berichten können. Wiederentdecktes Korallenriff. Vor der Küste von Benin, Westafrika, haben Forscher ein Korallenriff entdeckt, das jahrzehntelang als tot galt. Stattdessen fanden sie ein überraschend lebendiges Ökosystem mit mindestens 8 Korallenarten und 8 Fischarten. Das Riff in rund 60 Meter Tiefe zeigt, dass Meeresgebiete sich erholen können und liefert wichtige Erkenntnisse zum Meeresschutz. Unsere lieben Zuschauerinnen und Zuschauer, wir wissen selbst, wie hoffnungslos die Welt manchmal erscheinen kann. Tag für Tag hören wir von Kriegen, Krankheiten und Naturkatastrophen. Und ja, es gibt ohne Zweifel viel Leid auf dieser Welt. Doch Hoffnung hängt auch davon ab, worauf wir unseren Blick richten. Es ist wichtig, über die Probleme informiert zu sein. Genauso wichtig ist es aber, nicht zu vergessen, dass unsere Welt riesig ist und dass es neben all den Herausforderungen jeden Tag unzählige gute Dinge passieren. Genau deshalb gibt es diese Sendung, um zu zeigen, dass Fortschritt passiert, Menschen Großartiges leisten und es immer wieder Gründe gibt, optimistisch zu bleiben. Bleibt also positiv und jetzt geht es weiter mit keiner kleinen Werbepause.
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3: Was war das? Ich glaube, wir stecken fest.
4: Nein, sag das nicht!
3: Wir holen einfach Hilfe, ist doch alles gut.
4: Hast du gesehen, wie alt der Fahrstuhl ist?
3: Nein, habe ich nicht, aber das wird schon alles...
4: Hilfe! Hallo! Oh, Scheiße!
3: Solange wir hier warten, würde ich sagen, schauen wir mal bei Jolina vorbei. Sie war nämlich in den Theaterwerkstätten Magdeburg.
4: Hilfe! Hallo?
3: In den Theaterwerkstätten Magdeburg und hat da mal einen Blick hinter die Kulissen von großen Theaterproduktionen geschaut.
4: Ich habe Angst.
3: Ja... Es kommt gleich Hilfe. Ruhig bleib.
4: Tief ein.
3: Okay.
5: Jede Produktion beginnt hier nicht mit Hammer und Säge, sondern mit einer Idee. Genauer gesagt, mit einem Modell. Doch wie wird aus einem kleinen Modell später eine riesige Bühne? Das erklärt Produktionsassistent Stefan. Für ihn ist das Modell die wichtigste Grundlage.
6: Das ist der Start, das Modell, wo denn sich dran orientiert wird für alle. Für die Werkstätten, für die Künstler, Beleuchter und jeder, der damit was zu tun hat und hat das Modell, um sich daran zu orientieren.
5: Für ein Theaterstück laufen die Vorbereitungen mehrere Monate. Allein die Konstruktion und technische Zeichnungen nehmen rund 8 Wochen in Anspruch. Was man als Zuschauer oft gar nicht mitbekommt, hinter einer einzigen 2-stündigen Vorstellung steckt ein riesiges Team.
6: Wie viele Leute dafür beschäftigt sind, für 2 Stunden Vorstellung. Und das ist das Ganze im Hintergrund. Da bewegen sich ganz, ganz, ganz viele Leute heimlich im Hintergrund und keiner sieht das.
5: Rund 30 Menschen arbeiten hier in den Werkstätten. Und bei einer Aufführung sind am Abend oft über 100 Personen hinter den Kulissen im Einsatz. Von der Bühnentechnik bis zur Requisite. Mein erster Stopp ist der Mahlsaal. Hier bekommen die Kulissen ihre Oberfläche, egal ob Steinmauer, Holz oder Marmor. Wie diese Illusionen entstehen und worauf es dabei ankommt, erklärt mir Nicole Köhlmey. Leiterin des Mahlsaals.
7: Gibt es was, was dich an deiner Arbeit besonders fasziniert oder warum du die Arbeit hier sehr, sehr gerne machst?
8: Naja, es ist immer wieder Zauberei. Also man erschafft ja aus dem Nichts, aus einer Idee, die irgendwo mal praktisch gesagt wird, nicht bei uns, aber woanders in anderen Abteilungen, bei der Regie oder wie auch immer, plötzlich Räume, ja, und Welten, Spielräume, Spielplätze.
5: Die Kulissen müssen nicht nur gut aussehen, sondern für das Domplatz Open Air auch Wind und Wetter aushalten. Und manchmal sorgen spezielle Leuchtfarben erst unter Schwarzlicht für den großen Überraschungseffekt. Und genau das probiere ich jetzt auch mal aus.
7: Also ich glaube, nach einem Tag ohne Übung würden wir schon, also auch vielleicht mit Übung, würden wir schon die Arme wehtun.
8: Das denke ich, ja.
7: Also... Dann brauche ich schon ein bisschen Druck. Aber es macht irgendwie auch Spaß. Ist wahrscheinlich auch sehr entspannt, oder?
8: Das ist durchaus meditativ, ja. Man kann schön nachdenken dabei.

0: Von Holz wechseln wir jetzt zu Schaumstoff, Kunstharz und jeder Menge Kreativität. Denn im Bereich der Theaterplastik entstehen verschiedenste Figuren, Bäume oder riesige Skulpturen. Jens Jenig arbeitet als Plastiker eng mit der Requisite und der Maske zusammen und verbringt seine Zeit mehr als nur gerne hier.
1: Ja, also das gerne arbeiten muss man ganz doll herausstreichen. Das ist für mich ein Traumjob und ich wüsste keinen Beruf, der mir mehr gefallen würde, weil wir auch kreativ sein dürfen. Ne? Also es ist erstmal extrem abwechslungsreich. Wenn ich jetzt Industriedesign studiert hätte, dann hätte ich wahrscheinlich mehrere Monate oder ein Jahr an einem Objekt gesessen und das wäre auch nicht sehr fantasievoll gewesen. Und hier haben wir 24, 25 Inszenierungen im Jahr und wir bedienen nicht alle als Abteilung, aber ein Großteil auch davon. Und dadurch ist es extrem abwechslungsreich und es macht Spaß und es kriegt auch ein Feedback direkt. Man läuft es auch nicht so gut, man macht auch Fehler und so weiter, aber man kriegt auch sehr viel positives Feedback, gerade auch vom Publikum. Zwar dann direkt für die Darsteller in erster Linie, aber wenn wir selber drin sitzen, sagen wir uns auch, guck mal, das hast du gemacht und das baut einen schon auf.
0: Ich darf mich ebenfalls ausprobieren, allerdings etwas ungefährlicher und einer Requisite den letzten Feinschliff verpassen. Während kleinere Requisiten direkt im Opern- oder Schauspielhaus entstehen, werden große Objekte hier in den Werkstätten gefertigt. Bevor eine fertige Kulisse überhaupt ins Opernhaus kommt, wird sie hier noch einmal komplett aufgebaut. Dafür gibt es einen eigenen Aufbauraum. Er ist genauso groß wie die Bühne im Opernhaus. Sogar die Drehscheibe ist auf dem Boden eingezeichnet. So lässt sich vorab testen, ob später wirklich alles passt und reibungslos funktioniert. Am Ende einer Theatervorstellung ist die Arbeit allerdings noch lange nicht getan. Kulissen werden kontrolliert, repariert oder direkt für die nächste Vorstellung vorbereitet. Und genau dabei helfe ich jetzt auch noch mit.
2: Oh Gott.
3: Sind hier Schrauben drin? Die könntest du das in Flüge muttern, die könntest du mit der Hand rausdrehen und die Schrauben dann nach oben rausnehmen.
2: Okay.
4: Genau.
2: Oh. Ganz einfach. So, ich habe jetzt auf jeden Fall ein paar interessante Einblicke hinter die Kulissen bekommen, aber weiß auch, wie viel Zeit und Mühe so etwas braucht, ein ganzes Theaterstück auf die Beine zu stellen. Und wenn ihr, wie ich, auch Lust bekommen habt, mal ein Theaterstück auch live zu sehen, dann geht doch gerne mal auf die Website, da gibt es verschiedene Vorstellungen und vielleicht ist ja auch was für euch dabei.
5: Das warte mal, geht nicht. Ich glaube, ich habe noch irgendwas Scheiß dabei. Hier, probier's damit mal.
6: Aber das war eben echt eine filmreife Situation.
7: Ja, apropos Film. Der Trailer für den Jugendfilmpreis ist fertig. Den seht ihr gleich. Ihr könnt nämlich eure Kurzfilme einreichen und mit etwas Glück gewinnt ihr sogar und die werden auf der großen Bühne gezeigt.
6: Also das war eben definitiv Kategorie Horrorfilm.
7: Und, wie fandest du den Film?
8: Fand ihn gut, ja. Und du?
7: Ach, ich weiß nicht so ganz. Irgendwie fand ich, das Ende hat nicht so wirklich Sinn ergeben. Weißt du, was ich meine?
8: Ja, also, ja, ich fand ihn, um ehrlich zu sein, auch gar nicht gut. Also.
7: Aber das sagst du doch jetzt bloß, weil ich dir das eben gerade vorgegeben habe. Was ist denn los mit dir?
8: Nein, ich meine, ich weiß nicht. Ich war ehrlich gesagt ein bisschen abgelenkt. Ich habe den Film gar nicht verfolgt. Mein Kopf war die ganze Zeit. Ja.
9: Aber was, wenn das der Auslöser für einen größeren Streit ist? Was, wenn...
10: Sebastian, es ist jedes Mal dasselbe.
9: Es eskaliert.
11: Verdammt mir, warum hast du aus jeder Kleinigkeit immer einen Streit? Das kann doch nicht dein fucking Ernst sein.
10: Weil es nicht erlaubt ist, dass du auch einmal bei der Sache bist? Eine Nacht? Du konntest nicht einmal für einen Film dein Handy weglegen. Nicht einmal für zwei verdammte Stunden.
9: Okay, sehr viel besser. Aber Menschen sind ja meistens nicht grundlos nervös. Was könnte also sein Motiv sein? Was, wenn er vorhatte, ihr einen Antrag zu machen?

0: okay, aber was, wenn diese ganzen Emotionen zu viel für ihn sind? Was, wenn er einfach ohnmächtig wird? Okay, und was, wenn er tot ist? Okay, nein. Das ist zu viel. Aber was, wenn?
1: Ihr habt's gesehen, schickt uns eure Kurzfilme.
2: Vielleicht sehen wir die ja bald auf der großen Leinwand.
1: Das stimmt. Und ich glaube, eigentlich ist das doch voll das gute Thema für die nächsten Good News vom Blatt.
2: Stimmt.
1: Ich glaube, ich gehe noch mal hoch und sag's ihm. Hast du Lust mitzukommen?
2: Ich komme mit. Ich nehme aber lieber die Treppe.
1: Okay.

0: wie wir alle vielleicht dann doch auch diesen Kampf in den besten Analysten wieder seine System gewinnen können gegen David Roberts, können wir vielleicht aus den wiederkehrenden Tagen in Dresden lernen, die vom 11. bis zum 17. September, denn das passiert alljährlich, 2018, wenn ich das richtig, wenn ich da richtig informiert bin. Und es gibt bereits ein
1: Wir wollen aber unsere Lieblingsserie gucken.
2: Ja, genau.
3: Jetzt ist aber Nachrichtenzeit.
1: Nee.
2: Oh, Leute, kann ich auch mal mitentscheiden?
1: Nee.
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1: Nice.
6: So, herzlich willkommen zu unserer Solawi-Info-Veranstaltung. Wir wollen heute Ihnen die Solawi vorstellen. Nicht ohne vorher noch mal kurz zu sagen, was urbane Farm, warum wir das überhaupt machen. Mein Name ist Heike Brückner, ich bin von der urbanen Farm Dessau. Urbane Farm in Dessau versucht, auf städtischen Flächen Strategien von Nah- und Selbstversorgung mit Gemüse, aber auch mit erneuerbaren Energien zu entwickeln. Und das machen wir, indem wir vor allen Dingen zeigen wollen, wie Brachflächen umgenutzt werden können für Gartenbau in der Stadt, um einfach zu zeigen, wie und wo Lebensmittel produziert werden, die ohne Pestizide und ohne künstliche Dünger angebaut werden und vor allen Dingen eben auch diese Flächen produktiv

0: zu machen für, um einfach, man hat einfach keine langen Transportwege, wenn man das Gemüse in der Stadt anbaut.
1: Es interessiert mich, weil ich frische Produkte bekomme, weil ich nicht gedüngte, also biologische Produkte bekomme. Und das gibt es hier ganz selten in Dessau.
2: Das ist
1: Also
2: schon
1: ich
2: die
1: würde.
2: nächste Anfrage.
1: Ja? Wie?
2: Ja,
1: Wer fragt an?
2: Conny.
1: Ah,
2: Ja.
1: noch jemand, der sich
2: Next
1: interessiert.
2: Member.
3: Ich finde in der Tat, dass es speziell für Dessau auch wichtig ist, dass es solche Initiativen gibt, weil ich komme ja aus Wiesbaden eigentlich, das ist ein bisschen größer als Dessau und ich bin auch oft in Berlin und natürlich, da gibt es viel mehr solche Sachen. Und hier in Dessau, finde ich, ist jede Initiative einfach auch wichtig. Also deswegen mache ich auch beim Kiezkino mit zum Beispiel, weil das die Leute zusammenbringt und man kommt ins Gespräch und auch das ist ein wichtiger Aspekt von solchen Vereinen und Konzepten, finde ich.
0: Wir machen das alles sehr öffentlich. Also unser Gemeinschaftsgarten hat keinen Zaun, hat keine Tür, wo man erst, durch die man hindurchkommen muss, um hineintreten zu können, sondern es ist ein öffentlicher Raum. Und damit können die Leute natürlich zuschauen, wie wir den Boden bearbeiten, wie wir den Boden verbessern durch den eigenen Kompost, wie wir versuchen, Vielfalt auf den Flächen herzustellen, dass wir manchmal sagen die Leute, bei euch sieht es aber liederlich aus, aber das ist Absicht, weil wir auch sehr viele Kräuter und wilde Kräuter wachsen lassen, die wir dann eben auch als essbaren Salat anbieten. Also quasi sind die Gärten immer auch Lernorte und Schauorte, wie ein ökologischer Gartenbau in der Stadt funktionieren kann.
4: Oder willst du eine Butternusssuppe, Kürbissuppe machen?
5: Ja, soll ich einen?
4: Ja, das wäre gut. Hä?
5: Würdest du einen essen wollen?
4: Ja, gerne. Dann hole ich noch schnell ein,
5: Ja,
4: zwei.
5: gut. Gut, dann mache ich es so, wie ich mir das denken soll.
4: Sehr schön. Okay, dann
5: vielen
4: vielen
5: Dank.
4: Dank. Bis nächste Woche.

So, das ist Koriander. Der wächst am besten, wenn man den im Herbst aussät und überwintert. Dann kann man den im Herbst einmal ernten und dann nochmal im Frühjahr. Und dann wird er richtig groß.

So, das Porree, das im frühzeitigen Frühjahr ausgesät. Und den kann man bis Mitte November ernten. Und dann kommt die Zwiebelfliege. Und dann lohnt sich's nicht mehr. Und dann kann man wieder im Frühjahr nochmal ernten, was man. Ja, also wir sind hier die solidarische Landwirtschaft in Dessau. Zurzeit haben wir, glaube ich, 25 Mitglieder und die werden einmal die Woche beliefert. Also es gibt zwei Abholorte und dort kann man sich dann das Gemüse, was dann so, was es jede Woche gibt, was hier wächst, abholen. Zum Beispiel Porree, wahrscheinlich gab es diese Woche. Was gab es diese Woche noch? Paprika, Kürbis, Schwarzkohl, was gab es denn noch? Salat, Koriander, ja, irgendwie so.

0: Das Prinzip solidarische Landwirtschaft ist, man hat zusammen eigentlich einen Garten und was wächst, kriegt man dann das Jahr über, bewirtschaftet von einem professionellen Gärtner, nämlich mir. Es wird einmal die Woche geliefert, kann man sich an zwei Orten hier in Dessau abholen. Wir sind zurzeit 24 Anteilsnehmer, also 24 Familien sozusagen. Man kann auch selber arbeiten kommen und es gibt auch immer mal ein paar Arbeitseinsätze, wenn was zu tun ist, Wichtiges.
1: Oh.
0: Und es ist sehr schön hier.

Wir sind heute hier, weil wir das Kartoffelfest feiern. Wir feiern die Ernte der Kartoffeln, die hier auf dem Beet gewachsen sind. Das ist eine Initiative, um diese Brachfläche in Kultur zu nehmen und auch als Gemeinschaftsgarten zu betreiben.

Und zwar haben wir jedes Jahr eine andere Kartoffelsorte bzw. ein anderes Kartoffelgericht. In diesem Fall dieses Jahr Himmel und Erde. Das ist hier sozusagen die Erde, die Kartoffeln in einer Sahnesoße mit Frühlingszwiebeln. Und das ist der Himmel, ist die Äpfel aus den Streuobstwiesen des Dessau-Wörlitzer Gartens.

0: Reichs. Dann haben wir hier die kleinen Kartoffelchen in einer Sahnesoße mit rosa Pfeffer und blauen Blüten. Und hier die rosa Kartoffeln und die blauen Kartoffeln mit einem ganz speziellen Pesto mit, aus den, auch aus den Kräutern der urbanen Farm und den etwas Parmesan und Olivenöl, und das ist eben, kommt dann auf diese Kartoffeln hier drauf.
1: Die blaue Kartoffeln
0: hier. Ja, genau.
1: Kriegt man bestimmt auch eine blaue Zunge, oder?
0: Ja.
1: Und Kartäpfel und Baumäpfel.
2: Dann werden wir dann das alles. Frag nächstes Mal Otto, wenn er bei dir ist, dass er dir alles gut
3: macht.
1: Das ist eine Käsesoße.
0: Mein Name ist Ulrich Heilmann, ich bin Geschäftsführer und Eigentümer der City-Pension hier in der Ackerstraße und in enger, jahrelanger Zusammenarbeit mit der Frau Brückner von der Urbanen Farm. Habe sie auch damals bei den ersten Schritten mit unterstützt und in den letzten 15, 20 Jahren jedes Mal im Herbst machen wir dann hier die Kartoffelverkostung mit verschiedenen, jedes Mal verschiedenen Gerichten.

0: Unser Verein ist ein gemeinnütziger Verein und uns ist es wichtig, dass wir damit auch einen Lernort gestalten, wo Kinder aus der Nachbarschaft herkommen können, wo Leute aus dem Quartier mitmachen können. Und das ist einfach auch ein Anliegen, was wir als eine soziale Interaktion verstehen, weswegen wir da auch die Beete offen gestalten, das Fest heute als ein Dankeschön auch an unsere Helferinnen, die hier jedes Jahr, das ganze Jahr über und im Sommer die Flächen pflegen. Genau, deswegen ist das ein Fest, wozu wir unsere Mitstreiterinnen einladen und die Nachbarschaft einladen.
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2: Auch bei dem Stück, was wir Ihnen jetzt spielen, die Nachklänge von Ossian. Und wir spielen Ihnen dieses Lied einfach mal vor. Und dann bin ich gespannt, in welchen Verwandlungen und Abwandlungen Sie es dann in dem Stück wiedererkennen. Ich werde es dann hinterher.
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Ich glaube, dass es zu den etablierten Medien einfach ein Gegengewicht geben muss. Und ich denke, der offene Kanal und oder unsere Produktionsgruppe Merseburg Report ist da ein gutes Beispiel, weil es ja im Prinzip keine permanente regionale Berichterstattung in den etablierten Massenmedien gibt. Und die können natürlich nicht überall sein. Und ich denke, es gehört sich schon, dass man im kommunalen Bereich wie in Merseburg oder Bad Dürnberg einfach den Bürgern zeigt, was in ihrer eigenen Stadt los ist. Ich fühle mich auch ein bisschen gebraucht. In meinem Alter ist das nicht ganz unwichtig. Und ich fühle mich gefordert. Das ist vielleicht sogar 51% dessen, was ich tue oder warum ich es tue. Also ich glaube, unser Team besteht nur aus aktiven Menschen, die mit ihrer Zeit etwas Sinnvolles anfangen wollen und als Nebeneffekt natürlich fit im Kopf bleiben wollen. Und wir waren damals, ich glaube vor 23 Jahren, waren wir auch, glaube ich, die allerersten im Sachsen-Anhalt, die überhaupt Stadtratssitzungen übertragen hatten. Wir waren also weit vorne. Wo wir waren, wo der offene Kanal in Merseburg war, da war vorne.

Ich bin Saskia und ich wohne derzeit in Jena, bin aber ab und zu dann hier in Merseburg bei meinen Eltern noch und bin gerade Mediengestalterin für Bild. Also 2008 hat unsere Mutti uns bei einer Fanaktion angemeldet, also uns heißt meine Schwester und ich. Und seitdem hat es uns sehr gefallen und seitdem sind wir in verschiedensten AGs mit dabei gewesen und haben uns dann hier mit engagiert. Als erstes haben wir natürlich die Trickfilm-AGs gemacht und als dann die Ausbildung begonnen hat, haben wir ab und zu noch ein paar Filme geliefert, weil wir dann nicht mehr so aktiv sein konnten. Und jetzt bin ich wieder dabei und mache Kindermedienfeste mit und Kindergeburtstage. Besonders fand ich unsere Reportage zum Thema Geflüchtete, wo wir auch eine sehr lange Reportage gedreht haben, ein ganzes Programm, ich glaube, es ging sogar über 30 Minuten, wo verschiedene Themen auch angesprochen wurden und aufgeklärt wurden. Früher hat uns besonders Spaß gemacht, dass man halt so eine coole Gruppe war in der AG. Wir haben uns alle gut verstanden, haben alle Spaß miteinander gehabt. Und jetzt ist es halt einfach, dass es mir insgesamt halt Spaß macht, Filme zu erstellen. Und ich halt dann die Filme, die fertig sind, dann halt nebenbei noch dem OK gebe, um die halt auszustrahlen. Es gab mal einen Wettbewerb hier, beziehungsweise war mal hier ein Flyer ausgelegt für einen Wettbewerb, der nannte sich Clark. Und an dem haben meine Schwester und ich teilgenommen. Und wir haben dann ein Drehbuch geschrieben und dieses wurde dann auch verfilmt von Filmstudenten. Es wurde von ehemaligen Studenten der Filmhochschule Babelsberg dann verfilmt und wir durften mit dabei sein und genau, da war ein Kameramann, eine Regisseurin und ein Schauspieler und ja, war ganz cool. Für mich bedeutet halt der OK sehr viel, weil er mir halt auch den Weg gezeigt hat in die Richtung der Medienbranche. Ich bin ja jetzt auch Mediengestalterin für Bild und Ton und das war halt schon sehr ausschlaggebend. Also ich wünsche dem OK natürlich, dass er noch sehr, sehr lange besteht und viele weitere Produktionen macht.

0: Dönemann.
1: Boa.
2: Hallo und herzlich willkommen zu unserem Podcast. Ich bin Pascal, 13 Jahre alt und ja.
1: Moin, ich bin der Nils. Pascal und ich, wir sind beide in der 8. Klasse auf verschiedenen Schulen und wir machen zusammen den Podcast Die Döner Boys.
2: Ja, was kommt halt dran? Hauptsächlich die Vorstellung halt, warum der Podcast und was wir so demnächst machen werden und über was wir reden.
1: Man könnte es also als eine Pilotenfolge betiteln, weil heute noch nicht allzu viele Themen rankommen werden.
2: Ja, Vorstellung haben wir jetzt am Anfang schon gemacht. Warum haben wir den Podcast gemacht? Und wie kam er zu seinem Namen?

0: haben jetzt einfach so.
1: Wir mögen halt beide Döner.
0: Döner, genau.
1: Döner ist wirklich gutes.
0: Und.
1: Kulturgold.
0: Ja, ist halt geil.
1: Und Dönerboys, weil wir halt beide zwei Jungs sind, wegen Boys und Döner, weil Döner einfach das beste Essen ist.
0: Aber wir haben halt Boys anders geschrieben, weil einfach cool.
1: Weil wir besonders sind.
0: Ja. Liegt an der Ansicht der Person.
1: Was ein Lachen. Wir kamen auf den Podcast, weil wir brauchen neue Ideen, was wir hier im offenen Kanal in der Medien AG machen. Und Podcast hat uns der zugesagt, wir hatten schon mal einen.
0: Das aber war der war kacke.
1: Pascal, das kannst du ja nicht sagen. Der war nicht allzu toll, weil wir haben eigentlich nur Texte in eine Box aufgenommen und haben hier nicht so ein cooles Format, wo Pascal und ich uns gegenübersetzen und wir quatschen.
0: Genau.
1: Und haben uns halt für den Podcast entschieden, weil es mal einfach neuer, frischer Wind ist von all den alten Sachen. Und man dadurch richtig cool wird, wenn man sagen kann auf dem Schulhof, ja, ich habe einen Podcast.
0: Was für ein paar Witz.
1: Pascal, wir wechseln uns jetzt mit den Themen ab, die wir sagen, okay? Also wir werden hier und da auch mal Gäste einladen. Unser erster Gast wird dann die Andrea sein.
0: Die sitzt doch gerade hinter uns.
1: Beziehungsweise hinter dir, vor mir. Das ist unsere Mentorin und Vorbereiterin, Helferin.
0: Was auch immer.
1: Eine sehr nette sehr Person, nett. Die mag Schildkröten.
0: Sie kann auch halbwegs gut zeichnen. Wir waren besser.
1: Ja, wir haben Schildkröten gemalt und wir haben beide. Pascal hatte eine Schildkröte mit Ohren, ich eine mit zu langen Beinen. Und Andreas Schildkröte sieht wirklich eigentlich, wenn man rational sieht, am besten aus.
0: Ja. Und dann kommt irgendwann demnächst halt das Thema Geschichten aus dem Paulaner Garten. Ja, da machen wir halt ein paar Geschichten, geben unsere Kommentare dazu ab.
1: Ja, so Fantasiegeschichten irgendwie. Genau. Zum Einschlafen zum Beispiel kann man dann so eine Geschichte aus dem Paulanergarten hier.
0: Vielleicht trinken wir nebenbei auch eine Spezi. Eine Paulaner.
1: Kein Placement. eine Sache, die auch rankommen wird, sind Rankings. Blind Rankings, wo man dann zum Beispiel Sachen sagt, deine fünf Lieblingsschauspieler und dann werden fünf genannt und man muss die halt von 1 bis 5 ranken, ohne zu wissen, was die nächsten sind. Zum Beispiel hatten wir auch im Hinterkopf ein Spezi-Ranking, wo wir uns verschiedene Spezi-Sorten kaufen und die dann von 1 bis noch was bewerten.
0: Okay, ja. Dann machen wir irgendwann mal ein paar Rezepte irgendwie, probieren welche aus. Was heißt ausprobieren? Wir hören uns sie an, denken, ob es gut ist oder schlecht.
1: Und auf jeden Fall Döner.
0: Ja.
1: Ganz viel Döner. Döner wird immer.
0: Sagen halt, wie wir unseren Döner selber zusammenstellen würden.
1: Ich finde Döner immer mit allem.
0: Ja, vor allem dieses scharfe Chili-Pulver, das ist geil.
1: Ja.
0: So, du bist.
1: Dann werden wir auch die aktuellen TikTok-Trends, die so kursieren, erwähnen und dazu auch ein paar Sachen sagen, erklären, was das halt ist und wie es zustande kam.
0: Ja, gehen wir vielleicht, wir haben jetzt im Hinterkopf halt sozusagen, dass wir mal zu unserem Dönerladen gegenüber gehen und den halt einladen. Und halt auch vielleicht irgendwelche anderen Gäste aus dem OK oder so, vielleicht die Chefin interviewen.
1: Oh, das klingt interessant.
0: Halt sowas. Ja, das war's dann eigentlich auch.
1: Ne, du hast einen Punkt vergessen, Carlo. Das Live-Update nämlich. Beim Live-Update werden wir so erzählen, was in unserer Woche so passiert ist.
0: Aber das machen wir wahrscheinlich jedes Mal.
1: Das machen wir wahrscheinlich intuitiv. Das wird auch wahrscheinlich nach den ganzen Punkten kommen. Also deswegen würde ich mir da keine Gedanken machen eigentlich.
0: Genau, das sagen wir wahrscheinlich irgendwie am Anfang jedes Mal.
1: Ja.
0: Halt zum Austausch, weil wir sehen uns ja in der Woche auch nicht.
1: Ja.
0: Wir sehen uns halt meistens wahrscheinlich entweder mal im Bus oder halt.
1: Ja. Aber da reden wir auch nicht viel, weil du bist
0: mit deinen Freunden.
1: Ich bin mit meinen Freunden. Ich habe letztens meine Cousine in der Bahn gesehen.
0: Wer ist die?
1: Das sage ich jetzt nicht. Weil, wie schon am Anfang erwähnt, Pascal und ich, wir gehen auf verschiedene Schulen.
0: Aber sind halt recht in der Nähe.
1: Ja, ist vielleicht 5 Minuten Marsch von deiner zu meiner.
0: Nee, jetzt kann halt auch meine Schulglocke hören.
1: Das ist immer ganz amüsant.
0: Ja.
1: Und zu Live-Update könnte man, da weiß ich nicht, was deine Meinung dazu ist, so was gerade wirklich in der Welt kursiert, aber

0: Da würde ich mich nicht allzu sehr beschäftigen, weil wir sind Kinder und
1: Wen interessiert das?
0: also ich glaube, dass viele Zuhörer auch keine Lust auf Politik haben, weil
1: Ich auch
0: meiner Meinung
1: nicht.
0: nach, darf man das hier sagen, so, was ist die Meinung zur Politik? Ich finde, Politik ist ziemlich langweilig. Ich mag auch den Sozialkundeunterricht nicht, weil wir da einen 2 A4 Seiten zu einem AfD-Beitrag lesen mussten, was
1: Oh
0: irgendwie keinen
1: ja.
0: Spaß gemacht hat. Ja, stimmt, Meinungsfreiheit in Deutschland.
1: Genau.
0: Meinungsfreiheit und Demokratie, ganz wichtig. Und der Schutz der Minderheit, das habe ich in Sozi gelernt.
1: Ich habe ein nächstes Halbjahr Sozi. Wir machen das in Tauschentschi. Ich weiß gar nicht, ob es gegen Kunst ist, aber ich glaube, es gegen Kunst.
0: Ich bin kein Künstler. Ich war froh, dass ich in Kunst letztens mal eine 2 bekommen habe. Das ist meine beste Note in
1: Ich habe
0: Kunst
1: vor kurzem
0: jemals.
1: eine 2, nee, eine 1, eine 2, was auch immer bekommen. Halt 2 Einsen. Wir mussten halt so ein Smart malen. Aber der sollte halt
0: Ein
1: Werbung sein.
0: Smart.
1: Na, nicht ein Smart malen, sondern wir hatten die Vorlage. Aber mussten dazu halt Werbemöglichkeiten so. Ich habe Nutella genommen.
0: Oh,
1: Da habe ich so eins
0: wie
1: mit drauf bekommen.
0: cool.
1: Ich habe halt so Nuss drauf gemalt, Nutella-Glas. Halt die Marke Ferrero.
0: Ferrero hat doch einen kompletten Markt irgendwie.
1: Ja, von Schokolade her gefühlt schon,
0: An
1: ja.
0: jeder Ecke sieht man Ferrero. Auch wenn man sich denkt, ja, Kinderschokolade? Ja, ist Kinder.
1: Ja, das ist geil. Mit oder ohne Butter?
0: Es kommt drauf an, ich esse beides. Oft ohne, wenn ich mal Bock drauf habe, mit Butter. Das sind auch wichtige Fragen der Welt.
1: Na, ich feiere eigentlich eher ohne Butter, halt wenn mein Vater mal was macht. Aber ich esse meistens mit Butter nur auf so Vollkornbrot. Weil pure Nutella schmeckt dann einfach nicht lecker.
0: Nächste Frage, der, die oder das Nutella?
1: Nutella, einfach nur Nutella, wird ja klein geschrieben. Auf der Packung.
0: Echt jetzt, das wird klein
1: Auf
0: geschrieben?
1: der Packung wird es klein
0: Das
1: geschrieben.
0: wusste ich gar nicht.
1: Und das N, also ich finde für mich, meine Logik ist halt, das N ist ja betont. Es
0: Ja.
1: hat eine andere Farbe als die anderen Buchstaben. Und deswegen denke ich mir so, die wollen darauf hinweisen, es ist klein. Also ich weiß nicht, ob es richtig ist, aber das denke ich mir jetzt so.
0: Interessant. Interessant.
1: Und du?
0: Schwierig, also einen Dino-Teller.
1: Der Nutella. Das ist so sinnlos, Mann.
0: Wahrscheinlich das Nutella. Gib mir mal bitte, na gut, gib mir mal bitte die Nutella oder gib mir mal bitte das Nutella.
1: Hört sich beides eigentlich nicht falsch an, aber auch
0: Gib
1: nicht
0: mir mal
1: richtig.
0: bitte der Nutella. Ist jetzt ein
1: Patrick.
0: bisschen. Wir sind ziemlich weit vom Thema abgedriftet.
1: Was für ein Thema?
0: Wir waren gerade beim Folgen, beim Vorstellen der Folgenthemen und wir kamen jetzt auf solche Fragen.
1: Ja, egal. Das ist die erste Folge, wir können so ein bisschen quatschen. Und nächste Folge haben wir ja so einen roten Faden.
0: Ja, wir werden auch was vorbereiten über die Woche. Na, das wird anstrengend, Pascal. Zu der Schule noch was vorbereiten. Oh, die Folge nach den Ferien, da können wir viel labern.
1: Du tanzt ja nur Buchstaben.
0: Du hattest weniger Schule wahrscheinlich als ich in den letzten paar Wochen. Ich
1: Wahrscheinlich.
0: hatte ich hatte diese Woche Dienstag Projekttag. So, was ist denn in deiner
1: Ah,
0: Woche,
1: weniger
0: was ist denn in
1: Schule,
0: deiner
1: ne?
0: Woche passiert, Kalle?
1: Na, ich habe halt heute einen unangekündigten Test geschrieben.
0: Welches Fach?
1: Deutsch. War einfach, weil mein Lehrer, da ging es halt so um Text, da mussten wir Überschriften finden für. Mussten ein bisschen was draus markieren und so ein Diagramm draus machen.
0: Ein Diagramm in Deutsch.
1: Ja, wir mussten dafür eine Überschrift finden und sowas. Es geht halt gerade um soziale Medien, sowas.
0: Oh, ja, hey, ist voll ein cooles Thema, aber wahrscheinlich deine Deutschlehrerin. Nee, ist nicht ganz so cool oder erklärt
1: Doch,
0: das.
1: eigentlich ist es voll okay bei ihr gerade. Haben wir nur gerade. Wir
0: Besteck
1: hatten.
0: Grüße, Besteck Grüße.
1: Ja, was habe ich noch? Rallye habe ich halt diese Woche gehabt. Da auch heute war richtig entspannt.
0: Kann ich mir vorstellen.
1: Montag habe ich zweimal schwimmen. Frühs in der Schule und danach. Also abends. In der Schule war okay. Also eigentlich in der Schule ist immer geil, weil wir machen da halt so, was machen wir da eigentlich nicht viel. Wir machen halt so ein paar Atemübungen manchmal, Streckentauchen sollen wir zurzeit, das ist einfach. Ich schaff, mein Rekord waren 36 Meter.
0: Jo.
1: Und Bruder, ich hätte easy, ich habe bekommen easy eine 1, ja. Und dann gibt es wieder diese Kinder, die können nicht mal

0: Hat er ausschwimmen.
1: Sie schwimmt hier im Kreis.
0: Ja, manche, die sind auf einer anderen Bahn hochgekommen. Neben uns trainiert halt öfters so, wer heißt es so, nicht Rettungsschwimmer, sondern einfach nur Sport. Vom Sportgymi da, bei Robert-Koch-Schwimmhalle.
1: Ah ja.
0: Da sind welche bei uns mit drin. Die sind halt richtig schnell und alles, aber bei mir gibt es halt zwei gute. Wir sind mit der 8-4 sozusagen noch zusammen. Meine Klasse und halt 8-4. Und oh ja, da gibt es einen, der noch schwimmen kann mit mir halt. Die anderen, die können einfach gefühlt nichts. Ja. Die sind so arschlahm im Schwimmen.
1: Das ist
0: ein bisschen gemein. Ich habe manchmal so, also wir haben, da sind ja 50 Meter Bahn. Und ich und der andere Junge haben oft wirklich 2,5 Bahn Abstand zu den anderen. Wenn wir ankommen, wir sollen 200 Meter schwimmen. Das sind halt 4 Bahnen.
1: Ja.
0: Wenn man 2,5 Bahnen Abstand hat, ist das schon gewaltig.
1: Ich bin tatsächlich. Achso, willst du noch was sagen? Nein, alles gut. Ich bin gestern mit einem Klassenkamerad Bus gefahren. Und da. Der ist, Grüße an Moritz! Und wir sind da beim Robert Koch lang gefahren. Und da saß so ein Kind an der Bushaltestelle. Und der saß da, hat am Handy was gezockt und der Bus fährt vorbei, wird langsamer. Und der Busfahrer guckt ihn an, der Junge guckt den Busfahrer an und der Junge bleibt einfach sitzen. Die Sache ist, da fährt kein anderer Bus lang. Entweder hat er es einfach verträumt, dass es sein Bus ist, oder er hat einfach die Zeit seines Lebens gehabt und dort gechillt.
0: Entspannt. Also, wir sind jetzt diese Woche, bei uns hat der Lidl jetzt geschlossen, ist kacke gewesen, weil wir sind nach der Schule, manchmal sind wir da hingegangen und haben uns so ein Stück Pizza für 99 Cent oder so gekauft, bei 95, was auch immer, wie teuer.
1: Wir haben Edeka nebenan.
0: Ja, was haben wir noch? Achso, ja, wir sind dann halt in, ist das Kaufland? Das große Center, ja, das ich weiß gerade nicht, ich verwechsel immer mit Edeka. Da sind wir halt da hingegangen. So, haben halt gemacht, was wir wollten, gefühlt, sind durch das ganze Ding gesprintet, weil wir wollten den Bus noch schaffen, ja. Hatten dann noch 5 Minuten Zeit, als wir ankamen, sind umsonst gesprintet. Weil wir hatten vergessen, dass der Bus ja jetzt ein bisschen andere Fahrzeiten hat, um 2 Minuten, 3 Minuten, irgendwie so. Ja.
1: Lieber zu früh als zu spät.
0: Na, wir sind halt wirklich umsonst gesprintet, gefühlt. Wir hatten ganz entspannt, ich und mein Freund, also wir waren halt zu dritt, zwei Freunde von mir und halt ich. Und achso, wir sind dann halt durch das ganze Ding gesprintet, standen dann an der Kasse, da war voll ein unfreundlicher Mann, ja. Der hatte seinen Einkaufswagen, der hatte den Rand voll, also über den Rand voll, hatte unten drunter noch Sixpacks alles stehen.
1: Achso, ich dachte jetzt ein Sixpack in deinem Körper.
0: Nein. Der hatte halt alles voll, ja. Hat uns da nicht vorgelassen. Und wir dachten, also ich und mein anderer Freund, dachten halt, nein, das schaffen wir nicht mehr. Und sind da halt einfach runtergegangen und wollten halt den Bus schaffen, ja. Weil wir beide wohnen eine halbe Stunde von der Schule oder so. 20 Minuten, was, keine Ahnung, so dazwischen. Und der andere, der könnte rein theoretisch zu Fuß laufen. Der hat es nicht weit. Der wohnt Silberhöhe, Anfang Silberhöhe.
1: Hä, ist ja nicht allzu weit.
0: Genau. Und der könnte halt einfach laufen, ja. Und wäre nicht schlimm, wenn er seinen Bus verpassen würde. Aber na, er hat es dann aber noch geschafft. War so nett, hat uns ein bisschen was von seiner Pizza abgegeben.
1: Ja, das war korrekt.
0: Aber er hätte uns sogar die Hälfte der Pizza abgegeben, hätten wir mit ihm gewartet. Weil für mich und ihn, mich und den anderen Freund, hätte er so 2 Stücken gegeben. Ja, hätten wir teilen müssen, die Hälfte, meine ich so. Und warum lasst du? Das war halt voll beschissen, ja.
1: Nee, ich stelle mir halt nur gerade vor.
0: Vor allem, wir sind zweimal zum Lidl gegangen, weil wir vergessen hatten, wir waren am Tag davor, wir waren am Montag, sind wir in Lidl gegangen, weil wir wollten dorthin gehen, haben dann gesehen, da waren Bauarbeiten und so. Ja. sind dann am nächsten Tag sind wir nochmal zum Lidl gegangen, bis wir dann bemerkt haben, stimmt ja, hat zu. Sind dann den ganzen Weg wieder zum Kaufland und sind dann reingegangen.
1: Oh nein.
0: Und da habe ich mir halt auch ein Pizzastück geholt.
1: Ich glaube, du magst Pizza sehr. Aber was ist besser als Pizza?
0: Döner.
1: Auf jeden Fall. Lachen, weil ich stelle mir so vor, wie unsere Klassenkameraden das irgendwann finden, ne? Und sich das dann anhören. Ey, jetzt könnten wir eigentlich. Ich höre mir das zum Einschlafen dann an, wenn der fertig ist. Was zur Hölle? Ich drücke jetzt mal den roten Knopf. Den haben wir vorhin schon mal gehört. Oh, es tut ein bisschen weh in den Ohren. Der gelbe. Ist das Türkis? Ist das Türkis, Pascal?
0: Safe.
1: Hey. Blubbum. Blubbum. Der ist voll cool.
0: Bist du jetzt süchtig von dem Knopf?
1: Ja, das ist
0: wirklich. Ey, du warst gerade dabei, was von deinem Freund erzählen.
1: Nee, hab ich gar nicht.
0: Doch, du hast gerade gesagt, dass vom Lachen und so.
1: Nee, hab ich nicht.
0: Warst du schon fertig?
1: Ja. Ach so. War jetzt der Lilana? Was ist das?
0: So ein Vogelgezwitscher halt. Das passt, wenn jemand halt so.
1: Hast du einen lame Joke? Oder was? Ah, nee, da kommen wir grillen.
0: Ja, genau, das sind Grillen.
1: Ist das pink?
0: Ja. Würde ich jetzt sagen. Violett so.
1: Ich bin eine Prinzessin. Dunkelblau klingt ja.
0: Das hat mich erinnert an TKKG. Ich weiß nicht warum. Oder drei Fragezeichen.
1: Grün. Hey, sei mal leise, ich möchte den.
0: Was war der Weiße?
1: SCD-193. Oh
0: ne. Ne, lass mal an.
1: Okay, da steht Intro bei dem, bei der Beschreibung. SCD-193.

0: das klang wie so. Pascal, eine Frage an dich.
1: Ja.
0: Wie findest du unsere Regie?
1: Sehr nett.
0: Ja, finde ich auch.
1: Ja, sie ist die einzige, von der ich mir den Namen merken kann. Von den drei aus dem UK.
0: Warte, wie?
1: Ah, noch von der Chefin. Ja, genau.
0: Oder wie hießen die anderen?
1: Franzi oder so? Und? Und? Josie, ne?
0: Joanna.
1: Oh.
0: Also Andrea, Joanna und...
1: Franzi.
0: Franzi. Ist es eine Kurzform oder... Glaubst du, es ist eine Kurzform von Franziska?
1: Ja. Jetzt, du bist schlau.
0: Oh mein Gott, ich bin ein Big Brain.
1: Dein Outfit sieht sehr gut aus.
0: Ja. Pascal hat daran gemeckert. Ich, also für die Leute, die jetzt Videopodcast hören
1: oder sehen.
0: Sehen und hören. Und die können jetzt mal gucken, wie mein Outfit ist.
1: Warte, soll ich dir sagen, was dazu passt? Nee. Ah, du hörst es hier gar nicht,
0: stimmt. Doch, ich weiß, welche Sounds.
1: Ey, du bist so schlau.
0: Ich hab mir den Kopfhörer vor die Stirn gehauen.
1: Passiert.

0: länger hier bleiben.
1: Ich hab Angst.
0: Was? Oh nein.
1: Hilfe.
0: Der Kopf wurde geschüttelt. Das ist kein gutes Zeichen. Wie kriegst du deine Mundwinkel so tief?
2: Ich krieg das nicht.
0: Hast du irgendeine Störung? Warte, ich hab. Anni, der Grüne war der mit dem Versagen.
1: Das war ein sexy Intro von mir.
0: Schildkröten, die sind so aufgebaut, die haben ihren Panzer und da drin ist das Skelett. Also ich glaube, die haben nicht mal viel Fleisch. Ihr Schwänzchen. Oh oh, wir kriegen böse Blicke und traurige Blicke von der Regie zu.
1: Denkst du, Schildkrötenleber schmeckt?
0: Nein, wir sollten uns von den Schildkrötennetzen wegbegeben, sondern wie man Schildkröten retten kann, Pascal. Wie glaubst du, können wir Schildkröten besser schützen?
1: Käfig einsperren bei mir zu Hause.
0: Nein! Ich habe tatsächlich meinen Bro, der hat Schildkröten bei sich zu Hause.
1: Wer?
0: Yannick. Grüße an Yannick! Der wird den aber wirklich hören, den Podcast. Ich werde den aufzwingen. Wirklich. Ich treffe mich am Wochenende mit Anton. Grüße an Anton und Yannick. Und wir machen ein Schulprojekt und Yannick, der pennt bei mir und ja. Und irgendwann, wenn wir gemeinsam pennen in einem Raum, dann werde ich den Podcast anmachen. Er so, oh mein Gott, bist das du in diesem Podcast? Ich so, ja, das ist mit Pascal, der Dönerboys-Podcast. Meiner Meinung nach der beste Podcast, der bis jetzt existiert. Na gut, er ist noch nicht mal draußen, also.
1: Mein Bauch knurrt, ich habe Hunger.
0: Oh ja, was gibt's bei dir zum Abendessen?
1: Ich weiß nicht. Ich habe Hoffnung, meine Mutter hat gesagt, diese Woche wird nichts bestellt.
0: Oh, bei mir gibt's entweder Döner, worauf ich hoffe, was auch zum heutigen Thema passt, denn Döner. Wie isst du deinen Döner?
1: Hast du schon mal Nutella-Döner gegessen?
0: Nee.
1: Bei meinem Döner an der Schule gibt es Nutella-Döner und Soßendöner. Das ist einfach nur pure Nutella drin und einmal nur alle Soßen.
0: Das macht Yannick. Der isst seinen Döner ohne Fleisch. Ich glaube, der macht Fleisch rein, aber sonst nur Kräutersoßen. Was ist dein Lieblingsdönerladen?
1: Bruder, ganz ehrlich. Der bei meiner Oma ist saugeil. Aber Bruder, die Preise.
0: 7 Euro für einen Döner oft.
1: Wovon träumst du? Bruder, bei denen 9,50 Euro für einen normalen Döner.
0: 9,50?
1: 9,50. Aber der schmeckt geil. Ich habe da mal eine Dönerbox gehört, die schmeckt so beschissen. Aber Bruder, wenn du dir normal Döner kaufst, mag die. Ich habe einen Viertel-Türken in meiner Klasse.
0: Ich dachte, da kommt jetzt Turtle für Schildkröte.
1: Mein Geo-Lehrer hat den vor. Wir hatten so vorhin statt Bio hatten wir Geo-Vertretung. Mhm. Und haben halt mit dem nochmal Geo gemacht, alles drum dran. Haben für nächste Woche schon mal 5 Minuten plus gesammelt oder so. Also an Zeit, weil wir so viel Scheiße gebaut haben in der Zeit. Ach. Weißt du, was wir gemacht haben?
0: Ja, ich war dabei, Pascal. Weißt du? Nein, natürlich weiß ich nicht, was ich gemacht habe. Wir gehen auf eine andere Schule.
1: Schade. Ich dachte, du hast gehört.
0: Von wem denn?
1: Über die Schule. Wir sind ja nicht so weit weg. Schulglocke hörst du auch.
0: Ja, ich höre doch nicht, dass irgendwelche Kinder rumschreien.
1: Meine Lehrerin ist so taub, die hört manchmal nicht mal die Schulglocke. Ohne Spaß.
0: Ich sogar. Entscheide, wann der Unterricht endet.
1: Wir haben jetzt sogar Bauarbeiten an unserer Schule, ja? Schule? Ich glaube, die sind 9 Jahre alt oder so. Keine Ahnung, weiß ich gerade nicht ganz. Und es wird jetzt einfach schon saniert.
0: Mein Chemielehrer, der hat gesagt, der unterrichtet, glaube ich, 20 Jahre an unserer Schule. Aber zurück zum Döner.
1: Hey, gibt es die überhaupt schon 20 Jahre?
0: Safe.
1: Sicher?
0: Ja, bestimmt. Wir können ja googeln. Nachher. Ja. Mein Lieblingsdöner ist der Südstadtdöner bei uns. Also, du weißt, checkst vorne.
1: Ach so, ja, der vorne ist bei. Gegenüber vom Lidl?
0: Ja.
1: Ja, dann weiß ich. Auch bei Budokai. Nee, nicht Budokai. Nee, was ist da?
0: Dieses andere Kampfsportverein. Geh mal
1: her ins Mikro. Ja, hast recht. keine Ahnung, wie es heißt. Dort holt mich mein Vater immer ab.
0: Beim Dönerladen?
1: Kaufst du den? Obwohl. Nein, mittlerweile nicht mehr. Der ist manchmal zu faul gewesen, hinten diesen Bogen zu meiner Schule reinzufahren. Weil das ist einfach ein beschissener Weg. Weil wirklich, du musst also. Du fährst da Schlängelinien. Das ist wie ein Labyrinth. Das ist
0: komplett

0: Krampf bei dir da.
1: Ja, das ist komplett komisch. Deswegen hat er mich meistens nur beim Südstadtdöner einfach abgeliefert und ich bin dann den Weg runtergelaufen.
0: Also ich hätte noch zwei Themen. Einmal zu den, was mir gerade spontan einfällt, zu den TikTok-Trends. Es kursiert gerade ein TikToker, der ist Brooklyn. Kenn der beschwert sich immer, dass die Sachen in Deutschland hier viel zu teuer sind und will, dass es günstiger ist. Viele wollen ihn als Präsidenten haben.
1: Davon habe ich gehört. Ich wusste nur nicht, wie er heißt.
0: Der schreit immer, Olaf Scholz! Und dann erzählt er halt so, mach die Dönerpreise günstiger. 7 Euro für einen Döner ist viel zu übertrieben.
1: Bei dem Döner bei mir in der Straße, Merseburger Straße, weißt du welcher?
0: Ja, ja, ja. Eigentlich weiß ich es nicht, aber ich sag's nur so.
1: Du weißt welcher?
0: Welcher denn?
1: An der Straße, an der Hauptstraße.
0: Der Max-Döner?
1: Ja.
0: Ja, ja, ja, gut. Der geht so.
1: Also er ist okay, aber Bruder, die Männer sind einfach, die sind mir ans Herz gewachsen.
0: Stimmt, du gehst da, ich hab dich da einmal mit deinem Papa gesehen.
1: Ich gehe da manchmal hin, so, ja. Die so sagen, so einmal Dönerauflauf mit Soße.
0: Dönerauflauf?
1: Ja, bestellt mein Vater immer. Mit Sahnesoße. Das schmeckt geil. Also eigentlich schmeckt das schon geil. Da sind halt so Nudeln drin, Dönerfleisch, Käse drüber und Sahnesoße halt rein. Das schmeckt unnormal geil, aber das braucht halt immer lange. Das ist halt das erste Mal, was ich bestelle, dann schmeißt er schnell in den Ofen rein. Ich weiß halt oft nicht, was ich will, weil der gibt mir dann Tipps, ja, ich will immer was anderes bestellen, so. Ich werde nicht darauf das Gleiche, weil wenn ich da öfters hingehe, will ich da nicht oft das Gleiche haben. Aber dafür, dass ich so oft da hingehe, bin ich dünn.
0: Stimmt.
1: Ich esse auch prinzipiell eigentlich, obwohl in der Schulzeit esse ich nicht viel. Früh esse ich nicht viel.
0: Auch mindestens 3 Mahlzeiten.
1: Habe ich nicht.
0: Was? Ich könnte es ohne Frühstück, Mittag und Abendessen nicht überleben. Na gut, Abendessen kann ich manchmal.
1: Also mein Mittag ist eigentlich so nach der Schule. 15 Uhr, 16 Uhr, irgendwie so. Ich hatte heute eigentlich ein Frühstück.
0: Schildkrötenfleisch. Dann tut mir leid, ist einfach rausgerutscht.
1: Schildkrötenleber.
0: So, und weil wir jetzt schon, eine Folge wird so ungefähr 30 Minuten plus minus 5 bis 10 Minuten.
1: Ja.
0: Ist das machbar? Gehen, und wir sind jetzt knapp bei 33. Deswegen würde ich das so langsam ins allerletzte kleine Endstadium bewegen. Pascal, was guckst du? Ich sehe nur eine Konservendose.
1: Indonesische Schildkrötensuppe.
0: Oh mein Gott, ist das makaber. Oh, oh nein. Oh mein Gott, nein. Ich glaube,
1: die kann man bei Amazon bestellen.
0: Zunächst aber.
1: 13 Euro, aber die hat eine 1-Sterne-Bewertung.
0: Ich glaube, das ist jetzt der Punkt, wo wir es wirklich zum Ende treiben sollen.
1: Warte.
0: Nein, Pascal, es reicht für heute.
1: Es gibt sogar Hundefutter. Ah, doch nicht. Das sind
0: Schildkröten?
1: Nein, das ist sowas vom Fressnapf normal. Aber in Form von Schildkröten.
0: Okay, Hunde essen Schildkröten.
1: Schau mal, das sieht voll gruselig aus.
0: Also ich glaube, die Folge heißt irgendwie Pilotenfolge Hunde essen Schildkröten.
1: Hä? Was für Hunde essen
0: Schildkröten? Ja, hast du gerade gesagt, das ist Hundefutter in Form von Schildkröten. Schildkröten. Ist das jetzt ein Herz oder? Warum? Jetzt krieg ich. Gut. Gut. Ja, dann Pascal, Verabschiedung. Das war's mit der allerersten, beziehungsweise der Pilotfolge von.
1: Dick und Döro.
0: Nicht die Düren.
1: Nein, ich meine, weil ich dick bin und du bist so doof.
0: Nein, nicht dick. Na, von den Döner Boys. Warte, also, jetzt nochmal. 3, 2, 1,
1: Döner Boys.
0: Yo, das war voll clean. Wir hören uns das nächste Mal, was auch immer, auf welche Variante ihr zugreift. Ich winke euch nochmal in die Kamera. Tschüss.
1: Ciao, schönen Tag noch.

0: 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Und zwar Dating-Formate.
1: In kleiner Runde? Ja, ja, kenne ich. Das ist doch dieser Podcast mit den zwei Medienüberlebenden, oder? Wie hießen die gleich nochmal? Hier Maurice Geider und Nadine, nee Quatsch, Julia Krüger. Die beiden quatschen jede Woche mit Medieninsidern über Medien halt. Höre ich echt oft. Ganz gut eigentlich.
2: Hallöchen, herzlich willkommen Hello. Zu einer neuen Folge in kleiner Runde. Wir sind wieder am Start für euch und haben was Schönes vorbereitet. Dazu gleich mehr. Maurice, wie ist so das Gemüt? Alles gut?
3: Ist alles gut. Heiter weiter, würde ich immer sagen. Ne? Also das ist, ja doch, ich freue mich auf den Herbst. Ich habe einfach gar keinen Bock auf Sommer. Ich mag Sommer nicht so richtig. Ich will das irgendwie nicht mehr. Ich will das schon seit Wochen nicht. Es ist immer wieder heiß, dann ist es wieder kalt, wieder warm und dann wird wieder gemeckert und dann nicht. Und ach, und dann, weißt du, was mich auch nervt im Sommer? Die Leute sind alle nicht so richtig erreichbar. Wenn man halt auch noch so ein bisschen ein Business macht, dann sind die alle irgendwie, ich bin jetzt 3 Wochen auf Gran Canaria, denke ich mir so, wow, wie zahlst du das? wie macht ihr das eigentlich alle? Und das geht mir auch auf den Keks. Ich möchte wieder, dass alle verfügbar in ihren Büros deprimiert sitzen und einfach auf, das ist einfach, ich beende jetzt Sommer. Ich weiß, es ist mitten im Juli, aber ich beende das jetzt. Tschüss.
2: Ja.
3: Bye, bye.
2: Ich glaube, damit stehst du relativ alleine da mit dieser Meinung. Ja. Ich glaube, die meisten lieben Sommer. Aber ich muss auch sagen, Berlin im Sommer, ne, sobald die Sommerferien anfangen, ist Berlin gefühlt leer. Und so ist Geil. Es nämlich auch gerade.
3: Also Zeit es gibt in immer,
2: es, ja, beste Zeit in Berlin. Berlin ist leer und auch Weihnachten ist die beste Zeit in Berlin, weil da ist Berlin auch leer.
3: Und Ostern.
2: Habe ich noch nie erlebt, weil da bin ich ja auch immer weg. Aber das ist schon interessant zu beobachten, wie dann auf einmal alle, zack, sind sie weg.
3: Ich kann das hier aus Köln heraus auch bestätigen, weil zurzeit gibt es einfach bei uns im Viertel super gut Parkplätze.
2: Ja, daran merkt man es dann immer ganz gut. Ja, genau.
3: Das stimmt. Weihnachten und Ostern auch. Da gibt's einfach sehr gute Parkplätze. Und dann, dann merkst du wieder, okay, die Leute sind irgendwie unterwegs oder so. Das merkt man aber auch schon an verlängerten Wochenenden, ehrlich gesagt. Ne?
2: Ja,
3: da merkst du es auch schon, dass da ein bisschen mehr Freiheit und Luft ist. Aber wir wollen uns gar nicht beschweren. Jeder soll das genießen, wenn er sie es mögen. Wir wiederum kommen mit einer sehr sommerlichen Folge her, weil es gibt natürlich auch, obwohl es in den letzten Jahren nicht mehr ganz so krass ist, gibt es trotzdem so eine Art Sommerloch, in der nicht so viel passiert. Besonders nach so einer WM merkt man das, weil dann irgendwie so, das ist so das letzte Keuchen der Medien und dann gehen auch alle da in Urlaub und plötzlich gibt es bestimmte Sendungen nicht mehr. Man merkt es in der Heute-Show, die dann plötzlich Sommerpause macht oder an anderen Formaten. Es gibt nicht mehr diese krasse Sommerpause, die es früher mal gab. Also ich kann mich noch daran erinnern, da sind wir auch schon fast beim Thema, kennst du noch Wetten, dass, ja? Weil bei Wetten, dass zum Beispiel hat sich Tommy Gottschalk früher immer schon im April in die Sommerpause verabschiedet und kam dann irgendwie so Ende September wieder. Also da war irgendwie gefühlt das halbe Jahr Minimum Sommer. Und das fand ich immer ganz, das fand ich immer etwas weird. Man hat es übrigens auch in diesem Jahr, um bei einem aktuellen Beispiel zu bleiben, bei Stefan Raab gemerkt, immer noch sehr umstritten der Erfolg der Late-Night-Show, ob er existiert oder nicht. De facto, auch die sind schon seit 2 Monaten in einer Sommerpause. Also die sind auch schon Anfang Mai in die Sommerpause gegangen und kommen, so sagt das RTL ja irgendwie, glaube ich, Ende September wieder. Also so ein bisschen existiert dieses Sommerpausending noch, aber ja, in einer doch, immer schneller werdenden Gesellschaft.
2: Bei uns, bei Hol dir deine Show, wir sind auch in der Sommerpause. Bei uns geht's auch im September erst weiter.
3: Und das finde ich eigentlich krass. Also gerade bei Hol dir meine Show ist ja der
2: hol
3: Sommer
2: dir deine
3: perfekt.
2: Show.
3: Ja, hol dir deine Show, hab ich doch gesagt, oder?
2: Du hast gesagt, hol dir meine Show.
3: Ja, hol dir mal meine Show hier. Ich habe eine Mischung gemacht aus hol dir deine Show und Jokos Stiehl mir meine Show.
2: Das ja, stimmt,
3: hol
2: stimmt.
3: Dir meine
2: ja.
3: Show. Stiehl mir deine Show. Ist auch egal. So, die MDR-Nummer. So, auf jeden Fall. Da finde ich es eigentlich super schade, weil ihr ja immer in so kleinen Dörfern und kleinen Gemeinschaften unterwegs seid. Und gerade da im Sommer auf so einem Feld, vor so einem Dorf, weißt du, die Sonne geht hinterm Hügel. Und das ist ja eigentlich die Kulisse, die man eigentlich, die man zeigen will. Ne? Ist so ein bisschen schade, dass das dann nicht so ist.
2: Aber ich muss dir sagen, die letzten Sommerausgaben, also im letzten Jahr, die sind uns echt teilweise abgesoffen. Ne? Also wir hatten so schlechtes Wetter mit Regen ohne Ende, Wind ohne Ende. Also es hat sich dann doch immer gefangen zur Sendung. So um 20.15 Uhr kam dann die Sonne raus. Aber vorher, und das ist für so eine Produktion schon auch echt eine Herausforderung. Und es ist auch eine Herausforderung, wenn Kollegen im Urlaub sind und so. Und das hat natürlich alles eine große man braucht ja auch eine Planungssicherheit bei so einem Format. Ja. Und da gibt es verschiedenste Gründe, warum die das so entschieden haben. Für mich kommt es ganz gelegen, weil ich ja mitten im Umzug stecke und ich auch den kompletten August mich blockiert habe. Außer für unseren Podcast. Ich werde nicht arbeiten. Ich mache auch richtig Sommerpause, in Anführungszeichen, weil ich privat einfach zu viel auf dem Schirm habe mit Umzugseinschränkungen.
3: Meine Mutter wird 60. Sag doch, wie es ist.
2: Ja, es ist, ich habe zu tun. Habe keine Zeit zu arbeiten. Es ist so.
3: Macht man das eigentlich noch, so eine Schultüte packen? Und was packt man da eigentlich heutzutage rein?
2: Zuckertüte, Maurice, das ist ein Thema für sich. Weißt du, wie mich das gestresst hat in den letzten Wochen? Wirklich.
3: Kauft man nicht einfach so eine Tüte und schmeißt da einfach Sachen rein?
2: Ja, seit wann kauft man die nicht mehr, diese fertigen Dinger? Seit wann? Ja, Leute fangen an, die nähen die selbst. Die werden genäht. Dann kommt der Name oben drauf, dann hat das irgendein Motto, diese Zuckertüte. Wenn du das bestellst, kostet das 100 Euro, wenn das jemand für dich näht.
3: Was ist das denn?
2: Und dann kannst du danach, wenn du noch ein bisschen mehr Geld ausgibst, dann kannst du danach noch ein Kissen draus machen.

0: Was? Warum? also come
1: dass
0: on, Leute.
1: Dass sich die Investition lohnt. Ich weiß,
0: früher
1: wirklich,
0: war das so ein Papp, so ein Pappding. Das war früher so ein Pappding, ne? Und das gab es irgendwie bei, weiß ich nicht, MacPaper und bei Toys R Us, was es ja gar nicht mehr gibt. Und so, da gab es das Ding und dann gab es das. Eine Zeit lang waren die so ein bisschen neutral und irgendwann gab es die dann in so Motto wie zum Beispiel, ich weiß noch, ich hab's mal gesehen, so ein Paw Patrol Teil oder so ein Lilifee Teil oder
1: Star
0: Turtles
1: Wars
0: oder whatever. Warum muss ich das denn jetzt selber machen? Was soll denn der Quatsch? Also jetzt mal ganz ehrlich, haben wir nicht alle genug zu tun?
1: So, und da sagen jetzt alle, ja, das kann ja jeder für sich selber entscheiden. Ja, ich möchte aber nicht, dass mein Kind als einziger mit einer 15 Euro gekauften Tüte auf dem Gruppenfoto steht. Gebe ich ganz ehrlich zu. Ja, mich stresst das. Warum machen wir es nicht einheitlich? Wieso kriegt nicht jeder dieselbe?
0: Das heißt, du nähst diesen Scheiß jetzt auch noch. Das heißt, du
1: nähst. Nee, ich habe nur den Stoff gekauft. Ich verhafte jemand anderes, der das nähen muss.
0: Mann, ey. Oh,
1: nee,
0: Mann,
1: also
0: ey.
1: Eigentlich haben wir gesagt, wir kaufen einfach eine. Dann hat sich mein Sohn, wir haben uns da was angeguckt, dann fand er so eine Star Wars Darth Vader. Das ist dann so eine schwarze Tüte mit Darth Vader drauf. Das musst du dir auch mal vorstellen. So, ja.
0: Geil. Das so. Ist schon mal gut.
1: Und dann ist ja aber bei den Kindern so, dass sich das ja wöchentlich ändert, das Interesse. Und jetzt war es dann Super Mario. Und es gibt aber keine Super Mario Tüte, die ich einfach so kaufen kann. Jedenfalls nicht die ihm dann gefällt. Der hat ja dann ganz genaue Vorstellungen. So, jetzt habe ich das alles zusammengekauft. Stoff da, Stoff hier. Irgendwelche Aufbügler zum Aufbügeln, weißt du? Und dann muss ich jetzt in der Heimat jemanden finden, der es mir näht. Meine Mutter wahrscheinlich.
0: Ich wünsche dir so sehr, dass dein Kind sich nicht nochmal umentscheidet und plötzlich Spider-Man cool ist.
1: Dann ist Schluss. Dann ist Schluss. Jetzt bleibt's bei Super Mario und er wird sich bestimmt umentscheiden. Und dann hat irgendwer neben ihm zur Einschulung genau die Tüte, die er wollte. Und dann gibt's Stress.
0: Dann kommt er in die Tüte.
1: Genau.
0: Ich wünsche dir nur das Beste. Euch wünsche ich auch viel Spaß, denn wir haben eine schöne Folge vorbereitet. Wir haben uns ein Motto, das gibt's übrigens als Schultüte nicht, kennst du noch, gewählt und haben so ein bisschen in den Archiven gewühlt. Sachen, die früher mega krass und on vogue waren, die heute irgendwie verschwunden sind. Warum sie eigentlich verschwunden sind, warum man es eventuell gar nicht hätte verschwinden lassen müssen. Darüber wollen wir quatschen. Ich weiß nicht, was Julia rausgesucht hat. Ich habe keinen Plan. Ich weiß nur, es geht um
1: Ich weiß auch nicht, was du rausgesucht hast.
0: Es wird funny. Ich habe ein paar schöne Ausschnitte rausgesucht für dich. Ich würde mal vorschlagen, wir fangen an und während unser Opener läuft, könnt ihr uns einen kleinen Gefallen tun und diesen Podcast abonnieren. 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Und mehr wollen wir nicht. Jetzt haben wir euch richtig angezapft. Jetzt fangen wir
1: an. Es gibt Ausschnitte, hat Maurice gesagt. Das heißt, ihr müsst
0: Wir müssen Videomodus erwähnen, richtig.
1: Ja. Geht mal in den Videomodus jetzt schnell, während der Jingle läuft. Gut, bis gleich.

0: Ihr werdet es nicht glauben, aber es gab eine Zeit in meinem Leben, da habe auch ich Trash-TV geliebt. Und zwar Dating-Formate. Heute kennen wir ja Formate wie Love is Blind, Are You the One, Too Hot to Handle. Ihr kennt euch da alle besser aus. Vor allen Dingen du, Maurice.
1: Match my ex.
0: Ich kenne mich da gar nicht so aus. Ich stecke da nicht so drin. Ich gucke ja dieses Format nicht. Beach. Außer Love is Blind Staffel 1 habe ich geguckt.
1: Und das kann ich nicht nachvollziehen. Das ist ja wirklich das langweiligste ever.
0: Ja, aber wahrscheinlich
1: die haben ja, die brauchen ja ein neues Moderationspaar. By the way.
0: Ja, ja. Stimmt das, mit Chris und Steffi Brunks, dass die sich getrennt haben? Finde ich traurig.
1: Und das muss ja ein verheiratetes Ehepaar moderieren. Das ist ja tatsächlich so Format.
0: Dann wird jetzt wahrscheinlich doch Giovanni und Janaina.
1: Scheiße. Ja, ich würde mich anbieten mit meinem Mann.
0: Oder.
1: Du bist auch verheiratet. Du.
0: Ja, aber mein Mann ist ja nicht. Mein Mann ist ja nicht in der Medienbranche. Nee, wie wär's denn mit Amira Pocher und Christian Düren?
1: Die müssen verheiratet sein.
0: Ach, wieso müssen die denn verheiratet sein?
1: Kann dir nicht sagen, warum, aber überall auf der Welt sind diese Moderationspaare verheiratet. Da weiß am Ende bei Love is Blind darum auch geht, dass die vor den Altar treten eventuell.
0: Mhm. Ja gut, dann habe ich jetzt gar kein weiteres Beispiel, ehrlich gesagt. Mir fällt kein weiterer ein. Egal.
1: Tatsächlich sind die Zarellas ziemlich gut dafür geeignet, ja. Aber ich glaube, it's not gonna happen.
0: Ich sehe die da ein bisschen irgendwie. Naja, egal. Jedenfalls, worauf ich hinaus wollte. Als ich so, sagen wir mal, 11, 12, 13 war, habe ich sehr, sehr gerne, wie viele von uns, MTV und Viva geguckt. Und was lief denn bei MTV? Ganz viele Dating-Formate.
1: Stimmt.
0: Und ich starte jetzt mal mit einem Dating-Format rein, was ihr hundertprozentig alle noch kennt. Dismissed. Dismissed. Das lief damals Anfang der 2000er auf MTV. Das musst du dir mal reinziehen. Da war ich 10.
1: Du hast das mit 10 geguckt? Ist das überhaupt
0: 10,
1: FSK
0: 11, 12,
1: 10?
0: So, ja, ich habe das geguckt damals. Also, sag mal, haben unsere Eltern nicht aufgepasst, was man da so geguckt hat? Anscheinend nicht. Und dann war das ja auch so, könnt ihr euch noch erinnern, das war doch auch so ganz schlecht gedubbt. Also, dass da im Hintergrund noch so das Englische hörte man noch, aber es wurde so deutsch drüber gesprochen. Also, das lief so ab. Ein Single hatte mit zwei Personen ein Blind Date. Also, man kannte sich noch nicht. Die haben sich dann quasi vor laufender Kamera das erste Mal gesehen. Das war wie so ein Dreier-Date. Und es lief so ab, dass sich jeder von den also von denen, die quasi um den Single geworben haben, mussten sich ein Date überlegen. Und dann haben die da auch immer so cringe Sachen gemacht, wie Minigolf spielen oder Stunts. Bei so einem Stuntlehrer so Stunts lernen und
1: das,
0: so.
1: Das, was im Prinzip
0: oder
1: heute die Dream Dates beim Bachelor sind, ne? Das ist ja so ähnlich.
0: Ist so ähnlich, nur nicht ganz so cringe ist es beim Bachelor, weil da war es schon ganz schön unangenehm. Ich habe mir da auch noch mal, man kann leider so ganze Folgen gar nicht mehr gucken. Ich habe es jedenfalls nicht gefunden, ich konnte nur so Ausschnitte anschauen und das hat mir schon gereicht. Es war so peinlich und so unangenehm, weil es geht letztendlich darum, dass der eine, gut, da ist dann einer, der überlegt sich, wir gehen jetzt Minigolf spielen und da machen die das aber nicht zu zweit, sondern wirklich in dieser Dreierkonstellation und dieses andere fünfte Rad am Wagen muss dann die ganze Zeit dabei sein und
1: das
0: gibt
1: ist
0: dann
1: die
0: so,
1: Bauer sucht Frau.
0: Gibt dann so hässliche Kommentare ab, weißt du, und macht den anderen dann so schlecht und es war einfach so heftig geskriptet und so unangenehm, aber was ich an diesen alten Formaten so geliebt habe und das kann man natürlich jetzt erst in der Retro-Perspektive sagen, sagt man das so, ja, ne?
1: Ich glaube, man sagt Retrospektive, aber
0: Retrospektive, genau. Egal. Also was man jetzt erst sagen kann, ist, was das Schöne war, es waren echte Menschen und keine möchte gern Influencer oder irgendwelche Reality-Stars, die da so ihr Programm abspulen, sondern es waren echte Menschen und meistens wirklich echt richtig junge Menschen. Die waren um die 20, 19, 20, 21, so in der Dreh.
1: Amerikanerinnen und Amerikaner
0: ja,
1: in der Regel.
0: Und die haben sich da einfach keine Platte gemacht und die haben wahrscheinlich auch nicht so groß drüber nachgedacht, mache ich jetzt bei dem Format mit oder nicht, ist ja egal, was soll schon passieren. Es gab ja auch kein Social Media, wo man dann irgendwie weggecancelt wurde oder so. Ne? Es war alles ein bisschen ja unbeschwerter
1: lockerer.
0: Und das macht
1: genau.
0: Eigentlich echt genau lockerer und da gab es keinen Plan, aber es war so geskriptet und die haben sich da so runtergemacht und so oberflächlich. Und dann wurde natürlich auch ganz viel übers Äußere gesprochen und über die Hobbys, was derjenige sich dann überlegt hat. Und das ging dann halt, also es war einfach wirklich unangenehm zu gucken, aber es hat halt auch irgendwie Spaß gemacht. Ich habe das geliebt, wirklich. Ich kann mich noch richtig gut dran erinnern. Und am Ende musste sich dann der Single, die Frau oder der Mann, musste sich dann halt überlegen, wen er nimmt. Und der andere war dann eben dismissed. Und dann aber auch auf so eine ganz unangenehme Art und Weise. Derjenige musste dann immer sofort ins Taxi steigen und wegfahren. Also da gab es dann auch nicht mal irgendwie so ein Gespräch oder so ein Versöhnungsgespräch oder so ein Deep Talk, dass man mal erklärt hat, warum nicht und so, sondern es war dann halt einfach, tschüss, du bist dismissed, raus. Bäb.
1: Schade eigentlich, dass es das nicht mehr gibt. Also es gibt natürlich Dating.
0: Würde das heute auf diese Weise noch funktionieren? Es ist nicht ganz so gut gealtert. Es ist schon sehr toxisch gewesen und so, ne?
1: Ja, ich weiß, was du meinst.
0: Bodyshaming, fiese Sprüche, den anderen permanent runtermachen. Also
1: wobei,
0: da musst
1: das passiert
0: du
1: leider
0: schon
1: in vielen Reality-Formaten auch nach wie
0: ja,
1: vor.
0: Stimmt.
1: Ne? Also
0: stimmt.
1: Das ist vielleicht manchmal etwas anders verpackt, aber grundsätzlich sind wir da irgendwie ja von der Entwicklung her nicht so wirklich viel weitergekommen. Ich fand das Schöne, was ich daran fand, war immer, es war relativ kurz. Also während du ja heute Dating-Formate teilweise über 20 Folgen gucken und ertragen musst, also ich rede von jetzt hier so Ex on the Beach und Are You the One hat ja 20 Folgen pro Staffel.
0: Das ist echt
1: das
0: krass.
1: Ja, wobei immer zwei in einer Woche released werden. Also im Prinzip geht das 10 Wochen. Und ich finde das bei Dismissed, fand ich das immer cool. Es war so eine halbe Stunde, weißt du, und danach
0: war es
1: durch. Es war
0: ganz kurz einfach, genau. Es war abgeschlossen, es war kurz, man konnte

0: sich so ein bisschen berieseln lassen. Ja, hat sich ein bisschen unwohl gefühlt während des Guckens, aber hat sich auch extrem amüsiert. Und ja, nee, fand ich gut. Also, als ich so drüber nachgedacht habe, welche Formate kennt man denn noch so? Was hat man gar nicht mehr so auf dem Schirm? Was hat man aber gerne so geschaut, was auch vielleicht die heutige Fernsehlandschaft geprägt hat? Und das waren ja die Vorreiter von so Dating-Formaten. Man kann es ja gar nicht anders sagen. Also, was gab es früher in Deutschland noch? Das war vielleicht Herzblatt, aber mehr gab es ja da auch nicht.
1: Herzblatt.
0: Ja, war ja
1: Was,
0: letztendlich auch ein Dating-Format in dem
1: ja,
0: Sinne, dass man halt einen
1: natürlich.
0: Partner findet.
1: Ja,
0: Aber
1: das stimmt,
0: so
1: das war
0: diese
1: noch schlimmer.
0: ganzen trashigen Dating-Formate, was so auf MTV lief, das war der Vorreiter für das, was ihr heute auch alle noch liebt und guckt. Und
1: Ja,
0: deshalb habe ich
1: witzigerweise
0: jetzt.
1: manches. Ja, sorry.
0: Nee, sag.
1: Ich wollte nur sagen, und viele dieser Formate, die wir heute gucken, sind im Original auch MTV-Formate. Weil Ex on the Beach und Are You the One sind beides MTV-Formate. Und das sind bis heute Lizenzformate also von der heutigen Mutterfirma von MTV, Paramount, Skydance, wie sie auch immer bald heißen, Warner Brothers, also
0: Ja.
1: alles, ja. Aber im Prinzip damals die Viacom, die heute Paramount ist, denen gehören diese Formate bis heute. Also RTL zahlt auch, also die verdienen ordentlich an diesem RTL Plus Erfolg mit.
0: Ja, also ich fand es so interessant und deshalb habe ich mich dann auch dafür entschieden, nur Dating-Formate heute zu nehmen. Und ich glaube, ihr werdet euch gleich auch über die anderen Formate freuen, weil das habt ihr vielleicht auch alles gar nicht mehr so auf dem Schirm. Aber ich freue mich jetzt auf dein Format, Maurice. Was hast du rausgesucht?
1: Kennst du noch, also andersrum, bevor ich dir die Frage stelle, ich habe mich nicht auf ein Format konzentriert, sondern so auf Elemente oder auf mehrere Formate und die in so eine Gruppe gepackt.
0: Okay.
1: Und wenn ich dich jetzt frage, kennst du noch Telefonspiele, wirst du sagen, hä? Aber ich frage etwas genauer. Kennst du noch den Sat.1 Superball?
0: Ja, vom Hörensagen, aber ich glaube, ich war da zu jung. Wann
1: Echt?
0: lief das?
1: Der Sat.1 Superball war eine Rubrik im Sat.1 Frühstücksfernsehen.
0: Ach so, doch, das kenne ich noch.
1: Okay. Also,
0: Ja.
1: ich habe einen Ausschnitt mitgebracht. Den können wir ja erst einmal hören. Wenn ihr den Videomodus kauft, könnt ihr ihn auch sehen, aber man kann ihn auch hören. Wenn du möchtest, Julia, kannst du es dir auch angucken. Ich habe es dir geschickt. Wir hören aber ganz kurz rein.
2: Es wird schwierig, ich weiß, aber zusammenreißen, Hände
3: Genau,
2: nochmal
3: Frau
2: trocken
3: Ubern,
2: wischen.
3: schön konzentrieren.
2: Dicht machen und Achtung,
3: Ja.
2: 3, 2, 1, los.
3: Weg.
2: Das war nun das
3: Was
2: genaue
3: war's?
2: Gegenteil. Ich hatte gesagt 102, nicht 002.
3: Schade.
2: Frau Urban.
3: Frau Urban, sehr, sehr schade. Pech
2: Aber
3: gehabt,
2: da
3: wirklich.
2: brauchen Sie sich wenigstens nicht sagen, dass es knapp war.
3: Okay.
2: Okay.
3: Ja. Danke fürs Teilnehmen und einen schönen Tag noch.
2: Danke Ihnen.
3: Tschüss. Herr
2: So.
3: Usner, nochmal das Gleiche, das wäre doch nicht schlecht, oder?
2: Genauso locker bleiben. Gleich geht's los. 3, 2, 1, ab.
4: Rechts. Links. Rechts. Links.
5: Oh, wie schade. Oh, wie schade.
2: Herr Schlucker, kann das sein? Ich habe nur so ein Unk gehört. Wo hing's?
4: Der Ball kommt zu schnell.
2: Der Ball kam zu schnell.
4: Ja.
1: Ich kann es ja mal kurz erklären, wie es abgelaufen ist. Ihr habt es ja gerade eben gehört. Also, der Sat.1 Superball war eine Rubrik im Frühstücksfernsehen, die unfassbar erfolgreich war. Es ging darum, dass man mit einem Ball, der aussah wie das Sat.1-Logo, Objekten ausweichen musste. Und es funktionierte so: Moderatorin oder Moderator stand im Studio mit einem Joystick, übrigens Augenbinde, damit man nichts sieht, sondern nur hört. Und jemand rief an per Telefon und hat dann diesen Moderator ferngesteuert und hat dann immer gesagt, wenn das Objekt kam, links, rechts, ne? Und das Ganze
0: Ja.
1: hat davon gelebt, dass es eine gewisse Latenz gab im Signal. Also es dauert eine gewisse Zeit, bis ein Fernsehsignal irgendwie zum Zuschauer kommt. Und in
0: Ja.
1: analogen Zeiten war das nicht so lang. In der Zeit des analogen Fernsehens waren das manchmal vielleicht eine halbe, eine Viertel, vielleicht mal eine Sekunde. So viel länger war das nicht. Und dadurch gab es eine gewisse Latenz. Und wenn das die Zuschauenden nicht so ganz kapiert haben, bestand der Fun darin, dass sie sehr hektisch, weil sie sehr spät das Objekt gesehen haben, ins Telefon gerufen haben, sowas wie links, rechts, links, links, rechts, rechts. Und irgendwann, dass natürlich die Moderatorinnen und Moderatoren total überfordert hat und in der Regel ein reines Durcheinander war, was aber sehr, sehr herrlich anzusehen war. Ja. Das war unfassbar erfolgreich, weil der Sat.1 Superball irgendwann auch ein Spiel wurde. Das konntest du kaufen. Du konntest den Sat.1 Superball kaufen für zum Beispiel für als PC-Spiel, aber auch so für Konsolen, so und so. Es gab's, weil auf dem Super Nintendo gab es den Sat.1 Superball. Und das finde ich wirklich funny. Und das ist sehr erfolgreich gewesen. Es ist leider nur ausgestorben mit dem digitalen Fernsehen. Weil das digitale Fernsehen, und ihr kennt das vielleicht vom Fußball, hat eine höhere Latenz als das analoge Fernsehen und vor allen Dingen je nachdem, wie man guckt, ob jetzt Satellit, Kabel oder Internet basiert, sind diese Verzögerungen sehr unterschiedlich. Es passiert ja bei der WM zum Beispiel, dass dein Nachbar durchaus 10 Sekunden vor dir jubelt. Und mit diesen 10 Sekunden kannst du keinen Moderator, keine Moderatorin mehr im Studio fernsteuern, weil du wirst immer gegen das Objekt rennen. Aber es hat einen Kultcharakter gehabt, dieses Spiel. Der Sat.1 Superball. Und ich weiß nicht genau, was Kultige war. Also ob das Ding so aussah wie der Sat.1 Ball, ob das Kultigere war oder weil es halt so ein Chaos-Ding war. Aber es war auf jeden Fall, es war halt genial, dass halt man mit diesem Sat.1 Logo das spielen konnte.
0: Naja, und auch super interaktiv in dem Moment, ne? Also das war ja total. Dann auch so in den 90ern war das ja dann schon echt so ein Ding. So, dass man auf einmal rein telefonieren konnte auch, ne? Rein telefonieren in Sendungen, sich aktiv, also die Sendung mitgestalten, weil, ne, das war ja dann, man gestaltet ja in dem Moment eine kleine Szene mit, es ist ja schon echt witzig. Cool.
1: Gab ja auch eine Zeit lang übrigens den Sat.1 Morningstar, da hat jemand gesungen im Studio, aber das hat man zu Recht, finde ich, abgeschafft. Kommen wir aber zum nächsten. Also ich widme mich ein wenig diesen Spielen in diesem Teil dieses Podcasts. Das wirst du nicht mehr kennen, weil dann warst du wirklich zu jung, aber ist auch funny. Und zwar gab es im ZDF den Teletubbies. Der Teletubbies. Gleiche Zeit übrigens, Superball. War nachmittags, gab es das. Also wenn man das alles heute hört, das würde man alles nicht mehr senden. Es gab das ZDF-Glückstelefon. Und beim ZDF-Glückstelefon, das war ein Lückenfüller. Wenn man nachmittags so ein bisschen Platz hatte, das ging 1989 los und das ging auch bis in die späten 90er Jahre. Und beim ZDF-Glückstelefon saß eine der Ansagerinnen. Es gab früher Fernsehansagerinnen und Ansager. Ich weiß nicht, ob du das noch kennst. Bei ProSieben gab es das auch mal. Birgit Schrowange hat so angefangen. Es war ihr Anfang ihrer Karriere. Die hat angefangen im ZDF als Programmansagerin. Dann standen in der Regel adrett, meistens waren es Frauen, also auch hat auch ein gewisses was Sexistisches, standen adrett angezogene Frauen da und haben gesagt, schönen guten Abend. Heute um 20.15 Uhr zeigen wir Ihnen den Film Jurassic Park, gefolgt um 22.15 Uhr das Politmagazin ZDF Frontal. Danach übernimmt mein Kollege Johannes B. Kerner mit seinem, und so weiter. Also andere Format, aber so war das.
0: Das würde ich so gern machen. Das finde so ich geil.
1: Das war im ZDF, das gab es relativ lange. Wie gesagt, Birgit Schrowange hat so angefangen. Es gab es aber auch bei ProSieben. Viele der ganz frühen TAF und dann auch Sam, Stunde am Mittag bei ProSieben, Moderatorinnen, haben als Programmansagerinnen angefangen. Ich finde das geil. Also könnte man irgendwie wiederbeleben mit einem gewissen
0: Ironie. Das können die sich nicht mehr leisten. Können die sich nicht mehr leisten.
1: Auf jeden Fall gab es da manchmal halt eben Lücken. Also wenn eine Live-Sendung früher zu Ende war und so weiter. Dafür gab es das ZDF-Glückstelefon. Und dann saßen diese Ansagerinnen neben einem großen orangenen Telefon. Ich habe auch einen Ausschnitt, könnt ihr euch gleich anhören und du angucken. Auf jeden Fall gingen die dann da ran. Und dann rief dann halt da irgend so ein Horst aus Augsburg, wie in unserem Beispiel, gleich an. Und der war dann, ich bin Bauingenieur. Und die haben dann, ähnlich wie beim Superball, den Teletubbies gesteuert. Der Teletubbies war eine kleine Figur mit zwei Füßchen, einem Fernseher, das Gesicht war ein großer Fernseher und der hatte so kleine Füßchen. Und dann konnte man durch das große ZDF-Sendegebäude am am Mainzer Lerchenberg gehen. Und dann ging man so durch die Räume und dann hat man Türen geöffnet. Und hinter diesen Türen waren Fragen. Also da waren Ausschnitte aus Sendungen, dann gab es eine Frage dazu, manchmal gab es eine Niete. Und wir gucken uns das mal an, wie das vom Feeling her war, weil das ist schon Fernsehgold.
6: Willkommen, liebe Zuschauer, bei unserem Glückstelefon. Schön, dass Sie heute schon so früh reinschauen. Und hier geht's gleich los. Ich begrüße meinen Telefonkandidaten, Herrn Hubert Ahle, aus dem tiefsten Süden unserer Republik, nämlich aus Augsburg. Guten Tag, Herr Ahle. Wir haben eben schon mal miteinander telefoniert, Herr Ahle. Leider kann ich Sie nicht sehen. Sie sehen mich umso besser. Sagen Sie, sind Ihnen die Spielregeln klar?
4: Ja.
6: Ja? Okay, dann haben wir dazu keine Fragen mehr. Dann kann ich Sie ja vielleicht fragen. Herr Ahle, was tun Sie denn so beruflich?
4: Also ich bin Maschinenbauingenieur.
6: Ja, was für Maschinen bauen Sie denn?
4: Wir bauen Druckmaschinen.

0: Aha. Also, und was machen Sie in Ihrer Freizeit, wenn Sie mal nicht Maschinen bauen müssen?
1: Da mache ich momentan Urlaub, aber als Hobbys habe ich Squash.
0: Ach ja.
1: Fußball. Ich schaue sehr gern Eishockey an, also hier der AEV.
0: Mhm.
1: Und meine zwei Töchter.
0: Zwei Töchter haben Sie schon. Wie alt sind diese Töchter?
1: Die ältere ist 19 Monate und die jüngere ist 5 Monate.
0: Ach je, das sind ja noch ganz kleine Würmchen, die Sie da haben.
1: Ja.
0: Sagen Sie, um auf den Fußball zurückzukommen, aber in der Regionalliga oder sowas, das spielen Sie noch nicht?
1: Nein, nein, das ist reine Freizeitbeschäftigung.
0: Na gut, dann haben Sie ja jetzt im Urlaub Ihr Glück getroffen, hier bei uns mitspielen zu können. Normalerweise könnten Sie das ja um diese Zeit gar nicht, ne?
1: Ja, normalerweise werde ich in der Arbeit.
0: Ach, das ist ja toll, dass das dann so geklappt hat. Herr Ahle, wollen wir gleich anfangen?
1: Ja.
0: Ja, Fragen haben Sie ja, wie gesagt, nicht mehr zum Spiel.
1: Ja.
0: Dann gebe ich jetzt das Startzeichen. Sie wissen, dass Sie ziemlich schnell reagieren müssen.
1: Mhm.
0: Und sage 3, 2, 1, Teletubbies, lauf. Immer wenn so eine Möglichkeit besteht, dann müssen Sie sagen, ne? Rechts jetzt, ja?
1: Links.
0: Links wieder.
1: Rechts.
0: Rechts wieder. Na, jetzt aber.
1: Stopp.
0: Stopp. Das ist aber jetzt keine Frage, Herr Ahle, ne?
1: Ja.
0: Da können wir entweder einen Joker erwischen oder aber eine Niete. Na, was ist es? Ach je, Sie haben Pech. Eine Niete.
2: Das ist ja Computerspielen quasi live im Fernsehen.
3: Genau.
2: Das ist ja herrlich. Das kenne ich nicht. Da bin ich wirklich zu jung für.
3: Das hat mich geprägt, weil das war die Zeit, da kam ich aus der Schule, hab's Fernsehen angemacht und ich konnte diese Fragen alle beantworten. Das ist ja das Verrückte. Weil zu dem Zeitpunkt war ich ein ZDF-Kind, weil in diesen mittleren 90ern, der frühen bis mittleren 90ern, liefen meine Lieblingsserien im ZDF, die heute bei ProSieben und Sat.1 laufen. Das war zwar Raumschiff Enterprise lief im ZDF, die Simpsons liefen im ZDF.
2: Was? Und die Simpsons liefen im ZDF?
3: Die ersten zwei Staffeln Simpsons liefen im ZDF.
2: Sehr witzig.
3: Und auch Star Trek Next Generation zum Beispiel. Und oft waren es halt Fragen zu diesem Programm. Ne? Also zum Beispiel, wer ist der Kapitän der USS Enterprise in Star Trek Next Generation und so. Also es war auch sehr witzig. Ich fand halt aber auch, ihr habt es gerade gehört, diese Art, wie geredet worden, so moderiert ja heute niemand mehr.
2: Ja.
3: Das ist ja, und egal. So, auf jeden Fall, es war die große Zeit der Telespiele im Fernsehen. Und eine Zeit lang, die Redaktion haben immer versucht, wie kriegt man das besser hin? Also oft ging es ja darum, dass man mit der Stimme etwas steuert. Also man sagt links, rechts und so. Ne? Mhm. Das haben wir jetzt gehört, zum einen beim Teletubbies, aber halt auch beim Superball. Es gab einen anderen Sender, der war zu dem Zeitpunkt super innovativ, der heute weit weg von Innovation ist. Heute heißt dieser Sender Kabel 1. Früher hieß dieser Sender Kabelkanal. Und der Kabelkanal war, bevor wir in Deutschland so Sender hatten wie Nickelodeon oder auch Super RTL, der war der Ort für die Kids, die Cool Kids am Nachmittag. Und da gab es ein Format, das hieß, kennst du es noch, Julia? Vielleicht Hugo. Nein, okay. Also,
2: ich bin mir gerade unsicher.
3: Jetzt wird es für dich gleich einen richtig krassen Aha-Moment geben. Hugo war das Moderationsdebüt oder die Show, in der Sonja Zietlow ihr Moderationsdebüt im deutschen Fernsehen gab.
2: Mhm.
3: Und Hugo war ein kleiner Troll, den die Zuschauenden mit dem Telefon bedienen konnten. Und jetzt kommt's, das gab zu dem Zeitpunkt eine technische Innovation. Und zwar früher in den frühen 90ern gab es nur so Wahlscheibentelefone, aber irgendwann gab es diese digitalen Telefone, wo man so unterschiedliche Töne hatte, je nachdem, welche Taste man drückte. Und dadurch konnte man inzwischen diesen Hugo nicht mehr mit der Stimme führen, sondern mit den Tasten. Es gab eine Taste für oben, für nach unten. Es war ein ganz klassisches Jump'n'Run. Du hast halt diese Figur von Hugo. Und der sprang dann hoch und runter und er musste halt immer, ich glaube, seine Freundin Hugoline irgendwie aus den Fängen der bösen Hexe befreien. Das war immer das Gleiche. Und das war viel umständlicher, weil nicht umständlicher, sondern viel aufwendiger, weil man hatte dort wirklich schon ein richtiges Game programmiert, also mit Vorspannen, den man sich angucken konnte. Und dann gab es so Zwischenszenen, wenn der Hugo irgendwie gestolpert ist, dann hat er gesagt, oh verdammt, das müssen wir jetzt nochmal machen. Und das Interessante daran ist, also klar, es ist einmal dieses Spiel, das übrigens von 1994 bis 1997 bei Kabel 1 ausgestrahlt worden ist. Der Sender heißt übrigens deshalb Kabel 1 und früher Kabelkanal, weil er damals ausschließlich nur im Kabelfernsehen empfangbar war.
2: Mhm.
3: Ach so, die Hexe hieß übrigens Hexana, lese ich gerade. Und wir haben einen Ausschnitt dabei. Und achtet mal, und das wird jetzt ein bisschen länger dauern, aber weil es so extremes Fernsehgold ist, achtet

achtet mal auf die Moderation von Sonja Zietlow. Das ist crazy as fuck. Es hat sich bis heute nicht so viel verändert und trotzdem, sie wirkt überhaupt nicht sympathisch. Es geht darum, dass Leute anrufen und so, und sie ist einfach die ganze Zeit richtig kacke zu den Leuten. Also, hört es dir mal an. Das dauert jetzt so 2-3 Minuten, aber es ist Fernsehgold ohne Ende.

0: herzlich willkommen bei Hugo. Das Wochenende ist vorbei. Schade, schade. Ich hoffe, ihr hattet ein wundervolles Wochenende, so wie ich. Und ich hoffe, dass ihr natürlich alle dabei seid. Wieder zur nächsten halben Stunde Hugo und auch diese Woche wieder fleißig anruft. Ich hatte ein tolles Wochenende, denn ich war in Bonn bei meinem kleinen Bruder David zur Konfirmation. War total witzig. Was heißt kleiner Bruder? Der ist erst 14 und ist größer als ich. Der ist 1,84 oder so. Und seht ihr meinen Heiligenschein? Ich war in der Kirche. Ganz heilig jetzt. Aber war gar nicht so schlecht. Doch, muss ich sagen, der Pfarrer hat eine gute Predigt gehalten. Nun, jetzt aber zum Spiel. Wie ihr wisst, ihr habt die Möglichkeit, hier während der ganzen Sendung anzurufen und live hier mitzuspielen oder aber den Tagespreis am Ende der Sendung zu gewinnen, wenn ihr natürlich anruft. Und das tut ihr jetzt. 0137 32 35 36. Bitte, ich weiß, ich wiederhole mich, es tut mir auch furchtbar leid, es langweilt mich auch, aber wählt die ganze Nummer von vorne und bis hinten. So, das war die Theorie. Jetzt zur Praxis. Jetzt wird gespielt. Hallo Sven, grüß dich.
1: Ja, hallo.
0: Wie geht's dir?
1: Oh, mir geht's ganz gut.
0: Das ist schön. Du kommst aus Berlin und bist 17 Jahre alt?
1: Ja.
0: Du gehst noch zur Schule?
1: Ja, ich gehe noch zur Schule, bis Juni.
0: Wie, bis Juni? Und dann?
1: Und dann sind Ferien. Dann ist das Schuljahr zu Ende für mich.
0: Was machst du in den Ferien?
1: Na, in Ferien fahre ich nach Finnland.
0: Finnland?
1: Ja.
0: Oh, finde ich gut. Was machst du da alleine, mit Freunden?
1: Mit Freunden.
0: Mhm. Und was hast du da so vor? Erzähl doch mal.
1: Naja, wir haben da so eine Partnerschaftsgemeinde und da fahren wir schon das zweite Mal hin.
0: Cool.
1: Ja.
0: Schön, wünsche ich dir viel Spaß. Jetzt aber spielen wir, das heißt, zuerst gucken wir uns die Hexe an. Nochmal in der Höhle, wo die Hugoline ist und die Kinder und die alle jammern. Also, das gucken wir uns jetzt an.
2: Egal, was du tust, du wirst mich nicht besiegen. Schau nur, Hugo, wen ich zu Besuch habe. Vielleicht bringe ich Ihnen ein paar Kunststückchen bei.
0: Sven, bist du fit?
1: Ja, ich hoffe es.
0: Ich will endlich den Superpreis loswerden.
1: Ja, versuchen wir es.
0: Klaro, du kommst in den Wald mit der Tastatur, also mit den Tasten 2 und 8. 2 mhm. springst du hoch, 8 duckst du dich.
1: Jo.
0: Alles klar? Los geht's.
2: Schnupperst du der Pilze Duft, liegt das an des Waldes Luft. Auf geht's!
0: Sven, ich werde dir nicht so viel helfen. Du bist ein großer Junge. Hä? Schon überrollt.
2: Hey, sind wir hier auf der Bowlingbahn? Das lässt uns doch ganz einfach kalt. Wir hoppeln weiter durch den Wald.
0: Sven, aufwachen!
2: Hey, sind wir hier auf der Bowlingbahn?
0: Hallo.
2: Achtung, jetzt kommt unser letzter Versuch.
0: Ja, Überraschung, der letzte Versuch. Hey! Kaum stirbt er zweimal, schon hat er es raus. Gut. Oh. Zu früh gesprungen.
2: Leise schnarcht das Murmeltier und das Spielchen endet hier.
0: Tja, Sven.
3: Also das ist ja letztendlich eigentlich nur ein Jump-and-Run-Spiel, was dann halt da live im Fernsehen gespielt wird. Ich habe das gar nicht mehr auf dem Schirm gehabt, dass es sowas gab. Das hat sich ja auch überhaupt nicht durchgesetzt, oder?
4: Naja, es war interessant, war schon, dass das, das war ja vor Viva, ne? Beziehungsweise ziemlich analog zu Viva. Und das war ein Ort, also erstmal diese Show Hugo, in der sehr viele Moderatorinnen und Moderatoren ihr Debüt hatten. Also neben Sonja Zietlow zum Beispiel auch Judith Hildebrandt, die dann später, die kennt man vielleicht heute nicht mehr so, aber die ist bis heute Schauspielerin, die war zum Beispiel eine der Hauptrollen, entweder, schlag mich tot, ich hab's verwechselt immer, Marienhof oder Verbotene Liebe, in einem von beiden hat die ganz lange mitgespielt. Mhm. Sonja Zietlow hatte dort ihr Debüt. Min Kai Fan Thi. Die später bei Viva moderiert hat und bis heute sehr erfolgreiche Schauspielerin ist zum Beispiel. Yvette Danku ebenfalls, später MTV Viva und dann auch Schauspielerin. Guido Kellermann, bis heute Schauspieler, sehr erfolgreich. Also es ist ganz interessant, ein paar andere, die ich jetzt nicht kenne noch, wie zum Beispiel Tanja Schläf oder Klaus Friedrich. Aber es war ein Format, wo sehr viele getestet haben, ihre Moderationen und dann weitere Schritte gegangen sind. Und ich finde an der Stelle so interessant, dass wenn man Sonja Zietlow hört, dass die bis heute, also da hat sich nicht viel verändert, so, oder? Da ist so eine gewisse liebevolle
3: Frechheit.
4: Bosartigkeit drin. eine gewisse Frechheit und an manchen Stellen eine, die auch ein bisschen zu weit geht, finde ich. Also wer den Ausschnitt, also ich finde, sie ermahnt ja zum Beispiel auch am Anfang alle, die diese Nummer falsch wählen. Sie sagt, ja, es tut mir leid, dass ich euch die Nummer nochmal komplett sagen muss, aber es gibt so, bedankt euch bei den Leuten, die sie jeden Tag falsch wählen. Und so sagt sie. Also das ist, finde ich ganz frech, aber das war so ein bisschen der Höhepunkt tatsächlich der Telespiele. Und mit der Digitalisierung des Fernsehens hat das dann halt leider nicht mehr funktioniert. Weil du konntest dann halt einfach nicht mehr in der Kurzfristigkeit reagieren auf das, was du siehst, weil Fernsehsignale durch das Digitale heute einfach länger brauchen, bis sie beim Zuschauenden ankommen. Aber ich fand das total interessant, weil das war eine wilde Phase. Und ich fand das, also den Teletubbies finde ich jetzt nicht so mega cool, der ist eher so cringe, aber Superball und Hugo finde ich beides ehrlich gesagt ziemlich cool.
3: Ja, voll. Also ich hätte da jetzt auch noch länger weiter zugucken können, ehrlich gesagt. Das hat mich ein bisschen gepackt.
4: So, Hugo?
3: Bei Hugo hätte ich jetzt noch ein bisschen zugucken können, ja. Weil ich meine, man, also es gibt ja auch einen Grund, warum viele zum Beispiel auch gerne Twitch schauen und da dann irgendwelchen Gamern beim Zocken zugucken, ne? Also das ist ja im Prinzip nicht unbedingt ein großer Unterschied. Du guckst auch jemanden dabei zu, wie er jetzt eben so ein Spiel da absolviert und du hoffst natürlich oder bangst mit, dass er es hinkriegt und jetzt nicht verkackt. So.
4: Also ich finde halt interessant diese Versuche des Interaktiven, ne? Also das Fernsehen interaktiv zu gestalten, das ging ja auch schon früher los. Es gab auch schon in den 70ern so Anrufspiele und so eine Geschichten. Also tatsächlich das allererste Telespiel in Deutschland gab es wirklich bei Thomas Gottschalk. Ich weiß gar nicht mehr, es war nicht Wetten, dass, das war das Format, das er vorher moderiert hat. Da gab es so ein Pong. Also weißt du, wo du einfach so, kennst du noch Pong? Also das ist im Prinzip ein Ball und links und rechts hast du so eine Art Schläger und dann musst du den hoch und runter. Ganz, ich glaube, Pong ist, glaube ich, sogar das allererste Computerspiel.
3: Ich meine auch, es ist das erste Computerspiel, ist auch, lernt man hier im Computerspielemuseum in Berlin. Da gibt's das nämlich auch, da kannst du dich hinsetzen und kannst das nämlich spielen. Ich meine auch, es war das erste Computerspiel.
4: Und das haben die tatsächlich bei Thomas Gottschalk mit Zuschauern gespielt, die angerufen haben, ne? Also das ist schon wirklich. Heute gibt's das gar nicht mehr. Also es gibt heute nur noch diese, und das finde ich ja so langweilig, diese Gamespiele, rufen Sie jetzt an 01379, 3x5, 3x6, 3x7 und sagen Sie das Wort Mega und nehmen Sie teil an unserem Mega-Gewinnspiel. Am Ende der Woche losen wir unter allen diesen Karawanen aus. Also das ist irgendwie so, das ist lame, genau. Und das ist schade eigentlich, weil irgendwie, das ist eine Form, die ich sehr mag. Aber naja, haben wir mal reingeguckt, wissen wir, gibt's nicht mehr. Kann man mal, geht bei YouTube, es gibt ungelogen, von Hugo gibt es unzählige Ausschnitte, das ist wirklich nur einer, weil Hugo hatte einen gewissen Kult, hatte einen gewissen Kultstatus tatsächlich bei, in der Community.
3: Ja, cool. Nee, sehr schöne Erinnerung, sehr nostalgisch. Dann mache ich jetzt mal weiter mit einem weiteren Dating-Format und Maurice, ich frage dich einfach mal, was war die absolute Steigung zu Dismissed?
4: Next.
3: Ja. Richtig.
4: Geil.
3: Kennst
4: war mein Favorite.
3: Du noch Next?
4: Natürlich.
3: Wirklich. Ich meine Next, ja, man hat den Titel so im Kopf, ne? Man hört das und weiß sofort, was da so abging und was man so für Gefühle dabei hatte. Aber guckt euch unbedingt nochmal Ausschnitte an von Next. Bitte nehmt euch die Zeit, setzt euch hin, googelt mal, guckt's euch an. Es ist wirklich unterirdisch. Aber auch herrlich. Aber auch herrlich. Also für alle,
4: herrlich,
3: die jetzt gerade. Für alle, die es jetzt gerade nicht mehr so richtig zuordnen können. Also es gab da diesen Bus. Da stand draußen, meine ich, auch ganz groß Next drauf. Dann saßen da fünf Kandidaten.
4: Mit so einem riesigen
3: drin.
4: X, ne? Das X war nochmal XXL.
3: Ja, genau. Und dann saßen da Kandidaten drin, fünf Stück. Und vor dem Bus stand dann ein anderer Kandidat, der sozusagen auswählen durfte. Und dann haben die sozusagen auch Dates vorbereitet oder die hatten dann diese kurzen Dates und pro Minute, die du durchhältst, hast du Geld.

0: Geld bekommen.
1: Stimmt.
0: Ne? Und am Ende, wenn du gewonnen hast, durftest du dann entscheiden, möchte ich jetzt ein zweites Date mit der Person oder nehme ich das Geld? Und ich glaube, die meisten haben immer das Geld genommen. Und das Fiese bei Next war ja teilweise, da steigt jemand aus dem Bus aus, derjenige sieht den und sagt sofort Next in der ersten Sekunde. Ja. Also es war sowas von oberflächlich, es ging nur um die Optik, nur ums Aussehen. Also wenn da einer rauskam und der hat einen komischen Hut auf, dann halt Next. So. Und man kannte, man hörte das noch so richtig, ich hab's noch so richtig im Ohr, so Next. Next. Und das ist, ihr müsst euch das mal vorstellen, also wie krass das eigentlich war und wie gemein und wie fies. Und dann kam ja noch hinzu, dass die Leute, die im Bus saßen, haben da ja einen Bildschirm drin gehabt und haben das alles beobachtet und haben das doch immer kommentiert. Und dann haben die doch auch immer so übelst abgelästert und so ganz gemeine Sachen auch gesagt. Und eigentlich die Leute da wurden total vorgeführt und sie standen eigentlich immer da wie die letzten Horsts.
1: Ist ja wie DSDS.
0: Stimmt. kommt uns bekannt vor.
1: Gibt's heute noch. Aber das Besondere, oder was ich ja speziell bei Next fand, ist ja, dadurch, dass es ja 5 Kandidaten gab oder Kandidatinnen, je nachdem, warst du als die Person, die Next entscheidet, wusstest du ja nie, verpasst du jetzt da drin was oder nicht. Und wir als Zuschauende, wir wussten ja, wer die 5 sind. Ja, und wir wussten ja, ist da jetzt noch so eine richtige Partie dabei oder nicht.
0: Genau.
1: Und das ist, darum, ich glaube, da müsste man mal in die Archive genau gehen. Ich frage mich, ob es jemals jemanden gab, der als Erster aus dem Bus kam und am Ende gewonnen hat.
0: Weiß ich nicht. Da müsste man ja die ganzen Staffeln nochmal durchgucken.
1: Das ist ja total spannend, weil das. Also da kickt ja auch die FOMO bei den Menschen, so ganz generell. Mhm. Du willst ja auch als Mensch wissen, wer sind denn die anderen da in diesem Bus, ja?
0: Das ist allein das deshalb. Analoge Tinder, Maurice.
1: Ja, aber kann man bei Tinder wieder zurückwischen? Also wenn man jemanden weggewischt hat, kann man zurückholen?
0: Ich weiß es nicht, den findet man den wieder. Also wenn du so wegwischt, findet den man wieder. Ich weiß nicht, ich habe Tinder noch nie benutzt, aber letztendlich, also
1: stimmt.
0: Ist es das analoge Tinder. Du sagst next, wisch weg, weg.
1: Ja, stimmt, weg. Stimmt. Übrigens ne? Wieder also, MTV, ne? Als Adresse.
0: Auch wieder MTV.
1: MTV-Produktion.
0: Mhm. Und was ich auch immer so lustig fand, kannst du dich noch erinnern, es gab dann auch immer so absurde Fakteneinblendungen über die Kandidaten. Dann stand dann, und da hat man die auch manchmal schon so ein bisschen runtergemacht, zum Beispiel hat Angst vor Clowns oder so stand dann da. Oder denkt, er wäre im
1: was
0: früheren Leben
1: verstehe,
0: ein Eichhörnchen oder so.
1: Ich finde Clowns auch ganz,
0: so richtig
1: ganz
0: absurde
1: schlimm.
0: Fakteneinblendungen, so richtig lustig. Also man hat die Leute schon ganz schön vorgeführt. Und es würde wahrscheinlich heute nicht mehr funktionieren, glaube ich.
1: Mhm.
0: Aber so ein Versuch wäre es doch wert.
1: Ja, ich frage mich gerade, ob es irgendwas davon in doch, natürlich. Also es gibt so eine YouTube-Geschichte. Ich weiß nicht, wer das macht. Es gibt ja so ein paar YouTuber, die sich damit profilieren, dass sie so YouTube-Dating-Formate machen. Und es gibt so eins, da stehen auch so in so einer weißen, großen, so einem weißen Studio, stehen auch so 5 oder 6, 7, 8 Leute nebeneinander und dann geht's auch darum, für wen entscheidest du dich. Aber da siehst du halt alle mit einem Schlag. Aber dieses Next, dass du immer guckst, wer als nächstes kommt. Es gibt ja jetzt gerade bei Join, das heißt irgendwie 7 Nächte in der Box oder so. Da geht's auch darum, dass man sehr lange miteinander in so einem ganz kleinen Raum Zeit verbringt. Und da gibt's auch die Möglichkeit, die Leute auszutauschen. Aber nichts ist wie Next. Nichts ist so verachtenswert wie Next. Ja. Aber es ist halt leider auch wahnsinnig unterhaltsam. Ich habe das sehr gerne geguckt.
0: Oh, ich auch. Ich habe das geliebt. Ich habe es wirklich
1: wenn
0: geliebt.
1: Dieser Bus, wenn der vorfuhr. Boah, geil.
0: Und man hat ja selber auch, also man war ja quasi auch in der bewertenden Funktion.
1: Natürlich.
0: Man hat ja auch immer überlegt, hätte ich den jetzt genommen, hätte ich Next gesagt, und dann hat man es manchmal auch nicht verstanden, wenn derjenige schon sofort Next gesagt hat, wie so, was, wieso, was? So, und man hat so mitgefiebert und mitgefühlt und es war auch super kurzweilig. Es hat sich auch nicht so ewig lange gezogen, sondern es
1: auch
0: war
1: auch nur eine
0: halt
1: halbe Stunde, glaube ich, so ein Halbstundenformat. Also 26
0: kurz.
1: Minuten.
0: Ich glaub,
1: 26
0: kurz,
1: Minuten ohne Werbung. Ja, geil. Also ich fand das cool. Ich hatte, ich glaube, es gab irgendwann dann auch mal so Sondereditionen, so mit so Promis und so. Und das gab es, glaube ich, auch mal, dass dann irgendwie,
0: ja,
1: ich erinnere mich irgendwie an eine. Ich glaube, es gab eine Next-Ausgabe mit Ashley, also kann sich noch jemand an Ashley Simpson erinnern?
0: Ja, na klar. Die habe ich geliebt, Ashley Simpson.
1: Echt? Oh, die war doch immer, die war doch sehr bemitleidenswert, wenn man ehrlich ist, so ein bisschen.
0: Was, wieso? Verwechselst du das mit Jessica Simpson?

0: Es gab sogar Songs über Jessica Simpson. Jessica Simpson. Egal. Auf jeden Fall Jessica Simpson. Es gab mal eine Next-Folge mit Jessica Simpson. Das
1: echt,
0: wollte
1: ja?
0: ich sagen.
1: Ach, krass. Ja,
0: das fand ich ganz
1: interessant. War die so trashig unterwegs?
0: Die war super, die ist bis heute super trashig unterwegs. Tom, ich glaube, der hieß Tom Clancy.
1: Meinst du Tom Eisenhut?
0: Nee. Ich meine jemand, der so ähnlich heißt. Googlest du gerade Ex-Partner von Jessica Simpson?
1: Ja.
0: Vielleicht irre ich mich auch. Ich kann für mein Gedächtnis niemals eine Garantie übernehmen.
1: Ach, also, ich weiß, wen du meinst. Meinst du Nick Lachey oder wie man das ausspricht?
0: Ja, siehst du? So,
1: hier, guck mal, warte, ich
0: Kopf
1: zeig's
0: heißt
1: euch.
0: Tom the Clancy.
1: Ich zeig's euch
0: Nick
1: mal.
0: Lachey,
1: ja.
0: Nick Lachey,
1: ja.
0: Nick Lachey, aber
1: ja.
0: So ähnlich wie Tom the Clancy. Nick Lachey und Jessica Simpson, die haben doch sogar so eine Reality
1: stimmt,
0: gehabt,
1: die hatten
0: wo sie
1: eine Reality-Show. Ja, stimmt. Und da waren doch dann, war da nicht Sarah Connor und Mark Terenzi das Pendant in Deutschland dazu? Das
0: genau,
1: muss doch zur selben
0: exakt.
1: Zeit gewesen sein.
0: Sarah Connor, übrigens optisch auch, finde ich sehr nah dran am Vorbild. Sarah Connor und Mark und Sarah in Love war tatsächlich das Pendant in Deutschland zu Jessica Simpson und
1: das
0: Nick Lachey.
1: Lustig.
0: Hm.
1: Cool.
0: Ich weiß eigentlich nicht mehr, in welcher Band Nick Lachey war. Vielleicht kannst du das jetzt auch für meinen Wissensdurst noch schnell googeln. Das würde mich sehr interessieren, während ich dich frage. Und da sind wir in einer gar nicht so weit entfernten Welt. Wir reden über das Jahr 2023. Aber das wirst du jetzt auch kennen. Alles andere würde mich so traurig machen. Kennst du noch, ich warte erstmal auf das Google-Ergebnis ab. In welcher Band war Nick Lachey?
1: 98 Degrees,
0: stimmt. Die treten wieder auf.
1: 98 Degrees kenne ich überhaupt
0: nicht. 98 Degrees,
1: gehört.
0: Die treten wieder auf, ja, ja.
1: Da war ich
0: auch
1: zu jung.
0: Ist auch eher wie so eine Karneval-Herren-Tanztruppe. Egal. Und zwar, kennst du noch Leute heute?
1: Ja, Das gibt's doch noch, oder?
0: Nee, Julia Krüger.
1: Hä, Leute heute gibt's nicht mehr?
0: Seit 3 Jahren abgesetzt.
1: Ach so, okay. Aber das gab's doch total lange.
0: Richtig, das gab es 26 Jahre und wurde wegen sehr erfolgreich eingestellt. Das ist wirklich... Ja, und das finde ich halt die lustige...
1: Wann wurde das eingestellt? Haben wir darüber schon gesprochen hier im Podcast?
0: Bestimmt mal. Das wurde eingestellt Ende 2023.
1: Dann haben wir da auf jeden Fall drüber gesprochen.
0: Leute, heute war ein Promi-Magazin im ZDF. Es war quasi ein bisschen das Pendant zu... dem ARD-Magazin Brisant, wobei es bei Leute heute wirklich nur um Promis ging und bei Brisant geht es ja auch um nicht nur um Promis. Genau, es wurde Ende 2023 nach 26 Jahren eingestellt und das, obwohl es unfassbar erfolgreich war. Und das ist etwas, was man bis heute, wie soll man sagen, mit einem sehr, ja, mit einem skeptischen Blick betrachten muss. Und zwar wurde das eingestellt, obwohl es 20% Marktanteil im Durchschnitt hatte im ZDF. Und das ist ein Marktanteil, den erreicht einfach kein anderer Sender großartig um diese Uhrzeit. Das lief immer so um, aber 17.50 Uhr und war halt super voll mit Promi-News, wurde sehr lange moderiert von Nina Ruge. Und zwar von 1997 bis 2007, 10 Jahre hat Nina Ruge das moderiert und sie war berühmt dafür, weil sie am Ende immer, das war wirklich ein Kultstatus, sie hat am Ende die Zuschauenden immer mit demselben Satz verabschiedet. Das ist ein bisschen wie Barbara Ehlichmann, die explosiv bei RTL immer mit dem gleichen Satz eröffnet hat. Guten Abend, mein Name ist Barbara Ehlichmann, das ist explosiv. Das hat Barbara Ehlichmann immer gesagt. Und Nina Ruge hat immer am Ende gesagt, alles wird gut. Und das fand ich irgendwie total schön. Es war so, alles wird gut.
1: Ja.
0: Fand ich toll. Dann hat sie damit aufgehört nach 10 Jahren. Dann hat nochmal nicht ganz, also doch sogar noch viel, viel länger, nämlich von 2007 bis 2023 Karen Webb das Ganze moderiert. Ich weiß bis heute nicht, was die eigentlich danach macht. Müsste man mal googeln. 16 Jahre lang hat sie das gemacht und stand auch in der letzten Sendung, die sehr emotional war übrigens. Die habe ich nämlich gesehen vor der Kamera. Das wurde übrigens ab und an auch von, wie heißt er, der im Moment volle Kanne moderiert, aus München, der Radiomoderator.
1: Ja.
0: Ich will mal sagen Florian König, aber so heißt er nicht.
1: Aber der heißt Florian. Heißt er nicht
0: richtig,
1: Florian?
0: Der heißt aber, glaube ich, nicht Florian König, weil so heißt der Formel-1-Moderator bei RTL. aber so, der heißt so, so irgendwie so ähnlich, wie so wie Florian König, so ähnlich heißt er. Moderiert im Moment volle Kanne.

0: Und der hat auch das ab und an mal moderiert als Springer. Und das wurde halt eingestellt, obwohl es so erfolgreich war, weil die Zuschauenden für das ZDF zu alt waren. Das ZDF hat aufgrund der Demografie das Ganze eingestellt, denn die Zuschauenden waren in der Regel, also andersrum, von den 3 Millionen Zuschauenden waren nur 200.000 unter 50 im Durchschnitt. Mhm. Und das war für die Weiterentwicklung des ZDFs einfach zu alt. Und deshalb hat man das Format verabschiedet und hat dann das Format, was danach folgte, einfach nach vorne hin verlängert, nämlich Hallo Deutschland, und hat diesen Promi-Teil quasi integriert. Eine Zeit lang hieß der sogar Leute heute in dieser Sendung und hat also teilweise auch das deshalb übernommen, damit die Zuschauenden nicht irritiert sind, wenn sie zur selben Zeit einschreiten. Das hat sich aber inzwischen so aufgelöst. Inzwischen ist das nicht mehr so. Also inzwischen laufen bei Hallo Deutschland halt so Promi-Beiträge, aber die heißen nicht mehr Leute heute, die laufen auch nicht mehr zur selben Zeit. Das hat sich dann irgendwann, und das ist auch normal, so ein bisschen eingebürgert und eingeschlichen und sich dann auch verändert. Aber das ist schon interessant, dass man ein Magazin abgesetzt hat, das so erfolgreich war. Und das würde, glaube ich, weiß nicht, ich glaube, das würde man, vielleicht das ZDF schon, aber wenn es ein Privatsender wäre, ich meine, ein anderes Beispiel ist ja zum Beispiel Blitz, das es ja auch mal gab in Sat.1.
1: Stimmt.
0: Das gab es ja auch mal als Magazin, lange übrigens moderiert von Monika Lierhaus, wissen auch nicht mehr so viele, das war Monika Lierhaus Moderationsdebüt, bevor die wiederum zur Sportschau ging und dann später aufgrund ihrer Krankheit leider lange ausfiel, inzwischen bei RTL Sport immer mal wieder moderiert. Und auch übrigens Caroline Beil hat das mal moderiert.
1: Caroline Beil, ja, stimmt. Ja. Ich erinnere
0: und das war
1: mich.
0: Und das war deren Moderationsheimat, Blitz. Mhm. Und das lief lange sehr erfolgreich und ist dann aber irgendwann so ein bisschen, 2007 war das nicht mehr so erfolgreich gewesen, weil RTL mit Explosiv so erfolgreich war und auch weil das ZDF so erfolgreich war mit Leute heute und dann auch noch die Konkurrenz von Brisant. Heute gibt es das alles irgendwie nicht mehr so richtig. Ich meine, Explosiv schwächelt auch vor sich hin, das muss man ganz klar sagen. Brisant gibt's halt noch, ja. Und da hat Sat.1 den Stecker gezogen, weil es eben nicht mehr so erfolgreich war. Wobei die Quoten, die man damals hatte, die würde man sich heute wünschen zu der Zeit, weil der Sat.1 Vorabend nie wieder an diesen Erfolg anknüpfen konnte. Also man hatte damals trotzdem zweistellige Zahlen, auch mit Blitz.
1: Ja, ja.
0: Aber heute, naja. Auf jeden Fall, um nochmal auf zurückzukommen zu Leute heute, am Ende hat man dadurch trotzdem tatsächlich sehr, sehr viele Millionen gespart, die man in Mediathekenangebote und auch in andere jüngere Angebote, wie zum Beispiel Funk, gesteckt hat. Vermissen wir es heute? Nein. Aber irgendwie auch ja. Weil
1: ich mag solche Formate gerne.
0: Ich wollte gerade sagen, die haben so eine Betulichkeit, ja. Die kommen so, da kommt so eine Nina Ruge oder so eine Karen Webb und macht so eine, ich sag jetzt mal, virtuelle Umarmung aus dem Fernseher raus und nimmt dich mit in die royale Welt der absolut irrelevanten Royals, die man auch nicht kennt.
1: Ja.
0: Da ging es ja dann auch um Stephanie von Monaco und Sibylle aus Luxemburg, wie die allein, keiner kennt die. Aber irgendwie war das so,
1: ich liebe es auch heutzutage noch, wenn ich mal um 6:30 Zeit habe, Exklusiv einzuschalten. Das passiert
0: so gut wie nie.
1: Ja, aber
0: das ist ja so schnell, das ist ja.
1: Aber das ist egal. Es passiert so gut wie nie, weil das ist gar keine Zeit bei uns zu Hause zum Fernsehen gucken. Aber manchmal ist es jetzt schon so, dass mein Sohn mal irgendwo bei einem Freund schläft oder so. Das heißt, ich habe dann auf einmal wieder so eine neue Freiheit. Und dann gucke ich manchmal auf die Uhr und denke, oh, es ist 6:30. Oh, jetzt mache ich mal exklusiv drauf. Und danach gucke ich noch die RTL-Nachrichten. Und das ist für mich so ein heimeliges Gefühl. Und ich liebe es, mich da einfach mal diese 10 Minuten berieseln zu lassen mit belanglosem Scheiß, der eigentlich so egal ist. Weißt du? Aber es interessiert mich dann auch in dem Moment.
0: Ja, also ich war immer eher so exklusiv Weekend, ja.
1: Lieb ich auch. Ja, aber das war ja immer so lang dann.
0: Das mochte ich, weil die dann halt auch einfach Zeit hatten, ne? Und dann Frauke, also mein Liebling, gut, Gott hab sie selig, Bonnie Tyler, aber meine Lieblingsreportage ist einfach bis heute: Frauke Ludewig besucht Bonnie Tyler in Marbella und du wusstest nicht, wer es eigentlich wäre. Frauke, wenn du es hörst, oh no offense, aber Frauke hat Humor. Es ist einfach wirklich so, es gab einfach mal dieses, es war 17 Minuten lang, dieses Stück. Es war exklusiv. Bonnie Tyler lebte ja in Marbella, ist ja vor 2 Wochen leider verstorben. Und optisch, die sahen einfach ohne Scheiß. Wenn ihr das irgendwo findet, guckt euch das an, weil es ist legendary. Frauke und Bonnie, you don't know who is who. Es ist einfach
1: geil.
0: So, so witzig. Aber anyway, auf jeden Fall, das war schön.

0: und das habe ich gemocht und Leute heute hatte das. Leute heute hatte so eine gewisse Stand über den Dingen, war, hatte eine gewisse Eleganz, hatte eine, und das ist das, was ich ja, heute ist alles so ein Schmeiß drauf Promi-Reportage, weißt du, wo immer auch in der Off-Voice so eine gewisse, und RTL vor allem tut das besonders gut, wo so eine suffisante Note mitschwingt. Also bei so einer Berichterstattung über eine Gina Lisa, das ist jetzt fiktiv, aber so in etwa ist das ja immer so. Wird Gina Lisa diese Brust-OP dieses Mal wirklich zum allerletzten Mal machen? Mhm. Und hätte so ein Leute heute, hätte das, die hätten nicht auch nicht so über Gina Lisa berichtet. Genau, aber die hätten das nicht so getextet, weißt du, die hatten so die hatten einen anderen Respekt vorm Sujet, über das sie berichten. Und das vermisse ich tatsächlich.
1: Ja, schade, ne? Aber gut, es ist umso schöner. Alles wird gut. Umso schöner, dass wir über diese Formate mal wieder sprechen, um auch so ein richtig schön nostalgisches Feeling zu bekommen. So, ich komme jetzt zu meinem letzten Dating-Format.
0: Jetzt bin ich gespannt,
1: gerne noch
0: wie kannst
1: mal
0: du Next und Dismissed noch
1: tippen? Ja. Was gibt's da noch, Maurice? Was fällt dir noch spontan ein? Was gibt's da noch?
0: Also gab's, irgendwie habe ich in meinem Kopf Date My Boyfriend oder sowas. Gab's sowas?
1: Nee, kennst du noch Date My Mom?
0: Oh Gott, das ist so schlimm gewesen. Oh mein Gott.
1: My Mom.
0: Das war so
1: worum
0: schlimm.
1: Ging's? Es
0: das
1: war ein
0: so
1: Single.
0: Schlimm.
1: Meistens war es ein junger Typ. Der hat 3 Mütter gedatet. Und diese Mütter haben in diesen Dates, die haben immer so Einzeldates gehabt, in diesen Einzeldates mussten die ihn von ihrer Tochter überzeugen. Ne? Also das heißt, er hat dann am Ende nach der Mutter entschieden, für welche Tochter er sich entscheidet. Er wusste nicht, wie die aussieht. Ne? Das ist auch so, der hat die Mutter gesehen, hat gesagt, okay, so könnte die dann in 20 Jahren aussehen. Und dann haben die manchmal auch mit den Typen, die ja wirklich so blutjung waren, dann auch so geflirtet. Und das war ja dann auch so ekelhaft.
0: Das ist so eklig.
1: Und dann haben die auch so Wellness und so manchmal zusammen. Also so ganz komische Dates dann auch, was einfach nicht so richtig, es war so ein bisschen, weiß ich nicht, aber ich habe es gerne geguckt und am Ende war es ja so, vielleicht erinnert ihr euch noch, der Typ stand dann irgendwo an so einem Strand oder so und dann kamen so 3 Limousinen vorgefahren. Und dann sind immer erst die Mütter ausgestiegen und er hat dann sozusagen seine Entscheidung preisgegeben.
0: Und dann haben die Mütter die Töchter gezeigt, was er verpasst und so, ne?
1: Und dann aber erst gesagt, wer's nicht geworden, die 2, die es nicht geworden sind, dann sind die so ausgestiegen und dann hat er sich vielleicht schon mal geärgert oder so, ne? Das war dann auch alles so geskriptet. Dann kam dann immer so, hatte sich dann so in die Hand gebissen oder so.
0: Haben aber nicht die Mädchen auch mal so einen Spruch gebracht, sowas wie, you will never ever touch this body. Oder wie sowas, ne? Wenn sie nicht gewählt wurden. Die hatten so eine Punchline, die sie gesagt haben.
1: Genau, die hatten so eine Punchline, stimmt. Und dann am Ende kam dann sozusagen die Gewinnerin aus dem Auto und manchmal haben sie sich gefreut und manchmal waren sie eben auch enttäuscht. Das war auch alles sehr, sehr oberflächlich. Aber wie amüsant war das bitte?
0: Ja,
1: fand ich herrlich. Also wirklich, würde auch heutzutage nicht mehr, glaube ich, nicht mehr so richtig funktionieren.
0: Übrigens auch ein MTV-Format, Julia. Was ist
1: ja,
0: los?
1: Ja, hab ich ja gesagt. Ich habe alle MTV-Dating-Formate rausgesucht, die ich gerne so geguckt habe. Und ich muss euch sagen, ich muss mir das echt mal wieder reinziehen. Ich weiß nicht, ob man es noch erträgt, aber ich finde das herrlich. Was musst du?
0: Nee, ich muss gar nichts. Ich muss was googeln, damit ich dir gleich erzählen kann. Entschuldige.
1: Google mal, bin ich gespannt, was du mir sagen willst. Aber man muss auch ganz klar sagen, ich habe es vorhin schon gesagt, diese Dating-Formate waren der Anfang des Reality-TVs. Ne? Also was viele heute so abfeuern und so lieben, diese ganzen Formate, das war damals der Anfang. Und es gab eine Zeit, da habe ich das gerne geguckt. Heutzutage würde ich es wahrscheinlich nicht mehr gut ertragen, weil es auch nicht ganz so gut gealtert ist, aber herrlich. Hast du es gefunden?
0: Ja, und zwar gab es einen Relaunch. Ich habe doch, in meinem Kopf war doch irgendwas. 2023 hat TLC in Deutschland Date My Mom wieder aufleben lassen. Und zwar in Deutschland mit deutschen TeilnehmerInnen. Und zwar produziert von Endemol Shine. Also Bunny Jai, Endemol Shine.
1: Ja,
0: für den Streamingdienst Discovery Plus haben die das gemacht. Da waren
1: genau
0: 5 Mütter.
1: Genau dasselbe Prinzip.
0: Ja, ja. Genau.
1: Ach, krass.
0: Date My Mom haben 5 Mütter die Chance, das Herz eines Single-Mann zu erobern, doch sie daten nicht für sich selbst, sondern für ihre Töchter oder Söhne, je nachdem. Genau. Hat TLC gemacht, richtig.
1: Lustig. Das war bestimmt furchtbar.
0: Bestimmt.
1: Es ist ja auch nur so lustig mit den Amis irgendwie. Also so
0: die Deutschen können sowas nicht.
1: Nee, die Deutschen können sowas nicht. Und wenn das geskript,

0: gecastet ist, dann ist das noch viel peinlicher.
1: Und das Witzige ist ja, Viva hat das ja auch eine Zeit lang versucht. Die haben ja dann auch so irgendwelche Dating-Kopien gemacht. Es hat alles nie funktioniert. Also die MTV-Originale sind unerreichbar. Mhm. Ich finde aber, das kennt man hier in Deutschland nicht. Und ich habe es auch nur durch Zufall gesehen, als ich mal in den USA in Urlaub war. Es gab auf TLC, das ist ja sowieso ein Sender, der für sowas prädestiniert ist, gab es so eine Art Weiterentwicklung von Date My Mom. Und zwar war das ein Dating-Format, in dem Typen, oder auch Frau. Nee, doch, es war gemischt. Es waren Typen und Frauen. Je nachdem, wie es auf jeden Fall, die eine Vorliebe für ältere Menschen haben. Ich rede jetzt nicht von Rollatoren, sondern so, weiß nicht, du bist 35 und du magst halt auch 45-jährige Menschen, so, ja. Also, erstmal grundsätzlich, dieser Altersgap war ein Thema. Und dann wurden die Leute aber in diesem Format sukzessive damit überrascht. Also, waren nicht allein im Format, sondern es waren so 6, 7 Teilnehmende, ja. Dann wurden die überrascht, dass dann andere Teilnehmer ihre Mütter waren, die auch gedatet haben. Und das war wirklich disgusting ohne Ende. Also das war wirklich, dann gab es halt auch Männer, die dann irgendwie, da war dann irgendwie ein, ich nenne es jetzt mal so ein Girl, so Anfang 20 und so ein Typ Ende 40, ja, und die haben gedatet. Und dann war halt in demselben Format dann aber auch die Mutter dieser Tochter, die dann einen anderen jüngeren Typen gedatet hat. Das war super weird.
0: Das finde ich komisch.
1: Und das war super komisch. Das hatte auch dann natürlich, es war leider unterhaltsam, weil es natürlich ganz neue Ebenen gibt, weil natürlich dann die Männer, die gerade Frauen daten, dann mit den Müttern von diesen Frauen reden und so, ne? Das kriegt dann ganz super seltsame Dynamiken, aber dann natürlich auch die Mütter teilweise intervenieren, wenn sie merken, das geht hier an der Stelle zu weit und so. Es hat ganz viele super seltsame Meta-Ebenen. Und da gab es sogar 2 Staffeln von. Okay.
0: Das finde ich komisch. Nee, das finde ich irgendwie komisch.
1: Ja, und teilweise war da Vater und Sohn im Format, ne? Vater und Sohn haben dann gedatet. Das war wirklich weird.
0: Ich finde auch so, Mutter, Tochter, Sohn, Vater, wenn die so zusammen daten, das finde ich passt schon nicht. Das will man doch nicht.
1: Nee.
0: Das eine muss man doch mit dem anderen trennen.
1: Ja. Ja, aber das heißt muss. Wer das will, soll es machen.
0: Man muss gar nichts, aber also.
1: Aber ich will's nicht.
0: Ich will's auch nicht, auf keinen Fall.
1: Also ich sehe das nicht. Aber das ist ja im Prinzip die logische Fortführung gewesen, ne, von Date My Mom im Prinzip. Nochmal eine Spur draufsetzen. Was interessant ist ja, dass diese ganzen und du hast es vorhin schon gesagt, diese ganzen MTV-Formate haben den Grundstein dieser, sind es ja heute teilweise noch, aber haben auch diesen Grundstein für all diese Dating-Formate, die wir heute im Reality-TV sehen, gelegt. Alle, ja, durch die Bank weg.
0: Alle, ja. Und ich finde es immer schön, wenn man mal wieder so ein bisschen nostalgisch wird und mal schaut, was gab es da eigentlich so. Wir reden ja immer viel, was so abgesetzt wird und so. Und dann einfach mal zu gucken, was gibt es denn eigentlich gar nicht mehr, was es halt vor 20 Jahren gab.
1: Ja, aber es wurde alles 3 zu Recht abgesetzt.
0: Ja. Aber das machen wir bestimmt mal wieder. Darauf wollte ich hinaus. Diese Rubrik ist jetzt quasi geboren. Kennst du noch? Und das werden wir bestimmt immer mal wieder machen, wenn wir Folgen vorproduzieren möchten und müssen zum Teil. Und da ist das immer ein ganz schöner Inhalt. Und das werden wir bestimmt in Zukunft öfter mal machen.
1: Ja, definitiv sehe ich auch so.
0: Sagt uns mal, ob es euch gefallen hat. Oder schreibt uns doch auch mal Formate in die Kommentare, an die ihr jetzt sofort gedacht habt, die ihr vermisst oder die ihr gerne geguckt habt oder die auch vielleicht in euren Augen zurecht abgesetzt sind. Lasst uns da mal ein bisschen in den Kommentaren interagieren. Da würden wir uns freuen. Und ansonsten sind wir nächste Woche wieder für euch da. Schön, dass ihr zugehört habt und ja, alles wird
1: vergesst
0: gut.
1: Vergesst nicht. Okay, gut, dann ich ergänze nichts mehr, weil ich möchte, dass dieser Satz am Ende bleibt. Kannst du ihn nochmal sagen?
0: Alles wird gut.
2: Alles wird gut.

0: die Programmvorschau für Samstag.
1: Auch bei dem Stück, was wir Ihnen jetzt spielen, die Nachklänge von Ossian. Und wir spielen Ihnen dieses Lied einfach mal vor. Und dann bin ich gespannt, in welchen Verwandlungen und Abwandlungen Sie es dann in dem Stück wiedererkennen. Ich werde es dann hin.
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0: Herzlich willkommen zum diesjährigen Kurz und Gut im Kurzfilmwettbewerb.
1: Herzlich willkommen zu Kurz und Gut.
0: Schön, dass ihr alle da seid. Wir freuen uns, dass ihr alle hier im OK euch eingefunden habt.
2: Ich bin Mila und ich mache die Moderation dieses Jahr bei Kurz und Gut. Wir sind gerade dabei, unsere Moderationstexte zu schreiben und ein bisschen Zeitdruck haben wir, aber ich denke, wir schaffen das. Ich hoffe, die Stimmung wird so gemütlich sein und dass man einfach einen schönen Abend zusammen hat.
3: Wir haben heute den Tag über alles überleitet. Es hat sich herausgestellt, dass du noch viel zu machen musst. Aber es hat sich sehr gelohnt. Und die Sendung selber und die Veranstaltung selber.

Sehr geehrte Damen und Herren, wir freuen uns, dass Sie alle hier sind und haben uns ein bisschen vorbereitet und wollen Ihnen heute ein wunderschönes Konzert spielen. Aber nicht nur das. Und deswegen begrüße ich jetzt bitte ganz, ganz herzlich auch auf der Bühne Sebastian Schulze, Udo Harten von den beiden Magdeburger Rotary Clubs, die Präsidenten, und den Direktor des Konservatoriums, Martin Richter.

Ja, also ich bin Sebastian Schulze, der Präsident des Rotary Club Magdeburgs. Liebe Musikerinnen, liebe Musiker, sehr geehrte Damen und Herren,

0: Seit nunmehr 18 Jahren unterstützten die Magdeburger Rotary Clubs das Jugendsymphonieorchester. In den vergangenen Jahren durfte ich das Konzert aus dem Publikum genießen. Umso mehr freue ich mich, heute als Präsident des Rotary Clubs Magdeburgs die Ehre zu haben, gemeinsam mit unserem Schwesternclub, mit Udo Harten, den Spendencheck überreichen zu dürfen. Dieses Konzert ist für uns ein besonderes Projekt. Es zeigt, was entstehen kann, wenn junge Menschen mit Talent, Ausdauer und Begeisterung gemeinsam musizieren. Möglich wird unsere Unterstützung durch viele Spenderinnen und Spender, die Sie auf der Rückseite des Programmhefts finden. Gemeinsam mit dem Rotary Club Magdeburg Otto von Guericke freuen wir uns, heute eine Rekordfördersumme, würde ich jetzt vielleicht noch nicht verraten, weil Udo ja auch noch was sagen will, übergeben zu können. Ich wünsche uns allen auf jeden Fall einen sehr schönen und anregenden Konzertabend.
1: Auch von mir, liebe Schülerinnen und Schüler, sehr geehrtes Auditorium, schönen guten Abend. Ich freue mich, auch mal wieder hier sein zu können, vor allem hier mal stehen zu können. Das ist für mich nicht normal. Normalerweise sitze ich da oben irgendwo in den letzten Reihen und genieße es gerade mal, hier vor Ort zu sein. Denn Rotary Clubs haben eine wesentliche Aufgabe darin, junge Menschen zu fördern, so gut es geht. Auch Musik gehört dazu. Nicht nur die anderen Programme lasse ich mal weg, das wäre ein abendfüllendes Thema, sodass wir heute Abend hier uns richtig wohlfühlen. Nicht wahr, Sebastian? Wunder. So, und wir haben gesammelt, wieder wie in jedem Jahr. Und Sebastian, was hast du uns hier jetzt zu zeigen?
0: Genau, also dieses Jahr haben wir 15.500 Euro sammeln können.

Ja, meine Damen und Herren, im Namen des Konservatoriums und im Namen des Orchesters möchte ich mich ganz herzlich bedanken bei den Rotary Clubs, bei Ihnen, die Sie privat oder über eine Firma gespendet haben. So ein Orchester, Sie sehen das und werden das noch hören, schweißt Menschen natürlich zusammen. Und für uns als Musikschule ist es eine sehr große Aufgabe, aber auch eine sehr große Freude, so ein einmaliges Projekt in Sachsen-Anhalt anbieten zu können. Und das geht natürlich mit den regelmäßigen wöchentlichen Proben los, für die ich mich jetzt schon mal ganz herzlich beim Leiter des Orchesters, bei Bernhard Schneier, bedanken möchte, der das über viele Jahre schon extrem zuverlässig macht. Und zwar viel länger macht, als ich das überhaupt verfolgen konnte. Und auch beim Tutorenteam schon mal ganz herzlichen Dank. Genauso auch bei den vielen Eltern, die Kinder unterstützen, die Jugendlichen beim Üben, die Fahrdienste haben und so weiter. Natürlich nicht zuletzt bei euch für den Einsatz bedanken. Und das alles ist natürlich toll, aber so eine Gemeinschaft braucht noch etwas mehr. Zum Beispiel mindestens einmal im Jahr eine mehrtägige Fahrt, wo man sich wirklich mal in Klausur begibt, zusammen probt, zusammen lebt und, wie ich es eingangs gesagt habe, auch zusammen wächst. Und im nächsten Jahr ist, so viel kann ich glaube ich schon verraten, ganz grob eine Fahrt mit dem ganzen Orchester nach Le Havre geplant, nach Frankreich. Und Sie können sich vorstellen, dass diese Summe ein guter Grundstock ist, der schon mal ein bisschen Beruhigung schafft bei den langfristigen Vorbereitungen für dieses Projekt. Herzlichen Dank. Applaus

Wenn Sie denken, das war's jetzt mit Reden. Nein, ich bin gebeten worden, wieder was zu den Stücken zu sagen und mache das gerne kurz und möchte Ihnen aber so ein paar Einblicke geben, was Sie ja vielleicht auch lesen können oder Sie vielleicht auch selbst wissen, ist das ja das, eine der letzten vollendeten Kompositionen von Wolfgang Amadeus Mozart, dieses Klarinettenkonzert in A-Dur. Und das Besondere an diesem Konzert ist, dass der erste Satz eine sogenannte Doppelexposition hat. Also das lehnt sich in der Form so ein bisschen an den Sonatenhauptsatz an. Und da gibt es halt Themen. Und das erste Thema spielen wir Ihnen einfach mal mit dem Orchester vor, dass Sie das schon mal kennen.

Das ist das erste Thema. Und natürlich wird das dann auch von der Klarinette vorgestellt, deswegen Doppelexposition. Und es gibt ein paar Stellen in dem Stück, wo Mozart, der alte Jazzer, sich der Jazzharmonik bedient. Und zwar sogenannten Standard-Akkordfolgen, die im Jazz komplett selbstverständlich sind. Ja, hat Mozart fand das auch gut, hat das auch gemacht. Oder vielleicht andersrum, wie auch immer. Jedenfalls gibt es da so eine bestimmte Reihenfolge von Akkorden. 16-25 ist unter Jazzmusikern völlig klar, was da gemeint ist. Nämlich erste Stufe, sechste Stufe, zweite Stufe, fünfte Stufe. Und genau das macht Mozart auch. Und das würde ich Ihnen gerne, oder wollen wir Ihnen gerne kurz zeigen. Zunächst mal nur die Begleitung und dann, wenn dann die Solo-Klarinette dazu kommt, wie das dann veredelt wird.

Ist toll, oder? Es gibt noch eine ähnliche Stelle, da bedient er sich der zweiten Jazz-Akkordfolge, nämlich 2-5-1. Zweite Stufe, fünfte Stufe, erste Stufe. Damit kann man jedes Lied begleiten. Das ist, wenn man dann noch eine Septa dazu hat, ist das also komplett universell, wird also ständig benutzt in allen möglichen Songs ohne Ende. Und Mozart hat es nicht erfunden, aber der hat es auch gemacht. Und wir zeigen Ihnen genauso wieder einfach mal die Begleitung und dann, was daraus wird, wenn das Solo dabei ist.

So, Schluss der Musikstunde und jetzt. Und jetzt spielen wir Ihnen das ganze Werk.

Niels Wilhelm Gade, ein sehr berühmter dänischer Komponist des 19. Jahrhunderts, hat am Anfang seiner Komponistenkarriere sich vor allem mit nordischen, keltischen Sagen und so weiter beschäftigt. Ossian könnte so ein gälischer Sagenheld gewesen sein, stimmt aber nicht, ist eine erfundene Figur von einem Schotten namens Macpherson. Aber dieses Epos, was da verfasst wurde, das spielt schon eine Rolle für ihn und wirkte sich auch, wie gesagt, am Anfang seiner Karriere stark auf seine Musiksprache aus. Wir müssen davon ausgehen, Programmmusik ist so in dieser Zeit der Romantik eine wichtige Geschichte. Und in der Programmmusik benutzten viele Komponisten sakral wirkende, choralartige Melodien, als wären sie ein Kirchengesang, um eben das Sakrale, feierliche, festliche zum Ausdruck zu bringen. Ähnlich auch bei dem Stück, was wir Ihnen jetzt spielen, die Nachklänge von Ossian. Und wir spielen Ihnen dieses Lied einfach mal vor. Und dann bin ich gespannt, in welchen Verwandlungen und Abwandlungen Sie es dann in dem Stück wiedererkennen. Ich werde es dann hinterher abfragen. Nein, kleiner Spaß.

Unser Orchester hat einen Orchesterrat jedes Jahr im Probenlager, was wir immer so um kurz vor Pfingsten, Himmelfahrt oder so machen, wird der neu gewählt. Und der Orchesterrat hat verschiedene Aufgaben, unter anderem die Aufgabe, eine Abstimmung im Orchester zu organisieren darüber, welche Filmmusik in das jeweilige Programm kommt. Jenseits von Afrika war von mir vorgeschrieben, weil es halt den roten Faden des Programms irgendwie versucht, ein bisschen zu bedienen. Und es blieb aber auch noch eine Filmmusik zu entscheiden. Und darf jedes Orchestermitglied sich beteiligen mit qualifizierten Vorschlägen. Was ist ein qualifizierter Vorschlag? Was? Wo kriegt man die Noten her? Und möglichst einen YouTube-Link, damit sich die anderen das anschauen können, anhören können, wenn sie es nicht kennen sollten. Und dann wird eine Liste gemacht und über diese Liste wird dann abgestimmt und Orchesterrat und ich legen dann gemeinsam fest, welches von den drei bestplatzierten Stücken dann ins Programm genommen wird, weil es am besten zum Rest passt. Und das war in diesem Jahr ganz unangefochten auf Platz 1 die Filmmusik zum amerikanischen Fantasy-Musical Aladdin. Und die spielen wir Ihnen jetzt.

Es ist versprochen, wir spielen eine Zugabe, aber nicht ohne, dass ich die Möglichkeit habe, mich bei meinem tollen Team zu bedanken, meinen tollen Tutoren, die mit dem Orchester gemeinsam mit mir arbeiten, denn nur in dieser wunderbaren Gemeinschaft lässt sich sowas entwickeln und ich bitte euch nach vorn, bitte, liebe Kolleginnen und Kollegen.

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0: Also wir wollten den Leuten hier in Dessau, vor allem die Personen, die neu hier sind, ein bisschen so eine Struktur geben und Hilfsangebote vorstellen, wo sie, falls sie Diskriminierung erfahren, auch hinkommen können oder allgemein wissen, wie sie damit umgehen müssen, damit sie sich damit nicht so alleine fühlen.
1: If you find people you trust, you can also ask me to accompany you to a safe place.
0: Ja, also das Erste, was wir besprochen oder vorgestellt haben, also das Erste, was wir vorgestellt haben, ist, wie man in der Situation, wo man Diskriminierung erfährt, damit umgeht. Also zum Beispiel, dass man Leute anspricht oder so. Dann aber auch, wie man danach die Situation greifen muss und wo man Hilfe bekommen kann, also auch ärztliche Unterstützung oder Hilfszentren, die einem dann auch bei so rechtlichen Dingen helfen können. Und ansonsten auch, wo man psychologische Hilfe bekommen kann und wo man auch am Ende auch über das Thema aufmerksam machen kann und auch die Öffentlichkeit, der Öffentlichkeit zeigt, dass diese Probleme existieren und damit die Leute sich auch nicht so alleine fühlen und auch ja, ihre Stimme Kraft bekommt. Und der letzte Punkt war noch, wie man auch, falls man selbst betroffen ist, weil da kann man auch sehr viel tun, wenn man das Diskriminierung bei einer anderen Person mitbekommt, dass man darauf eingeht, dass man Stellung bezieht und dass man der Person auch Hilfe anbietet. Das war so die

0: I really wanted to come because I follow the events that are done by City Jam, and I really like the idea of gathering together and listening very nice music that is very like freeing, because it's, I like the jam sessions in general, and also I think music brings people together. So yeah, I just wanted to have a nice evening and talk to people and listen to nice music, and then also Mitte is a nice place, so I keep here.
1: Ich glaube, besonders wenn man hier komplett neu ist, wo man die ganzen Anlaufstellen oder noch nicht wirklich Menschen um sich herum hat, dann kann so eine Situation einen ganz schnell alleine fühlen lassen. Und deswegen glaube ich, ist es ganz wichtig, dass man auch zeigen kann, so, du bist nicht alleine, so, es gibt ganz, ganz viele Menschen um dich herum, die dir helfen werden, ob das jetzt professionelle Hilfe ist oder persönliche Hilfe, es ist trotzdem so ein gutes Auffangnetz, so, um halt hier gut ankommen zu können und sich auch immer sicher zu fühlen, so, dass ich nicht irgendwie abgeschreckt zu fühlen, wenn man mal eine negative Erfahrung bekommen hat, sondern dass man sich traut, auch sich zu zeigen und rauszugehen und sich nicht abschottet oder sowas, sondern ja, trotzdem sich traut, auch wenn solche Situationen passieren, präsent zu sein. So.

Mm-hmm.

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1: Die Idee eines offenen Kanals ist ja nichts Neues. Wenn man das mal genau nimmt, hat mein Vater das damals vor 60 Jahren auch mit Kindern und Jugendlichen gemacht. Er hat sie nicht nur für das Thema begeistert, Filmerei und Fotografie, sondern er hat sie an das Thema herangeführt, hat sie ausgebildet in verschiedenen Bereichen, Beleuchtung, Kamera.
2: Als ich von Mozart überhaupt noch gar nichts wusste, habe mit einem Star unterm Dach gelebt. Und Mozart sei mit seinem Star spazieren gegangen sogar. Mozart habe sich manche Melodie von ihm vorpfeifen lassen.
3: Länger beschäftigt, so, oder das hat mich jetzt so die letzten dreieinhalb Jahre, glaube ich, so mitverfolgt und immer wieder so aufgekommen. Und ich bin nicht so richtig von dem Thema losgekommen. Genau, und das war dann so ein Punkt, wo ich so war, so, das passt irgendwie gerade total gut zu den Arbeiten, die ich jetzt davor...

Die Bibliothek der Dinge. Um was geht es? Das ist Maja. Und Maja hätte gerne eine Kamera für den 80. Geburtstag ihres Opas. Aber Maja hat keine Kamera. Wo könnte sie sich nur eine leihen? 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Das ist nämlich eine Webseite. Auf www.saalekreis.depot.social können Menschen aus der Region sich Gegenstände und Dinge gegenseitig teilen, leihen und sich untereinander vernetzen. Und wie geht das? Du musst nur ein Foto von deinem Gegenstand machen und diesen dann kostenlos auf der Depotseite hochladen. Egal, ob von zu Hause, aus der Arbeit oder natürlich als Verein. Ihr könnt alle mitmachen. Und so bekommt Maja die Kamera von Malik geliehen. 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

0: Herzlich willkommen zum diesjährigen Kurz und Gut im Kurzfilmwettbewerb.
1: Herzlich willkommen zu Kurz und Gut.
0: Schön, dass ihr alle da seid. Wir freuen uns, dass ihr alle hier im OK euch eingefunden habt.
2: Ich bin Mila und ich mache die Moderation dieses Jahr bei Kurz und Gut. Wir sind gerade dabei, unsere Moderationstexte zu schreiben und ein bisschen Zeitdruck haben wir, aber ich denke, wir schaffen das. Ich hoffe, die Stimmung wird so gemütlich sein und dass man einfach einen schönen Abend zusammen hat.
3: Wir haben heute den Tag über alles überleitet. Es hat sich herausgestellt, dass du noch viel zu tun machen musst. Aber es hat sich sehr gelohnt. Und die Sendung selber und die Veranstaltung selbst war dann extrem entspannt. Es hat alles funktioniert.

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Sommertage einer märkischen Landschaft. Am Ufer der Havel, inmitten mit ihren Seen, saftigen Wiesen und waldbestandenen Hügeln. Wenn die Luft in der Mittagssonne flimmert, dann empfängt uns hier inmitten des saftigen Ufergrases im Schatten der Bäume eine angenehme Kühle. Der Havelstrom, belebt von Schiffen, Segel- und Ruderbooten, fließt durch die grüne Landschaft an uns vorüber. Die Havelseen, die durch Wechsel in nährstoffreichen Gewässern gehören, werden umsäumt von dichten und hohen Schilfröhricht, in denen wir auch breitblättrigen Rohrkolben, Igelkolben, Simsen und ähnliche Röhrichtarten finden. Vor dem Schilfsaum schwimmen die runden Blätter der See- und Teichrosen.

Die Seilfähre an dieser Stelle wurde bereits schon vor 100 Jahren in Betrieb genommen. Sie verbindet den Ortsteil Kützkow mit der gegenüberliegenden Stadt Pritzerbe. In den Sommermonaten werden von ihr täglich Dutzende Fahrzeuge der verschiedensten Arten und hunderte Menschen, zum größten Teil Urlauber der umliegenden Zeltplätze, über die Havel befördert.

In Brits Erbe können wir niedrige Häuser vergangener Jahrhunderte neben modernen, zum Teil auch unschöner Bauten der letzten 80 Jahre sehen. Vor über 100 Jahren arbeiteten die Männer als Forst- oder Ziegelarbeiter, denn überall an der Havel entlang entstanden Ziegeleien, in denen die begehrten harten Klinkersteine hergestellt wurden. Absatzgebiet war in der Hauptsache die Stadt Brandenburg. Heute bietet das Stahl- und Walzwerk Brandenburg auch vielen Britzerber Einwohnern neue Arbeitsplätze. Die Ziegeleien haben an Bedeutung verloren. Die fischreiche Havel und ihre Seen boten gute Fangergebnisse, die wesentlich zur Entwicklung des Fischereigewerbes in früher Zeit beitrugen.

unmittelbar am Ufer befindet sich einer der zahlreichen Campingplätze, die hier entlang der Havel und ihren Seen eingerichtet wurden. Camping ist zu einem echten Bedürfnis der Werktätigen und insbesondere der Jugend an den Wochenenden, in den Ferien und im Urlaub geworden. Dieser Erholungssektor, der nach medizinischen Erkenntnissen eine der aktivsten Urlaubs- und Freizeitformen darstellt, ist Bestandteil der planmäßigen Gesundheits- und Sozialpolitik unserer Regierung und erfährt ständig deren Beachtung.

Campingplätze sind nicht nur allein Erholungsplätze, sondern auch Stätten froher Gemeinsamkeit. Während hier nach dem Mittagessen die eingenommenen Kalorien beim Volleyballspielen wieder umgesetzt werden, verfällt man dort eifrig dem Nichtstun.

Für die Kinder ist der sandige Strand der begehrteste Aufenthaltsort. Heute ist er mit Kartoffelschälen dran.

Auch das Wetterbarometer ist weiter angestiegen und die Wassertemperaturen sind zur Freude aller großen und kleinen Wasserfreunde recht angenehm.

Ein Gruß zu Freunden und Bekannten. Mir geht es gut. Das Wetter ist prima. Die Stimmung großartig. Am nassen Uferrand schießen die Kleckerburgen nur so empor. Höckerschwäne. Diese stolzen Vögel gehören seit Jahrhunderten zum Wahrzeichen der Havelgewässer. Die erste urkundliche Erwähnung des Schwanes auf der Havel stammt bereits aus dem 16. Jahrhundert. Gerne lassen sie sich von den Menschen füttern.

Zuletzt nehmen auch wir an einer Fahrt auf dem Wasser teil und lassen die Ufer der Havel an uns vorüberziehen, um dann von diesem erlebnisreichen Havelsommer Abschied zu nehmen. Erfüllt mit neuer Kraft kehren wir dann wieder in den Alltag zurück. Noch lange werden wir uns dieser Zeit erinnern.

0: Wir müssten alle mindestens 500 Jahre alt werden, um das, was hier so zu machen wäre, gemacht werden könnte, umzusetzen.
1: Also diese Burg ist wirklich der Wahnsinn.
2: Es ist halt so.

0: Tag.
1: Guten Tag.
2: Hallo.
3: Ja, die Geschichtsredaktion des offenen Kanals ist heute auf der Wasserburg in Oslo. Wir sitzen hier in der Ritterklause. Besitzer ist Thorsten Vollert, der uns einiges über diese Burg zu erzählen hat. Die Tafelrunde begibt sich jetzt in den Burghof. Also vielleicht zuerst so ein paar Eckdaten, die man wissen muss über diese Burg.
4: Ja, also diese Burganlage an sich ist schon ein sehr altes Gebiet, Bronzezeit, Eisenzeit, haben wir Vorgänger der heutigen Burg, slawische Wallburg wird vermutet, aber die jetzige stehende Burg ist ca. 800 Jahre alt.
3: Das ist eine verdammt lange Zeit. Und bevor wir jetzt die Burg außen besichtigen, wir sind ja hier in einem wunderschönen Gewölbekeller, hat der eine besondere Geschichte?
4: Ja, der ist im 16. Jahrhundert entstanden, wurde er in diesem Rundturm eingebaut, als Lagerkeller für Wein oder Bier, genau wissen wir es nicht. Die Inventare sprechen nur von dem oberen Keller, den unteren Keller, mal vom Weinkeller, mal vom Bierkeller, aber Bierkeller passt ja zur Ritterklause.
3: Und der hat dann auch durchweg immer so als Lagerkeller gedient oder hatte der noch andere Zeiten?
4: Fast durchweg als Lagerkeller, das passt. Aber in Zeiten des Weltkrieges war hier ein Bunker eingerichtet für die Bewohner in der Burg.
3: Das heißt, also die Burg war ein ganz normales Wohnhaus teilweise?
4: Ja, mit dem Abdanken des Fürstenhauses ging die Burg in das Eigentum der Stadt über und dann wurden hier 5 Wohnungen eingerichtet. Und nach dem Krieg wurde die Wohnungsanzahl auf 8 erhöht und war bis 1988 bewohnt.
3: Das ist ja interessant. Okay, dann würde ich sagen, dann gucken wir uns das Ganze mal von außen an und Sie zeigen uns die Besonderheiten der Burg.

0: eine 10.
1: Wir befinden uns hier im Außenbereich der Burg. Neben uns ein Brunnen, dann hier ein Sockel älterer Gebäude wahrscheinlich. Herr Vollert wird es gleich beschreiben. Und hinter uns natürlich das schöne Ensemble des Schlosses oder der Schlossanlage. Ja, sagen Sie mal was dazu.
2: Ja, zu jeder Burg gehört natürlich auch ein Wirtschaftshof. Die Leute mussten ja versorgt und ernährt werden. Und wir finden uns hier in diesem Bereich ein Brunnen. Klar, Brunnen war ganz wichtig für das daneben bestehende Brauhaus, was wir hier eins hatten. Das Brauhaus und die Meierei, zweigeschossiges Bauwerk. Und noch eine kleine Badestube, und da kommt ja schon die Rossel. Aber im 18. Jahrhundert waren die Zerbster Fürsten sehr gern auf der Burg, sehr gern in der Elbniederung zur Jagd. Und sie wollten natürlich nicht in der Burg mehr wohnen, die waren nicht mehr standesgemäß genug. Deshalb haben sich das kleine Jagdschloss errichtet, um hier logieren zu können.
1: Und wie ich finde, nicht schlecht.
2: Ja.

Wie kommt man dadurch rein? Durch dieses wunderschöne große Tor, vermutlich angelegt im 19. Jahrhundert. Aber im Mittelalter betrat man die Burg durch das Tor, wo wir hinter mir die Wandnische noch erkennen. Unser Herzog Heinrich hat sich natürlich dieses Tor einbauen lassen, damit er gemütlich mit der Kutsche in seine Burg einfahren konnte. Ja, ich möchte auch mal kurz die einzelnen Gebäude hier oben vorstellen. Wir haben auf dieser Stelle unser Fachwerkhaus, das jüngste Gebäude aus dem 19. Jahrhundert, was auf älteren Gewölbekellern steht. Und diesen Gewölbekeller, man erkennt es an diesen wunderschön gestalteten Stäben in den Türen, war bis 1875 das Gefängnis der Stadt Roßlau. Wir haben hier unser Haus 2, das sogenannte Wohnhaus, ein barocker Bau.

0: Ich mag Hamlet nicht. Auch dies sind meine Worte nicht, Hamlet.
1: Nein, meine auch nicht. Sind die Schauspieler fertig?
2: In der Ecke steht unser großer Wohnturm, der reine Feldsteinbau mit vorgelagerten

Dort Treppenturm und unser Amtshaus mit seiner Hofstube unten drinne, die wir heute schon schön nutzen können.

Das ist hier unser Kaminzimmer, der älteste noch erhaltene Raum. Die Raumstruktur, klar, wir sehen das Feldsteinmauerwerk vom alten Wohnturm, die mittelalterliche Balkenöffnung an der Seite, ein großer, mächtiger Kamin, der auch auf die Erbauungszeit schon zurückgeht. Wir haben hier allerdings auch Farbbemalung, Ausmalung aus dem 17. Jahrhundert, leider unter der dicken Rußschicht verdeckt. Aber irgendwann werden wir das auch mal hinkriegen, dass die Wände gereinigt werden und der Raum saniert wird. Hier befinden wir uns in unserer Hofstube, ein Raum, der ursprünglich den Amtmann diente für seine Geschäfte oder wo das Gesinde, das auf dem Hof tätig war, speiste und sich aufhalten konnte. Wir haben das als Raum genommen für geselliges Beisammensein, haben ihn komplett denkmalgerecht saniert, Wände, Decken, alles neu gemacht. Natürlich dabei auch eine alte Elektroanlage wieder mit angebaut, so wie Stromversorgung hier ursprünglich mal war. Und so steht dieser Raum natürlich zur Verfügung, auch zur Vermietung. Und da wir diesen Raum in Eigenleistung gemacht haben, haben wir natürlich unter der Decke die Jahrzahl 2018 der Fertigstellung hinterlassen und unsere Initialien, die alle mitgebaut haben.

0: Also ein wunderschöner Hingucker sind natürlich unsere Fenster, die wir hier oben im zweiten Obergeschoss haben. Sie wurden 1836 unter Herzog Heinrich eingebaut, hatten sich so lange erhalten, wurden dann mal ersetzt, waren aber ursprünglich komplett farbig, wie oben die bunten Flächen. Diese weißen und durchsichtigen gelben Gläser sind erst später reingekommen. Diese Fenster wurden dann zu DDR-Zeiten, wie Wohnungen drin waren, komplett ausgetauscht und wir haben ein halbes in der Sammlung noch übrig gehabt. Nach diesem halben Fenster wurden diese bei der Sanierung nachgebaut und seitdem ist leider das Original verschwunden.
1: Ich will gar nicht viel reden. Eigentlich möchte ich Sie alle nur bitten, mal einen ganz großen Applaus an diejenigen zu geben, die all das hier organisiert haben. Und da ist Michael, jetzt ist er weg, einer der Ersten. Tun Sie mir den Gefallen? Dankeschön.
2: Sind das besondere Würstchen?
3: Das sind Wildbratwürstchen, ja?
2: Wildbratwürstchen.
3: Nur Wild, komplett nur Wild?
2: Ja.
3: Wildbratwürstchen, Wildwiener, Wildleberkäse, Wildschwein. Okay. Also komplett nur Wild.
4: So, jetzt befinden wir uns hier in einem Raum, Saal, in dem noch sehr viel zu tun ist. Das soll in Zukunft also ein Festsaal werden, oder?
0: Ja, genau, das ist unsere Idee. Es gibt ja ein Nutzungskonzept aus dem Jahr 1999, was wir natürlich weiterführen müssen, umschreiben, ergänzen, ändern müssen. Und da haben wir die Idee entwickelt, für diesen Raum einen Festsaal einzurichten. Das ist ein schöner, großer Raum, zusammen mit dem Nachbarraum, als Vorbereitungsraum, eine kleine Teeküche für Vorträge, für Trauung, ganz mutig gesagt, Ihnen anbieten zu können.
4: Man braucht noch sehr viel Fantasie, aber ja, die Räumlichkeit gibt's her. Da wünsche ich viel Spaß dabei.
0: Ja, ich glaube, die Fantasie muss man schon haben, wenn man sich um so ein Objekt wie so eine alte Burg kümmert. Ist ja doch, sie steht alles leer, zerfällt auch innen immer weiter. Da braucht man wirklich schon viel Fantasie, viel Mut, hier was umsetzen zu können.
4: Und ich denke vor allen Dingen viel Mitstreiter, denn das muss auf viele Schultern verteilt werden.
0: Jawohl, genau. Und die suchen wir händeringend.
4: Vom Geld mal abgesehen. Das braucht man immer.
0: Ja.

0: frage mal die Leute, ob sie die Märchen kennen, wo gesponnen wird. Mittlerweile habe ich 6 Märchen, wo gesponnen wird. Dornröschen, Rumpelstilzchen, Frau Holle. Aber was mir am wichtigsten ist, wenn ich am Spinnrad sitze und arbeite, oh, guck mal, Dornröschen. Stechen Sie sich aber nicht am Spinnrad. Wo soll man sich am Spinnrad stechen? Da gibt's nicht. Da haben die Filmehersteller Fake News gemacht. Am Spinnrad gibt es keine Sache, wo man sich stechen kann. Dornröschen sagt ja auch im Märchen, ei, was ist das für ein lustig Ding, was da auf der Erde tanzt? Früher hatten sie Fallspindeln und da hatten sie die Metallspitzen. Und da hat sich Dornröschen dran gestochen.
1: Und nicht am Spiel.
0: Warum sollen sich auch nicht die Märchen auf unserer schönen Wasserburg abgespielt haben? Denn sie ist ja wirklich ein kleines Märchenschloss.
2: Ja, herzlich willkommen, Herr Lendewig, im offenen Kanal Dessau, im Studio in der Geschichtsredaktion. Ich habe hier zu Besuch den Vereinsvorsitzenden des Fördervereins der Burg Roßlau. Herr Lendewig, wie lange haben Sie schon den Hut auf für diesen Förderverein? Ja, wie lange machen Sie das schon?
3: Das ist eine ganze Zeit zurückliegend schon. Ich bin seit 2009 erst Mitglied im Burgverein geworden. Seit 2010 wurde ich in den Vorstand gewählt. Und seit 2017, also nun mittlerweile 8 Jahre, habe ich den Vorsitz.
2: Große Verantwortung. Wir haben ja einen Rundgang gemacht über die Burg und waren ziemlich, ja, beeindruckt von dem, was wir da entdeckt haben, aber auch vom Arbeitsaufwand, der dahinter steckt. Woran erinnern Sie sich so in Ihrer Amtszeit sozusagen? Was waren so die Herausforderungen? Was haben Sie alles geschafft bis hierher? Was sind so die Highlights?
3: Also die Highlights, an die ich mich erinnere, sind eigentlich die, angefangen damit, dass die Burg angeputzt wurde. Das war ein Riesenaufschrei in Roßlau, jetzt wird die Burg geputzt. Jeder kannte die Burg in ihrem Feldsteinzustand. Dann wurde die Burg eingerüstet und wurde entsprechend der damaligen Situation auch, wie das der Denkmalschutz festgelegt hatte, angeputzt. Das war für alle neu, war auch ein Riesenaufwand. Können Sie sich vorstellen, wenn Sie das Objekt sehen, das alleine einzurüsten. Es wurde neu eingedeckt, die Burg mit Putz versehen. Letztendlich ist es gut gegangen und ich denke auch, mittlerweile haben sich alle dran gewöhnt und ich sage auch, ich möchte die Burg in dem alten, ungeputzten Zustand nicht wieder haben. Es sieht so schöner aus.
2: Von außen sieht die Burg sehr attraktiv aus. Wenn man dann hineingeht, sieht man schon die baulichen Herausforderungen und vor allem ja das viele Geld, was dort vonnöten ist, ne, um das
3: Ja,
2: umzusetzen.
3: das ist für uns, wie gesagt, ein Zustand, der ist uns nun mal bekannt. Wir sind oft, fast manche täglich auf der Burg und kennen das nicht anders. Das nächste große war eigentlich die Herrichtung der Hofstube, die damals begonnen hat mit Mach dich ran, die Sendung. Die wurde bei uns dann auf der Burg gedreht, da wurden Wände rausgerissen und dann ging das dort los. Sie haben die Räumlichkeiten gesehen, auch dort unten sah es so aus, wie die Räume zum Teil jetzt noch vorhanden sind. Und dann wurde peu à peu, über Jahre kann man fast sagen, diese Hofstube errichtet. Mit allem, wir mussten viel lernen in diesem Zusammenhang.

0: Leben? Sie haben jetzt gerade Leben Otto genannt.
1: Ja, wir haben im Moment sind es genau 60 Mitglieder in unserem Verein, aber wir müssen realistisch einschätzen, dass von diesen 60, ich sag's mal, rund ein Drittel, also 20, aktiv sein kann. Wir haben einen sehr hohen Altersdurchschnitt. Viele sind nicht mehr in der Lage, da aktiv teilzunehmen. Und es reduziert sich eben auf die, die da noch kommen und können. Es sind zwei große Stützen eigentlich, die die Arbeiten auf der Burg erledigen. Das ist zum einen die Mittwochsbrigade, die es seit mehreren Jahren gibt. Jeden Mittwoch ab 9 Uhr ist Treff auf der Burg. Und dort werden die praktischen Arbeiten, die anliegen, umgesetzt. Und ganz neu hat sich jetzt, da freue ich mich sehr drüber, eine Grüngruppe gebildet, die sich um die Grünanlagen auf der Burg kümmert, diese pflegt, instand hält. Und das ist eine deutliche Bereicherung, die wir haben. Wir haben so eine Mischung aus allen Gewerken. Wir haben eine Holzgruppe, sage ich mal, die sich vorrangig mit Holzarbeiten, Zimmereiarbeiten und so weiter beschäftigt. Wir haben eine Beton- und Steingruppe, die Maurerarbeiten vorwiegend erledigen und Maler und eigentlich aus aller Couleur Gewerke, die es da gibt. Jeder, was er kann, trägt er dazu bei. Das sind eigentlich so die wesentlichen Stützen, die Mittwochsbrigade, die Grüngruppe und dann machen wir ja monatlich einmal einen Arbeitseinsatz, in der Regel am letzten Samstag, wo alle Mitglieder gebeten und aufgefordert sind, wo dann alles was zu tun ist, Außenanlage pflegen, sauber machen und erledigt werden.
0: Oh, klingt nach sehr viel Arbeit, die dort reingesteckt wird, ehrenamtlich, wohlgemerkt. Ja, ja, wird denn das ausreichend honoriert, ehrenamtliche Arbeit? Was sind denn die großen Belastungen außer dem, was man selbst tun kann, ehrenamtlich?
1: Gut, wir unterliegen natürlich auf der Burg insgesamt großen Zwängen, sage ich mal. Das gesamte Burgareal steht unter Baudenkmalschutz. Das heißt, alle Maßnahmen, die auf der Burg durchgeführt werden, müssen von den zuständigen Ämtern, sprich Fallen der Denkmalschutzämter, untere, obere Denkmalschutzbehörde, letztendlich genehmigt werden. Also das Prozedere ist, dass wir Ideen entwickeln, um unseren Vereinsauftrag, der ja da heißt, die Burg zu einem soziokulturellen Ort, einer Begegnungsstätte zu entwickeln, umzusetzen. Das heißt, wir sagen, in diesem oder jenem Teil der Burg haben wir das und das vor, dann gießen wir das in ein Projekt und reichen das bei den zuständigen Ämtern ein, die dann darüber befinden, inwieweit das passig und stimmig mit dem Denkmalschutz ist oder auch Brandschutzauflagen. Barrierefreiheit und so weiter, alles, was da zu beachten ist. Das sind so die Arbeiten, die im Hintergrund eigentlich laufen, um das letztendlich genehmigt zu bekommen. Und die andere Geschichte ist die, dass wir natürlich auch personell langsam an unsere Grenzen stoßen. Ich muss das so sagen. Der Altersdurchschnitt wird immer höher. Wir haben fast ausschließlich Rentner, auch in der Mittwochsbrigade. Bei der Grüngruppe haben sich ein paar Jüngere gefunden. Das ist gut so, wenn Sie sich die Burg angucken. Wir haben da schon scherzhaft festgestellt, wir müssten alle mindestens 500 Jahre alt werden, um das, was hier so zu machen wäre, gemacht werden könnte, umzusetzen. Und wenn niemand mehr nachstößt, dann muss man sagen, weiß man nicht so genau, was wird mit dem Burgverein in 10, in 15 Jahren sein.
0: Ja, also kann man nur sagen, junge Leute, wer sich dafür interessiert, für eine schöne alte Burg.
1: Wer sich dafür interessiert, ist gerne aufgefordert, mal gucken zu kommen. Wie gesagt, mittwochs, jeden Mittwoch ab 9 Uhr, und wenn es mal nur ein Schnupperkurs ist, mal zu gucken. Handwerkliches Geschick hat heutzutage fast jeder. Und schlimmstenfalls, man kann auch manches lernen. Ich musste das auch erfahren. Und wer Interesse hat, sollte wirklich gern mal vorbeikommen. Wir brauchen dringend Mitstreiter.
0: Gut, was sind denn so aktuelle Projekte, aktuelle Herausforderungen, was Sie sich jetzt gerade so vorgenommen haben? Was steht so auf dem Plan?
1: Ja.

0: Wir wollen hoch hinaus. Hoch hinaus deshalb, weil wir uns vorgenommen haben, das erste Obergeschoss auf der Burg in Nutzung zu bringen. Das heißt, wir müssen dazu eine öffentliche Nutzung ermöglichen. Und dazu sind bestimmte Voraussetzungen zu erfüllen. Wir sind gerade jetzt dabei, ein Konzept für die Nutzung des ersten Obergeschosses zu erstellen. Wie gesagt, das Projekt vorzustellen und dann mit den Ämtern, wie ich das vorhin sagte, abzustimmen. Wir haben da die Ideen, dass man im Haus 5, im sogenannten Amtshaus, dort multifunktionale Räumlichkeiten einrichten kann. Wir sehen das darin, einer Nutzung, dass da Buchlesungen zum Beispiel oder auch kleine Theateraufführungen, ein, zwei Mannstücke möglich wären. Der Platz ist da mit einem anschließenden Backstage-Bereich und auch zur Versorgung muss man ja auch ein bisschen dran denken, eine kleine Teeküche. Wir gehen auch so weit, dass man sagt, wenn man das macht, dann machen wir es richtig und reden da vielleicht auch über eine Toilette auf dieser Etage, weil jetzt spielen wir im Moment noch Wünsch dir was. Ich sage das mal so, was sich nachher realistisch erweist, wird sich zeigen, auch in Abhängigkeit mit den Zustimmungen, die wir da von Amts wegen dafür brauchen.
1: Okay, da helfen ja Bugablümchen wenig, denke ich mal, um das umzusetzen.
0: Ja, Bugablümchen ist eine gute Geschichte. Wir wissen es leider noch nicht konkret. Wir wissen, die Burg ist Buga-Standort. Das ist das Einzige, was wir wissen. Und uns fällt es ein bisschen schwer zu verknüpfen, was heißt die Burg im Zusammenhang mit der Buga. Was will man mit uns machen? Es ist eine Gartenbauausstellung, die Buga. Sicherlich gibt es da noch mal eine Zusammenkunft, dass man sagt, das und das haben wir eventuell vor. Wir haben ein bisschen Angst davor, dass man sagt, okay, unsere Grünflächengruppe, ich habe es gerade gesagt, die hat ja auch Ideen in Umsetzung. Und dann kommt vielleicht auch nicht irgendjemand und sagt, pass mal, wir machen das hier so und so und so, dass wir von außen aufoktroyiert bekommen, was hier läuft. Wir hätten ja gerne Kenntnis darüber, was wird, was soll sein und vielleicht auch ein bisschen ein Mitspracherecht.
1: Das ist verständlich. Ne? Das am Bedarf vorbei muss keiner haben. Ja, da mitgenommen zu werden, wenn Sie schon die ganze Arbeit vor Ort leisten, das ist das Mindeste, denke ich, was da erwartet werden kann. Ne? Ja, so für die Zukunft, was wünschen Sie sich für den Burgverein an Unterstützung? Sie nutzen das Gelände, müssen dafür auch noch bezahlen, aber eigentlich ist es ja voll Ihr Ehrenamt.
0: Das sind Dinge, die uns natürlich in der kommunalpolitischen Zusammenarbeit auch beschäftigen. Die Stadt Dessau-Rosso als Eigentümer des Objektes. Und wir als Verein haben einen Nutzungsvertrag mit der Stadt. Wir sind der Stadt in vielen Dingen sehr dankbar. Das darf man auf keinen Fall vergessen. Denken wir nur an die letzte Aktion, die Erweiterung und Umbau der Toilette, wo die Stadt, ich sage es ruhig, 220.000 Euro investiert hat, um diesen Zustand, der nicht mehr tragbar war, zu verändern. Das ist nur möglich geworden, weil die Stadt das letztendlich finanziert hat. Wir konnten das mit unseren Mitteln bei Weitem nicht bewegen. Wir haben unseren Teil dazu getan. Wir haben Arbeiten, die möglich waren, beigesteuert. Wir haben das Vordach mittlerweile angebaut und so weiter. Also das sind Sachen, die funktionieren. Wir haben auch mit dem Ortschaftsrat in Roßlau, ich muss das sagen, eine gute Zusammenarbeit. Wir können mit unseren Bewebchen hinkommen. Man hat immer ein offenes Ohr für uns. Und auch in puncto Kostenfragen haben wir da unsere Vorstellungen. Was ich eingangs sagte, die Erschließung des ersten Obergeschosses der Burg setzt ein Brandschutzgutachten voraus, um diese Festlegung einzuhalten. Und auch ein bauhistorisches Gutachten, was erstellt werden muss, um zu sagen, was kann man jetzt wirklich unter Einhaltung dieser Vorschriften dort realistisch bewerkstelligen. Diese Gutachten sind mit enormen Kosten verbunden und hier sehen wir eigentlich, dass der Eigentümer da aus unserer Sicht in der Pflicht wäre, die zu tragen. Wir wollen gerne an den Arbeitsleistungen teilhaben, soweit es uns möglich ist, diese zu leisten, aber die Verwaltungsausgaben, ich sage immer, dann kriegen wir zweimal ein dickes Papier für viel Geld. Da ist aber nicht ein Nagel aus der Wand gezogen, geschweige denn ein neuer eingeschlagen. Da müssen wir einen Weg finden, wie wir das lösen, denn ansonsten kommen wir auf der Burg so langsam nicht mehr weiter.
1: Kann man sich gut vorstellen, das überfordert einfach im Förderverein, das funktioniert nicht, das hat alles seine Grenzen, ne? Und die muss man auch mal klar benennen. Ja, aber wie gesagt, Hut ab, dass Sie hier den Mut nicht verloren haben. Wir haben uns ja umgeschaut im Gebäude und da mit ruhiger Hand Schritt für Schritt dieses Gebäude sanieren und, ja, und dabei nicht den Mut verlieren, sondern weiter in die Zukunft schauen. Und dafür, ja, wünsche ich Ihnen noch ganz viel Kraft, ganz viel Nerven

0: Hi, ich bin Darlene. Ich bin hier heute in Magdeburg unterwegs und mache eine Umfrage über das Thema Mode. Ist Magdeburg eine modische Stadt? Wir finden es heraus.
1: Hallo, kann ich dir kurz eine Frage stellen?
2: Kommt drauf an.
1: Also es geht ums Thema Mode. Mhm. Was bedeutet Mode für dich denn persönlich?
2: Nicht allzu viel, muss ich sagen. Also ich beschäftige mich damit gar nicht.
3: Dass man sich halt so frei ausdrücken kann, dass man so ein bisschen zeigt, wer man ist.
4: Nicht so viel in meinem normalen Leben, würde ich sagen. Mode verbinde ich irgendwie mit Trends, würde ich sagen. Und ich verfolge jetzt keine Modetrends. Also ich finde Kleidung schon wichtig, aber Mode vielleicht nicht.
5: Ich möchte an und für sich ordentlich und schick aussehen, auch obwohl ich nicht mehr so jung bin. Und da lege ich Wert drauf.
6: Für mich persönlich nichts, weil ich trage das, was mir gefällt. Und wem das nicht gefällt, der muss sich halt umdrehen.
7: Naja, guten Style zu haben, gewisse Marken zu tragen. Es gibt auch Mode, wenn man keine Marken trägt, aber Marke macht da, finde ich, auch schon viel aus.
1: Und achtest du beim Kleidungskaufen auf irgendwas Bestimmtes?
4: Dass es mir gefällt, würde ich sagen. Also ich achte nicht so sehr auf die Marken.
5: Es muss, farblich muss es mir gefallen, es muss mir stehen und es muss auch passen.
8: Ich muss es fühlen, ich bin kein Online-Käufer. Ich muss es fühlen, ich muss es spüren und muss es merken, ob es mir gefällt.
6: Es muss mir gefallen und keinem anderen. Das ist für mich wichtig. Und wenn ich hier streifte Klamotten anhabe, dann ist das meins, weil ich trage es. Muss kein anderer tragen.
3: Teilweise, ob die zum Trend passen oder halt, ob ich mich drin wohlfühle und ob es mich so ein bisschen widerspiegelt.
1: Was halten Sie denn so von Modetrends?
5: Also, letztens habe ich gesehen, MoMA, wie die Sängerin aufgetreten ist, ich hätte mich geschämt.
3: Finde ich eigentlich gut. Es ist halt gut, dass man immer mal was Neues ausprobieren kann.
2: Nicht allzu viel, weil es halt erstmal viel zu schnelllebig ist. Und ich glaube, vielen wird einfach irgendwas aufgeholfen. So, dann kauft man das halt, um mit dazu zu gehören und ohne darauf zu achten, wer man eigentlich überhaupt auch selbst ist.
8: Also von Modetrends, das kommt immer drauf aufs Alter drauf an. Man kann sich auch modisch kleiden, ohne dass man die Mode immer mitmacht.
7: Ja, also manchmal gucke ich da schon drauf, aber eher weniger.
3: Weil es macht halt jeder nach. Und dann hat es auch jeder.
1: Finden Sie Magdeburg ist eine modische Stadt oder eher nicht?
6: Naja, 50-50, sagen wir es mal so.
3: Nein. Ja, weil hier doch sehr viele standardmäßig rumrennen, sage ich mal.
2: Glaube ich nicht. Also auch das Angebot an Einkaufsmöglichkeiten ist sehr begrenzt und wird immer, ich sag mal, von einer Qualität halt immer geringfügiger.
4: Ich würde sagen eher weniger. Also ich komme ursprünglich aus Hamburg. Im Vergleich zu Hamburg würde ich sagen eher weniger.
7: Es gibt manche, die achten schon auf Mode, aber es gibt auch viele, die es halt nicht tun.
0: Also wie wir gesehen haben, ist Magdeburg keine besonders modische Stadt. Für die manchen vielleicht schon, aber den meisten ist es auch einfach egal.

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0: Das Ehrenamt ist nicht nur das Rückgrat der Gesellschaft, das haben wir schon oft gehört, aber es bietet auch den persönlich Beteiligten Möglichkeiten, sich einzubringen und seine Talente, sein Wissen einzubringen, natürlich. Aus eigener Erfahrung wollte ich Ihnen aber sagen, ein Ehrenamt macht auch ganz schön Arbeit manchmal, ja? Ich weiß nicht, wie das bei Ihnen ist, aber ich denke schon, dass Sie auch für Ihre Arbeit, wie soll ich mal sagen, positives Feedback bekommen, oder? Ja. Das ist ja sozusagen neben der eigenen Entfaltung auch die wichtigste Währung und ja, wie soll ich mal sagen, Wertschätzung für diese Tätigkeiten.
1: Also das Ziel ist erstmal wirklich Vereine zusammenzuführen und auch Leute, wir haben ja Woche gegen Einsamkeit, dazu zu bringen, herzukommen und zu schauen, was man machen kann, damit man nicht allein zu Hause ist, dass man vielleicht eine sinnvolle Tätigkeit hat, entweder wenn man in Rente ist schon oder wenn man neben der Arbeit gerne was zusätzlich machen möchte. Das ist das Ziel und Frau Schmidt betreut den Programmbereich auch. Die hat noch andere Ziele, glaube ich.
2: Ja, ich wollte auch gerade sagen, die ersten Planungen laufen hier schon. Bei Kaffee und Kuchen werden schon erste Pläne geschmiedet zu neuen Ideen. Also hier treffen sich nicht nur Leute, sondern auch ganz viele Ideen. Und ja, und ich setze das dann manchmal auch in Kurse um in meinem Bereich.
3: Werden Sie solche Projekte wie heute weiterführen?
1: Auf jeden Fall. Es ist ja schon das zweite Mal. Wir werden das weiterführen. Und wir machen das ja jetzt das zweite Mal in Salzwedel. Also wir überlegen auch, das natürlich in anderen Orten im Kreis mal zu machen. Aber die Vereine im letzten Jahr waren alle sehr zufrieden. Deswegen werden wir das auf jeden Fall nochmal machen.
2: Ja, unser Ziel ist ja auch immer, die Volkshochschule etwas zu verjüngen. Das heißt also schön, dass ihr vor allem auch da seid. Ja, die jugendlichen Menschen hier in Salzwedel und drumherum sind immer gern willkommen und ja, bereichern uns.
4: Wir treten ein für Geflüchtete und unterstützen die im Ankommen hier im Altmarkkreis Salzwedel. Und wir zeigen hier, was Ehrenamtliche machen können bei uns und welche politische Haltung so ein bisschen hinter dieser Aufgabe steckt.
5: Wir sind quasi wie ein Jugendzentrum in einer Kirche. Wir machen Angebote für Kinder und Jugendliche und da darf jeder kommen, egal ob man in der Kirche ist oder nicht, egal was man für sozialen oder auch kulturellen Hintergrund hat, die Angebote sind halt offen für alle und eben für Kinder und für Jugendliche.
6: Wir begleiten Menschen am Lebensende und wir begleiten diese Familien direkt dann auch mit ehrenamtlicher Unterstützung. Ich bin als Hauptamtliche hier und repräsentiere diesen Dienst und die Ehrenamtlichen sind bei den Familien und unterstützen in einer schweren Situation. Wir haben zudem ja diesen Kinderhospizdienst, für den wir auch hier im Raum Salzwedel zuständig sind. Und da haben wir unsere Ehrenamtlichen zusätzlich ausgebildet, um Familien zu begleiten, wo ein Kind lebensverkürzt erkrankt ist.
7: Wir sind ehrenamtlich unterwegs in der Sterbebegleitung. Wir haben unser Büro im Ärztehaus oben und wir bieten eine Trauergruppe an, die jeden letzten Mittwoch im Monat ist. Und wir haben auch Sterbebegleiter, die ausgebildet sind, die zu den Sterbenden gehen. Das ist eine rein ehrenamtliche Arbeit. Wir schenken den Leuten Zeit, den Sterbenden gehen in die Altersheime, in die Häuslichkeit oder ins Klinikum, je nachdem da, wo wir gebraucht wird.
8: Unser Fokus liegt eigentlich auf Familien mit Kindern von 0 bis 6 Jahren. Aber wir sind auch immer bemüht zu gucken, was gibt es oder wo liegt noch das Interesse. Also zum Beispiel bei Jugendlichen oder Erwachsenen schauen da, je nachdem, wo der Bedarf liegt.
9: Das Besondere ist, dass wir Hauptamtliche zwar haben, aber auch viel Ehrenamtliche brauchen für unsere ganz vielfältige Arbeit. Also beraten, begleiten, bilden, begegnen und sage ich mal, von professionellen Angeboten über die Hebammen oder Honorarkräfte gibt es auch viel einfach für Ehrenamtliche zu mitmachen. Zum Beispiel Sommerfeste mitzugestalten oder beim Indoor-Spielplatz mitzuhelfen, bei Selbsthilfegruppen. Ein ganz vielfältiges Angebot.
10: Ich bin heute hier, weil wir seit diesem Jahr jetzt eine Ortsgruppe in Salzwedel haben und ich auf der Suche bin nach Mitstreiterinnen, die mir helfen, Salzwedel ein bisschen umweltfreundlicher, naturnah und schöner zu gestalten.
11: Wir sind mit 16.500 Mitgliedern der stärkste Verband hier in der Altmark und versuchen natürlich gerade Sport bei jungen Leuten zu etablieren, Kinder an den Sport heranzuführen, ihnen eine Möglichkeit zu geben, in der Freizeit aktiv zu sein, sich körperlich zu bewegen, gesund zu bewegen und natürlich auch Teamgeist und Fairness, also auch solche Eigenschaften im Sport zu vermitteln.
12: Also wir sind die Lauf-, Wander- und Walking-Gruppe. Das heißt, bei uns kann man laufen, wandern und walken. Wir sind 33 Mitglieder und wie man auf den Bildern sieht, haben wir auch Spaß. Wir fahren zu den Wettkämpfen gemeinsam hin, haben auch interne Spaßwettkämpfe, wo wir uns messen, eben halt auf lustige Art und Weise. Und wenn wir Reisen machen, egal wohin, ob nach Ludwigslust oder zum Rennsteiglauf, die Gemeinschaft, das steht bei uns im Vordergrund und das schweißt uns zusammen und das macht uns Riesenspaß.
13: Der Verein, da ist also wie gesagt schon die Tafel und wir, unsere Aufgabe ist hauptsächlich, dass wir eben bedürftige Menschen helfen mit Lebensmitteln. Ne? Also wir haben jetzt monatlich haben wir ungefähr 400 bedürftige Menschen, die wir versorgen.
14: Und wichtig ist auch, dass wir so zusammenhalten. Wir sind eine gute Truppe und gefällt die Zusammenarbeit, ein gutes Team.
15: Besonders wichtig ist, dass wir die Arbeit der Bibliothek unterstützen und diese dem Landkreis bzw. dem Altmarkkreis zur Verfügung steht, dass den Kindern die Möglichkeit gegeben ist, Bücher zu lesen oder halt auch neue Medien zu nutzen.
16: Das Deutsche Rote Kreuz ist eine sehr große Organisation und wir haben aber nur diesen kleinen Teil Blutspende. Wir nehmen nicht selbst Blut ab, sondern wir machen den Spenderservice und bereiten dann für die Leute, die zum Spenden kommen, ein Frühstück zu.
17: Wir sind hier, um Mitglieder zu werben. Wir haben hier unsere Mitgliedsanträge mit dabei und wenn du Mitglied werden möchtest, kannst du sofort zuschlagen heute.
18: Naja, so wichtig ist, dass man einmal sieht, was macht überhaupt der Förderverein. Deswegen sind hier so die Bildchen angeklebt. Also wir kümmern uns halt ehrenamtlich noch um den Tierpark in Salzwedel.
19: Der Trialog ist praktisch ein Ort, wo Leute mit psychischen Erkrankungen oder wo auch Menschen, die Angehörige haben, die psychisch erkrankt sind, zusammenkommen. Und auch Menschen, die professionell im Gesundheitswesen arbeiten. Und alle drei versuchen praktisch auf Augenhöhe über psychische Erkrankungen in Deutschland zu erzählen oder auch über ihre eigenen.
20: Ich möchte alle psychisch kranken Menschen ermutigen, offen mit ihrer Krankheit umzugehen und sich auch bitte Hilfe zu suchen, denn es gibt mehrere Stellen, an die man sich wenden kann.

0: Wir brauchen 2,5-mal mehr Ressourcen, als die Erde hergeben kann, bei der Menschenanzahl, die wir haben. Das hat der Club of Rome schon vor 30 Jahren gesagt. Aber da hat keiner drauf gehört.
1: Also im Visionsstammtisch habe ich also mit der Kamera 1, das ist die Hauptkamera, gefilmt. Also mit 93 Jahren bin ich der Älteste hier.
2: Ich engagiere mich hier, weil

0: das gefällt, weil man eine relativ große Freiheit hat in der Themenauswahl.
1: Also wir sind eine tolle Truppe, wie man so schön sagt. Wir ergänzen uns wunderbar. Jeder bringt Ideen mit und jeder lebt auch von den Ideen des anderen.
0: Mir gefällt eigentlich das Klima hier eigentlich ganz gut.
1: Wir kommen aus den verschiedensten Berufen. Und wir haben nur einen dabei, der hat mal für das Fernsehen der DDR gearbeitet. Und es ist erstaunlich, wie die einzelnen Berufe sozusagen hier aufeinandertreffen und sich in einer gemeinsamen Arbeit finden. Also ich bin durchaus der Meinung, das ist der Antrieb für mich, dass ich hier arbeite, mitarbeite. Wir sind ein Kollektiv, glaube ich, das nicht ein zweites Mal hier in der Gegend zu finden ist.

Heute bei Jugendstil. Nachdem in der letzten Ausgabe junge Leute Boomer-Wörter erklären mussten, sind jetzt die Boomer dran. Wir haben dieses Mal Gabis und Elas Wissen abgefragt. Danach geht es weiter mit einer neuen Folge Magdeburg Through My Eyes. Heute aber etwas anders, denn Nico war in Radom in Polen und hat ein paar Aufnahmen für uns gemacht. Frank hat ein verrücktes Hobby und eine besondere Eigenschaft. Was ihn so besonders macht, das erfahrt ihr in einem Beitrag von Eva in ein paar Minuten. Und auch in dieser Ausgabe dürfen die monatlichen Good News mit Vlad nicht fehlen. Dicht gefolgt von einer neuen Werbeparodie. Jolina hat einen Blick hinter die Kulissen geworfen. Sie war für uns nämlich in den Theaterwerkstätten Magdeburg unterwegs. Den krönenden Abschluss macht in dieser Ausgabe der Trailer für den Jugendfilmpreis. Dieses Jahr mit dem Motto: Was wenn?

0: Erste Etage. Und du?
1: Ja, ich auch. Zahnarzt. Ja. Nicht angucken, nicht angucken. Einfach gerade ausschauen. Weshalb dauert das denn so lange?
2: Ich hab noch nicht gedrückt.
1: Verdammt, war das peinlich. Ich muss jetzt irgendwas sagen. Diese Stelle ist ja cringe.
3: Und du, warum bist du heute hier?
0: Ich fahre mit dem Fahrstuhl.
1: Mann, das habe ich blöd formuliert. Ich meine, warum bist du heute hier in dem Gebäude?
0: Ich fahre zur Jugendstil-Redaktionssitzung.
1: Jugendstil?
0: Ja, ja, das ist eine Magazinsendung und unser erster Beitrag ist tatsächlich über Gabi und Ela. Es geht nämlich darum, dass Boomer Jugendwörter erklären müssen. Schauen wir mal, wie gut sich die zwei Generationen verstehen.
4: Wir haben uns vor ein paar Wochen junge Gäste ins Studio geholt, die die Bedeutungen von bestimmten Boomer-Wörtern erklären sollten.
3: Okay, und das erste Wort ist?
5: Schwurfen.
6: Schwurfen.
7: Das ist so eine Beleidigung für jemanden, der irgendwie alles...
4: quasi Slang von heute.
3: Mhm. Ja.
4: Und zwar haben wir da einmal Schere.
8: Schere.
9: Schere.
8: Schere ist mit Schneiden und was durchschneiden.
9: Also dieses Handzeichen oder das Wort an sich?
4: Beides. Kann man beides machen. Das wird so Schere.
9: Krieg ich nicht mal hin.
4: Also ein Beispielsatz, also oder ein Beispiel wäre zum Beispiel, habe ich eigentlich fast schon verraten? Nee, eigentlich kann ich noch nicht.
8: Nee, ich würde sagen, Schere irgendwas durchtrennen oder ein Teil und einen anderen Teil, dass das getrennt wird.
9: Wie
8: das, oder die,
9: das Gute man, vom Bösen trennen, so, das, so,
8: ja,
9: so
8: wollte ich gerade sagen. Ja.
9: Gespalten.
8: Ja,
9: ja, ich ja. meine, das Volk an sich ist sowieso gespalten, der eine da, der andere da.
8: Oder es wird eben, dass viele sich denn erzählen irgendwas und der andere sagt, nee, will ich nicht, Schere, schneid ab. Vergiss es.
9: Naja, man kann ja auch nicht immer ein und derselben Meinung sein.
8: Nee,
9: und
8: soll man ja auch nicht.
9: Nee, das ist, deswegen ist das vielleicht...
8: So, nun verrate
4: das,
8: mal.
4: Ich wollte gerade sagen, ist ein guter Gedanke, ist aber leider doch die falsche Richtung.
9: Und ja, zwar, Schere,
4: also Gabi, du warst dann irgendwann ein bisschen näher dran. Also okay. Schere sagt man, wenn man sich selbst vertan hat und irgendwie im Unrecht liegt oder missverstanden wurde und dann ja. sagt man, Schere, Leute, Schere.
8: Ah, so.
4: Oh, sorry. Tut mir leid, mein Fehler.
8: Da haben wir noch was gelernt in unserem Alter.
9: Okay, also Schere wäre mir jetzt nicht hingefallen. Ich hätte sorry, tut mir leid, mein Fehler. Ja,
8: ja.
9: Das wäre dann so mein Satz. Aber ja. Schere wär ich jetzt nicht drauf gekommen.
4: Und zwar Rede.
8: Rede.
9: So Rede und Antwort stehen oder irgendwie so in der
4: Rede.
9: Richtung?
4: Rede.
9: Rede.
8: Rede mit mir.
9: Oder lass es.
8: Oder lass
4: es. Zum Beispiel,
8: oder lass es.
4: Zum Beispiel, Ela, als du vorhin angesprochen hattest mit den Meinungen, dass die so gespalten auseinandergehen und jeder soll seine eigene Meinung haben und das ist okay, dann würde ich sagen, Rede.
8: Rede darüber, was du meinst. Was hast du damit gemeint? Rede dazu.
9: Ja.
8: Stellungnahme zu dem, was der andere hier gesagt hat. Und man versteht das denn nicht, was er meinte. Und dann soll er da reden dazu.
9: Naja, ich meine, mir würde jetzt bloß in Rede und Antwort stehen.
4: Mhm. Rede ist quasi ein, wenn jemand was auf den Punkt gebracht hat, dann sage ich Rede. So von wegen, ja. Genau so, besser hätte ich es nicht sagen können, Rede.
8: Ach so.
9: Ich hätte gesagt, okay, super, hast du. Ja, aber.
8: Ja.
9: Interessant, ja. Auch von.
8: Vor lauter Reden muss ich ja mal einen Schluck Wasser trinken.
9: Den neuen Wörtern mal erklärt zu kriegen, was die denn eben für die Generation hinter uns oder noch jünger, wie die da drüber denken oder aus dieser Generation, was wir von den Wörtern lernen können, weil wir würden das so sagen. Nee, die sagen bloß Rede.
8: Ja.
9: Top.
4: So ist es.
8: Top, die Watte quillt, ja.
10: Okay, Gabi und Ela zusammen haben echt Kultpotenzial.
0: Das ist ja auch unser Iconic Duo. Und in Zukunft werdet ihr vielleicht sogar noch öfter was von denen sehen. By the way, möchtest du mitkommen zur Redaktionssitzung?
10: Ja, gern, aber... Also
0: ach nee, du hast ja deinen Termin.
10: Ja, nee, kein Ding. Ich bin eh viel zu früh.
0: Ah, okay, cool.
10: Oh.
0: Oh, hi, Nico.
2: Hallo.
0: Ach, wie perfekt.
2: Hallo?
0: Das ist Nico. Er war letztens erst in Polen. Und jetzt folgt nämlich eine Spezialausgabe von Magdeburg Through My Eyes. Und zwar Radom Through My Eyes.
2: Ja.
0: Danke, Nico.
2: Wir können kontinuieren. Bye. Here we are.

0: Okay, after the ceremony, we have shopping.
1: I think they have school teachers. What is good in Germany, of course.
0: Food. And it starts the closing party. And after all of the closing party, we have this beautiful scene to finish all three in random. Singing with Radiohead.
2: To the end of the train. Nothing is more of
1: like you just fucking proved that the earth is flat or something. It's just the end of the train. It's not so deep.
0: Yeah.
2: No, it's the end of the train.
0: I hope that as the end of the train, you enjoyed this through my eyes and see you in the next one.
3: Ja, und das ist auf jeden Fall der OK mit den ganzen Räumlichkeiten.
4: Ey, Leute, bisschen Ruhe bitte. Wir drehen hier gerade den Trailer für den Jugendfilmpreis.
3: Sorry, dann gehen wir mal lieber wieder raus.
4: Und den Trailer für den Jugendfilmpreis könnt ihr am Ende der Sendung sehen.
3: Ich wollte nachher eh in den Park gehen. Hast du Lust mitzukommen?
5: Ja, voll gerne. Habt ihr noch sowas wie einen Liegestuhl oder so?
3: Müssten wir haben. Ich kann den holen.
5: Oh, voll gerne.
6: 1:37 later.
3: Jetzt stell dir mal vor, du müsstest blind den richtigen Knopf finden.
7: Das schaffe ich ja anscheinend noch nicht mal, wenn ich sehe.
3: Stimmt. Und jetzt stell dir aber mal vor, du wärst dabei in einem Windkanal.
7: Was?
3: Ja. Klingt unmöglich, aber wir haben einen Mann kennengelernt, der weiß, wie es geht. Frank war bei den deutschen Meisterschaften im Indoor-Skydiving als erster blinder Mensch überhaupt. Und wir haben ihn begleitet.
8: Das ist Frank Bremer. Er war schon immer sportbegeistert und liebt es, neue Herausforderungen auszuprobieren. Doch Sport sieht bei ihm etwas anders aus als gewöhnlich. Denn Frank hat etwas geschafft, was vor ihm noch niemand getan hat. Was genau dahinter steckt, erzählt er euch jetzt.

0: Ich sehe es halt so, ich kann mir jetzt nicht unbedingt mehr so tolle Landschaften anschauen. Ich bin 1962 geboren und hatte dann mit 9 Jahren einen Unfall, wo ich dann eben von jetzt auf gleich sozusagen das Augenlicht verloren habe durch eine Kalkverletzung. Und 1984 hatte ich dann wieder eine OP, durch die ich dann wieder konstant gut gucken konnte. Das hielt dann auch bis 2007, also doch ein sehr langer Zeitraum, in dem ich dann mit ja, 25% Sehkraft doch mein Leben relativ gut leben konnte. Und dann war es wieder von heute auf morgen, hatte sich dann meine Netzhaut gemeldet und sich dann verabschiedet. Und damit war es dann 2008 endgültig vorbei mit dem Sehen. Und seitdem bin ich dann sozusagen jetzt auch wirklich vollblind, also auch kein Licht und nichts kann ich also sozusagen mehr wahrnehmen. Genau. Ich habe im vorigen Jahr eine Ausbildung zum Inklusionssportberater gemacht beim Landessportbund in Sachsen-Anhalt. Und unser Ausbilder war der Nikolai Johann. Er hat berichtet, dass er Indoor Skydiving macht, schon eine ganze Weile. Und Nico hat mich gefragt, ob ich da mitkommen möchte, ob ich mir das zutraue. Und habe ich relativ schnell Ja gesagt. Somit war mein erster Flug toll. Muss ich sagen, es war eine andere Welt. Man läuft nicht mehr, sondern man liegt und auf der Luft und fliegt. Also es war eine ganz tolle Erfahrung.
1: Heute ist Frank erfolgreicher Parasportler und stets auf der Suche nach neuen Sportarten, von denen er überzeugt ist, sie meistern zu können. Indoor Skydiving ist eine sichere Indoor-Alternative zum klassischen Fallschirmspringen. Während man beim traditionellen Skydiving aus einem Flugzeug springt, findet das Training hier in speziell entwickelten Hightech-Windtunneln statt. Durch den erzeugten Luftstrom können sich die Sportlerinnen und Sportler mit gezielten Körperbewegungen frei im Raum bewegen und verschiedene Figuren fliegen.
0: Dann rief Nico mich im Januar an und Ende Januar und meinte, dass im März die deutschen Meisterschaften im Indoor Skydiving stattfinden und auch die Weltmeisterschaften zugleich in Berlin und sie als Team starten müssen. Und momentan eben ein bisschen Ausfälle haben durch Krankheit und ob ich mir das vorstellen könnte, daran teilzunehmen. Schon, aber in 6 Wochen, ich sage, ich muss ja erst mal lernen, wie ich überhaupt fliege, weil, wie gesagt, das Kennenlernen ist ja wirklich, dass man gehalten wird. Mehr war ja nicht, aber Nico meinte dann, am Wochenende wäre schon dann mein erstes Training, wenn ich das probieren wollte. Naja gut, dann habe ich gesagt, okay, das versuchen wir mal. Und ja, und dadurch ging das dann plötzlich alles sehr schnell und war alles sehr fokussiert auf den 13. und 14. März. Von der Handhabe ist es natürlich, habe ich dann relativ schnell festgestellt, dass man natürlich ohne Begleitung oder Betreuung, sage ich mal, schlecht Sportarten durchführen kann. Sei es zum Wettkampfort zu kommen oder zum Trainingsort. Ich hatte mich dann in meinem Bekanntenkreis umgehört. Und Silvio war sofort bereit.
2: So wie er spontan in die Weltmeisterschaft gedrängt wurde, wurde ich spontan in die Betreuerschaft. Und ich habe gesagt, spannende Sache. Ich konnte es mir echt nicht vorstellen, dass jemand, der eben nicht sieht, da plötzlich und unerwartet an so einer Meisterschaft teilnimmt. Und dachte ich, das ist eine Sache. Da willst du dabei sein. Sowas hatte ich auch noch nicht.
0: Indoor Skydiving funktioniert im Prinzip so, dass man in den Windkanal hineingeht, erstmal eine stabile Position sucht, indem man die Arme relativ lang, die Beine relativ lang, leicht angewinkelt, Kopf nach oben. Ich muss meine Arme zurücknehmen, wenn ich vorwärts will. Man darf sich im Windkanal nicht hastig bewegen und man muss sich versuchen, immer synchron erstmal mit den Armen und den Beinen zu bewegen, weil jede Veränderung oder asynchrone Bewegung greift der Wind und führt einen dann irgendwo hin, wo man nicht vielleicht unbedingt hin möchte.
2: Ich kannte ihn ja als sehr überlegten, als sehr sich auf seine Sinne verlassenden Menschen. Nun muss man ja sehen, in diesem Tunnel sind sämtliche Sinne weg. Also das, wo er jetzt

0: sonst mitarbeitet, das gibt's nicht mehr. Ich meine, sehen ohnehin nicht. Das Hören war weg. Eigentlich das, was am allerwichtigsten für ihn ist, das ist so, als wenn wir jetzt im luftleeren Raum irgendwas machen sollen. Wir haben ewig gerätselt, woran liegt es, dass du, wenn du nach rechts fliegst, derartig Schwung drauf kriegst, dass du nicht mehr auf der Stelle bist. Bis wir drauf gekommen sind, es ist die Handstellung. Es ist schlichtweg, wenn er an den Tunnel rankommt, an die Glaswand, dann setzt wieder ein, was er ja eigentlich immer macht, dieses Tasten. Logischerweise, die Finger der rechten Hand sind zusammen, die der linken Hand bleiben offen. Und logischerweise kriegt er von rechts durch die geschlossenen Finger so einen Drall, dass er eben nach links abhaut.
1: Hat vor dir schon mal jemand, der komplett blind war, Indoor Skydiving gemacht?
2: Nein, also das gab es bis dato noch nicht. Deshalb musste ja auch von Ende Januar bis jetzt zum Wettkampf auch die internationale Jury zusammentreten. Wir Parasportler haben einen Parcours abzufliegen, der aus 4 Buttons besteht, die an dem Windtunnel angebracht sind. Außen, nicht innen. Muss eine Hand drauflegen und dann erlischt das Licht und dann ist das sozusagen ein Punkt. Und man muss diese Punkte in einer gewissen Reihenfolge abfliegen und muss zwischen den Punkten auch dann verschiedene Bewegungen machen. Also an manchen Punkten muss man eine 360-Grad-Kehre machen, muss den Button nochmal berühren und das halt in einer gewissen Zeit, maximal 75 Sekunden, in denen man das schaffen muss.
1: Wie genau machst du das? Weil du kannst die Buttons ja tatsächlich nicht sehen.
2: Richtig, deshalb wieder die Headset-Variante, für die wir uns erstmal entschieden haben, dass ich draußen einen erfahrenen Flieger habe, der mich navigiert.
1: Frank trainierte von innerhalb nur 6 Wochen so intensiv wie möglich. Stunde für Stunde arbeitete er an Technik, Orientierung und Körpergefühl. Dann war es soweit. Am 13. und 14. März trat Frank tatsächlich als erster blinde Indoor-Skydiver bei einer Weltmeisterschaft an.
2: So, als es dann zum Wettkampf kam, der erste Warm-up-Flug war ein bisschen stressig, weil irgendwie war der Luftdruck, glaube ich, weiß es nicht, woran es lag, an meiner Aufregung, vielleicht dann doch. Der erste Wertungsflug dann sozusagen, der lief dann ganz gut. Zumindest hatte ich dann den ersten Button erwischt und den auch gut erwischt und das war dann schon doch ein tolles Gefühl.
0: Ein Tumult in diesem Saal, das war einfach lauter. Sie haben eigentlich alle mitgefiebert.
2: Wir standen ja als Paras dann zusammen. Der Punkt war halt fürs Team und das fand ich eben toll, dass ich fürs Team einen Punkt beitragen konnte und es ging jetzt vordergründig nicht um irgendeine Platzierung. Also wie gesagt, es ist alles am Anfang. Wir sind alle gespannt, wohin das mal geht. Und für die Kürze der Zeit sind wir doch alle zufrieden. Also ich würde das schon weitermachen, um eben den Weg erstmal noch bis zu Ende zu gehen. Zumindest so weit, dass ich den Parcours dann auch schaffe. Und daher bin ich jetzt erstmal natürlich auf Sponsoring-Suche. Wie gesagt, das Motto ist eigentlich bei Skydivern Spaß haben. Und schauen, was geht.
3: Was für ein inspirierender Mensch, der Frank.
4: Ja, voll. Ich finde, der zeigt einfach, dass Beeinträchtigung niemanden aufhalten muss.
3: Absolut. Weißt du, manchmal würde ich mir wünschen, dass es mehr von diesen Good News gäbe.
4: Good News, das ist mein Stichwort. Jetzt kommt nämlich die Monthly Good News mit Vlad.
5: Herzlich willkommen zu den Good News des Monats. Auch in diesem Juli gibt es wieder positive Nachrichten aus aller Welt. Von medizinischen Fortschritten über Umwelt- und Naturschutz bis hin zu humanitären Projekten. Bleibt kurz dran und lasst euch daran erinnern, dass jeden Tag auch viel Gutes auf unserer Welt passiert. Neue Solartechnik für mehr Wasserentsalzung. Forscher haben ein solarbetriebenes Entsalzungssystem entwickelt, das mehr Wasser ohne zusätzliche Stromspeicher in Trinkwasser umwandelt. Dieses sogenannte batterielose System passt sich direkt an das Sonnenlicht an und kann dauerhaft Wasser zu sehr geringen Kosten aufbereiten. Nach Angaben der Entwickler würde so produziertes Trinkwasser theoretisch sogar günstiger sein als herkömmliches Leitungswasser. Stammzellen für die Netzhaut. Wissenschaftler an der Duke University züchteten erstmals Blutgefäßzellen aus menschlichen Stammzellen, die für die Netzhaut wichtig sind. In einem Mausmodell von Netzhauterkrankungen führten diese Zellen nach Injektion zur Regeneration der beschädigten Blutgefäße und stellten die Netzhautfunktion wieder her. Krankenhaus für Zimmerpflanzen. In Edinburgh, Schottland, wurde das erste voll ausgestattete Hausplanthospital eröffnet. Besitzer können kranke Zimmerpflanzen zur Operation abgeben. Dort werden sie umgetopft, von Schädlingen befreit und gepflegt. Ziel ist es, die Lebensdauer der Pflanzen zu verlängern und überflüssiges Wegwerfen zu vermeiden. Froschdarmbakterium besiegt Tumore. Forscher entdeckten ein Darmbakterium aus japanischen Laubfröschen, das in einer Mausstudie bemerkenswerte Krebswirkung zeigte. Nach einmaliger intravenöser Behandlung wurden Darmkrebstumore bei Mäusen vollständig eliminiert. Das Bakterium reichert sich gezielt im Tumor an, zerstört dort Krebszellen und aktiviert zugleich das Immunsystem. Zeitzeugen des Zweiten Weltkriegs bewahren. Der US-Amerikaner Rishi Sharma hat sich über 10 Jahre hinweg zum Ziel gesetzt, allen noch lebenden Soldaten des Zweiten Weltkriegs zuzuhören. In diesem Zeitraum führte er mehr als 3000 Interviews mit Veteranen durch. Mit den Aufnahmen bewahrt er deren persönliche Schicksale für kommende Generationen, solange die Zeitzeugen selbst berichten können. Wiederentdecktes Korallenriff. Vor der Küste von Benin, Westafrika, haben Forscher ein Korallenriff entdeckt, das jahrzehntelang als tot galt. Stattdessen fanden sie ein überraschend lebendiges Ökosystem mit mindestens 8 Korallenarten und 8 Fischarten. Das Riff in rund 60 Meter Tiefe zeigt, dass Meeresgebiete sich erholen können und liefert wichtige Erkenntnisse zum Meeresschutz. Unsere lieben Zuschauerinnen und Zuschauer, wir wissen selbst, wie hoffnungslos die Welt manchmal erscheinen kann. Tag für Tag hören wir von Kriegen, Krankheiten und Naturkatastrophen. Und ja, es gibt ohne Zweifel viel Leid auf dieser Welt. Doch Hoffnung hängt auch davon ab, worauf wir unseren Blick richten. Es ist wichtig, über die Probleme informiert zu sein. 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Genau deshalb gibt es diese Sendung, um zu zeigen, dass Fortschritt passiert, Menschen Großartiges leisten und es immer wieder Gründe gibt, optimistisch zu bleiben. Bleibt also positiv und jetzt geht es weiter mit keiner kleinen Werbepause.

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2: Ach was?
3: Ja, ich glaube, wir stecken fest.
2: Nein, sag das nicht! Ich hab Angst!
3: Wir holen einfach Hilfe, ist doch alles
2: gut. Hast du gesehen, wie alt der Fahrstuhl ist?
3: Nein, hab ich nicht, aber das wird schon alles...
2: Hilfe! Hallo! Scheiße!
3: Solange wir hier warten, würde ich sagen, schauen wir mal bei Georgina vorbei. Sie war nämlich in den Theaterwerkstätten Magdeburg.
2: Hilfe! Hallo?
3: In den Theaterwerkstätten Magdeburg und hat da mal einen Blick hinter die Kulissen von großen Theaterproduktionen geschaut.
2: Ich hab Angst!
3: Ja, es kommt gleich Hilfe, ruhig bleib.
2: Tief ein.
3: Okay.
4: Jede Produktion beginnt hier nicht mit Hammer und Säge, sondern mit einer Idee. Genauer gesagt, mit einem Modell. Doch wie wird aus einem kleinen Modell später eine riesige Bühne? Das erklärt Produktionsassistent Stefan. Für ihn ist das Modell die wichtigste Grundlage.
5: Das ist der Start, das Modell, wo denn sich dran orientiert wird für alle. Für die Werkstätten, für die Künstler, Beleuchter und jeder, der damit was zu tun hat und hat das Modell, um sich daran zu orientieren.
4: Für ein Theaterstück laufen die Vorbereitungen mehrere Monate. Allein die Konstruktion und technische Zeichnungen nehmen rund 8 Wochen in Anspruch. Was man als Zuschauer oft gar nicht mitbekommt, hinter einer einzigen 2-stündigen Vorstellung steckt ein riesiges Team.
5: Wie viele Leute dafür beschäftigt sind, für 2 Stunden Vorstellung. Und das ist das Ganze im Hintergrund. Da bewegen sich ganz, ganz, ganz viele Leute heimlich im Hintergrund und keiner sieht es.
4: Rund 30 Menschen arbeiten hier in den Werkstätten. Und bei einer Aufführung sind am Abend oft über 100 Personen hinter den Kulissen im Einsatz. Von der Bühnentechnik bis zur Requisite. Mein erster Stopp ist der Mahlsaal. Hier bekommen die Kulissen ihre Oberfläche, egal ob Steinmauer, Holz oder Marmor. Wie diese Illusionen entstehen und worauf es dabei ankommt, erklärt mir Nicole Köhlmay, Leiterin des Mahlsaals.
6: Gibt es was, was dich an deiner Arbeit besonders fasziniert oder warum du die Arbeit hier sehr, sehr gerne machst?
7: Naja, es ist immer wieder Zauberei. Also man erschafft ja aus dem Nichts, aus einer Idee, die irgendwo mal praktisch gesagt wird, nicht bei uns, aber woanders, in anderen Abteilungen, bei der Regie oder wie auch immer, plötzlich Räume, ja, und Welten, Spielräume, Spielplätze.
4: Die Kulissen müssen nicht nur gut aussehen, sondern für das Domplatz Open Air auch Wind und Wetter aushalten. Und manchmal sorgen spezielle Leuchtfarben erst unter Schwarzlicht für den großen Überraschungseffekt. Und genau das probiere ich jetzt auch mal aus.
6: Also ich glaube, nach einem Tag ohne Übung würden wir schon, also auch vielleicht mit Übung, würden wir schon die Arme wehtun.
7: Das denke ich, ja.
6: Also dann brauche ich schon ein bisschen Druck. Aber es macht irgendwie auch Spaß. Ist wahrscheinlich auch sehr entspannt, oder?
7: Das ist durchaus meditativ, ja. Man kann schön nachdenken dabei. Also in sich, nicht über die Sache.
4: Außerdem freut sich das Team immer über neue Gesichter. Ob Praktikum oder Workshop, wer Lust auf kreatives Handwerk hat, kann hier selbst einmal Theaterluft schnuppern. Nach dem Mahlsaal geht es für mich weiter in die Tischlerei. Hier entstehen aus Holz die eigentlichen Kulissen. Je nach Produktion kann es ein paar Wochen oder auch mehrere Monate dauern. Jedes Bühnenbild bringt neue Anforderungen mit sich. Daniel Strube, Leiter der Tischlerei, erzählt, welches Projekt ihm besonders in Erinnerung geblieben ist.
8: Jenova hieß das Stück mal. Das war ein Schauspielhausstück. Das waren so eine Wellen auf dem Boden, also so runterwellen. Und die mussten wir 3-mal neu bauen.
4: 3-mal?
8: Ja, weil das Problem war, die Bühnenbildnerin war der Meinung, das ist begehbar so. War ja auch begehbar, aber die Schauspieler haben gesagt, das können wir nicht gehen, das funktioniert nicht. Dann haben wir es immer abgerundeter und nochmal abgerundeter und am Schluss haben sie gesagt, so geht das jetzt so. Die mussten wir 3-mal. Das war schon Aufwand und auch nervig, hast du gesagt, das kann nicht wahr sein. Ja.
4: Von Holz wechseln wir jetzt zu Schaumstoff, Kunstharz und jeder Menge Kreativität. Denn im Bereich der Theaterplastik entstehen verschiedenste Figuren, Bäume oder riesige Skulpturen. Jens Jenig arbeitet als Plastiker eng mit der Requisite und der Maske zusammen und verbringt seine Zeit mehr als nur gerne hier.
9: Ja, also das gerne arbeiten muss man ganz doll herausstreichen. Das ist für mich ein Traumjob und ich wüsste keinen Beruf, der mir mehr gefallen würde, weil wir auch kreativ sein dürfen. Ne? Also es ist erstmal extrem abwechslungsreich. Wenn ich jetzt Industriedesign studiert hätte, dann hätte ich wahrscheinlich mehrere Monate oder ein Jahr an einem Objekt gesessen und das wäre auch nicht sehr fantasievoll gewesen. Und hier haben wir 24, 25 Inszenierungen im Jahr und wir bedienen nicht alle als Abteilung, aber einen Großteil auch davon. Und dadurch ist es extrem abwechslungsreich und es macht Spaß und man es kriegt auch ein Feedback indirekt. Man läuft es auch nicht so gut, man macht auch Fehler und so weiter, aber man kriegt auch sehr viel positives Feedback, gerade auch vom Publikum. Zwar dann direkt für die Darsteller in erster Linie, aber wenn wir selber drinnen sitzen, sagen wir uns auch, guck mal, das hast du gemacht und das baut einen schon auf.
4: Ich darf mich ebenfalls ausprobieren, allerdings etwas ungefährlicher und einer Requisite den letzten Feinschliff verpassen. Während kleinere Requisiten direkt im Opern- oder Schauspielhaus entstehen, werden große Objekte hier in den Werkstätten gefertigt. Bevor eine fertige Kulisse überhaupt ins Opernhaus kommt, wird sie hier noch einmal komplett aufgebaut. Dafür gibt es einen eigenen Aufbauraum. Er ist genauso groß wie die Bühne im Opernhaus. Sogar die Drehscheibe ist auf dem Boden eingezeichnet. So lässt sich vorab testen, ob später wirklich alles passt und reibungslos funktioniert. Am Ende einer Theatervorstellung ist die Arbeit allerdings noch lange nicht getan. Kulissen werden kontrolliert, repariert oder direkt für die nächste Vorstellung vorbereitet. Und genau dabei helfe ich jetzt auch noch mit.
3: Oh Gott.
10: Sind hier Schrauben drin? Die könntest du das in Flügel muttern, die könntest du mit der Hand rausdrehen und die Schrauben dann nach oben rausnehmen.
3: Okay.
10: Genau.
3: Oh. Ganz einfach. So, ich habe jetzt auf jeden Fall ein paar interessante Einblicke hinter die Kulissen bekommen, aber weiß auch, wie viel Zeit und Mühe so etwas braucht, ein ganzes Theaterstück auf die Beine zu stellen. Und wenn ihr, wie ich, auch Lust bekommen habt, mal ein Theaterstück auch live zu sehen, dann geht doch gerne mal auf die Website, da gibt es verschiedene Vorstellungen und vielleicht ist ja auch was für euch dabei.
2: Das geht nicht. Ich glaube, ich habe noch

0: Und, wie fandest du den Film?
1: Ich fand ihn gut, ja. Und du?
0: Ich weiß nicht so ganz, irgendwie fand ich, das Ende hat nicht so wirklich Sinn ergeben. Weißt du, was ich meine?
1: Ja, also, ja, der ich fand ihn, um ehrlich zu sein, auch gar nicht gut. Also.
0: Aber das sagst du doch jetzt bloß, weil ich dir das eben gerade vorgegeben habe. Was ist denn los mit dir?
1: Nein, ich meine, ich weiß nicht. Ich war ehrlich gesagt ein bisschen abgelenkt. Ich habe den Film gar nicht verfolgt. Mein Kopf war die ganze Zeit.
2: Aber was, wenn das der Auslöser für einen größeren Streit ist? Was, wenn...
0: Sebastian, es ist jedes Mal dasselbe.
2: Es eskaliert.
3: Bei Gott, Mia, warum hast du aus jeder Kleinigkeit immer einen Streit? Das kann doch nicht dein fucking Ernst sein.
0: Weil es nicht erlaubt ist, dass du auch einmal bei der Sache bist? Eine Nacht? Du konntest nicht einmal für deinen Film dein Handy weglegen. Nicht einmal für 2 verdammte Stunden.
2: Okay, sehr viel besser. Aber Menschen sind ja meistens nicht grundlos nervös. Was könnte also sein Motiv sein? Was, wenn er vorhatte, ihr einen Antrag zu machen? Okay, aber was, wenn diese ganzen Emotionen zu viel für ihn sind? Was, wenn er einfach ohnmächtig wird? Okay, und was, wenn er tot ist? Okay, nein. Das ist zu viel. Aber was, wenn...
4: Ihr habt's gesehen, schickt uns eure Kurzfilme.
5: Vielleicht sehen wir die ja bald auf der großen Leinwand.
4: Das stimmt. Und ich glaube, eigentlich ist das doch voll das gute Thema für die nächsten Good News vom Blatt.
5: Stimmt.
4: Ich glaube, ich gehe nochmal hoch und sag's ihm. Hast du Lust mitzukommen?
5: Ich komm mit. Ich nehme aber lieber die Treppe.
4: Okay.

0: wie wir alle vielleicht dann doch auch diesen Kampf um den besten Anatisten, die das Anatisten gewinnen können gegen David Roberts, können wir vielleicht auch schon wieder keinen Tagen in Dresden lernen, die vom 11. bis zum 17. September, wenn das passiert alljährlich, 2018, wenn ich das richtig, wenn ich da richtig informiert bin. Und es gibt bereits ein...
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2: So, herzlich willkommen zu unserer Solawi-Info-Veranstaltung. Wir wollen heute Ihnen die Solawi vorstellen. Nicht ohne vorher noch mal kurz zu sagen, was urbane Farmer, warum wir das überhaupt machen. Mein Name ist Heike Brückner, ich bin von der Urbanen Farm Dessau. Urbane Farm in Dessau versucht, auf städtischen Flächen Strategien von Nah- und Selbstversorgung mit Gemüse, aber auch mit erneuerbaren Energien zu entwickeln. Und das machen wir, indem wir vor allen Dingen zeigen wollen, wie Brachflächen umgenutzt werden können für Gartenbau in der Stadt, um einfach zu zeigen, wie und wo Lebensmittel produziert werden, die ohne Pestizide und ohne künstliche Dünger angebaut werden. Und vor allen Dingen eben auch diese Flächen produktiv zu machen, man hat ja einfach keine langen Transportwege, wenn man das Gemüse in der Stadt anbaut.
3: Es interessiert mich, weil ich frische Produkte bekomme, weil ich nicht gedüngte, also biologische Produkte bekomme. Und das gibt es hier ganz selten in Dessau.
4: Das ist schon die nächste Anfrage.
3: Ja?
4: Ja.
3: Wie? Wer fragt an?
4: Conny.
3: Ah.
4: Ja.
3: Noch jemand, der sich interessiert.
4: Next Member.
5: Ich finde in der Tat, dass es speziell für Dessau auch wichtig ist, dass es solche Initiativen gibt. Weil ich komme ja aus Wiesbaden eigentlich, das ist ein bisschen größer als Dessau und ich bin auch oft in Berlin und natürlich, da gibt es viel mehr solche Sachen. Und hier in Dessau, finde ich, ist jede Initiative einfach auch wichtig. Also deswegen mache ich auch beim Kiezkino mit zum Beispiel, weil das die Leute zusammenbringt und man kommt ins Gespräch. Und auch das ist ein wichtiger Aspekt von solchen Vereinen und Konzepten, finde ich.
2: Wir machen das alles sehr öffentlich. Also unser Gemeinschaftsgarten hat keinen Zaun, hat keine Tür, wo man erst durch die man hindurchkommen muss, um hineintreten zu können, sondern es ist ein öffentlicher Raum. Und damit können die Leute natürlich zuschauen, wie wir den Boden bearbeiten, wie wir den Boden verbessern durch den eigenen Kompost, wie wir versuchen, Vielfalt auf den Flächen herzustellen, dass wir manchmal sagen die Leute, bei euch sieht es aber liederlich aus, aber das ist Absicht, weil wir auch sehr viele Kräuter und wilde Kräuter wachsen lassen, die wir dann eben auch als essbaren Salat anbieten. Also quasi sind die Gärten immer auch Lernorte und Schauorte, wie ein ökologischer Gartenbau in der Stadt funktionieren kann.
6: Oder willst du eine Butternusssuppe, Kürbissuppe machen?
7: Da soll ich
6: einen. Ja, das wäre gut.
7: Ha? Willst du einen essen wollen?
6: Ja, gerne. Dann hole ich noch schnell ein,
7: ja.
6: Zwei.
7: Gut. Gut, dann mache ich es so, wie ich mir das denke.
6: Sehr schön. Okay, dann vielen Dank. Bis nächste Woche.

So, das ist Koriander. Der wächst am besten, wenn man den im Herbst aussieht und überwintert. Dann kann man den im Herbst einmal ernten und dann nochmal im Frühjahr. Und dann wird er richtig groß.

So, das Porree, das im frühzeitigen Frühjahr ausgesät. Und den kann man bis Mitte November ernten. Und dann kommt die Zwiebelfliege. Und dann lohnt sich's nicht mehr. Und dann kann man wieder im Frühjahr nochmal ernten, was man. Ja, also wir sind hier die solidarische Landwirtschaft in Dessau. Zurzeit haben wir, glaube ich, 25 Mitglieder und die werden einmal die Woche beliefert. Also es gibt zwei Abholorte und dort kann man sich dann das Gemüse, was dann so, was es jede Woche gibt, was hier wächst, abholen. Zum Beispiel Porree, wahrscheinlich gab es diese Woche. Was gab es diese Woche noch? Paprika, Kürbis, Schwarzkohl, was gab es denn noch? Salat, Koriander, ja, irgendwie so.

Das Prinzip solidarische Landwirtschaft ist, man hat zusammen eigentlich einen Garten und was wächst, kriegt man dann das Jahr über, bewirtschaftet von einem professionellen Gärtner, nämlich mir. Es wird einmal die Woche geliefert, kann man sich an zwei Orten hier in Dessau abholen. Wir sind zurzeit 24 Anteilsnehmer, so, also 24 Familien sozusagen. Man kann auch selber arbeiten kommen und es gibt auch immer mal ein paar Arbeitseinsätze, wenn was zu tun ist, Wichtiges. Oh. Und es ist sehr schön hier.

Wir sind heute hier, weil wir das Kartoffelfest feiern. Wir feiern die Ernte der Kartoffeln, die hier auf dem Beet gewachsen sind. Das ist eine Initiative, um diese Brachfläche in Kultur zu nehmen und auch als Gemeinschaftsgarten zu betreiben.

0: Und zwar haben wir jedes Jahr eine andere Kartoffelsorte bzw. ein anderes Kartoffelgericht. In diesem Fall dieses Jahr Himmel und Erde. Das ist hier sozusagen die Erde, die Kartoffeln in einer Sahnesoße mit Frühlingszwiebeln. Und das ist der Himmel, ist die Äpfel aus den Streuobstwiesen des Dessau-Wörlitzer Gartenreichs. Dann haben wir hier die kleinen Kartoffelchen in einer Sahnesoße mit rosa Pfeffer und blauen Blüten. Und hier die rosa Kartoffeln und die blauen Kartoffeln mit einem ganz speziellen Pesto mit, aus den Kräutern der urbanen Farm und den etwas Parmesan und Olivenöl, und das ist eben, kommt dann auf diese Kartoffeln hier drauf.
1: Die blaue Kartoffeln?
0: Ja, genau.
1: Kriegt man bestimmt auch eine blaue Zunge, oder?
0: Ja.
1: Und die Äpfel und Baumäpfel.
2: Frag nächstes Mal Otto, wenn er bei dir ist, dass er dir das gut
3: macht.
0: Mein Name ist Ulrich Heilmann. Ich bin Geschäftsführer und Eigentümer der City-Pension hier in der Ackerstraße und in enger, jahrelanger Zusammenarbeit mit der Frau Brückner von der urbanen Farm. Habe sie auch damals bei den ersten Schritten mit unterstützt und in den letzten 15, 20 Jahren jedes Mal im Herbst machen wir dann hier die Kartoffelverkostung mit verschiedenen, jedes Mal verschiedenen Gerichten.

0: Unser Verein ist ein gemeinnütziger Verein und uns ist es wichtig, dass wir damit auch ein, ja, ich sage immer, einen Lernort gestalten, wo Kinder aus der Nachbarschaft herkommen können, wo Leute aus dem Quartier mitmachen können. Und das ist einfach auch ein Anliegen, was wir als eine soziale Interaktion verstehen, weswegen wir da auch die Beete offen gestalten, das Fest heute als ein Dankeschön auch an unsere Helferin, die hier jedes Jahr, das ganze Jahr über und im Sommer die Flächen pflegen. Genau, deswegen ist das ein Fest, wozu wir unsere Mitstreiterinnen einladen und die Nachbarschaft einladen.
1: Ja, okay.

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1: Die Idee eines offenen Kanals ist ja nichts Neues. Wenn man das mal genau nimmt, hat mein Vater das damals vor 60 Jahren auch mit Kindern und Jugendlichen gemacht. Er hat sie nicht nur für das Thema begeistert, Filmerei und Fotografie, sondern er hat sie an das Thema herangeführt, hat sie ausgebildet in verschiedenen Bereichen, Beleuchtung, Kamera.
2: Als ich von Mozart überhaupt noch gar nichts wusste, habe mit einem Star unterm Dach gelebt. Und Mozart sei mit seinem Star spazieren gegangen sogar. Mozart habe sich manche Melodie von ihm vorpfeifen lassen.
3: Länger beschäftigt, so, oder das hat mich jetzt so die letzten dreieinhalb Jahre, glaube ich, so mitverfolgt und immer wieder so aufgekommen. Und ich bin nicht so richtig von dem Thema losgekommen. Genau, und das war dann so ein Punkt, wo ich so war, so, das passt irgendwie gerade total gut zu den Arbeiten, die ich jetzt davor.

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Ich glaube, dass es zu den etablierten Medien einfach ein Gegengewicht geben muss. Und ich denke, der offene Kanal und/oder unsere Produktionsgruppe Merseburg Report ist da ein gutes Beispiel, weil es ja im Prinzip keine permanente regionale Berichterstattung in den etablierten Massenmedien gibt. Und die können natürlich nicht überall sein. Und ich denke, es gehört sich schon, dass man im kommunalen Bereich wie in Merseburg oder Bad Dürnberg einfach den Bürgern zeigt, was in ihrer eigenen Stadt los ist. Ich fühle mich auch ein bisschen gebraucht. In meinem Alter ist das nicht ganz unwichtig. Und ich fühle mich gefordert. Das ist vielleicht sogar 51% dessen, was ich tue oder warum ich es tue. Also ich glaube, unser Team besteht nur aus aktiven Menschen, die mit ihrer Zeit etwas Sinnvolles anfangen wollen und als Nebeneffekt natürlich fit im Kopf bleiben wollen. Und wir waren damals, ich glaube vor 23 Jahren, waren wir auch, glaube ich, die allerersten im Sachsen-Anhalt, die überhaupt Stadtratssitzungen übertragen hatten. Wir waren also weit vorne. Wo wir waren, wo der offene Kanal Merseburg war, da war vorne.

Ich bin Saskia und ich wohne derzeit in Jena, bin aber ab und zu dann hier in Merseburg bei meinen Eltern noch und bin gerade Mediengestalterin für Bild. Also 2008 hat unsere Mutti uns bei einer Fanaktion angemeldet, also uns heißt meine Schwester und ich. Und seitdem hat es uns sehr gefallen und seitdem sind wir in verschiedensten AGs mit dabei gewesen und haben uns dann hier mit engagiert. Als erstes haben wir natürlich die Trickfilm-AGs gemacht und als dann die Ausbildung begonnen hat, haben wir ab und zu noch ein paar Filme geliefert, weil wir dann nicht mehr so aktiv sein konnten. Und jetzt bin ich wieder dabei und mache Kindermedienfeste mit und Kindergeburtstage. Besonders fand ich unsere Reportage zum Thema Geflüchtete, wo wir auch eine sehr lange Reportage gedreht haben, ein ganzes Programm, ich glaube, es ging sogar über 30 Minuten, wo verschiedene Themen auch angesprochen wurden und aufgeklärt wurden. Früher hat uns besonders Spaß gemacht, dass man halt so eine coole Gruppe war in der AG. Wir haben uns alle gut verstanden, haben alle Spaß miteinander gehabt. Und jetzt ist es halt einfach, dass es mir insgesamt halt Spaß macht, Filme zu erstellen. Und ich halt dann die Filme, die fertig sind, dann halt nebenbei noch dem OK gebe, um die halt auszustrahlen. Es gab mal einen Wettbewerb hier, beziehungsweise war mal hier ein Flyer ausgelegt für einen Wettbewerb, der nannte sich Clark. Und an dem haben meine Schwester und ich teilgenommen. Und wir haben dann ein Drehbuch geschrieben und dieses wurde dann auch verfilmt von Filmstudenten. Es wurde von ehemaligen Studenten der Filmhochschule Babelsberg dann verfilmt und wir durften mit dabei sein und genau, da war ein Kameramann, eine Regisseurin und ein Schauspieler und ja, war ganz cool. Für mich bedeutet halt der OK sehr viel, weil er mir halt auch den Weg gezeigt hat in die Richtung der Medienbranche. Ich bin ja jetzt auch Mediengestalterin für Bild und Ton und das war halt schon sehr ausschlaggebend. Also ich wünsche dem OK natürlich, dass er noch sehr, sehr lang besteht und viele weitere Produktionen macht.

0: Telemann. Wow.
1: Hallo und herzlich willkommen zu unserem Podcast. Ich bin Pascal, 13 Jahre alt und ja.
2: Moin, ich bin der Nils. Pascal und ich, wir sind beide in der 8. Klasse auf verschiedenen Schulen und wir machen zusammen den Podcast Die Döner Boys.
1: Ja, was kommt heute dran? Hauptsächlich die Vorstellung halt. Warum der Podcast und was wir so demnächst machen werden und über was wir reden.
2: Man könnte es also als eine Pilotenfolge betiteln, weil heute noch nicht allzu viele Themen rankommen werden.
1: Ja, Vorstellung haben wir jetzt am Anfang schon gemacht. Warum haben wir den Podcast gemacht und wie kam er zu seinem Namen? Den Namen jetzt einfach so.
2: Wir mögen halt beide Döner.
1: Döner, genau.
2: Döner ist wirklich gut.
1: Und
2: Kulturgold.
1: Ja, ist halt geil.
2: Und Döner Boys, weil wir halt beide zwei Jungs sind, wegen Boys und Döner, weil Döner einfach das beste Essen ist.
1: Aber wir haben halt Boys anders geschrieben, weil einfach cool.
2: Weil wir besonders sind.
1: Ja. Liegt an der Ansicht der Person.
2: Was ein Lachen. Wir kamen auf den Podcast, weil wir brauchten neue Ideen, was wir hier im offenen Kanal in der Medien AG machen. Und Podcast hat uns dazu gesagt, wir hatten schon mal einen.
1: Das aber war der war kacke.
2: Pascal, das kannst du ja nicht sagen. Der war nicht allzu toll, weil wir haben eigentlich nur Texte in eine Box aufgenommen und haben hier nicht so ein cooles Format, wo Pascal und ich uns gegenübersetzen und wir quatschen. Ja,
1: genau.
2: Und haben uns halt für den Podcast entschieden, weil es mal einfach neuer, frischer Wind ist von all den alten Sachen. Und man dadurch richtig cool wird, wenn man sagen kann auf dem Schulhof, ja, ich habe einen Podcast.
1: Was für ein paar Witz.
2: Pascal, wir wechseln uns jetzt mit den Themen ab, die wir sagen, okay? Also wir werden hier und da auch mal Gäste einladen. Unser erster Gast wird dann die Andrea sein.
1: Die sitzt doch gerade hinter uns.
2: Beziehungsweise hinter dir, vor mir. Das ist unsere Mentorin und Vorbereiterin, Helferin.
1: Was auch immer.
2: Eine sehr nette sehr Person, die mag Schildkröten.
1: Sie kann auch halbwegs gut zeichnen. Wir waren besser.
2: Ja, wir haben Schildkröten gemalt und wir haben bei Pascal hatte eine Schildkröte mit Ohren, ich eine mit zu langen Beinen. Und Andreas Schildkröte sieht wirklich eigentlich, wenn man rational sieht, am besten aus.
1: Ja. Und dann kommt irgendwann demnächst halt das Thema Geschichten aus dem Paulaner Garten. Ja, da machen wir halt ein paar Geschichten, geben unsere Kommentare dazu ab.
2: Also Fantasiegeschichten irgendwie. Genau. Zum Einschlafen zum Beispiel kann man dann so eine Geschichte aus dem Paulanergarten hier.
1: Vielleicht trinken wir nebenbei auch eine Spezi. Eine Paulaner.
2: Kein Placement. eine Sache, die auch rankommen wird, sind Rankings. Blind Rankings, wo man dann zum Beispiel Sachen sagt, deine fünf Lieblingsschauspieler und dann werden fünf genannt und man muss die halt von 1 bis 5 ranken, ohne zu wissen, was die nächsten sind. Zum Beispiel hatten wir auch im Hinterkopf ein Spezi-Ranking, wo wir uns verschiedene Spezi-Sorten kaufen und die dann von 1 bis noch was bewerten.
1: Okay, ja. Dann machen wir irgendwann mal ein paar Rezepte irgendwie, probieren welche aus. Was heißt ausprobieren? Wir hören uns sie an, denken, ob es gut ist oder schlecht.
2: Und auf jeden Fall Döner.
1: Ja.
2: Ganz viel Döner. Döner wird immer.
1: Sagen halt, wie wir unseren Döner selber zusammenstellen würden.
2: Ich finde Döner immer mit allem.
1: Ja, vor allem dieses scharfe Chili-Pulver, das ist geil.
2: Ja.
1: So, und du bist.
2: Dann werden wir auch die aktuellen TikTok-Trends, die so kursieren, erwähnen und dazu auch ein paar Sachen sagen, erklären, was das halt ist und wie es zustande kam.
1: Ja, gehen wir vielleicht, wir haben jetzt im Hinterkopf halt sozusagen, dass wir mal zu unserem Dönerladen gegenüber gehen und den halt einladen. Und halt auch vielleicht irgendwelche anderen Gäste aus dem OK oder so, vielleicht die Chefin interviewen.
2: Oh, das klingt interessant.
1: Halt sowas. Ja, das war's dann eigentlich auch.
2: Ne, du hast einen Punkt vergessen, Carlo. Das Live-Update nämlich. Beim Live-Update werden wir so erzählen, was in unserer Woche so passiert ist.
1: Aber das machen wir wahrscheinlich jedes Mal.
2: Das machen wir wahrscheinlich intuitiv. Das wird auch wahrscheinlich nach den ganzen Punkten kommen. Also, Deswegen würde ich mir da keine Gedanken machen eigentlich.
1: Genau, das sagen wir wahrscheinlich irgendwie am Anfang jedes Mal.
2: Ja.
1: Halt zum Austausch, weil wir
2: Oder
1: sehen uns ja in der
2: mittendrin.
1: Woche auch nicht.
2: Ja.
1: Wir sehen uns halt meistens wahrscheinlich entweder mal im Bus oder
2: Ja.
1: halt.
2: Aber da reden wir auch nicht viel, weil du bist mit
1: Ich
2: deinen
1: bin mit meinen
2: Freunden,
1: Freunden,
2: ich
1: du
2: mit meinen
1: auch.
2: Freunden. Ich habe letztens meine Cousine in der Bahn gesehen.
1: Wer ist die?
2: Das sage ich jetzt hier nicht. Weil, wie schon am Anfang erwähnt, Pascal und ich, wir gehen auf verschiedene Schulen.
1: Aber sind halt recht in der Nähe.
2: Ja, ist vielleicht 5 Minuten Marsch von deiner zu meiner.
1: Nils kann halt auch meine Schulglocke hören.
2: Das ist immer ganz amüsant. Und zu Live-Update könnte man, da weiß ich nicht, was deine Meinung dazu ist, so was gerade wirklich in der Welt kursiert, aber da würde ich mich nicht allzu sehr beschäftigen. Weil wir sind Kinder
1: Wen
2: und
1: interessiert das?
2: also ich glaube, dass viele Zuhörer auch keine Lust auf Politik haben. Weil
1: Ich auch
2: meiner Meinung
1: nicht.
2: nach, darf man das hier sagen, so, was ist die Meinung zur Politik? Ich finde, Politik ist ziemlich langweilig. Ich mag auch den Sozialkundeunterricht nicht, weil wir da einen 2 A4 Seiten zu einem AfD-Beitrag lesen mussten, was
1: Oh
2: mir keinen
1: ja.
2: Spaß gemacht hat. Ja, stimmt, Meinungsfreiheit in Deutschland.
1: Genau.
2: Meinungsfreiheit und Demokratie, ganz wichtig. Und der Schutz der Minderheit, das habe ich in Sozi gelernt.
1: Ich habe ein nächstes Halbjahr Sozi. Wir machen das in Tausch. Ich weiß gar nicht, ob es gegen Kunst ist, aber ich glaube, es gegen Kunst.
2: Ich bin kein Künstler. Ich war froh, dass ich in Kunst letztens meine 2 bekommen habe. Das ist meine beste Note in
1: Ich habe
2: Kunst
1: vor kurzem
2: jemals.
1: eine 2, nee, eine 1, eine 2, was auch immer bekommen. Halt 2 Einsen. Wir mussten halt so ein Smart malen. Aber der sollte halt
2: Ein
1: Werbung sein.
2: Smart.
1: Na, nicht ein Smart malen, sondern wir hatten die Vorlage. Aber mussten dazu halt Werbemöglichkeiten so. Ich habe Nutella genommen. Da habe ich so eins
2: Wie
1: und drauf bekommen.
2: cool.
1: Ich habe halt so Nuss drauf gemalt, Nutella Glas. Halt die Marke Ferrero.
2: Ferrero hat doch einen kompletten Markt irgendwie.
1: Ja, von Schokolade her gefühlt schon,
2: An
1: ja.
2: jeder Ecke sieht man Ferrero. Auch wenn man sich denkt, ja, Kinderschokolade? Ja, ist Kinder.
1: Das ist geil. Mit oder ohne Butter?
2: Es kommt drauf an, ich esse beides. Oft ohne, wenn ich mal Bock drauf habe, mit Butter. Das sind auch wichtige Fragen der Welt.
1: Na, ich feiere eigentlich eher ohne Butter. Halt, wenn mein Vater mal was macht. Aber ich esse meistens mit Butter nur auf so Vollkornbrot. Weil pure Nutella schmeckt dann einfach nicht lecker.
2: Nächste Frage, der, die oder das Nutella?
1: Nutella, einfach nur Nutella, wird ja klein geschrieben. Auf der Packung.
2: Echt jetzt, das wird klein geschrieben?
1: Auf der Packung wird es klein
2: Das
1: geschrieben.
2: wusste ich gar nicht.
1: Und das N, also ich finde für mich, meine Logik ist halt, das N ist ja betont. Es
2: Ja.
1: hat eine andere Farbe als die anderen Buchstaben. Und deswegen denke ich mir so, die wollen darauf hinweisen, es ist klein. Also ich weiß nicht, ob es richtig ist, aber das denke ich mir jetzt so.
2: Interessant, interessant.
1: Und du?
2: Schwierig, also einen Dino-Teller.
1: Der Nutella. Aber so sinnlos, Mann.
2: Wahrscheinlich das Nutella. Gib mir mal bitte, na gut, gib mir mal bitte Dino-Teller oder gib mir mal bitte das Nutella.
1: Hört sich beides eigentlich nicht falsch an, aber auch
2: Gib
1: nicht
2: mir mal
1: richtig.
2: bitte der Nutella. Ist jetzt ein bisschen
1: Patrick.
2: cool. Wir sind ziemlich weit vom Thema abgedriftet.
1: Was für ein Thema?
2: Wir waren gerade beim Folgen, beim Vorstellen der Folgenthemen und wir kamen jetzt auf solche Fragen.
1: Ja, egal. Das ist die erste Folge, wir können so ein bisschen quatschen. Und nächste Folge haben wir ja so einen roten Faden.
2: Ja, wir werden auch was vorbereiten über die Woche. Ach, das wird anstrengend, Pascal. Zu der Schule noch was vorbereiten. Oh, die Folge nach den Ferien, da können wir viel labern.
1: Du tanzt ja nur Buchstaben.
2: Du hattest weniger Schule wahrscheinlich als ich in den letzten paar Wochen. Ich
1: Wahrscheinlich.
2: hatte diese Woche Dienstag Projekte. So, was ist denn in deiner
1: Ah,
2: Woche, was
1: weniger
2: ist denn in deiner
1: Schule.
2: Woche passiert, Kalle?
1: Na, ich habe halt heute einen unangekündigten Test geschrieben.
2: Welches Fach?
1: Deutsch. War einfach, weil mein Lehrer, da ging es halt so um Text, da mussten wir Überschriften finden für. Mussten ein bisschen was draus markieren und so ein Diagramm draus machen.
2: Ein Diagramm in Deutsch.
1: Ja, wir mussten dafür eine Überschrift finden und sowas. Es geht halt gerade um soziale Medien, sowas.
2: Oh, ja, hey, ist voll ein cooles Thema, aber wahrscheinlich deine Deutschlehrerin. Nee, ist nicht ganz so cool oder
1: Doch,
2: clever.
1: eigentlich ist voll okay bei ihr gerade. Aber nur gerade.
2: Bestell Grüße.
1: Ja, was habe ich noch? Rallye habe ich halt diese Woche gehabt, auch heute, war richtig entspannt.
2: Kann ich mir vorstellen.
1: Montag habe ich zweimal schwimmen, früh in der Schule und danach, also abends. In der Schule war okay, also eigentlich in der Schule ist immer geil, weil wir machen da halt so, was machen wir da eigentlich nicht viel. Wir machen halt so ein paar Atemübungen manchmal, Streckentauchen sollen wir zurzeit, das ist einfach, ich schaff, mein Rekord waren 36 Meter.
2: Jo.
1: Und, Bruder, ich hätte easy, ich hab bekommen easy eine 1, ja, und dann gibt's wieder diese Kinder, die können nicht mal gerade ausschwimmen.
2: Die schwimmt im Kreis.
1: Ja, manche, die sind auf einer anderen Bahn hochgekommen. Neben uns trainiert halt öfters so, wer ist es so, nicht Rettungsschwimmer, sondern einfach nur Sport. Vom Sportgymi da, bei Robert-Koch-Schwimmhalle.
2: Ah ja.
1: Da sind welche bei uns mit drin. Die sind halt richtig schnell und alles, aber bei mir gibt es halt zwei gute, wir sind mit der 8-4 sozusagen noch zusammen. Meine Klasse und halt 8-4. Und ja, da gibt es einen, der noch schwimmen kann mit mir halt. Die anderen, die können einfach gefühlt nichts. Die sind so arschlahm im Schwimmen.
2: Das ist
1: ein bisschen gemein. Ich habe manchmal so, also wir haben, da sind ja 50 Meter Bahn. Und ich und der andere Junge haben oft wirklich 2,5 Bahn Abstand zu den anderen. Wenn wir ankommen, wir sollen 200 Meter schwimmen. Das sind halt 4 Bahnen.
2: Ja.
1: Wenn man 2,5 Bahn Abstand hat, ist das schon gewaltig.
2: Ich bin tatsächlich. Achso, willst du noch was
1: sagen? Nein, alles gut.
2: Ich bin gestern mit einem Klassenkamerad Bus gefahren und da. Der ist, Grüße an Moritz! Und wir sind da beim Robert Koch lang gefahren und da saß so ein Kind an der Bushaltestelle und der saß da, hat am Handy was gezockt und der Bus fährt vorbei, wird langsamer und der Busfahrer guckt ihn an, der Junge guckt den Busfahrer an und der Junge bleibt einfach sitzen. Die Sache ist, da fährt kein anderer Bus lang. Entweder hat er es einfach verträumt, dass es ein Bus ist, oder er hat einfach die Zeit seines Lebens gehabt und dort gechillt.
1: Entspannt. Also, wir sind jetzt diese Woche, bei uns hat der Lidl jetzt geschlossen, ist kacke gewesen. Weil wir sind nach der Schule, manchmal sind wir da hingegangen und haben uns so ein Stück Pizza für 99 Cent oder so gekauft. Bei uns 95, was auch immer, wie teuer.
2: Wir haben Edeka nebenan.
1: Ja, was haben wir noch? Achso, ja, wir sind dann halt in das Kaufland. Das große Center, ja, das ich weiß gerade nicht. Ich verwechsel immer mit Edeka. Da sind wir halt da hingegangen. So, haben halt gemacht, was wir wollten, gefühlt. Sind durch das ganze Ding gesprintet, weil wir wollten den Bus noch schaffen, ja. Hatten dann noch 5 Minuten Zeit, als wir ankamen. Sind umsonst gesprintet. Weil wir hatten vergessen, dass der Bus ja jetzt ein bisschen andere Fahrzeiten hat, um 2 Minuten, 3 Minuten, irgendwie so. Ja.
2: Lieber zu früh als zu spät.
1: Na, wir sind halt wirklich umsonst gesprintet gefühlt. Wir hatten ganz entspannt, ich und mein Freund, also wir waren halt zu dritt, zwei Freunde von mir und halt ich. Und, wir sind dann halt durch das ganze Ding gesprintet, standen dann an der Kasse, da war voll ein unfreundlicher Mann, ja. Der hatte seinen Einkaufswagen, der hatte den Rand voll, also über den Rand voll, hatte unten drunter noch Sixpacks alles stehen.
2: Achso, ich dachte jetzt ein Sixpack mein Körper.
1: Nein. Der hatte halt alles voll, ja. Hat uns da nicht vorgelassen. Und wir dachten, also ich und mein anderer Freund, dachten halt, nein, das schaffen wir nicht mehr. Und sind halt einfach runtergegangen und wollten halt den Bus schaffen, ja. Weil wir beide wohnen eine halbe Stunde von der Schule oder so. 20 Minuten, was, keine Ahnung. So dazwischen. Und der andere, der könnte rein theoretisch zu Fuß laufen. Der hat es nicht weit. Der wohnt Silberhöhe, Anfang Silberhöhe.
2: Hältst du nicht allzu weit?
1: Genau. Und er könnte halt einfach laufen, ja. Und wäre nicht schlimm, wenn er seinen Bus verpassen würde. Aber na, er hat es dann aber noch geschafft. War so nett, hat uns ein bisschen was von seiner Pizza abgegeben.
2: Ja, voll korrekt.
1: Aber er hätte uns sogar die Hälfte der Pizza abgegeben, hätten wir mit ihm gewartet. Weil für mich und ihn, mich und den anderen Freund, hätte er so 2 Stücken gegeben. Ja, hätten wir teilen müssen, die Hälfte, meine ich so. Und warum lachst du? Das war halt voll beschissen, ja.
2: Nee, ich stelle mir halt nur gerade vor.
1: Vor allem, wir sind zweimal zum Lidl gegangen, weil wir vergessen hatten, wir waren am Tag davor, wir waren am Montag, sind wir in Lidl gegangen, weil wir wollten dorthin gehen, haben dann gesehen, da waren Bauarbeiten und so, ja. Sind dann am nächsten Tag, sind wir nochmal zum Lidl gegangen, bis wir dann bemerkt haben, stimmt ja, hat zu, sind dann den ganzen Weg wieder zum Kaufland und sind dann reingegangen.
2: Oh nein.
1: Und da habe ich mir halt auch ein Pizzastück geholt.
2: Ich glaube, du magst Pizza sehr. Aber was ist besser als Pizza?
1: Döner.
2: Auf jeden Fall. Lachen, weil ich stelle mir so vor, wie unsere Klassenkameraden das irgendwann finden, ne? Und sich das dann anhören. Ey, das könnten wir eigentlich. Ich würde mir das zum Einschlafen dann anwenden, fertig. Was zur Hölle? Ich drücke jetzt mal den roten Knopf. Den haben wir vorhin schon mal gehört. Oh, es tut ein bisschen weh in den Ohren. Der gelbe. Ist das Türkis? Ist das Türkis, Pascal?
1: Safe.
2: Hey. Blubbum. Blubbum. Der ist voll cool.
1: Bist du jetzt richtig von dem Knopf?
2: Ja, das ist
1: ey, du warst gerade dabei, was von deinem Freund erzählen.
2: Nee, hab ich gar nicht.
1: Doch, du hast gerade gesagt, dass vom Lachen und so.
2: Nee, hab ich nicht.
1: Warst du schon fertig?
2: Ja, ja.
1: Achso.
2: War jetzt der Lilana? Was ist das?
1: So ein Vogelgezwitscher, halt, das passt, wenn jemand halt so.
2: Hast du einen lame Joke? Oder was? Ah, nee, da kommen ja Grillen.
1: Ja, genau, das sind Grillen.
2: Ist das pink?
1: Ja. Würde ich jetzt sagen. Violett so.
2: Ich bin eine Prinzessin. Dunkelblau klingt ja.
1: Das hat mich erinnert an TKKG. Ich weiß nicht warum. Oder Treffragezeichen.
2: Grün. Hey, sei mal leise, ich möchte den.
1: Was war der Weiße?
2: SCD-193. Oh nee.
1: Ne, lass mal an.
2: Da, okay, da steht Intro bei dem, bei der Beschreibung. SCD-193.

0: Hä, das klang wie so. Pascal, eine Frage an dich.
1: Ja.
0: Wie findest du unsere Regie?
1: Sehr nett.
0: Ja, finde ich auch.
1: Ja, sie ist die einzige, von der ich mir den Namen merken kann. Von den drei aus dem UK.
0: Warte, wie?
1: Ah, noch von der Chefin. Ja, genau.
0: Oder wie hießen die anderen?
1: Franzi oder so? Und? Und? Josie, ne?
0: Joanna.
1: Oh.
0: Also Andrea, Joanna und?
1: Franzi. Franzi.
0: Ist es eine Kurzform oder?

0: Glaubst du, das ist eine Kurzform von Franziska?
1: Ja. Jetzt du bist schlau.
0: Oh mein Gott, ich bin ein Big Brain.
1: Dein Outfit sieht sehr gut aus.
0: Ja, Pascal hat daran gemeckert. Ich, also für die Leute, die jetzt Videopodcast sehen und hören. Und die können jetzt mal gucken, wie mein Outfit ist.
1: Warte, soll ich dir sagen, was dazu passt? Nee. Ah, du hörst es hier gar nicht,
0: Doch, ich weiß, welche Sounds.
1: Hey, du bist so schlau.
0: Ich hab mir den Kopfhörer vor die Stirn gehauen.
1: Passiert. Leben geht weiter. Wenn du verheiratet bist, ist weg.
0: Ach, bist verheiratet.
1: Also eigentlich müsstest du den Spruch sagen, vom Outfit her.
0: Wie gesagt, das hat dir schon oft erzählt heute. Ich wurde gesiezt.
1: Ja, ich weiß, in der Grundschule. Wie alt waren die, schätzt du?
0: 4. Klasse.
1: So. Bruder, aber Jakob hat sich nur geändert.
0: Grüße an Jakob.
1: Als ob der sowas hört. Er sieht nicht so aus, als würde er sowas hören.
0: Okay.
1: Ich glaube, er ist so ein immer noch so voll das krasse ADHS-Kiddy.
0: Glaubst du, man kann... Nee, das sag ich jetzt nicht. Das
1: was sagt gesagt?
0: Nee, sonst wird die Regie sauer. Hast du es gehört? Oh gut, die Regie hat es nicht gehört.
1: Ja.
0: Ich
1: glaube, man kann Schildkröten essen.
0: Nein, Pascal. Nein. Die Regie wird jetzt ganz sauer.
1: Ich habe Angst.
0: Darf ich noch länger hier bleiben?
1: Ich habe Angst.
0: Was?
1: Oh nein. Hilfe.
0: Der Kopf wurde geschüttelt. Das ist kein gutes Zeichen. Wie kriegst du deine Mundwinkel so tief?
1: Ich krieg das nicht.
0: Hast du eine Störung? Warte, ich hab... Einen der Grüne war der mit dem Versagen.
1: Das war ein sexy Intro von mir.
0: Schildkröten, die sind so aufgebaut, die haben ihren Panzer und da drin ist das Skelett. Also ich glaube, die haben nicht mal viel Fleisch. Oh, ihr Schwänzchen. Oh, wir kriegen böse Blicke und traurige Blicke von der Regie zu.
1: Denkst du, Schildkrötenleber schmeckt?
0: Nein, wir sollten uns von den Schildkröten jetzt wegbegeben, sondern wie man Schildkröten retten kann, Pascal. Wie glaubst du, können wir Schildkröten besser schützen?
1: Käfig einsperren bei mir zu Hause.
0: Nein! Ich habe tatsächlich meinen Bro, der hat Schildkröten bei sich zu Hause.
1: Wer?
0: Yannick. Grüße an Yannick!
1: Ah,
0: der wird den aber wirklich hören, den Podcast. Ich werde den aufzwingen. Wirklich. Ich treffe mich am Wochenende mit Anton. Grüße an Anton und Yannick. Und wir machen ein Schulprojekt und Yannick, der pennt bei mir. Und ja. Und irgendwann, wenn wir gemeinsam pennen in einem Raum, dann werde ich den Podcast anmachen. Er so, oh mein Gott, bist das du in diesem Podcast? Ich so, ja, das ist mit Pascal, der Dönerboys-Podcast. Meiner Meinung nach der beste Podcast, der bis jetzt existiert. Na gut, er ist noch nicht mal draußen. Also.
1: Mein Bauch knurrt, ich hab Hunger.
0: Oh ja, was gibt's bei dir zum Abendessen?
1: Ich weiß nicht. Ich hab Hoffnung. Na, meine Mutter hat gesagt, diese Woche wird nichts bestellt.
0: Oh, bei mir gibt's entweder Döner, worauf ich hoffe, was auch zum heutigen Thema passt, denn Döner. Wie isst du deinen Döner?
1: Hast du schon mal Nutella-Döner gegessen?
0: Nee.
1: Bei meinem Döner an der Schule gibt's Nutella-Döner und Soßendöner. Das ist einfach nur pure Nutella drin und einmal nur alle Soßen.
0: Das macht Yannick. Der isst seinen Döner ohne Fleisch. Ich glaube, der macht Fleisch rein, aber sonst nur Kräutersoßen. Was ist dein Lieblingsdönerladen?
1: Bruder, ganz ehrlich, der bei meiner Oma ist saugeil. Aber Bruder, die Preise.
0: 7 Euro für einen Döner oft.
1: Wovon träumst du? Bruder, bei denen 9,50 Euro für einen normalen Döner.
0: 59?
1: 59, aber der schmeckt geil. Ich hab da mal eine Dönerbox gehört, die schmeckt so beschissen. Aber Bruder, wenn du den normalen Döner kaufst, muah, die. Ich hab einen Viertel-Türken in meiner Klasse.
0: Oh, ich dachte, da kommt jetzt Turtle für Schildkröte.
1: Nein, G

0: Ja, ich höre doch nicht, dass da irgendwelche Kinder rumschreien.
1: Meine Lehrerin ist so taub, die hört manchmal nicht mal die Schulglocke. Ohne Spaß
0: Ich
1: sogar.
0: entscheide, wann der Unterricht endet.
1: Wir haben jetzt sogar Bauarbeiten an unserer Schule, ja? Schule? Ich glaube, die sind 9 Jahre alt oder so. Keine Ahnung, weiß ich gerade nicht ganz. Und es wird jetzt einfach schon saniert.
0: Mein Chemielehrer, der hat gesagt, der unterrichtet, glaube ich, 20 Jahre an unserer Schule. Aber zurück zum Döner.
1: Hey, gibt es die überhaupt schon 20 Jahre?
0: Safe, safe, safe.
1: Sicher.
0: Ja, bestimmt. Wir können ja googeln. Nachher.
1: Ja.
0: Mein Lieblingsdöner ist der Südstadtdöner bei uns. Also, du weißt, checkst vorne beim
1: Ach
0: Koppel.
1: so, ja, der vorne ist bei gegenüber vom Lidl.
0: Ja.
1: Ja, dann weiß ich. Auch bei Budokai. Nee, nicht Budokai.
0: Nee,
1: Was ist da?
0: dieses andere Kampfsportverein.
1: Ja, hast recht. Keine Ahnung, wie es heißt. Dort holt mich mein Vater immer ab.
0: Beim Dönerladen? Kaufst du dir
1: Obwohl,
0: einen?
1: nein, mittlerweile nicht mehr. Der ist manchmal zu faul gewesen, hinten diesen Bogen zu meiner Schule reinzufahren, weil das ist einfach ein beschissener Weg.
0: Hm,
1: Weil
0: stimmt.
1: wirklich, du fährst da Schlängelinien. Das ist wie ein
0: Das
1: Labyrinth.
0: ist komplett verkrampft bei dir da.
1: Ja, das ist komplett komisch. Deswegen hat er mich meistens nur beim Südstadtdöner einfach abgeliefert und ich bin dann den Weg runtergelaufen.
0: Also ich hätte noch zwei Themen. Einmal zu den, was mir gerade spontan einfällt, zu den TikTok-Trends. Es kursiert gerade ein TikToker, der ist Brooklyn,
1: Kenne ich nicht.
0: der beschwert sich immer, dass die Sachen in Deutschland hier viel zu teuer sind und dass es günstiger ist. Viele wollen ihn als Präsidenten haben.
1: Davon habe ich gehört. Ich
0: Ja.
1: wusste nur nicht, wie er heißt.
0: Der schreit immer, Olaf Scholz! Und dann erzählt er halt so, mach die Dönerpreise günstiger. 7 € für einen Döner ist viel zu übertrieben.
1: Bei dem Döner bei mir in der Straße, Merseburger Straße, weiß welcher.
0: Ja. Eigentlich weiß ich es nicht, aber ich sag's nur so.
1: Du weißt welcher.
0: Welcher denn?
1: An der Straße, an der Hauptstraße.
0: Der Max-Döner?
1: Ja.
0: Ja, gut. Der geht so, der geht so.
1: Also er ist okay, aber Bruder, die Männer sind einfach, die sind mir ins Herz gewachsen.
0: Stimmt, du gehst ja. Ich hab dich ja einmal mit deinem Papa gesehen.
1: Ich gehe da manchmal hin, so, ja. Die so sagen, so einmal dünner Auflauf mit Soße.
0: Döner Auflauf.
1: Ja, bestellt mein Vater immer.
0: Klingt
1: Mit
0: nicht lecker.
1: Sahnesoße. Das schmeckt geil. Also eigentlich schmeckt das schon geil. Da sind halt so Nudeln drin, Dönerfleisch, Käse drüber und Sahnesoße halt rein. Das schmeckt unnormal geil. Aber das braucht halt immer lange. Das ist halt das erste Mal, was ich bestelle. Dann schmeißt er schnell in den Ofen rein. Ich weiß halt oft nicht, was ich will. Weil der gibt mir dann Tipps, ja. Ich will immer was anderes bestellen, so. Ich werde nicht dauerhaft das Gleiche, weil wenn ich da öfters hingehe, will ich da nicht oft das Gleiche haben. Aber dafür, dass ich so oft da hingehe, bin ich dünn.
0: Stimmt.
1: Ich esse auch prinzipiell eigentlich, obwohl in der Schulzeit esse ich nicht viel. Frühs esse ich nicht viel.
0: Doch, mindestens 3 Mahlzeiten.
1: Habe ich nicht.
0: Was? Ich könnte es ohne Frühstück, Mittag und Abendessen nicht überleben. Na gut, Abendessen kann ich manchmal
1: Also mein
0: verzichten.
1: Mittag ist eigentlich so nach der Schule.
0: Oh.
1: 15 Uhr, 16 Uhr, irgendwie so. Ich hatte heute noch, doch, ich hatte heute eigentlich ein Frühstück.
0: Schildkrötenfleisch. Das tut mir leid, ist einfach ausgerutscht.
1: Schildkrötenleber.
0: So, und weil wir jetzt schon, eine Folge wird so ungefähr 30 Minuten plus minus 5 bis 10 Minuten.
1: Ja.
0: Ist das machbar? Gehen und wir sind jetzt knapp bei 33. Deswegen würde ich das so langsam ins allerletzte kleine Endstadium bewegen. Pascal, was guckst du? Ich sehe nur eine Konservendose.
1: Indonesische Schildkrötensuppe.
0: Oh mein Gott, ist das makaber. Oh mein Gott, nein.
1: Wie
0: Ich
1: teuer?
0: glaube.
1: Die kann man bei Amazon bestellen.
0: Zu nächster Woche. Ich glaube.
1: 13 Euro, aber die hat eine
0: Ich
1: Ein-Sterne-Bewertung.
0: glaube, das ist jetzt der Punkt, wo wir es wirklich zum Ende treiben
1: Warte,
0: sollten.
1: warte, warte.
0: Nein, Pascal, es reicht für heute. Es reicht für heute.
1: Es gibt sogar Hundefutter. Ah, doch
0: Für
1: nicht. Das sind.
0: Schildkröten?
1: Nein, das ist sowas von Fressnapfen normal. Aber in Form von Schildkröten.

0: Aber Hunde essen Schildkröten.
1: Schau mal, das sieht voll gruselig aus.
0: Also ich glaube, die Folge heißt irgendwie Pilotenfolge Hunde essen Schildkröten.
1: Hä? Was für Hunde essen
0: Schildkröten? Ja, hast du gerade gesagt, das ist Hundefutter in Form von Schildkröten. Schildkröten. Ist das jetzt ein Herz oder? Was? Jetzt krieg ich. Gut. Gut. Ja, dann Pascal, Verabschiedung. Das war's mit der allerersten, beziehungsweise der Pilotfolge von
1: Dick und Döro.
0: Nicht die Dürre.
1: Nein, ich meine, weil ich dick bin und du bist so doof.
0: Nein, nicht dick. Na, von den Döner Boys. Warte, also, jetzt nochmal. 3, 2, 1. Döner Boys. Jo, das war voll clean. Wir hören uns das nächste Mal. Was auch immer, auf welche Variante ihr zugreift. Ich winke euch nochmal in die Kamera. Tschüss.
1: Ciao, schönen Tag noch.

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1: In kleiner Runde? Ja, ja, kenne ich. Das ist doch dieser Podcast mit den zwei Medienüberlebenden, oder? Wie hießen die gleich nochmal? Hier Maurice Geider und Nadine? Nee, Quatsch, Julia Krüger. Die beiden quatschen jede Woche mit Medieninsidern über Medien halt. Höre ich echt oft. Ganz gut eigentlich.
2: Hallöchen, herzlich willkommen zu einer neuen Folge in kleiner Runde. Wir sind wieder am Start für euch und haben was Schönes vorbereitet. Dazu gleich mehr. Maurice, wie ist so das Gemüt? Alles gut?
3: Ist alles gut. Heiter weiter, würde ich immer sagen. Ne? Also das ist, ja doch, ich freue mich auf den Herbst. Ich habe einfach gar keinen Bock auf Sommer. Ich mag Sommer nicht so richtig. Ich will das irgendwie nicht mehr. Ich will das schon seit Wochen nicht. Es ist immer wieder heiß, dann ist es wieder kalt, wieder warm und dann wird wieder gemeckert und dann nicht. Und ach, und dann, weißt du, was mich auch nervt im Sommer? Die Leute sind alle nicht so richtig erreichbar. Wenn man halt auch noch so ein bisschen ein Business macht, dann sind die alle irgendwie, ich bin jetzt 3 Wochen auf Gran Canaria, dann denke ich mir so, wow, wie zahlst du das? wie macht ihr das eigentlich alle? Und das geht mir auch auf den Keks. Ich möchte wieder, dass alle verfügbar in ihren Büros deprimiert sitzen und einfach auf, das ist einfach, ich beende jetzt Sommer. Ich weiß, es ist mitten im Juli, aber ich beende das jetzt. Tschüss.
2: Ja.
3: Bye, bye.
2: Ich glaube, damit stehst du relativ alleine da mit dieser Meinung. Ja. Ich glaube, die meisten lieben Sommer. Aber ich muss auch sagen, Berlin im Sommer, ne, sobald die Sommerferien anfangen, ist Berlin gefühlt leer. Und so ist
3: geil.
2: Es nämlich auch gerade.
3: Also
2: es gibt immer, beste Zeit in Berlin. Berlin ist leer und auch Weihnachten ist die beste Zeit in Berlin, weil da ist Berlin auch leer.
3: Und Ostern.
2: Habe ich noch nie erlebt, weil da bin ich ja auch immer weg. Aber das ist schon interessant zu beobachten, wie dann auf einmal alle, zack, sind sie weg.
3: Ich kann das aus Köln heraus auch bestätigen, weil zurzeit gibt es einfach bei uns im Viertel super gut Parkplätze.
2: Daran merkt man es dann immer ganz gut.
3: Ja, genau. An Weihnachten und Ostern auch, da gibt es einfach sehr gute Parkplätze. Dann merkst du wieder, okay, die Leute sind irgendwie unterwegs oder so. Das merkt man aber auch schon an verlängerten Wochenenden, ehrlich gesagt. Ne?
2: Ja,
3: da merkst du es auch schon, dass da ein bisschen mehr Freiheit und Luft ist. Aber wir wollen uns gar nicht beschweren. Jeder soll das genießen, wenn er sie es mögen. Wir wiederum kommen mit einer sehr sommerlichen Folge her, weil es gibt natürlich auch, obwohl es in den letzten Jahren nicht mehr ganz so krass ist, gibt es trotzdem so eine Art Sommerloch, in der nicht so viel passiert. Besonders nach so einer WM merkt man das. Weil dann irgendwie so, das ist so das letzte Keuchen der Medien und dann gehen auch alle da in Urlaub und plötzlich gibt es bestimmte Sendungen nicht mehr. Man merkt es in der Heute-Show, die dann plötzlich Sommerpause macht oder an anderen Formaten. Es gibt nicht mal diese krasse Sommerpause, die es früher mal gab. Also ich kann mich noch daran erinnern, da sind wir auch schon fast beim Thema, kennst du noch Wetten, dass, ja? Weil bei Wetten, dass zum Beispiel hat sich Tommy Gottschalk früher immer schon im April in die Sommerpause verabschiedet.
2: Ja.
3: Und kam dann irgendwie so Ende September wieder. Also da war irgendwie gefühlt das halbe Jahr Minimum Sommer. Und das fand ich immer ganz, das fand ich immer etwas weird. Man hat es übrigens auch in diesem Jahr, um bei einem aktuellen Beispiel zu bleiben, bei Stefan Raab gemerkt, immer noch sehr umstritten der Erfolg der Late-Night-Show, ob er existiert oder nicht. De facto, auch die sind schon seit 2 Monaten in einer Sommerpause, also die sind auch schon Anfang Mai in die Sommerpause gegangen und kommen, so sagt das RTL ja irgendwie, glaube ich, Ende September wieder. Also so ein bisschen existiert dieses Sommerpausending noch, aber
2: ja,
3: in einer immer schneller werdenden Gesellschaft.
2: Bei uns, bei Hol dir deine Show, wir sind auch in der Sommerpause. Bei uns geht's auch im September erst weiter.
3: Und das finde ich eigentlich krass. Also gerade bei Hol dir meine Show ist ja der Sommer perfekt.
2: Show.
3: Ja, hol dir deine Show, hab ich doch gesagt, oder?
2: Du hast gesagt, hol dir meine Show.
3: Ja, hol dir mal meine Show hier. Ich habe eine Mischung gemacht aus hol dir deine Show und Jokos Stiehl mir meine Show.
2: Das ja, stimmt,
3: hol
2: stimmt.
3: Hol dir meine
2: ja.
3: Show. Stiehl mir deine Show. Ist auch egal. So, die MDR-Nummer. So, auf jeden Fall. Da finde ich es eigentlich super schade, weil ihr ja immer in so kleinen Dörfern und kleinen Gemeinschaften unterwegs seid. Und gerade da im Sommer auf so einem Feld, vor so einem Dorf, weißt du, die Sonne geht hinterm Hügel. Und das ist ja eigentlich die Kulisse, die man eigentlich, die man zeigen will. Ne? Ist so ein bisschen schade, dass das dann nicht so ist.
2: Aber ich muss dir sagen, die letzten Sommerausgaben, also im letzten Jahr, die sind uns echt teilweise abgesoffen. Ne? Also wir hatten so schlechtes Wetter mit Regen ohne Ende, Wind ohne

0: Ende. Also es hat sich dann doch immer gefangen zur Sendung. So um 20.15 Uhr ging, kam dann die Sonne raus. Aber vorher, und das ist für so eine Produktion schon auch echt eine
1: Total
0: Herausforderung.
1: scheiße.
0: Und es
1: Es ist
0: ist auch
1: total
0: eine
1: scheiße.
0: Herausforderung, wenn Kollegen im Urlaub sind und so. Und das hat natürlich alles eine große man braucht ja auch eine Planungssicherheit bei so einem
1: Ja.
0: Format. Und da gibt es
1: Ja.
0: verschiedenste Gründe, warum die das so entschieden haben. Für mich kommt es ganz gelegen, weil ich ja mitten im Umzug stecke und ich auch den kompletten August mich blockiert habe. Außer für unseren Podcast. Ich werde nicht arbeiten. Ich mache auch richtig Sommerpause, in Anführungszeichen, weil ich privat einfach zu viel auf dem Schirm habe mit
1: Du
0: Umzug.
1: schraubst
0: Einschulung.
1: Lampen
0: Meine Mutter
1: an.
0: wird
1: Sag doch, wie es
0: 60.
1: ist.
0: Ja, es ist,
1: Schraubst
0: ich habe
1: Lampen
0: zu tun.
1: an.
0: Habe keine
1: Ja,
0: Zeit zu
1: musst ne.
0: arbeiten. Es ist so.
1: Macht man das eigentlich noch, so eine Schultüte packen? Und was packt man da eigentlich heutzutage rein?
0: Zuckertüte, Maurice, das ist ein Thema für sich. Weißt du, wie mich das gestresst hat in den letzten Wochen?
1: Kauft
0: Wirklich.
1: man nicht einfach so eine Tüte und schmeißt da einfach Sachen rein?
0: Seit wann kauft man die nicht mehr, diese fertigen Dinger? Seit wann?
1: Hä?
0: Ja, Leute
1: Hä?
0: fangen an, die nähen die selbst. Die werden
1: Was?
0: genäht. Dann kommt der Name oben drauf, dann hat das irgendein Motto, diese Zuckertüte. Wenn du das bestellst, kostet das 100 Euro, wenn das jemand für dich näht.
1: Was
0: Und
1: ist
0: dann
1: das denn?
0: kannst du danach, wenn du noch ein bisschen mehr Geld ausgibst, dann kannst du danach noch ein Kissen draus machen.
1: Was? Warum? Also, come
0: Dass
1: on,
0: sich die
1: Leute.
0: Investition lohnt. Ich weiß,
1: Früher war
0: wirklich,
1: das so eine
0: mich
1: Papp, so ein
0: stresst
1: Pappding.
0: das.
1: Das war früher so ein Pappding, ne? Und das gab es
0: Ja.
1: irgendwie bei, weiß ich nicht, MacPaper und bei Toys R Us, was es ja gar nicht mehr gibt. So, da gab es das Ding und dann gab es das. Eine Zeit lang waren die so ein bisschen neutral und irgendwann gab es sie dann in so Motto wie zum Beispiel, ich weiß noch, ich habe es mal gesehen, so ein Paw Patrol Teil oder so ein
0: Ja.
1: Lilifee Teil oder das
0: Star
1: Turtles oder
0: Wars.
1: whatever. Warum muss ich
0: Ja.
1: das denn jetzt selber machen? Was soll denn der Quatsch? Also jetzt mal ganz
0: Ja.
1: ehrlich, haben wir nicht alle nur genug zu tun?
0: So, und da sagen jetzt alle, ja, das kann ja jeder für sich selber entscheiden. Ja, ich möchte aber nicht, dass mein Kind als einzige mit einer 15 Euro gekauften Tüte auf dem Gruppenfoto steht. Gebe ich ganz ehrlich zu. Ja, also mich stresst das. Warum machen wir es nicht einheitlich? Wieso kriegt
1: Das
0: nicht
1: heißt,
0: jeder
1: du nähst
0: dieselbe
1: diesen Scheiß
0: Tüte?
1: jetzt auch noch. Das heißt, du
0: Nee,
1: jeder
0: nee, ich
1: kriegt
0: habe nur
1: diese.
0: den Stoff gekauft. Ich verhafte jemand anderes, der das nähen muss.
1: Oh
0: Nee, also
1: Mann,
0: eigentlich
1: ey.
0: haben wir gesagt, wir kaufen einfach eine. Dann hat sich mein Sohn, wir haben uns da was angeguckt, dann fand er so eine Star Wars Darth Vader. Das ist dann so eine schwarze Tüte mit Darth Vader drauf. Das musst du dir auch mal
1: Geil.
0: vorstellen. So, ja.
1: Geil. Das
0: So.
1: ist schon mal gut.
0: Und dann ist ja aber bei den Kindern so, dass sich das ja wöchentlich ändert, das Interesse. Und jetzt war es dann
1: Nein.
0: Super Mario. Und es gibt aber keine Super Mario-Tüte, die ich einfach so kaufen kann. Jedenfalls nicht die ihm dann gefällt. Der hat ja dann ganz genaue Vorstellungen. So, jetzt habe ich das alles zusammengekauft. Stoff da, Stoff hier. Irgendwelche Aufbügler zum Aufbügeln, weißt du? Und dann muss ich jetzt in der Heimat jemanden finden, der es mir näht. Meine Mutter wahrscheinlich.
1: Ich wünsche dir so sehr, dass dein Kind sich nicht nochmal umentscheidet und plötzlich Spider-Man
0: Dann
1: cool
0: ist
1: ist.
0: Schluss. Dann ist Schluss. Jetzt bleibt's bei Super Mario und er wird sich bestimmt umentscheiden. Und dann hat irgendwer neben ihm zur Einschulung genau die Tüte, die er wollte. Und dann gibt's Stress.
1: Dann kommt er in die Tüte.
0: Ja,
1: Also,
0: genau.
1: ich wünsche dir nur das Beste. Euch wünsche ich auch viel
0: Ja.
1: Spaß, denn wir haben eine schöne Folge vorbereitet. Wir haben uns ein Motto, das gibt's übrigens als Schultüte nicht, kennst du noch, gewählt und haben so ein bisschen in den Archiven gewühlt. Sachen, die früher mega krass und on vogue waren, die heute irgendwie verschwunden sind. Warum sie eigentlich verschwunden sind, warum man es eventuell gar nicht hätte verschwinden lassen müssen. Darüber wollen wir quatschen. Ich weiß nicht, was Julia rausgesucht hat. Ich habe keinen Plan. Ich weiß nur, es geht um Dating-Formate.
0: Ich weiß auch
1: Nee,
0: nicht, was du
1: es wird
0: rausgesucht hast.
1: funny. Ich habe ein paar schöne Ausschnitte rausgesucht für dich. Ich
0: Oh
1: würde mal
0: ja.
1: vorschlagen, wir fangen an und während unser Opener läuft, könnt ihr uns einen kleinen Gefallen tun und diesen Podcast abonnieren. 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Und mehr wollen wir nicht. Jetzt haben wir euch richtig angezapft. Jetzt fangen wir
0: Und
1: an.
0: es gibt Ausschnitte, hat Maurice gesagt. Das heißt, ihr müsst
1: Ach
0: in den
1: so, ja, wir müssen
0: Videomodus.
1: Videomodus erwähnen, richtig.
0: Ja, geht mal in den Videomodus jetzt schnell, während der Jingle läuft. Gut, bis gleich.

Ihr werdet es nicht glauben, aber es gab eine Zeit in meinem Leben, da habe auch ich Trash-TV geliebt. Und zwar Dating-Formate. Heute

0: Heute kennen wir ja Formate wie Love is Blind, Are You the One, Too Hot to Handle. Ihr kennt euch da alle besser aus. Vor allen Dingen du, Maurice.
1: Match
0: ich
1: stecke
0: ich kenne mich da gar nicht so aus. Ich stecke da nicht so drin. Ich gucke ja diese Formate nicht. Außer Love is Blind Staffel 1 habe ich geguckt.
1: Und das kann ich nicht nachvollziehen. Das ist ja wirklich das langweiligste ever.
0: Ja, aber
1: die
0: wahrscheinlich
1: haben ja, die brauchen ja ein neues Moderationspaar. By the way.
0: Ja, ja.
1: Die
0: stimmt das, mit Chris und Steffi Brunks, dass die sich getrennt haben. Finde ich traurig.
1: Und das muss ja ein verheiratetes Ehepaar moderieren. Das ist ja,
0: ja
1: tatsächlich
0: dann
1: so formatbibel.
0: Jetzt wahrscheinlich doch Giovanni und Jana Ina.
1: Scheiße. Ja, oder? Ich würde mich anbieten mit meinem Mann.
0: Oder,
1: du auch,
0: oder.
1: Du bist auch verheiratet. Du.
0: Ja, aber mein Mann ist ja nicht,
1: Mann das
0: mein Mann ist
1: nicht.
0: Ja nicht in der Medienbranche. Nee, wie wär's denn mit Amira Pocher und Christian Düren?
1: Die müssen verheiratet sein.
0: Ach, die, wieso müssen die denn verheiratet sein?
1: Kann dir nicht sagen, warum, aber überall auf der Welt sind diese Moderationspaare verheiratet. Weil es am Ende bei Love is Blind darum auch geht, dass die vor den Altar treten eventuell.
0: Mhm. Ja gut, dann habe ich jetzt gar kein weiteres Beispiel, ehrlich gesagt. Mir fällt kein weiterer ein. Egal.
1: Tatsächlich sind die Zarellas ziemlich gut dafür geeignet, ja. Aber ich glaube, it's not gonna happen.
0: Ich sehe die da ein bisschen irgendwie. Naja, egal. Jedenfalls, worauf ich hinaus wollte. Als ich so, sagen wir mal, 11, 12, 13 war, habe ich sehr, sehr gerne, wie viele von uns, MTV und Viva geguckt. Und was lief denn bei MTV? Ganz viele Dating-Formate.
1: Stimmt.
0: Und ich starte jetzt mal mit einem Dating-Format rein, was ihr hundertprozentig alle noch kennt. Dismissed. Dismissed. Das lief damals Anfang der 2000er auf MTV. Das musst du dir mal reinziehen. Da war ich 10.
1: Du hast das mit 10 geguckt? Ist das überhaupt
0: 10,
1: FSK
0: 11, 12,
1: 10?
0: So, ja, ich habe das geguckt damals. Also, sag mal, haben unsere Eltern nicht aufgepasst, was man da so geguckt hat? Anscheinend nicht. Und dann war das ja auch so, könnt ihr euch noch erinnern, das war doch auch so ganz schlecht gedubbt. Also, dass da im Hintergrund noch so das Englische hörte man noch, aber es wurde so deutsch drüber gesprochen. Also, das lief so ab. Ein Single hatte mit zwei Personen ein Blind Date. Also, man kannte sich noch nicht. Die haben sich dann quasi vor laufender Kamera das erste Mal gesehen. Das war wie so ein Dreier-Date. Und es lief so ab, dass sich jeder von den also von denen, die quasi um den Single geworben haben, mussten sich ein Date überlegen. Und dann haben die da auch immer so cringe Sachen gemacht, wie Minigolf spielen oder Stunts. Bei so einem Stuntlehrer so Stunts lernen und
1: das,
0: so.
1: Das, was im Prinzip
0: oder
1: heute die Dream-Dates beim Bachelor sind, ne? Das ist ja so
0: ähnlich. Ist so ähnlich, nur nicht ganz so cringe ist es beim Bachelor, weil da war es schon ganz schön unangenehm. Ich habe mir da auch noch mal, man kann leider so ganze Folgen gar nicht mehr gucken. Ich habe es jedenfalls nicht gefunden, ich konnte nur so Ausschnitte anschauen und das hat mir schon gereicht. Es war so peinlich und so unangenehm, weil es geht letztendlich darum, dass der eine, gut, da ist dann einer, der überlegt sich, wir gehen jetzt Minigolf spielen und da machen die das aber nicht zu zweit, sondern wirklich in dieser Dreierkonstellation und dieses andere fünfte Rad am Wagen muss dann die ganze Zeit dabei sein und
1: das
0: gibt
1: ist ja
0: dann
1: die
0: so,
1: Bauer sucht Frau.
0: Gibt dann so hässliche Kommentare ab, weißt du, und macht den anderen dann so schlecht und es war einfach so heftig geskriptet und so unangenehm, aber was ich an diesen alten Formaten so geliebt habe und das kann man natürlich jetzt erst in der Retro-Perspektive sagen, sagt man das so, ja, ne?
1: Ich glaube, man sagt Retrospektive, aber
0: Retrospektive, genau. Egal. Also was man jetzt erst sagen kann, ist, was das Schöne war, es waren echte Menschen und keine möchte gern Influencer oder irgendwelche Reality-Stars, die da so ihr Programm abspulen, sondern es waren echte Menschen und meistens wirklich echt richtig junge Menschen. Die waren um die 20, 19, 20, 21, so in der Dreh.
1: Und Amerikaner
0: ja,
1: in der Regel.
0: Und die
1: ne?
0: haben sich da einfach keine Platte gemacht und die haben wahrscheinlich auch nicht so groß drüber nachgedacht, mache ich jetzt bei dem Format mit oder nicht, ist ja egal, was soll schon passieren. Es gab ja auch kein Social Media, wo man dann irgendwie weggecancelt wurde oder so. Ne? Es war alles ein bisschen ja unbeschwerter
1: lockerer.
0: Und das macht
1: genau.
0: eigentlich echt genau lockerer und da gab es keinen Plan, natürlich, aber es war so geskriptet und die haben sich da so runtergemacht und so oberflächlich. Und dann wurde natürlich auch ganz viel übers Äußere gesprochen und über die Hobbys, was derjenige sich dann überlegt hat. Und das ging dann halt, also es war einfach wirklich unangenehm zu gucken, aber es hat halt auch irgendwie Spaß gemacht. Ich habe das geliebt, wirklich. Ich kann mich noch richtig gut dran erinnern. Und am Ende musste sich dann der Single, die Frau oder der Mann,

0: musste sich dann halt überlegen, wen er nimmt. Und der andere war dann eben dismissed. Und dann aber auch auf so eine ganz unangenehme Art und Weise. Derjenige musste dann immer sofort ins Taxi steigen und wegfahren. Also da gab es dann auch nicht mal irgendwie so ein Gespräch oder so ein Versöhnungsgespräch oder so ein Deep Talk, dass man mal erklärt hat, warum nicht und so, sondern es war dann halt einfach, tschüss, du bist dismissed, raus. Bäb.
1: Schade eigentlich, dass es das nicht mehr gibt. Also
0: das
1: es gibt natürlich Dating.
0: Würde das heute auf diese Weise noch funktionieren? Es ist nicht ganz so gut gealtert. Es ist schon sehr toxisch gewesen und so, ne?
1: Ja, ich weiß, was du meinst.
0: Body-Shaming, fiese Sprüche, den anderen permanent runtermachen. Also
1: wobei,
0: da musst
1: das
0: du,
1: passiert
0: musstest
1: leider
0: du schon
1: in vielen Reality-Formaten auch nach wie
0: ja,
1: vor,
0: stimmt.
1: Ne? Also,
0: stimmt.
1: Das ist vielleicht manchmal etwas anders verpackt, aber grundsätzlich sind wir da irgendwie von der Entwicklung her nicht so wirklich viel weitergekommen. Ich fand das Schöne, was ich daran fand, war immer, es war relativ kurz. Also während du ja heute Dating-Formate teilweise über 20 Folgen gucken und ertragen musst, also ich rede von jetzt hier so Ex on the Beach und Are You the One hat ja 20 Folgen pro Staffel.
0: Das ist echt
1: das
0: krass.
1: Ja, wobei immer 2 in einer Woche released werden. Also im Prinzip geht das 10 Wochen. Und ich finde das bei Dismissed, fand ich das immer cool. Es war so eine halbe Stunde, weißt du? Und danach
0: war es
1: durch.
0: Es war ganz kurz einfach, genau. Es war abgeschlossen, es war kurz. Man konnte sich so ein bisschen berieseln lassen. Man hat sich ein bisschen unwohl gefühlt während des Guckens, aber hat sich auch extrem amüsiert. Mhm. Und ja, nee, fand ich gut. Also als ich so drüber nachgedacht habe, welche Formate kennt man denn noch so, was hat man gar nicht mehr so auf dem Schirm, was hat man aber gerne so geschaut, was auch vielleicht die heutige Fernsehlandschaft geprägt hat. Und das waren ja die Vorreiter von so Dating-Formaten, man kann es ja gar nicht anders sagen. Also was gab es früher in Deutschland noch, das war vielleicht Herzblatt, aber mehr gab es ja da auch nicht.
1: Herzblatt.
0: Ja, war ja letztendlich auch ein Dating-Format in dem Sinne,
1: natürlich,
0: dass man halt einen Partner findet. Aber so,
1: das stimmt,
0: so diese ganzen trashigen Dating-Formate, was so auf MTV lief, das war der Vorreiter für das, was ihr heute auch alle noch liebt und guckt. Und deshalb habe ich jetzt...
1: Manches, ja, sorry.
0: Nee, sag.
1: Ich wollte nur sagen, und viele dieser Formate, die wir heute gucken, sind im Original auch MTV-Formate. Weil Ex on the Beach und Are You the One sind beides MTV-Formate. Und es sind bis heute Lizenzformate von der heutigen Mutterfirma von MTV, Paramount, Skydance, wie sie auch immer bald heißen, Warner Brothers, also alles, ja. Aber im Prinzip damals die Viacom, die heute Paramount ist, denen gehören diese Formate bis heute. Also RTL zahlt auch, also die verdienen ordentlich an diesem RTL Plus Erfolg mit.
0: Ja, also ich fand es so interessant und deshalb habe ich mich dann auch dafür entschieden, nur Dating-Formate heute zu nehmen. Und ich glaube, ihr werdet euch gleich auch über die anderen Formate freuen, weil das habt ihr vielleicht auch alles gar nicht mehr so auf dem Schirm. Aber ich freue mich jetzt auf dein Format, Maurice. Was hast du rausgesucht?
1: Kennst du noch, also andersrum, bevor ich dir die Frage stelle, ich habe mich nicht auf ein Format konzentriert, sondern so auf Elemente oder auf mehrere Formate und die in so eine Gruppe gepackt.
0: Okay.
1: Und wenn ich dich jetzt frage, kennst du noch Telefonspiele, wirst du sagen, aber ich frage etwas genauer. Kennst du noch den Sat.1 Superball?
0: Ja, vom Hören sagen, aber ich glaube, ich war da zu jung.
1: Echt?
0: Wann lief das?
1: Der Sat.1 Superball war eine Rubrik im Sat.1 Frühstücksfernsehen.
0: Ach so, doch, das kenne ich noch. Ja.
1: Okay.
0: Ja.
1: Ich habe einen Ausschnitt mitgebracht, den können wir ja erst einmal hören, wenn ihr den Videomodus kauft, könnt ihr ihn auch sehen, aber man kann ihn auch hören. Wenn du möchtest, Julia, kannst du es dir auch angucken, ich habe es dir geschickt. Mhm. Wir hören aber ganz kurz rein.
2: Es wird schwierig, ich weiß, aber zusammenreißen,
3: genau,
2: Hände nochmal trocken wischen.
3: Schön konzentrieren.
2: Dicht machen und, Achtung, 3, 2, 1, los.
3: Weg.
2: Das war nur das genaue Gegenteil. Ich hatte gesagt 1-0-2, nicht 0-0-2.
3: Schade.
2: Frau Urban,
3: sehr, sehr schade. Pech gehabt, wirklich.
2: Da brauchen Sie sich wenigstens nicht sagen, dass es knapp war.
3: Okay. Ja, danke fürs Teilnehmen und einen schönen Tag noch.
2: Danke Ihnen.
3: Tschüss. Herr Usner.
4: Ja.
3: Nochmal das Gleiche, das wäre doch nicht schlecht, oder?
2: Mhm. Genauso locker bleiben. Gleich geht's los. 3, 2, 1, ab.

0: Bruder, kann das sein? Ich hab nur so ein Unk gehört. Wo hing's?
1: Der Ball kam zu schnell.
0: Der Ball kam zu schnell.
1: Ja.
2: Ich kann es ja mal kurz erklären, wie es abgelaufen ist. Ihr habt es ja gerade eben gehört. Also der Sat.1 Superball war eine Rubrik im Frühstücksfernsehen, die unfassbar erfolgreich war. Es ging darum, dass man mit einem Ball, der aussah wie der Sat.1, wie das Sat.1 Logo, Objekten ausweichen musste. Und es funktionierte so: Moderatorin oder Moderator stand im Studio mit einem Joystick, übrigens Augenbinde, damit man nichts sieht, sondern nur hört. Und jemand rief an per Telefon und hat dann diesen Moderator ferngesteuert und hat dann immer gesagt, wenn das Objekt kam, links, rechts, ne? Und das Ganze hat davon gelebt, dass es eine gewisse Latenz gab im Signal. Also es dauert eine gewisse Zeit, bis ein Fernsehsignal irgendwie zum Zuschauer kommt. Und in analogen Zeiten war das nicht so lang. In der Zeit des analogen Fernsehens waren das manchmal vielleicht eine halbe, eine Viertel, vielleicht mal eine Sekunde. So viel länger war das nicht. Und dadurch gab es eine gewisse Latenz. Und wenn das die Zuschauenden nicht so ganz kapiert haben, bestand der Fun darin, dass sie sehr hektisch, weil sie sehr spät das Objekt gesehen haben, ins Telefon gerufen haben, sowas wie links, rechts, links, links, rechts, rechts. Und irgendwann das natürlich die Moderatorinnen und Moderatoren total überfordert hat. Und in der Regel ein reines Durcheinander war, was aber sehr, sehr herrlich anzusehen war. Ja. Das war unfassbar erfolgreich, weil der Sat.1 Superball irgendwann auch ein Spiel wurde. Das konntest du kaufen. Du konntest den Sat.1 Superball kaufen für zum Beispiel für als PC-Spiel, aber auch so für Konsolen, so und so. Es gab's, weil auf dem Super Nintendo gab es den Sat.1 Superball.
3: Und
2: das finde ich wirklich funny. Und das ist sehr erfolgreich gewesen. Es ist leider nur ausgestorben mit dem digitalen Fernsehen. Weil das digitale Fernsehen, und ihr kennt das vielleicht vom Fußball, hat eine höhere Latenz als das analoge Fernsehen. Und vor allen Dingen, je nachdem, wie man guckt, ob jetzt Satellit, Kabel oder Internet basiert, sind diese Verzögerungen sehr unterschiedlich. Es passiert ja bei der WM zum Beispiel, dass dein Nachbar durchaus 10 Sekunden vor dir jubelt. Und mit diesen 10 Sekunden kannst du keinen Moderator, keine Moderatorin mehr im Studio fernsteuern, weil du wirst immer gegen das Objekt rennen. Aber es hat einen Kultcharakter gehabt, dieses Spiel. Der hat einen Superball. Und ich weiß nicht genau, was Kultige war. Also ob das Ding so aussah wie der Sat.1-Ball, ob das Kultigere war oder weil es halt so ein Chaos-Ding war. Aber es war auf jeden Fall, es war halt genial, dass halt man mit diesem Sat.1-Logo das spielen konnte.
3: Naja, und auch super interaktiv in dem Moment, ne? Also das war ja total. Dann auch so in den 90ern war das ja dann schon echt so ein Ding, so dass man auf einmal rein telefonieren konnte auch, ne? Rein telefonieren in Sendungen, sich aktiv, also die Sendung mitgestalten, weil, ne, das war ja dann, man gestaltet ja in dem Moment eine kleine Szene mit, es ist ja schon echt witzig. Cool.
2: Gab ja auch eine Zeit lang übrigens den Sat.1 Morningstar, da hat jemand gesungen im Studio, aber das hat man zu Recht, finde ich, abgeschafft. Kommen wir aber zum nächsten. Also ich widme mich ein wenig diesen Spielen in diesem Teil dieses Podcasts. Das wirst du nicht mehr kennen, weil dann warst du wirklich zu jung, aber ist auch funny. Und zwar gab es im ZDF den Teletubbies. Der Teletubbies. Gleiche Zeit übrigens, Superball. War nachmittags, gab es das. Also wenn man das alles heute hört, das würde man alles nicht mehr senden. Es gab das ZDF-Glückstelefon. Und beim ZDF-Glückstelefon, das war ein Lückenfüller. Wenn man nachmittags so ein bisschen Platz hatte, das ging 1989 los und das ging auch bis in die späten 90er Jahre. Und beim ZDF-Glückstelefon saß eine der Ansagerinnen. Es gab früher Fernsehansagerinnen und Ansager. Ich weiß nicht, ob du das noch kennst. Bei ProSieben gab es das auch mal. Birgit Schrowange hat so angefangen. Das war ihr Anfang ihrer Karriere. Die hat angefangen im ZDF als Programmansagerin. Dann standen in der Regel adrett, meistens waren es Frauen, also auch hat auch ein gewisses was Sexistisches, standen adrett angezogene Frauen da und haben gesagt, schönen guten Abend. Heute um 20.15 Uhr zeigen wir Ihnen den Film Jurassic Park. Gefolgt um 22.15 Uhr das Politmagazin ZDF Frontal. Danach übernimmt mein Kollege Johannes B. Kerner mit und so weiter. Also andere Format, aber so war das.
3: Das würde ich so gern machen. Das finde ich geil.
2: Das war im ZDF, das gab es relativ lange. Wie gesagt, Birgit Schrowange hat so angefangen. Es gab es aber auch bei ProSieben. Viele der ganz frühen TAF und dann auch Sam, Stunde am Mittag bei ProSieben, Moderatorinnen, haben als Programmansagerinnen angefangen. Ich finde das geil. Also das könnte man irgendwie wiederbeleben mit einem gewissen
3: Ironie. Das können die sich nicht mehr leisten.
2: Viel zu teuer. Auf jeden Fall gab es da manchmal halt eben Lücken. Also wenn eine Live-Sendung früher zu Ende war und so weiter. Dafür gab es das ZDF-Glückstelefon. Dann saßen diese Ansagerinnen neben einem großen orangenen Telefon. Ich habe auch einen Ausschnitt, könnt ihr euch gleich anhören und du angucken. Auf jeden Fall gingen die dann da ran und dann rief dann halt da irgend so ein Horst aus Augsburg, wie in unserem Beispiel, gleich an und der war dann, ich bin Bauingenieur. Und die haben dann, ähnlich wie beim Superball, den Teletubbies gesteuert. Der Teletubbies war eine kleine Figur mit zwei Füßchen, einem Fernseher, das Gesicht war ein großer Fernseher und der hatte so kleine Füßchen. Und dann konnte man durch das große ZDF-Sendegebäude am am Mainzer Lerchenberg gehen. Und dann ging man so durch die Räume und dann hat man Türen geöffnet. Und hinter diesen Türen waren Fragen. Also da waren Ausschnitte aus Sendungen, dann gab es eine Frage dazu, manchmal gab es eine Niete. Und wir gucken uns das mal an, wie das vom Feeling her war, weil das ist schon Fernsehgold.
4: Willkommen, liebe Zuschauer, bei unserem Glückstelefon. Schön, dass Sie heute schon so früh reinschauen. Und hier geht's gleich los. Ich begrüße meinen Telefonkandidaten, Herrn Hubert Ahle, aus dem tiefsten Süden unserer Republik, nämlich aus Augsburg. Guten Tag, Herr Ahle. Wir haben eben schon mal miteinander telefoniert, Herr Ahle. Leider kann ich Sie nicht sehen. Sie sehen mich umso besser. Sagen Sie, sind Ihnen die Spielregeln klar?
1: Ja?
4: Okay, dann haben wir dazu keine Fragen mehr. Dann kann ich Sie ja vielleicht fragen. Herr Ahle, was tun Sie denn so beruflich?
1: Also ich bin Maschinenbauingenieur.
4: Ja, was für Maschinen bauen Sie denn?
1: Wir bauen Druckmaschinen.
4: Aha. Also, und was machen Sie in Ihrer Freizeit, wenn Sie mal nicht Maschinen bauen müssen?
1: Da mache ich momentan Urlaub, aber als Hobbys habe ich Squash.
4: Ach ja,
1: Fußball. Ich schaue sehr gerne Eishockey an, also hier der AEV.
4: Mhm.
1: Und meine zwei Töchter.
4: Zwei Töchter haben Sie schon. Wie alt sind diese Töchter?
1: Die ältere ist 19 Monate und die jüngere ist 5 Monate.
4: Ach je, das sind ja noch ganz kleine Würmchen, die Sie da haben.
1: Ja.
4: Sagen Sie, um auf den Fußball zurückzukommen, aber in der Regionalliga oder sowas, das spielen Sie noch nicht?
1: Nein, das ist reine Freizeitbeschäftigung.
4: Na gut, dann haben Sie ja jetzt im Urlaub Ihr Glück getroffen, hier bei uns mitspielen zu können. Normalerweise könnten Sie das ja um diese Zeit gar nicht, ne?
1: Ja, normalerweise werde ich in der Arbeit.
4: Ach, das ist ja toll, dass das dann so geklappt hat. Herr Ahle, wollen wir gleich anfangen?
1: Ja.
4: Ja, Fragen haben Sie ja, wie gesagt, nicht mehr zum Spiel.
1: Ja.
4: Dann gebe ich jetzt das Startzeichen. Sie wissen, dass Sie ziemlich schnell reagieren müssen.
1: Mhm.
4: Und sage 3, 2, 1, Teletubbies, lauf. Immer wenn so eine Möglichkeit besteht, rechts. Dann müssen Sie sagen, ne? Rechts jetzt, ja?
1: Links.
4: Links wieder.
1: Rechts.
4: Rechts wieder. Na, jetzt aber.
1: Stopp.
4: Das ist aber jetzt keine Frage, Herr Ahle, ne?
1: Ja.
4: Da können wir entweder einen Joker erwischen oder aber eine Niete. Na, was ist es? Ach je, Sie haben Pech, eine Niete.
3: Das ist ja Computerspielen quasi live im Fernsehen.
2: Genau.
3: Das ist ja herrlich. Das kenne ich nicht. Da bin ich wirklich zu jung für.
2: Das hat mich geprägt, weil das war die Zeit, da kam ich aus der Schule, hab's Fernsehen angemacht und ich konnte diese Fragen alle beantworten. Das ist ja das Verrückte. Weil zu dem Zeitpunkt war ich ein ZDF-Kind, weil in diesen mittleren 90ern, in frühen bis mittleren 90ern, liefen meine Lieblingsserien im ZDF, die heute bei ProSieben und Sat.1 laufen. Das war zwar Raumschiff Enterprise lief im ZDF, die Simpsons liefen im ZDF.
3: Was?
2: Das
3: waren halt die Simpsons liefen im ZDF?
2: Die ersten zwei Staffeln Simpsons liefen im ZDF.
3: Sehr witzig.
2: Und auch Star Trek Next Generation zum Beispiel. Und oft waren es halt Fragen zu diesem Programm. Ne? Also zum Beispiel, wer ist der Kapitän der USS Enterprise in Star Trek Next Generation und so. Also es war auch sehr witzig. Ich fand halt aber auch, ihr habt es gerade gehört, diese Art, wie geredet worden. So moderiert ja heute niemand mehr.
3: Mm-mm. Ja.
2: Das ist ja... egal. So, auf jeden Fall, es war die große Zeit der Telespiele im Fernsehen und eine Zeit lang, die Redaktion haben immer versucht, wie kriegt man das besser hin? Also oft ging es ja darum, dass man mit der Stimme etwas steuert. Also man sagt links, rechts und so. Ne? Mhm. Das haben wir jetzt gehört, zum einen beim Teletubbies, aber halt auch beim Superball. Es gab einen anderen Sender, der war zu dem Zeitpunkt super innovativ, der heute weit weg von Innovation ist. Heute heißt dieser Sender Kabel 1. Früher hieß dieser Sender Kabelkanal. Und der Kabelkanal war, bevor wir in Deutschland so Sender hatten wie Nickelodeon oder auch Super RTL, der war der Ort für die Kids, die Cool Kids am Nachmittag. Und da gab es ein Format, das hieß, kennst du es noch, Julia? Vielleicht Hugo. Nein, okay. Also,
3: ich bin mir gerade unsicher.
2: Jetzt wird es für dich gleich einen richtig krassen Aha-Moment geben. Hugo war das Moderationsdebüt oder die Show, in der Sonja Zietlow ihr Moderationsdebüt im deutschen Fernsehen gab. Mhm. Und Hugo war ein

kleiner Troll, den die Zuschauenden mit dem Telefon bedienen konnten. Und jetzt kommt's, das gab zu dem Zeitpunkt eine technische Innovation. Und zwar früher in den frühen 90ern gab es nur so Wahlscheibentelefone, aber irgendwann gab es diese digitalen Telefone, wo man so unterschiedliche Töne hatte, je nachdem, welche Taste man drückte. Und dadurch konnte man inzwischen diesen Hugo nicht mehr mit der Stimme führen, sondern mit den Tasten. Es gab eine Taste für oben, für nach unten. Es war ein ganz klassisches Jump'n'Run. Du hast halt diese Figur von Hugo. Und der sprang dann hoch und runter und er musste halt immer, ich glaube, seine Freundin Hugoline irgendwie aus den Fängen der bösen Hexe befreien. Das war immer das Gleiche. Und das war viel umständlicher, weil nicht umständlicher, sondern viel aufwendiger, weil man hatte dort wirklich schon ein richtiges Game programmiert. Also mit Vorspann, den man sich angucken konnte. Und dann gab es so Zwischenszenen, wenn der Hugo irgendwie gestolpert ist, dann hat er gesagt, oh verdammt, das müssen wir jetzt nochmal machen. Und das Interessante daran ist, also klar, es ist einmal dieses Spiel, das übrigens von 1994 bis 1997 bei Kabel 1 ausgestrahlt worden ist. Der Sender heißt übrigens deshalb Kabel 1 und früher Kabelkanal, weil er damals ausschließlich nur im Kabelfernsehen empfangbar war. Die Hexe hieß übrigens Hexana, lese ich gerade. Und wir haben einen Ausschnitt dabei. Und achtet mal, und das wird jetzt ein bisschen länger dauern, aber weil es so extremes Fernsehgold ist, achtet mal auf die Moderation von Sonja Zietlow. Das ist crazy as fuck. Es hat sich bis heute nicht so viel verändert und trotzdem, sie wirkt überhaupt nicht sympathisch. Es geht darum, dass Leute anrufen und so. Und sie ist einfach die ganze Zeit richtig kacke zu den Leuten. Also, hört es dir mal an. Das dauert jetzt so 2-3 Minuten, aber es ist Fernsehgold ohne Ende.

0: willkommen bei Hugo. Das Wochenende ist vorbei. Schade, schade. Ich hoffe, ihr hattet ein wundervolles Wochenende, so wie ich. Und ich hoffe, dass ihr natürlich alle dabei seid. Wieder zur nächsten halben Stunde Hugo und auch diese Woche wieder fleißig anruft. Ich hatte ein tolles Wochenende, denn ich war in Bonn bei meinem kleinen Bruder David zur Konfirmation. War total witzig. Was heißt kleiner Bruder? Der ist erst 14 und ist größer als ich. Der ist 1,84 oder so. Und seht ihr meinen Heiligenschein? Ich war in der Kirche. Ganz heilig jetzt. Aber war gar nicht so schlecht. Doch, muss ich sagen, der Pfarrer hat eine gute Predigt gehalten. Nun, jetzt aber zum Spiel. Wie ihr wisst, ihr habt die Möglichkeit, hier während der ganzen Sendung anzurufen und live hier mitzuspielen oder aber den Tagespreis am Ende der Sendung zu gewinnen, wenn ihr natürlich anruft. Und das tut ihr jetzt. 0137 32 35 36. Bitte, ich weiß, ich wiederhole mich, es tut mir auch furchtbar leid, es langweilt mich auch, aber wählt die ganze Nummer von vorne und bis hinten. So, das war die Theorie. Jetzt zur Praxis. Jetzt wird gespielt. Hallo Sven, grüß dich.
1: Ja, hallo.
0: Wie geht's dir?
1: Oh, mir geht's ganz gut.
0: Das ist schön. Du kommst aus Berlin und bist 17 Jahre alt?
1: Ja.
0: Du gehst noch zur Schule?
1: Ja, ich gehe noch zur Schule bis Juni.
0: Wie, bis Juni? Und dann?
1: Und dann sind Ferien. Und dann ist das Schuljahr zu Ende für mich.
0: Was machst du in den Ferien?
1: Na, in Ferien fahre ich nach Finnland.
0: Finnland?
1: Ja.
0: Oh, finde ich gut. Was machst du da alleine, mit Freunden?
1: Mit Freunden.
0: Mhm. Und was hast du da so vor? Erzähl doch mal.
1: Naja, wir haben da so eine Partnerschaftsgemeinde und da fahren wir schon das zweite Mal hin.
0: Cool.
1: Ja.
0: Schön, wünsche ich dir viel Spaß. Jetzt aber spielen wir, das heißt, zuerst gucken wir uns die Hexe an. Nochmal in der Höhle, wo die Hugoline ist und die Kinder und die alle jammern. Also, das gucken wir uns jetzt an.
2: Egal, was du tust, du wirst mich nicht besiegen. Schau nur, Hugo, wen ich zu Besuch habe. Vielleicht bringe ich Ihnen ein paar Kunststückchen bei.
0: Sven, bist du fit?
1: Ja, ich hoffe es.
0: Ich will endlich den Superpreis loswerden.
1: Ja, versuchen wir es.
0: Klaro. Du kommst in den Wald mit der Tastatur, also mit den Tasten 2 und 8. 2 springst du hoch, 8 duckst du dich.
1: Jo.
0: Alles klar? Los geht's.
2: Schnupperst du der Pilze Duft, liegt das an des Waldes Luft. Auf geht's!
0: Sven, ich werde dir nicht so viel helfen. Du bist ein großer Junge. Hä? Schon überrollt.
2: Hey, sind wir hier auf der Bowlingbahn? Das lässt uns doch ganz einfach kalt. Wir hoppeln weiter durch den Wald.
0: Sven, aufwachen!
2: Hey, sind wir hier auf der Bowlingbahn?
0: Hallo.

0: Achtung, jetzt kommt unser letzter Versuch.
1: Ja, Überraschung, der letzte Versuch. Hey! Kaum stirbt er zweimal, schon hat es raus. Gut. Oh. Zu früh gesprochen.
0: Leise schnarcht das Murmeltier und das Spielchen endet hier.
1: Tja, Sven.
2: Also das ist ja letztendlich eigentlich nur ein Jump-and-Run-Spiel, was dann halt da live im Fernsehen gespielt wird. Ich habe das gar nicht mehr auf dem Schirm gehabt, dass es sowas gab. Das hat sich ja auch überhaupt nicht durchgesetzt, oder?
3: Naja, es war interessant, war schon, dass das, das war ja vor Viva, ne? Beziehungsweise ziemlich analog zu Viva. Und das war ein Ort, also erstmal diese Show Hugo, in der sehr viele Moderatorinnen und Moderatoren ihr Debüt hatten. Also neben Sonja Zietlow zum Beispiel auch Judith Hildebrandt, die dann später, die kennt man vielleicht heute nicht mehr so, aber die ist bis heute Schauspielerin, die war zum Beispiel eine der Hauptrollen, entweder, schlag mich tot, ich hab's verwechselt immer, Marienhof oder Verbotene Liebe, in einem von beiden hat die ganz lange mitgespielt. Mhm. Sonja Zietlow hatte dort ihr Debüt. Min Kai Fan Thi.
2: Ah,
3: die später bei Viva moderiert hat und bis heute sehr erfolgreiche Schauspielerin ist zum Beispiel. Yvette Danku ebenfalls, später MTV Viva und dann auch Schauspielerin. Guido Kellermann, bis heute Schauspieler, sehr erfolgreich. Also es ist ganz interessant, ein paar andere, die ich jetzt nicht kenne noch, wie zum Beispiel Tanja Schläf oder Klaus Friedrich, aber es war ein Format, wo sehr viele getestet haben, ihre Moderationen und dann weitere Schritte gegangen sind. Und ich finde an der Stelle so interessant, dass wenn man Sonja Zietlow hört, dass die bis heute, also da hat sich nicht viel verändert, so, ja. Da ist so eine gewisse liebevolle
2: Frechheit.
3: Bosartigkeit drin. So eine gewisse Frechheit und an manchen Stellen eine, die auch ein bisschen zu weit geht, finde ich. Also wer den Ausschnitt, also ich finde, sie ermahnt ja zum Beispiel auch am Anfang alle, die diese Nummer falsch wählen. Sie sagt, ja, es tut mir leid, dass ich euch die Nummer nochmal komplett sagen muss, aber es gibt so, bedankt euch bei den Leuten, die sie jeden Tag falsch wählen. Und so sagt sie. Also das ist, finde ich ganz frech, aber das war so ein bisschen der Höhepunkt tatsächlich der Telespiele. Und mit der Digitalisierung des Fernsehens hat das dann halt leider nicht mehr funktioniert. Weil du konntest dann halt einfach nicht mehr in der Kurzfristigkeit reagieren auf das, was du siehst, weil Fernsehsignale durch das Digitale heute einfach länger brauchen, bis sie beim Zuschauenden ankommen. Aber ich fand das total interessant, weil das war eine wilde Phase. Und ich fand das. Also den Teletubbies finde ich jetzt nicht so mega cool, der ist eher so cringe, aber Superball und Hugo finde ich beides ehrlich gesagt ziemlich cool.
2: Ja, voll. Also ich hätte da jetzt auch noch länger weiter zugucken können, ehrlich gesagt. Das hat mich ein bisschen gepackt.
3: So, Hugo?
2: Bei Hugo hätte ich jetzt noch ein bisschen zugucken können, ja. Weil ich meine, man, also es gibt ja auch einen Grund, warum viele zum Beispiel auch gerne Twitch schauen und da dann irgendwelchen Gamern beim Zocken zugucken, ne? Also das ist ja im Prinzip nicht unbedingt ein großer Unterschied. Du guckst auch jemanden dabei zu, wie er jetzt eben so ein Spiel da absolviert und du hoffst natürlich oder bangst mit, dass er es hinkriegt und jetzt nicht verkackt. So.
3: Also ich finde halt interessant diese Versuche des Interaktiven, ne? Also das Fernsehen interaktiv zu gestalten, das ging ja auch schon früher los. Es gab auch schon in den 70ern so Anrufspiele und so eine Geschichten. Also tatsächlich das allererste Telespiel in Deutschland gab es wirklich bei Thomas Gottschalk. Ich weiß gar nicht mehr, es war nicht Wetten, das war das Format, das er vorher moderiert hat. Da gab es so ein Pong. Also weißt du, wo du einfach so, kennst du noch Pong? Also das ist im Prinzip ein Ball und links und rechts hast du so eine Art Schläger und dann musst du den hoch und runter. Ich glaube, Pong ist, glaube ich, sogar das allererste Computerspiel,
2: das es gab. Ich meine auch, es ist das erste Computerspiel, ist auch, lernt man hier im Computerspielemuseum in Berlin. Da gibt's das nämlich auch, da kannst du dich hinsetzen und kannst das nämlich spielen. Ich meine auch, es war das erste Computerspiel.
3: Und das haben die tatsächlich bei Thomas Gottschalk mit Zuschauern gespielt, die angerufen haben, ne? Also das ist schon wirklich. Heute gibt's das gar nicht mehr. Also es gibt heute nur noch diese, und das finde ich ja so langweilig, diese Gamespiele, rufen Sie jetzt an 01379, dreimal die 5, dreimal die 6, dreimal die 7 und sagen Sie das Wort Mega und nehmen Sie teil an unserem Mega-Gewinnspiel. Mhm. Am Ende der Woche losen wir unter allen diesen Karawanen aus. Mhm. Also das ist irgendwie so, das ist lame, genau. Und das ist schade eigentlich, weil irgendwie, das ist eine Form, die ich sehr mag. Aber naja, haben wir mal reingeguckt, wissen wir, gibt's nicht mehr. Kann man mal, geht bei YouTube, es gibt ungelogen, von Hugo gibt es unzählige Ausschnitte, das ist wirklich nur einer, weil Hugo hatte eine gewisse

0: gewissen Kult, hatte einen gewissen Kultstatus tatsächlich bei in der Community.
1: Ja, cool. Nee, sehr schöne Erinnerung, sehr nostalgisch. Dann mache ich jetzt mal weiter mit einem weiteren Dating-Format. Und Maurice, ich frage dich einfach mal, was war die absolute Steigung zu Dismissed?
0: Next.
1: Ja, richtig.
0: Geil. Kennst war mein Favorite.
1: Du noch Next?
0: Natürlich. Ey.
1: Wirklich, ich meine Next, ja, man hat den Titel so im Kopf, ne? Man hört das und weiß sofort, was da so abging und was man so für Gefühle dabei hatte. Aber guckt euch unbedingt nochmal Ausschnitte an von Next. Bitte nehmt euch die Zeit, setzt euch hin, googelt mal, guckt's euch an. Es ist wirklich unterirdisch. Aber auch herrlich. Aber auch herrlich. Also für alle,
0: herrlich
1: die jetzt gerade. Für alle, die es jetzt gerade nicht mehr so richtig zuordnen können. Also es gab da diesen Bus. Da stand draußen, meine ich, auch ganz groß Next drauf. Dann saßen da 5 Kandidaten.
0: Mit so einem riesigen
1: drin.
0: X, ne? Das X war nochmal XXL.
1: Ja, genau. Und dann saßen da Kandidaten drin, 5 Stück. Und vor dem Bus stand dann ein anderer Kandidat, der sozusagen auswählen durfte. Und dann haben die sozusagen auch Dates vorbereitet oder die hatten dann diese kurzen Dates und pro Minute, die du durchhältst, hast du Geld bekommen.
0: Stimmt.
1: Ne? Und am Ende, wenn du gewonnen hast, durftest du dann entscheiden, möchte ich jetzt ein zweites Date mit der Person oder nehme ich das Geld? Und ich glaube, die meisten haben immer das Geld genommen. Und das Fiese bei Next war ja teilweise, da steigt jemand aus dem Bus aus, derjenige sieht den und sagt sofort Next in der ersten Sekunde. Ja. Also es war sowas von oberflächlich. Es ging nur um die Optik, nur ums Aussehen. Also wenn da einer rauskam und der hat einen komischen Hut auf, dann halt Next. So. Und man hörte das noch so richtig ich hab's noch so richtig im Ohr. So Next, Next. Und das ist, ihr müsst euch das mal vorstellen. Also wie krass das eigentlich war und wie gemein und wie fies. Und dann kam ja noch hinzu, dass die Leute, die im Bus saßen, haben da ja einen Bildschirm drin gehabt und haben das alles beobachtet und haben das doch immer kommentiert. Und dann haben die doch auch immer so übelst abgelästert und so ganz gemeine Sachen auch gesagt. Und eigentlich, die Leute da wurden total vorgeführt und sie standen eigentlich immer da wie die letzten Horsts.
0: Ist ja wie DSDS.
1: Stimmt. Kommt uns bekannt vor.
0: Gibt's heute noch. Aber das Besondere, oder was ich ja speziell bei Next fand, ist ja, dadurch, dass es ja 5 Kandidaten gab oder Kandidatinnen, je nachdem, warst du als die Person, die Next entscheidet, wusstest du ja nie, verpasst du jetzt da drin was oder nicht. Und wir als Zuschauende, wir wussten ja, wer die 5 sind. Ja, und wir wussten ja, ist da jetzt noch so eine richtige Partie dabei oder nicht.
1: Genau, genau.
0: Und das ist, darum, ich glaube, da müsste man mal in die Archive genau gehen. Ich frage mich, ob es jemals jemanden gab, der als Erster aus dem Bus kam und am Ende gewonnen hat.
1: Weiß ich nicht. Also da müsste man ja die ganzen Staffeln nochmal durchgucken.
0: Das ist ja total spannend, weil das... Also da kickt ja auch die FOMO bei den Menschen, so ganz generell. Mhm. Du willst ja auch als Mensch wissen, wer sind denn die anderen da in diesem Bus, ja?
1: Das ist allein das deshalb. Analoge Tinder, Maurice.
0: Ja, aber kann man bei Tinder wieder zurückwischen? Also wenn man jemanden weggewischt hat, kann man zurückholen?
1: Ich weiß es nicht, weiß ob du den, nicht. Den findet man den Tinder. Wieder? Also wenn du so wegwischt, findet den man wieder. Ich weiß nicht, ich habe Tinder noch nie benutzt, aber letztendlich, also
0: stimmt.
1: Es ist das analoge Tinder. Du sagst nichts, wisch weg, weg.
0: Ja, stimmt, weg. Stimmt. Übrigens ne? wieder also, MTV, ne? Als Adresse.
1: Auch wieder MTV.
0: MTV-Produktion.
1: Mhm. Und was ich auch immer so lustig fand, kannst du dich noch erinnern, es gab dann auch immer so absurde Fakteneinblendungen über die Kandidaten. Dann stand dann, und da hat man die auch manchmal schon so ein bisschen runtergemacht, zum Beispiel hat Angst vor Clowns oder so stand dann da. Oder denkt, er wäre im
0: was
1: früheren Leben
0: verstehe,
1: ein Eichhörnchen
0: ich
1: oder so.
0: Ich finde Clowns auch ganz,
1: so richtig
0: ganz
1: absurde Fakteneinblendungen, so richtig lustig. Also man hat die Leute schon ganz schön vorgeführt. Und es würde wahrscheinlich heute nicht mehr funktionieren, glaube ich.
0: Mhm.
1: Aber so ein Versuch wäre es doch wert.
0: Ich frage mich gerade, ob irgendwas davon doch, natürlich. Also es gibt so eine YouTube-Geschichte, Ich weiß nicht, wer das macht. Es gibt ja so ein paar YouTuber, die sich damit profilieren, dass sie so YouTube-Dating-Formate machen. Und es gibt so eins, da stehen auch so in so einer weißen, großen, so einem weißen Studio, stehen auch so 5 oder 6, 7, 8 Leute nebeneinander und dann geht's auch darum, für wen entscheidest du dich. Aber da siehst du halt alle mit einem Schlag. Aber dieses Next, dass du immer guckst, wer als nächstes kommt. Es gibt ja jetzt gerade bei Join,

0: Das heißt irgendwie 7 Nächte in der Box oder so. Da geht es auch darum, dass man sehr lange miteinander in so einem ganz kleinen Raum Zeit verbringt. Und da gibt es auch die Möglichkeit, die Leute auszutauschen. Aber nichts ist wie Next. Nichts ist so verachtenswert wie Next. Ja. Aber es ist halt leider auch wahnsinnig unterhaltsam. Ich habe das sehr gerne geguckt.
1: Oh, ich auch. Ich habe das geliebt. Ich habe es wirklich
0: wenn
1: geliebt.
0: Dieser Bus,
1: und auch
0: dieser Bus, wenn der vorfuhr. Boah, geil.
1: Und man hat ja selber auch, also man war ja quasi auch in der bewertenden Funktion.
0: Natürlich.
1: Man hat ja auch immer überlegt, hätte ich den jetzt genommen, hätte ich Next gesagt, wie bei, und dann hat man es manchmal auch nicht verstanden, wenn derjenige schon sofort Next gesagt hat, mir so, was, wieso, was? So, und man hat so mitgefiebert und mitgefühlt und es war auch super kurzweilig. Es hat sich auch nicht so ewig lange gezogen, sondern es
0: auch
1: war
0: auch nur
1: halt
0: eine halbe Stunde, glaube ich, so ein Halbstundenformat. Also 26
1: kurz.
0: Minuten.
1: Relativ
0: 26
1: kurz,
0: Minuten ohne Werbung. Ja, geil. Also ich fand das cool. Ich hatte, ich glaube, es gab irgendwann dann auch mal so Sondereditionen, so mit so Promis und so. Und das gab es, glaube ich, auch mal, dass dann irgendwie,
1: ja,
0: ich erinnere mich irgendwie an eine. Ich glaube, es gab eine Next-Ausgabe mit Ashley's, also kann sich noch jemand an Ashley Simpson erinnern?
1: Ja, na klar. Die habe ich geliebt, Ashley Simpson.
0: Echt? Oh, die war doch immer, die war doch eigentlich, die war doch sehr bemitleidenswert, wenn man ehrlich ist, so ein bisschen.
1: Was, wieso? Nee, mal, verwechselst du das mit Jessica Simpson? Ashley Simpson war ja die kleine, die war ja die kleine Schwester,
0: Jessica
1: die dann.
0: Simpson.
1: Ich glaube, Jessica Simpson hatte doch so ein paar Abstürze. Aber ich glaube.
0: Ja, die war aber zusammen mit, die war doch zusammen mit dem einen Typen von, wie hieß der denn? Der bis heute tatsächlich sehr erfolgreich so in den USA Moderationen macht. Von irgendeiner Boyband war die zusammen. Mhm. Jessica Simpson mit.
1: Oh je, das müsste ich nochmal nachlesen.
0: Oh, verdammt. Weiß ich nicht
1: mehr.
0: Soll
1: ich googeln für dich?
0: Tom de Clarnicky. Also der hatte so einen Nachnamen mit einem D und einem Apostroph. Und mit dem war Jessica Simpson zusammen. Stimmt. Es gab sogar Songs über Jessica Simpson. Jessica Simpson. Egal. Auf jeden Fall Jessica Simpson. Es gab mal eine Next-Folge mit Jessica Simpson. Das
1: echt,
0: wollte
1: ja?
0: ich sagen.
1: Ach, krass.
0: Ja. Das fand ich ganz
1: interessant. Die so trashig unterwegs.
0: Die war super, die ist bis heute super trashig unterwegs. Tom, ich glaube, der hieß Tom Clancy. Tom Clancy.
1: Meinst du
0: oder
1: Tom
0: nicht,
1: Eisenhut?
0: Nee. Nee. Ich meine jemand, der so ähnlich heißt. Googlest du gerade Ex-Partner von Jessica Simpson?
1: Ja.
0: Vielleicht irre ich mich auch. Ich kann für mein Gedächtnis niemals eine Garantie übernehmen.
1: Ach,
0: also,
1: ich weiß, wen du meinst. Meinst du Nick Lachey oder wie das wie
0: ja,
1: man das ausspricht?
0: Ja, siehst du? So,
1: hier, guck mal,
0: in
1: warte,
0: meinem
1: ich
0: Kopf
1: zeig's
0: heißt
1: euch.
0: Der Tom DeClancy.
1: Ich zeig's euch mal.
0: Nick Lachey, genau.
1: Nick Lachey, ja.
0: Nick Lachey, aber so ähnlich wie Tom DeClancy. Nick Lachey und Jessica Simpson, die haben doch sogar so eine Reality
1: stimmt,
0: gehabt,
1: die
0: wo sie
1: eine
0: irgendwie
1: Reality-Show. Ja, stimmt. Und da waren doch dann, war da nicht Sarah Connor und Mark Terenzi das Pendant in Deutschland dazu? Das
0: genau,
1: muss doch zur selben
0: exakt.
1: Zeit gewesen sein.
0: Sarah Connor, übrigens optisch auch, finde ich, sehr nah dran am Vorbild. Sarah Connor und Mark und Sarah in Love war tatsächlich das, das Pendant in Deutschland zu
1: ach,
0: Jessica Simpson und
1: das
0: Nick Lachey.
1: Dich.
0: Hm.
1: Cool.
0: Ich weiß eigentlich nicht mehr, in welcher Band Nick Lachey war. Vielleicht kannst du das jetzt auch für meinen Wissensdurst noch schnell googeln. Das würde mich sehr interessieren, während ich dich frage. Und da sind wir in der gar nicht so weit entfernten Welt. Wir reden über das Jahr 2023. Aber das wirst du jetzt auch kennen. Alles andere würde mich so traurig machen. Kennst du noch, ich warte erstmal auf das Google-Ergebnis ab. In welcher Band war Nick Lachey? 98 Degrees, stimmt. Die treten 98 wieder auf.
1: Degrees kenne ich überhaupt nicht.
0: 98
1: nie
0: Degrees,
1: gehört.
0: Die treten wieder auf, ja, ja.
1: Da war ich
0: ist
1: auch zu
0: eher
1: jung,
0: so eine, ist auch eher wie so eine, ich sag mal so, wie so eine Karneval-Herren-Tanztruppe. Egal. Und zwar, kennst du noch Leute heute?
1: Ja, na, hä? Das gibt's doch noch, oder?
0: Nee, Julia Krüger.
1: Hä, Leute heute gibt's nicht mehr?
0: Seit 3 Jahren abgesetzt.
1: Ach so, okay. Aber das gab's doch total lange.
0: Richtig, das gab es 26 Jahre und wurde wegen sehr erfolgreich eingestellt. Das ist wirklich. Ja, und das
1: da
0: finde ich halt
1: doch,
0: die lustige.
1: Wann wurde das eingestellt? Haben wir darüber schon gesprochen hier im Podcast?
0: Bestimmt mal. Das wurde eingestellt Ende 2023.
1: Dann haben wir da auf jeden Fall drüber gesprochen.
0: Leute, heute war ein Promi-Magazin im ZDF. Es war quasi ein bisschen das Pendant zu dem ARD-Magazin Brisant, wobei es bei Leute heute wirklich nur um Promis ging und bei Brisant geht es ja auch um nicht nur um Promis. Genau, es wurde Ende 2023 nach 26 Jahren eingestellt und das, obwohl es unfassbar erfolgreich war. Und das ist etwas, was man bis heute

0: berühmt dafür, weil sie am Ende immer, das war wirklich ein Kultstatus, sie hat am Ende die Zuschauenden immer mit demselben Satz verabschiedet. Das ist ein bisschen wie Barbara Ehlichmann, die explosiv bei RTL immer mit dem gleichen Satz eröffnet hat. Guten Abend, mein Name ist Barbara Ehlichmann, das ist explosiv. Das hat Barbara Ehlichmann immer gesagt. Und Nina Ruge hat immer am Ende gesagt, alles wird gut. Und das fand ich irgendwie total schön. Das war so, alles wird gut.
1: Ja.
0: Fand ich toll. Dann hat sie damit aufgehört nach 10 Jahren. Dann hat nochmal nicht ganz, also doch sogar noch viel, viel länger, nämlich von 2007 bis 2023 Karen Webb das Ganze moderiert. Ich weiß bis heute nicht, was die eigentlich danach macht. Müsste man mal googeln. 16 Jahre lang hat sie das gemacht und stand auch in der letzten Sendung, die sehr emotional war übrigens. Die habe ich nämlich gesehen vor der Kamera. Das wurde übrigens ab und an auch von, wie heißt er, der im Moment volle Kanne moderiert, aus München, der Radiomoderator. Ja. Ich will mal sagen Florian König, aber so heißt er nicht.
1: Aber der Florian heißt König Florian. Heißt er nicht richtig, Florian?
0: Der heißt aber, glaube ich, nicht Florian König, weil so heißt der Formel-1-Moderator bei RTL. Aber so, der heißt so. So, irgendwie so ähnlich. Wie Florian König. So ähnlich heißt er. Moderiert im Moment volle Kanne. Und der hat auch das ab und an mal moderiert als Springer. Und das wurde halt eingestellt, obwohl es so erfolgreich war, weil die Zuschauenden für das ZDF zu alt waren. Das ZDF hat aufgrund der Demografie das Ganze eingestellt, denn die Zuschauenden waren in der Regel, also andersrum, von den 3 Millionen Zuschauenden waren nur 200.000 unter 50 im Durchschnitt. Und das war für die Weiterentwicklung des ZDFs einfach zu alt. Und deshalb hat man das Format verabschiedet und hat dann das Format, was danach folgte, einfach nach vorne hin verlängert, nämlich Hallo Deutschland, und hat diesen Promi-Teil quasi integriert. Eine Zeit lang hieß der sogar Leute heute in dieser Sendung, hat also teilweise auch das deshalb übernommen, damit die Zuschauenden nicht irritiert sind, wenn sie zur selben Zeit einschalten. Das hat sich aber inzwischen so aufgelöst. Inzwischen ist das nicht mehr so. Also inzwischen laufen bei Hallo Deutschland halt so Promi-Beiträge, aber die heißen nicht mehr Leute heute, die laufen auch nicht mehr zur selben Zeit. Das hat sich dann irgendwann, und das ist auch normal, so ein bisschen eingebürgert und eingeschlichen und sich dann auch verändert. Aber das ist schon interessant, dass man ein Magazin abgesetzt hat, das so erfolgreich war. Und das würde, glaube ich, weiß nicht, ich glaube, das würde man, vielleicht das ZDF schon, aber wenn es ein Privatsender wäre, ich meine, ein anderes Beispiel ist ja zum Beispiel Blitz, das es ja auch mal gab in Sat.1.
1: Stimmt.
0: Das gab es ja auch mal als Magazin, lange übrigens moderiert von Monika Lierhaus, wissen auch nicht mehr so viele, das war Monika Lierhaus Moderationsdebüt, bevor die wiederum zur Sportschau ging und dann später aufgrund ihrer Krankheit leider lange ausfiel, inzwischen bei RTL Sport immer mal wieder moderiert. Und auch übrigens Caroline Beil hat das mal moderiert.
1: Caroline Beil, ja, stimmt. Ja. Ich erinnere mich.
0: Und das war deren Moderationsheimat, Blitz. Mhm. Und das lief lange sehr erfolgreich und ist dann aber irgendwann so ein bisschen, 2007 war das nicht mehr so erfolgreich gewesen, weil RTL mit Explosiv so erfolgreich war und auch weil das ZDF so erfolgreich war mit Leute heute und dann auch noch die Konkurrenz von Brisant. Heute gibt es das alles irgendwie nicht mehr so richtig. Ich meine, Explosiv schwächelt auch vor sich hin, das muss man ganz klar sagen. Brisant gibt's halt noch, ja. Und da hat Sat.1 den Stecker gezogen, weil es eben nicht mehr so erfolgreich war. Wobei die Quoten, die man damals hatte, die würde man sich heute wünschen zu der Zeit, weil der Sat.1 Vorabend nie wieder an diesen Erfolg anknüpfen konnte. Also man hatte damals trotzdem zweistellige Zahlen, auch mit Blitz.
1: Ja, ja.
0: Aber heute, naja. Auf jeden Fall, um nochmal auf zurückzukommen zu Leute heute, am Ende hat man dadurch trotzdem tatsächlich sehr, sehr viele Millionen gespart, die man in Mediathekenangebote und auch in andere jüngere Angebote, wie zum Beispiel Funk, gesteckt hat. Vermissen wir es heute? Nein. Aber irgendwie auch ja. Weil ich fand...
1: Also ja, ich mag solche Formate gerne.
0: Ich wollte gerade sagen, die haben so eine Betulichkeit, ja? Die kommen so, da kommt so eine Nina Ruge oder so eine Karen Webb und macht so eine, ich sag jetzt mal, virtuelle Umarmung aus dem Fernseher raus und nimmt dich mit in die royale Welt der absolut irrelevanten Royals, die man auch nicht kennt.
1: Ja.
0: Da ging es ja dann auch um Stefanie von Monaco und Sibylle aus Luxemburg, wie die alle, keiner kennt die. Aber irgendwie war das so,
1: ich liebe es auch heutzutage noch, wenn ich mal um 7:30 Zeit habe, Exklusiv einzuschalten. Das passiert
0: so gut wie nie. Ja, aber das ist ja so schnell, das ist ja
1: Aber das ist egal. Es

0: Passiert so
1: Ja.
0: gut wie nie, weil das ist gar keine Zeit bei uns zu Hause zum Fernsehen gucken, aber manchmal ist es jetzt schon so, dass mein Sohn mal irgendwo bei einem Freund schläft oder so. Das heißt, ich habe dann auf einmal wieder so eine neue Freiheit und dann gucke ich manchmal auf die Uhr und denke, oh, es ist 6:30, oh, jetzt mache ich mal
1: Geil,
0: exklusiv
1: ja.
0: drauf und danach gucke ich noch die RTL-Nachrichten und das ist für mich so ein heimeliges Gefühl und ich liebe es, mich da einfach mal diese 10 Minuten berieseln zu lassen mit belanglosem Scheiß, der eigentlich so egal ist. Weißt du, aber es interessiert mich dann auch in dem Moment.
1: Ja, also ich fand, also ich war aber eher so exklusiv Weekend, ja.
0: Lieb ich auch. Ja,
1: Wobei
0: aber das war ja mal so lang dann.
1: das mochte ich, weil die dann halt auch einfach Zeit hatten, ne? Und dann Frauke, also mein Liebling, gut, Gott hab sie selig, Bonnie Tyler, aber meine Lieblingsreportage ist einfach bis heute: Frauke Ludowig besucht Bonnie Tyler in Marbella und du wusstest nicht, wer es eigentlich wäre. Frauke, wenn du es hörst, oh no offense, aber Frauke hat Humor. Es ist einfach wirklich so, das ist wirklich, es gab einfach mal dieses, es war 17 Minuten lang, dieses Stück. Es war exklusiv. Bonnie Tyler lebte ja in Marbella, ist ja vor 2 Wochen leider verstorben. Und optisch, die sahen einfach ohne Scheiß. Wenn ihr das irgendwo findet, guckt euch das an, weil es ist legendary. Frauke und Bonnie, you don't know who is who. Es ist einfach
0: Geil.
1: so, so witzig. Aber
0: Ja.
1: anyway, auf jeden Fall, das war schön und das habe ich gemocht. Und Leute heute hatte das. Leute heute hatte so eine gewisse Stand über den Dingen, hatte eine gewisse Eleganz, hatte eine, und das ist das, was ich ja, heute ist alles so ein Schmeiß drauf Promi-Reportage, weißt du, wo immer auch in der Off-Voice so eine gewisse, und RTL vor allem tut das besonders gut, wo so eine süffisante Note mitschwingt. Also bei so einer Berichterstattung über eine Gina Lisa, das ist jetzt fiktiv, aber so in etwa ist das ja immer so. Wird Gina Lisa diese Brust-OP dieses Mal wirklich zum allerletzten Mal machen? Und hätte so ein Leute heute, hätte das, die hätten auch
0: Nicht
1: nicht über
0: so
1: Gina Lisa
0: gemacht.
1: berichtet. Genau, aber die hätten das nicht so getextet, weißt du, die hatten einen anderen Respekt vorm
0: Ja.
1: Sujet, über das sie berichten. Und das vermisse ich
0: Ja,
1: tatsächlich.
0: ja. Ja, schade,
1: Ja.
0: ne? Aber gut, es ist
1: Alles
0: umso
1: wird gut,
0: schöner,
1: Julia.
0: oh, das wird gut. Umso schöner, dass wir über diese Formate mal wieder sprechen, um auch so ein richtig schön nostalgisches Feeling zu bekommen. So, ich komme jetzt zu meinem letzten Dating-Format,
1: Jetzt
0: was
1: bin ich
0: ich gerne
1: gespannt, wie
0: noch mal.
1: kannst du Next und Dismissed noch
0: Ja.
1: toppen?
0: Was gibt's da noch, Maurice? Was fällt dir noch spontan ein? Was gibt's da
1: Also
0: noch?
1: gab's, irgendwie habe ich in meinem Kopf Date My Boyfriend oder sowas. Gab's sowas?
0: Nee,
1: Ich glaube ja.
0: kennst du noch Date My Mom?
1: Oh Gott, das ist so schlimm gewesen. Oh mein Gott. Oh
0: Date
1: mein Gott.
0: My
1: Das
0: Mom.
1: war so
0: Worum
1: schlimm.
0: ging's? Es
1: Das
0: war
1: war
0: ein
1: so schlimm.
0: Single, meistens war es ein junger Typ, der hat drei Mütter gedatet. Und diese Mütter haben in diesen Dates, die haben immer so Einzeldates gehabt, in diesen Einzeldates mussten die ihn von ihrer Tochter überzeugen. Ne? Also das heißt, er hat dann am Ende nach der Mutter entschieden, für welche Tochter er
1: Das
0: sich
1: ist einfach
0: entscheidet. Er wusste nicht, wie
1: Das
0: die
1: ist
0: aussieht, ne?
1: einfach so
0: Das ist auch
1: schlimm.
0: so, der hat die Mutter gesehen, hat gesagt, okay, so könnte die dann in 20 Jahren aussehen. Und dann haben die manchmal auch mit den Typen, die ja wirklich so blutjung waren, dann auch so geflirtet. Und das war ja dann auch so
1: Ja, das ist so
0: ekelhaft.
1: eklig. Das
0: So,
1: ist so
0: ne? Also,
1: ekelhaft.
0: und dann haben die auch so Wellness und so manchmal zusammen. Also so ganz komische Dates dann auch, was einfach nicht so richtig, es war so ein bisschen, weiß ich nicht, aber ich habe es gerne geguckt. Und am Ende war es ja so, vielleicht erinnert ihr euch noch, der Typ stand dann irgendwo an so einem Strand oder so und dann kamen so drei Limousinen vorgefahren.
1: Stimmt.
0: Und dann sind immer erst die Mütter ausgestiegen und er hat dann sozusagen seine Entscheidung
1: Und
0: preisgegeben
1: dann haben die
0: und
1: Mütter
0: dann,
1: die Töchter gezeigt, was er
0: genau,
1: verpasst und so, ne?
0: und dann aber erst gesagt, wär's nicht geworden, die zwei, die es nicht geworden sind, dann sind die so ausgestiegen und dann hat er sich vielleicht schon mal geärgert oder so, ne? Das war dann auch alles so geskriptet. Dann kam dann immer so, hatte sich dann so in die Hand gebissen oder so. Ah,
1: Haben aber nicht die
0: jetzt
1: Mädchen
0: ärgere
1: auch mal
0: ich mich.
1: so einen Spruch gebracht, sowas wie You will never ever touch this
0: Ja,
1: body. Oder wie
0: stimmt.
1: sowas, ne? Wenn sie nicht gewählt wurden. Die hatten so eine Punchline, die sie
0: Genau, die
1: gesagt haben.
0: hatten so eine Punchline, stimmt. Und dann am Ende kam dann sozusagen die Gewinnerin aus dem Auto und manchmal haben sie sich gefreut und manchmal waren sie eben auch enttäuscht. Das war auch alles sehr, sehr oberflächlich. Aber wie amüsant war das bitte?
1: Ja,
0: Fand
1: das
0: ich
1: stimmt.
0: herrlich. Also wirklich, würde auch
1: Date
0: heutzutage
1: my
0: nicht mehr,
1: mom.
0: glaube ich, nicht mehr so richtig funktionieren.
1: Übrigens auch ein MTV-Format, Julia. Was ist
0: Ja,
1: los?
0: hab ich ja gesagt, ich habe alle MTV-Dating-Formate rausgesucht, die ich gerne so geguckt habe. Und ich muss euch sagen, ich muss mir das echt mal wieder reinziehen. Ich weiß nicht, ob man es noch erträgt, aber ich finde das herrlich. Es ist,
1: Also ich
0: also,
1: muss.
0: was musst du?
1: Nee, ich muss gar nichts. Ich muss was googeln, damit ich dir gleich erzählen kann. Entschuldige.
0: Google mal, bin ich gespannt, was du mir sagen willst. Aber man muss auch ganz klar sagen, diese, ich habe es vorhin schon gesagt, diese Dating-Formate waren der Anfang des Reality-TVs. Ne? Also was viele heute so abfeuern und so lieben, diese ganzen Formate, das war damals der Anfang. Und ja, es gab eine Zeit, da habe ich das gerne geguckt. Heutzutage würde ich es wahrscheinlich nicht mehr gut ertragen, weil es auch nicht ganz so gut gealtert ist, aber herrlich. Hast du es gefunden?
1: Ja, und zwar gab es einen Relaunch. Ich habe doch, in meinem Kopf war doch irgendwas. 2023 hat TLC in Deutschland Date My Mom wieder aufleben lassen. Und zwar in Deutschland mit deutschen TeilnehmerInnen. Und zwar produziert von Endemol Shine. Also Bunny Jai, Endemol Shine.
0: Ja,
1: Für den Streamingdienst Discovery Plus haben wir das gemacht. Da waren
0: genau
1: fünf
0: dasselbe,
1: Mütter.
0: Also dasselbe Prinzip.
1: Ja, ja. Genau.
0: Ach, krass.
1: Date My Mom haben fünf Mütter die Chance, das Herz eines Single-Manns zu erobern, doch sie daten nicht für sich selbst, sondern für ihre Töchter oder Söhne, je nachdem. Genau. Hat TLC gemacht, richtig.
0: Lustig. Das war bestimmt furchtbar.
1: Bestimmt.
0: Es ist ja auch nur so lustig mit den Amis irgendwie. Also so von
1: ja, die Deutschen können
0: das,
1: sowas nicht.
0: Nee, die Deutschen können sowas nicht. Und wenn das geskriptet ist, dann ist das noch viel peinlicher.
1: Und das Witzige ist ja, Viva hat das ja auch eine Zeit lang versucht. Die haben ja dann auch so irgendwelche Dating-Kopien gemacht. Es hat alles nie funktioniert. Also die MTV-Originale sind unerreichbar. Mhm. Ich finde aber, das kennt man hier in Deutschland nicht. Und ich habe es auch nur durch Zufall gesehen, als ich mal in den USA in Urlaub war. Es gab auf TLC, das ist ja sowieso ein Sender, der für sowas prädestiniert ist, gab es so eine Art Weiterentwicklung von Date My Mom. Und zwar war das ein Dating-Format, in dem Typen, oder auch Frau. Nee, doch, es war gemischt. Es waren Typen und Frauen. Je nachdem, wie es auf jeden Fall, die eine Vorliebe für ältere Menschen haben. Ich rede jetzt nicht von Rollatoren, sondern so, weiß nicht, du bist 35 und du magst halt auch 45-jährige Menschen, so, ja. Also, erstmal grundsätzlich, dieser Altersgap war ein Thema. Und dann wurden die Leute aber in diesem Format sukzessive damit überrascht. Also, waren nicht allein im Format, sondern es waren so 6, 7 Teilnehmende, ja. Dann wurden die überrascht, dass dann andere Teilnehmer ihre Mütter waren, die auch gedatet haben.
0: Mhm.
1: Und das war wirklich disgusting ohne Ende. Also das war wirklich, dann gab es halt auch Männer, die dann irgendwie, da war dann irgendwie ich nenne es jetzt mal so ein Girl, so Anfang 20 und so ein Typ Ende 40, ja, und die haben gedatet. Und dann war halt in demselben Format dann aber auch die Mutter dieser Tochter, die dann einen anderen jüngeren Typen gedatet hat. Das war super
0: weird. Das finde ich komisch.
1: Das war super komisch. Das hatte auch dann natürlich, es war leider unterhaltsam, weil es natürlich ganz neue Ebenen gibt, weil natürlich dann die Männer, die gerade Frauen daten, dann mit den Müttern von diesen Frauen reden und so. Ne? Das kriegt dann ganz super seltsame Dynamiken, aber dann natürlich auch die Mütter teilweise intervenieren, wenn sie merken, das geht hier an der Stelle zu weit und so. Es hat ganz viele super seltsame Meta-Ebenen. Und da gab es sogar 2 Staffeln von.
0: Okay.
1: Das
0: finde ich komisch. Nee, das finde ich irgendwie komisch.
1: Ja, und teilweise war da Vater und Sohn im Format, ne? Vater und Sohn haben dann gedatet. Das war wirklich weird.
0: Ich finde auch so, wenn Mutter, Tochter, Sohn, Vater, wenn die so zusammen daten, das finde ich passt schon nicht. Das will man doch nicht.
1: Nee.
0: Das eine muss man doch mit dem anderen trennen.
1: Ja. Ja, aber das heißt muss. Wer das will, soll es machen.
0: Man muss gar nichts, aber also.
1: Aber ich will es nicht.
0: Ich will es auch nicht, auf keinen Fall.
1: Also ich sehe das nicht. Aber das ist ja im Prinzip die logische Fortführung gewesen, ne, von Date My Mom im Prinzip. Nochmal eine Spur draufsetzen. Was interessant ist, ist ja, dass diese ganzen und du hast es vorhin schon gesagt, diese ganzen MTV-Formate haben den Grundstein dieser, sind es ja heute teilweise noch, aber haben auch diesen Grundstein für all diese Dating-Formate, die wir heute im Reality-TV sehen, gelegt. Alle,
0: ja,
1: durch
0: genau.
1: Die Bank weg.
0: Alle, ja. Und ich finde es immer schön, wenn man mal wieder so ein bisschen nostalgisch wird und mal schaut, was gab's da eigentlich so. Wir reden ja immer viel, was so abgesetzt wird und so. Und dann einfach mal zu gucken, was gibt's denn eigentlich gar nicht mehr, was es halt vor 20 Jahren gab.
1: Aber es wurde alles 3 zu Recht abgesetzt.
0: Ja. Aber das machen wir bestimmt mal wieder. Darauf wollte ich hinaus. Diese Rubrik ist jetzt quasi geboren. Kennst du noch? Und das werden wir bestimmt immer mal wieder machen, wenn wir Folgen vorproduzieren möchten und müssen zum Teil. Und da ist das immer ein ganz schöner Inhalt. Und das werden wir bestimmt in Zukunft öfter mal machen.
1: Ja, definitiv sehe ich auch so.
0: Sagt uns mal, ob es euch gefallen hat. Oder schreibt uns doch auch mal Formate in die Kommentare, an die ihr jetzt sofort gedacht habt, die ihr vermisst oder die ihr gerne geguckt habt oder die auch vielleicht in euren Augen zurecht abgesetzt sind. Lasst uns da mal ein bisschen in den Kommentaren interagieren, da würden wir uns freuen. Und ansonsten sind wir nächste Woche wieder für euch da. Schön, dass ihr zugehört habt und ja, alles wird
1: Vergesst
0: gut.
1: Vergesst nicht, oh, okay gut, dann ich ergänze nichts mehr, weil ich möchte, dass dieser Satz am Ende bleibt. Kannst du ihn nochmal sagen?
0: Alles wird gut.
2: Alles wird gut.

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1: Die Idee eines offenen Kanals ist ja nichts Neues. Wenn man das mal genau nimmt, hat mein Vater das damals vor 50, 60 Jahren auch mit Kindern und Jugendlichen gemacht. Er hat sie nicht nur für das Thema begeistert, Filmerei und Fotografie, sondern er hat sie an das Thema herangeführt, hat sie ausgebildet in verschiedenen Bereichen, Beleuchtung, Kamera.
2: Als ich von Mozart überhaupt noch gar nichts wusste, habe mit einem Star unterm Dach gelebt. Und Mozart sei mit seinem Star spazieren gegangen sogar. Mozart habe sich manche Melodie von ihm vorpfeifen lassen.
3: Länger beschäftigt, so, oder das hat mich jetzt so die letzten 3, 3,5 Jahre, glaube ich, so mitverfolgt und immer wieder so aufgekommen. Und ich bin nicht so richtig von dem Thema losgekommen. Genau, und das war dann so ein Punkt, wo ich so war, so, das passt irgendwie gerade total gut zu den Arbeiten, die ich jetzt davor.

0: Herzlich willkommen zum diesjährigen Kurz und Gut im Kurzfilmwettbewerb.
1: Herzlich willkommen zu Kurz und Gut.
0: Schön, dass ihr alle da seid. Wir freuen uns, dass ihr alle hier im OK euch eingefunden habt.
2: Ich bin Mila und ich mache die Moderation dieses Jahr bei Kurz und Gut. Wir sind gerade dabei, unsere Moderationstexte zu schreiben und ein bisschen Zeitdruck haben wir, aber ich denke, wir schaffen das. Ich hoffe, die Stimmung wird so gemütlich sein und dass man einfach einen schönen Abend zusammen hat.
3: Wir haben heute den Tag über alles überleitet. Es hat sich herausgestellt, dass du noch sehr viel dran machen musst. Aber es hat sich sehr gelohnt. Und die Sendung selber und die Veranstaltung selbst war dann extrem entspannt. Es hat alles funktioniert.

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Ich glaube, dass es zu den etablierten Medien einfach ein Gegengewicht geben muss. Und ich denke, der offene Kanal und/oder unsere Produktionsgruppe Merseburg Report ist da ein gutes Beispiel, weil es ja im Prinzip keine permanente regionale Berichterstattung in den etablierten Massenmedien gibt. Und die können natürlich nicht überall sein. Und ich denke, es gehört sich schon, dass man im kommunalen Bereich wie in Merseburg oder Bad Dürmberg einfach den Bürgern zeigt, was in ihrer eigenen Stadt los ist. Ich fühle mich auch ein bisschen gebraucht. In meinem Alter ist das nicht ganz unwichtig. Und ich fühle mich gefordert. Das ist vielleicht sogar 51% dessen, was ich tue oder warum ich es tue. Also ich glaube, unser Team besteht nur aus aktiven Menschen, die mit ihrer Zeit etwas Sinnvolles anfangen wollen und als Nebeneffekt natürlich fit im Kopf bleiben wollen. Und wir waren damals, ich glaube vor 23 Jahren, waren wir auch, glaube ich, die allerersten im Sachsen-Anhalt, die überhaupt Stadtratssitzungen übertragen hatten. Wir waren also weit vorne. Wo wir waren, wo der offene Kanal in Merseburg war, da war vorne.

Ich bin Saskia und ich wohne derzeit in Jena, bin aber ab und zu dann hier in Merseburg bei meinen Eltern noch und bin gerade Mediengestalterin für Bild. Also 2008 hat unsere Mutti uns bei einer Fanaktion angemeldet, also uns heißt meine Schwester und ich. Und seitdem hat es uns sehr gefallen und seitdem sind wir in verschiedensten AGs mit dabei gewesen und haben uns dann hier mit engagiert. Als erstes haben wir natürlich die Trickfilm-AGs gemacht und als dann die Ausbildung begonnen hat, haben wir ab und zu noch ein paar Filme geliefert, weil wir dann nicht mehr so aktiv sein konnten. Und jetzt bin ich wieder dabei und mache Kindermedienfeste mit und Kindergeburtstage. Besonders fand ich unsere Reportage zum Thema Geflüchtete, wo wir auch eine sehr lange Reportage gedreht haben, ein ganzes Programm, ich glaube, es ging sogar über 30 Minuten, wo verschiedene Themen auch angesprochen wurden und aufgeklärt wurden. Früher hat uns besonders Spaß gemacht, dass man halt so eine coole Gruppe war in der AG. Wir haben uns alle gut verstanden, haben alle Spaß miteinander gehabt. Und jetzt ist es halt einfach, dass es mir insgesamt halt Spaß macht, Filme zu erstellen. Und ich halt dann die Filme, die fertig sind, dann halt nebenbei noch Demo-K gebe, um die halt auszustrahlen. Es gab mal einen Wettbewerb hier, beziehungsweise war mal hier ein Flyer ausgelegt für einen Wettbewerb, der nannte sich Clark. Und an dem haben meine Schwester und ich teilgenommen. Und wir haben dann ein Drehbuch geschrieben und dieses wurde dann auch verfilmt von Filmstudenten. Es wurde von ehemaligen Studenten der Filmhochschule Babelsberg dann verfilmt und wir durften mit dabei sein und genau, da war ein Kameramann, eine Regisseurin und ein Schauspieler und ja, war ganz cool. Für mich bedeutet halt der OK sehr viel, weil er mir halt auch den Weg gezeigt hat in die Richtung der Medienbranche. Ich bin ja jetzt auch Mediengestalterin für Bild und Ton und das war halt schon sehr ausschlaggebend. Also ich wünsche dem OK natürlich, dass er noch sehr, sehr lange besteht und viele weitere Produktionen macht.

0: Dünner Mann.
1: Noir.
2: Hallo und herzlich willkommen zu unserem Podcast. Ich bin Pascal, 13 Jahre alt und ja.
1: Moin, ich bin der Nils. Pascal und ich, wir sind beide in der 8. Klasse auf verschiedenen Schulen und wir machen zusammen den Podcast Die Döner Boys.
2: Ja, was kommt

0: halt dran hauptsächlich die Vorstellung halt, warum der Podcast und was wir so demnächst machen werden und über was wir reden.
1: Man könnte es also als eine Pilotenfolge betiteln, weil heute noch nicht allzu viele Themen rankommen werden.
0: Ja, Vorstellung haben wir jetzt am Anfang schon gemacht. Warum haben wir den Podcast gemacht? Und wie kam er zu seinem Namen? Der Name jetzt einfach so.
1: Wir mögen halt mögen beide Döner.
0: Döner, genau.
1: Döner ist wirklich gutes.
0: Und
1: Kulturgold.
0: Ja, ist halt geil.
1: Und Döner Boys, weil wir halt beide zwei Jungs sind, wegen Boys und Döner, weil Döner einfach das beste Essen ist.
0: Aber wir haben halt Boys anders geschrieben, weil einfach cool.
1: Weil wir besonders sind.
0: Ja. Liegt an der Ansicht der Person.
1: Mach's ein Lachen. Wir kamen auf den Podcast, weil wir brauchen neue Ideen, was wir hier im offenen Kanal der Medien AG machen. Und Podcast hat uns der zugesagt, wir hatten schon mal einen.
0: Das aber war der war kacke.
1: Pascal, das kannst du ja nicht sagen. Der war nicht allzu toll, weil wir haben eigentlich nur Texte in eine Box aufgenommen und haben hier nicht so ein cooles Format, wo Pascal und ich uns gegenübersetzen und wir quatschen.
0: Genau.
1: Und da haben wir uns halt für den Podcast entschieden, weil es mal einfach neuer, frischer Wind ist von all den alten Sachen. Und man dadurch richtig cool wird, wenn man sagen kann auf dem Schulhof, ja, ich habe einen Podcast.
0: Was so, du, Babitz?
1: Pascal, wir wechseln uns jetzt mit den Themen ab, die wir sagen, okay? Also, wir werden hier und da auch mal Gäste einladen. Unser erster Gast wird dann die Andrea sein.
0: Die sitzt doch gerade hinter uns.
1: Beziehungsweise hinter dir, vor mir. Das ist unsere Mentorin und Vorbereiterin, Helferin.
0: Was auch immer.
1: Eine sehr nette Person, die mag Schildkröten.
0: Sie kann auch halbwegs gut zeichnen. Wir waren besser.
1: Ja, wir haben Schildkröten gemalt und wir haben beide, Pascal hatte eine Schildkröte mit Ohren, ich eine mit zu langen Beinen. Und Andreas Schildkröte sieht wirklich eigentlich, wenn man rational sieht, am besten aus.
0: Ja, und dann kommt irgendwann demnächst halt das Thema Geschichten aus dem Paulaner Garten. Ja, da machen wir halt ein paar Geschichten, geben unsere Kommentare dazu ab.
1: Ja, so Fantasiegeschichten irgendwie. Genau. Zum Einschlafen zum Beispiel kann man dann so eine Geschichte aus dem Paulanergarten hier.
0: Vielleicht haben. Trinken wir nebenbei auch eine Spezi. Eine Paulaner.
1: Kein Placement. eine Sache, die auch rankommen wird, sind Rankings. Blind Rankings, wo man dann zum Beispiel Sachen sagt, deine fünf Lieblingsschauspieler und dann werden fünf genannt und man muss die halt von 1 bis 5 ranken, ohne zu wissen, was die nächsten sind. Zum Beispiel hatten wir auch im Hinterkopf ein Spezi-Ranking, wo wir uns verschiedene Spezi-Sorten kaufen und die dann von 1 bis noch was bewerten.
0: Okay, ja. Dann machen wir irgendwann mal ein paar Rezepte irgendwie, probieren welche aus. Was heißt ausprobieren? Wir hören uns sie an, denken, ob es gut ist oder schlecht.
1: Und auf jeden Fall Döner.
0: Ja.
1: Ganz viel Döner. Döner wird immer.
0: Sagen halt, wie wir unseren Döner selber zusammenstellen würden.
1: Ich finde Döner immer mit allem.
0: Ja, vor allem dieses scharfe Chili-Pulver, das ist geil.
1: Ja.
0: So, du bist.
1: Dann werden wir auch die aktuellen TikTok-Trends, die so kursieren, erwähnen und dazu auch ein paar Sachen sagen, erklären, was das halt ist und wie es zustande kam.
0: Ja, gehen wir vielleicht, wir haben jetzt im Hinterkopf halt sozusagen, dass wir mal zu unserem Dönerladen gegenüber gehen und den halt einladen. Und halt auch vielleicht irgendwelche anderen Gäste aus dem OK oder so, vielleicht die Chefin interviewen.
1: Oh, das klingt interessant.
0: Halt sowas. Ja, das war's dann eigentlich auch.
1: Ne, du hast einen Punkt vergessen, Carlo. Das Live-Update nämlich. Beim Live-Update werden wir so erzählen, was in unserer Woche so passiert ist.
0: Aber das machen wir wahrscheinlich jedes Mal.
1: Das machen wir wahrscheinlich intuitiv. Das wird auch wahrscheinlich nach den ganzen Punkten kommen. Also deswegen würde ich mir da keine Gedanken machen eigentlich.
0: Genau, das sagen wir wahrscheinlich irgendwie am Anfang jedes Mal.
1: Ja.
0: Halt zum Austausch, weil oder wir sehen uns ja in der Woche auch nicht.
1: Ja.
0: Wir sehen uns halt meistens wahrscheinlich entweder mal im Bus oder halt.
1: Ja. Aber da reden wir auch nicht viel, weil du bist
0: mit
1: deinen Freunden.
0: Ich bin mit meinen Freunden.
1: Ich mit meinen Freunden. Ich habe letztens meine Cousine in der Bahn gesehen.
0: Wer ist die?
1: Das sag ich jetzt nicht.

0: Weil, wie schon am Anfang erwähnt, Pascal und ich, wir gehen auf verschiedene Schulen.
1: Aber sind halt recht in der Nähe.
0: Ja, ist vielleicht 5 Minuten Marsch von deiner zu meiner.
1: Nee, jetzt kann halt auch meine Schulglocke hören.
0: Das ist immer ganz amüsant. Ja. Und zu Live-Update könnte man, da weiß ich nicht, was deine Meinung dazu ist, so was gerade wirklich in der Welt kursiert, aber da würde ich mich nicht allzu sehr beschäftigen. Weil wir sind Kinder und...
1: Wen interessiert das?
0: Also ich glaube, dass viele Zuhörer auch keine Lust auf Politik haben. Weil ich meiner Meinung nach, darf man das dir sagen, so, was ist die Meinung zur Politik? Ich finde, Politik ist ziemlich langweilig. Ich mag auch den Sozialkundeunterricht nicht, weil wir da 2 A4 Seiten zu einem AfD-Beitrag lesen mussten, was keinen Spaß gemacht hat. Ja, stimmt, Meinungsfreiheit in Deutschland.
1: Genau.
0: Meinungsfreiheit und Demokratie, ganz wichtig. Und der Schutz der Minderheit, das habe ich in Sozi gelernt.
1: Ich habe nächstes Halbjahr Sozi. Wir machen das in Tauschrecht. Ich weiß gar nicht, ob es gegen Kunst ist. Aber ich glaube, es ging Kunst.
0: Ich bin kein Künstler. Ich war froh, dass ich in Kunst letztens mal eine 2 bekommen habe. Das ist meine beste Note in
1: Kunst. Ich habe vor kurzem eine 2, nee, eine 1, eine 2, was auch immer bekommen. Halt 2 1.
0: Eine 1. Wie schaffst du eine 1?
1: Wir mussten halt so ein Smart malen. Aber der sollte halt Werbung Smart. Sein. Smart? Nicht ein Smart malen, sondern wir hatten die Vorlage. Mhm. Aber mussten dazu halt Werbemöglichkeiten und so. Ich habe Nutella genommen. Da habe ich so 1 drauf bekommen. Ich habe halt so Nuss drauf gemalt, Nutella-Glas, halt die Marke Ferrero.
0: Ja, Ferrero hat doch einen kompletten Markt irgendwie.
1: Ja, von Schokolade her gefühlt schon.
0: An jeder Ecke sieht man Ferrero, auch wenn man sich denkt, ja, Kinderschokolade? Ja, ist Kinder.
1: Das ist geil. Mit oder ohne Butter?
0: Es kommt drauf an, ich esse beides. Oft ohne, wenn ich mal Bock drauf habe, mit Butter. Das sind auch wichtige Fragen der Welt.
1: Mhm. Na, ich feiere eigentlich eher ohne Butter, halt wenn mein Vater mal was macht. Aber ich esse meistens mit Butter nur auf so Vollkornbrot. Weil pure Nutella schmeckt dann einfach nicht lecker.
0: Nächste Frage, der, die oder das Nutella?
1: Nutella, einfach nur Nutella, wird ja klein geschrieben, auf der Packung.
0: Echt jetzt, das wird klein geschrieben?
1: Auf der Packung wird es klein geschrieben.
0: Das wusste ich gar nicht.
1: Und das N, also ich finde für mich, meine Logik ist halt, das N ist ja betont. Ja. Es hat eine andere Farbe als die anderen Buchstaben. Mhm. Und deswegen denke ich mir so, die wollen darauf hinweisen, es ist klein. Also ich weiß nicht, ob es richtig ist, aber das denke ich mir jetzt so.
0: Interessant.
1: Und du?
0: Schwierig, also einen Dino-Teller.
1: Der Nutella. So sinnlos, Mann.
0: Wahrscheinlich das Nutella. Gib mir mal bitte die Nutella oder gib mir mal bitte das Nutella.
1: Hört sich beides eigentlich nicht falsch an, aber auch
0: gib
1: nicht richtig.
0: Gib mir mal bitte der Nutella. Ist jetzt ein bisschen, wir sind ziemlich weit vom Thema abgedriftet.
1: Was für ein Thema?
0: Wir waren gerade beim Folgen, beim Vorstellen der Folgenthemen und wir kamen jetzt auf solche Fragen.
1: Ja, egal. Das ist die erste Folge, wir können so ein bisschen quatschen. Und nächste Folge haben wir ja so einen roten Faden.
0: Ja, wir werden auch was vorbereiten. Über die Woche. Ach, das wird anstrengend, Pascal. Zu der Schule noch was vorbereiten. Oh, die Folge nach den Ferien, da können wir viel labern.
1: Du tanzt ja nur Buchstaben.
0: Du hattest weniger Schule wahrscheinlich als ich in den letzten paar Wochen.
1: Wahrscheinlich.
0: Ich hatte diese Woche Dienstag Projekte. So, was ist denn in deiner Woche passiert, Kalle?
1: Ich habe halt heute einen unangekündigten Test geschrieben.
0: Welches Fach?
1: Deutsch. War einfach, weil mein Lehrer, da ging es halt so um Text, da mussten wir Überschriften finden für, mussten ein bisschen was draus markieren und so ein Diagramm draus machen.
0: Ein Diagramm in Deutsch?
1: Ja, wir mussten dafür eine Überschrift finden und sowas. Ah. Es geht halt gerade um soziale Medien, sowas.
0: Oh, wie hell, ist voll cooles Thema, aber wahrscheinlich deine Deutschlehrerin, nee, ist nicht ganz so cool. Oder
1: klar. Doch, eigentlich ist es voll okay bei ihr gerade, aber nur gerade.
0: Bestell Grüße.
1: was habe ich noch? Rallye habe ich halt diese Woche gehabt. Auch heute war richtig entspannt.
0: Kann ich mir vorstellen.
1: Montag habe ich 2-mal schwimmen. Frühs in der Schule und danach. Also abends. In der Schule war okay. Also eigentlich in der Schule ist immer geil. weil wir machen da halt so, was machen wir da eigentlich nicht viel. Wir machen halt so ein paar Atemübungen manchmal, Streckentauchen sollen wir zurzeit, das ist einfach, ich schaffe, mein Rekord waren 36 Meter.
0: Jo.
1: Und, Bruder, ich hätte easy, ich habe bekommen easy eine 1, ja, und dann gibt es wieder diese Kinder, die können nicht mal gerade ausschwimmen.
0: Die schwimmt im Kreis.
1: Ja, manche, die sind auf einer anderen Bahn hochgekommen. Neben uns trainiert halt öfters so, wer ist es so, nicht Rettungsschwimmer, sondern einfach nur Sport. Vom Sportgymi da, bei Robert-Koch-Schwimmhalle.
0: Ah ja.
1: Da sind welche bei uns mit drin. Die sind halt richtig schnell und alles, aber bei mir gibt es halt zwei gute, wir sind mit der 8-4 sozusagen noch zusammen. Meine Klasse und halt 8-4. Und ja, da gibt es einen, der noch schwimmen kann auch mit mir halt. Die anderen, die können einfach gefühlt nichts. Die sind so arschlahm im Schwimmen.
0: Das ist
1: ein bisschen gemein. Ich habe manchmal so, also wir haben, da sind ja 50 Meter Bahn. Und ich und der andere Junge haben oft wirklich 2,5 Bahn Abstand zu den anderen. Wenn wir ankommen, wir sollen 200 Meter schwimmen. Das sind halt 4 Bahnen.
0: Ja.
1: Wenn man 2,5 Bahn Abstand hat, ist das schon gewaltig.
0: Ich bin tatsächlich. Achso, willst du noch was
1: sagen? Nein, alles gut.
0: Ich bin gestern mit einem Klassenkamerad Bus gefahren und da. Wer? Der ist. Grüße an Moritz! Und wir sind da beim Robert Koch lang gefahren und da saß so ein Kind an der Bushaltestelle. An der Bushaltestelle und der saß da, hat am Handy was gezockt und der Bus fährt vorbei, wird langsamer und der Busfahrer guckt ihn an, der Junge guckt den Busfahrer an und der Junge bleibt einfach sitzen. Die Sache ist, da fährt kein anderer Bus lang. Entweder hat er es einfach verträumt, dass es sein Bus ist oder er hat einfach die Zeit seines Lebens gehabt und dort gechillt.
1: Entspannt. Also, wir sind jetzt diese Woche, bei uns hat der Lidl jetzt geschlossen, ist kacke gewesen, weil wir sind nach der Schule, manchmal sind wir da hingegangen und haben uns so ein Stück Pizza für 99 Cent oder so gekauft, bei 95, was auch immer, wie teuer.
0: Wir haben Edeka nebenan.
1: Ja, ja, was haben wir noch? Achso, ja, wir sind dann halt in das Kaufland, das große Center, ja, das ich weiß gerade nicht, ich verwechsel immer mit Edeka. Ja, da sind wir halt da hingegangen. So, haben halt gemacht, was wir wollten, gefühlt, sind durch das ganze Ding gesprintet, weil wir wollten den Bus noch schaffen, ja, hatten dann noch 5 Minuten Zeit, als wir ankamen, sind umsonst gesprintet, weil wir hatten vergessen, dass der Bus ja jetzt ein bisschen andere Fahrzeiten hat, um 2 Minuten, 3 Minuten, irgendwie so, ja.
0: Lieber zu früh als zu spät.
1: Na, wir sind halt wirklich umsonst gesprintet, gefühlt, wir hatten ganz entspannt, ich und mein Freund, also wir waren halt zu dritt, zwei Freunde von mir und halt ich. Und achso, wir sind dann halt durch das ganze Ding gesprintet, standen dann an der Kasse, da war voll ein unfreundlicher Mann, ja. Der hatte seinen Einkaufswagen, der hatte den Rand voll, also über den Rand voll, hatte unten drunter noch Sixpacks alles stehen.
0: Achso, ich dachte jetzt ein Sixpack im Körper.
1: Nein. Der hatte halt alles voll, ja. Hat uns dann nicht vorgelassen. Und wir dachten, also ich und mein anderer Freund, dachten halt, nein, das schaffen wir nicht mehr. Und sind halt einfach runtergegangen und wollten halt den Bus schaffen, ja. Der, weil wir beide wohnen eine halbe Stunde von der Schule oder so. 20 Minuten, was, keine Ahnung, so dazwischen. Und der andere, der könnte rein theoretisch zu Fuß laufen. Der hat es nicht weit. Der wohnt Silberhöhe, Anfang Silberhöhe.
0: Hältst du nicht allzu weit?
1: Genau. Und der könnte halt einfach laufen, ja. Und wäre nicht schlimm, wenn er seinen Bus verpassen würde. Aber na, er hat es dann aber noch geschafft. War so nett, hat uns ein bisschen was von seiner Pizza abgegeben.
0: Ja, voll korrekt.
1: Aber er hätte uns sogar die Hälfte der Pizza abgegeben, hätten wir mit ihm gewartet. Für mich und ihn, mich und den anderen Freund. Hätte er so 2 Stücken gegeben. Ja, hätten wir geteilt müssen, die Hälfte meine ich so. Und warum das? Das war halt voll beschissen, ja.
0: Nee, ich stelle mir halt nur gerade vor.
1: Vor allem, wir sind zweimal zum Lidl gegangen, weil wir vergessen hatten, wir waren am Tag davor, wir waren am Montag, sind wir in Lidl gegangen, weil wir wollten dorthin gehen, haben dann gesehen, da war Bauarbeiten und so, ja. Sind dann am nächsten Tag, sind wir nochmal zum Lidl gegangen, bis wir dann bemerkt haben, stimmt ja, hat zu, sind dann den ganzen Weg wieder zum Kaufland und sind dann reingegangen.
0: Oh nein.
1: Und da habe ich mir halt auch ein Pizzastück geholt.
0: Ich glaube, du magst Pizza sehr. Aber was ist besser als Pizza?
1: Döner.
0: Auf jeden Fall. Lachen, weil ich stelle mir so vor, wie unsere Klassenkameraden das irgendwann finden, ne? Und sich das dann anhören. Ey, das könnten wir eigentlich. Ich würde mir das zum Einschlafen dann an, wenn der fertig ist. Was zur Hölle? Ich drücke jetzt mal den roten Knopf. Den haben wir vorhin schon mal gehört. Oh, es tut ein bisschen weh in den Ohren. Der gelbe. Ist das Türkis? Ist das Türkis, Pascal?
1: Safe.
0: Hey, Blöpum. Blöpum. Der ist voll cool.
1: Bist du jetzt süchtig von dem Knopf?
0: Ja, der ist wirklich.
1: Ey, du warst gerade dabei, was von deinem Freund erzählen.
0: Nee, hab ich gar nicht.
1: Doch, du hast gerade gesagt, dass vom Lachen und so.
0: Nee, hab ich nicht.
1: Warst du fertig?
0: Ja, ja.
1: Ach so.
0: War jetzt der Lilana? Was ist das?
1: So ein Vogelgezwitscher, halt. Das passt, wenn jemand halt so.
0: Hast du einen lame Joke? Oder was? Ah, nee, da kommen ja Grillen.
1: Ja, genau, das sind Grillen.
0: Ist das pink?
1: Ja. Würde ich jetzt sagen. Violett Song.
0: Ich bin eine Prinzessin. Dunkelblau klingt ja.
1: Das hat mich erinnert an TKKG. Ich weiß nicht warum. Oder, drei Fragezeichen.
0: Grün. Sei mal leise, ich möchte den.
1: Was war der Weiße?
0: SCD 193. Oh
1: ne. Ne, lass mal an.
0: Da, okay, da steht Intro bei dem, bei der Beschreibung. SCD 193.

0: Das klang übel. Pascal, eine Frage an dich.
1: Ja.
0: Wie findest du unsere Regie?
1: Sehr nett.
0: Ja, finde ich auch.
1: Ja, sie ist die einzige, von der ich mir den Namen merken kann. Von den drei aus dem UK.
0: Warte, wie?
1: Ah, noch von der Chefin. Ja, genau.
0: Oder wie hießen die anderen?
1: Franzi oder so? Und? Und? Josie, ne?
0: Joanna!
1: Au.
0: Also Andrea, Joanna und?
1: Franzi.
0: Franzi. Ist es eine Kurzform oder? Glaubst du, es ist eine Kurzform von Franziska?
1: Ja. Jetzt, du bist schlau.
0: Oh mein Gott, ich bin ein Big Brain.
1: Dein Outfit sieht sehr gut aus.
0: Ja. Pascal hat daran gemeckert. Ich, also für die Leute, die jetzt Videopodcast sehen und hören. Und die können jetzt mal gucken, wie mein Outfit ist.
1: Warte, soll ich dir sagen, was dazu passt? Nee. Ah, du hörst es hier gar nicht,
0: stimmt. Doch, ich weiß, welche Sounds.
1: Ey, du bist nur schlau.
0: Ich hab mir den Kopfhörer vor die Stirn gehauen.
1: Passiert. Leben geht weiter. Wenn du verheiratet bist, ist weg.
0: Ach, bist verheiratet.
1: Achso, ja. Eigentlich müsstest du den Spruch sagen. Vom Outfit her.
0: Wie gesagt, das hab ich schon oft erzählt heute. Ich wurde gesiezt.
1: Ja, ich weiß.

0: der Grundschule. Wie alt waren die, schätzt du?
1: 4. Klasse.
0: So. Bruder, aber Jakob hat sich nur geändert.
1: Grüße an Jakob.
0: Als ob der sowas hört. Er sieht nicht so aus, als würde er sowas hören.
1: Okay.
0: Ich glaube, er ist so ein immer noch so voll das krasse ADHS-Kitty.
1: Glaubst du, man kann... Nee, das sag ich jetzt nicht. Das
0: was sagt gesagt?
1: Nee, sonst wird die Regie sauer. Hast du es gehört? Oh gut, die Regie hat es nicht gehört.
0: Ja.
1: Glaub.
0: Ich glaube, man kann Schildkröten essen.
1: Nein, nein, Pascal. Nein. Die Regie wird jetzt ganz sauer.
0: Ich habe Angst.
1: Darf ich noch länger hier bleiben?
0: Ich habe Angst.
1: Was?
0: Oh nein. Hilfe.
1: Der Kopf wurde geschüttelt, das ist kein gutes Zeichen. Wie kriegst du deine Mundwinkel so tief?
0: Ich krieg das nicht.
1: Hast du irgendeine Störung? Warte, ich hab... Anni, der Grüne war der mit dem Versagen.
0: Das war ein sexy Intro von mir.
1: Schildkröten, die sind so aufgebaut, die haben ihren Panzer und da drin ist das Skelett. Also ich glaube, die haben nicht mal viel Fleisch. Oh, ihr Schwänzchen. Oh oh, wir kriegen böse Blicke und traurige Blicke von der Regie zu.
0: Denkst du, Schildkrötenleber schmeckt?
1: Nein, wir sollten uns von den Schildkröten jetzt wegbegeben, sondern wie man Schildkröten retten kann, Pascal. Wie glaubst du, können wir Schildkröten besser schützen?
0: Käfig einsperren bei mir zu Hause.
1: Nein! Ich habe tatsächlich meinen Bro, der hat Schildkröten bei sich zu Hause.
0: Wer?
1: Yannick. Grüße an Yannick!
0: Ah,
1: der wird den aber wirklich hören, den Podcast. Ich werde den aufzwingen. Wirklich. Ich treffe mich am Wochenende mit Anton. Grüße an Anton und Yannick. Und wir machen ein Schulprojekt und Yannick, der pennt bei mir und ja. Und irgendwann, wenn wir gemeinsam pennen in einem Raum, dann werde ich den Podcast anmachen. Er so, oh mein Gott, bist das du in diesem Podcast? Ich so, ja, das ist mit Pascal, der Dönerboys-Podcast. Meiner Meinung nach der beste Podcast, der bis jetzt existiert. Na gut, er ist noch nicht mal draußen, also.
0: Mein Bauch knurrt, ich hab Hunger.
1: Oh ja, was gibt's bei dir zum Abendessen?
0: Ich weiß nicht. Ich hab Hoffnung, meine Mutter hat gesagt, diese Woche wird nichts bestellt.
1: Oh, bei mir gibt's entweder Döner, worauf ich hoffe, was auch zum heutigen Thema passt, denn Döner... Wie isst du deinen Döner?
0: Hast du schon mal Nutella-Döner gegessen?
1: Nee.
0: Bei meinem Döner an der Schule gibt es Nutella-Döner und Soßen-Döner. Das ist einfach nur pure Nutella drin und einmal nur alle Soßen.
1: Das macht Yannick. Der isst seinen Döner ohne Fleisch. Ich glaube, der macht Fleisch rein, aber sonst nur Kräutersoßen. Was ist dein Lieblingsdönerladen?
0: Bruder, ganz ehrlich. Der bei meiner Oma ist saugeil. Aber Bruder, die Preise.
1: 7 Euro für einen Döner oft.
0: Wovon träumst du? Bruder, bei denen 9,50 Euro für einen normalen Döner.
1: 59?
0: 59. Aber der schmeckt geil. Ich habe da mal eine Dönerbox gehört, die schmeckt so beschissen. Aber Bruder, wenn du dir normal Döner kaufst, mag die. Ich habe einen Viertel-Türken in meiner Klasse.
1: Ich dachte, da kommt jetzt Turtle für Schildkröte.
0: Mein Geo-Lehrer hat den vor. Wir hatten so vorhin statt Bio hatten wir Geo-Vertretung. Mhm. Und haben halt mit dem nochmal Geo gemacht, alles drum dran. Haben für nächste Woche schon mal 5 Minuten plus gesammelt oder so. Also an Zeit, weil wir so viel Scheiße gebaut haben in der Zeit. Ach. Weißt du, was wir gemacht haben?
1: Ja, ich war dabei, Pascal. Weißt du? Nein, natürlich weiß ich nicht, was ich gemacht habe. Wir gehen auf eine andere Schule.
0: Schade. Ich dachte, du hast gehört.
1: Von wem denn?
0: Über die Schule. Wir sind ja nicht so weit weg. Schulglocke hörst du auch.
1: Ja, ich höre doch nicht, dass da irgendwelche Kinder rumschreien.
0: Meine Lehrerin ist so taub, die hört manchmal nicht mal die Schulglocke. Ohne Spaß.
1: Ich sogar. Entscheide, wann der Unterricht endet.
0: Wir haben jetzt sogar Bauarbeiten an unserer Schule, ja? Schule? Ich glaube, die sind 9 Jahre alt oder so. Keine Ahnung, weiß ich gerade nicht ganz. Und es wird jetzt einfach schon saniert.
1: Mein Chemielehrer, der hat gesagt, der unterrichtet, glaube ich, 20 Jahre an unserer Schule. Aber zurück zum Döner.
0: Gibt es die überhaupt schon 20 Jahre?

0: mal zu faul gewesen, hinten diesen Bogen zu meiner Schule reinzufahren, weil das ist einfach ein beschissener Weg. Weil
1: Stimmt.
0: wirklich, du musst also, du fährst da Schlängelinien. Das ist wie ein
1: Ist
0: Labyrinth.
1: komplett verkrampft bei dir da.
0: Ja, das ist komplett komisch. Deswegen hat er mich meistens nur beim Südstadtdöner einfach abgeliefert und ich bin dann den Weg runtergelaufen.
1: Also ich hätte noch zwei Themen. Einmal zu den, was mir gerade spontan einfällt, zu den TikTok-Trends. Es kursiert gerade ein TikToker, der ist Brooklyn,
0: Kenne ich nicht.
1: der beschwert sich immer, dass die Sachen in Deutschland hier viel zu teuer sind und dass das günstiger ist. Viele wollen ihn als Präsidenten haben.
0: Davon habe ich gehört. Ich
1: Ja.
0: wusste nur nicht, wie er heißt.
1: Der schreit immer, Olaf Scholz! Und dann erzählt er halt so, mach die Dönerpreise günstiger. 7 € für einen Döner ist viel zu übertrieben.
0: Bei dem Döner bei mir in der Straße, Merseburger Straße, weißt welcher?
1: Ja. Eigentlich weiß ich es nicht, aber ich sag's nur so.
0: Du weißt welcher?
1: Welcher denn?
0: An der Straße, an der Hauptstraße.
1: Der Max-Döner?
0: Ja.
1: Ja, gut. Der geht so, der geht so.
0: Also er ist okay, aber Bruder, die Männer sind einfach, die sind mir ins Herz gewachsen.
1: Stimmt, du gehst ja. Ich hab dich ja einmal mit deinem Papa gesehen.
0: Ich gehe da manchmal hin, so, ja. Die so sagen, so einmal dünner Auflauf mit Soße.
1: Döner Auflauf.
0: Ja, bestellt mein Vater immer. Mit
1: Klingt super.
0: Sahnesoße. Das schmeckt geil. Also eigentlich schmeckt das schon geil. Da sind halt so Nudeln drinne, Dönerfleisch, Käse drüber und Sahnesoße halt rein. Das schmeckt unnormal geil. Aber das braucht halt immer lange. Das ist halt das erste Mal, was ich bestelle. Dann schmeißt das schnell in den Ofen rein. Ich weiß halt oft nicht, was ich will. Weil der gibt mir dann Tipps. Ja, ich will immer was anderes bestellen. So. Ich werde nicht dauerhaft das Gleiche, weil wenn ich da öfters hingehe, will ich da nicht oft das Gleiche haben. Aber dafür, dass ich so oft da hingehe, bin ich dünn.
1: Stimmt.
0: Ich esse auch prinzipiell eigentlich, obwohl in der Schulzeit esse ich nicht viel. Frühs esse ich nicht viel.
1: Brauche mindestens 3 Mahlzeiten.
0: Habe ich nicht.
1: Was? Ich könnte es ohne Frühstück, Mittag und Abendessen nicht überleben. Na gut, Abendessen kann ich manchmal
0: Also mein
1: verzichten.
0: Mittag ist eigentlich so nach der Schule. 15
1: Ach.
0: Uhr, 16 Uhr, irgendwie so. Ich hatte heute noch, doch, ich hatte heute eigentlich ein Frühstück.
1: Schildkrötenfleisch. Dann tut mir leid, ist einfach ausgerutscht.
0: Schildkrötenleber.
1: So, und weil wir jetzt schon, eine Folge wird so ungefähr 30 Minuten plus minus 5 bis 10 Minuten,
0: Ja.
1: ist das machbar, gehen und wir sind jetzt knapp bei 33. Deswegen würde ich das so langsam ins allerletzte kleine Endstadium bewegen. Pascal, was guckst du? Ich sehe nur eine Konservendose.
0: Indonesische Schildkrötensuppe.
1: Oh mein Gott, ist das makaber. Oh nein. Oh mein Gott, nein.
0: Wie
1: Ich
0: teuer?
1: glaube.
0: Die kann man bei Amazon bestellen.
1: Zunächst am Woche. Ich glaube.
0: 13 Euro, aber die hat eine
1: Ich
0: Ein-Sterne-Bewertung.
1: glaube, das ist jetzt der Punkt, wo wir es wirklich zum Ende treiben
0: Warte,
1: sollten.
0: warte, warte.
1: Nein, Pascal, es reicht für heute. Es reicht für heute.
0: Es gibt sogar Hundefutter. Ah, doch
1: Für
0: nicht, das sind.
1: Schildkröten?
0: Nein, das ist sowas vom Fressnapf normal. Aber in Form von Schildkröten.
1: Hunde essen Schildkröten.
0: Schau mal, das sieht voll gruselig aus, das Bild.
1: Also ich glaube, die Folge heißt irgendwie Pilotenfolge Hunde essen Schildkröten.
0: Hä? Was für Hunde essen
1: Hey, ja,
0: Schildkröten?
1: so gerade gesagt, das ist Hundefutter in Form von Schildkröten. Schildkröten. Ist das jetzt ein Herz oder? Warum? Jetzt krieg ich. Gut. Gut. Ja, dann Pascal, Verabschiedung. Das war's mit der allerersten, beziehungsweise der Pilotfolge von.
0: Die
1: Nicht die Düren
0: Nein, ich
1: Boys,
0: meine, weil
1: die.
0: ich dick bin und du bist so doof.
1: Nein, nicht die. Genau, von den
0: Döner
1: Döner
0: Boys.
1: Boys. Warte jetzt
0: Also,
1: nochmal. 3,
0: 2,
1: 2, 1,
0: 1,
1: Döner
0: Döner
1: Boys.
0: Boys.
1: Yo, das war voll clean. Wir hören uns das nächste Mal, was auch immer, auf welche Variante ihr zugreift. Ich winke euch nochmal in die Kamera. Tschüss.
0: Ciao, schönen Tag noch.

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1: In kleiner Runde? Ja, ja, kenne ich. Das ist doch dieser Podcast mit den zwei Medienüberlebenden, oder? Wie hießen die gleich nochmal? Hier, Maurice Geider und Nadine? Nee, Quatsch, Julia Krüger. Die beiden quatschen jede Woche mit Medieninsidern über Medien halt. Höre ich echt oft. Ganz gut eigentlich.
2: Hallöchen, herzlich willkommen zu einer neuen Folge in kleiner Runde. Wir sind wieder am Start für euch und haben was Schönes vorbereitet. Dazu gleich mehr. Maurice, wie ist so das Gemüt? Alles gut?
3: Ist alles gut. Heiter weiter, würde ich immer sagen. Ne? Also das ist, ja doch, ich freue mich auf den Herbst. Ich habe einfach gar keinen Bock auf Sommer. Ich mag Sommer nicht so richtig. Ich will das irgendwie nicht mehr. Ich will das schon seit Wochen nicht. Es ist immer wieder heiß, dann ist es wieder kalt, wieder warm und dann wird wieder gemeckert und dann nicht. Und ach, und dann, weißt du, was mich auch nervt im Sommer? Die Leute sind alle nicht so richtig erreichbar. Wenn man halt auch noch so ein bisschen ein Business macht, dann sind die alle irgendwie, ich bin jetzt 3 Wochen auf Gran Canaria, dann denke ich mir so, wow, wie zahlst du das? wie macht ihr das eigentlich alle? Und das geht mir auch auf den Keks. Ich möchte wieder, dass alle verfügbar in ihren Büros deprimiert sitzen und einfach auf, das ist einfach, ich beende jetzt. Sommer. Ich weiß, es ist mitten im Juli, aber ich beende das jetzt. Tschüss.
2: Ja.
3: Bye, bye.
2: Ich glaube, damit stehst du relativ alleine da mit dieser Meinung. Ja. Ich glaube, die meisten lieben Sommer. Aber ich muss auch sagen, Berlin im Sommer, ne, sobald die Sommerferien anfangen, ist Berlin gefühlt leer. Und so ist
3: geil.
2: Es nämlich auch gerade.
3: Also
2: es gibt immer, beste Zeit in Berlin. Berlin ist leer und auch Weihnachten ist die beste Zeit in Berlin, weil da ist Berlin auch leer.
3: Und Ostern.
2: Hab ich noch nie erlebt, weil da bin ich ja auch immer weg. Aber das ist schon interessant zu beobachten, wie dann auf einmal alle, zack, sind sie weg.
3: Ich kann das aus Köln heraus auch bestätigen, weil zurzeit gibt es einfach bei uns im Viertel super gut Parkplätze.
2: Daran merkt man es dann immer ganz gut.
3: Ja, genau. An Weihnachten und Ostern auch, da gibt es einfach sehr gute Parkplätze. Dann merkst du wieder, okay, die Leute sind irgendwie unterwegs oder so. Das merkt man aber auch schon an verlängerten Wochenenden, ehrlich gesagt. Ne?
2: Ja,
3: da merkst du es auch schon, dass da ein bisschen mehr Freiheit und Luft ist. Aber wir wollen uns gar nicht beschweren. Jeder soll das genießen, wenn er sie es mögen. Wir wiederum kommen mit einer sehr sommerlichen Folge her, weil es gibt natürlich auch, obwohl es in den letzten Jahren nicht mehr ganz so krass ist, gibt es trotzdem so eine Art Sommerloch, in der nicht so viel passiert. Besonders nach so einer WM merkt man das. Weil dann irgendwie so, das ist so das letzte Keuchen der Medien und dann gehen auch alle da in Urlaub und plötzlich gibt es bestimmte Sendungen nicht mehr. Man merkt es in der Heute-Show, die dann plötzlich Sommerpause macht oder an anderen Formaten. Es gibt nicht mal diese krasse Sommerpause, die es früher mal gab. Also ich kann mich noch daran erinnern, da sind wir auch schon fast beim Thema, kennst du noch Wetten, dass, ja? Weil bei Wetten, dass zum Beispiel hat sich Tommy Gottschalk früher immer schon im April in die Sommerpause verabschiedet.
2: Ja.
3: Und kam dann irgendwie so Ende September wieder. Also da war irgendwie gefühlt das halbe Jahr Minimum Sommer. Und das fand ich immer ganz, das fand ich immer etwas weird. Man hat es übrigens auch in diesem Jahr, um bei einem aktuellen Beispiel zu bleiben, bei Stefan Raab gemerkt, immer noch sehr umstritten der Erfolg der Late-Night-Show, ob er existiert oder nicht. De facto, auch die sind schon seit 2 Monaten in einer Sommerpause, also die sind auch schon Anfang Mai in die Sommerpause gegangen und kommen, so sagt das RTL ja irgendwie, glaube ich, Ende September wieder. Also so ein bisschen existiert dieses Sommerpausending noch, aber
2: ja,
3: in einer immer schneller werdenden Gesellschaft.
2: Bei uns, bei Hol dir deine Show, wir sind auch in der Sommerpause. Bei uns geht's auch im September erst weiter.
3: Und das finde ich eigentlich krass. Also gerade bei Hol dir meine Show ist ja der Sommer perfekt. Ja, hol dir deine Show, habe ich doch gesagt, oder?
2: Du hast gesagt, hol dir meine Show.
3: Ja, hol dir mal meine Show hier. Ich habe eine Mischung gemacht aus hol dir deine Show und Jokos stiehl mir meine Show.
2: Das ja, stimmt,
3: hol
2: stimmt.
3: Hol dir meine
2: ja.
3: Show, stiehl stimmt. mir deine Show. Ist auch egal. So, die MDR-Nummer. So, auf jeden Fall, da finde ich es eigentlich super schade, weil ihr ja immer in so kleinen Dörfern und kleinen Gemeinschaften unterwegs seid. Und gerade da im Sommer, auf so einem Feld, vor so einem Dorf, weißt du, die Sonne geht hinterm Hügel. Und das ist ja eigentlich die Kulisse, die man eigentlich, die man zeigen will. Ne? Ist so ein bisschen schade, dass das dann nicht so ist.
2: Aber ich muss dir sagen, die letzten Sommerausgaben, also im letzten Jahr, die sind uns echt teilweise abgesoffen. Ne? Also wir hatten so schlechtes Wetter mit Regen ohne Ende, Wind ohne Ende. Also es hat sich dann doch immer gefangen zur Sendung. So um 20.15 Uhr ging, kam dann die Sonne raus. Aber vorher, und das ist für so eine Produktion schon auch echt eine Herausforderung. Und es ist auch eine Herausforderung, wenn Kollegen im Urlaub sind und so. Und das hat natürlich alles eine große man braucht ja auch eine Planungssicherheit bei so einem Format. Ja. Und da gibt's verschiedenste Gründe, warum die das so entschieden haben. Für mich kommt's ganz gelegen, weil ich ja mitten im Umzug stecke und ich auch den kompletten August mich blockiert habe. Außer für unseren Podcast. Ich werde nicht arbeiten. Ich mache auch richtig Sommerpause, in Anführungszeichen, weil ich privat einfach zu viel auf dem Schirm habe mit Umzug, Einschulung.
3: Meine Mutter wird 60. Sag doch, wie es ist.
2: Ja, ich habe zu tun. Habe keine Zeit zu arbeiten. Es ist so.
3: Macht man das eigentlich noch, so eine Schultüte packen? Und was packt man da eigentlich heutzutage rein?
2: Zuckertüte, Maurice, das ist ein Thema für sich. Weißt du, wie mich das gestresst hat in den letzten Wochen? Wirklich.
3: Kauft man nicht einfach so eine Tüte und schmeißt da einfach Sachen rein?
2: Ja, seit wann kauft man die nicht mehr, diese fertigen Dinger? Seit wann?
3: Hä?
2: Ja, Leute fangen an, die nähen die selbst. Die werden genäht. Dann kommt der Name oben drauf, dann hat das irgendein Motto, diese Zuckertüte. Wenn du das bestellst, kostet das 100 Euro, wenn das jemand für dich näht.
3: Was
2: und dann
3: ist das
2: kannst du
3: denn?
2: Danach, wenn du noch ein bisschen mehr Geld ausgibst, dann kannst du danach noch ein Kissen draus machen.
3: Was? Warum? also come
2: dass
3: on, Leute.
2: Dass sich die Investition lohnt. Ich weiß,
3: früher
2: wirklich,
3: war das so, ein Pappding. Das war früher so ein Pappding. Ne? Das gab es irgendwie bei, weiß ich nicht, MacPaper und bei Toys R Us, was es ja gar nicht mehr gibt. So, da gab es das Ding und dann gab es das. Eine Zeit lang waren die so ein bisschen neutral und irgendwann gab es die dann in so Motto wie zum Beispiel, ich weiß noch, ich hab's mal gesehen, so ein Paw Patrol Teil oder so ein Lilifee Teil oder Turtles oder whatever. Warum muss ich das denn jetzt selber machen? Was soll denn der Quatsch? Also jetzt mal ganz ehrlich, haben wir nicht alle genug zu tun?
2: So, und da sagen jetzt alle, ja, das kann ja jeder für sich selber entscheiden. Ja, ich möchte aber nicht, dass mein Kind als Einzige mit einer 15 Euro gekauften Tüte auf dem Gruppenfoto steht. Gebe ich ganz ehrlich zu. Ja, mich stresst das. Warum machen wir es nicht einheitlich? Wieso kriegt nicht jeder dieselbe?
3: Das heißt, du nähst diesen Scheiß jetzt auch noch. Das heißt, du
2: nähst. Nee, ich habe nur den Stoff gekauft. Ich verhafte jemand anderes, der das nähen muss.
3: Mann, ey. Oh,
2: nee,
3: Mann,
2: also
3: ey.
2: Eigentlich haben wir gesagt, wir kaufen einfach eine. Dann hat sich mein Sohn, wir haben uns da was angeguckt, dann fand er so eine Star Wars Darth Vader. Das ist dann so eine schwarze Tüte mit Darth Vader drauf. Das musst du dir auch mal vorstellen.
3: Geil. Das war gut.
2: Und dann ist ja aber bei den Kindern so, dass sich das ja wöchentlich ändert, das Interesse. Und jetzt war es dann Super Mario. Und es gibt aber keine Super Mario-Tüte, die ich einfach so kaufen kann. Jedenfalls nicht die ihm dann gefällt. Der hat ja dann ganz genaue Vorstellungen. So, jetzt habe ich das alles zusammengekauft. Stoff da, Stoff hier. Irgendwelche Aufbügler zum Aufbügeln, weißt du? Und dann muss ich jetzt in der Heimat jemanden finden, der es mir näht. Meine Mutter wahrscheinlich.
3: Ich wünsche dir so sehr, dass dein Kind sich nicht nochmal umentscheidet und plötzlich Spider-Man cool ist.
2: Dann ist Schluss. Dann ist Schluss. Jetzt bleibt's bei Super Mario und er wird sich bestimmt umentscheiden. Und dann hat irgendwer neben ihm zur Einschulung genau die Tüte, die er wollte. Und dann gibt's Stress.
3: Dann kommt er in die Tüte. Ich wünsche dir nur das Beste. Euch wünsche ich auch viel Spaß, denn wir haben eine schöne Folge vorbereitet. Wir haben uns ein Motto, das gibt's übrigens als Schultüte nicht, kennst du noch, gewählt und haben so ein bisschen in den Archiven gewühlt. Sachen, die früher mega krass und on vogue waren, die heute irgendwie verschwunden sind. Warum sie eigentlich verschwunden sind, warum man es eventuell gar nicht hätte verschwinden lassen müssen. Darüber wollen wir quatschen. Ich weiß nicht, was Julia rausgesucht hat. Ich habe keinen Plan. Ich weiß nur, es geht um
2: Ich weiß auch nicht, was du rausgesucht hast.
3: Es wird funny. Ich habe ein paar schöne Ausschnitte rausgesucht für dich. Ich würde mal vorschlagen, wir fangen an und während unser Opener läuft, könnt ihr uns einen kleinen Gefallen tun und diesen Podcast abonnieren. 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Und mehr wollen wir nicht. Jetzt haben wir euch richtig angezapft. Jetzt fangen wir an. Es gibt
2: Ausschnitte, hat Maurice gesagt. Das heißt, ihr müsst
3: wir müssen Videomodus erwähnen, richtig.
2: Ja. Geht mal in den Videomodus jetzt schnell, während der Jingle läuft. Gut, bis gleich.

0: Ihr werdet es nicht glauben, aber es gab eine Zeit in meinem Leben, da habe auch ich Trash-TV geliebt. Und zwar Dating-Formate. Heute kennen wir ja Formate wie Love is Blind, Are You the One, Too Hot to Handle. Ihr kennt euch da alle besser aus. Vor allen Dingen du, Maurice.
1: Match
0: ich
1: stecke ex.
0: Ich kenne mich da gar nicht so aus. Ich stecke da nicht so drin. Ich gucke ja dieses Format nicht. Außer Love is Blind Staffel 1 habe ich geguckt.
1: Und das kann ich nicht nachvollziehen. Das ist ja wirklich das langweiligste ever.
0: Ja, aber
1: die
0: wahrscheinlich
1: haben ja, die brauchen ja ein neues Moderationspaar, by the way.
0: Ja, ja.
1: Die
0: stimmt das, ha? Mit Chris und Steffi Brungs, dass die sich getrennt haben, finde ich traurig.
1: Und das muss ja ein verheiratetes Ehepaar moderieren. Das ist ja tatsächlich so Format.
0: Dann wird es jetzt wahrscheinlich doch Giovanni und Janaina.
1: Scheiße. Ja, ich würde mich anbieten mit meinem Mann.
0: Oder,
1: du auch,
0: oder.
1: Du bist auch verheiratet. Du.
0: Ja, aber mein Mann ist ja nicht, in der Medienbranche. Nee, wie wär's denn mit Amira Pocher und Christian Düren?
1: Die müssen verheiratet sein.
0: Ach, wieso müssen die denn verheiratet sein?
1: Kann dir nicht sagen, warum, aber überall auf der Welt sind diese Moderationspaare verheiratet. Aber es am Ende bei Love is Blind darum auch geht, dass die vor den Altar treten eventuell.
0: Mhm. Ja gut, dann habe ich gar kein weiteres Beispiel, ehrlich gesagt. Mir fällt kein weiterer ein. Egal.
1: Tatsächlich sind die Zarellas ziemlich gut dafür geeignet, aber ich glaube, it's not gonna happen.
0: Ich sehe die da ein bisschen irgendwie. Naja, egal. Jedenfalls, worauf ich hinaus wollte. Als ich so, sagen wir mal, 11, 12, 13 war, habe ich sehr, sehr gerne, wie viele von uns, MTV und Viva geguckt. Und was lief denn bei MTV? Ganz viele Dating-Formate.
1: Stimmt.
0: Und ich starte jetzt mal mit einem Dating-Format rein, was ihr hundertprozentig alle noch kennt. Dismissed. Dismissed. Das lief damals Anfang der 2000er auf MTV. Das musst du dir mal reinziehen. Da war ich 10.
1: Du hast das mit 10 geguckt? Ist das überhaupt
0: 10,
1: FSK 11,
0: 12, 10? So, ja, ich habe das geguckt damals. Also, sag mal. Haben unsere Eltern nicht aufgepasst, was man da so geguckt hat? Anscheinend nicht. Und dann war das ja auch so, könnt ihr euch noch erinnern, das war doch auch so ganz schlecht gedubbt. Also, dass da im Hintergrund noch so das Englische hörte man noch, aber es wurde so deutsch drüber gesprochen. Also, das lief so ab. Ein Single hatte mit zwei Personen ein Blind Date. Also man kannte sich noch nicht. Die haben sich dann quasi vor laufender Kamera das erste Mal gesehen. Das war wie so ein Dreier-Date. Und es lief so ab, dass sich jeder von den, die quasi um den Single geworben haben, mussten sich ein Date überlegen. Und dann haben die da auch immer so cringe Sachen gemacht, wie Minigolf spielen oder Stunts. Bei so einem Stuntlehrer so Stunts lernen und
1: das,
0: so.
1: Das, was im Prinzip
0: oder
1: heute die Dream-Dates beim Bachelor sind, ne? Das ist ja so ähnlich.
0: Ist so ähnlich, nur nicht ganz so cringe ist es beim Bachelor, weil da war es schon ganz schön unangenehm. Ich habe mir da auch noch mal, man kann leider so ganze Folgen gar nicht mehr gucken. Ich habe es jedenfalls nicht gefunden, ich konnte nur so Ausschnitte anschauen und das hat mir schon gereicht. Es war so peinlich und so unangenehm, weil es geht letztendlich darum, dass der eine, gut, da ist dann einer, der überlegt sich, wir gehen jetzt Minigolf spielen und da machen die das aber nicht zu zweit, sondern wirklich in dieser Dreierkonstellation und dieses andere fünfte Rad am Wagen muss dann die ganze Zeit dabei sein und
1: das
0: gibt
1: ist
0: dann
1: ja die
0: so,
1: Bauer sucht Frau.
0: Gibt dann so hässliche Kommentare ab, weißt du, und macht den anderen dann so schlecht und es war einfach so heftig geskriptet und so unangenehm, aber was ich an diesen alten Formaten so geliebt habe und das kann man natürlich jetzt erst in der Retro-Perspektive sagen, sagt man das so, ja, ne?
1: Ich glaube, man sagt Retrospektive, aber
0: Retro-Perspektive, genau. Egal, also was man jetzt erst sagen kann, ist, was das Schöne war, es waren echte Menschen und keine möchte gern Influencer oder irgendwelche Reality-Stars, die da so ihr Programm abspulen, sondern es waren echte Menschen und meistens wirklich echt richtig junge Menschen. Die waren um die 20, 19, 20, 21,
1: so
0: in der Dreh.
1: Und Amerikaner
0: ja,
1: in der Regel.
0: Und die
1: ne?
0: haben sich da einfach keine Platte gemacht und die haben wahrscheinlich auch nicht so groß drüber nachgedacht, mache ich jetzt bei dem Format mit oder nicht, ist ja egal, was soll schon passieren. Es gab ja auch kein Social Media, wo man dann irgendwie weggecancelt wurde oder so, ne? Es war alles ein bisschen, ja, unbeschwerter
1: lockerer.
0: Und das macht
1: genau.
0: eigentlich echt, genau, lockerer und da gab es keinen Plan, natürlich, aber es war so geskriptet und die haben sich da so runtergemacht und so oberflächlich. Und dann wurde natürlich auch ganz viel übers Äußere gesprochen und über die Hobbys, was derjenige sich dann überlegt hat. Und das ging dann halt, also es war einfach wirklich unangenehm zu gucken, aber es hat halt auch irgendwie Spaß gemacht. Ich habe das geliebt, wirklich. Ich kann mich noch richtig gut dran erinnern. Und am Ende musste sich dann der Single, die Frau oder der Mann, musste sich dann halt überlegen, wen er nimmt. Und der andere war dann eben dismissed. Und dann aber auch auf so eine ganz unangenehme Art und Weise. Derjenige musste dann immer sofort ins Taxi steigen und wegfahren. Also da gab es dann auch nicht mal irgendwie so ein Gespräch oder so ein Versöhnungsgespräch oder so ein Deep Talk, dass man mal erklärt hat, warum nicht und so, sondern es war dann halt einfach, tschüss, du bist dismissed, raus. Bäb.
1: Schade eigentlich, dass es das nicht mehr gibt. Also
0: das
1: es gibt natürlich Dating.
0: Doch heute, würde das heute auf diese Weise noch funktionieren? Es ist nicht ganz so gut gealtert. Es ist schon sehr toxisch gewesen und so, ne?
1: Ja, ich weiß, was du meinst.
0: Bodyshaming, fiese Sprüche, den anderen permanent runtermachen. Also
1: wobei,
0: da musst
1: das
0: du,
1: passiert
0: musstest
1: leider
0: du schon
1: in vielen Reality-Formaten auch nach wie
0: ja,
1: vor,
0: stimmt.
1: Ne? Also, das ist vielleicht manchmal etwas anders verpackt, aber grundsätzlich sind wir da irgendwie von der Entwicklung her nicht so wirklich viel weitergekommen. Ich fand das Schöne, was ich daran fand, war immer, es war relativ kurz. Also während du ja heute Dating-Formate teilweise über 20 Folgen gucken und ertragen musst, also ich rede von jetzt hier so Ex on the Beach und Are You the One hat ja 20 Folgen pro Staffel.
0: Das ist echt krass.
1: Ja, wobei immer zwei in einer Woche

0: released werden. Also man, also im Prinzip ist das, geht das 10 Wochen. Und ich finde das bei Dismissed, fand ich das immer cool. Es war so eine halbe Stunde, weißt du, und danach war es
1: durch. Es
0: war
1: ganz kurz einfach, genau. Es war abgeschlossen, es war kurz, man konnte sich so ein bisschen berieseln lassen, man hat sich ein bisschen unwohl gefühlt während des Guckens, aber hat sich auch extrem amüsiert. Und ja, nee, fand ich gut. Also als ich so drüber nachgedacht habe, welche Formate kennt man denn noch so, was hat man gar nicht mehr so auf dem Schirm, was hat man aber gerne so geschaut, was auch vielleicht die heutige Fernsehlandschaft geprägt hat. Und das waren ja die Vorreiter von so Dating-Formaten, man kann es ja gar nicht anders sagen. Also was gab es früher in Deutschland noch, das war vielleicht Herzblatt, aber mehr gab es ja da auch nicht.
0: Herzblatt.
1: Ja, war ja also letztendlich auch ein Dating-Format in dem Sinne, natürlich, dass man halt einen Partner findet. Aber so,
0: das stimmt,
1: so
0: das
1: diese ganzen trashigen Dating-Formate, was so auf MTV lief, das war der Vorreiter für das, was ihr heute auch alle noch liebt und guckt. Und deshalb habe ich jetzt...
0: Manches, ja, sorry.
1: Nee, sag.
0: Ich wollte nur sagen, und viele dieser Formate, die wir heute gucken, sind im Original auch MTV-Formate. Weil X on the Beach und Are You the One sind beides MTV-Formate. Und das sind bis heute Lizenzformate von der heutigen Mutterfirma von MTV, Paramount, Skydance, wie sie auch immer bald heißen, Warner Brothers, also alles, ja. Aber im Prinzip damals die Viacom, die heute Paramount ist, denen gehören diese Formate bis heute. Also RTL zahlt auch, also die verdienen ordentlich an diesem RTL Plus Erfolg mit.
1: Ja, also ich fand es so interessant und deshalb habe ich mich dann auch dafür entschieden, nur Dating-Formate heute zu nehmen. Und ich glaube, ihr werdet euch gleich auch über die anderen Formate freuen, weil das habt ihr vielleicht auch alles gar nicht mehr so auf dem Schirm. Aber ich freue mich jetzt auf dein Format, Maurice. Was hast du rausgesucht?
0: Kennst du noch, also andersrum, bevor ich dir die Frage stelle, ich habe mich nicht auf ein Format konzentriert, sondern so auf Elemente oder auf mehrere Formate und die in so eine Gruppe gepackt.
1: Okay.
0: Und wenn ich dich jetzt frage, kennst du noch Telefonspiele, wirst du sagen, hä? Aber ich frage etwas genauer. Kennst du noch den Sat.1 Superball?
1: Ja, vom Hören sagen, aber ich glaube, ich war da zu jung.
0: Echt?
1: Wann lief das?
0: Der Sat.1 Superball war eine Rubrik im Sat.1 Frühstücksfernsehen.
1: Ach so, doch, das kenne ich noch. Ja.
0: Okay.
1: Ja.
0: Ich habe einen Ausschnitt mitgebracht, den können wir ja erst einmal hören, wenn ihr den Videomodus kauft, könnt ihr ihn auch sehen, aber man kann ihn auch hören. Wenn du möchtest, Julia, kannst du es dir auch angucken, ich habe es dir geschickt. Mhm. Wir hören aber ganz kurz rein.
2: Es wird schwierig, ich weiß, aber zusammenreißen,
3: genau,
2: Hände nochmal trocken wischen.
3: Schön konzentrieren.
2: Dicht machen und, Achtung, 3, 2, 1, los.
3: 6.
2: Das war nur das genaue Gegenteil. Ich hatte gesagt 1-0-2, nicht 0-0-2.
3: Schade.
2: Frau Urban,
3: sehr, sehr schade. Pech gehabt, wirklich.
2: Da brauchen Sie sich wenigstens nicht sagen, dass es knapp war. Hm?
3: Okay. Ja. Danke fürs Teilnehmen und einen schönen Tag noch.
2: Danke Ihnen.
3: Tschüss. Herr Usner.
4: Ja.
3: Nochmal das Gleiche, das wäre doch nicht schlecht, oder?
2: Genauso locker bleiben. Gleich geht's los. 3, 2, 1, ab.

0: Bruder, kann das sein? Ich habe nur so ein Unk gehört. Wo hing's?
1: Der Ball kam zu schnell.
0: Der Ball kam zu schnell.
1: Ja.
2: Ich kann es ja mal kurz erklären, wie es abgelaufen ist. Ihr habt es ja gerade eben gehört. Also, der Sat 1 Superball war eine Rubrik im Frühstücksfernsehen, die unfassbar erfolgreich war. Es ging darum, dass man mit einem Ball, der aussah wie der Sat 1, wie das Sat 1 Logo, Objekten ausweichen musste. Und es funktionierte so: Moderatorin oder Moderator stand im Studio mit einem Joystick, übrigens Augenbinde, damit man nichts sieht, sondern nur hört. Und jemand rief an per Telefon und hat dann diesen Moderator ferngesteuert und hat dann immer gesagt, wenn das Objekt kam, links, rechts, ne? Und das Ganze hat davon gelebt, dass es eine gewisse Latenz gab im Signal. Also es dauert eine gewisse Zeit, bis ein Fernsehsignal irgendwie zum Zuschauer kommt. Und in analogen Zeiten war das nicht so lang. In der Zeit des analogen Fernsehens waren das manchmal vielleicht eine halbe, eine Viertel, vielleicht mal eine Sekunde. So viel länger war das nicht. Und dadurch gab es eine gewisse Latenz. Und wenn das die Zuschauenden nicht so ganz kapiert haben, bestand der Fun darin, dass sie sehr hektisch, weil sie

0: sehr spät das Objekt gesehen haben, ins Telefon gerufen haben, sowas wie links, rechts, links, links, rechts, rechts. Und irgendwann das natürlich die Moderatorinnen und Moderatoren total überfordert hat und in der Regel ein reines Durcheinander war, was aber sehr, sehr herrlich anzusehen war. Ja. Das war unfassbar erfolgreich, weil der Sat.1 Superball irgendwann auch ein Spiel wurde. Das konntest du kaufen. Du konntest den Sat.1 Superball kaufen für zum Beispiel für als PC-Spiel, aber auch so für Konsolen, so und so. Es gab's weil auf dem Super Nintendo gab es den Sat.1 Superball. Und das finde ich wirklich funny. Und das ist sehr erfolgreich gewesen. Es ist leider nur ausgestorben mit dem digitalen Fernsehen. Weil das digitale Fernsehen, und ihr kennt das vielleicht vom Fußball, hat eine höhere Latenz als das analoge Fernsehen und vor allen Dingen je nachdem, wie man guckt, ob jetzt Satellit, Kabel oder Internet basiert, sind diese Verzögerungen sehr unterschiedlich. Es passiert ja bei der WM zum Beispiel, dass dein Nachbar durchaus 10 Sekunden vor dir jubelt. Und mit diesen 10 Sekunden kannst du keinen Moderator, keine Moderatorin mehr im Studio fernsteuern, weil du wirst immer gegen das Objekt rennen. Aber es hat einen Kultcharakter gehabt, dieses Spiel. Der hat einen Superball. Und ich weiß nicht genau, was kultige war. Also ob das Ding so aussah wie der Sat.1-Ball, ob das kultigere war oder weil es halt so ein Chaos-Ding war. Aber es war auf jeden Fall, es war halt genial, dass halt man mit diesem Sat.1-Logo das spielen konnte.
1: Naja, und auch super interaktiv in dem Moment, ne? Also das war ja total. Dann auch so in den 90ern war das ja dann schon echt so ein Ding. So, dass man auf einmal rein telefonieren konnte auch, ne? Rein telefonieren in Sendungen, sich aktiv, also die Sendung mitgestalten, weil, ne, das war ja dann, man gestaltet ja in dem Moment eine kleine Szene mit, es ist ja schon echt witzig. Cool.
0: Gab ja auch eine Zeit lang übrigens den Sat.1 Morningstar, da hat jemand gesungen im Studio, aber das hat man zu Recht, finde ich, abgeschafft. Kommen wir aber zum nächsten, also ich widme mich ein wenig diesen Spielen in diesem Teil. Dieses Podcast, das wirst du nicht mehr kennen, weil dann warst du wirklich zu jung, aber ist auch funny. Und zwar gab es im ZDF den Teletubbies. Der Teletubbies, gleiche Zeit übrigens, Superball, war nachmittags, gab es das, also wenn man das alles heute hört, das würde man alles nicht mehr senden. Es gab das ZDF-Glückstelefon. Und beim ZDF-Glückstelefon, das war ein Lückenfüller. Wenn man nachmittags so ein bisschen Platz hatte, das ging 1989 los und das ging auch bis in die späten 90er Jahre. Und beim ZDF-Glückstelefon saß eine der Ansagerinnen, es gab früher Fernsehansagerinnen und Ansager, ich weiß nicht, ob du das noch kennst, bei ProSieben gab es das auch mal. Birgit Schrowange hat so angefangen, das war ihr Anfang ihrer Karriere, die hat angefangen im ZDF als Programmansagerin. Dann standen in der Regel adrett, meistens waren es Frauen, also auch hat auch ein bisschen was Sexistisches, standen adrett angezogene Frauen da und haben gesagt, schönen guten Abend. Heute um 20.15 Uhr zeigen wir Ihnen den Film Jurassic Park, gefolgt um 22.15 Uhr das Politmagazin ZDF Frontal. Danach übernimmt mein Kollege Johannes B. Kerner mit und so weiter, also andere Format, aber so war das.
1: Das würde ich so gern machen. Das finde ich geil.
0: Das war im ZDF, das gab es relativ lange. Wie gesagt, Birgit Schrowange hat so angefangen. Es gab es aber auch bei ProSieben. Viele der ganz frühen TAF und dann auch Sam, Stunde am Mittag bei ProSieben, Moderatorinnen, haben als Programmansagerinnen angefangen. Ich finde das geil. Also das könnte man irgendwie wiederbeleben mit einem gewissen Ironie.
1: Das können die sich nicht mehr leisten. Können die sich nicht mehr leisten. Viel zu teuer.
0: Auf jeden Fall gab es da manchmal halt eben Lücken. Also wenn eine Live-Sendung früher zu Ende war und so weiter. Dafür gab es das ZDF-Glückstelefon. Dann saßen diese Ansagerinnen neben einem großen orangenen Telefon. Ich habe auch einen Ausschnitt, könnt ihr euch gleich anhören und du angucken. Auf jeden Fall gingen die dann da ran und dann rief dann halt da irgend so ein Horst aus Augsburg, wie in unserem Beispiel, gleich an. Und der war dann, ich bin Bauingenieur. Und die haben dann, ähnlich wie beim Superball, den Teletubbies gesteuert. Der Teletubbies war eine kleine Figur mit zwei Füßchen, einem Fernseher. Das Gesicht war ein großer Fernseher und der hatte so kleine Füßchen. Und dann konnte man durch das große ZDF-Sendegebäude am am Mainzer Lerchenberg gehen. Und dann ging man so durch die Räume und dann hat man Türen geöffnet. Und hinter diesen Türen waren Fragen. Also da waren Ausschnitte aus Sendungen, dann gab es eine Frage dazu, manchmal gab es eine Niete. Und wir gucken uns das mal an, wie das vom Feeling her war, weil das ist schon Fernsehgold.
2: Willkommen, liebe Zuschauer, bei unserem Glückstelefon. Schön, dass Sie heute schon so früh reinschauen. Und Hier geht's gleich los. Ich begrüße meinen Telefonkandidaten Herrn Hubert Ahle aus dem tiefsten Süden unserer Republik, nämlich aus Augsburg. Guten Tag, Herr Ahle. Wir haben eben schon mal miteinander telefoniert, Herr Ahle. Leider kann ich Sie nicht sehen. Sie sehen mich umso besser. Sagen Sie, sind Ihnen die Spielregeln klar?
3: Ja.
2: Okay, dann haben wir dazu keine Fragen mehr. Dann kann ich Sie ja vielleicht fragen. Herr Ahle, was tun Sie denn so beruflich?
3: Also ich bin Maschinenbauingenieur.
2: Ja, was für Maschinen bauen Sie denn?
3: Wir bauen Druckmaschinen.
2: Aha. Also, und was machen Sie in Ihrer Freizeit, wenn Sie mal nicht Maschinen bauen müssen?
3: Da mache ich momentan Urlaub, aber als Hobbys habe ich Squash.
2: Ach ja, Fußball.
3: Ich schaue sehr gern Eishockey an, also hier der AEV.
2: Mhm.
3: Und meine zwei Töchter.
2: Zwei Töchter haben Sie schon. Wie alt sind diese Töchter?
3: Die eine ist, die ältere ist 19 Monate und die jüngere ist 5 Monate.
2: Ach je, das sind ja noch ganz kleine Würmchen, die Sie da haben.
3: Ja.
2: Sagen Sie, um auf den Fußball zurückzukommen, aber in der Regionalliga oder sowas, das spielen Sie noch nicht?
3: Nein, das ist reine Freizeitbeschäftigung.
2: Na gut, dann haben Sie ja jetzt im Urlaub Ihr Glück getroffen, hier bei uns mitspielen zu können. Normalerweise könnten Sie das ja um diese Zeit gar nicht, ne?
3: Ja, normalerweise werde ich in der Arbeit.
2: Ach, das ist ja toll, dass das dann so geklappt hat. Herr Ahle, wollen wir gleich anfangen?
3: Ja.
2: Ja, Fragen haben Sie ja, wie gesagt, nicht mehr zum Spiel.
3: Ja.
2: Dann gebe ich jetzt das Startzeichen. Sie wissen, dass Sie ziemlich schnell reagieren müssen.
3: Mhm.
2: Und sage 3, 2, 1, Teletubbies, lauf. Immer wenn so eine Möglichkeit besteht, rechts. Dann müssen Sie sagen, ne? Rechts jetzt, ja?
3: Links.
2: Links wieder.
3: Rechts.
2: Rechts wieder. Na, jetzt aber.
3: Stopp.
2: Das ist aber jetzt keine Frage, Herr Ahle, ne?
3: Ja.
2: Da können wir entweder einen Joker erwischen oder aber eine Niete. Na, was ist es? Ach je, Sie haben Pech, eine Niete.
1: Das ist ja Computerspielen quasi live im Fernsehen.
0: Genau.
1: Das ist ja herrlich. Das kenne ich nicht. Da bin ich wirklich zu jung für.
0: Das hat mich geprägt, weil das war die Zeit, da kam ich aus der Schule, hab's Fernsehen angemacht und ich konnte diese Fragen alle beantworten. Das ist ja das Verrückte. Weil zu dem Zeitpunkt war ich ein ZDF-Kind, weil in diesen mittleren 90ern, frühen bis mittleren 90ern, liefen meine Lieblingsserien im ZDF, die heute bei ProSiebenSat.1 laufen. Das war zwar Raumschiff Enterprise lief im ZDF, die Simpsons liefen im ZDF.
1: Was?
0: Das
1: waren halt die Simpsons liefen im ZDF?
0: Die ersten zwei Staffeln Simpsons liefen im ZDF.
1: Sehr witzig.
0: Und auch Star Trek Next Generation zum Beispiel. Und oft waren es halt Fragen zu diesem Programm. Ne? Also zum Beispiel, wer ist der Kapitän der USS Enterprise in Star Trek Next Generation und so. Also es war auch sehr witzig. Ich fand halt aber auch, ihr habt es gerade gehört, diese Art, wie geredet worden. So moderiert ja heute niemand mehr.
1: Ja.
0: Das ist ja... egal. So, auf jeden Fall, es war die große Zeit der Telespiele im Fernsehen und eine Zeit lang, die Redaktion haben immer versucht, wie kriegt man das besser hin? Also oft ging es ja darum, dass man mit der Stimme etwas steuert. Also man sagt links, rechts und so. Ne? Mhm. Das haben wir jetzt gehört, zum einen beim Teletubbies, aber halt auch beim Superball. Es gab einen anderen Sender, der war zu dem Zeitpunkt super innovativ, der heute weit weg von Innovation ist. Heute heißt dieser Sender Kabel 1. Früher hieß dieser Sender Kabelkanal. Und der Kabelkanal war, bevor wir in Deutschland so Sender hatten wie Nickelodeon oder auch Super RTL, der war der Ort für die Kids, die Cool Kids am Nachmittag. Und da gab es ein Format, das hieß, kennst du es noch, Julia? Vielleicht Hugo. Nein, okay. Also,
1: ich bin mir gerade unsicher.
0: Jetzt wird es für dich gleich einen richtig krassen Aha-Moment geben. Hugo war das Moderationsdebüt oder die Show, in der Sonja Zietlow ihr Moderationsdebüt im deutschen Fernsehen gab.
1: Mhm.
0: Und Hugo war ein kleiner Troll, den die Zuschauenden mit dem Telefon bedienen konnten. Und jetzt kommt's, das gab zu dem Zeitpunkt eine technische Innovation. Und zwar früher in den frühen 90ern gab es nur so Wahlscheibentelefone, aber irgendwann gab es diese digitalen Telefone, wo man so unterschiedliche Töne hatte, je nachdem, welche Taste man drückte. Und dadurch konnte man inzwischen diesen Hugo nicht mehr mit der Stimme führen, sondern mit den Tasten. Es gab eine Taste für oben, für nach unten. Es war ein ganz klassisches Jump'n'Run. Du hast halt diese Figur von Hugo. Und der sprang dann hoch und runter und er musste halt immer, ich glaube, seine Freundin Hugoline irgendwie aus den Fängen der bösen Hexe befreien. Das war immer das Gleiche. Und das war viel umständlicher, weil nicht umständlicher, sondern viel aufwendiger, weil man hatte dort wirklich schon ein richtiges Game programmiert, also mit Vorspannen, den man sich angucken konnte. Und dann gab es so Zwischenszenen, wenn der Hugo irgendwie gestolpert ist, dann hat er gesagt, oh verdammt, das müssen wir jetzt nochmal machen. Und das Interessante daran ist, also klar, es ist einmal dieses Spiel, das übrigens von 1994 bis 1997 bei Kabel 1 ausgestrahlt worden ist. Der Sender heißt übrigens deshalb Kabel 1 und früher Kabelkanal, weil er damals ausschließlich nur im Kabelfernsehen empfangbar war. Mhm.

Ach so, die Hexe hieß übrigens Hexana, lese ich gerade. Und wir haben einen Ausschnitt dabei. Und achtet mal, und das wird jetzt ein bisschen länger dauern, aber weil es so extremes Fernsehgold ist, achtet mal auf die Moderation von Sonja Zietlow. Das ist crazy as fuck. Es hat sich bis heute nicht so viel verändert und trotzdem, sie wirkt überhaupt nicht sympathisch. Es geht darum, dass Leute anrufen und so, und sie ist einfach die ganze Zeit richtig kacke zu den Leuten. Also, hört es dir mal an. Das dauert jetzt so 2-3 Minuten, aber es ist Fernsehgold ohne Ende.

0: herzlich willkommen bei Hugo. Das Wochenende ist vorbei. Schade, schade. Ich hoffe, ihr hattet ein wundervolles Wochenende, so wie ich. Und ich hoffe, dass ihr natürlich alle dabei seid. Wieder zur nächsten halben Stunde Hugo und auch diese Woche wieder fleißig anruft. Ich hatte ein tolles Wochenende, denn ich war in Bonn bei meinem kleinen Bruder David zur Konfirmation. War total witzig. Was heißt kleiner Bruder? Der ist erst 14 und ist größer als ich. Der ist 1,84 oder so. Und seht ihr meinen Heiligenschein? Ich war in der Kirche. Ganz heilig jetzt. Aber war gar nicht so schlecht. Doch, muss ich sagen, der Pfarrer hat eine gute Predigt gehalten. Nun, jetzt aber zum Spiel. Wie ihr wisst, ihr habt die Möglichkeit, hier während der ganzen Sendung anzurufen und live hier mitzuspielen oder aber den Tagespreis am Ende der Sendung zu gewinnen, wenn ihr natürlich anruft. Und das tut ihr jetzt. 0137 32 35 36. Bitte, ich weiß, ich wiederhole mich. Es tut mir auch furchtbar leid. Es langweilt mich auch. Aber wählt die ganze Nummer von vorne und bis hinten. So, das war die Theorie. Jetzt zur Praxis. Jetzt wird gespielt. Hallo Sven, grüß dich.
1: Ja, hallo.
0: Wie geht's dir?
1: Oh, mir geht's ganz gut.
0: Das ist schön. Du kommst aus Berlin und bist 17 Jahre alt.
1: Ja.
0: Du gehst noch zur Schule?
1: Ja, ich gehe noch zur Schule, bis Juni.
0: Wie, bis Juni? Und dann?
1: Und dann sind Ferien. Dann ist das Schuljahr zu Ende für mich.
0: Was machst du in den Ferien?
1: Na, in Ferien fahre ich nach Finnland.
0: Finnland?
1: Ja.
0: Oh, finde ich gut. Was machst du da alleine, mit Freunden?
1: Mit Freunden.
0: Mhm. Und was hast du da so vor? Erzähl doch mal.
1: Naja, wir haben da so eine Partnerschaftsgemeinde und da fahren wir schon das zweite Mal hin.
0: Cool.
1: Ja.
0: Schön, wünsche ich dir viel Spaß. Jetzt aber spielen wir, das heißt, zuerst gucken wir uns die Hexe an. Nochmal in der Höhle, wo die Hugoline ist und die Kinder und die alle jammern. Also, das gucken wir uns jetzt an.
2: Egal, was du tust, du wirst mich nicht besiegen. Schau nur, Hugo, wen ich zu Besuch habe. Vielleicht bringe ich Ihnen ein paar Kunststückchen bei.
0: Sven, bist du fit?
1: Ja, ich hoffe es.
0: Ich will endlich den Superpreis loswerden.
1: Ja, versuchen wir es.
0: Klaro, du kommst in den Wald mit der Tastatur, also mit den Tasten 2 und 8. Mhm. 2 springst du hoch, 8 duckst du dich.
1: Jo.
0: Alles klar? Los geht's.
2: Schnupperst du der Pilze Duft, liegt das an des Waldes Luft. Auf geht's!
0: Sven, ich werde dir nicht so viel helfen, du bist ein großer Junge. Hä? Schon überrollt.
2: Hey, sind wir hier auf der Bowlingbahn? Das lässt uns doch ganz einfach kalt. Wir hoppeln weiter durch den Wald.
0: Sven, aufwachen!
2: Hey, sind wir hier auf der Bowlingbahn?
0: Hallo?
2: Achtung, jetzt kommt unser letzter Versuch.
0: Ja, Überraschung, der letzte Versuch. Hey! Kaum stirbt er zweimal, schon hat er es raus. Gut. Oh. Zu früh gesprochen.
2: Leise schnarcht das Murmeltier und das Spielchen endet hier.
0: Tja, Sven.
3: Also das ist ja letztendlich eigentlich nur ein Jump-and-Run-Spiel, was dann halt da live im Fernsehen gespielt wird. Ich habe das gar nicht mehr auf dem Schirm gehabt, dass sowas gab. Das hat sich ja auch überhaupt nicht durchgesetzt, oder?
4: Naja, es war interessant, war schon, dass das, das war ja vor Viva, ne? Beziehungsweise ziemlich analog zu Viva. Und das war ein Ort, also erstmal diese Show Hugo, in der sehr viele Moderatorinnen und Moderatoren ihr Debüt hatten. Also neben Sonja Zietlow zum Beispiel auch Judith Hildebrand, die dann später, die kennt man vielleicht heute nicht mehr so, aber die ist bis heute Schauspielerin, die war zum Beispiel eine der Hauptrollen, entweder, schlag mich tot, ich verwechsel es immer, Marienhof oder Verbotene Liebe, in einem von beiden hat die ganz lange mitgespielt. Mhm. Sonja Zietlow hatte dort ihr Debüt. Min Kai Fan Thi. Die später bei Viva moderiert hat und bis heute sehr erfolgreiche Schauspielerin ist zum Beispiel. Yvette Danku ebenfalls, später MTV Viva und dann auch Schauspielerin. Guido Kellermann, bis heute Schauspieler, sehr erfolgreich. Also es ist ganz interessant, ein paar andere, die ich jetzt nicht kenne noch, wie zum Beispiel Tanja Schläf oder Klaus Friedrich. Aber es war ein Format, wo sehr viele getestet haben, ihre Moderationen und dann weitere Schritte gegangen sind. Und ich finde an der Stelle so interessant, dass wenn man Sonja Zietlow hört, dass die bis heute, also da hat sich nicht viel verändert, so, oder? Da ist so eine gewisse liebevolle
3: Frechheit.
4: Bosartigkeit drin. so eine gewisse Frechheit und an manchen Stellen eine, die auch ein bisschen zu weit geht, finde ich. Also wer den Ausschnitt, also ich finde, sie ermahnt ja zum Beispiel auch am Anfang alle, die diese Nummer falsch wählen. Sie sagt, ja, es tut mir leid, dass ich euch die Nummer nochmal komplett sagen muss, aber es gibt so, bedankt euch bei den Leuten, die sie jeden Tag falsch wählen. Und so sagt sie. Also das ist, finde ich ganz frech, aber das war so ein bisschen der Höhepunkt tatsächlich der Telespiele. Und mit der Digitalisierung des Fernsehens hat das dann halt leider nicht mehr funktioniert. Weil du konntest dann halt einfach nicht mehr in der Kurzfristigkeit reagieren auf das, was du siehst, weil Fernsehsignale durch das Digitale heute einfach länger brauchen, bis sie beim Zuschauenden ankommen. Aber ich fand das total interessant, weil das war eine wilde Phase. Und ich fand das, also den Teletubbies finde ich jetzt nicht so mega cool, der ist eher so cringe, aber Superball und Hugo finde ich beides ehrlich gesagt ziemlich cool.
3: Ja, voll. Also ich hätte da jetzt auch noch länger weiter zugucken können, ehrlich gesagt. Das hat mich ein bisschen gepackt.
4: So, Hugo?
3: Bei Hugo hätte ich jetzt noch ein bisschen zugucken können, ja. Weil ich meine, es gibt ja auch einen Grund, warum viele zum Beispiel auch gerne Twitch schauen und da dann irgendwelchen Gamern beim Zocken zugucken, ne? Also das ist ja im Prinzip nicht unbedingt ein großer Unterschied. Du guckst auch jemanden dabei zu, wie er jetzt eben so ein Spiel da absolviert und du hoffst natürlich oder bangst mit, dass er es hinkriegt und jetzt nicht verkackt. So.
4: Also ich finde halt interessant, diese Versuche des Interaktiven, ne? Also das Fernsehen interaktiv zu gestalten, das ging ja auch schon früher los. Es gab auch schon in den 70ern so Anrufspiele und so eine Geschichten. Also tatsächlich das allererste Telespiel in Deutschland gab es wirklich bei Thomas Gottschalk. Ich weiß gar nicht mehr, es war nicht Wetten, das war das Format, das er vorher moderiert hat. Da gab es so ein Pong. Also weißt du, wo du einfach so, kennst du noch Pong? Also das ist im Prinzip ein Ball und links und rechts hast du so eine Art Schläger und dann musst du ihn hoch und runter. Ich glaube, Pong ist, glaube ich, sogar das allererste Computerspiel.
3: Ich meine auch, es ist das erste Computerspiel, ist auch, lernt man hier im Computerspielemuseum in Berlin. Da gibt's das nämlich auch, da kannst du dich hinsetzen und kannst das nämlich spielen. Ich meine auch, es war das erste Computerspiel.
4: Und das haben die tatsächlich bei Thomas Gottschalk mit Zuschauern gespielt, die angerufen haben, ne? Also das ist schon wirklich. Heute gibt's das gar nicht mehr. Also es gibt heute nur noch diese, und das finde ich ja so langweilig, diese Gamespiele, rufen Sie jetzt an 01379, 3x5, 3x6, 3x7 und sagen Sie das Wort Mega und nehmen Sie teil an unserem Mega-Gewinnspiel. Am Ende der Woche losen wir unter allen diesen Karawanen aus. Also das ist irgendwie so, das ist lame, genau. Und das ist schade eigentlich, weil irgendwie, das ist eine Form, die ich sehr mag. Aber naja, haben wir mal reingeguckt, wissen wir, gibt's nicht mehr. Kann man mal, geht bei YouTube, es gibt ungelungen. Von Hugo gibt es unzählige Ausschnitte. Das ist wirklich nur einer. Weil Hugo hatte einen gewissen Kult, hatte einen gewissen Kultstatus tatsächlich in der Community.
3: Ja, cool. Nee, sehr schöne Erinnerung, sehr nostalgisch. Dann mache ich jetzt mal weiter mit einem weiteren Dating-Format. Und Maurice, ich frag dich einfach mal, was war die absolute Steigung zu Dismissed?
4: Next.
3: Ja. Richtig.
4: Geil.
3: Kennst du noch Next?
4: Natürlich. Ey,
3: wirklich. Ich meine Next, ja. Man hat den Titel so im Kopf, ne? Man hört das und weiß sofort, was da so abging und was man so für Gefühle dabei hatte. Aber guckt euch unbedingt nochmal Ausschnitte an von Next. Bitte nehmt euch die Zeit, setzt euch hin, googelt mal, guckt's euch an. Es ist wirklich unterirdisch. Aber auch herrlich. Also für alle,
4: herrlich
3: die jetzt gerade. Für alle, die es jetzt gerade nicht mehr so richtig zuordnen können. Also es gab da diesen Bus. Da stand draußen, meine ich, auch ganz groß Next drauf. Dann saßen da 5 Kandidaten.
4: Mit so einem riesigen
3: drin.
4: X, ne? Das X war nochmal XXL.
3: Ja, genau. Und dann saßen da Kandidaten drin, 5 Stück. Und vor dem Bus stand dann ein anderer Kandidat, der sozusagen auswählen durfte. Und dann haben die sozusagen auch Dates vorbereitet oder die hatten dann diese kurzen Dates und pro Minute, die du durchhältst, hast du Geld bekommen.
4: Stimmt.
3: Ne? Und am Ende, wenn du gewonnen hast, durftest du dann entscheiden, möchte ich jetzt ein zweites Date mit der Person oder nehme ich das Geld? Und ich glaube, die meisten haben immer das Geld genommen. Und das Fiese bei Next war ja teilweise, da steigt jemand aus dem Bus aus, derjenige sieht den und sagt sofort Next in der ersten Sekunde. Ja. Also es war sowas von oberflächlich, es ging nur um die Optik, nur ums Aussehen. Also wenn da einer rauskam und der hat einen komischen Hut auf, dann Next. So. Und man kannte, man hörte das noch so richtig, ich hab's noch so richtig im Ohr. So, Next, Next. Und das ist, ihr müsst euch das mal vorstellen, also wie krass das eigentlich war und wie gemein und wie fies. Und dann kam ja noch hinzu, dass die Leute, die im Bus saßen, haben da ja einen Bildschirm drin gehabt und haben das alles beobachtet und haben das doch immer kommentiert. Und dann haben die doch auch immer so übelst abgelästert und so ganz gemeine Sachen auch gesagt. Und eigentlich, die Leute da wurden total vorgeführt und sie standen eigentlich immer da wie die letzten Horsts.
4: Ist ja wie DSDS.
3: Stimmt. Kommt uns bekannt vor.
4: Gibt's heute noch. Aber das Besondere, oder was ich ja speziell bei Next fand, ist ja, dadurch, dass es ja 5 Kandidaten gab oder Kandidatinnen, je nachdem, warst du als die Person, die Next entscheidet, wusstest du ja nie, verpasst du jetzt da drin was oder nicht. Und wir als Zuschauende, wir wussten ja, wer die 5 sind. Ja, und wir wussten ja, stimmt, ist da jetzt noch so eine richtige Partie dabei oder nicht.
3: Genau, genau.
4: Und das ist, darum, ich glaube, da müsste man mal in die Archive genau gehen. Ich frage mich, ob es jemals jemanden gab, der als Erster aus dem Bus kam und am Ende gewonnen hat.
3: Weiß ich nicht. Da müsste man ja die ganzen Staffeln nochmal durchgucken.
4: Das ist ja total spannend, weil das... Also da kickt ja auch die FOMO bei den Menschen, so ganz generell. Mhm. Du willst ja auch als Mensch wissen, wer sind denn die anderen da in diesem Bus, ja?
3: Das ist allein das deshalb. Analoge Tinder, Maurice.
4: Ja, aber kann man bei Tinder wieder zurückwischen? Also wenn man jemanden weggewischt hat, kann man zurückholen?
3: Ich weiß es nicht, den findet man den wieder. Also wenn du so wegwischt, findet den man wieder. Ich weiß nicht, ich habe Tinder noch nie benutzt, aber letztendlich, also
4: stimmt,
3: es ist das analoge Tinder. Du sagst nichts, wisch weg, weg.
4: Ja, stimmt, weg. Stimmt. Übrigens, ne? Wieder also, MTV, ne? Als Adresse.
3: Auch wieder MTV.
4: MTV-Produktion.
3: Mhm. Und was ich auch immer so lustig fand, kannst du dich noch erinnern, es gab dann auch immer so absurde Fakteneinblendungen über die Kandidaten. Dann stand dann, und da hat man die auch manchmal schon so ein bisschen runtergemacht, zum Beispiel hat Angst vor Clowns oder so stand dann da. Oder denkt, er wäre im
4: was
3: früheren Leben
4: verstehe,
3: ein Eichhörnchen oder so.
4: Ich finde Clowns auch ganz, ganz
3: schlimm.
4: So
3: richtig absurde Fakteneinblendungen, so richtig lustig. Also man hat die Leute schon ganz schön vorgeführt. Und es würde wahrscheinlich heute nicht mehr funktionieren, glaube ich.
4: Mhm.
3: Aber so ein Versuch wäre es doch wert.
4: Ich frage mich gerade, ob es irgendwas davon in doch, natürlich, also es gibt so eine YouTube-Geschichte, ich weiß nicht, wer das macht. Es gibt ja so ein paar YouTuber, die sich damit profilieren, dass sie so YouTube-Dating-Formate machen. Und es gibt so eins, da stehen auch so in so einer weißen, großen, so einem weißen Studio, stehen auch so 5 oder 6, 7, 8 Leute nebeneinander und dann geht's auch darum, für wen entscheidest du dich. Aber da siehst du halt alle mit einem Schlag. Aber dieses Next, dass du immer guckst, wer als nächstes kommt. Es gibt ja jetzt gerade bei Join, das heißt irgendwie 7 Nächte in der Box oder so. Da geht's auch darum, dass man sehr lange miteinander in so einem ganz kleinen Raum Zeit verbringt. Und da gibt's auch die Möglichkeit, die Leute auszutauschen. Aber nichts ist wie Next. Nichts ist so verachtenswert wie Next. Ja. Aber es ist halt leider auch wahnsinnig unterhaltsam. Ich habe das sehr gerne geguckt.
3: Oh, ich auch. Ich habe das geliebt. Ich habe es wirklich
4: wenn
3: geliebt.
4: Dieser Bus,
3: und auch,
4: dieser Bus, wenn der vorfuhr. Boah, geil.
3: Und man hat ja selber auch, also man war ja quasi auch in der bewertenden Funktion.
4: Natürlich.
3: Man hat ja auch immer überlegt, hätte ich den jetzt genommen, hätte ich Next gesagt, wie bei, und dann hat man es manchmal auch nicht verstanden, wenn derjenige schon sofort Next gesagt hat, mir so, was, wieso, was? So, und man hat so mitgefiebert und mitgefühlt und es war auch super kurzweilig. Ne, es hat sich auch nicht so ewig lange gezogen, sondern es
4: auch
3: war
4: auch nur eine
3: halt
4: halbe Stunde, glaube ich, so ein Halbstundenformat, also 26
3: kurz.
4: Minuten.
3: Glaub,
4: 26
3: kurz,
4: Minuten ohne Werbung. Ja, geil. Also ich fand das cool. Ich hatte, ich glaube, es gab irgendwann dann auch mal so Sondereditionen, so mit so Promis und so. Und das gab es, glaube ich, auch mal, dass dann irgendwie,
3: ja,
4: ich erinnere mich irgendwie an eine. Ich glaube, es gab eine Next-Ausgabe mit Ashley, also kann sich noch jemand an Ashley Simpson erinnern?
3: Ja, na klar. Die habe ich geliebt, Ashley Simpson.
4: Echt? Oh, die war doch immer, die war doch sehr bemitleidenswert, wenn man ehrlich ist, so ein bisschen.
3: Was, wieso? Verwechselst du das mit Jessica Simpson? Ashley Simpson war ja die kleine Schwester,
4: die dann. Simpson.
3: Ich glaube, Jessica Simpson hatte doch so ein paar Abstürze. Aber ich glaube.
4: Ja, die war doch zusammen mit dem einen Typen von, wie hieß der denn? Der bis heute tatsächlich sehr erfolgreich so in den USA Moderationen macht. Von irgendeiner Boyband war die zusammen. Mhm. Jessica Simpson mit.
3: Oh je, das müsste ich nochmal nachlesen.
4: Oh, verdammt. Weiß ich nicht
3: soll
4: mehr.
3: Soll ich
4: es
3: googeln für dich?
4: Tom de Clarnicki. Also der hatte so einen Nachnamen mit einem D und einem Apostroph. Und mit dem war Jessica Simpson zusammen. Stimmt. Es gab sogar Songs über Jessica Simpson. Jessica Simpson. Egal. Auf jeden Fall Jessica Simpson. Es gab mal eine Next-Folge mit Jessica Simpson. Das
3: echt,
4: wollte
3: ja?
4: ich sagen.
3: Ach, krass.
4: Ja, das fand ich ganz
3: interessant. Die so Tom, trashig unterwegs.
4: Die war super, die ist bis heute super trashig unterwegs. Tom, ich glaube, der hieß Tom Clancy. Tom Clancy.
3: Meinst du Tom Eisenhut?
4: Nee. Nee. Ich meine jemand, der so ähnlich heißt. Googlest du gerade Ex-Partner von Jessica Simpson?
3: Ja.
4: Vielleicht irre ich mich auch. Ich kann für mein Gedächtnis niemals eine Garantie übernehmen.
3: Ach, also, ich weiß, wen du meinst. Meinst du Nick Lachey oder wie das
4: ja,
3: man das ausspricht?
4: Ja, siehst du? So,
3: hier, guck mal, warte,
4: in meinem
3: ich
4: Kopf
3: zeig's
4: heißt
3: euch.
4: Tom the Clancy.
3: Ich zeig's euch mal.
4: Nick Lachey.
3: Ja.
4: Genau.
3: Nick Lachey, ja.
4: Nick Lachey, aber ja. so ähnlich wie Tom the Clancy. Nick Lachey und Jessica Simpson, die haben doch sogar so eine Reality
3: stimmt,
4: gehabt,
3: die
4: wo sie
3: eine
4: irgendwie
3: Reality-Show. Ja, stimmt. Und da waren doch dann, war da nicht Sarah Connor und Mark Terenzi das Pendant in Deutschland dazu? Das
4: genau,
3: muss zur selben
4: exakt.
3: Zeit gewesen sein.
4: Sarah Connor, übrigens optisch auch, finde ich, sehr nah dran am Vorbild. Sarah Connor und Mark und Sarah in Love war tatsächlich das Pendant in Deutschland zu
3: ach,
4: Jessica Simpson und
3: das
4: Nick Lachey.
3: Dich.
4: Hm. Cool. Ich weiß eigentlich nicht mehr, in welcher Band Nick Lachey war. Vielleicht kannst du das jetzt auch für meinen Wissensdurst noch schnell googeln. Das würde mich sehr interessieren, während ich dich frage. Und da sind wir in einer gar nicht so weit entfernten Welt. Wir reden über das Jahr 2023. Aber das wirst du jetzt auch kennen. Alles andere würde mich so traurig machen. Kennst du noch, ich warte erstmal auf das Google-Ergebnis ab. In welcher Band war Nick Lachey? 98 Degrees, stimmt. Die treten 98 wieder auf.
3: Degrees kenne ich überhaupt nicht.
4: 98 Degrees,
3: gehört.
4: Die treten wieder auf, ja, ja.
3: Da war ich
4: ist auch
3: zu
4: eher
3: jung,
4: so eine, ist auch eher wie so eine, ich sag mal so, wie so eine Karneval-Herren-Tanztruppe. Egal. Und zwar, kennst du noch Leute heute?
3: Ja, na, hä? Das gibt's doch noch, oder?
4: Nee, Julia Krüger.
3: Hä, Leute heute gibt's nicht mehr?
4: Seit 3 Jahren abgesetzt.
3: Ach so, okay. Aber das gab's doch total lange.
4: Richtig, das gab es 26 Jahre und wurde wegen sehr erfolgreich eingestellt. Das ist wirklich... Ja, und das finde ich halt
3: doch,
4: die lustige...
3: Wann wurde das eingestellt? Haben wir darüber schon gesprochen hier im Podcast?
4: Bestimmt mal. Das wurde eingestellt Ende 2023.
3: Dann haben wir da auf jeden Fall drüber gesprochen.
4: Leute, heute war ein Promi-Magazin im ZDF. Es war quasi ein bisschen das Pendant zu dem ARD-Magazin Brisant, wobei es bei Leute heute wirklich nur um Promis ging und bei Brisant geht es ja auch nicht nur um Promis. Genau, es wurde Ende 2023 nach 26 Jahren eingestellt und das, obwohl es unfassbar erfolgreich war. Und das ist etwas, was man bis heute, wie soll man sagen, mit einem sehr... ja, mit einem skeptischen Blick betrachten muss. Und zwar wurde das eingestellt, obwohl es 20% Marktanteil im Durchschnitt hatte im ZDF. Und das ist ein Marktanteil, den erreicht einfach kein anderer Sender großartig um diese Uhrzeit. Das lief immer so um, ich glaube, 17:50 Uhr und war halt super voll mit Promi-News, wurde sehr lange moderiert von Nina Ruge. Und zwar von 1997 bis 2007, 20 Jahre. Nee, Quatsch, 10 Jahre hat 10 Jahre hat Nina Ruge das moderiert und sie war berühmt dafür, weil sie am Ende immer, das war wirklich ein Kultstatus, sie hat am Ende die Zuschauerinnen immer mit demselben Satz verabschiedet. Das ist ein bisschen wie Barbara Ehlichmann, die explosiv bei RTL immer mit dem gleichen Satz eröffnet hat. Guten Abend, mein Name ist Barbara Ehlichmann, das ist explosiv. Das hat Barbara Ehlichmann immer gesagt. Und Nina Ruge hat immer am Ende gesagt, alles wird gut. Und das fand ich irgendwie total schön. Es war so, alles wird gut.
3: Ja.
4: Das war, fand ich toll. Dann hat sie damit aufgehört nach 10 Jahren. Dann hat nochmal nicht ganz...

0: der heißt so, so irgendwie so ähnlich, wie, so wie Florian König, so ähnlich heißt er, moderiert im Moment volle Kanne und der hat auch das ab und an mal moderiert als als Springer und das wurde halt eingestellt, obwohl es so erfolgreich war, weil die Zuschauenden für das ZDF zu alt waren. Das ZDF hat die aufgrund der Demografie das Ganze eingestellt, denn die Zuschauenden waren in der Regel, also andersrum, von den 3 Millionen Zuschauenden waren nur 200.000 unter 50 im Durchschnitt. Mhm. Und das war für die Weiterentwicklung des ZDFs einfach zu alt. Und deshalb hat man das Format verabschiedet und hat dann das Format, was danach folgte, einfach nach vorne hin verlängert, nämlich Hallo Deutschland, und hat diesen Promi-Teil quasi integriert. Eine Zeit lang hieß der sogar Leute heute in dieser Sendung, hat also teilweise auch das deshalb übernommen, damit die Zuschauenden nicht irritiert sind, wenn sie zur selben Zeit einschreiten. Das hat sich aber inzwischen so aufgelöst. Inzwischen ist das nicht mehr so. Also inzwischen laufen bei Hallo Deutschland halt so Promi-Beiträge, aber die heißen nicht mehr Leute heute, die laufen auch nicht mehr zur selben Zeit. Das hat sich dann irgendwann, und das ist auch normal, so ein bisschen eingebürgert und eingeschlichen und sich dann auch verändert. Aber das ist schon interessant, dass man ein Magazin abgesetzt hat, das so erfolgreich war. Und das würde, glaube ich, weiß nicht, ich glaube, das würde man, vielleicht das ZDF schon, aber wenn es ein Privatsender wäre, ich meine, ein anderes Beispiel ist ja zum Beispiel Blitz, das es ja auch mal gab in Sat.1.
1: Stimmt.
0: Das gab es ja auch mal als Magazin, lange übrigens moderiert von Monika Lierhaus, wissen auch nicht mehr so viele, das war Monika Lierhaus Moderationsdebüt, bevor die wiederum zur Sportschau ging und dann später aufgrund ihrer Krankheit leider lange ausfiel, inzwischen bei RTL Sport immer mal wieder moderiert und auch übrigens Caroline Beil hat das mal moderiert.
1: Caroline Beil, ja, stimmt, ja. Ich erinnere mich.
0: Und das war die deren Moderationsheimat, Blitz. Mhm. Und das lief lange sehr erfolgreich und ist dann aber irgendwann so ein bisschen, 2007 war das nicht mehr so erfolgreich gewesen, weil RTL mit Explosiv so erfolgreich war und auch weil das ZDF so erfolgreich war mit Leute heute und dann auch noch die Konkurrenz von Brisant. Heute gibt es das alles irgendwie nicht mehr so richtig. Ich meine, Explosiv schwächelt auch vor sich hin, das muss man ganz klar sagen. Brisant gibt's halt noch, ja. Und da hat Sat.1 den Stecker gezogen, weil es eben nicht mehr so erfolgreich war. Wobei die Quoten, die man damals hatte, die würde man sich heute wünschen zu der Zeit, weil der Sat.1 Vorabend nie wieder an diesen Erfolg anknüpfen konnte. Also man hatte damals trotzdem zweistellige Zahlen, auch mit Blitz.
1: Ja, ja.
0: Aber heute, naja. Auf jeden Fall, um nochmal auf zurückzukommen zu Leute heute, am Ende hat man dadurch trotzdem tatsächlich sehr, sehr viele Millionen gespart, die man in Mediathekenangebote und auch in andere jüngere Angebote, wie zum Beispiel Funk, gesteckt hat. Vermissen wir es heute? Nein, aber irgendwie auch ja. Weil ich fand,
1: also ja, ich mag solche Formate gerne.
0: Ich wollte gerade sagen, die haben so eine Betulichkeit, ja. Die kommen so, da kommt so eine Nina Ruge oder so eine Karen Webb und macht so eine, ich sag jetzt mal, virtuelle Umarmung aus dem Fernseher raus und nimmt dich mit in die royale Welt der absolut irrelevanten Royals, die man auch nicht kennt.
1: Ja.
0: Da ging es ja dann auch um Stephanie von Monaco und Sibylle aus Luxemburg, wie die allein, keiner kennt die. Aber irgendwie war das so,
1: ich liebe es auch heutzutage noch, wenn ich mal um 19:30 Zeit habe, Exklusiv einzuschalten. Das passiert
0: so gut wie nie. Ja, aber
1: das
0: ist ja so schnell, das ist ja.
1: Aber das ist egal. Es passiert so gut wie nie, weil das ist gar keine Zeit bei uns zu Hause zum Fernsehen gucken. Aber manchmal ist es jetzt schon so, dass mein Sohn mal irgendwo bei einem Freund schläft oder so. Das heißt, ich habe dann auf einmal wieder so eine neue Freiheit. Und dann gucke ich manchmal auf die Uhr und denke, oh, es ist 19:30. Oh, jetzt mache ich mal Exklusiv drauf. Und danach gucke ich noch die RTL-Nachrichten. Und das ist für mich so ein heimeliges Gefühl. Und ich liebe es, mich da einfach mal diese 10 Minuten berieseln zu lassen mit belanglosem Scheiß, der eigentlich so egal ist. Weißt du? Aber es interessiert mich dann auch in dem Moment.
0: Ja, also ich war immer eher so exklusiv Weekend, ja.
1: Lieb ich auch. Ja, aber das war ja immer so lang dann.
0: Das mochte ich, weil die dann halt auch einfach Zeit hatten, ne? Und dann Frauke, also mein Liebling, gut, Gott hab sie selig, Bonnie Tyler, aber meine Lieblingsreportage ist einfach bis heute, Frauke Ludewig besucht Bonnie Tyler in Marbella und du wusstest nicht, wer es eigentlich wäre. Frauke, wenn du es hörst, oh no offense, aber Frauke hat Humor. Es ist einfach wirklich so, es gab einfach mal dieses, es war 17 Minuten lang, dieses Stück. Es war exklusiv. Bonnie Tyler lebte ja in Marbella, ist ja vor 2 Wochen leider verstorben. Und optisch, die sahen einfach ohne Scheiß. Wenn ihr das irgendwo findet, guckt euch das an, weil es ist legendary. Frauke und Bonnie, you don't know who is

0: Two. Es ist einfach, es ist einfach geil. So, so witzig. Aber ja. Anyway, auf jeden Fall, das war schön und das habe ich gemocht und Leute heute hatte das. Leute heute hatte so eine gewisse Stand über den Dingen, hatte eine gewisse Eleganz, hatte eine, und das ist das, was ich ja, heute ist alles so ein Schmeiß drauf Promi-Reportage, weißt du, wo immer auch in der Off-Voice so eine gewisse, und RTL vor allem tut das besonders gut, wo so eine suffisante Note mitschwingt. Also bei so einer Berichterstattung über eine Gina Lisa, das ist jetzt fiktiv, aber so in etwa ist das ja immer so. Wird Gina Lisa diese Brust-OP dieses Mal wirklich zum allerletzten Mal machen? Mhm. Und hätte so ein Leute heute, hätte das, die hätten nicht auch nicht so über Gina Lisa berichtet. Genau, aber die hätten das nicht so getextet, weißt du, die hatten die hatten einen anderen Respekt vorm Sujet, über das sie berichten. Und das vermisse ich tatsächlich.
1: Ja, schade, ne? Aber gut, es ist umso schöner. Alles wird gut, Julia. Oh, alles wird gut. Umso schöner, dass wir über diese Formate mal wieder sprechen, um auch so ein richtig schön nostalgisches Feeling zu bekommen. So, ich komme jetzt zu meinem letzten Dating-Format.
0: Jetzt bin ich gespannt,
1: gerne
0: wie kannst du Next und Dismissed noch
1: tippen? Ja. Was gibt's da noch, Maurice? Was fällt dir noch spontan ein? Was gibt's da noch?
0: Also gab's, irgendwie habe ich in meinem Kopf Date My Boyfriend oder sowas. Gab's sowas?
1: Nee, kennst du noch Date My Mom?
0: Oh Gott, das ist so schlimm gewesen. Oh mein Gott.
1: My Mom.
0: Das war so
1: schlimm.
0: Worum
1: ging's? Es war ein Single. Meistens war es ein junger Typ. Der hat drei Mütter gedatet. Und diese Mütter haben in diesen Dates, die haben immer so Einzeldates gehabt, in diesen Einzeldates mussten die ihn von ihrer Tochter überzeugen. Ne? Also das heißt, er hat dann am Ende nach der Mutter entschieden, für welche Tochter er sich entscheidet. Er wusste nicht, wie die aussieht. Ne? Das ist auch so, der hat die Mutter gesehen, hat gesagt, okay, so könnte die dann in 20 Jahren aussehen. Und dann haben die manchmal auch mit den Typen, die ja wirklich so blutjung waren, dann auch so geflirtet. Und das war ja dann auch so ekelhaft.
0: Das ist eklig.
1: Und dann haben die auch so Wellness und so manchmal zusammen. Also so ganz komische Dates dann auch, was einfach nicht so richtig, es war so ein bisschen, weiß ich nicht, aber ich habe es gerne geguckt. Und am Ende war es ja so, vielleicht erinnert ihr euch noch, der Typ stand dann irgendwo an so einem Strand oder so und dann kamen so drei Limousinen vorgefahren. Und dann sind immer erst die Mütter ausgestiegen und er hat dann sozusagen seine Entscheidung preisgegeben.
0: Und dann haben die Mütter die Töchter gezeigt, was er verpasst und so, ne?
1: Und dann aber erst gesagt, wer's nicht geworden, die zwei, die es nicht geworden sind. Dann sind die so ausgestiegen und dann hat er sich vielleicht schon mal geärgert oder so, ne? Das war dann auch alles so geskriptet. Dann kam dann immer so, hatte sich dann so in die Hand gebissen oder so.
0: Haben aber nicht die Mädchen auch mal so einen Spruch gebracht, sowas wie, you will never ever touch this body. Oder wie sowas, ne? Wenn sie nicht gewählt wurden. Die hatten so eine Punchline, die sie gesagt haben.
1: Genau, die hatten so eine Punchline, stimmt. Und dann am Ende kam dann sozusagen die Gewinnerin aus dem Auto und manchmal haben sie sich gefreut und manchmal waren sie eben auch enttäuscht. Das war auch alles sehr, sehr oberflächlich, aber wie amüsant war das bitte?
0: Ja,
1: fand ich herrlich. Also wirklich, würde auch heutzutage nicht mehr, glaube ich, nicht mehr so richtig funktionieren.
0: Übrigens auch ein MTV-Format, Julia. Was ist
1: los? Ja, ich habe ja gesagt, ich habe alle MTV-Dating-Formate rausgesucht, die ich gerne so geguckt habe. Und ich muss euch sagen, ich muss mir das echt mal wieder reinziehen. Ich weiß nicht, ob man es noch erträgt, aber ich finde das herrlich. Was musst du?
0: Nee, ich muss gar nichts. Ich muss was googeln, damit ich dir gleich erzählen kann. Entschuldige.
1: Google mal, bin ich gespannt, was du mir sagen willst. Aber man muss auch ganz klar sagen, ich habe es vorhin schon gesagt, diese Dating-Formate waren der Anfang des Reality-TVs. Ne? Also was viele heute so abfeuern und so lieben, diese ganzen Formate, das war damals der Anfang. Und es gab eine Zeit, da habe ich das gerne geguckt. Heutzutage würde ich es wahrscheinlich nicht mehr gut ertragen, weil es auch nicht ganz so gut gealtert ist, aber herrlich. Hast du es gefunden?
0: Ja, und zwar gab es einen Relaunch. Ich habe doch, in meinem Kopf war doch irgendwas. 2023 hat TLC in Deutschland Date My Mom wieder aufleben lassen. Und zwar in Deutschland mit deutschen TeilnehmerInnen. Und zwar produziert von Endemol Shine. Also Bunny Jai Endemol Shine.
1: Ja,
0: Den Streamingdienst Discovery Plus haben die das gemacht. Da waren
1: genau
0: fünf
1: dasselbe,
0: Mütter.
1: Also dasselbe Prinzip.
0: Ja, ja. Genau.
1: Ach, krass.
0: Date My Mom haben fünf Mütter die Chance, das Herz eines Single-Manns zu erobern, doch sie daten nicht für sich selbst, sondern für ihre Töchter oder Söhne, je nachdem. Genau. Hat TLC gemacht, richtig.
1: Lustig. Es war bestimmt furchtbar.
0: Bestimmt.
1: Es ist ja auch nur so

0: lustig mit den Amis irgendwie. Also so von
1: ja, die Deutschen können
0: das,
1: sowas nicht.
0: Nee, die Deutschen können sowas nicht. Und wenn das geskriptet ist, dann ist das noch viel peinlicher.
1: Und das Witzige ist ja, Viva hat das ja auch eine Zeit lang versucht. Die haben ja dann auch so irgendwelche Dating-Kopien gemacht. Es hat alles nie funktioniert. Also die MTV-Originale sind unerreichbar. Mhm. Ich finde aber, das kennt man hier in Deutschland nicht. Und ich habe es auch nur durch Zufall gesehen, als ich mal in den USA in Urlaub war. Es gab auf TLC, das ist ja sowieso ein Sender, der für sowas prädestiniert ist, gab es so eine Art Weiterentwicklung von Date My Mom. Und zwar war das ein Dating-Format, in dem Typen, oder auch Frau, nee, doch, es war gemischt, es waren Typen und Frauen, je nachdem, wie es auf jeden Fall, die eine Vorliebe für ältere Menschen haben. Ich rede jetzt nicht von Rollatoren, sondern so, weiß nicht, du bist 35 und du magst halt auch 45-jährige Menschen, so, ja. Also erstmal grundsätzlich, dieser Altersgap war ein Thema und dann wurden die Leute aber in diesem Format sukzessive damit überrascht. Also sie waren nicht allein im Format, sondern es waren so 6-7 Teilnehmende, ja. Dann wurden die überrascht, dass dann andere Teilnehmer ihre Mütter waren, die auch gedatet haben. Mhm. Und das war wirklich disgusting ohne Ende. Also das war wirklich, also dann gab es halt auch Männer, die dann irgendwie, da war dann irgendwie ein, ich nenne es jetzt mal so ein Girl, so Anfang 20 und so ein Typ Ende 40, ja, und die haben gedatet. Und dann war halt in demselben Format dann aber auch die Mutter dieser Tochter, die dann einen anderen jüngeren Typen gedatet hat. Das war super
0: weird. Das finde ich komisch.
1: Und das war super komisch. Das hatte auch dann natürlich, es war leider unterhaltsam, weil es natürlich ganz neue Ebenen gibt, weil natürlich dann die Männer, die gerade Frauen daten, dann mit den Müttern von diesen Frauen reden und so, ne? Das kriegt dann ganz super seltsame Dynamiken, aber dann natürlich auch die Mütter teilweise intervenieren, wenn sie merken, das geht hier an der Stelle zu weit und so. Es hat ganz viele super seltsame Meta-Ebenen. Und da gab es sogar 2 Staffeln von.
0: Okay. Das finde ich komisch. Nee, das finde ich irgendwie komisch.
1: Ja, und teilweise war da Vater und Sohn im Format, ne? Vater und Sohn haben dann gedatet. Das war wirklich weird.
0: Ich finde auch so, wenn Mutter, Tochter, Sohn, Vater, wenn die so zusammen daten, das finde ich passt schon nicht. Das will man doch nicht.
1: Nee.
0: Das eine muss man doch mit dem anderen trennen.
1: Ja. Ja, aber das heißt muss. Wer das will, soll es machen. Aber
0: man muss gar nichts, aber also.
1: Aber ich will es nicht.
0: Ich will es auch nicht, auf keinen Fall.
1: Also ich sehe das nicht. Aber das ist ja im Prinzip die logische Fortführung gewesen, ne, von Date My Mom im Prinzip. Nochmal eine Spur draufsetzen. Was interessant ist, ist ja, dass diese ganzen und du hast es vorhin schon gesagt, diese ganzen MTV-Formate haben den Grundstein dieser, sind es ja heute teilweise noch, aber haben auch diesen Grundstein für all diese Dating-Formate, die wir heute im Reality-TV sehen, gelegt. Alle, ja, durch die Bank weg.
0: Alle, ja. Und ich finde es immer schön, wenn man mal wieder so ein bisschen nostalgisch wird und mal schaut, was gab's da eigentlich so. Wir reden ja immer viel, was so abgesetzt wird und so. Und dann einfach mal zu gucken, was gibt's denn eigentlich gar nicht mehr, was es halt vor 20 Jahren gab.
1: Aber es wurde alles 3 zu Recht abgesetzt.
0: Ja. Aber das machen wir bestimmt mal wieder. Darauf wollte ich hinaus. Diese Rubrik ist jetzt quasi geboren. Kennst du noch? Und das werden wir bestimmt immer mal wieder machen, wenn wir Folgen vorproduzieren möchten und müssen zum Teil. Und da ist das immer ein ganz schöner Inhalt. Und das werden wir bestimmt in Zukunft öfter mal machen.
1: Ja,
0: Sagt uns mal, ob es euch gefallen hat. Oder schreibt uns doch auch mal Formate in die Kommentare, an die ihr gedacht habt, die ihr vermisst oder die ihr gerne geguckt habt oder die auch vielleicht in euren Augen zurecht abgesetzt sind. Lasst uns da mal ein bisschen in den Kommentaren interagieren. Da würden wir uns freuen. Und ansonsten sind wir nächste Woche wieder für euch da. Schön, dass ihr zugehört habt und ja, alles wird gut.
1: Vergesst nicht. Oh, okay, gut, dann ich ergänze nichts mehr, weil ich möchte, dass dieser Satz am Ende bleibt. Kannst du ihn nochmal sagen?
0: Alles wird gut.
2: Alles wird gut.

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1: Die Idee eines offenen Kanals ist ja nichts Neues. Wenn man das mal genau nimmt, hat mein Vater das damals vor 60 Jahren auch mit Kindern und Jugendlichen gemacht. Er hat sie nicht nur für das Thema begeistert, Filmerei und Fotografie, sondern er hat sie an das Thema herangeführt, hat sie ausgebildet in verschiedenen Bereichen, Beleuchtung, Kamera.
2: Als ich von Mozart überhaupt noch gar nichts wusste, habe mit einem Star unterm Dach gelebt. Und Mozart sei mit seinem Star spazieren gegangen sogar. Mozart habe sich manche Melodie von ihm vorpfeifen lassen.
3: Länger beschäftigt, so, oder das hat mich jetzt so die letzten dreieinhalb Jahre, glaube ich, so mitverfolgt und immer wieder so aufgekommen. Und ich bin nicht so richtig von dem Thema losgekommen. Genau, und das war dann so ein Punkt, wo ich so war, so, das passt irgendwie gerade total gut zu den Arbeiten, die ich jetzt davor.

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0: Herzlich willkommen zum diesjährigen Kurz und Gut im Kurzfilmwettbewerb.
1: Herzlich willkommen zu Kurz und Gut.
0: Schön, dass ihr alle da seid. Wir freuen uns, dass ihr alle hier im OK euch eingefunden habt.
2: Ich bin Mila und ich mache die Moderation dieses Jahr bei Kurz und Gut. Wir sind gerade dabei, unsere Moderationstexte zu schreiben und ein bisschen Zeitdruck haben wir, aber ich denke, wir schaffen das. Ich hoffe, die Stimmung wird so gemütlich sein und dass man einfach einen schönen Abend zusammen hat.
3: Wir haben heute den Tag über alles überleitet. Es hat sich herausgestellt, dass du noch viel zu tun machen musst. Aber es hat sich sehr gelohnt. Und die Sendung selber und die Veranstaltung selbst war dann extrem entspannt. Es hat alles funktioniert.

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Um was geht es? Das ist Maja. Und Maja hätte gerne eine Kamera für den 80. Geburtstag ihres Opas. Aber Maja hat keine Kamera. Wo könnte sie sich nur eine leihen? 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Das ist nämlich eine Webseite. Auf www.saalekreis.depot.social können Menschen aus der Region sich Gegenstände und Dinge gegenseitig teilen, leihen und sich untereinander vernetzen. Und wie geht das? Du musst nur ein Foto von deinem Gegenstand machen und diesen dann kostenlos auf der Depotseite hochladen. Egal, ob von zu Hause, aus der Arbeit oder natürlich als Verein. Ihr könnt alle mitmachen. Und so bekommt Maja die Kamera von Malik geliehen. 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Schreib uns eine Mail unter depot@okmq.de.

0: zerdrückt. Was? Nur einen Sack. Los, du dummer Esel!
1: Das ist ganz schön schwer. Früher, als ich noch mehr Kraft hatte, da konnte ich sogar sogar 6 Säcke gleichzeitig schleppen. Ja, aber da hat mich der Müller auch noch gut behandelt und mich andauernd mit seiner Peitsche geschlagen. Ja.
0: Wo bleibst du denn?
2: Ja.
0: Denke ja nicht, dass du Futter bekommst, so faul wie du bist.
2: Ja.
1: Und so geht das jetzt jeden Tag. Ja. Man muss sich noch mehr Säcke und noch mehr Säcke schleppen. Und dafür immer weniger und noch weniger Futter bekommen. Ja. Das ist nicht schön. Und wenn ich nicht mehr kann, weil ich einfach so